Liebe Hörerfamilie, kürzlich ist der international bekannte Philosoph Jürgen Habermas gestorben. Er bezeichnete sich selbst als religiös unmusikalisch, als Philosoph der Aufklärung, als nicht religiös im Sinn eines persönlichen Glaubens. 2009 erklärte er: Ich bin alt, aber nicht fromm geworden. Umso erstaunlicher ist es, was er im Oktober des letzten Jahres in einem Beitrag für die Festschrift des Religionsphilosophen Thomas Schmidt geschrieben hat. Er hat darin heftige Kritik geübt, dass man auch dann noch vom Status christlicher Hoffnung spricht, wenn man von Jenseitshoffnungen und Erlösungsvorstellungen Abschied nimmt. Wörtlich: Die christliche Hoffnung richtet sich unter anderem auf die Auferstehung von den Toten und eine Erlösung von allen Übeln dieser Welt und ist ihrerseits abhängig vom Glauben an die Verheißungen Gottes. Dieser Akt des Glaubens an das Eintreten der Verheißungen prägt auch das alltägliche Leben. Soweit Habermas. Ich finde es schon ganz erstaunlich, dass jemand, der selber religiös unmusikalisch sich bezeichnet, uns das als Christen sagt. Nämlich, dass die Auferstehung des Herrn das Entscheidende ist und dass dies das alltägliche Leben prägt. Wir sollen Menschen sein, die angeleuchtet sind schon von diesem Licht der künftigen Herrlichkeit. Das soll in uns schon aufstrahlen, das meint er damit. Und er hat vollkommen recht. Das wünsche ich Ihnen, dass das nicht nur irgendwie einmal ein fernes Ereignis der Zukunft sein wird, auf das wir zugehen, sondern dass wir jetzt schon von dieser Hoffnung erfüllt sind, dass sie uns trägt durch das Leben. Vergelt's Gott für eure Verbundenheit mit dem Radio und mir persönlich und für jedes Gebet und jedes Opfer. Ich wünsche Ihnen so sehr eine gesegnete Osterzeit, Ihr Pfarrer Kocher, im Namen des Vaters, des Sohnes und des Heiligen Geistes. Amen.

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2: Heute mit diesen Themen: Leo XIV. Predigt am ersten Jahrestag seiner Wahl gegen den Krieg. Der Papst vor der Mutter Gottes von Pompeji und morgen in Venedig die Eröffnung der Biennale mit dem Hildegard-Pavillon des Heiligen Stuhles. Herzlich willkommen zu unserem Nachrichtenmagazin an diesem Freitag, heißt sie Gudrun Seiler. Am 8. Mai 2025 wurde er auf den Stuhl Petri gewählt. Am 8. Mai 2026 ist er auf Wallfahrt bei der Mutter Gottes von Pompeji in Süditalien, deren Festtag heute begangen wird.
3: Buongiorno Pompeji!
2: Guten Morgen Pompeji, mit Elan trat Leo XIV. Auf und Freude stand ihm ins Gesicht geschrieben, als er auf der Piazza Bartolo Longo den Gläubigen die Nähe Gottes und Mariens versicherte.
4: Im Marienwallfahrtsort unserer lieben Frau vom Rosenkranz in Pompeji segnete der Papst an der Piazza Bartolo Longo ein Kruzifix und wandte sich mit einem spontanen Gruß an die Bevölkerung. Dabei zeigte er keine Berührungsängste, sondern nahm ein Bad in der Menge.
3: Grazie per la vostra presenza.
4: Vielen Dank, guten Morgen allerseits. Guten Morgen, Pompeji. Vielen Dank für Ihr Kommen. Gleich werden wir die heilige Messe feiern, diese wunderbare Begegnung mit Jesus Christus und der Eucharistie. Jesus ist immer bei uns, ganz nah bei uns. Und hier in diesem Heiligtum wissen wir, dass unsere Mutter immer bei uns ist. Unsere Mutter Maria begleitet uns mit ihrer Fürsprache. Ihre Liebe ist stets bei ihren Kindern. In diesem Vertrauen werden wir gemeinsam beten und die Freude feiern, getaufte Jünger Jesu Christi zu sein. Alle berufen, Christi Gegenwart in der Welt zu sein. Vielen Dank.
3: Grazie, ci vediamo fra poco.
4: Auf dem Sacrato der Marienbasilika traf der Papst am Morgen zudem 400 Menschen, die mit Krankheit und Behinderung leben. Er legte sein vorbereitetes Grußwort beiseite und wandte sich in freier Rede an die Gläubigen, denen er für ihre Anwesenheit dankte. Wir alle sind vereint in Jesus Christus, in unserer Mutter Maria, in diesem wunderbaren Segen, an diesem wunderschönen Tag, an dem Jesus uns auch heute nahe ist. Jesus, der immer bei uns ist, der uns begleitet. Gott segne sie alle. Der Papst wies die Gäste, von denen einige im Rollstuhl saßen oder mit anderen Einschränkungen zu tun haben, darauf hin, dass sie die anschließende Messe auf Bildschirmen mitverfolgen könnten.
2: Mit mehr als 20.000 Gläubigen hat Papst Leo auf dem Vorplatz des Marienheiligtums eine Messe gefeiert und dabei sehr eindringlich zum Frieden aufgerufen. Die heutigen Kriege erfordern ein neues Engagement, sagte Leo. Ein neues Engagement nicht nur wirtschaftlicher und politischer, sondern auch geistlicher Art.
5: Vor Papst Leo XIV. Besuchten bereits Papst Franziskus, Papst Benedikt XVI. Und auch der heilige Papst Johannes Paul II. Das Marienheiligtum von Pompeji. Papst Leo erinnerte in seiner Predigt daran, dass auch seine Vorgänger im Amt stets Frieden erwarten. Konkret nannte er das interreligiöse Friedenstreffen von 1986 in Assisi, das Papst Johannes Paul II. Einberufen hatte. Und er führte dann weiter zum Thema Frieden aus.
3: In diverse occasioni anche recenti.
5: Bei verschiedenen Gelegenheiten, auch in jüngster Zeit, haben sowohl Papst Franziskus als auch ich die Gläubigen auf der ganzen Welt gebeten, für dieses Anliegen zu beten. Wir dürfen uns nicht mit den Bildern des Todes abfinden, die uns die Nachrichten jeden Tag präsentieren. Von diesem Heiligtum aus, dessen Fassade der heilige Bartolo Longo als Denkwerk des Friedens konzipierte, erheben wir heute im Glauben unser Flehen.
3: Eleviamo con fede la nostra supplica.
5: Der Vorplatz des Marienheiligtums, die Piazza Bartolo Longo, ist nach dem Begründer dieses Wallfahrtsorts benannt und der Grundstein wurde vor genau 150 Jahren, am 8. Mai 1876, in Anwesenheit von Bartolo Longo gelegt. Die Fassade des Heiligtums in Pompeji, auf Wunsch Longos, ein Denkmal für den Weltfrieden, gipfelt in der imponenten Marmorstatue der Jungfrau vom Rosenkranz, auf deren Sockel die Inschrift Pax, Friede, zu lesen ist. Papst Leo XIV. Persönlich hatte Longo im Herbst 2025 heilig gesprochen. In seiner Predigt bei der Messe diesen Freitag in Pompeji würdigte der Papst den Heiligen als Apostel des Rosenkranzes und zugleich als einen Apostel der Nächstenliebe. Papst Leo XIV. Erneuerte bei seiner Messe vor dem Marienheiligtum von Pompeji die Bitte um Fürsprache der Gottesmutter für Frieden.
3: Per sua intercessione. Venga dal Dio della pace.
5: Auf ihre Fürsprache hin möge vom Gott des Friedens eine überreiche Gnade der Barmherzigkeit kommen, die die Herzen berührt, Groll und brüderlichen Hass besänftigt und all jene erleuchtet, die besondere Regierungsverantwortung tragen. Brüder und Schwestern, keine irdische Macht wird die Welt retten, sondern nur die göttliche Kraft der Liebe. Diese göttliche Kraft der Liebe, die Jesus, der Herr, uns offenbart und geschenkt hat. Lasst uns an ihn glauben, lasst uns auf ihn hoffen, lasst uns ihm nachfolgen, so der Papst in seiner Predigt. Neben dem Thema Friede verwies Papst Leo XIV. Auch auf die Bedeutung der Familie. Der Rosenkranz lenkt den Blick auf die Nöte der Welt, wie das apostolische Schreiben Rosarium Virginis Maria betonte, und schlägt dabei insbesondere zwei Anliegen vor, die nach wie vor von dringender Aktualität sind. Die Familie, die unter der Schwächung der ehelichen Bindung leidet, und der Frieden, der durch internationale Spannungen und eine Wirtschaft gefährdet ist, die den Waffenhandel, dem Respekt vor dem menschlichen Leben vorzieht. Kurz vor dem Ende der Messe sprach der Papst noch mit allen das Bittgebet des heiligen Bartolo Longo an die Mutter Gottes von Pompeji. Für Radio Vatikan, Stefanie Stahlhofen.
2: Außerdem hat der Papst in Pompeji an die Kraft des Rosenkranzgebetes erinnert und zu Taten der Nächstenliebe aufgerufen. Er wandte sich an Sozialarbeiter, Bedürftige und Vertreter der lokalen katholischen Gemeinschaft und erinnerte daran, dass Glaube und Nächstenliebe zum Guten prägen.
3: Triunfo di fede e carità.
4: In seinem Grußwort hob der Papst die Kraft des Rosenkranzgebetes hervor und rief dazu auf, tätige Nächstenliebe zu pflegen. Die Gläubigen ermutigte er, Männer und Frauen des Gebetes zu sein und mit Taten und Worten die Flammen der Liebe zu nähren, die der heilige Bartolo entzündete. Den Begründer der Wallfahrtsstätte von Pompeji, in der die Madonna vom Rosenkranz verehrt wird, hatte der Papst selbst im Oktober heilig gesprochen. Der katholische Dominikaner Bartolo Longo hatte die dortige Kirche ab 1873 restaurieren lassen und ein Marienandachtsbild aus Neapel dorthin gebracht. Heute ist der Marienwallfahrtsort Magnet für Pilger nicht nur aus Italien, sondern aus der ganzen Welt.
3: Sulle orme di San Bartolo Longo.
4: Bartolo Longo habe das Tal von Pompeji als Ort der Liebe und Nächstenliebe beschrieben, so Papst Leo. Als er herkam, habe er zunächst große Armut unter den Bauern, die Malaria und Kriminalität vorgefunden. Der gläubige Ordensmann habe in jedem Menschen das Antlitz Christi gesehen, betonte der Papst, besonders in Waisen und in Häftlingskindern.
3: A chi poi gli diceva che i suoi giovani erano destinati alla stessa sorte dei loro genitori.
4: Denjenigen, die ihm prophezeiten, seine jungen Leute seien dem gleichen Schicksal wie ihre Eltern geweiht, entgegnete er, Liebe könne selbst die schwierigsten Kinder zum Guten bewegen. Und dass in jedem Lebensbereich nur die Nächstenliebe sichere, große und endgültige Siege garantiere. Er sollte Recht behalten und bewies es, indem er diesen Ort mit Glauben und Hingabe zu einem weltbekannten Zentrum christlichen Lebens und der Marienverehrung machte. Jungen Leuten empfahl der Papst, sich von Erziehern und Eltern liebevoll anleiten zu lassen und auf Jesus zu vertrauen.
3: Lasciatevi coinvolgere e spingere dalla gioia.
4: Lasst euch von der Freude, die von seinen Worten und seinem Beispiel ausgeht, berühren und bewegen und verkündet sie allen. Unsere Welt braucht sie so sehr. Und ihr, die ihr sie gut kennt, könnt mit eurer Frische die überzeugendsten Zeugen sein.
3: I testimoni più convincenti.
4: Bei der Begegnung in Pompeji berichteten mehrere Personen dem Papst über persönliche Notlagen und die Unterstützung, die sie in der katholischen Gemeinde von Pompeji und den verbundenen Sozialeinrichtungen erfuhren. Für Radio Vatikan, Anne Preckel.
2: Und heute Nachmittag ging es dann für Papst Leo weiter nach Neapel. Mehr dazu finden Sie auf unserer Webseite und morgen Samstag in unseren Sendungen. Der Pavillon des Heiligen Stuhles bei der Kunstbiennale von Venedig öffnet morgen Samstag in einem Karmeliterkloster seine Tore. Im Mittelpunkt steht ein Garten aus Klängen, Stimmen und Musik. Der Vatikan hat den Pavillon der mittelalterlichen Mystikerin Hildegard von Bingen gewidmet. Besucher gehen durch einen echten Garten und hören dort Kompositionen, Texte und Stimmen verschiedener Kunstschaffender. Der Mitkurator des Heiligstuhl-Pavillons, Ben Vickers, betont die Rolle einer Reihe von Hildegard-Forscherinnen beim Entstehen des Klanggartens des Vatikan-Beitrags zur Kunstbiennale. Die Musikwissenschaftlerin Hanni Mekoni bereitete die Materialien für Musiker und Künstler vor. Die ungarische Benediktinerin Maura Zatoni aus Aibingen, dem Kloster, in dem Hildegard im 12. Jahrhundert lebte, habe viel Grundlegendes beigetragen.
6: I wouldn't consider it to be a theme.
7: Ich würde Hildegard nicht nur als Thema sehen. Wir arbeiten wirklich in Verehrung für Hildegard von Bingen. Unter den vielen Menschen, die an dem Projekt beteiligt sind, gibt es mehrere zentrale Frauen, die das Projekt entscheidend geprägt haben, zusätzlich zu Hildegard selbst.
2: Der Pavillon konzentriert sich vor allem auf Hildegards Verständnis von Gebet und Musik. Vickers grenzt das Projekt von vielen früheren Ausstellungen und Büchern über die berühmte Benediktinerin ab.
7: Wir haben versucht, zum Kern von Hildegards Vision vorzudringen. Für sie sprach ihre Arbeit vom Gebet durch Gesang. Genau diesen Aspekt von Hildegard wollten wir so gut wie möglich sichtbar machen. Ich glaube, dieser Aspekt ist in vielen Filmen, Büchern und Ausstellungen der vergangenen 20 oder 30 Jahren kaum zu sehen gewesen.
2: Die Idee zu dem Projekt entstand laut Vickers schon vor Jahren gemeinsam mit dem Kurator Hans-Ulrich Obrist. Zunächst dachten beide an eine stärker visuell geprägte Ausstellung. Dann kam der heutige Präfekt des Vatikanischen Kulturdikasteriums, Kardinal José Tolentino de Mendonça, hinzu. Er hat Texte Hildegards ins Portugiesische übersetzt und über christliche Mystik nachgedacht.
7: Hans-Ulrich und ich wollten seit langer Zeit ein Projekt über Hildegard von Bingen machen, weil sie so viele Musiker, Komponisten und Dichter beeinflusst hat. Ursprünglich stellten wir uns das Projekt viel visueller vor. Dann verstand Kardinal Tolentino de Mendonça sofort, welche Form dieses Projekt haben sollte. Er schlug diesen Garten vor.
2: Der Kardinal beschreibt seinerseits den venezianischen Klanggarten als Ort der geistlichen Erfahrung. Hildegard von Bingen habe mit ihrer Spiritualität und ihren Werken bis heute Bedeutung. Tolentino de Mendonça verweist auf den 2025 verstorbenen deutschen Filmregisseur Alexander Kluge, der den Vatikan-Pavillon mit vorbereitete.
8: Alexander Kluge.
7: Er sagte, dort, wo es die Katastrophe gibt, brauchen Menschen Trost. Und der Trost kommt durch das Erzählen von Geschichten. Ein Garten ist wie eine Erzählung.
2: Der Kardinal verbindet diesen Gedanken mit der religiösen Erfahrung im Garten.
7: Der Glaube ist nicht nur Rationalität und Vernunft. Der Glaube ist auch Gefühl, ein inneres Empfinden. Der Pavillon des Heiligen Stuhls ruft mit der Figur Hildegards von Bingen alle Dimensionen der Mystik auf. Vernunft und Sinne verbinden sich in einer Erfahrung, die sehr menschlich und zugleich sehr spirituell ist.
2: Der Vatikan-Pavillon bei der Kunstbiennale in Venedig. Herzliche Einladung, für die nächsten paar Monate vorbeizuschauen. Soweit unser Nachrichtenmagazin für heute. Noch mehr Informationen rund um Papst, Vatikan und Weltkirche bietet unsere Webseite vaticannews.de. Auch Videos und den Papst im Wortlaut können Sie dort finden. Durch die Sendung führte Sie Gudrun Seiler. Danke fürs Zuhören. 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
1: Sie hören das Streiflich-Nachrichtenmagazin hier bei Radio Horeb, Ihrer christlichen Stimme in Deutschland. Und durch das Programm führt Sie Sebastian Moll. Ja, wir werden heute einerseits einen Blick auf das Jubiläum von Papst Leo werfen. Also Jubiläum in dem Sinne, dass er heute vor einem Jahr ins Amt gekommen ist. Und mein Kollege Pascal Guéguen hat mit Pfarrer Fink von Kirche Heute darüber gesprochen, wie dieses erste Jahr zu bewerten ist. Unter anderem hören wir dann noch eine Dankbotschaft von Pfarrer Richard Kocher, unserem Programmdirektor, zum Abschluss des Mariathons, der am vergangenen Wochenende erfolgreich zu Ende ging und 3,5 Millionen Euro und ein bisschen einbringen konnte. Nun aber zunächst darf ich Ihnen die aktuellen Nachrichten präsentieren. Neapel. Papst Leo XIV. Ist heute seit genau einem Jahr im Amt. Aus diesem Anlass besucht der Papst Neapel und Pompeji. Im Marienheiligtum von Pompeji will Leo Vertreter von Kirche, Behörden sowie Ehrenamtliche und Klienten karitativer Einrichtungen der Kirche treffen. Auch möchte Leo die Grabkapelle des Gründers des Marienheiligtums, Bartolo Longo, besuchen und auf der Piazza eine Messe feiern. Nachmittags steht in der Kathedrale von Neapel eine Begegnung mit dem Klerus und Ordensleuten sowie eine Papstansprache an. In der Kathedrale wird Leo die berühmten Reliquien des heiligen Januarius besuchen, bekannt durch das mehrmals im Jahr wiederkehrende Blutwunder. Schon am Abend wird der Papst in den Vatikan zurückkehren. Sarajevo. Kardinal Vinko Puljic hat die Nachkriegsordnung in seinem Heimatland Bosnien und Herzegowina kritisiert. So habe das Dayton-Friedensabkommen von 1995 zwar den Krieg beendet, aber keinen gerechten Frieden geschaffen. Ein solcher würde voraussetzen, dass jede Volksgruppe und jeder Mensch Rechte und Würde genießen könne, zitierten örtliche Medien den Geistlichen. Der Dayton-Vertrag wurde von serbischer, bosnischer und kroatischer Seite unterzeichnet und beendete den Krieg zwischen den Volksgruppenarmeen. Im Bosnienkrieg von 1992 bis 1995 starben knapp 100.000 Menschen. Das Abkommen sieht die Teilung Bosnien-Herzegowinas in eine bosnisch-kroatische Föderation und eine serbische Teilrepublik vor. Linz. Ein katholischer Kindergarten in Oberösterreich sorgt kurz vor dem Muttertag für erhebliche Diskussionen. Der Pfarr-Caritas-Kindergarten St. Josef in Gallneukirchen hat sich dazu entschieden, in diesem Jahr auf das Einstudieren klassischer Gedichte und Lieder für den Mutter- und Vatertag zu verzichten. Dies berichtet Apollo News. In einer Mitteilung an die Eltern begründete die Einrichtung diesen Schritt mit den sich wandelnden Familienstrukturen. Klassische Rollenbilder rund um Vater- und Muttertag spiegeln diese Vielfalt nicht immer wieder und sind daher aus unserer Sicht nicht mehr zeitgemäß für den Kindergartenalltag, zitiert der Bericht aus dem Schreiben. Man wolle bewusst darauf Rücksicht nehmen, dass Kinder heute in sehr unterschiedlichen Familienformen aufwachsen. Die Entscheidung stieß bei vielen Eltern auf Unverständnis und Kritik. In eigener Sache. 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
1: 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Die Jusos, die Jugendorganisation der SPD, wollen die zivilrechtliche Ehe abschaffen. Einen entsprechenden Antrag hat der Berliner Landesverband der Jusos beim Landesparteitag heute eingebracht. Anstelle der Ehe sollen sogenannte Verantwortungsgemeinschaften treten, die beim Standesamt nur mehr angezeigt werden. Bestehende Ehen sollen bleiben, können aber auf Antrag in Verantwortungsgemeinschaften umgewandelt werden. Der Landesparteitag soll vor allem das Programm für die Wahl zum Abgeordnetenhaus von Berlin am 20. September im Blick haben. Die Ehe wird in Deutschland grundgesetzlich geschützt. Im Artikel 6 heißt es, Ehe und Familie stehen unter dem besonderen Schutz der staatlichen Ordnung. Köln. Die Erzdiözese Köln stellt ab dem Jahr 2027 das System der finanziellen Zuweisungen für die Gemeinden vor Ort um. Es gehe darum, zukunftsgerecht aufgestellt zu sein. Die seit 2009 geltende Regelung arbeitet noch mit aufwandsbezogenen Pauschalen, Bedarfs- und Sonderzuweisungen sowie der Anrechnung von Erträgen der Substanzkapitalien. Ab 2027 erfolgen die Zuweisungen dann aufgrund der Anzahl der Katholiken pro pastorale Einheit im Verhältnis zur Gesamtzahl aller Katholiken des Erzbistums Köln. Wien. Der Stephansdom bildet die seltene Kulisse für einen Comicstrip des Mickey-Maus-Magazins. Donald Duck mit seinen Neffen Tick, Trick und Track und Freundin Daisy schlendern in der jüngsten Ausgabe über den Stephansplatz, um dort eine verschwundene Geige der Marke Dakivari zu suchen. Die gotische Kathedrale betreten die Enten nicht, ereifern sich aber über die Menschenmenge, die sich vor der Kirche drängt, manche davon mit Fahnen und Transparenten. In eigener Sache. 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

0: Radio Horeb, Ihre christliche Stimme in Deutschland, das Streiflicht-Nachrichtenmagazin, heute am 8. Mai. Ja, es ist genau ein Jahr her, seit genau einem Jahr steht Papst Leo XIV. An der Spitze der katholischen Kirche. Und in diesem Jahr hat sich sehr viel ereignet, weltpolitisch und auch kirchenpolitisch. Und darüber hat mein Kollege Pascal Guégan gesprochen mit Pfarrer Erich Maria Fink, Mitherausgeber und Chefredakteur der Zeitschrift Kirche Heute. Pfarrer Fink ist vor allem in Russland als Geistlicher aktiv. Ja, und Papst Leo XIV. Hat ja von Anfang an und auch bis heute so den Ruf eines Brückenbauers, ja, also des wörtlichen Pontifex, inne. Und da hat er ihn erst einmal gefragt, wie kommt es zu diesem Begriff und hat sich Papst Leo denn wirklich als Brückenbauer erwiesen?
1: Papst Leo als Brückenbauer, das kann man ohne Zweifel bejahen. Als solcher wird er auch allgemein anerkannt. Die Erwartung bestand ja vor allem darin, dass er innerkirchlich die verschiedenen Lager wieder zusammenführt. Unter Papst Franziskus hatten sich die Spannungen ja deutlich verschärft. Man kann jetzt nicht sagen, dass sie bereits überwunden sind, aber es ist doch ein gewaltiger Segen, dass Papst Leo sowohl von konservativer als auch von progressiver Seite Akzeptanz findet, wenn man das so plakativ ausdrücken darf. Wir sehen, Papst Leo geht ganz behutsam vor. Er nimmt Rücksicht auf die Befindlichkeiten der unterschiedlichen Gruppen und was die Reizthemen betrifft, Frauenpriestertum, Zölibat, Homosexualität, alte Messe, da will er in keine Richtung provozieren, sondern gegenseitiges Verständnis wecken und, ich würde sagen, auch Wunden heilen. Und das ist sicher nicht nur ein taktisches Vorgehen. Ich sehe bei Papst Leo eine ehrliche Hochachtung gegenüber den verschiedenen Standpunkten. Er will das Gute herausfinden und die berechtigten Anliegen gelten lassen. Zwei Beobachtungen, wie das wirkt. Gerade beim Thema Homosexualität. Am 1. September letzten Jahres hat Papst Leo den Jesuitenpater James Martin aus New York in Privataudienz empfangen. Er ist ja bekannt, weil er sich für die Belange der LGBT-Katholiken einsetzt. Und es gab überhaupt keinen Aufschrei, wie damals bei Papst Franziskus, der ihn zweimal getroffen hatte. Und jetzt umgekehrt, Papst Leo sagt ganz deutlich, dass er Segensfeiern für homosexuelle Paare nicht genehmigt. Und wieder bleibt es überraschend ruhig, eben auch auf liberaler Seite. Das sind schon echte Früchte seines Bemühens, Brückenbauer zu sein. Ich möchte noch einen Vergleich ziehen. Zuerst das Zweite Vatikanische Konzil. Der heilige Papst Johannes Paul II. Hat es als das größte Ereignis des Heiligen Geistes im 20. Jahrhundert gesehen. Als das Potenzial, das Fundament, das unabdingbar ist für ein neues Missionszeitalter, das neue Pfingsten, das die Kirche nach seinen Worten prophetisch erwartet. Aber man sieht, der Widersacher hat alles getan, um das Konzil zu diskreditieren. Die Kirche ist in eine nachkonziliare Krise gestürzt. Der heilige Papst Paul VI. Hat direkt vom Rauch Satans gesprochen, der in die Kirche eingedrungen ist. Das heißt aber nicht, dass das Konzil ein Fehler war. Im Gegenteil, der ganze Kampf lässt die Bedeutung erst so richtig erahnen. Das Konzil wird sich durchsetzen und schließlich seine vollen Früchte bringen. Jetzt der Blick auf Leo XIV. Der Widersacher sieht bestimmt das Potenzial von Papst Leo als Brückenbauer. Und in seiner Angst, da wird er alles versuchen, um ihn zu diskreditieren, besonders indem er Spaltungen herbeiführt. Das aktuell drohende Schisma mit den Traditionalisten durch die angekündigten Bischofsweihen am 1. Juli ist kein Versagen von Papst Leo XIV. Ja, es kann ihn sogar noch klarer als Brückenbauer herauskristallisieren. Dann wird nämlich sein väterlicher Einsatz gefordert sein, um den Gläubigen und Priestern Heimat zu bieten, die den Weg zurück in die Kirche suchen werden. Da muss er als Brückenbauer vor allem ein richtiges Verständnis des Zweiten Vatikanischen Konzils vermitteln, damit die verunsicherten Katholiken das Konzil annehmen können. Denn das ist ja eine Frage des katholischen Glaubens, der Einheit.
2: Und Pfarrer Fink, Sie beobachten die Entwicklung in der Kirche seit vielen Jahren. Sie hatten schon Papst Franziskus angesprochen. Welche Unterschiede oder Parallelen sehen Sie denn bei Papst Leo zu seinem Vorgänger Papst Franziskus?
1: Also die Unterschiede betreffen vor allem die Art, die Kirche zu führen. Papst Franziskus hat sehr spontan gehandelt. Er wollte ungesunde Denkstrukturen, Verhaltensmuster aufbrechen. Dadurch hat er auch viel Unruhe in die Kirche gebracht. Und wenn man dieses Bild verwenden möchte, das ich einmal gehört habe, er hat sie wie in einer Waschmaschine durchgeschüttelt. Papst Leo hat gleichsam in den Schongang umgeschaltet. Aber wenn wir uns die thematischen Schwerpunkte genauer anschauen, da gibt es so gut wie keine Unterschiede. Parallelen finden sich zunächst einmal in der Option der Armen. Ganz klar, glasklar zum Ausdruck gebracht im ersten Lehrschreiben von Papst Leo, die Lexite auf Deutsch, ich habe dich geliebt, über die Liebe zu den Armen. Dann die Sorge für die Bewahrung der Schöpfung. Papst Leo thematisiert sie auf derselben Linie wie sein Vorgänger. Ökumene und Dialog mit anderen Religionen, vor allem mit dem Islam, im Sinn von Fratelli Tutti, also dieses Brückenbau nach außen. Seine ökumenische Haltung konnte Papst Leo ganz deutlich zeigen auf seiner Reise in die Türkei und den Libanon. Und den Dialog mit dem Islam hat er eindrucksvoll praktiziert, jetzt bei seinem Afrika-Besuch. Vor allem auch das Thema Synodalität als Wesenselement der Kirche, das hat sich Papst Leo vollkommen zu eigen gemacht. Er unterscheidet sich bei alledem vor allem im Auftreten. Papst Franziskus hat ja auf geniale Weise verstanden, sich und sein Amt zu inszenieren. Das ist Papst Leo fremd. Und er möchte ein Zeugnis geben, das möglichst wenig auf seine Person bezogen ist.
2: Und was würden Sie sagen, Pfarrer Fink? Welche Themen hat Papst Leo in seinem ersten Jahr besonders gesetzt? Gab es da schon irgendwelche Impulse, Entscheidungen, die man ja als besonders wegweisend bezeichnen könnte?
1: Also sicherlich ist es seine Friedensbotschaft. Sie zieht sich vom ersten Gruß auf der Loggia bis heute durch und man kann feststellen, sie wird nicht überhört. Die Forderung nach einem unbewaffneten und entwaffneten Frieden am 1. Januar und jetzt am 11. April seine flammende Rede am Ende des Rosenkranzes um den Frieden mit einer unmissverständlichen Analyse der derzeitigen Weltpolitik. Und dabei hebt er hervor die Gewissens- und Religionsfreiheit als entscheidende Voraussetzung für Gerechtigkeit und Frieden. Das sind schon Impulse, die Folgen haben werden. Und auch die Christenverfolgung prangert er an als eine der größten menschenrechtlichen Krisen unserer Zeit.
2: Und Pfarrer Fink, was würden Sie sagen, was hat Sie an Papst Leo bisher im ersten Jahr ja besonders beeindruckt oder vielleicht auch überrascht?
1: Also wie unerschrocken er diese Dinge beim Namen nennt. Man hat ja zunächst lange darauf gewartet, bis er sich endlich positioniert. Und dann hielt er die Neujahrsansprache an das diplomatische Korps. Auf einen Schlag hat er alles zur Sprache gebracht. Gender, Abtreibung, Euthanasie, Leihmutterschaft, Migration, Kriegstreiberei und die berühmt gewordene Kritik an der zunehmenden Einschränkung der Meinungsfreiheit auch im Westen mit Orwellschem Beigeschmack. Also doch kein leises Pontifikat, wie es am Anfang geheißen hat.
2: Und wie würden Sie sagen, wie wird sein Pontifikat international wahrgenommen? Auch jetzt über die Kirche hinaus. Sie meinten ja gerade eben, ja, kein leises Pontifikat bisher, wie man vielleicht erwartet hätte.
1: Ja, Papst Leo wird zunehmend als Autorität geachtet, als moralische, aber auch als staatsmännische Autorität. Bestechend ist seine Unabhängigkeit von politischen Lagern allein dem Evangelium verpflichtet, ohne Rücksichten auf Lobbyisten oder irgendwelche Parteien. Präsident Trump hat den Papst offensichtlich sehr gut verstanden. Und mit seinen persönlichen Attacken gegen Leo den 14. hat er ihm weltweit eine unerwartete Aufmerksamkeit verschafft. Eigentlich gut für die katholische Kirche und auch gut für den Einfluss des Papstes.
2: Und was denken Sie, Pfarrer Fink, was werden aus Ihrer Sicht denn die entscheidenden, die wichtigen Themen für die nächsten Jahre dieses Pontifikats von Papst Leo dem 14.?
1: Für den 15. Mai jetzt, in Kürze, ist ja die erste Enzyklika angekündigt, Magnifica Humanitas, so soll sie heißen. Hauptthema sei die digitale Revolution mit ihren ethischen Herausforderungen. KI, künstliche Intelligenz, Verantwortung, Verpflichtung zur Wahrheit, Arbeitsplätze. Aber dann soll es auch um das Völkerrecht gehen. Also das sind sicher die Themen für die nächsten Jahre, die Papst Leo ja bereits angesprochen hat. Und vor allem wird Leo der 14. das Erbe von Papst Franziskus weiterführen. Als Hauptaufgabe die Synodalität der Kirche in Verbindung mit ihrem missionarischen Auftrag. Aber man kann wohl schon sagen, dass Papst Leo nicht von Ideen leben will, sondern er will sie in Strukturen bringen, in solide Formen. Und ich sehe das als einen Fahrplan für die nächsten Jahre.
2: Dann vielen herzlichen Dank, Pfarrer Fink, für diesen Rückblick auf das erste Jahr von Papst Leo dem 14. Dürfte ich Sie zum Abschluss noch um Ihren Segen bitten?
1: Ja, sehr gerne. Unsere Hilfe ist im Namen des Herrn,
2: der Himmel und Erde erschaffen hat.
1: Auf die Fürsprache unserer himmlischen Mutter Maria, der Königin der Apostel, dem Stern der Evangelisierung. Segne euch der dreifaltige Gott, der Vater und der Sohn und der Heilige Geist.
2: Amen. Vielen herzlichen Dank, Pfarrer Fink.
1: Bitte schön.
0: Das war mein Kollege Pascal Gégan im Gespräch mit Pfarrer Erich Maria Fink in Russland, der zugleich Mitherausgeber und Chefredakteur der Zeitschrift Kirche heute ist, über das, ja, den Geburtstag sozusagen, das Jahresjubiläum von Papst Leo dem 14., der heute vor einem Jahr zum Oberhaupt der katholischen Kirche gewählt wurde. Durch einen schönen Zufall ist es auf den 8. Mai gefallen, den wir gerade bei uns in Deutschland als Tag der Befreiung feiern können. Es ist der Tag des Friedens nach dem, ja, den größten Schrecken, die Menschheit vermutlich je kannte, des Zweiten Weltkriegs. Und dass der Papst als Friedenspapst gerade an diesem Tag ernannt worden ist, ist einer dieser schönen Zufälle oder auch Fügungen der Geschichte. Mein Name ist Sebastian Moll und ich führe Sie weiter durch das Streiflicht-Nachrichtenmagazin hier bei Radio Horeb, Ihrer christlichen Stimme in Deutschland. Liebe Hörer, wenn Sie zu den regelmäßigen Hörern von Radio Horeb gehören, dann wird Ihnen nicht entgangen sein, dass am vergangenen Wochenende der Mariathon 2026 stattgefunden hat und wir konnten die stolze Summe von 3.527.455 Euro sammeln. Dafür allen Spendern ein herzliches Dankeschön und ein Vergelt's Gott. Und ein Dankeschön hat auch unser Programmdirektor Pfarrer Richard Kocher für Sie.
3: Liebe Hörerfamilie, Sternstunden sind selten, aber es gibt sie immer wieder. Der Sonntagabend am Ende des Mariathons war eine Sternstunde. Solche, wie man sie ganz selten im Leben erlebt. Dieser Abend war etwas ganz Spezielles, wie auch die Tage zuvor schon. Es war, als ob alle Schleusen des Himmels sich geöffnet hätten. Wir hatten noch Projekte mit hohen Kosten vor uns und es war unsicher, ob sie finanziert werden könnten. Und unsere Zuhörer, sie spendeten, spendeten, spendeten. Es hörte einfach nicht mehr auf. Ich war auf 2 Stunden Moderation vorbereitet. Am Ende waren es 4. In den 30 Jahren, seit ich bei Radio Horeb bin, waren es noch nie 4 Stunden am Stück. Sie haben mich so motiviert. 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Selbst als es dann schon auf Mitternacht zuging, in der letzten Stunde waren es noch 150.000 Euro. 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Aus ganzem Herzen sage ich Ihnen, vergelt's Gott. Hörerfamilie, das sind nicht nur wir hier in Deutschland. Wir sind es weltweit. Und das meint auch das Wort katholisch wörtlich übersetzt. Katar, Holon, alles umfassend, alles umstreckend. Die ganze Welt. Ich war so gerührt wie selten in meinem Leben. Freunde, Bekannte, alte Weggefährten riefen mich später an und sagten, sie hätten mich noch nie so erlebt wie an jenem Abend. Ich habe eine große Freude in meinem Herzen verspürt und Dankbarkeit. Tage des Heils und der Gnade, hatte ich im Vorfeld gesagt. Ja, das waren sie. Vor meinem geistigen Auge sehe ich noch Javier Soteras, den Programmdirektor von Radio Maria Argentina, der immer wieder sagte, increíble, increíble, unglaublich, unglaublich. Ich möchte Ihnen auch den Dank meines ganzen Teams, des Vorsitzenden Peter Sonneborn, unserer Mannschaft, der Bischöfe und der anderen Gäste ausrichten. Und Mitternacht bin ich dann noch natürlich dann ziemlich abgespannt und müde ins Konferenzzimmer hinuntergegangen, wo noch ein großer Teil der Mannschaft anwesend war. Auch noch leitende Mitarbeiter. Sie fragten mich, und das waren manchmal auch Personen, die sonst eher zurückhaltend sind, ob sie mich umarmen dürften. Natürlich durften sie es. Wir haben in diesem Augenblick ein ganz starkes Gefühl der Zusammengehörigkeit und der Gemeinschaft empfunden. Und dann kam einen Tag später ein offizieller Brief mit dem Logo von Radio Maria Argentinien von Pater Javier Soteras. Lieber Pater Ricardo, mit tiefem Dank im Herzen möchten wir dir im Namen der gesamten Familien von Radio Maria in Argentinien unsere aufrichtige Anerkennung für diese Tage in Deutschland aussprechen. Sie waren für uns ein wahres Geschenk Gottes. Wir haben eine konkrete, schlichte und strahlende Brüderlichkeit erlebt, die uns das Gefühl gegeben hat, wirklich Teil derselben Mission zu sein, vereint durch Maria und im Dienst des Evangeliums. Deine Nähe, deine Verfügbarkeit und dein priesterlicher Geist waren für uns ein lebendiges Zeugnis jener Kirche, die unterwegs ist, die aufnimmt und die teilt. Wir möchten dir ganz besonders für die Großzügigkeit der Hörer und der gesamten Gemeinschaft danken, die du begleitest, sowie für dein persönliches Engagement, mit dem du uns die Türen geöffnet hast, um diese Solidaritätskampagne voranzubringen. Dank dieser Herzensgemeinschaft konnten wir unserem Ziel näher kommen, die 200.000 Euro aufzubringen, die für die Erneuerung der Ausrüstung von Radio Maria in Argentinien benötigt werden, ein grundlegender Schritt, um die frohe Botschaft weiterhin treu und kreativ zu verkünden. Wir nehmen nicht nur konkrete Hilfe mit, sondern vor allem das Zeugnis einer lebendigen, missionarischen und zutiefst marianischen Kirche, die uns ermutigt, voller Hoffnung weiterzumachen. Wir beten für dich, für deinen Dienst und die gesamte Gemeinschaft von Radio Horeb und legen die Früchte dieses Treffens der Jungfrau Maria hin, damit sie weiterhin ein Segen für viele Herzen sein mögen. In mitbrüderlicher Verbundenheit in Christus und Maria, Pater Javier Soteras, Direktor von Radio Maria Argentinien, im Namen der gesamten Familie von Radio Maria in Argentinien. Javier Soteras hatte direkte Verbindung zum Papst. Er hat auch die WhatsApp-Nummer von ihm gehabt. Und ein Lob, ein Dank von ihm bedeutet schon viel. Als unser früherer Papst Franziskus noch Erzbischof von Argentinien, von Buenos Aires war, hat er gesagt, dass er alles getan hat, um Radio Maria zu fördern. Wir saßen auf den Schultern eines Giganten, er meinte damit Jorge Mario Bergoglio, und konnten weit in das Land hineinblicken. Und so hat er als Erzbischof alles getan, um dieses Radio zu fördern. Und deshalb ist es etwas ganz Besonderes, wenn Radio Maria Argentinien unter die Arme greifen. Gott segne Sie. Und Gott möge ihre Großzügigkeit vergelten und jeder Person, die das gegeben hat, die Freude des Schenkens spüren lassen. Es segne und behüte sie, der Vater, der Sohn und der Heilige Geist. Amen.
0: Unser Programmdirektor, Pfarrer Dr. Richard Kocher, mit einer Dankbotschaft an alle Spender und Spenderinnen des diesjährigen Mariathon.
4: Sie hörten die Wiederholung des Interviews des Tages von gestern Mittag. Allen, die auch in der Nacht bei uns sind, wünschen wir weiterhin Gottes reichen Segen.

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0: Ein ganz herzliches Willkommen bei Radio Horeb. Liebe Hörerinnen und Hörer, Priester und Seelsorger beten jetzt mit Ihnen um Heilung.
1: Hochgelobt und angebetet sei das allerheiligste Sakrament des Altares.
2: Von nun an bis in Ewigkeit.
1: Herr Jesus Christus, wir glauben fest, dass du im Geheimnis der Eucharistie selbst zugegen bist. Wir beten dich an mit aller Kraft unserer Herzen, bitten dich um Verzeihung für unsere Sünden und die Sünden all derer, die uns anvertraut sind, letztlich für die Schuld der ganzen Welt. Wir bitten dich, Herr, dass du unser Hiersein mit reichen Früchten segnen mögest, dass du diejenigen, die jetzt mit uns verbunden sind übers Radio, hineinnimmst in dein Erlösungswerk, Schuld vergibst, Wunden heilst, Dunkelheiten erleuchtest, was schwach ist, stark machst, die Verirrungen uns erkennen lässt und uns Wege zeigst zu jener Glückseligkeit, die du uns am Kreuz verdient hast. Heilige Maria, unbefleckte Mutter und Königin, die du es verstanden hast, dem Heiligen Geist Raum zu geben, ganz Braut des Heiligen Geistes zu sein und so der Neuschöpfung in dir den Weg zu bereiten. Wir bitten dich jetzt um deine Fürsprache, um deine Hilfe und deine Begleitung. Ihr unsere Schutzengel alle, ihr unsere Namenspatrone, alle Heiligen Gottes, alle Heiligen Engel Gottes, begleitet jetzt diese Sendung und diese Gebete. Amen. Liebe Zuhörerinnen und Zuhörer, beten ist Reden mit einem Freund, von dem ich weiß, dass er mich liebt. Umkehr meint Umdenken, von Gott her sich und die eigene Lebensgeschichte, das eigene Sein begreifen. Der heilige Paulus, er sagt uns, wenn jemand in Christus ist, dann ist eine neue Schöpfung. Altes ist vergangen, Neues ist geworden. Aber all das kommt von Gott, der uns durch Christus mit sich versöhnt und uns den Dienst der Versöhnung aufgetragen hat. Ja, Gott war es, der in Christus die Welt mit sich versöhnt hat, indem er den Menschen ihre Verfehlungen nicht anrechnete und uns das Wort der Versöhnung zur Verkündigung anvertraute. Wir sind gesandt an Christi Stadt, und Gott ist es, der durch uns mahnt. Wir bitten euch an Christi Stadt, lasst euch mit Gott versöhnen. Denn er hat den, der keine Sünde kannte, für uns zur Sünde gemacht, damit wir in ihm Gerechtigkeit Gottes würden. Herr und Meister, der du zugegen bist, im allerheiligsten Altarsakrament, wir bitten dich jetzt um Versöhnung, dass du unser Beten salbst und einen wahren Dienst der Entsühnung und Versöhnung möglich machst. Soeben ist der Barmherzigkeitsrosenkranz gebetet worden, in dieser Zeit auch oft der Wundenrosenkranz, die Quellen des Heils.

Und in unserem Geist versammeln wir uns bei dir unterm Kreuz und wollen schöpfen aus diesen Quellen des Heils. Die heilige Hildegard von Bingen, sie sagt, die Wunden des Auferstandenen sind immer noch sichtbar und sie bleiben offen, solange ein Mensch sich ihnen zuwendet und aus ihnen Heil schöpfen möchte. Herr, durch deine Wunden sind wir geheilt. Diese Wunden sind offen. Es seien dir jetzt alle anempfohlen, die uns zuhören. Wir kommen zu dir, so wie wir sind, mit unserer Geschichte, mit unseren Sünden, mit unseren Verwundungen, mit unseren Zweifeln, mit unserem Ringen, mit unserem Suchen. Und wir danken dir, Herr, dass wir vor dir sein und zu dir kommen können, indem Erlösung in Fülle uns geschenkt ist. Niemand kommt zum Vater außer durch dich, sagst du. Wir versammeln uns bei dir am Kreuz und schöpfen für unser Leben und das Leben derer, die wir jetzt im Herzen tragen. Wir schöpfen aus seinen Wunden Heil, Erlösung, Befreiung. In diesem Sinn sei dem dreifaltigen Gott zunächst die Ehre gegeben. Ehre sei Gott dem Vater und dem Sohn und dem Heiligen Geist. Wie im Anfang, so auch jetzt und alle Zeit und in Ewigkeit. Amen.

Jesus, du bist jetzt hier. Ich danke dir, dass ich bei dir verweilen darf. Es ist deine Gnade und ein Geschenk, wenn ich um dich wissen darf. Wir wissen, Herr, dass wir ohne dich nichts tun können. Bitte, Herr, schau jetzt du auf jene, die mit uns verbunden sind. Auf jene, die ihnen und mir anvertraut waren, sind und sein werden. Du kennst jeden von uns und weißt, was wir brauchen. Ich bitte dich jetzt um Heilung, um Befreiung, Erlösung und Stärkung für jeden von uns, dass du uns gesund machst und uns führst. Herr, viele von uns sind schon in ihrem Urgrund durch Erfahrungen verletzt worden, konnten sich mehr oder weniger selbst annehmen, wie Gott uns geschaffen hat. Manche werden gequält von Minderwertigkeitsgefühlen, wollen oft so sein wie andere, können sich selbst oder Teile ihrer Persönlichkeit schwer bejahen. Wir dürfen dem entgegensetzen, das Wort Gottes, indem uns der Epheserbrief sagt, denn in Christus hat Gott uns auserwählt, noch vor Erschaffung der Welt, damit wir heilig und untadelig vor Gott leben. Der Psalmist sagt uns, Herr, du hast mein Inneres geschaffen, mich gewoben im Schoß meiner Mutter. Ich habe dich in meine Hand geschrieben, mein bist du. Kann denn eine Frau ihr Kindlein vergessen, eine Mutter ihren leiblichen Sohn? Und selbst wenn sie ihn vergessen würde, ich vergesse dich nie. Herr, du hast mich gedacht, so darf ich daraus entnehmen, noch vor Erschaffung der Welt. Jeder von uns ist ein so einmaliger Schöpfergedanke Gottes, von Ewigkeit her gedacht und gewollt, in unserem So-Sein, mit unseren Grenzen und unseren Fähigkeiten, mit unseren Talenten, auch meine ganze Familie, in die du mich hineingeboren hast, Herr, kommt aus deiner Liebe, ist geborgen in einer Vorsehung, die Haare auf unserem Kopf alle gezählt hat und die von jedem Spatz weiß, der vom Dach fällt. Ich bitte dich, Jesus, dass du die jetzt Zuhörenden segnest und sie bis in den Grund ihres Herzens hinein verstehen lässt, dass sie in ihrem So-Sein unendlich geliebt sind. Sie müssen und können niemand anderer sein, als sie sind. Ich bitte dich, dass du die Gnade schenkst, dass jeder und jede jetzt seine Herkunft, seine Familiengeschichte in großer Ruhe bejahen und dir, dem Erlöser, präsentieren kann. Es mag schon manches von meinen Vorfahren her auf mich gekommen sein, das der Erlösung bedarf. Und deshalb bitte ich dich, Jesus, blick auf meine Ahnen und auf alles, was mich von ihnen her belastet. Befreie mich von diesen Belastungen und heile alle diese Wunden, die wir geerbt haben. Wie die Schrift sagt, bis in die 7. Generation zurück. Bis in jene Zeit zurück, in der meine Vorfahren vielleicht noch heidnisch waren. Jesus, in deinem Namen
und durch deine Kraft, in der Kraft deines erlösenden Blutes, soll jetzt jeder negative Einfluss unserer Ahnen auf uns unterbrochen werden. Alles möge in deinem allumfassenden Sieg am Kreuz geheilt und erlöst sein. Ich lege dir jede Krankheit, jede Angst, Furcht, jede Art von Sucht. Und wenn es so etwas gegeben hat wie Flüche und Verwünschungen, Sünden, die sich auswirken bis ins Heute, und alles andere Erlösungsbedürftige, hinein in dein Erlösungswerk, Herr. Und ich will meinen Ahnen, soweit das so richtig ist, all ihre Verfehlungen und ihre Schuld von Herzen vergeben. Und ich bitte dich heute, Herr, vergib auch du ihnen alles. Führe sie in den Himmel, wenn es ungetaufte Kinder gibt in meinem Vorreihe der Vorfahren oder abgetriebene Kinder, dann vertraue ich dir jetzt an, diese dir jetzt an, Herr. Und ich danke dir, dass die kleine Therese es formuliert, alle Schuld angesichts deiner Liebe ist wie ein Tropfen auf glühende Kohlen. Herr, so möchte ich dir alle Schuld meiner Vorfahren auch anvertrauen, die nie bereut worden ist oder nie um Verzeihung gebeten worden bist, und bitte dich, dass du sie jetzt vergibst.

Herr, du warst es, der mich vom Himmel auf die Erde gebracht hat. Du hast mich angesehen und gewollt, geliebt und gedacht, wie wir eben gehört haben, noch vor Erschaffung der Welt. Du hast mich als ein Original geschaffen, mit Fähigkeiten, Gaben, Charismen, aber auch natürlichen Grenzen. Dir bin ich unendlich wertvoll. So wertvoll, dass du für mich Mensch wirst und dich eher zu Tode foltern lässt, als dass du mich je preisgeben würdest. Selbst als Gekreuzigter schaust du mich liebend an und sehnst dich danach, dass ich vertrauensvoll mich hingebe an das Wissen, von Ewigkeit her geliebt zu sein, geborgen in einer Liebe, die treu ist, auch wenn ich oder andere untreu waren. Deshalb darf, er muss ich ein Original sein. Du kannst mich nur heilig machen in meinem So-Sein. Deshalb sind ja auch Neid und Eifersucht sehr dumme Sünden. Wir werden nie sein wie jemand anderer, wenn wir für den Heiligen Geist das Bild des Wassers gebrauchen wollen, Herr, dann nährt das Wasser, das vergisst man nicht, die Rose, die Lilie, auch den Hund und die Katze, eine Kuh. Aber das Wasser würde nie aus einer Lilie eine Rose machen. Es nährt alle im So-Sein. Deshalb ist es auch so wichtig, Herr, und ich bitte um diese Gnade, dass jeder von den jetzt uns Zuhörenden durch den Heiligen Geist tiefer hineingeführt wird in die Wahrheit über sich selbst. Der Weg zu dir, Herr, du weißt es, zur Wahrheit über dich, ist immer auch verbunden mit der Erkenntnis der Wahrheit über sich selbst. Und um diese Gnade bitten wir dich jetzt, Herr, der du im Sakrament bei uns bist, für alle, die mit uns übers Radio verbunden sind. Führ sie tiefer hinein in diese bedingungslose, reuelose Liebe, die uns im Höchstmaß dort am Kreuz offenbar wird. Das tust du für mich, weil du mich nie zurücklassen würdest in der Gebrochenheit des Todes. Herr, ich bin dir unendlich wertvoll, weil ich aus deinem ewigen Willen komme und eine einmalige Schöpferidee Gottes bin. Und ich bitte dich jetzt, dass jene Urteile von Menschen, die diese Wahrheit beschädigt haben, dass du diese auflöst in meinem Bewusstsein, in meinem Unterbewusstsein. Ich kann mich nur begrenzt auf das Urteil von Menschen stützen. Du hast mir meine Talente gegeben und mir meine Grenzen gesetzt. Sie gehören zu mir und ich will sie jetzt annehmen. Ich will mich so annehmen, wie du mich gemacht hast. Dir allein bin ich verantwortlich und du bist mein Retter. Bitte hilf mir dabei. Und so möchte ich dir, Herr, anvertrauen, all das, was diese Wahrheit in den Hintergrund hat rücken lassen oder beschädigt hat, in meinem Bewusstsein. Und so bitte ich dich, Herr, schau mit mir auf mein Empfängnis. Das möchte ich jetzt stellvertretend dich bitten für alle, die uns zuhören. Unsere Eltern haben sich vielleicht ein Kind gewünscht, vielleicht auch nicht. Aber ganz bestimmt haben sie nicht gewusst, dass ich daherkomme in meinem So-Sein.
Vielleicht waren die Eltern mancher, die uns jetzt zuhören, enttäuscht. Doch das möge jetzt aufgehoben werden in der Wahrheit, dass du mich so gewollt hast. Du hast mich gewünscht. Du, Gott, hast mich in deine Hand geschrieben und mich bei einem einmaligen Namen gerufen. Du wirst mich niemals verlassen. Und dir bin ich unendlich kostbar. Vielleicht habe ich in meinem Leben mit meinem Aussehen, meinem Geschlecht, meinen Grenzen oder Unfähigkeiten gehadert, dir vielleicht sogar Vorwürfe gemacht und mich selbst nie angenommen. Du hast mich ja auch nicht gefragt, ob ich so geboren werden will. Jesus, heute bitte ich dich, verzeih mir all dieses Hadern und Zweifeln, alle Vorwürfe, die ich dir wegen meines So-Seins gemacht habe. Und wo ich hier die Urteile der Nächsten und der anderen angenommen habe und das auf mich negativen Einfluss nahm im Vertrauen auf dich, in der Freude an dir. Herr, jetzt möchte ich es entwerten durch die Aussage, du bist heilig. Du bist allwissend und allmächtig. Du hast mich gut geschaffen. Ich vertraue dir. Und ich nehme mich neu und ganz an in meinem So-Sein.

0: Herr und Heiland, hier in unserer Mitte, wenn wir dir jetzt noch einige Gegebenheiten in unserem Leben anvertrauen, durch dass wir ja nicht gehen können, ohne dass wir von Schuld betroffen sind, eigener und fremder Schuld, dann wollen wir auf einige Worte hören, die du selber zu uns gesprochen hast und die wir in der Heiligen Schrift wiederfinden. Seht das Lamm Gottes, das die Sünde der Welt hinwegnimmt. Herr, du bist gekommen, um die Sünde zu vernichten. Und dein Ostersieg ist schon gegenwärtig und er kann von niemandem außer Kraft gesetzt werden. Er wird die ganze Schöpfung durchdringen und in ihre Erfüllung führen. Gott hat seinen Sohn nicht in die Welt gesandt, schreibt der heilige Johannes, damit er die Welt richtet, sondern damit die Welt durch ihn gerettet wird. Gott aber hat seine Liebe zu uns darin erwiesen, dass Christus für uns gestorben ist, als wir noch Sünder waren. So heißt es im Römerbrief und im Kolosserbrief, schreibt Paulus. Er hat den Schuldschein, der gegen uns sprach, durchgestrichen und seine Forderungen, die uns anklagten, aufgehoben. Er hat ihn dadurch getilgt, dass ihn ans Kreuz geheftet hat. Herr, und so möchte ich mit dir durch den Beginn meines Lebens gehen und alle Schuld, die da Einfluss genommen hat, in dieses Geheimnis hineinlegen, dass du die Sünden der Welt hinwegnimmst. Und ich möchte auch, dass du alle Schuld tilgst. In diesem Sinn vergebe ich auch allen, die mich in meinem Leben beeinträchtigt haben, die mir etwas schuldig geblieben sind oder an mir schuldig geworden sind. So bitte ich dich jetzt, Herr, schau mit mir auf mein Empfängnis. Schau mit mir auf mein Leben im Mutterschoß. Du weißt, ob meine Mutter und mein Vater mich von Anfang an geliebt und gewollt haben oder nicht. Oder ob sie krank waren, schwer arbeiten mussten, einfach wenig Zeit hatten, um sich auf mich hin zu konzentrieren und mir ihre Liebe zu zeigen. Wenn es hier etwas gibt, Herr, du kannst und willst diese Wunden heilen. Und ich bitte dich jetzt darum. Von Herzen will ich allen vergeben, die mir in diesen 9 Monaten etwas angetan haben und etwas schuldig geblieben sind. Jesus, du wolltest mich und du hast immer wieder gesprochen, lebe. Ich will, dass du lebst. Ich bin für dich. Ich helfe dir und ich sorge für dich, lebe. Herr, du weißt alles. Du warst immer dabei. Danke, Jesus. Und aus dieser Perspektive weiß ich, ich habe ein Recht auf Leben, weil du mich liebst und mich in meinem So-Sein willst. Herr, heile jetzt auch meine Geburt. Ich gebe dir die damaligen Umstände. Sollte hier jemand schuldig geworden sein, Gynäkologen, Schwestern, Hebammen, so vergebe ich ihnen von Herzen. Du hast dich über meine Geburt gefreut. Danke, Jesus. Herr, ich lade dich auch ein, mit mir in meine Kindheit zu gehen. Ich übergebe sie ganz dir. Auch mein Bewusstsein und mein Unterbewusstsein und alles, was da abgelegt worden ist. Ich vertraue dir besonders die ersten Jahre an, die mich sehr stark geprägt haben. Vielleicht konnte ich nicht in einer Familie aufwachsen, war in einem Heim oder bei einer Tante. Vielleicht war ich selbst viel krank und verlassen. Herr, du weißt das. Du warst immer dabei. Du kennst meine ersten Schritte, meine ersten Worte, meine erste Krankheit, meine Nöte, mein Alleinsein, meine Verletzungen. Eigentlich war ich nie allein. Aber damals wusste ich das noch nicht. Jetzt weiß ich es. Und das ist gut und schön so. schau mit mir jetzt auf meine Eltern. Vielleicht waren sie sehr streng oder auch viel zu wenig konsequent. Vielleicht hatten sie selber wenig Liebe und konnten mir deshalb auch wenig geben. Jesus, ich vergebe allen alles, besonders meine Eltern. Segne du sie. Vergilt ihnen das viele Gute, das sie mir getan haben. Und dass du mir durch sie das Leben schenken konntest. Diese so wichtige Zeit, Herr, die mich geprägt hat, tauche ich ein in dein erlösendes Blut. Ich lege sie in deine Hände. Mache du sie ganz und heil und segne alle, meine Eltern, meine Geschwister und alle, die damals dabei waren. Jesus, ich bringe dir auch die spätere Kindheit und Jugendzeit, meine Erfahrungen in der Schule. Ich übergebe dir alle meine Lehrer und Mitschüler. Manche waren ungerecht und lieblos, zu hart. Herr, verzeih ihnen. Auch ich will ihnen alle Verletzungen, die sie mir beigebracht haben, wirklich verzeihen und sie dir übergeben. Du hast ja auch diese Schuld schon am Kreuz bezahlt. Alle Erlebnisse, Herr, die ich in meiner Pubertät durchlebt habe, die mich geprägt haben, als ich lernte, Mann zu sein, Mann zu werden oder Frau zu werden. Person zu sein. Herr, heute will ich mein Geschlecht, meine Gefühle, meine Sexualität annehmen und sie ganz deinem Heilswillen anheimstellen. Deine Liebe und deine Zärtlichkeit waren immer bei mir, auch wenn ich es damals nicht gesehen habe. Danke, Herr. Jesus, ich bringe dir mein ganzes bisheriges Leben bis zum heutigen Tag. Du kennst jeden Augenblick. Du kennst alle meine Entscheidungen bis herauf zur heutigen Lebenssituation, auch die Fehlentscheidungen. Du kennst mein Priestersein, mein Ordensstand, meine Ehe, meine Kinder. Ich spreche das jetzt stellvertretend für sie. Du kennst meine Arbeit, die Reisen, die Krankheiten und die Entwicklung meiner Beziehung zu dir. Jesus, du kennst alle meine Stresssituationen und all die Momente, in denen ich wirklich mich überfordert fühlte. Alles, was ich durchlebt habe, Herr. Herr, verfüge du jetzt über all diese Phasen des Lebens. Und ich verbinde die Bitte um das rechte Zuordnen, Heilen, Befreien und Stärken mit der Zusage, dass ich allen alles vergebe, was sie mir schuldig geblieben sind, was sie mir angetan haben. Dem Ehepartner, Eltern, Kollegen, Freunden und Feinden. Ich vergebe ihnen, Herr. Und ich bitte dich, dass du ihnen keine Schuld anrechnest, sondern sie segnest. Lass sie ganz frei sein von aller Schuld. Erlöse sie auch in meinem Herzen und führe sie zu dir. Herr, du kennst alle meine persönlichen Sünden. Vergib mir bitte. Erlöse mich, Herr. Dein Blut, das du am Kreuz vergossen hast, dein Tod und deine Auferstehung, ist stärker und viel größer als all meine Schuld. Und ich glaube an die Vergebung der Sünden. Jesus, alles, was ich falsch gemacht habe, kannst du wieder gut machen. Und das ist mein fester Glaube. Danke, Jesus. Und abschließend, Herr, ich übergebe dir auch mein zukünftiges Leben bis zum Tod. Auch dort wirst du bei mir sein. Niemand kann mit mir durch den Tod gehen, nur du, Herr. Ich nehme mich heute an als die Wahrheit, als meinen Weg und als mein Leben, als meinen Retter und Erlöser. Und weil du da bist, Herr, kann ich mein ganzes Leben bejahen und annehmen, so wie es ist. Und ich nehme es an. Auch das, was mir schwerfällt, auch das Kreuz, das in meinem Leben steht, ich fürchte mich nicht mehr davor, denn du bist bei mir. Du wirst mir helfen. Mein Schicksal, Herr, es liegt in deiner Hand. Jesus, ich vertraue dir. Sorge du. Und in dieser Geborgenheit kann ich sagen, ja, Herr, ich will dir nachfolgen. Und so bitte ich dich, Herr, leg auf alle, die jetzt zugehört haben, die mitgebetet, mitgedacht haben, deinen Segen. Und so segne euch alle in der erlösenden Kraft des kostbaren Blutes unseres Herrn Jesus Christus und durch die Verdienste seiner heiligen Wunden mit der ganzen Fülle der Barmherzigkeits- und Erlösungsgnaden, er, der allmächtige Gott, der Vater und der Sohn und der Heilige Geist. Amen.
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0: Im Namen des Vaters und des Sohnes und des Heiligen Geistes.
1: Amen.
0: Vater unser im Himmel, geheiligt werde dein Name. Dein Reich komme, dein Wille geschehe, wie im Himmel, so auf Erden.
2: Unser tägliches Brot gib uns heute und vergib uns unsere Schuld, wie auch wir vergeben unseren Schuldigern. Und führe uns nicht in Versuchung, sondern erlöse uns von dem Bösen. Amen.
0: Gegrüßet seist du, Maria, voll der Gnade, der Herr ist mit dir. Du bist gebenedeit unter den Frauen, und gebenedeit ist die Frucht deines Leibes, Jesus.
3: Heilige Maria, Mutter Gottes, bitte für uns Sünder, jetzt und in der Stunde unseres Todes. Amen.
0: Ich glaube an Gott, den Vater, den Allmächtigen, den Schöpfer des Himmels und der Erde, und an Jesus Christus, seinen eingeborenen Sohn, unseren Herrn, empfangen durch den Heiligen Geist, geboren von der Jungfrau Maria, gelitten unter Pontius Pilatus, gekreuzigt, gestorben und begraben, hinabgestiegen in das Reich des Todes, am dritten Tage auferstanden von den Toten, aufgefahren in den Himmel, er sitzt zur Rechten Gottes des allmächtigen Vaters, von dort wird er kommen, zu richten die Lebenden und die Toten.
3: Ich glaube an den Heiligen Geist, die heilige katholische Kirche, Gemeinschaft der Heiligen, Vergebung der Sünden, Auferstehung der Toten und das ewige Leben. Amen.
0: Ewiger Vater, ich opfere dir auf den Leib und das Blut, die Seele und die Gottheit deines über alles geliebten Sohnes, unseres Herrn Jesus Christus.
4: Zur Sühne für unsere Sünden und für die Sünden der ganzen Welt.
0: Durch sein schmerzhaftes Leiden.
4: Hab Erbarmen mit uns und mit der ganzen Welt.
0: Durch sein schmerzhaftes Leiden.
4: Hab Erbarmen mit uns und mit der ganzen Welt.
0: Durch sein schmerzhaftes Leiden.
4: Hab Erbarmen mit uns und mit der ganzen Welt.
0: Durch sein schmerzhaftes Leiden.
4: Hab Erbarmen mit uns und mit der ganzen Welt.
0: Durch sein schmerzhaftes Leiden.
4: Hab Erbarmen mit uns und mit der ganzen Welt.
0: Durch sein schmerzhaftes Leiden.
4: Hab Erbarmen mit uns und mit der ganzen Welt.
0: Durch sein schmerzhaftes Leiden.
4: Hab Erbarmen mit uns und mit der ganzen Welt.
0: Durch sein schmerzhaftes Leiden.
4: Hab Erbarmen mit uns und mit der ganzen Welt.
0: Durch sein schmerzhaftes Leiden.
4: Hab Erbarmen mit uns und mit der ganzen Welt.
0: Durch sein schmerzhaftes Leiden.
4: Hab Erbarmen mit uns und mit der ganzen Welt.
0: Ewiger Vater, ich opfere dir auf den Leib und das Blut, die Seele und die Gottheit deines über alles geliebten Sohnes, unseres Herrn Jesus Christus.
3: Zur Sühne für unsere Sünden und für die Sünden der ganzen Welt.
0: Durch sein schmerzhaftes Leiden.
3: Hab Erbarmen mit uns und mit der ganzen Welt.
0: Durch sein schmerzhaftes Leiden.
3: Hab Erbarmen mit uns und mit der ganzen Welt.
0: Durch sein schmerzhaftes Leiden.
3: Hab Erbarmen mit uns und mit der ganzen Welt.
0: Durch sein schmerzhaftes Leiden.
3: Hab Erbarmen mit uns und mit der ganzen Welt.
0: Durch sein schmerzhaftes Leiden.
3: Hab Erbarmen mit uns und mit der ganzen Welt.
0: Durch sein schmerzhaftes Leiden.
3: Hab Erbarmen mit uns und mit der ganzen Welt.
0: Durch sein schmerzhaftes Leiden.
3: Hab Erbarmen mit uns und mit der ganzen Welt.
0: Durch sein schmerzhaftes Leiden.
3: Hab Erbarmen mit uns und mit der ganzen Welt.
0: Durch sein schmerzhaftes Leiden.
3: Hab Erbarmen mit uns und mit der ganzen Welt.
0: Durch sein schmerzhaftes Leiden.
3: Hab Erbarmen mit uns und mit der ganzen Welt.
0: Ewiger Vater, ich opfere dir auf den Leib und das Blut, die Seele und die Gottheit deines über alles geliebten Sohnes, unseres Herrn Jesus Christus.
4: Zur Sühne für unsere Sünden und für die Sünden der ganzen Welt.
0: Durch sein schmerzhaftes Leiden.
4: Hab Erbarmen mit uns und mit der ganzen Welt.
0: Durch sein schmerzhaftes Leiden.
4: Hab Erbarmen mit uns und mit der ganzen Welt.
0: Durch sein schmerzhaftes Leiden.
4: Hab Erbarmen mit uns und mit der ganzen Welt.
0: Durch sein schmerzhaftes Leiden.
4: Hab Erbarmen mit uns und mit der ganzen Welt.
0: Durch sein schmerzhaftes Leiden.
4: Hab Erbarmen mit uns und mit der ganzen Welt.
0: Durch sein schmerzhaftes Leiden.
4: Hab Erbarmen mit uns und mit der ganzen Welt.
0: Durch sein schmerzhaftes Leiden.
4: Hab Erbarmen mit uns und mit der ganzen Welt.
0: Durch sein schmerzhaftes Leiden.
4: Hab Erbarmen mit uns und mit der ganzen Welt.
0: Durch sein schmerzhaftes Leiden.
4: Hab Erbarmen mit uns und mit der ganzen Welt.
0: Durch sein schmerzhaftes Leiden.
4: Hab Erbarmen mit uns und mit der ganzen Welt.
0: Ewiger Vater, ich opfere dir auf den Leib und das Blut, die Seele und die Gottheit deines über alles geliebten Sohnes, unseres Herrn Jesus Christus.
3: zur Sühne für unsere Sünden und für die Sünden der ganzen Welt.
0: Durch sein schmerzhaftes Leiden,
3: hab Erbarmen mit uns und mit der ganzen Welt.
0: Durch sein schmerzhaftes Leiden,
3: hab Erbarmen mit uns und mit der ganzen Welt.
0: Durch sein schmerzhaftes Leiden,
3: hab Erbarmen mit uns und mit der ganzen Welt.
0: Durch sein schmerzhaftes Leiden,
3: hab Erbarmen mit uns und mit der ganzen Welt.
0: Durch sein schmerzhaftes Leiden,
3: hab Erbarmen mit uns und mit der ganzen Welt.
0: Durch sein schmerzhaftes Leiden,
3: hab Erbarmen mit uns und mit der ganzen Welt.
0: Durch sein schmerzhaftes Leiden,
3: hab Erbarmen mit uns und mit der ganzen Welt.
0: Durch sein schmerzhaftes Leiden,
3: hab Erbarmen mit uns und mit der ganzen Welt.
0: Durch sein schmerzhaftes Leiden,
3: hab Erbarmen mit uns und mit der ganzen Welt.
0: Durch sein schmerzhaftes Leiden,
3: hab Erbarmen mit uns und mit der ganzen Welt.
0: Ewiger Vater, ich opfere dir auf den Leib und das Blut, die Seele und die Gottheit deines über alles geliebten Sohnes, unseres Herrn Jesus Christus.
3: Zur Sühne für unsere Sünden und für die Sünden der ganzen Welt.
0: Durch sein schmerzhaftes Leiden,
3: hab Erbarmen mit uns und mit der ganzen Welt.
0: Durch sein schmerzhaftes Leiden,
3: hab Erbarmen mit uns und mit der ganzen Welt.
0: Durch sein schmerzhaftes Leiden,
3: hab Erbarmen mit uns und mit der ganzen Welt.
0: Durch sein schmerzhaftes Leiden,
3: hab Erbarmen mit uns und mit der ganzen Welt.
0: Durch sein schmerzhaftes Leiden,
3: hab Erbarmen mit uns und mit der ganzen Welt.
0: Durch sein schmerzhaftes Leiden,
3: hab Erbarmen mit uns und mit der ganzen Welt.
0: Durch sein schmerzhaftes Leiden,
3: hab Erbarmen mit uns und mit der ganzen Welt.
0: Durch sein schmerzhaftes Leiden,
3: hab Erbarmen mit uns und mit der ganzen Welt.
0: Durch sein schmerzhaftes Leiden,
3: hab Erbarmen mit uns und mit der ganzen Welt.
0: Durch sein schmerzhaftes Leiden,
3: hab Erbarmen mit uns und mit der ganzen Welt.
0: Heiliger Gott, heiliger starker Gott, heiliger unsterblicher Gott.
2: Hab Erbarmen mit uns und mit der ganzen Welt.
0: Heiliger Gott, heiliger starker Gott, heiliger unsterblicher Gott.
2: Hab Erbarmen mit uns und mit der ganzen Welt.
0: Heiliger Gott, heiliger starker Gott, heiliger unsterblicher Gott.
2: Hab Erbarmen mit uns und mit der ganzen Welt.
0: Barmherziger Jesus, im Augenblick deines Kreuzestodes für uns bete ich dich an und lobpreise dich und bitte, umfasse mit deiner unerschöpflichen Barmherzigkeit die ganze Menschheit, besonders die armen Sünder und die Sterbenden.
2: Amen. Amen.
0: Im Namen des Vaters und des Sohnes und des Heiligen Geistes.
2: Amen. Amen.
0: Gelobt sei Jesus Christus.
2: In Ewigkeit. Amen.

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1: Guten Morgen zum Impuls hier bei Radio Horeb Leben mit Gott. Im Impuls, im Gedanken für den Tag, hören wir heute Pfarrvikar Jürgen Jung aus St. Ludwig in München.
2: Guten Morgen, liebe Hörerinnen und Hörer bei Radio Horeb. Es gibt kaum etwas Kostbareres im Leben eines Menschen als echte Freundschaft. Freunde sind Menschen, bei denen wir sein dürfen, wie wir sind. Menschen, die uns kennen und dennoch zu uns stehen. Freundschaft trägt durch schwere Zeiten. Sie vertieft die Freude, sie gibt dem Leben Tiefe und Sinn. Und vielleicht spüren wir alle, diese Sehnsucht nach Freundschaft ist jedem von uns tief ins Herzen eingeschrieben. Sie gehört zu unserem Menschsein, aber sie weist auch über sich hinaus. Denn selbst die schönste menschliche Freundschaft bleibt begrenzt. Auch das kennen wir. Freundschaften können zerbrechen. Sie können verloren gehen und enden spätestens an der Grenze des Todes. Und doch lebt in uns eine Hoffnung, dass es eine Freundschaft gibt, die tiefer reicht, die bleibt, ja, die ewig ist. Die Bibel spricht sehr klar über den Wert der Freundschaft. Im Buch Jesus Sirach heißt es: Ein treuer Freund ist ein starker Schutz. Wer ihn findet, hat einen Schatz gefunden. Für einen treuen Freund gibt es keinen Preis. Sein Wert ist nicht aufzuwiegen. Wenn schon menschliche Freundschaft ein solcher Schatz ist, was bedeutet dann die Freundschaft mit Gott? Im Evangelium begegnet uns ein erstaunlicher Gedanke. Jesus sagt: Ich nenne euch nicht mehr Knechte, denn der Knecht weiß nicht, was sein Herr tut. Ich habe euch Freunde genannt. Freunde sollt ihr sein. Das ist mehr als ein schönes Bild und auch mehr als Rührseligkeit, sondern eine Einladung. Gott will nicht nur Herr sein, sondern er will Beziehung, Nähe. Er will die Freundschaft zu dir und zu mir. Freundschaft mit Christus bedeutet, ich stehe vor ihm, daher nicht wie ein Fremder, nicht als jemand, der sich selbst erst beweisen muss, sondern zuerst und in erster Linie als Mensch, der gekannt, der erkannt und genau deshalb geliebt ist. Die große Mystikerin Teresa von Avila hat einmal gesagt, das Gebet ist nichts anderes als ein Gespräch unter Freunden. Mit Jesus zu sprechen heißt, zu ihm zu beten, und jedes Gebet will zu einem freundschaftlichen Gespräch zu ihm werden. Ein Gespräch, das nicht perfekt sein muss. Ein Gespräch, das ehrlich sein darf. Ein Gespräch, das auch Zeiten des Schweigens und der Stille kennt. Im Neuen Testament sehen wir, wie konkret diese Freundschaft dann sein kann. Da ist das Haus in Bethanien. Dort leben Martha, Maria und ihr Bruder Lazarus. Und Jesus, ihr Freund, kehrt immer wieder bei ihnen ein. Als Lazarus stirbt, kommt Jesus zu ihnen. Er sieht die Trauer, er begegnet den Schwestern und dann geschieht etwas, das uns tief berührt. Jesus weint. Im Evangelium heißt es: Seht, wie lieb er ihn hatte, diesen verstorbenen Lazarus. Hier zeigt sich die ganze Tiefe der jesuanischen Freundschaft. Er bleibt nicht auf Distanz, sondern Jesus teilt das Leid seiner Freunde, nimmt Teil an ihrer

0: ihrem Leben geht hinein in ihre Dunkelheiten. Und doch bleibt es nicht beim Schmerz, denn Jesus ruft Lazarus ja aus dem Grab heraus. Mit Jesus geht es weiter. Diese Freundschaft besiegt die Schatten des Todes, ja, besiegt den Tod selbst. Sie hat Anteil am Leben Gottes und damit an der Ewigkeit. Das ist die Dimension der Freundschaft mit Christus. Sie will unser ganzes Leben umfassen. Unsere Freude, unsere Fragen und Zweifel, unsere Dunkelheiten, ja, die Schatten des Todes und die Stunde des Todes selbst. Ein eindrucksvolles Zeugnis dafür finden wir im Leben von Charles de Foucault. Er war zunächst selbst ein Suchender, ein Mann, der vieles ausprobierte und dennoch innerlich leer blieb. Offizier, Abenteurer, ruhelos Reisender. Erst als er den Glauben neu entdeckte, veränderte sich sein Leben grundlegend. Er schreibt rückblickend: Sobald ich glaubte, dass es einen Gott gibt, verstand ich, dass ich nichts anderes tun konnte, als nur für ihn zu leben. Diese Erkenntnis wurde für Charles de Foucault zu einer Entscheidung. Er wollte Christus nicht nur kennen, sondern mit ihm leben. Er zog sich daraufhin in die Wüste zurück, nicht aus Weltflucht, sondern um dort die Nähe zu Jesus zu suchen und zu finden. Was ihn trug, war eine tiefe Freundschaft. Er schrieb einmal: Jesus ist mein einziger Freund. Und an anderer Stelle: Ich will mich daran gewöhnen, bei ihm zu leben, wie ein Freund bei seinem Freund. Diese Worte sind schlicht und gerade darin stark. Freundschaft mit Christus geschieht dort, wo wir beieinander wohnen, wo wir beisammen bleiben, mitten im Alltag, ob in der Wüste oder in der pulsierenden Stadt, ob in der Ruhe oder in schwierigen Zeiten. Charles de Foucault schrieb: Mein Gott, wie gut bist du, dass du mich so führst. Das ist das Vertrauen eines Menschen, der sich gehalten weiß in der Freundschaft zu Jesus. Sein Leben war äußerlich zunächst unscheinbar, keine großen Erfolge, keine sichtbaren Wirkungen und dennoch fruchtbar, weil es in einer Freundschaft verwurzelt war, die trägt. Und vielleicht stellt sich am Ende ganz schlicht die Frage: Kann diese Freundschaft mit Jesus auch ein Weg sein, der mich trägt und erfüllt? Sie ist ja kein Privileg für wenige, sondern die Einladung gilt jedem von uns. Und sie beginnt oft ganz einfach, in einem ehrlichen Wort, in einem stillen Moment, im Wunsch, Jesus nahe zu sein, ihn besser kennenzulernen, so wie es Freunde nun mal tun, mit ihm als guten Freund Zeit zu verbringen, ihm die Wahrheit meines Lebens zu offenbaren und zu wissen, dass er mich segnet. Herr Jesus Christus, du nennst uns deine Freunde. Lass uns in dieser Freundschaft leben. Lehre uns, dir zu vertrauen und begleite uns heute auf unserem Weg. So segne euch der dreieine Gott, der Vater und der Sohn und der Heilige Geist. Amen.
1: Das war der Impuls bei Radio Horeb. Um 16:30 geht es weiter mit der Sendereihe Erzählung.

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1: 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Es begrüßt Sie Claudia Kiesel heute zu unserer 17. von insgesamt 42 Folgen aus dem Buch Ein Mädchen aus Siena. Geschrieben hat das Buch über die heilige Katharina von Siena, Louis de Vaulx. Katharina wird der Unzucht angeklagt. Kaum war Katharina von einem Tagesausflug bei einem englischen Augustiner, der sich als Eremit ausgab, zurück, musste sie zur Priorin. Nera di Gano wurde aufgefordert, als Priorin und Hauptverantwortliche von Katharina ins Rathaus zu kommen. Katharina wird angeklagt, unkeuschen Umgang, vor allem mit einigen Dominikanermönchen zu haben. Auch einige Mitschwestern sind unter den Anklägern. Jetzt soll sich der Generalobere des Ordens um diese Angelegenheit kümmern. Aus dem Buch liest für uns Viola von der Burg.

Das Pfingstkapitel des Dominikanerordens sollte in der Kirche und dem Kloster von Santa Maria Novella in Florenz abgehalten werden. Und täglich trafen Provinziale, Magister der Theologie, Baccalaurei, Priore, Lektoren, Visitatoren und Mönche des großen Ordens aus allen Ländern der Christenheit ein. Generalmeister Elias von Toulouse saß an seinem Schreibtisch und hörte aufmerksam den Bericht eines italienischen Mönches an. Er war ein Mann von etwas über 50 Jahren. Das ursprüngliche Rot seiner Haare war ihm ergrauen, aber sein Gesicht mit der starken Adlernase und dem schmallippigen Mund hatte noch fast keine Falten. Fra Anselmo Marotti hatte ihn noch nie gesehen, kannte ihn jedoch als einen außergewöhnlich gebildeten Mann von großem persönlichen Mut. Er wusste ferner, dass er zu jenen Leuten gehörte, die sich auch da Gehorsam zu verschaffen wissen, wo man ihnen keinen Gehorsam schuldet. »Die Spanier sind heute Morgen eingetroffen«, berichtete Fra Anselmo, »im Ganzen 28 Brüder.« »Gut, ich werde sie am Nachmittag aufsuchen.« »Die französischen Brüder haben sich beschwert, die Spanier nehmen zu viel Platz in Anspruch.« »Die Spanier erinnern uns gern daran, dass der heilige Dominikus kein Franzose war.« Elias von Toulouse lächelte trocken. »Und Franzosen lieben es, sich zu beschweren. Ich als Franzose weiß das am besten. Wir werden sehen, was zu tun ist, wenn ich die spanischen Brüder besucht habe.« »Die Capella degli Spagnoli ist für die Eröffnung des Kapitels hergerichtet.« »Ja, natürlich. Das habe ich ja angeordnet. Sonst noch etwas?« »Diese Mantellata aus Siena ist eingetroffen. Schwester Katharina Benincasa las Fra Anselmo von seiner Liste ab. Der Generalmeister runzelte die Stirn. »Es sind noch drei weitere Mantellate mitgekommen«, fuhr Fra Anselmo fort. »Schwester Lisa Colombini, Schwester Francesca Gori, Schwester Alessia di Saracini und zwei Dominikanermönche, Fra Tommaso della Fonte und Fra Bartolomeo de Domenici.« »Eine Mantellata mit Gefolge«, sagte der Generalmeister kalt. »Wo sind die Akten der Sache?« »Ich habe sie hier bei mir. Liegt sie hier auf den Schreibtisch? Ihr habt sie gelesen?« »Das habe ich, ja.« »Wie lautet eigentlich die Anklage?« »Es ist keine formelle Anklage, eigentlich nur eine Reihe von Anschuldigungen, verschiedenen Ursprungs mit einem Begleitbrief von einem Mitglied der Regierung von Siena.« »Und was sind das für Anschuldigungen?« »Ungebührliche Lebensführung für eine Schwester vom dritten Orden des heiligen Dominikus, exzessives oder vorgetäuscht exzessives Fasten, sie nimmt Huldigungen entgegen, als wäre sie eine äußerst wichtige Person, einige Hinweise, dass sie sich vielleicht mit Hexerei befasst.« »Natürlich«, nickte der Generalmeister ironisch, »wenn eine Schwester nicht wie jeder andere Mensch ist, muss sie gleich eine Hexe sein. Letztes Jahr hatten wir 18 solche Fälle hintereinander und alle waren Unsinn. Nichtsdestoweniger. Nun, wir werden ja sehen. Noch etwas?« »Sie hat einen Kreis um sich geschart, der sie als Heilige zu betrachten scheint und ihr blind gehorcht. Einige Beschuldigungen der Unkeuschheit, alle ziemlich vage. Ich glaube nicht, dass etwas dran ist.« »Warum nicht?« fragte Bruder Elias scharf. »Ihre Priorin hat einen Brief dazu geschrieben. Sie bestätigt einige der Punkte, diesen aber nicht. Sie scheint der Ansicht zu sein, dass keine Anhaltspunkte dafür vorliegen. Dagegen scheint sich Schwester Katharina Benincasa in letzter Zeit auch aktiv für die Politik zu interessieren.« »Was um Himmels Willen meint ihr damit?«
die Politik von Siena? Etwas mehr als das. Fra Anselmo bemühte sich, ernst zu bleiben. Sie hat zum Beispiel an den Herzog von Mailand geschrieben und ihm dringend zugeredet, sich mit dem Heiligen Vater zu versöhnen. Davon wird der Herzog ja außerordentlich beeindruckt sein, meinte der Generalmeister gelassen. Sie hat ferner mehrere Male und sehr ausführlich an den päpstlichen Legaten und an den Neffen des Papstes, Abt Mamoutier, geschrieben. Der Generalmeister lachte kurz auf. Sie wird nächstens noch an den Papst selber schreiben. Was schreibt sie denn? Es sind Abschriften ihrer Briefe bei den Akten, antwortete Fra Anselmo. Fra Tommaso della Fonte hat sie mir gegeben. Warum duldet er überhaupt solchen Unsinn? Fragte der Generalmeister ärgerlich. Er sollte doch genug Vernunft haben, wenn sie sie schon nicht hat. Sie ermahnt den Legaten und den Abt, tugendhaft zu sein. Fra Anselmo konnte nun das Lächeln nicht mehr unterdrücken. Eine recht eigenartige Ermahnung für eine Hexe, sagte der Generalmeister trocken. Also gut, lass das ganze Zeug auf meinem Schreibtisch. Ich werde es wohl lesen müssen. Er seufzte. Bittet inzwischen einen der Brüder, auf die Frau etwas aufzupassen. Einen Bruder mit Erfahrung, Fra Anselmo. Wir wollen nicht, dass sie irgendetwas anstellt, während sie hier ist. Und bittet Fra Giovanni delle Celle zu mir. Er kennt sich mit Hexerei aus und kann ihr ja mal ein bisschen auf den Zahn fühlen. Das wird ihm wenig gefallen, fürchte ich. Es ist schon lange her, dass er sich selbst damit abgegeben hat und er lässt sich nicht gern daran erinnern. Es kommt nicht darauf an, ob uns etwas gefällt oder nicht, sagte der Generalmeister ruhig. Und das gilt auch für Fra Giovanni delle Celle, obwohl er mir nicht untersteht. Ein Nicken und Fra Anselmo durfte gehen. Fra Elias von Toulouse blickte auf den Aktenstoß. 100 wichtige Angelegenheiten gab es zu besprechen, auszudenken und zu organisieren. Und er sollte diesen Haufen Unsinn über eine junge Mantellata und ihre eitlen Wünsche durchstudieren? Lächerlich. Er beschloss, nur einen flüchtigen Blick hineinzuwerfen und das Dossier dann jemand anderem zu lesen zu geben. 2 Stunden später, als er das Dossier zum zweiten Mal von vorn bis hinten durchgelesen hatte, läutete er und ließ Fra Tommaso della Fonte und Fra Bartolomeo di Domenici rufen. «Eh bien», sagte er, als die beiden Mönche vor ihm standen. »Vielleicht könnt ihr mir erklären, warum die eine Hälfte eurer Vaterstadt zu glauben scheint, dass Schwester Katharina Benincasa eine Heilige ist?« und die andere Hälfte sie für die Buhle des Teufels hält. Ihr zuerst, Fra Tommaso. Als sie geendet hatten, entließ er sie mit einem kurzen »Ich danke euch«. Keiner von beiden hätte sagen können, ob er ihre Meinung teilte oder nicht. Als sie gegangen waren, läutete der Generalmeister abermals und ließ Fra Raymond von Capua zu sich bitten. Fra Raymond war 44 Jahre alt. Er war Prior des großen Klosters Santa Maria sopra Minerva in Rom gewesen. Und Fra Elias kannte ihn gut, wenn er ihn auch nur längere Zeit nicht gesehen hatte. Er schien sich kaum verändert zu haben. Der Generalmeister beobachtete ihn eine Weile, die hohe, breite Stirn eines Denkers, die Augen eines Träumers, Nase und Mund fein gemeißelt, sie hätten gut in das Gesicht einer Frau gepasst und keiner hässlichen. Aber das Kinn war fest. In der Welt war er Raymond de la Vigna gewesen, aus derselben großen Familie wie der berühmte Kanzler Kaiser Friedrichs II. Von Hohenstaufen, der arme Pietro de la Vigna, der gegen seinen kaiserlichen Herrn intrigiert hatte, dabei erwischt wurde und lieber den Kopf an der Gefängnismauer einrannte,
als sich den unaussprechlichen Foltern auszuliefern, die des Kaisers Henkersknechte ihm zugedacht hatten. Fra Raymonds Schicksal würde wohl einen anderen Verlauf nehmen. Es gab zwar kleine Tyrannen genug, die es Friedrich von Hohenstaufen nachtun wollten, doch war nicht anzunehmen, dass Fra Raymond sich zum Dienst bei einem von ihnen hergeben würde. Er war hochintelligent, aber er war kein Intrigant. Andererseits war er nicht der Mann, den man leicht um den Finger wickeln konnte. Fra Raymond, kennt ihr eine Mantellata namens Katharina Benincasa? Nein, aber ich habe schon von ihr gehört. Gutes oder Schlechtes? Beides. Die Gerüchte sind höchst widersprüchlich. Das sind sie in der Tat, sagte Fra Elias von Toulouse grimmig. Was ist euer Eindruck? Ohne sie zu kennen, ist das schwer zu sagen. Ich überlege mir, ob unser Zeitalter nicht das des dritten Tieres ist und wir im Zeichen des Leoparden leben, der die Heuchelei versinnbildlicht. Vielleicht, meinte der Generalmeister gleichmütig, vielleicht auch nicht. Irgendetwas ist an dieser Sache und ich möchte wissen, was. Ich möchte, dass ihr es herausbekommt. Man wirft ihr alles Mögliche vor. Ihr Fall soll vor dem Kapitel verhandelt werden und wir können uns keinen Irrtum leisten. Der Generalmeister machte eine Pause. Dann sagte er mit Nachdruck, vor 4 Jahren waren wir zusammen in Rom und ich schickte euch zu den Nonnen von Montepulciano, um sie zu bitten, für mich zu beten. Erinnert ihr euch? Fra Raymond lächelte ein wenig. Das kann ich wohl nicht vergessen. Es geschieht nicht alle Tage, dass ein Generalmeister vom Orden der Prediger des Diebstahls bezichtigt und mit der Exkommunikation bedroht wird. Fra Elias nickte. Und zu allem war es auch noch der Papst selbst, der mich einen Dieb nannte, weil ich die kostbarste aller Reliquien gestohlen haben sollte. Den Leib des heiligen Thomas von Aquin. Ich erwiderte ihm, heiliger Vater, er war unser eigenes Fleisch und Blut und unser Bruder. Man kann doch nicht sein eigenes Eigentum stehlen. Das beruhigte ihn ein wenig, aber die Mönche von Fossa Nuova waren keineswegs beruhigt. Der heilige Thomas war in ihrem Kloster gestorben und seitdem hatten sie seinen Leib gehütet. Er starb genau vor 100 Jahren, murmelte Fra Raymond, der sich nicht zusammenreimen konnte, warum der Generalmeister auf diese alte Geschichte zu sprechen kam. Erregend wie sie war, konnte sie doch mit dem neuen Auftrag nichts zu tun haben. Vielleicht kramte der Generalmeister nur in Erinnerungen, wie viele ältere Leute es gern taten? Nicht sehr wahrscheinlich. Es war nichts Greisenhaftes an Fra Elias von Toulouse. Die guten Mönche waren außer sich vor Wut, fuhr der Generalmeister fort. Ich glaube, sie hätten mich frohen Herzens umgebracht, wenn sie meiner habhaft geworden wären. Und meinen Leib hätten sie bestimmt nicht einbalsamiert. Nun ja. Sie holten sich den besten Advokaten und taten mit seiner Hilfe alles, um den Papst zu überzeugen, dass die Reliquie ihnen zurückgegeben werden müsste. Sie waren Benediktiner. Und zufällig gehörte Papst Urban V. demselben Orden an. Vielleicht hätten sie auch gewonnen in der Sache, wenn der Papst nicht damals gerade krank geworden wäre. Er ging erst nach Viterbo und dann nach Montefaccione, um sich zu erholen. Die Benediktiner waren schonungsvoll genug, ihn dort in Ruhe zu lassen. Ich nicht. Ich hatte nur einen Gedanken, diese Reliquie, alle Reliquien, für unseren Orden zu gewinnen. Ich ging also nach Montefaccione und lag dem Oberzeremonienmeister so lange in den Ohren, bis ich die erste Audienz erhielt. Ich rief dem Heiligen Vater in Erinnerung, dass der heilige Thomas sich bei seinem Namensvorgänger Urban IV. Verdient gemacht hatte, für den er die Liturgie des Corpus Christi Feste schrieb. Und auch den Kommentar zu den 4 Evangelien. Richtig.
Und um dieser Verdienste willen bat ich demütig, möge es ihm zuteil werden, zwischen seinen Brüdern zu ruhen, die ihn preisen und verehren würden. Der Papst erwiderte, sein eigener Orden der Benediktiner sei viel mächtiger, und er hielte es für angemessener, wenn er wieder bei den Mönchen von Fossa Nuova ruhen würde. Ich weiß das alles noch sehr genau, warf Fra Raymond ein. Fra Elias lächelte. Folgt mir noch ein wenig, Fra Raymond. Ihr werdet bald sehen, warum ich euch daran erinnere. Ich sagte also zum Heiligen Vater, es besteht kein Zweifel, dass der große Orden des Heiligen Benedikt viel mächtiger ist als wir. Mit ihm verglichen sind wir nur ein Sandkorn. Und gerade deswegen flehe ich euch an, uns die Reliquie zu überlassen. Denn der Orden des Heiligen Benedikt hat zahllose Heilige. Wir haben aber außer Thomas von Aquin nur zwei. Den Heiligen Dominikus selbst und den Heiligen Albert von Regensburg. Und der Papst besann sich eine Weile und verkündete dann feierlich namens unseres Herrn und der Apostel Petrus und Paulus und in seinem eigenen Namen, dass er uns den Leib unseres großen Heiligen zuerkenne. Der Generalmeister beugte sich vor. Nun hört gut zu, Fra Raymond. Diese Schwester Katharina Benincasa mag wohl eine Leopardin, eine Heuchlerin und Betrügerin sein. Aber die Möglichkeit ist nicht ganz auszuschließen, dass sie sich tatsächlich als jener kostbarste aller Schätze erweist, eine Heilige. Ich bin schon einmal bis zum Äußersten gegangen, habe riskiert, als Verbrecher verurteilt zu werden, habe riskiert, exkommuniziert zu werden, alles um den Leib des heiligen Thomas von Aquin, der vor 100 Jahren gestorben ist, für unseren Orden zu gewinnen. Man soll von mir nicht sagen, ich hätte nicht alles Menschenmögliche versucht, um festzustellen, ob uns nicht das große Glück beschieden ist, eine lebendige Heilige unter uns zu haben. Ihr glaubt wirklich, diese Frau könnte eine... Ich weiß es nicht, unterbrach Fra Elias brüsk. Und es kann noch eine lange Zeit vergehen, ehe wir es wissen. Zuerst muss ich aber einmal herausbekommen, wie viel Wahrheit hinter diesen Anschuldigungen steckt, wenn überhaupt etwas dran ist. Aber das ist doch der Zweck der Verhandlung, festzustellen, ob sie schuldig ist oder nicht. Die Verhandlung findet am Ende des Kapitels statt. Bis dahin sollten wir erheblich mehr über sie wissen. Durch euch. Einige der Beschuldigungen können ernsthafter Natur sein, so ernsthaft, dass wir uns von ihr lösen müssen. Aber auch ich bin schwerer Übertretungen bezichtigt worden. Es ist erst 4 Jahre her. Jetzt werde ich es sein, der die Verhandlung gegen diese junge Frau zu leiten hat. Findet die Wahrheit für mich heraus, Fra Raymond. Ich bitte euch. Ich befehle es euch. Seid streng. Seid aufrichtig. Seid ehrlich. Ihr müsst es peinlich vermeiden, in dieser Sache euren eigenen Wünschen nachzugehen. Diese Frau muss eine sehr starke Persönlichkeit sein, und sie hat Mittel, oh, nicht als Frau, nicht so plump, als Mensch, als spirituales Wesen, die Seelen zu gewinnen. Und unter ihnen sind hochgelehrte Männer, Magister. Magister der Theologie, Augustiner, Franziskaner und auch Dominikaner. Als Spiritual in Montepulciano habt ihr viele Erfahrungen gesammelt. Ihr kennt die Typen, die Krankheiten, die Gefahren. Seid unbestechlich. Nein, das hätte ich nicht sagen sollen. Ihr seid unbestechlich. Aber selbst ihr müsst auf der Hut sein. Geht, mein Sohn. Fra Raymond beugte das Knie und ging. Beim Hochamt am Fest des heiligen Johannes des Täufers war Fra Tommaso della Fonte Celebrant und Fra Bartolomeo de Domenici Diakon. Subdiakon war ein Priester mittleren Alters, den Katharina noch nie gesehen hatte.
Als Fra Tomaso sich nach der Messe zu ihr gesellte, fragte sie ihn sofort, wer dieser Priester sei. »Fra Raymond von Capua. Warum?« »Ich habe schon so lange nach ihm gesucht«, sagte sie. »Jetzt weiß ich wenigstens seinen Namen und weiß, wo er ist. Ich muss ihn kennenlernen.« »Das wird leicht sein, Mama. Er möchte euch auch kennenlernen. Er hat es mir gesagt.« Sie trafen sich ein paar Minuten später in der Sakristei. »Ihr seid mir versprochen worden«, erklärte sie ihm rundheraus. »Und das ist gut. Ich brauche euren Rat und eure Führung sehr.« Fra Raymond murmelte einige höfliche Worte, aber seine Gedanken rasten. Keiner der beiden Dominikanerpriester an ihrer Seite wusste etwas von seiner Aufgabe. Hatte sie es von Anfang an erraten oder gespürt? Oder war es ihre übliche Art gewesen, Menschen mit einer kleinen Schmeichelei für sich zu gewinnen? Und was meinte sie mit ihrer Bemerkung, er sei ihr versprochen worden? Fra Tomaso stellte ihm die anderen Mantelate vor, und sie gefielen ihm. Gute Gesichter, frohe Gesichter, kein Fanatismus, keine Pose. Auch die beiden Mönche gefielen ihm, soweit er sie bis jetzt kennengelernt hatte. Sie machten einen vernünftigen Eindruck, schienen aufgeweckt und redlich zu sein, aber weder gelehrt noch stark genug, um mit einer außergewöhnlichen Persönlichkeit fertig zu werden. Und das war Katharina zweifellos. Vielleicht brauchte sie wirklich Rat und Führung. Sie schienen alle wie Bienen um den Honigtopf um sie herumzuschwirren, und ihr schien das ganz selbstverständlich zu sein. »Wir müssen jetzt zu Ser Niccolo gehen«, sagte sie plötzlich, und es gab kein Dafür oder Dagegen. Die ganze Gesellschaft machte sich unverzüglich auf den Weg. Fra Raymond blieb unschlüssig stehen, aber Katharina wandte sich sofort zu ihm und bat ihn mitzukommen, und er willigte ein.

0: Sie hörten die 17. Folge aus dem Buch »Ein Mädchen aus Siena«, gelesen von Viola von der Burg. Was wird Fra Raimund über Katharina herausfinden? Werden sich die Anschuldigungen als wahr erweisen oder ist Katharina doch schon eine lebende Heilige? Hören Sie gerne weiter mit in unserer Erzählung bei Radio Horeb, wochentags um 11.15 Uhr. Adieu und bis zum nächsten Mal. Alles Gute wünscht Claudia Kiesel.
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0: Wir werden feststellen, dass Jesus uns viel in seinem Wort und seiner Weisung hinterlassen hat und wir, jeder, beschenkt werden mit der Liebe Gottes durch den Geist der Wahrheit. Und diese Liebe ist nichts Abstraktes, sie ist erlebbar, greifbar und gibt uns den Auftrag, wie wir im zweiten Bibeltext hören werden, stets bereit zu sein, jedem Rede und Antwort zu stehen, der von Rechenschaft, die uns erfüllt. Nichts anderes bedeutet, missionarisch zu sein, das Wesen der Kirche, das Wesen jedes Christen. So tauchen wir ein ins Wort Gottes mit den Lesungstexten und dem Evangelium vom Sonntag, Texte, die Pater Martin Baranowski von den Legionären Christi mit uns jetzt genauer anschauen wird. Pater Martin hat seine Wohnstätte in Neuötting-Alzgern, doch die Wirkstätte durch die Jugend- und Familienarbeit ist viel, viel größer, viel weiter, und somit ist er uns heute von einem seiner Einsatzorte telefonisch zugeschaltet. Grüß Gott, Pater Martin.
1: Hallo, grüß Gott.
0: Gerne wollen wir heute wieder mit dem Gebet beginnen, den Heiligen Geist einladen, dass er als Geist der Wahrheit, als Geist des Lebens in uns wirkt und uns die Augen, die Herzen, die Ohren, unser ganzes Sein öffnet für das, was Gott jedem von uns jetzt auf den Weg geben möchte.
1: Im Namen des Vaters und des Sohnes und des Heiligen Geistes. Amen.
0: Amen.
1: Komm, Heiliger Geist, erfülle die Herzen deiner Gläubigen und entzünde in ihnen das Feuer deiner Liebe. Herr, du sendest aus deinen Geist und alles wird neu geschaffen. Und du wirst das Angesicht der Erde erneuern. Lasset uns beten. Vater, du hast die Herzen deiner Gläubigen durch die Erleuchtung des Heiligen Geistes gelehrt. Gib, dass wir in diesem Geist erkennen, was recht ist, und alle Zeit seinen Trost und seine Hilfe erfahren. Darum bitten wir durch Christus, unseren Herrn. Amen.
0: Amen.
1: Bitten wir auch die Gottesmutter, jetzt im Marienmonat Mai, dass sie uns an die Hand nimmt und zu dem inneren Verständnis der Schrifttexte führt. Gegrüßet seist du, Maria, voll der Gnade, der Herr ist mit dir. Du bist gebenedeit unter den Frauen und gebenedeit ist die Frucht deines Leibes, Jesus. Heilige Maria, Mutter Gottes, bitte für uns Sünder, jetzt und in der Stunde unseres Todes. Amen.
0: Amen.
1: Ehre sei dem Vater und dem Sohn und dem Heiligen Geist, wie im Anfang, so auch jetzt und alle Zeit und in Ewigkeit. Amen.
0: Dann dürfen Sie, liebe Hörerinnen und Hörer, die Sie jetzt dieser Sendung Höre Israel folgen, gerne für die erste Bibelstelle, für die erste Lesung Ihre persönliche Bibel aufschlagen, wenn zur Hand, dann Apostelgeschichte im Kapitel 8, die Verse 5 bis 8 und 14 bis 17. Apostelgeschichte 8. In jenen Tagen kam Philippus in die Hauptstadt Samariens hinab und verkündete dort Christus. Und die Menge achtete einmütig auf die Worte des Philippus. Sie hörten zu und sahen die Zeichen, die er tat. Denn aus vielen Besessenen fuhren unter lautem Geschrei die unreinen Geister aus. Auch viele Lahme und Verkrüppelte wurden geheilt. So herrschte große Freude in jener Stadt. Als die Apostel in Jerusalem hörten, dass Samarien das Wort Gottes angenommen hatte, schickten sie Petrus und Johannes dorthin. Diese zogen hinab und beteten für sie, dass sie den Heiligen Geist empfingen. Denn er war noch auf keinen von ihnen herabgekommen. Sie waren nur getauft auf den Namen Jesu des Herrn. Dann legten sie ihnen die Hände auf und sie empfingen den Heiligen Geist.
1: In dieser Lesung begegnen wir der Gestalt des Philippus. Da kann es eigentlich schon zu einer Verwechslung kommen, weil es mehrere gibt. Es gibt einen Philippus, der auch ein Apostel ist, aber der ist hier jetzt nicht gemeint, sondern der Philippus, der hier verkündet, ist einer der Diakone. Einer der sieben Diakone, der mit Stephanus, dem ersten Märtyrer, geweiht wurde. Woher wissen wir das? Weil gerade im Text vorher berichtet wird, dass alle Christen außer den Aposteln Jerusalem wegen einer Verfolgung verlassen mussten.

Und schon vorher, also im sechsten Kapitel der Apostelgeschichte, wird Philippus als einer dieser sieben genannt. Das war Stephanus, Philippus, Prochorus, Nikanor, Timon, Parmenas und Nikolaus. Das waren die ersten sieben Diakone. Und später sagt die Apostelgeschichte dann nochmal ausdrücklich, wir kamen nach Caesarea und kehrten ein im Haus des Philippus, des Evangelisten, der einer von den sieben war. Also wir wissen, er hat in Caesarea gewohnt und hat dann sein Leben in den Dienst der Verkündigung des Evangeliums als Diakon bestellt. Und das achte Kapitel der Apostelgeschichte, aus der diese Lesung entnommen ist, könnte man sagen, ist das Kapitel des Philippus. Zuerst verkündet er in Samaria, was wir jetzt in dieser Lesung gehört haben. Später begegnet er dem Zauberer Simon und dann auch die berühmte Begegnung mit dem äthiopischen Kämmerer, den er dann vorfindet, als er aus dem Propheten Jesaja liest und dann zur Taufe führt. Also wir hören hier, Philippus evangelisiert, er geht hinaus und verkündet. Und das ist, glaube ich, etwas ganz Wichtiges, was hier die Apostelgeschichte uns zeigt. Er wartet nicht passiv ab, er sagt nicht, wenn jemand Interesse hat, dann kann er sich bei mir melden, dann erzähle ich ihm was, sondern er geht hinaus, er übernimmt aktiv die Initiative und verkündet das Evangelium. Sicher auch für uns heute ein wichtiger Impuls, dass es darum geht, hinauszugehen, das Evangelium zu verkünden. Und das Besondere, das spüren wir heute vielleicht nicht mehr, aber die damaligen Hörer, da ist sicher ein bisschen ein Zucken durch sie gegangen, in Samaria. Wir wissen ja von dem Gleichnis von dem barmherzigen Samariter und aus anderen Stellen der Schrift, dass die Juden und die Samariter sich nicht mochten. Ja, dass die untereinander verfeindet waren, das hat eine lange Geschichte, auch religiös begründet war in gewisser Weise diese Feindschaft. Und dass dieser Diakon jetzt hinausgeht und ausgerechnet den Samaritern verkündet, das ist erstmal überraschend. Man würde sagen, ja, ich verkünde es erstmal meinen Freunden, den Nahestehenden, aber vielleicht gerade zu denen zu gehen, denen man es jetzt vielleicht am wenigsten gönnen würde oder von denen man am wenigsten erwarten würde, hier findest du eine positive Aufnahme. Das zeigt einen besonderen Mut, ein besonderes Verständnis dafür, dass das Evangelium wirklich für alle gedacht ist. Also nicht nur für einen kleinen Kreis von Vertrauten, sondern wirklich für alle Menschen und vielleicht gerade die Fernstehenderen, die es besonders dann auch brauchen. Und was predigt er? Also die Worte sind uns hier nicht überliefert, aber eben die Apostelgeschichte fasst zusammen, er verkündigt Christus. Das heißt, er erzählt ihnen nicht irgendwelche Geschichten über sich selber oder irgendwelche Weisheiten, sondern die zentrale Verkündigung ist, wer ist Jesus? Das ist das eigentliche Zentrum, das ist der eigentliche Schatz von uns Christen. Und das ist eben auch, glaube ich, für uns, ich sage das für mich als Priester, aber sicher für uns alle als Christen wichtig, dass wir wieder neu Jesus in das Zentrum stellen. Es gibt natürlich viele andere Themen, über die man auch gut und lange sprechen kann und die sicher auch tief sind, wenn man sich denkt, man kann viel über die Kunst sprechen, man kann viel über Traditionen sprechen, man kann viel über Tugenden und alles Mögliche sprechen, was auch sicher wertvoll ist, aber die zentrale Verkündigung, die wir als Christen haben, ist, dass wir über Christus sprechen. Und um über Christus sprechen zu können, braucht man eine Begeisterung, braucht man eine Freundschaft, braucht man eine Leidenschaft für ihn. Und das scheint diesen Philippus innerlich angetrieben zu haben, das ist, was er uns heute mitgeben möchte. Aber nicht nur der Philippus ist interessant, sondern auch die Samariter. Wir können nämlich der Apostelgeschichte entnehmen, dass sie eben ihm zugehört haben. Und zuhören nicht nur im Sinne, ich nehme akustisch wahr, was der sagt, sondern dass es auch eine innere Offenheit für ihn gab. Und das ist sicher nochmal unterschiedlich, als wir es vielleicht dann später beim Paulus in Athen hören. Es ist eben nicht nur eine Neugier, so nach dem Motto, ist ja immer mal interessant, was da jemand zu erzählen hat. Es ist auch nicht einfach nur eine Diskussionsfreudigkeit, du hast diese Meinung, ich habe diese Meinung, sondern es scheint in ihnen eine innere Bereitschaft gegeben zu haben, eine Bereitschaft, Christus aufzunehmen. Und das kann der Evangelist Philippus nicht machen, das ist auch ein Geschenk, wo sozusagen sein Mut, sein Hinausgehen, seine Initiative auf einem Boden fällt, den Gott vorbereitet hat. Wenn wir an das Gleichnis von den Samenkörnern denken, dann gibt es diese ganz verschiedenen Böden, da gibt es den Weg,
wo der Samen auch zertreten werden kann oder die Dornen, in denen er nicht aufgehen kann. Aber es gibt auch den guten Boden und hier scheint es so zu sein, dass die Samenkörner des Glaubens, der Verkündigung Christi, die Philippus ausstreut, auf diesen guten Boden fallen. Interessanterweise wird auch gesagt, eben der Philippus, der redet nicht nur, der erzählt nicht nur was, sondern seine Predigt wird bekräftigt durch Zeichen. Und es werden drei genannt. Einerseits die Überwindung des Bösen, also die Vertreibung von unreinen Geistern. Dann die Heilung von Lahmen und die Heilung von Verkrüppelten. Und das scheint mir auch ganz wichtig. Verkündigung bedeutet nicht nur reden. Bedeutet nicht nur Geschichten erzählen, sondern, Papst Benedikt XVI. Hat das einmal sehr schön herausgestellt, die Verkündigung ist nicht nur informativ, also nicht nur eine Übermittlung von Informationen, sondern performativ. Das heißt, es verändert sich wirklich etwas. Und das bezeugte die Apostelgeschichte, durch die Verkündigung des Evangeliums wird das Böse überwunden. Und das scheint hier sehr spektakulär gewesen zu sein, also auch in Form von physischen Heilungen, Menschen, die wirklich krank, die behindert waren, die dann wieder gehen können oder die wirklich von bösen Geistern besessen waren, davon befreit wurden. Nicht immer muss das so spektakulär sein, aber das Entscheidende ist, und das ist auch für unsere Zeit, dass sich mit Christus etwas in unserem Leben ändert. Dass man nicht nur, ich habe jetzt noch ein Buch gelesen und habe jetzt ein größeres Wissen, sondern es tut sich etwas. Und genau das, was hier an wesentlichen Zeichen genannt ist, wie gesagt, das ist vielleicht nicht immer etwas, was sich spektakulär oder auch physisch ereignet, aber vom Wesentlichen schon, wenn ich Christus begegne, dann wird das Böse überwunden. Wenn ich Christus begegne, dann wird auch die Lähmung geheilt. Dieses Nicht-Gehen-Können, das wirklich gelähmt sein, wird aufgehoben. Ich kann mich auf den Weg machen, ich werde beweglich, auch geistig beweglich. Und das Verkrüppelte, das steht auch für ein begrenztes Potenzial, wo ein Mensch eben natürlich die gleiche Würde hat, aber in vielen Dingen eingeschränkt ist. Und das gibt es nicht nur körperlich, das gibt es auch geistlich, dass Menschen, die eigentlich Heilige sein könnten, die Großes tun könnten, sich vielleicht damit zufrieden geben, nur gut zu sein. Und Christus öffnet das Potenzial eines jeden Menschen zu etwas wirklich Großem, zu etwas Bedeutendem. Und das ist auch der Grund, warum sich Philippus nicht schämt, das Evangelium zu verkünden. Er weiß, er stülpt nichts über, er quält die Leute damit nicht, sondern im Gegenteil, er verkündet etwas, was der Mensch innerlich ersehnt, was ihn innerlich frei macht, was ihn innerlich groß macht. Und eine wichtige Folge seiner Verkündigung wird auch in der Apostelgeschichte genannt. Und das ist das Erkennungszeichen jeder wahren christlichen Verkündigung, nämlich die Freude. Das heißt, im Text, im Vers 8, so herrschte große Freude in jener Stadt. Natürlich ist das, was das Evangelium verkündet, nicht immer einfach. Und manchmal geht es mir so, wenn ich als Priester das Evangelium verkünde und am Ende sage, Evangelium unseres Herrn Jesus Christus, und alle sagen dann brav, Lob sei dir Christus, dann denke ich mir manchmal, oh, das ist ja alles andere als froh, was da gesagt wird. Und sicher tut es uns auch gut, die herausfordernden Stellen des Evangeliums anzunehmen, auch sich zu trauen, das zu verkünden, weil wir wissen, dass letztlich dahinter eine Freude steht, dass es zur Freude führt. Nach dieser Verkündigung des Philippus kommt ein weiteres Element dazu. Da treten Petrus und Johannes auf den Plan. Das sind jetzt zwei Apostel, die eben im Unterschied zum Philippus, der Diakon ist sozusagen, als Apostel könnte man sagen, Bischöfe sind. Auch, dass es gerade diese beiden sind, ist interessant, weil wir erinnern uns an die Auferstehungserzählungen, als die beiden zusammen zum Grab gerannt sind. Da sagt der Johannes, dass er zuerst da war, Petrus danach gekommen ist. Und so könnte man unter den Aposteln diese beiden auch in gewisser Weise für die Leitung in der Person des Petrus und für das Charisma in der Person des Johannes sehen. Und zu sehen, beides gehört zusammen. Die Hierarchie, diejenige, die die Geister prüft, die sozusagen auch das Amt der Leitung innehat. Und dann der Johannes, der für die Freundschaft, der für die Leidenschaft, der für die Nähe, innere Nähe zum Herrn steht. Und
Interessant ist, dass beide, also die beiden Aposteln, nicht als erstes kommen, also die sind nicht vorausgegangen und danach kommt der Philippus, sondern zuerst war der Philippus und dann kommen die Apostel. So ist das vielleicht auch manchmal heute, dass eben die Erstverkündigung gar nicht unbedingt durch Priester, durch Bischöfe geschieht, sondern durch Menschen, die von Christus entzündet sind und die dann in einem zweiten Schritt dann zu der Kirche, zu den Aposteln, zu den Geweihten, zu den anderen geweihten Dienern führen. Was machen Petrus und Johannes? Auch das ist vielleicht ein Detail, was interessant ist. Das Erste, was sie tun, ist, dass sie beten. Und das ist nicht nur eine fromme Floskel, die die Apostelgeschichte da einflößt, sondern der wichtigste Dienst der Apostel, der wichtigste Dienst der Bischöfe ist das Gebet. Ist das, was wir, nicht das, was ich machen kann, sondern was Gott tun kann. Und das Gebet, was diesen Raum öffnet, das Gott wirken lässt. Solange wir nur auf das schauen, was wir selber tun, was wir organisieren, was wir machen können, dann werden wir immer sehr begrenzt sein und sicher nicht das Potenzial ausfüllen, was Jesus uns gegeben hat. Deshalb wichtig, zuerst kommt das Gebet. Und aus dem Gebet entwickelt sich alles andere. Das, was sich nicht aus dem Gebet entwickelt, das hat manchmal dann auch keine große Tiefenwirkung. Und danach, diesem Gebet, kommt die Handauflegung. Durch diese Handauflegung, das ist ein äußeres Zeichen, was mit einer inneren Wirkung verbunden ist, wird der Heilige Geist vermittelt. Aus heutiger Sicht können wir sagen, das ist in gewisser Weise das Sakrament der Firmung. Und wir sehen, wie hier schon in der Apostelgeschichte grundgelegt ist, die sind schon getauft, also die Taufe haben sie schon empfangen, aber ihnen fehlt noch der Heilige Geist, obwohl auch in der Taufe schon der Heilige Geist vermittelt wird, aber es gibt noch ein eigenes Sakrament, mit dem der Heilige Geist übermittelt wird, das Sakrament der Firmung. Da könnte man sagen, in dieser ganz frühen Kirche, in der Apostelgeschichte, ist das schon grundgelegt, was wir heute auch in der Kirche erleben, dass sozusagen taufen können viele, auch der Philippus als Diakon kann taufen, aber die Firmung wird normalerweise von den Bischöfen hier in den Personen von dem Johannes und dem Petrus gespendet. Was bedeutet das auch vielleicht für uns, für unsere heutige Zeit? Ich glaube, das kann uns helfen, gerade diese Betonung des Heiligen Geistes, uns bewusst zu machen, dass unser Ziel als Christen übernatürlich ist. Dass wir es nicht nur mit einem bisschen guten Willen, mit unseren rein menschlichen Kräften erreichen können. Um Christ zu sein, braucht man nicht nur eine gute Absicht, sondern man braucht das Gebet, man braucht die Kraft des Heiligen Geistes, dass Gottes Wirken in unserem Leben gegenwärtig wird. Ohne den sind wir verloren. Und in diesem Sinne vielleicht auch nochmal uns bewusst zu werden, welche Bedeutung die Gaben des Heiligen Geistes haben. Durch die Taufe und besonders durch die Firmung haben alle Christen diese Gaben bekommen und sie sind grundlegend für das christliche Leben. Diese Gaben, es gibt 7 Gaben des Heiligen Geistes, die gründen sich auf Jesaja 11, 2 bis 3. Da werden eben 7 genannt, die Weisheit, die Einsicht, der Rat, die Stärke, die Erkenntnis, die Frömmigkeit und die Gottesfurcht. Und wenn wir heute manchmal vom Heiligen Geist reden, dann sind wir vielleicht manchmal sehr fixiert auf besondere Charismen und auf besondere Gaben, die es natürlich auch gibt, Gott sei Dank. Der Heilige Geist ist da sehr kreativ. Aber das Entscheidende und das, was für jeden Christen Wichtige, was uns eben gerade auf unser endgültiges Ziel, auf Gott ausrichtet, das sind diese Gaben. Und uns da immer wieder beschenkt und gestärkt zu wissen, das ist sicher sehr wichtig. Ein letzter Gedanke, den wir vielleicht aus dieser Lesung, den ich auch noch mitgeben möchte, ist die Bedeutung der Diakone für die Evangelisierung. Manchmal denkt man, wenn man von Diakon oder von Diakonweihe gehört, naja, das ist eine Zwischenstation zum Priestertum. Also bevor man Priester wird, muss man erstmal Diakon sein. Aber die Diakone haben in der Kirche auch eine eigene Aufgabe. Besonders nach dem Zweiten Vatikanischen Konzil wurde in der Kirche auch das ständige Diakonat neu entdeckt und gefördert. Ich persönlich kenne verschiedene Familienväter, welche diese Berufung vernommen haben, ihr gefolgt sind, Theologie studiert haben, sich mehrere Jahre lang auf diesen Dienst vorbereitet haben und dann geweiht wurden und heute als Diakone zum Beispiel in der Anbetung, aber auch in Alpha-Kursen wichtige Impulse für die Evangelisierung geben, wo ich sagen würde, da sehe ich, wie das, was wir hier in der Lesung gehört haben, auch heute in der Kirche lebendig ist und kraftvoll ist und uns auch den Mut gibt,
zu sehen, Gott wirkt auch in unserer Zeit.

0: Radio Horeb und Radio Maria mit unserer vorbereitenden Sendung, Bibelsendung Höre Israel, die Texte vom kommenden Sonntag, vom sechsten Sonntag der Osterzeit, die wir dann in der Heiligen Messe hören, die betrachten wir jetzt schon mal, um uns schön auf den Sonntag vorzubereiten. Und die erste Lesung, der erste Bibeltext aus der Apostelgeschichte haben wir bereits miteinander vertieft. Wir kommen jetzt zur zweiten Lesung aus dem ersten Petrusbrief, Kapitel 3, die Verse 15 bis 18. Ich werde Ihnen diesen Text gleich vortragen und im Anschluss hören wir Pater Martin Baranowski, unseren heutigen Referenten. Schwestern und Brüder, heiligt in eurem Herzen Christus den Herrn. Seid stets bereit, jedem Rede und Antwort zu stehen, der von euch Rechenschaft fordert über die Hoffnung, die euch erfüllt. Antwortet aber bescheiden und ehrfürchtig, denn ihr habt ein reines Gewissen, damit jene, die euren rechtschaffenen Lebenswandel in Christus in schlechten Ruf bringen, wegen ihrer Verleumdungen beschämt werden. Denn es ist besser, für gute Taten zu leiden, wenn es Gottes Wille ist, als für böse. Denn auch Christus ist der Sünden wegen ein einziges Mal gestorben, ein Gerechter für Ungerechte, damit er euch zu Gott hinführe, nachdem er dem Fleisch nach zwar getötet, aber dem Geist nach lebendig gemacht wurde.
1: In dieser Lesung aus dem ersten Petrusbrief, man könnte sagen, ein erster Hirtenbrief des ersten Papstes an die Christen, der natürlich nicht nur ein Hirtenbrief ist, sondern durch die Heilige Schrift eben auch inspiriert von Gott ist. Ich möchte drei Themen dort ein bisschen herausstreichen. Das erste ist der erste Vers, der geht ein bisschen nur dem ganz Bekannten, der eingangs schon zitiert wurde, unter, aber der scheint mir ganz wichtig zu sein, nämlich heiligt in eurem Herzen Christus den Herrn. Die Perspektive, die uns hier aufgezeigt wird, ist die Heiligkeit. Die Heiligkeit, das ist die wahre Berufung des Christen. Und bevor wir argumentieren, bevor wir erklären, bevor wir diskutieren, ist die Heiligkeit das Zeugnis, was wir als Christen zu geben berufen sind. Das hat besonders auch das Zweite Vatikanische Konzil wieder neu unterstrichen. Und Papst Franziskus hat das mit dem Schreiben Gaudete et Exultate noch einmal ganz besonders betont und auch neu erklärt, was Heiligkeit bedeutet, wie das heute zu verstehen ist. Dieses relativ kurzes, sehr gut lesbares Schreiben, das kann ich sehr empfehlen. Die Heiligkeit, das ist die eigentliche Schönheit und auch der wichtigste und fruchtbarste Weg der Erneuerung der Kirche. Wenn wir in die Geschichte der Kirche schauen, dann sehen wir immer, wie große Heilige die Kirche geprägt haben, die Erneuerung vorangetrieben haben. Ein Franz von Assisi, Ignatius von Loyola oder auch in unseren Tagen die Mutter Teresa. Das heißt, die Wiederentdeckung des Glaubens, die Wiederbelebung christlichen Lebens, die geschieht nicht in erster Linie in Diskussionen oder Strukturen oder sonstigen Änderungen, sondern durch die Strahlkraft christlicher Heiligkeit, wo die aufleuchtet, da wird christlicher Glauben anziehend. Heiligkeit bedeutet letztlich, und das drückt dieser Vers sehr schön aus, das in der Taufe geschenkte Leben Christi sichtbar zu machen, Christus wieder neu in den Mittelpunkt zu rücken. Deshalb sind die Heiligen letztlich auch keine Abwehrlenkung von Christus, vom Evangelium, sondern im Gegenteil, sie weisen darauf hin, sie zeigen dessen Schönheit. Und jetzt kommen wir zu dem berühmten, vielleicht am meisten zitierten Satz aus dem ersten Petrusbrief. Seid stets bereit, jedem Rede und Antwort zu stehen, der von euch Rechenschaft fordert, über die Hoffnung, die euch erfüllt. Das Thema, was hier angesprochen ist, ist auch das Thema Glaube und Vernunft. Das heißt, Petrus fordert hier die ersten Christen auch auf, den Glauben kennen und erklären zu können. Sich nicht einfach zurückzuziehen und sagen, ich glaube das halt, das ist so, in gewisser Weise ein bisschen Art Fideismus, ich glaube, weil ich glauben will. Sondern uns bewusst zu werden, unser Glaube ist vernünftig, ist wahr, ist nachvollziehbar. Wie das Papst Benedikt in seiner berühmten Regensburger Rede auch ausgeführt hat, ein unvernünftiger Glaube, der kann Gott nicht gefallen. Und da ist sicher für uns wichtig, die Sprachfähigkeit, die wir vom Glauben haben, zu stärken. Da muss man sagen, manchmal sind unsere evangelischen, auch unsere freikirchlichen Glaubensgeschwister uns da ein bisschen voraus, dass sie mehr Mut, vielleicht auch manchmal mehr Ausbildung haben, über den Glauben zu sprechen. Ich bin ja in der Jugendarbeit tätig, da ist mir das auch ein großes Anliegen, Jugendliche zu befähigen, dass es für sie normal ist, dass es für sie schön ist, natürlich ist, auch über den Glauben zu sprechen. Dass man das nicht sagt, ja, das soll der Pfarrer machen oder der Bischof soll über den Glauben sprechen, sondern jeder Christ soll fähig sein, über den Glauben zu sprechen. Das heißt nicht, dass jeder ein großer Theologe sein muss, aber wovon das Herz voll ist, davon spricht der Mund. Und ich habe jetzt gerade in der Karwoche mit 70 Jugendlichen Christustage durchgeführt. Da waren wir in der Pfarreiengemeinschaft Siegsdorf in der Nähe von Traunstein und haben mit diesen Pfarrgemeinden dort die Kartage und Ostern gefeiert und einen gemeinsamen Weg gegangen, wo wir Glaubenszeugnisse bekommen haben, wo die Jugendlichen selber eingeladen haben, über ihren Glauben gesprochen haben. Und da hat man gemerkt, da wird Glaube lebendig. Das ist wichtig, dass wir uns das neu trauen. Und dann auch das Bewusstsein, und das drückt hier der heilige Petrus auch aus, es gibt gute Antworten des Glaubens. Und deshalb lohnt es sich, sich im Glauben auszubilden, die zu kennen. Und ich denke, auch für uns heute ganz wichtig, es geht nicht nur darum, etwas aus der Vergangenheit zu erhalten. Glaube ist nicht nur eine Frage der Restaurierung, das wieder schön aufzupolieren, sondern auch dieses Bewusstsein zu haben, eine Hoffnung, die uns erfüllt, das ist auch eine Botschaft für die Zukunft. Und ich glaube, gerade in unserer Zeit dürfen wir mehr mit dieser Überzeugung reingehen. Wir als Christen haben einen wichtigen Beitrag zu leisten für die Kirche und natürlich auch für die Menschheit unserer Zeit, für die Menschen, die Probleme, die heute umhertreiben. Ganz entscheidend zum Beispiel, wir haben eine Botschaft des Friedens. Ein Friede, der nicht in politischen Strukturen, sondern der im Herzen beginnt, den uns Christus immer wieder neu schenkt, der sagt, der Friede sei mit euch. Und wo wir merken, das ist kein menschliches Projekt, das man einfach so machen kann, sondern was uns geschenkt werden muss. Wir merken die Wichtigkeit, neue Gemeinschaft zu finden, inmitten einer Zersplitterung, inmitten von Feindschaften. Für mich besonders eindrucksvoll zu sehen, wie das der Glaube, wie das die Kirche kann bei den Weltjugendtagen, wo ich mit Millionen von Jugendlichen aus ganz unterschiedlichen Teilen der Welt zusammen war und wo man gemerkt hat, da gibt es eine Einheit, da gibt es einen Frieden, da gibt es etwas, was sich gegenseitig bereichert. Und dann ganz wichtig auch ein Glaube, der unsere Würde begründet, der uns eine Identität gibt. Inmitten einer großen Krise von Identität, wo sich vieles ins Machen, ins Haben flüchtet, zeigt uns der Glaube wieder neu, wer wir sind und eben auch die Zentralität des Menschen, der so oft droht, unter die Räder zu kommen von Effizienz, von was dann in alle möglichen Formen von Burnout und von Sinnlosigkeit abgleitet. Dann sicher auch, wo der Glaube uns einen Sinn geben kann, der Konsum, der Besitz übersteigt. Und inmitten einer Welt, die immer mehr von Reizen überflutet ist, uns helfen kann zu fokussieren, Ruhe, Stille, ein inneres Gleichgewicht zu finden. Und dann eben auch ein gutes Gleichgewicht zwischen einerseits Leistung und Fruchtbarkeit. Der Herr hat uns auch dazu berufen, fruchtbar zu sein, geistig zu wirken, aber auch in der Welt zu wirken und gleichzeitig auch eine Ruhe, eine Gelassenheit zu haben, die sich eben nicht im Machen, im Tun verliert, sondern fokussiert ist auf das, was wir eigentlich sind. Dann setzt Petrus auch hinzu, wie wir das tun sollen, nämlich nicht von oben herab, nicht besserwisserisch oder überheblich auftreten, sondern bescheiden und ehrfürchtig antworten. Mir fällt da das Wort des Augustinus ein, des heiligen Augustinus, des Kirchenvaters, der gesagt hat, pass auf, dass du nicht die Diskussion gewinnst, aber den Menschen verlierst. Es geht nicht darum, mir oder anderen zu beweisen, dass ich Recht habe, sondern es geht darum, den mir selber und auch anderen zu helfen, immer mehr auf den Weg der Wahrheit zu kommen. Und ein drittes großes Thema, was sich den zweiten Teil dieser Lesung ausmacht, ist eben die gerechte und die ungerechte Kritik. Einerseits sagte der Apostel Petrus, es gibt ein reines Gewissen, einen rechtschaffenden Lebenswandel und gute Taten. Also ein Christ, der Christus nachfolgt, der zeichnet sich dadurch aus. Und obwohl er da so lebt, und das sehen wir an vielen Heiligen, werden sie angegriffen wie Christus, sind Zielpunkte von Kritik und von Anfeindungen. Und wenn das so ist, dann darf man sich davon nicht entmutigen lassen, auch nicht lähmen lassen. Für mich ein ganz beeindruckendes Beispiel dafür ist der heilige Papst Johannes Paul II. Den habe ich als Jugendlicher erlebt, geschätzt, war ganz wichtig auch für meine Berufung und habe auch immer wieder gemerkt, wie er angegriffen wurde. Ähnlich auch Papst Benedikt XVI. Ich habe viel von ihm gelesen und wenn man manchmal dann die Kritiken gelesen hat, dann fragt man sich, haben die überhaupt gelesen, haben die überhaupt verstanden, was er gesagt hat. Und da zu sehen, niemand, nicht einmal Christus schafft es, dass alle einverstanden und zufrieden sind. Und auch heute muss man sagen, es gibt sehr viel ungerechte Kritik, sehr viel Desinformation, sehr viele Anschuldigungen gegen die Christen, gegen die Kirche, gegen den Papst. Und das gerade in jüngster Zeit gesehen, wie Papst Leo, wenn er das Evangelium verkündet, dafür angefeindet wird. Und in gewisser Weise so antwortet die Petrus: Wenn ich das Evangelium verkünde und ihr dagegen seid, dann kann ich euch auch nicht helfen. Aber das ist meine Aufgabe. Dann muss man natürlich davon unterscheiden, dass es auch eine berechtigte Kritik gibt. Das heißt nicht, die Kirche und ihre Vertreter sind über jede Kritik erhaben. Wenn nämlich diese Bedingungen fehlen, die die Lesung nennt, also wenn es kein reines Gewissen gibt, keinen rechtschaffenden Lebenswandel und keine guten Taten, dann ist die Kritik keine Verleumdung, sondern angebracht und notwendig. Leider traurige Beispiele waren die Missbrauchsfälle, der kirchliche Umgang damit. Aber leider erleben wir auch in unseren Tagen in der Kirche viel Heuchelei, ja Ungehorsam, Lüge. Und das sind Dinge, die korrigiert werden müssen. Und deshalb heißt es auch in der Lesung, es ist besser für gute Taten zu leiden als für böse. Und leider leiden wir auch sehr viel unter den bösen Taten. Und das ist sicher nicht das, was der Herr möchte. Die Lesung schließt mit einer Perspektive, die, glaube ich, auch sehr wichtig ist, die hier aufgezeigt wird, nämlich Christus wieder. Christus, der für unsere Sünden gestorben ist. Wir alle brauchen die Barmherzigkeit Gottes. Niemand hat da eine weiße Weste. Es geht nicht darum, die Sünde zu vertuschen, zu verstecken oder zu rechtfertigen. Das rettet uns nicht, das hilft uns nicht. Sondern die Sünde soll uns helfen, der Barmherzigkeit Gottes zu begegnen. Und damit kann sie zu einer Tür, zu einer wahren Gotteserfahrung werden, zu einer Hoffnung, die wir heute haben. Und das ist vielleicht der Grund, warum wir als Christen sagen können, unser Glaube ist für alle relevant, weil jeder in seinem Leben Schuld erfährt und die Notwendigkeit der Vergebung. Und da kann ich sagen, gerade als Legionär Christi ist das durch die Geschichte, die traurige Geschichte unseres Ordensgründers uns sehr bewusst geworden, wie wichtig diese Botschaft der Barmherzigkeit für uns, aber auch für die Menschen von heute ist, dass wir weniger auf uns selbst und mehr auf Gott vertrauen. Und dazu lädt uns diese Lesung ein.

0: In unserer Vorbereitung auf den kommenden Sonntag, den 6. Sonntag der Osterzeit, lesen wir die liturgischen Bibeltexte in dieser Sendung Höre Israel, Vorbereitung auf den Sonntag, und kommen jetzt zum dritten und letzten Bibeltext, dem Evangeliumstext aus Johannes im Kapitel 14, die Verse 15 bis 21. In jener Zeit sprach Jesus zu seinen Jüngern: Wenn ihr mich liebt, werdet ihr meine Gebote halten. Und ich werde den Vater bitten, und er wird euch einen anderen Beistand geben, der für immer bei euch bleiben soll, den Geist der Wahrheit, den die Welt nicht empfangen kann, weil sie ihn nicht sieht und nicht kennt. Ihr aber kennt ihn, weil er bei euch bleibt und in euch sein wird. Ich werde euch nicht als Waisen zurücklassen, ich komme zu euch. Nur noch kurze Zeit und die Welt sieht mich nicht mehr. Ihr aber seht mich, weil ich lebe und auch ihr leben werdet. An jenem Tag werdet ihr erkennen, ich bin in meinem Vater, ihr seid in mir und ich bin in euch. Wer meine Gebote hat und sie hält, der ist es, der mich liebt. Wer mich aber liebt, wird von meinem Vater geliebt werden, und auch ich werde ihn lieben und mich ihm offenbaren.
1: Dieses Evangelium hat praktisch wie eine Klammer am Anfang und am Ende der Bezug zwischen Liebe und Gebote. Und das Evangelium zeigt, dass beides zusammengehört. Wahre Liebe bedeutet auch, die Gebote zu halten. Liebe und Gebot darf nicht voneinander getrennt werden. Eine Liebe ohne Gebote, das haben wir vielleicht heute manchmal, da wird viel von Liebe gesprochen, Gott liebt dich, wie du bist und so, aber wenig von Geboten. Nein, das darf man heute nicht mehr sagen. Doch ohne die Gebote, und das ist ein bisschen die Botschaft dieses heutigen des Evangeliums vom Sonntag, ohne Gebote geht die Liebe kaputt. Gebote sind nämlich keine willkürlichen Anweisungen Gottes, um uns das Leben zu vermiesen, sondern Ausdruck und Weg und in gewisser Weise ein Schutz der Liebe. Das ist der Sinn des Gebotes, nicht die Liebe zu zerstören, sondern sie zu beschützen, dass sie sich entfalten, dass sie wachsen kann. Und deswegen keine Liebe ohne Gebote. Aber andererseits auch keine Gebote ohne Liebe. Denn ohne Liebe verkommt das Halten der Gebote zu einem kalten, zu einem harten Formalismus, wo man nicht mehr weiß, warum, für was man das tut, sondern einfach nur das Gesetz um des Gesetzes willen und manchmal dann auch eben, dass es da eine Härte und vielleicht dann auch eben, ja, wo das ohne Liebe wird das, was eigentlich wahr ist, dann auch irgendwo falsch. Das ist vielleicht auch die Größe von Papst Franziskus in Amoris Laetitia, wo er nicht die Gebote aufgehoben hat, aber nochmal ganz deutlich unterstrichen hat, die Gebote müssen mit der Liebe verbunden sein. Ganz konkret kann das auch heißen, dass eben für uns es wichtig ist und wertvoll ist, treu zu sein. Ja, wenn ich den Geboten treu bin, wenn ich auch meinen täglichen Gebeten treu bin, wenn ich treu bin auch in der Nächstenliebe, in der Geduld, in der Barmherzigkeit, in dem Alltäglichen, das ist vielleicht emotional nicht immer so ganz prickelnd. Vielleicht fühle ich da auch nichts Besonderes, aber das ist dann wirklich, was mich wachsen lässt, was mich groß macht. Und dann ist natürlich eine ganz zentrale Botschaft dieses Evangeliums die Verheißung des Beistandes. Auf Griechisch Parakletos. Das ist ja nicht nur ein Beistand, das ist ein Tröster, das ist ein Fürsprecher, das ist ein Anwalt, das ist ein Helfer. Also eigentlich das, was wir uns wünschen. Ja. Manchmal sagt man ja, ich mache nichts ohne meinen Anwalt. Oder wie sehr fühlt man sich sicher, wenn man weiß, ich habe jemanden, der für mich eintritt, der mir beisteht. Und das ist genau der Heilige Geist. Den hat uns Christus gegeben. Das ist sein großes Ostergeschenk. Wir sind jetzt ja in der Vorbereitung auf Pfingsten, wo wir diesen Heiligen Geist neu erwarten, neu erbitten. Und das Evangelium nennt ihn Geist der Wahrheit. Also es ist eben nicht einfach nur ein Gefühl, ist auch nicht eine Flucht von der harten Wirklichkeit, sondern dieser Geist ist Wahrheit, der führt uns immer mehr in die Wahrheit ein. Der hilft uns, in der Wahrheit zu leben. Lässt diese Wahrheit eben nicht, wie wir eben schon gesehen haben, kalt und hart erscheinen, sondern macht sie schön, macht sie weich, bewirkt in uns das Vollbringen. Ja? Wie oft geht es uns so, dass wir eigentlich klar sehen, das soll ich eigentlich tun, aber ich schaffe es nicht, ich komme nicht weiter, ich scheitere. Und da ist, wo der Heilige Geist anpackt, wo er mich weiterführen will. Eine schöne geistige Vertiefung kann sein, da die Pfingstsequenz zu lesen, zu beten, sie gerade jetzt in der Vorbereitung auf Pfingsten immer wieder zur Hand zu nehmen, weil die auf meisterhafte Weise beschreibt mit ganz starken Bildern, was der Heilige Geist ist, der die finstere Nacht zerreißt, der Licht in unsere Welt strahlt, der die Armen liebt, der gute Gaben gibt, der jedes Herz erhält, der höchste Tröster, der Gast, der Herz und Sinn erfreut, köstlich Labsal in der Not, der in der Unrast Ruhe schenkt, in der Hitze Kühlung, Trost in Leid und Tod. Und ohne dessen lebendig Wehen im Menschen nichts bestehen kann. Der reinwäscht, was befleckt ist, der dürrem Leben eingießt, der heilt, wo Krankheit quält, der das Kalte und Harte wärmt, der das in sich Erstarrte löst, der uns hilft, den richtigen Weg zu finden. Und dem Volk, das dir vertraut, das auf seine Hilfe baut, dem gibt er seine Gaben zum Geleit. Der Heilige Geist ist kein Heinzelmännchen. Es braucht auch meine Mitarbeit. Und deshalb gefällt mir es, mit dem Heiligen Geist seine Wirkung mit einem E-Bike zu vergleichen. Im Urlaub fahre ich gerne E-Bike. Eine nette Familie leiht mir das aus. Und da merke ich immer wieder, ich muss selber treten. Es ist nicht, dass ich auf den Knopf drücke und dann geht's los. Ich muss schon auch in die Pedalen treten, sonst tut sich nichts. Und der Heilige Geist ersetzt mich nicht. Er kommt mir zur Hilfe. Aber er möchte auch meinen Beitrag. Und gerade wenn ich dann so mit dem E-Bike in den Bergen unterwegs bin, dann merke ich, mein Treten ist eigentlich ziemlich hilflos. Aber das E-Bike, das hilft mir dann trotzdem hochzukommen. Und das hilft mir dann, dass ich mich traue, Ziele zu erreichen, die ich mir sonst nicht zutrauen würde. Also ich bin dann im Allgäu unterwegs und wenn man da einen schönen Berg hat, da sage ich, wenn ich da ohne E-Bike wäre, sage ich, schön, dass es den gibt, da traue ich mich nicht rauf. Mit dem E-Bike traue ich mir das zu, weil ich weiß, da habe ich eine Hilfe, hochzukommen. Und genau das ist der Heilige Geist. Christliches Leben kann manchmal sehr anspruchsvoll sein. Ich sage, ich traue mir das nicht zu, ich schaffe das nicht. Der Heilige Geist ist derjenige, der uns da hilft, voranzukommen. Ein letzter Gedanke noch zum Evangelium, auch da. Es geht nicht nur darum, vielleicht jetzt einen übernatürlichen Helfer zu haben, sondern das Evangelium zeigt, es geht um eine Beziehung, in die ich eintrete. Das größte Geschenk besteht darin, nicht mehr Gaben Gottes zu bekommen, sondern wirklich Teil der Familie Gottes sein zu dürfen. Und das, würde ich sagen, ist wirklich das große Geschenk von Jesus. Er führt uns in dieses Geheimnis ein. Er führt uns, er gibt uns nicht irgendwas, sondern er lässt uns eintreten. Er macht uns Teil der Familie Gottes. In ihm haben wir Anteil an seinem Leben und deswegen Teil am göttlichen Leben. Für uns ist das deswegen so relevant. Wir sind nach dem Bild Gottes geschaffen. Das ist unsere Identität. Und in Christus erkennen wir, wer wir wirklich sind und dürfen teilnehmen an diesem Leben der Dreifaltigkeit, an dieser inneren Liebe. Und wenn das in uns brennt, dann wird unser Leben anders, dann wird es neu. Und das wünsche ich Ihnen, liebe Hörerinnen und Hörer von Radio Horeb, dass wir in dieser Vorbereitung auf Pfingsten uns neu von diesem Feuer anstecken lassen, diesen Beistand annehmen und in dieses Geheimnis der Liebe, der Nachfolge, der Verkündigung eintreten können.
0: Und wenn Sie sich, liebe Hörerinnen und Hörer, wie gerade Pater Martin Waranowski gesagt hat, danach sehnen, gerade an Pfingsten, aber auch in den kommenden Tagen, eigentlich Tag für Tag, sich auszustrecken nach den Gaben des Heiligen Geistes. Erzählen Sie uns doch das dann kurz jetzt mit Ihrem Anruf. Vielleicht haben Sie auch noch eine Nachfrage oder eine Ergänzung zu dem, was wir gerade gehört haben, zu den Bibeltexten. Sie haben jetzt die Möglichkeit, gleich zum Hörer zu greifen und anzurufen unter der 089 517 008 008. Sehnen Sie sich nach der Fülle des Heiligen Geistes, nach dem Leben mit dem Heiligen Geist, aus dem Heiligen Geist? 089 517 008 008.
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0: einen ersten Hörer, der sich meldet hier auf Sendung bei Höre Israel, hier bei Radio Horeb, ist Herr Stefan Loray aus Essen. Herr Loray, grüß Gott.
1: Schönen guten Tag, Frau Kiesel, ist richtig, ne?
0: Ja, genau.
1: Ja, ich habe Folgendes zu sagen. Ich fand das sehr interessant, gerade die Anregungen von dem Pfarrer Baranowski über den Heiligen Geist. Und ich muss sagen, das ist eigentlich eine Erfahrung, die ich eigentlich jeden Tag mache. Dass ich mir also immer den Turbo einschalte mit dem Heiligen Geist, dass ich mir da helfen lasse von ihm. Vor allen Dingen auch in Situationen, wo ich denke, boah, da komme ich gar nicht durch. Auch so zwischenmenschliche Situationen. Oder wie zum Beispiel auch das Beten, zum Beispiel Lichtweg oder Kreuzweg, wo ich dann auch, wo wir uns dann gegenseitig sagen, komm, wir lassen uns jetzt vom Heiligen Geist richtig antreiben und dann funktioniert das auch viel, viel besser. Und ich merke auch immer, dass der Heilige Geist immer irgendwo immer hilft. Also der hilft immer. Und aber wie der Herr Pfarrer Baranowski auch gesagt hat, man muss aber auch selber gehen, man muss die Schritte selber gehen. Man muss auch mal vielleicht in Situationen hineingehen, die auch schwierig sind, die vielleicht auch unangenehm sind. Aber dann die Erfahrung machen, boah, wenn ich zum Heiligen Geist gebetet habe, dann funktioniert das ungleich besser. Und auch vor allen Dingen die Freude, die Herr Baranowski gesagt hat, das halte ich auch für ganz wichtig, dass man die Freude ausstrahlt. Ich habe jetzt oft menschliche Begegnungen, wo mir Menschen sagen, boah, du strahlst eine Freude aus, mit dir hat man Spaß. Das merke ich auch, da muss man gar nicht mal über Jesus reden, sondern einfach das verkörpern. Und das ist das, was ich so sagen wollte.
0: Ja, herzlichen Dank, Herr Loray. Ein Zeugnis aus eigener Erfahrung mit dem Leben im Heiligen Geist, Pater Baranowski, das hat genau das unterstrichen, was Sie gesagt haben und was wir auch im Wort Gottes gehört haben.
2: Ja, vielen Dank dafür. Ich kann das auch nur bestätigen, ich erfahre das auch im Alltag, dass sozusagen Gebet, Anrufung des Heiligen Geistes nicht nur ein Formalismus ist, sondern dass sich da wirklich was tut. Und das ist, glaube ich, schon wichtig, dass wir als Christen uns bewusst sind, was das für mich besonders unterstreicht oder bedeutet, ist, wie der Petrus auf dem Wasser geht, weil Jesus zu ihm sagt, komm, und da weiß man, das kann ja eigentlich gar nicht funktionieren, geht ja gar nicht, der muss ja reinfallen. Aber als er dann den Fuß auf das Wasser setzt, merkt er, das Wasser trägt ihn, da wird das Unmögliche möglich. Und das ist für mich auch immer ein Weg, wie man mit dem Heiligen Geist unterwegs ist. Das, was ich rein menschlich nicht schaffe, das wird möglich, wenn der Herr mich trägt, wenn ich sozusagen die Kraft des Heiligen Geistes da spüre. Und das ist, deshalb bin ich dankbar für das Zeugnis, nicht nur in außergewöhnlichen Situationen so, da auch, Gott sei Dank, das gibt es ja auch viele große Momente in der Kirchengeschichte, sondern auch ganz normal im Alltag für jeden Christen erfahrbar. Und ich glaube, wir müssen uns noch viel mehr trauen, das auszuprobieren und darauf zu hoffen.
0: Manchmal ist es, denke ich mal, auch schon interessant, wenn man dann merkt, so, das wäre jetzt eine Situation, die mich vollkommen übersteigt, vollkommen überfordert. Und genau dann, in solchen Momenten, wenn wir dann uns erinnern, ich muss das ja gar nicht alleine machen, ne? Sondern ich nehme den Heiligen Geist mit an Bord, dann erst wird da was freigesetzt und dann kann er auch wirken, oder?
2: Ganz genau. Und umgekehrt erfahre ich natürlich manchmal, das wäre jetzt so eine tolle Situation gewesen, aber das ist mir jetzt erst im Nachhinein aufgefallen. Da merkt man, wenn mir da der Heilige Geist fehlt, dann alleine schaffe ich das nicht. Ja.
0: Ja, da gäbe es bestimmt noch zahlreiche Zeugnisse, die Hörer auch hier mit einbringen können aus Erfahrungen im eigenen Leben. Dazu vielleicht mal eine extra Sendung. Das war jetzt aber unsere Bibelsendung, in der wir sie vorbereitet haben, mit den drei Bibeltexten auf den kommenden Sonntag, den sechsten Sonntag der Osterzeit, hier bei Radio Horeb in unserer Sendung Höre Israel. 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Eine ganz besondere Messübertragung wird das werden, das Eröffnungspontifikalamt zur Solidaritätsaktion Renovabis aus dem Hohen Dom in Augsburg. Und dem Pontifikalamt vorstehen wird der gastgebende Augsburger Diözesanbischof Dr. Bertram Mayer, konzelebrieren wird Kardinal Ladislav Nemeth, er ist Erzbischof von Beograd in Serbien. Herzliche Einladung, dort werden wir die Texte, die wir heute schon mal miteinander vertieft haben, nochmal hören. am Sonntag um 10 Uhr in der Heiligen Messe hier bei Radio Horeb. Ich sage ein ganz herzliches Dankeschön. Sie haben aus Ihrem reichen Fundus hier mitgegeben, Pater Martin. Wir sind Ihnen von Herzen dankbar für alles, wie Sie uns das Wort Gottes auch näher gebracht haben, dass es auch zu Herzen geht, ins Herz fallen kann. Und jeder nimmt was mit aus dieser Sendung. Und nicht nur mitnehmen, liebe Hörerinnen und Hörer, versuchen das auch umzusetzen, das Wort Gottes, und nehmen wir den Heiligen Geist mit an Bord, mit in unser Leben, sodass er unser Leben mitgestalten kann und damit auch unsere Welt und unsere Umwelt mitgestalten kann. Gerne stellen wir ans Ende dieser Bibelsendung noch Ihr Gebet und nehmen auch noch Ihren priesterlichen Segen gerne mit, Pater Martin.
2: Sehr gerne. Der Herr sei mit euch.
0: Und mit deinem Geiste.
2: Durch die Ausbreitung meiner priesterlichen Hände und durch Anrufung der allerseligsten Jungfrau Maria, euer Namenspatrone und alle Engel und Heiligen, segne und behüte euch, schenke euch ein hörendes Herz und die Bereitschaft, den Heiligen Geist zu empfangen und mit ihm zusammenzuwirken, der allmächtige und der barmherzige Gott, der Vater, der Sohn und der Heilige Geist. Amen.
0: Amen.
2: Gelobt sei Jesus Christus in Ewigkeit.
0: In Ewigkeit. Amen. Von Herzen Dank nochmal, Pater Martin Baranowski von den Legionären Christi, die Sie uns durch diese Sendung begleitet haben und uns mit dem Wort Gottes auch gestärkt haben. Nachzuhören, wie immer, in der Mediathek dieser Sendung bei Radio Horeb in unserer Mediathek unter der Senderubrik Höre Israel. Alles Gute wünsche ich Ihnen, Gottes Segen. Einen schönen Sonntag jetzt schon mal an dieser Stelle. Das war Radio Horeb mit der Sendung Höre Israel. Es verabschiedet sich Ihre Claudia Kiesel.
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1: Sechs Uhr ist es. Ich grüße Sie aus unserem Medienhaus in Balderschwang im Allgäu. Am Mikrofon Adelheid Niklaser. Hier bei Radio Horeb laden wir Sie jeden Morgen ein, mit dem Gebet einen neuen Tag zu beginnen. Und das dürfen wir heute wieder an der Hand der

Da dürfen Sie sich gerne jeweils zu einem Gesetz melden unter der 089 517 008 008. Kommen wir jetzt zum Gebet des Regina Zyli. Die Glocken werden uns darauf einstimmen. Ein Freudenruf. Und wir wollen auch in Dankbarkeit jedes menschliche Leben annehmen, das geschenkt wird, dass das ungeborene Leben Schutz findet. Darum bitten wir jetzt auch gerade in diesem Gebet und Gesang. Musik.

0: Eine erste Hörerin darf ich begrüßen. Grüß Gott, Frau Hansler.
1: Guten Morgen.
0: Wo kommen Sie her, Frau Hansler?
1: Ich komme aus Bad Saulgau.
0: Schön, dass Sie mit uns beten. Stimmen wir ein in das österliche Freu dich, du Himmelskönigin, im Namen des Vaters und des Sohnes und des Heiligen Geistes.
1: Amen.

0: freudig und frohlocke, Jungfrau Maria, Halleluja.
1: Denn der Herr ist wahrhaft auferstanden, Halleluja.
0: Lasset uns beten, allmächtiger Gott, durch die Auferstehung deines Sohnes, unseres Herrn Jesus Christus, hast du die Welt mit Jubel erfüllt. Lass uns durch seine jungfräuliche Mutter Maria zur unvergänglichen Osterfreude gelangen. Darum bitten wir durch Christus unseren Herrn.
1: Amen.
0: Wir beten für unsere Verstorbenen. Vater unser im Himmel, geheiligt werde dein Name, dein Reich komme, dein Wille geschehe wie im Himmel so auf Erden.
1: Unser tägliches Brot gib uns heute und vergib uns unsere Schuld, wie auch wir vergeben unseren Schuldigern. Und führe uns nicht in Versuchung, sondern erlöse uns von dem Bösen. Amen.
0: Gegrüßet seist du, Maria, voll der Gnade, der Herr ist mit dir. Du bist gebenedeit unter den Frauen, und gebenedeit ist die Frucht deines Leibes, Jesus.
1: Heilige Maria, Mutter Gottes, bitte für uns Sünder, jetzt und in der Stunde unseres Todes. Amen.
0: Herr, gib den Verstorbenen die ewige Ruhe.
1: Und das ewige Licht leuchte ihnen.
0: Herr, lass sie ruhen in Frieden.
1: Amen.

Beginnen wir das Rosenkranzgebet mit dem Bekenntnis zu unserem Glauben. Ich glaube an Gott, den Vater, den Allmächtigen, den Schöpfer des Himmels und der Erde und an Jesus Christus, seinen

0: geborenen Sohn, unseren Herrn, empfangen durch den Heiligen Geist, geboren von der Jungfrau Maria, gelitten unter Pontius Pilatus, gekreuzigt, gestorben und begraben, hinabgestiegen in das Reich des Todes, am dritten Tage auferstanden von den Toten, aufgefahren in den Himmel. Er sitzt zur Rechten Gottes des allmächtigen Vaters. Von dort wird er kommen, zu richten die Lebenden und die Toten. Ich glaube an den Heiligen Geist.
1: Ich glaube an den Heiligen Geist, die heilige katholische Kirche, die Gemeinschaft der Heiligen, die Vergebung der Sünden, die Auferstehung der Toten und das ewige Leben. Amen.
0: Ehre sei dem Vater und dem Sohn und dem Heiligen Geist.
1: Wie im Anfang, so auch jetzt und alle Zeit und in Ewigkeit. Amen.
0: Vater unser im Himmel, geheiligt werde dein Name. Dein Reich komme, dein Wille geschehe, wie im Himmel so auf Erden.
1: Unser tägliches Brot gib uns heute und vergib uns unsere Schuld, wie auch wir vergeben unseren Schuldigern. Und führe uns nicht in Versuchung, sondern erlöse uns von dem Bösen. Amen.
0: Gegrüßet seist du, Maria, voll der Gnade, der Herr ist mit dir. Du bist gebenedeit unter den Frauen, und gebenedeit ist die Frucht deines Leibes, Jesus, der in uns den Glauben vermehre.
1: Heilige Maria, Mutter Gottes, bitte für uns Sünder, jetzt und in der Stunde unseres Todes. Amen.
0: Gegrüßet seist du, Maria, voll der Gnade, der Herr ist mit dir. Du bist gebenedeit unter den Frauen, und gebenedeit ist die Frucht deines Leibes, Jesus, der in uns die Hoffnung stärke.
1: Heilige Maria, Mutter Gottes, bitte für uns Sünder, jetzt und in der Stunde unseres Todes. Amen.
0: Gegrüßet seist du, Maria, voll der Gnade, der Herr ist mit dir. Du bist gebenedeit unter den Frauen, und gebenedeit ist die Frucht deines Leibes, Jesus, der in uns die Liebe entzünde.
1: Heilige Maria, Mutter Gottes, bitte für uns Sünder, jetzt und in der Stunde unseres Todes. Amen.
0: Ehre sei dem Vater und dem Sohn und dem Heiligen Geist.
1: Wie im Anfang, so auch jetzt und alle Zeit und in Ewigkeit. Amen.
0: Wir betrachten die lichtreichen Geheimnisse im ersten Geheimnis, Jesus, der von Johannes getauft worden ist.
1: Vater unser im Himmel, geheiligt werde dein Name, dein Reich komme, dein Wille geschehe, wie im Himmel, so auf Erden.
0: Unser tägliches Brot gib uns heute und vergib uns unsere Schuld, wie auch wir vergeben unseren Schuldigern. Und führe uns nicht in Versuchung, sondern erlöse uns von dem Bösen. Amen.
1: Gegrüßet seist du, Maria, voll der Gnade, der Herr ist mit dir. Du bist gebenedeit unter den Frauen, und gebenedeit ist die Frucht deines Leibes, Jesus, der von Johannes getauft worden ist.
0: Heilige Maria, Mutter Gottes, bitte für uns Sünder, jetzt und in der Stunde unseres Todes. Amen.
1: Gegrüßet seist du, Maria, voll der Gnade, der Herr ist mit dir. Du bist gebenedeit unter den Frauen, und gebenedeit ist die Frucht deines Leibes, Jesus, der von Johannes getauft worden ist.
0: Heilige Maria, Mutter Gottes, bitte für uns Sünder, jetzt und in der Stunde unseres Todes. Amen.
1: Gegrüßet seist du, Maria, voll der Gnade, der Herr ist mit dir. Du bist gebenedeit unter den Frauen, und gebenedeit ist die Frucht deines Leibes, Jesus, der von Johannes getauft worden ist.
0: Heilige Maria, Mutter Gottes, bitte für uns Sünder, jetzt und in der Stunde unseres Todes. Amen.
1: Gegrüßet seist du, Maria, voll der Gnade, der Herr ist mit dir. Du bist gebenedeit unter den Frauen, und gebenedeit ist die Frucht deines Leibes, Jesus, der von Johannes getauft worden ist.
0: Heilige Maria, Mutter Gottes, bitte für uns Sünder, jetzt und in der Stunde unseres Todes. Amen.
1: Gegrüßet seist du, Maria, voll der Gnade, der Herr ist mit dir. Du bist gebenedeit unter den Frauen, und gebenedeit ist die Frucht deines Leibes, Jesus, der von Johannes getauft worden ist.
0: Heilige Maria, Mutter Gottes, bitte für uns Sünder, jetzt und in der Stunde unseres Todes. Amen.
1: Gegrüßet seist du, Maria, voll der Gnade, der Herr ist mit dir. Du bist gebenedeit unter den Frauen, und gebenedeit ist die Frucht deines Leibes, Jesus, der von Johannes getauft worden ist.
0: Heilige Maria, Mutter Gottes, bitte für uns Sünder, jetzt und in der Stunde unseres Todes. Amen.
1: Gegrüßet seist du, Maria, voll der Gnade, der Herr ist mit dir. Du bist gebenedeit unter den Frauen, und gebenedeit ist die Frucht deines Leibes, Jesus, der von Johannes getauft worden ist.
0: Heilige Maria, Mutter Gottes, bitte für uns Sünder, jetzt und in der Stunde unseres Todes. Amen.
1: Gegrüßet seist du, Maria, voll der Gnade, der Herr ist mit dir. Du bist gebenedeit unter den Frauen, und gebenedeit ist die Frucht deines Leibes, Jesus, der von Johannes getauft worden ist.
0: Heilige Maria, Mutter Gottes, bitte für uns Sünder, jetzt und in der Stunde unseres Todes. Amen.
1: Gegrüßet seist du, Maria, voll der Gnade, der Herr ist mit dir. Du bist gebenedeit unter den Frauen, und gebenedeit ist die Frucht deines Leibes, Jesus, der von Johannes getauft worden ist.
0: Heilige Maria, Mutter Gottes, bitte für uns Sünder, jetzt und in der Stunde unseres Todes. Amen.
1: Gegrüßet seist du, Maria, voll der Gnade, der Herr ist mit dir. Du bist gebenedeit unter den Frauen, und gebenedeit ist die Frucht deines Leibes, Jesus, der von Johannes getauft worden ist.
0: Heilige Maria, Mutter Gottes, bitte für uns Sünder, jetzt und in der Stunde unseres Todes. Amen.
1: Die Ehre sei dem Vater und dem Sohn und dem Heiligen Geist.
0: Wie im Anfang, so auch jetzt und alle Zeit und in Ewigkeit. Amen.
1: O mein Jesus, verzeih uns unsere Sünden, bewahre uns vor dem Feuer der Hölle, führe alle Seelen in den Himmel, besonders jene, die deiner Barmherzigkeit am meisten bedürfen.
0: Amen. Wir beten im zweiten Geheimnis Jesus, der sich bei der Hochzeit in Kana offenbart hat. Grüß Gott.
2: Ja, guten Morgen, hier ist Hans-Rudolf aus Brabach. Ja. Vater unser im Himmel, geheiligt werde dein Name, dein Reich komme, dein Wille geschehe, wie im Himmel so auf Erden.
0: Unser tägliches Brot gib uns heute und vergib uns unsere Schuld, wie auch wir vergeben unseren Schuldigern. Und führe uns nicht in Versuchung, sondern erlöse uns von dem Bösen. Amen.
2: Gegrüßet seist du, Maria, voll der Gnade, der Herr ist mit dir. Du bist gebenedeit unter den Frauen. Und gebenedeit ist die Frucht deines Leibes, Jesus, der sich bei der Hochzeit in Kana offenbart hat.
0: Heilige Maria, Mutter Gottes, bitte für uns Sünder, jetzt und in der Stunde unseres Todes. Amen.
2: Gegrüßet seist du, Maria, voll der Gnade, der Herr ist mit dir. Du bist gebenedeit unter den Frauen. Und gebenedeit ist die Frucht deines Leibes, Jesus, der sich bei der Hochzeit in Kana offenbart hat.
0: Heilige Maria, Mutter Gottes, bitte für uns Sünder, jetzt und in der Stunde unseres Todes. Amen.
2: Gegrüßet seist du, Maria, voll der Gnade, der Herr ist mit dir. Du bist gebenedeit unter den Frauen. Und gebenedeit ist die Frucht deines Leibes, Jesus, der sich bei der Hochzeit in Kana offenbart hat.
0: Heilige Maria, Mutter Gottes, bitte für uns Sünder, jetzt und in der Stunde unseres Todes. Amen.
2: Gegrüßet seist du, Maria, voll der Gnade, der Herr ist mit dir. Du bist gebenedeit unter den Frauen, und gebenedeit ist die Frucht deines Leibes, Jesus, der sich bei der Hochzeit in Kana offenbart hat.
0: Heilige Maria, Mutter Gottes, bitte für uns Sünder, jetzt und in der Stunde unseres Todes. Amen.
2: Gegrüßet seist du, Maria, voll der Gnade, der Herr ist mit dir. Du bist gebenedeit unter den Frauen, und gebenedeit ist die Frucht deines Leibes, Jesus, der sich bei der Hochzeit in Kana offenbart hat.
0: Heilige Maria, Mutter Gottes, bitte für uns Sünder, jetzt und in der Stunde unseres Todes. Amen.
2: Gegrüßet seist du, Maria, voll der Gnade, der Herr ist mit dir. Du bist gebenedeit unter den Frauen, und gebenedeit ist die Frucht deines Leibes, Jesus, der sich bei der Hochzeit in Kana offenbart hat.
0: Heilige Maria, Mutter Gottes, bitte für uns Sünder, jetzt und in der Stunde unseres Todes. Amen.
2: Gegrüßet seist du, Maria, voll der Gnade, der Herr ist mit dir. Du bist gebenedeit unter den Frauen, und gebenedeit ist die Frucht deines Leibes, Jesus, der sich bei der Hochzeit in Kana offenbart hat.
0: Heilige Maria, Mutter Gottes, bitte für uns Sünder, jetzt und in der Stunde unseres Todes. Amen.
2: Gegrüßet seist du, Maria, voll der Gnade, der Herr ist mit dir. Du bist gebenedeit unter den Frauen, und gebenedeit ist die Frucht deines Leibes, Jesus, der sich bei der Hochzeit in Kana offenbart hat.
0: Heilige Maria, Mutter Gottes, bitte für uns Sünder, jetzt und in der Stunde unseres Todes. Amen.
2: Gegrüßet seist du, Maria, voll der Gnade, der Herr ist mit dir. Du bist gebenedeit unter den Frauen, und gebenedeit ist die Frucht deines Leibes, Jesus, der sich bei der Hochzeit in Kana offenbart hat.
0: Heilige Maria, Mutter Gottes, bitte für uns Sünder, jetzt und in der Stunde unseres Todes. Amen.
2: Gegrüßet seist du, Maria, voll der Gnade, der Herr ist mit dir. Du bist gebenedeit unter den Frauen, und gebenedeit ist die Frucht deines Leibes, Jesus, der sich bei der Hochzeit in Kana offenbart hat.
0: Heilige Maria, Mutter Gottes, bitte für uns Sünder, jetzt und in der Stunde unseres Todes. Amen.
2: Ehre sei dem Vater und dem Sohn und dem Heiligen Geist.
0: Wie im Anfang, so auch jetzt und alle Zeit und in Ewigkeit. Amen.
2: O mein Jesus, verzeih uns unsere Sünden, bewahre uns vor dem Feuer der Hölle, führe alle Seelen in den Himmel, besonders jene, die deiner Barmherzigkeit bedürfen. Amen. Amen.
0: Wir kommen zum dritten Gesetz vom lichtreichen Rosenkranz. Jesus, der uns das Reich Gottes verkündet hat. Grüß Gott.
3: Grüß Gott, einen schönen guten Morgen für Pfarrer Timpel aus Augsburg.
0: Ja.
3: Vater unser, der du bist im Himmel, geheiligt werde dein Name, dein Reich komme, dein Wille geschehe wie im Himmel, so auf Erden.
0: Unser tägliches Brot gib uns heute und vergib uns unsere Schuld, wie auch wir vergeben unseren Schuldigern. Und führe uns nicht in Versuchung, sondern erlöse uns von dem Bösen. Amen.
3: Gegrüßet seist du, Maria, voller Gnade. Der Herr ist mit dir. Du bist gebenedeit unter den Frauen. Und gebenedeit ist die Frucht deines Leibes, Jesus, der uns das Reich Gottes verkündet hat.
0: Heilige Maria, Mutter Gottes, bitte für uns Sünder, jetzt und in der Stunde unseres Todes. Amen.
3: Gegrüßet seist du, Maria, voller Gnade. Der Herr ist mit dir. Du bist gebenedeit unter den Frauen. Und gebenedeit ist die Frucht deines Leibes, Jesus, der uns das Reich Gottes verkündet hat.
0: Heilige Maria, Mutter Gottes, bitte für uns Sünder, jetzt und in der Stunde unseres Todes. Amen.
3: Gegrüßet seist du, Maria, voller Gnade. Der Herr ist mit dir. Du bist gebenedeit unter den Frauen. Und gebenedeit ist die Frucht deines Leibes, Jesus, der uns das Reich Gottes verkündet hat.
0: Heilige Maria, Mutter Gottes, bitte für uns Sünder, jetzt und in der Stunde unseres Todes. Amen.
3: Gegrüßet seist du, Maria, voller Gnade, der Herr ist mit dir. Du bist gebenedeit unter den Frauen und gebenedeit ist die Frucht deines Leibes, Jesus, der uns das Reich Gottes verkündet hat.
0: Heilige Maria, Mutter Gottes, bitte für uns Sünder, jetzt und in der Stunde unseres Todes. Amen.
3: Gegrüßet seist du, Maria, voller Gnade, der Herr ist mit dir. Du bist gebenedeit unter den Frauen und gebenedeit ist die Frucht deines Leibes, Jesus, der uns das Reich Gottes verkündet hat.
0: Heilige Maria, Mutter Gottes, bitte für uns Sünder, jetzt und in der Stunde unseres Todes. Amen.
3: Gegrüßet seist du, Maria, voller Gnade, der Herr ist mit dir. Du bist gebenedeit unter den Frauen und gebenedeit ist die Frucht deines Leibes, Jesus, der uns das Reich Gottes verkündet hat.
0: Heilige Maria, Mutter Gottes, bitte für uns Sünder, jetzt und in der Stunde unseres Todes. Amen.
3: Gegrüßet seist du, Maria, voller Gnade, der Herr ist mit dir. Du bist gebenedeit unter den Frauen und gebenedeit ist die Frucht deines Leibes, Jesus, der uns das Reich Gottes verkündet hat.
0: Heilige Maria, Mutter Gottes, bitte für uns Sünder, jetzt und in der Stunde unseres Todes. Amen.
3: Gegrüßet seist du, Maria, voller Gnade, der Herr ist mit dir. Du bist gebenedeit unter den Frauen und gebenedeit ist die Frucht deines Leibes, Jesus, der uns das Reich Gottes verkündet hat.
0: Heilige Maria, Mutter Gottes, bitte für uns Sünder, jetzt und in der Stunde unseres Todes. Amen.
3: Gegrüßet seist du, Maria, voller Gnade, der Herr ist mit dir. Du bist gebenedeit unter den Frauen und gebenedeit ist die Frucht deines Leibes, Jesus, der uns das Reich Gottes verkündet hat.
0: Heilige Maria, Mutter Gottes, bitte für uns Sünder, jetzt und in der Stunde unseres Todes. Amen.
3: Gegrüßet seist du, Maria, voller Gnade, der Herr ist mit dir. Du bist gebenedeit unter den Frauen und gebenedeit ist die Frucht deines Leibes, Jesus, der uns das Reich Gottes verkündet hat.
0: Heilige Maria, Mutter Gottes, bitte für uns Sünder, jetzt und in der Stunde unseres Todes. Amen.
3: Die Ehre sei dem Vater und dem Sohn und dem Heiligen Geist.
0: Wie im Anfang, so auch jetzt und alle Zeit und in Ewigkeit. Amen.
3: O mein Jesus, verzeih uns unsere Sünden. Bewahre uns vor dem Feuer der Hölle, führe alle Seelen in den Himmel, besonders jene, die deiner Barmherzigkeit am meisten bedürfen. Amen.
0: Amen.
3: Vergelt Gott für das Gebet, nur ein schönes Wochenende.
0: Dankeschön. Wir beten die lichtreichen Geheimnisse des Rosenkranzes, kommt zum vierten Gesetz. Jesus, der auf dem Berg verklärt worden ist. Grüß Gott.
4: Grüß Gott, guten Morgen. Er ist aller Günther von Gaggenau bis zum Freiburg.
0: Ja.
4: Vater unser im Himmel, geheiligt werde dein Name, dein Reich komme, dein Wille geschehe, wie im Himmel, so auf Erden.
0: Unser tägliches Brot gib uns heute und vergib uns unsere Schuld, wie auch wir vergeben unseren Schuldigern. Und führe uns nicht in Versuchung, sondern erlöse uns von dem Bösen. Amen.
4: Gegrüßet seist du, Maria, voller Gnade. Der Herr ist mit dir. Du bist gebenedeit unter den Frauen und gebenedeit ist die Frucht deines Leibes, Jesus, der auf dem Berg verklärt worden ist.
0: Heilige Maria, Mutter Gottes, bitte für uns Sünder, jetzt und in der Stunde unseres Todes. Amen.
4: Gegrüßet seist du, Maria, voller Gnade. Der Herr ist mit dir. Du bist gebenedeit unter den Frauen und gebenedeit ist die Frucht deines Leibes, Jesus, der auf dem Berg verklärt worden ist.
0: Heilige Maria, Mutter Gottes, bitte für uns Sünder, jetzt und in der Stunde unseres Todes. Amen.
4: Gegrüßet seist du, Maria, voller Gnade. Der Herr ist mit dir. Du bist gebenedeit unter den Frauen und gebenedeit ist die Frucht deines Leibes, Jesus, der auf dem Berg verklärt worden ist.
0: Heilige Maria, Mutter Gottes, bitte für uns Sünder, jetzt und in der Stunde unseres Todes. Amen.
4: Gegrüßet seist du, Maria, voller Gnade. Der Herr ist mit dir. Du bist gebenedeit unter den Frauen und gebenedeit ist die Frucht deines Leibes, Jesus, der auf dem Berg verklärt worden ist.
0: Heilige Maria, Mutter Gottes, bitte für uns Sünder, jetzt und in der Stunde unseres Todes. Amen.
4: Gegrüßet seist du, Maria, voller Gnade. Der Herr ist mit dir. Du bist gebenedeit unter den Frauen und gebenedeit ist die Frucht deines Leibes, Jesus, der auf dem Berg verklärt worden ist.
0: Heilige Maria, Mutter Gottes, bitte für uns Sünder, jetzt und in der Stunde unseres Todes. Amen.
4: Gegrüßet seist du, Maria, voll der Gnade, der Herr ist mit dir. Du bist gebenedeit unter den Frauen, und gebenedeit ist die Frucht deines Leibes, Jesus, der auf dem Berg verklärt worden ist.
0: Heilige Maria, Mutter Gottes, bitte für uns Sünder, jetzt und in der Stunde unseres Todes. Amen.
4: Gegrüßet seist du, Maria, voll der Gnade, der Herr ist mit dir. Du bist gebenedeit unter den Frauen, und gebenedeit ist die Frucht deines Leibes, Jesus, der auf dem Berg verklärt worden ist.
0: Heilige Maria, Mutter Gottes, bitte für uns Sünder, jetzt und in der Stunde unseres Todes. Amen.
4: Gegrüßet seist du, Maria, voll der Gnade, der Herr ist mit dir. Du bist gebenedeit unter den Frauen, und gebenedeit ist die Frucht deines Leibes, Jesus, der auf dem Berg verklärt worden ist.
0: Heilige Maria, Mutter Gottes, bitte für uns Sünder, jetzt und in der Stunde unseres Todes. Amen.
4: Gegrüßet seist du, Maria, voll der Gnade, der Herr ist mit dir. Du bist gebenedeit unter den Frauen, und gebenedeit ist die Frucht deines Leibes, Jesus, der auf dem Berg verklärt worden ist.
0: Heilige Maria, Mutter Gottes, bitte für uns Sünder, jetzt und in der Stunde unseres Todes. Amen.
4: Gegrüßet seist du, Maria, voll der Gnade, der Herr ist mit dir. Du bist gebenedeit unter den Frauen, und gebenedeit ist die Frucht deines Leibes, Jesus, der auf dem Berg verklärt worden ist.
0: Heilige Maria, Mutter Gottes, bitte für uns Sünder, jetzt und in der Stunde unseres Todes. Amen.
4: Ehre sei dem Vater und dem Sohn und dem Heiligen Geist.
0: Wie im Anfang, so auch jetzt und alle Zeit und in Ewigkeit. Amen.
4: O mein Jesus, verzeih uns unsere Sünden, bewahre uns vor dem Feuer der Hölle, führe alle Seelen in den Himmel, besonders jene, die deiner Barmherzigkeit am meisten bedürfen.
0: Amen. Wir betrachten im letzten lichtreichen Geheimnis Jesus, der uns die Eucharistie geschenkt hat. Grüß Gott.
5: Grüß Gott, Dorothea Wähler aus Wuppertal.
0: Ja.
5: Vater unser im Himmel, geheiligt werde dein Name, dein Reich komme, dein Wille geschehe, wie im Himmel, so auf Erden.
0: Unser tägliches Brot gib uns heute und vergib uns unsere Schuld, wie auch wir vergeben unseren Schuldigern. Und führe uns nicht in Versuchung, sondern erlöse uns von dem Bösen. Amen.
5: Gegrüßet seist du, Maria, voll der Gnade, der Herr ist mit dir. Du bist gebenedeit unter den Frauen, und gebenedeit ist die Frucht deines Leibes, Jesus, der uns die heilige Eucharistie geschenkt hat.
0: Heilige Maria, Mutter Gottes, bitte für uns Sünder, jetzt und in der Stunde unseres Todes. Amen.
5: Gegrüßet seist du, Maria, voll der Gnade, der Herr ist mit dir. Du bist gebenedeit unter den Frauen, und gebenedeit ist die Frucht deines Leibes, Jesus, der uns die heilige Eucharistie geschenkt hat.
0: Heilige Maria, Mutter Gottes, bitte für uns Sünder, jetzt und in der Stunde unseres Todes. Amen.
5: Gegrüßet seist du, Maria, voll der Gnade, der Herr ist mit dir. Du bist gebenedeit unter den Frauen, und gebenedeit ist die Frucht deines Leibes, Jesus, der uns die heilige Eucharistie geschenkt hat.
0: Heilige Maria, Mutter Gottes, bitte für uns Sünder, jetzt und in der Stunde unseres Todes. Amen.
5: Gegrüßet seist du, Maria, voll der Gnade, der Herr ist mit dir. Du bist gebenedeit unter den Frauen, und gebenedeit ist die Frucht deines Leibes, Jesus, der uns die heilige Eucharistie geschenkt hat.
0: Heilige Maria, Mutter Gottes, bitte für uns Sünder, jetzt und in der Stunde unseres Todes. Amen.
5: Gegrüßet seist du, Maria, voll der Gnade, der Herr ist mit dir. Du bist gebenedeit unter den Frauen, und gebenedeit ist die Frucht deines Leibes, Jesus, der uns die heilige Eucharistie geschenkt hat.
0: Heilige Maria, Mutter Gottes, bitte für uns Sünder, jetzt und in der Stunde unseres Todes. Amen.
5: Gegrüßet seist du, Maria, voll der Gnade, der Herr ist mit dir. Du bist gebenedeit unter den Frauen, und gebenedeit ist die Frucht deines Leibes, Jesus, der uns die heilige Eucharistie geschenkt hat.
0: Heilige Maria, Mutter Gottes, bitte für uns Sünder, jetzt und in der Stunde unseres Todes. Amen.
5: Gegrüßet seist du, Maria, voll der Gnade, der Herr ist mit dir. Du bist gebenedeit unter den Frauen, und gebenedeit ist die Frucht deines Leibes, Jesus, der uns die heilige Eucharistie geschenkt hat.
0: Heilige Maria, Mutter Gottes, bitte für uns Sünder, jetzt und in der Stunde unseres Todes. Amen.
5: Gegrüßet seist du, Maria, voll der Gnade, der Herr ist mit dir. Du bist gebenedeit unter den Frauen, und gebenedeit ist die Frucht deines Leibes, Jesus, der uns die heilige Eucharistie geschenkt hat.
0: Heilige Maria, Mutter Gottes, bitte für uns Sünder, jetzt und in der Stunde unseres Todes. Amen.
5: Gegrüßet seist du, Maria, voll der Gnade, der Herr ist mit dir. Du bist gebenedeit unter den Frauen, und gebenedeit ist die Frucht deines Leibes, Jesus, der uns die heilige Eucharistie geschenkt hat.
0: Heilige Maria, Mutter Gottes, bitte für uns Sünder, jetzt und in der Stunde unseres Todes. Amen.
5: Gegrüßet seist du, Maria, voll der Gnade, der Herr ist mit dir. Du bist gebenedeit unter den Frauen, und gebenedeit ist die Frucht deines Leibes, Jesus, der uns die heilige Eucharistie geschenkt hat.
0: Heilige Maria, Mutter Gottes, bitte für uns Sünder, jetzt und in der Stunde unseres Todes. Amen.
5: Ehre sei dem Vater und dem Sohn und dem Heiligen Geist.
0: Wie im Anfang, so auch jetzt und alle Zeit und in Ewigkeit. Amen.
5: O mein Jesus, verzeih uns unsere Sünden, bewahre uns vor dem Feuer der Hölle, führe alle Seelen in den Himmel, besonders jene, die deiner Barmherzigkeit am meisten bedürfen.
0: Amen. Amen. Wir beten in der Meinung des Heiligen Vaters im Monat Mai, dass sich alle von den großen Erzeugern bis zu den kleinen Verbrauchern dafür einsetzen, die Vergeudung von Lebensmitteln zu vermeiden und dass jede Person Zugang zu einer qualitätsvollen Nahrung hat. Vater unser im Himmel, geheiligt werde dein Name, dein Reich komme, dein Wille geschehe wie im Himmel so auf Erden.
5: Unser tägliches Brot gib uns heute und vergib uns unsere Schuld, wie auch wir vergeben unseren Schuldigern, und führe uns nicht in Versuchung, sondern erlöse uns von dem Bösen. Amen.
0: Gegrüßet seist du, Maria, voll der Gnade, der Herr ist mit dir. Du bist gebenedeit unter den Frauen, und gebenedeit ist die Frucht deines Leibes, Jesus.
5: Heilige Maria, Mutter Gottes, bitte für uns Sünder, jetzt und in der Stunde unseres Todes. Amen.
0: Ehre sei dem Vater und dem Sohn und dem Heiligen Geist.
5: Wie im Anfang, so auch jetzt und alle Zeit und in Ewigkeit. Amen.
0: Maria, du Königin des Friedens,
5: bitte für uns.
0: Maria, mit dem Kinde lieb,
5: uns allen deinen Segen gib.
0: Amen. Wir dürfen jetzt noch den priesterlichen Segen empfangen. Grüß Gott, guten Morgen.
6: Grüß Gott, Pater Jürgen aus dem Kloster Waghäusel. Unsere Hilfe ist im Namen des Herrn,
0: der Himmel und Erde erschaffen hat.
6: Wir schließen in diesen Segen die ganze Hörerfamilie mit ein, alle, die sich unserem Gebet anvertraut haben, aber besonders auch die Mitarbeiter von Radio Horeb. Schließen wir die Kranken mit ein, die Sterbenden, alle Menschen, die unter besonderem Bedrängnis sind, bitten wir um Hilfe und den Beistand des Herrn, und dass der Herr uns in der österlichen Freude erhalte. Und so segne euch der gütige Gott und der Vater und der Sohn und der Heilige Geist.
0: Amen.
6: Gelobt sei Jesus Christus.
0: In Ewigkeit. Amen. Vergelt's Gott, danke für den Segen, danke für Ihr Mitbeten beim Rosenkranz hier bei Radio Horeb. Jeden Morgen 6 Uhr die Möglichkeit dazu. Wir fahren jetzt noch fort mit den Morgengebeten und beginnen mit der Pfingstsequenz. Es ist nicht mehr so weit hin auf Pfingsten, rufen wir den Heiligen Geist herab, dass er unsere Herzen und diese Welt beschenkt und verändert.

Mein Vater, ich überlasse mich dir. Mach mit mir, was dir gefällt. Was du auch mit mir tun magst, ich danke dir. Zu allem bin ich bereit, alles nehme ich an, wenn nur dein Wille sich an mir erfüllt und an allen deinen Geschöpfen, so ersehne ich weiter nichts, mein Gott. In deine Hände lege ich meine Seele. Ich gebe sie dir, mein Gott, mit der ganzen Liebe meines Herzens. Weil ich dich liebe und weil diese Liebe mich treibt, mich dir hinzugeben, mich in deine Hände zu legen, ohne Maß, mit einem grenzenlosen Vertrauen. Denn du bist mein Vater. Amen.

Komm, Heiliger Geist, komm, liebes Feuer. Komm, Vater der Armen, verliebt in meine Wunden, komm, Heiliger Geist, in unsere Herzen und sende vom Himmel einen Strahl deines Lichtes. Komm in uns, Vater der Armen, komm, Spender aller Gaben, komm, Licht unserer Herzen. Amen.

Herr Jesus Christus, durch die Hände deiner heiligen Mutter weihen wir dir unsere Kinder und unsere Jugend. Hilf ihnen, zu dir zurückzufinden, wenn sie dir entfremdet sind. Bewahre sie vor Schaden an Leib und Seele, schütze sie vor den Verführungen unserer Zeit, heile die Wunden, die ihnen geschlagen wurden, berufe aus ihrer Mitte Heilige. Sende uns den Heiligen Geist, damit wir nicht mutlos werden. Verzeihe uns, wo wir gefehlt haben an Vorbild und Liebe. Stärke uns, wo wir schwach und hilflos sind. Tröste uns, wo uns jeder Trost entschwunden ist. Herr Jesus Christus, durch die Hände deiner heiligen Mutter weihen wir dir unsere Kinder und unsere Jugend. Amen.

Der 9. Mai, heute ist der Gedenktag der seligen Theresia Gerhardinger, Gründerin der armen Schulschwestern. Sie setzte sich im 19. Jahrhundert für die christliche Erziehung von Mädchen ein. Ihr Grab ist in der St. Jakobuskirche in München, im Zentrum der Stadt. Allmächtiger Gott, du hast die selige Maria Theresia berufen, eine Gemeinschaft zu gründen und Menschen zu einem christlichen Leben in Familien und Gesellschaft zu erziehen. Gerne, sagte sie, alle Werke Gottes gehen langsam und leidvoll vor sich, dann aber stehen sie desto fester und blühen desto herrlicher. Hilf uns auf ihre Fürsprache in dem Auftrag, den du jedem Einzelnen von uns gegeben hast, stark zu bleiben. Lass uns nicht müde werden, die Botschaft des Heils zu verkünden, dass sich der Glaube in unserer Zeit erneuert und wir so für das Kommen deines Reiches mitwirken können. Amen.

Jungfrau, Mutter Gottes mein, lass mich ganz dein eigen sein, dein im Leben und im Tod, dein in Unglück, Angst und Not, dein in Kreuz und bitterem Leid, dein für Zeit und Ewigkeit. Jungfrau, Mutter Gottes mein, lass mich ganz dein eigen sein. Mutter, auf dich hoff und baue ich, Mutter, zu dir ruf und seufze ich. Mutter, du Gütigste, steh mir bei, Mutter, du Mächtigste, Schutz mir verleih. O Mutter, so komm, hilf beten mir, O Mutter, so komm, hilf streiten mir. O Mutter, so komm, hilf leiden mir, O Mutter, so komm und bleib bei mir. Du kannst mir helfen, O Mächtigste, du willst mir helfen, O Gütigste. Du musst mir nun helfen, O Treueste, du wirst mir auch helfen, Barmherzigste. O Mutter der Gnade, der Christen Hort, du Zuflucht der Sünder, des Heiles Pfort, du Hoffnung der Erde, des Himmels Zier, du Trost der Betrübten, ihr Schutzpanier. Wer hat je umsonst deine Hilfe angefleht? Wann hast du vergessen ein kindlich Gebet? Drum ruf ich beharrlich im Kreuz und im Leid. Maria hilft immer, sie hilft jederzeit. Ich ruf voll Vertrauen im Leiden und Tod. Maria hilft immer in jeglicher Not. So glaub ich und lebe und sterbe darauf. Maria hilft mir in den Himmel hinauf.

Heiliger Schutzengel, Gottes liebende Sarge hat dich mir zum Begleiter gegeben. Du bist sein Anruf an mein Gewissen. Verhilf mir zu klarer Entscheidung. Du bist seine führende Hand, bleibe bei mir Tag und Nacht. Du bist sein machtvoller Arm, kämpfe mit mir für sein Reich. Amen. Bitten wir um den Segen Gottes. Der heilige Name unseres Herrn Jesus Christus und der glorreichen Jungfrau Maria, seine Mutter, sei gebenedeit in Ewigkeit. Es segne uns mit ihrem lieben Sohn, die Jungfrau Maria, im Namen des Vaters, des Sohnes und des Heiligen Geistes. Amen.

Soweit unsere Morgengebete. Schön, dass Sie mit dabei waren an diesem Morgen. Ich darf Sie einladen, um 7 Uhr die Laudes mitzubeten, das Morgenlob der Kirche. Heute beten wir es zusammen mit den Brüdern und Schwestern vom gemeinsamen Leben im Kloster Maria Bronnen in Weilheim. Zuvor betrachten wir noch das Tagesevangelium zum Samstag der 5. Woche der Osterzeit. Wenn Sie mit aufschlagen wollen, jetzt gleich in 2-3 Minuten beginnen wir mit der Betrachtung von Johannes 15. Kapitel, die Verse 18 bis 21. Johannesevangelium, 15. Kapitel, ab Vers 18.

Das Tagesevangelium hier bei Radio Horeb. 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Am heutigen Samstag der 5. Woche in der Osterzeit betrachten wir zusammen Johannes das 15. Kapitel ab Vers 18. Die Christen wohnen zwar in der Welt, aber sie sind nicht aus der Welt, so heißt es in einem frühchristlichen Text. Der Abschnitt, den wir heute hören, spricht vom Hass der Welt gegen die Jünger Jesu. Die Welt ist zwangsläufig totalitär. Sie erträgt es nicht, dass es Menschen gibt, die nicht nach ihrem Gesetz leben. Die Finsternis kann das Licht nicht ertragen. Hören wir heute jetzt aus Johannes im 15. Kapitel. Wir bitten dich, Heiliger Geist, dass du uns zu verstehen gibst, was du uns sagen möchtest. Ohne dich vermögen wir nichts. Danke, Heiliger Geist. Aus dem Heiligen Evangelium nach Johannes. In jener Zeit sprach Jesus zu seinen Jüngern: Wenn die Welt euch hasst, dann wisst, dass sie mich schon vor euch gehasst hat. Wenn ihr von der Welt stammen würdet, würde die Welt euch als ihr Eigentum lieben. Aber weil ihr nicht von der Welt stammt, sondern weil ich euch aus der Welt erwählt habe, darum hasst euch die Welt. Denkt an das Wort, das ich euch gesagt habe. Der Sklave ist nicht größer als sein Herr. Wenn sie mich verfolgt haben, werden sie auch euch verfolgen. Wenn sie an meinem Wort festgehalten haben, werden sie auch an eurem Wort festhalten. Doch dies alles werden sie euch um meines Namens willen antun, denn sie kennen den nicht, der mich gesandt hat. Soweit das Evangelium des heutigen Tages an uns aus Johannes im 15. Kapitel. Lasset uns beten. Gott, du Ursprung unseres Heils, durch die Wiedergeburt in der Taufe hast du uns gerecht gemacht und uns befähigt, ewiges Leben zu empfangen. Schenke uns die Fülle dieses Lebens in deiner Herrlichkeit. Darum bitten wir durch Jesus Christus, deinen Sohn, unseren Herrn und Gott, der in der Einheit des Heiligen Geistes mit dir lebt und herrscht in Ewigkeit. Amen. Singet Lob und Preis. Dank sei Gott dem Herrn.

6.56 Uhr, grüß Gott und guten Morgen, sagt Ihnen Adelheid Niklaser hier aus unserem Studio in Balderschwang. Schön, dass Sie mit dabei sind an diesem Samstagmorgen. Wir dürfen auch gleich einstimmen in das Morgenlob der Kirche, dem Herrn schon früher Morgen Danke sagen, ihn preisen und auf ihn blicken. Und das tun wir heute mit der Gemeinschaft der Brüder und Schwestern vom gemeinsamen Leben im Kloster Maria Bronnen in Weilheim im Bistum Freiburg, jetzt um 7 Uhr. Um 7.30 Uhr im Impuls hören Sie Pfarrer Armin Kögler aus Königstein im Taunus. Er geht auf die Lesungstexte des heutigen Tages ein. Überschrieben ist der Impuls mit dem Titel Leben in Freiheit und in Wahrheit. Heute um 10 Uhr in der Sendereihe Lebenshilfe schauen wir auf die Möglichkeit, zu einem Psychotherapeuten zu gehen, für einen Christen wann und wohin. Tiefgläubige Menschen können psychisch erkranken, das ist kein Zeichen für mangelndes Gottvertrauen, sagt die Ärztin und Psychotherapeutin Dr. Beatrice Zahn. Sie erklärt heute um 10 Uhr in der Reihe Lebenshilfe, wann ein Besuch beim Therapeuten angezeigt ist und wie man als Christ jemanden finden kann, der den eigenen Glauben auch ernst nimmt. Heute um 10 Uhr in der Sendereihe Lebenshilfe.

7 Uhr ist es. Wir stimmen jetzt ein in das Morgenlob der Kirche. Die sogenannte Laudes aus dem Stundenbuch von Priestern und Klöstern wird dieses Gebet tagtäglich verrichtet und teilt den Tag ein. Auch wir hier bei Radio Horeb laden ein zu Laudes, Vesper, zur Komplett, zum Mittagslob. Heute Morgen sind wir jetzt mit der Gemeinschaft der Brüder vom gemeinsamen Leben verbunden und beten mit Ihnen das Morgenlob der Kirche. Wir schalten dazu nach Weilheim im Erzbistum Freiburg.

0: Lesung und Fürbitten, Seite 426 und 427, Antiphon und Psalmen vom Samstag der ersten Woche, Seite 707 folgende.
1: Herr, öffne meine

Dem Herrn gehört die Erde und was sie erfüllt, der Erdkreis und seine Bewohner. Denn er hat ihn auf Meere gegründet, ihn über Strömen befestigt.

Wer darf hinaufziehen zum Berg des Herrn? Wer darf stehen an seiner heiligen Stätte? Der reine Hände hat und ein lauteres Herz, der nicht betrügt und keinen Meineid schwört.

Er wird Segen empfangen vom Herrn und Heil von Gott, seinem Helfer. Das sind die Menschen, die nach ihm fragen, die dein Antlitz suchen, Gott Jakobs.

Ihr Tore, hebt euch nach oben, hebt euch, ihr uralten Pforten, denn es kommt der König der Herrlichkeit. Wer ist der König der Herrlichkeit? Der Herr, stark und gewaltig, der Herr, mächtig im Kampf.

Ihr Tore, hebt euch nach oben, hebt euch, ihr uralten Pforten, denn es kommt der König der Herrlichkeit. Wer ist der König der Herrlichkeit? Der Herr der Heerscharen, er ist der König der Herrlichkeit.

Ehre sei dem Vater und dem Sohn und dem Heiligen Geist, wie im Anfang, so auch jetzt und alle Zeit und in Ewigkeit. Amen.

Ich singe dem Herrn ein Lied, denn er ist hoch und erhaben. Rosse und Wagen warf er ins Meer.

Lesung aus dem Römerbrief. Keiner von uns lebt sich selber und keiner stirbt sich selber. Leben wir, so leben wir dem Herrn. Sterben wir, so sterben wir dem Herrn. Ob wir leben oder ob wir sterben, wir gehören dem Herrn. Denn Christus ist gestorben und lebendig geworden, um Herr zu sein über Tote und Lebende.

0: Gebote. Gepriesen sei der Herr, der Gott Israels, denn er hat sein Volk besucht und ihm Erlösung geschaffen.
1: Er hat an seinen starken Mäntel erweckt, im Hause seines Knechtes damit.
0: So hat er verheißen von alters her, durch den

0: Gedacht an den Eid, den er unserem Vater Abraham geschworen hat.
1: Er hat uns geschenkt, dass ihr aus Feindes Hand befreit, ihm furchtlos dienen in Heiligkeit und Gerechtigkeit.

0: Gepriesen sei Jesus Christus, der Fürst des Lebens. Zu ihm lasst uns beten. Schenke uns Frieden und Freude.
1: Schenke uns Frieden und Freude.
0: Sohn Gottes, auferstanden von den Toten, rette und heilige uns.
1: Schenke uns Frieden und Freude.
0: Lass uns aufatmen, weil du gesiegt hast. Lehre uns leben als Kinder des Lichtes.
1: Schenke uns Frieden und Freude.
0: Stärke unseren Glauben, damit wir dich vor den Menschen bezeugen können.
1: Schenke uns Frieden und Freude.
0: Durch Leiden bist du in die Herrlichkeit eingegangen. Sei unser Trost im Leiden.
1: Schenke uns Frieden und Freude.
0: Vater unser im Himmel, geheiligt werde dein Name, dein Reich komme, dein Wille geschehe, wie im Himmel so auf Erden. Unser tägliches Brot gib uns heute
1: und vergib uns
0: unsere Schuld,
1: wie auch wir
0: vergeben unseren Schuldigern, und führe uns nicht in Versuchung,
1: sondern
0: erlöse uns von den Bösen. Gott, du Ursprung unseres Heils, durch die Wiedergeburt in der Taufe hast du uns gerecht gemacht und uns befähigt, ewiges Leben zu empfangen. Schenke uns die Fülle dieses Lebens in deiner Herrlichkeit. Darum bitten wir durch Jesus Christus, deinen Sohn, unseren Herrn und Gott, der in der Einheit des Heiligen Geistes mit dir lebt und herrscht, von Ewigkeit zu Ewigkeit.
1: Amen.
0: Heilige Maria, Mutter des Lebens,
1: bitte für uns.
0: Heiliger Josef,
1: bitte für uns.
0: Heiliger Erzengel Michael,
1: bitte für uns.
0: Heiliger Vater Augustinus,
1: bitte für uns.
0: Heilige Theresia vom Kinde Jesus,
1: bitte für uns.
0: Heiliger Niklaus von Flü,
1: bitte für uns.
0: Heiliger Pfarrer von Ars,
1: bitte für uns.
0: Selige Anna Katharina Emmerich,
1: bitte für uns.
0: Unsere heiligen Schutzengel und Namenspatrone,
1: bitte für uns.
0: Alle Engel und Heiligen Gottes,
1: bitte für uns.
0: Die göttliche Hilfe sei alle Zeit mit uns
1: und mit unseren Abwesenden, Brüdern und Schwestern.
0: So segne und behüte euch an diesem Tag der allmächtige Gott, der Vater und der Sohn und der Heilige Geist.
1: Amen.
0: Singet Lob und Preis, Halleluja.
2: Das war die Laudes, das Morgenlob der Kirche hier bei Radio Horeb, immer um 7 Uhr im Programm. Heute waren wir verbunden mit der Gemeinschaft der Brüder und Schwestern vom gemeinsamen Leben im Kloster Maria Bronnen in Weilheim. Schließen Sie sich gerne unseren weiteren Gebetszeiten an. Um 9 Uhr feiern wir Heilige Messe aus St. Barbara in Gelsenkirchen. Und um 11.45 Uhr beten wir das Mittagslob der Kirche, dann wieder aus dem Stundengebet der Kirche.

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1: Siebenundzwanzig.

Der Programmtipp hier bei Radio Horeb für Sie, liebe Hörerinnen und Hörer, am heutigen Samstag, der 9. Mai. Mein Name ist Adelheid Niklaser. Ich begleite Sie noch ein Stück weit in diesen Tag hinein. Und bald schon um 10 Uhr kommt der Programmtipp, den ich Ihnen geben möchte. Das ist das Thema »Als Christ zum Psychotherapeuten«. Auch tiefgläubige Menschen können psychisch erkranken. Das ist kein Zeichen für mangelndes Gottvertrauen. Das sagt die Ärztin und Psychotherapeutin Dr. Beatrice Zahn. In der Reihe Lebenshilfe 10 Uhr erklärt sie, wann ein Besuch beim Therapeuten angezeigt ist und wie man als Christ jemanden finden kann, der den eigenen Glauben ernst nimmt. Und da darf ich dann auch gleichzeitig hinweisen auf die Seelsorgesprechstunde heute Nachmittag um 15.15 Uhr mit einem Facharzt für Neurologie, Psychiatrie und Psychotherapie. Dr. Godehard Stadtmüller ist für Sie da in der Seelsorgesprechstunde zwischen 15.15 Uhr und 16 Uhr. Er war bis Ende 2010 Chefarzt der Adula-Klinik in Oberstdorf und kann auch in psychotherapeutischer Weise Ihnen eine Hilfe sein. Heute Nachmittag 15.15 Uhr die Seelsorgesprechstunde.

0: 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Gleich ist es 7.30 Uhr, halb acht. Der Impuls bei Radio Horeb. Guten Morgen, sagt Ihnen Adelheid Niklaser. Ich gebe das Mikrofon weiter an Pfarrer Armin Kögler aus Königstein im Taunus. Er geht mit uns heute auf die Lesungstexte ein für den heutigen Tag und sagt, Leben in Freiheit und Wahrheit ist wahres Leben.
1: Liebe Zuhörer, an den Wochentagen der Osterzeit hören wir Abschnitte aus der Apostelgeschichte. Die Texte zeigen, wie der Glaube zu uns kam. An der Hand von Paulus, seinen Gefährten und Lukas gehen wir den Weg durch Kleinasien nach Europa, zurück nach Jerusalem und dann in die Gefangenschaft nach Rom mit. Die Texte wirken oft wie ein Reisetagebuch. Sie zeigen uns theologisch begründete Beispiele über die Weitergabe des Glaubens und die Überwindung von Schwierigkeiten bei dieser Glaubensweitergabe. Aber spricht die Lesung heute davon? Paulus kommt vom Apostelkonzil. Dort wurde die Freiheit von Beschneidung und jüdischem Gesetz formuliert. Nun aber lässt Paulus Timotheus mit Rücksicht auf die Juden beschneiden. Und ergräbt Paulus die Entscheidungen, für die er vorher gekämpft hat? Ich glaube nicht. Paulus will mögliche Brücken zu seinem Volk begehbar halten. Wichtig sind in der heutigen Lesung die Verse 6 bis 10. Lukas beschreibt das tastende Fragen und Suchen des Paulus und seiner Begleiter nach dem Willen Gottes in ihrer konkreten Situation. Der Heilige Geist, Geist Jesu, lenkt sie durch Verwehren von Wegen. Ein wichtiger Punkt im geistlichen Leben. Sie lassen es wie selbstverständlich zu und gehorchen den Impulsen des Heiligen Geistes. In der nächtlichen Vision wird ihnen der Weg gezeigt und ohne Wenn und Aber gehen sie. Mit Vers 10 beginnt der erste Wir-Bericht. Er zeigt deutlich, Lukas ist der Schreiber des Reiseberichtes. Er gehört zum Team des Paulus. Die frühe Tradition sagt, er sei der begleitende Arzt des Apostels gewesen. Dieser erste Augenzeugenbericht geht bis Vers 16. Weitere Augenzeugenberichte sind Apostelgeschichte 20, 5 bis 21, 8 und 27, 1 bis 28, 16. Bis heute lässt sich der Zeitpunkt, das geht von Kleinasien nach Europa, genau bestimmen. Da Paulus sich von Winter 49 bis Sommer 51 in Korinth aufhielt, kommt für den Übergang nach Europa der Zeitraum Frühjahr, Frühsommer 49 in Frage. Seit dieser frühen Zeit ist Lukas der Paulus begleitende Arzt und daher oft Augenzeuge der Ereignisse. Auf diese Vision hin beschlossen wir sofort aufzubrechen, denn wir waren davon überzeugt und so weiter. Das Evangelium heute steht bei Johannes im Passionskontext. Der Bericht über Jesu Passion und die damit zusammenhängenden Ereignisse reichen bei Johannes vom Kapitel 13 bis Kapitel 19. Die Kapitel 20 und 21 berichten über Jesu Auferstehung und die Begegnung der Jünger mit dem Auferstandenen. Johannes 15, 18 bis 21 ist also auf diesem Hintergrund, auf dem Hintergrund des bewussten Gehens Jesu in die Passion zu lesen und zu deuten. Wenn die Welt euch hasst, dann wisst, dass sie mich schon vor euch gehasst hat. Jesus sagt nicht bedenkt oder denkt daran, sondern wisst. Beim Hassen verwendet das Griechische eine Verbform, die ein andauerndes, beständiges Tun beschreibt. Die Welt mit dem sie leitenden Fürsten der Welt hasst Jesus und alle, die sich an Jesus ausrichten und aus dem beständigen Hören auf Gott zu leben versuchen, da sie nicht von dieser Welt stammen und nicht Eigentum der Welt sind. Die Welt liebt nur das ihre. Wieso? Weil sie den nicht kennt, der Jesus gesandt hat. Mit anderen Worten, aus sich ist die Welt unfähig, Gott zu erkennen und zu lieben. Mit Welt ist nicht unsere Umwelt, die Landschaft um uns herum gemeint. Welt meint alle, die sich unter dem Einfluss des Bösen zu Handlungen verleiten lassen, die Gottes Geboten entgegenstehen. Der Sündenfallbericht Genesis 3 bringt es in erzählender Weise klar zum Ausdruck. Zuerst ist es, lieber Eva, ein sich auf ein Gespräch, in Anführungsstrichen Gespräch, mit dem einzulassen, dessen List wir selten bis gar nicht durchschauen. Der Böse führt auf eine Ebene, die einen sehr, sehr geringen Neigungswinkel hat. Dieser ist aber wie mit Schmierseife belegt. Und wer sich auf ihn einlässt, kommt mehr und mehr ins Rutschen. Und am Ende steht die Entscheidung gegen Gottes Gebot, der Weg in den Tod. Unter der Ursünde der Verweigerung des Gehorsams Gott gegenüber, des Missbrauchs der uns von Gott geschenkten Freiheit, leiden wir bis heute. Daher ist die Welt nicht nur unfähig, Gottes Gebot zu erkennen und anzunehmen, sie will es gar nicht, weil sie dann ja ihr eigenes Denken als Illusion, als platzende Seifenblase erkennen und bekennen muss. Dann lieber in der Illusion von vermeintlicher Macht bleiben, als sich der Wahrheit zu stellen und sie anzunehmen. Wir haben genug Beispiele in der Geschichte über die Folgen. Es sind immer Hunderttausende Tote, zerstörte Seelen, zerstörte Menschschaften, Menschen, zerstörte Landschaften, aber nie, nie Glück. Ideologen können kein Glück bringen, nur Ideen, die der Prüfung durch Gott nicht standhalten. So wünsche ich Ihnen, dass Sie in sich selbst alle Anhänglichkeiten an die Welt, jede subtile Verweigerung Gott gegenüber und jeden versteckten Missbrauch der geschenkten Freiheit aufdecken. Erbitten Sie immer neu von Gott die Gnade, das alles restlos im Bußsakrament bei ihm abzugeben, damit Sie ganz aus der Liebe und Geborgenheit Gottes leben können. Dazu segne Sie der barmherzige und gütige Gott, der Vater und der Sohn und der Heilige Geist.
0: Amen.
1: Amen.
0: Vielen Dank und ja, auch Gottes Segen. Wir haben einen Impuls gehört von Pfarrer Armin Kögler aus Königstein im Taunus zu den Lesungstexten des heutigen Tages über das Leben in Freiheit und Wahrheit. Sie können diesen Impuls gerne nachhören in unserem Podcast-Angebot auf unserer Website horeb.org.

Geist der Wahrheit, komm, gesungen von der Gruppe Everlasting Joy. Hier bei Radio Horeb darf ich Sie einladen zu den Lesungen der Lesehure, die wir gleich miteinander betrachten, zum Samstag der fünften Woche in der Osterzeit im Lektionarstundenbuch. Im Lektionar zum Stundenbuch Römisch 2,3 finden Sie diese Lesungen auf Seite 159 folgende. Die erste Lesung ist aus der Heiligen Schrift, aus der Apostelgeschichte entnommen, wenn Sie dort aufschlagen wollen. Apostelgeschichte, 20. Kapitel, die ersten 16 Verse. Paulus ist unterwegs und von seinen Reisen hören wir heute in der Apostelgeschichte im 20. Kapitel. Anschließend von Ephrem, dem Syrer, er lebte im 4. Jahrhundert, Hymnen über die Auferstehung Jesu in der Heilsgeschichte.

Gott hat uns gezeugt zu lebendiger Hoffnung. Halleluja. Durch die Auferstehung Jesu Christi von den Toten. Halleluja. Wir hören die beiden Lesungen der Lesehure zum heutigen Samstag der 5. Osterwoche im Lektionar zum Stundbuch, Seite 159 folgende. Die erste Lesung ist der Heiligen Schrift entnommen im Neuen Testament, die Apostelgeschichte, 20. Kapitel. Daraus hören wir jetzt. Paulus schreibt: Nachdem der Tumult in Ephesus sich gelegt hatte, rief Paulus die Jünger zusammen und sprach ihnen Mut zu. Dann verabschiedete er sich und ging weg, um nach Mazedonien zu reisen. Er zog durch die dortigen Gegenden und sprach oft und eindringlich zu den Jüngern. Dann begab er sich nach Griechenland. Dort blieb er 3 Monate. Als er mit dem Schiff nach Syrien fahren wollte, planten die Juden einen Anschlag auf ihn. So entschloss er sich, den Rückweg über Mazedonien zu nehmen. Dabei begleiteten ihn Sopater, der Sohn des Phyrus, und Beroe, Astriarch und Sekundus aus Thessalonich, Gaius aus Derbe und Timotheus, sowie Tychikus und Trophimus aus der Provinz Asien. Diese reisten voraus und warteten auf uns in Troas. Nach den Tagen der ungesäuerten Brote segelten wir von Philippi ab und kamen in 5 Tagen zu ihnen nach Troas, wo wir uns 7 Tage aufhielten. Als wir am 1. Wochentag versammelt waren, um das Brot zu brechen, redete Paulus zu ihnen, denn er wollte am folgenden Tag abreisen, und er dehnte seine Rede bis Mitternacht aus. In dem Obergemach, in dem wir versammelt waren, brannten viele Lampen. Ein junger Mann namens Eutychus saß im offenen Feuer und sank, als die Predigt des Paulus sich länger hinzog, in tiefen Schlaf, und er fiel im Schlaf aus dem 3. Stock hinunter. Als man ihn aufhob, war er tot. Paulus lief hinab, warf sich über ihn, umfasste ihn und sagte: Beunruhigt euch nicht, er lebt. Dann stieg er wieder hinauf, brach das Brot und aß und redete mit ihnen bis zum Morgengrauen. So verließ er sie. Den jungen Mann aber führten sie lebend von dort weg, und sie wurden voll Zuversicht. Wir gingen voraus zum Schiff und fuhren nach Assos, wo wir Paulus an Bord nehmen sollten, so hatte er es angeordnet, weil er selbst zu Fuß gehen wollte. Als er in Assos zu uns stieß, nahmen wir ihn an Bord und erreichten Mytilene. Von dort segelten wir am nächsten Tag ab und kamen bis auf die Höhe von Chios. Am anderen Tag liefen wir Samos an und landeten am folgenden Tag in Milet. Paulus hatte sich entschlossen, an Ephesus vorbeizufahren, um in der Provinz Asien keine Zeit zu verlieren. Denn er hatte es eilig, weil er, wenn möglich, am Pfingstfest in Jerusalem sein wollte. Soweit aus der Apostelgeschichte im 20. Kapitel. Die erste Lesung der Lesehure heute.

Wir hören die zweite Lesung der Lesehure von Ephrem dem Syrer aus den Hymnen über die Auferstehung. Er schreibt: Es flog jener Allhirte herab und suchte Adam, das verirrte Schaf. Er trug es auf den Schultern und stieg empor. Er wurde zum Opfer für den Herrn der Herde. Gepriesen sei sein Erbarmen. Von der Höhe stieg zu uns die göttliche Macht herab, und aus dem Mutterschoß erstrahlte uns die Hoffnung. Aus dem Grab ging uns das Leben auf, und zur Rechten nahm für uns der König Platz. Gepriesen sei sein Ruhm. Aus der Höhe floss er als Strom, und aus Maria kam er als Wurzel. Vom Kreuzesholz stieg er als Frucht herab, und als Erstlingsgabe stieg er zum Himmel empor. Gepriesen sei sein Wille. Von der Höhe stieg er herab als Herr, aus dem Mutterschoß kam er vor als Knecht. Der Tod sank vor ihm auf die Knie in der Hölle, und in seiner Auferstehung betete ihn das Leben an. Gepriesen sei sein Sieg. Maria trug ihn als Kind, der Priester trug ihn als Opfergabe, das Kreuz trug ihn als einen Getöteten, die Himmel trugen ihn als Gott. Lob sei dem Vater. Seine Geburt ist für uns die Reinigung und seine Taufe für uns die Entsühnung und sein Tod für uns das Leben und seine Himmelfahrt für uns die Erhöhung. Wie sehr wollen wir ihm danken. Wen gäbe es für uns, mein Herr, der dir gleichen würde, o Gewaltiger, der klein wurde, Wachender, der einschlief, Sündenloser, der getauft wurde, Lebendiger, der starb, König, der geschmäht wurde, um allen Ehre zu geben. Gepriesen sei deine Ehre. Lasst uns rufen und einladen die Strahlenden, die Märtyrer, die Apostel und Propheten, deren Blüten ihnen gleichen. Ihre Blumen sind strahlend und ihre Rosen überreich. Der Duft ihrer Lilien ist süß. Aus dem Garten der Wonnen sammeln und bringen sie die schönen Blüten zur Krönung unseres schönen Festes. Dir sei Lob von den Seligen. Die Kronen der Könige sind arm geworden angesichts des Reichtums deiner Krone, in die die Reinheit hineingeflochten ist, an der der Glaube strahlt, die Demut leuchtet, in die die Keuschheit hineingebunden ist, an der die große Liebe strahlt. Vollkommen ist die Schönheit deiner Krone, o großer König der Blumen. Gesegnet sei, der uns gab, dass wir sie ihm flechten können. So die zweite Lesung der Lesehure aus den Hymnen über die Auferstehung von Ephrem dem Syrer, er lebte im 4. Jahrhundert.

Die Lesungen der Lesehure waren das. Jetzt dürfen wir uns freuen auf die Senderei Kalenderblatt gleich um 8 Uhr. In 5 Minuten hören wir heute aus dem Leben des heiligen Beatus. Er war ein frühchristlicher Glaubensbote, Apostel der Schweiz. Friedhelm Rex erzählt Ihnen mehr über diesen Heiligen jetzt gleich um 8 Uhr. Anschließend im Interview des Tages geht es um den Europatag. Heute am 9. Mai wird er gefeiert. Dieser Tag geht zurück auf die Initiative des ehemaligen französischen Außenministers Robert Schuman, bekennender Katholik und einer der Gründerväter der Europäischen Union. Wir sprechen heute mit Bernd Posselt, Präsident der Pan-Europa-Union Deutschlands und ehemaligem Mitglied des Europäischen Parlaments, um 8.15 Uhr im Interview des Tages.

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Immer 8 Uhr jeden Morgen stellen wir Ihnen Tagesheilige, Selige vor. Menschen, die uns Glaubenszeugen sind, Vorbilder sind und auch Fürsprecher. Heute ist es der heilige Beatus, den Infriedhelm Rex nun vorstellt

der ihm von Christus berichtet und ihn bekehrt. Er tauft ihn auf den Namen Beatus. Auf seiner Weiterreise nach Rom lernt er zur Zeit der Christenverfolgung unter Kaiser Nero den heiligen Petrus kennen. Der Apostelführer persönlich weiht ihn zum Priester. Dieser erteilt Beatus den päpstlichen Auftrag, den heidnischen Helvetiern das Evangelium zu verkünden. Die Legende lässt ihn zusammen mit seinem Gefährten nach Hartes über die Alpen in das Land zwischen den Seen, Interlaken, gelangen. Er wandert viele Jahre durch Helvetien, verteilt seinen ganzen Besitz, mahnt zur Umkehr und Buße, predigt die Liebe Gottes, heilt Kranke und erreicht die Zerstörung vieler heidnischer Tempel. Schließlich zieht er sich in die Nähe des Thunersees im Kanton Bern als Einsiedler zurück. Die Legende berichtet von einem gefährlichen Drachen, der dort sein Unwesen treibt und die Gegend in Angst und Schrecken versetzt. Beatus tritt dem Drachen furchtlos mit einem Kreuz entgegen, der daraufhin die Felswände hinunter in den See stürzt und ertrinkt. Fortan lebt er in der Höhle des Drachen und wirkt als Wohltäter des Landes. Er verehrt Gott durch Fasten und Gebet und widmet sich der Verkündigung des Evangeliums. Hundertjährig stirbt er vermutlich im Jahre 112 und wird auf eigenen Wunsch in der Nähe der Höhle beigesetzt. Die Kunde von seinem Hinscheiden verbreitet sich rasch. Tag und Nacht kommen Menschen zu Fuß und im Boot von den Ufern des Thunersees mit Blumen und Lichtern zur Höhle, um dem Heiligen ihre Ehre zu erweisen. Seither besteht eine ununterbrochene Verehrung dieser durch den ersten Glaubensboten der Schweiz geheiligten Grabstätte. Auch als Wundertäter bei zahlreichen Krankheitsfällen wird der heilige Beatus berühmt. Den historischen Hintergrund der Legende bildet vermutlich der iroschottische Abt Beatus von Honau im Elsass, dessen Mönche im 8. und 9. Jahrhundert die Innerschweiz missioniert haben sollen. Beatus gilt seit dem 12. Jahrhundert als Apostel der Schweiz. Die nach ihm benannte Beatuskapelle bei den Höhlen am Thunersee wird erstmals 1230 urkundlich erwähnt. Sie ist seit dem 13. Jahrhundert neben Einsiedeln die berühmteste Wallfahrtsstätte der Schweiz. Die Abtei Engelberg rühmt sich bereits zu jener Zeit einer Reliquie des heiligen Beatus. Um 1300 wird im Zürcher Fraumünster dem heiligen Beatus ein Altar geweiht und seit 1516 gibt es dort eine Beatusbruderschaft. Als im Jahre 1439 im Kanton Bern die Pest wütet, ordnet der Berner Stadtrat eine Bittprozession des Volkes zur Beatushöhle an, woraufhin die Pest gebannt worden sein soll. Die Wallfahrt hat im 15. Jahrhundert ihren Höhepunkt. Im Jahre 1511 beauftragen die Chorherren des Klosters Interlaken den Franziskanermönch Daniel Agricola, eine Legende des heiligen Beatus zu schreiben. Dieser adaptiert die karolingische Vita des französischen Eremiten Beatus von Vendôme aus dem 3. Jahrhundert auf schweizerische Verhältnisse. Diese Legende begründet schließlich den landesweiten Ruhm des heiligen Beatus. Mit dem Übertritt Berns zur Reformation nach 1520 wird hier die Verehrung des Heiligen verboten. Die Beatushöhlen werden zugemauert, die Kapelle abgerissen. Die Wallfahrt wird mit Gewalt unterdrückt. Die Reliquien des Heiligen gelangen über Interlaken nach Luzern und von dort an verschiedene Orte der Innerschweiz. Der Pilgerstrom versiegt allmählich, reißt aber trotz des Verbots der Verehrung des heiligen Beatus niemals ganz ab. Pilgergruppen aus den Urkantonen reißen immer wieder die Mauern vor der Höhle ein, um sich Zutritt zum Heiligtum zu verschaffen. Nachdem der Jesuit Petrus Canisius dazu aufruft, trotz aller Erschwernisse den Heiligen am Thunersee weiterhin zu verehren, nehmen die Pilgerströme nach 1590 wieder zu.

0: Noch zu Beginn des 19. Jahrhunderts sollen Wallfahrer nach St. Beatus gepilgert sein. Zu dieser Zeit wird die Höhle bei Beatenberg als besondere Naturschönheit wiederentdeckt und 1904 bei Ausgrabungen auch das ursprüngliche Felsengrab des Heiligen. Das Grab und eine Nachbildung seiner Zelle sind in der Höhle zu besichtigen. Seit dem 12. Jahrhundert als erster Glaubensbote der Schweiz verehrt, galt der heilige Beatus bis 1947 als Landespatron der Schweiz.
1: Kalenderblatt hier bei Radio Horeb. Sie hörten Friedhelm Rex mit dem Lebensbild des heiligen Beatus. So wollen wir ihn heute als unseren Fürsprecher anrufen und ganz besonders auch für die Schweiz um Segen und Gnade vom Himmel.

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Um 8.15 Uhr geht's weiter mit dem Interview des Tages zum heutigen 9. Mai, dem Europatag. Dieser Tag geht zurück auf die Initiative des ehemaligen französischen Außenministers Robert Schuman, bekennender Katholik und einer der Gründerväter der Europäischen Union. Über diesen besonderen Menschen und Tag sprechen wir heute im Interview des Tages bei Radio Horeb mit Bernd Posselt, ehemaliges Mitglied des Europäischen Parlaments und Präsident der Pan-Europa-Union Deutschland.

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1: 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Im Studio Pascal Gigon. Die Europäische Union, ein Projekt des Friedens. Der Europatag heute am 9. Mai erinnert an die wegweisende Initiative des französischen Außenministers Robert Schuman, der mit der Schuman-Erklärung den Grundstein für die europäische Einigung gelegt hat. Was dieser Tag heute bedeutet und wie es um die Idee eines vereinten Europas steht, darüber sprechen wir jetzt im Interview des Tages mit Bernd Posselt. Bernd Posselt ist Präsident der Pan-Europa-Union Deutschland. Und er war von 1994 bis 2014 Mitglied des Europäischen Parlaments für die CSU. Grüß Gott, Herr Posselt.
2: Grüß Gott.
1: Heute am 9. Mai wird ja der Europatag begangen, auch im Gedenken an Robert Schuman und die sogenannte Schuman-Erklärung. Welche Bedeutung hat denn dieser Europatag heute aus Ihrer Sicht noch?
2: Also zunächst einmal, Robert Schuman hat die Grundidee der europäischen Einigung geboren, nämlich den Versöhnungsgedanken. Die ehemaligen Erbfeinde Deutschland und Frankreich sollten 7 Jahre nach dem größten Krieg der Menschheitsgeschichte, da ist die Kohle- und Stahlgemeinschaft in Kraft getreten, die Erklärung war sogar 50, also 5 Jahre nach dem größten Krieg der Menschheitsgeschichte, da sollten die ehemaligen Erbfeinde nicht wieder gegeneinander Stellung nehmen. Also vorher war es immer so, der Sieger hat den Besiegten ausgeplündert, bis der Besiegte in der Lage war, sich zu rächen. Und das hat der Christ Robert Schuman unterbrochen, den Teufelskreis unterbrochen und hat auf der Gleichberechtigung der Völker ein Europa der Völkerverständigung und der Versöhnung aufgebaut, von dem wir bis heute profitieren und leben.
1: Sie haben ja gerade eben schon angesprochen, Robert Schuman und Christ. Er gilt als einer der Gründerväter Europas, wie Sie schon gesagt haben. Wie hat denn sein christlicher Glaube seine Vision für dieses geeinte Europa geprägt? Welche Rolle hat denn sein Glaube dabei gespielt?
2: Also zunächst einmal muss man sagen, dass Robert Schuman niemand war, der den christlichen Glauben vor sich hergetragen hat. Sie wissen ja, dass seine Seligsprechung ansteht. Und man hat ihn genannt schon den Heiligen im Straßenanzug. Also er ist einfach jeden Tag in die Messe gegangen, er hat persönlich geglaubt, hat es aber nie irgendwie demonstrativ herausgestellt. Es war eher seine Privatsache. Aber es hat ihn in seiner Haltung restlos geprägt, dass einfach Feindschaft überwunden werden kann und überwunden werden muss. Er hatte einen deutschen Namen, er wurde geboren in Luxemburg. Er war Lothringer, hat Französisch mit deutschem Akzent gesprochen und nach dem Zweiten Weltkrieg haben ihn die Nationalisten in Frankreich als Verräter bezeichnet, der Frankreich an die Deutschen verkauft. Umgekehrt wurde der Bundeskanzler Adenauer, auch ein überzeugter Christ und Europäer und Partner von Robert Schuman, der wurde umgekehrt als Kanzler der Alliierten diskreditiert von der Opposition. Es waren damals mutige Männer, die einfach gegen den Zeitgeist und gegen den Vorwurf, Verräter an der Nation zu sein, an einem geeinten Europa gebaut haben. Und das war ein urchristlicher Gedanke.
1: Und diese beiden mutigen Männer, die ja beide Christen waren, welche christlichen Werte sind denn in ihren Augen in ihr Denken und in die Europäische Union eingeflossen, dieses Projekt des Friedens?
2: Das war außerdem Versöhnungs- und Friedensgedanken, vor allem auch der Freiheitsgedanke. Wenn Sie sich die Europäische Grundrechtecharta anschauen, dann beginnt die ganz klar mit der Würde des Menschen, die unantastbar ist, wie im deutschen Grundgesetz. Das ist der christliche Personalismus, der da einfließt. Jeder Mensch ist ein Geschöpf und Ebenbild Gottes mit einer ganz eigenen Würde und mit Rechten, die unantastbar sind. Und dieser Gedanke, der ist auch akzeptabel für Menschen, die persönlich nicht glauben. Und der ist die Grundlage unserer Demokratie. Robert Schuman hat übrigens gesagt, ohne Christentum hätte es nie eine wirkliche Demokratie in unserem Sinne gegeben. Die antike Demokratie war was ganz anderes. Die war nicht auf Gleichheit aufgebaut. Da gab es auch Sklaverei. Aber die moderne europäische Demokratie ist auf der christlichen Idee der Gottesebenbildlichkeit des Menschen aufgebaut. Und ein weiterer Punkt ist in meinen Augen ganz wesentlich, das ist der Solidaritätsgedanke. Robert Schumann war ganz tief verwurzelt in der katholischen Soziallehre, im Gedanken des Gemeinwohls, in der Subsidiarität, die den Einzelnen Gestaltungsfreiheit lässt, aber auch in der Solidarität, Einsatz für den Schwächsten. Das waren die Grundgedanken, die diese Politiker geprägt haben, wie Adenauer, Schumann und die Gasperi. Und die prägen heute schon noch auch zahlreiche Politiker, ob sie persönlich Christen sind oder nicht. Und die prägen auch den EU-Vertrag, in dem ganz klar von diesen Grundwerten die Rede ist.
1: Und was würden Sie sagen, hätte es ohne Robert Schumann diese Europäische Union, wie wir sie jetzt heute haben, dieses Friedensprojekt, würde es dieses überhaupt in dieser Art und Weise geben?
2: Also ein elsässischer Politiker, Josef Daul, der war mal Vorsitzender der EVP-Fraktion, also der Christdemokraten im Europaparlament, der hat so schön gesagt, wenn ein Robert Schumann die Franzosen gefragt hätte, ob sie sich 5 Jahre nach dem Krieg mit den Deutschen versöhnen wollen, da hätten mehr als 90% Nein gesagt. Die besondere Leistung von einem Mann wie Robert Schumann war, er war ein antipopulistischer Politiker. Er hat sich nicht nach dem Zeitgeist gerichtet oder nach dem Mainstream, wie man das heute so schön sagt, sondern er hat sich gegen den nationalistischen Zeitgeist gestellt und hat ihn überwunden. Man hat im französischen Parlament, als er da kam und seinen Plan vorstellen wollte, da hat man im Chor Bosch, Bosch, Bosch gerufen, Kommunisten und Nationalisten. Man wollte damit ein unfreundliches Wort für Deutscher benutzen, obwohl er ein durch und durch französischer Patriot war. Also es ist die Frage des Mutes, die ihn vor allem auszeichnen. Ich glaube, ohne den Mut von solchen Persönlichkeiten wäre die Aussöhnung nicht zustande gekommen. Später hat sich ja General de Gaulle dem angeschlossen, obwohl die beiden völlig unterschiedlicher Meinung waren und sich auch nicht verstanden haben, hat de Gaulle als der große Kriegsheld die deutsch-französische Aussöhnung und die europäische Einigung fortgesetzt. Und vom General de Gaulle gibt es ein schönes Wort, nämlich Friede der Tapferen. Man muss tapfer sein, um Frieden zu schließen. Krieg führen und Hass predigen kann jeder Idiot.
1: 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Im Studio Pascal Gigon. Im Interview des Tages sprechen wir heute mit Bernd Posselt, dem Präsidenten der Pan-Europa-Union Deutschland, über den Europatag heute am 9. Mai und den früheren französischen Außenminister Robert Schumann, der mit seiner Schumann-Erklärung den Grundstein für die europäische Einigung gelegt hat. Jetzt, wenn wir aktuell auf die Europäische Union schauen, da gibt es ja einige Herausforderungen, einige Krisen. Die Europäische Union ist von verschiedenen Seiten, wird sie attackiert. Was würden Sie sagen, wo sind denn aktuell die größten Herausforderungen für die europäische Einigung?
2: Ja, wir sind von außen her bedroht durch Wladimir Putin, der Krieg gegen Europa führt, nicht nur gegen die Ukraine, die ja ein zutiefst europäisches Land ist. Übrigens, Robert Schumann hat sich ganz klar schon direkt in den 50er Jahren eingesetzt, dafür die Ukraine eines Tages in die europäische Integration zu beziehen. Er war ein Freund des ukrainischen Volkes schon damals, aber die waren ja von der Sowjetunion natürlich unterdrückt, die Ukrainer. Heute droht dieselbe Gefahr, nicht nur für die Ukraine, sondern für ganz Europa. Herr Putin sagt, für den Raum von Vladivostok bis Lissabon. Das wird er zwar nicht erreichen, aber das vertritt er ganz offen mit seiner eurasischen, von Moskau gesteuerten Idee. Und wir sind herausgefordert durch Herrn Trump, der einen absoluten hemmungslosen Nationalegoismus und persönlichen Egoismus zum Maßstab der Politik macht. Wir sind bedroht durch das leise Dominanzstreben Chinas, das zum Beispiel in ganz Afrika versucht, die Vorherrschaft zu erlangen in unserem Nachbarkontinent. Es gibt also ganz, ganz viele Gefahren von außen. Und dann gibt es natürlich die Gefahren von innen. Das ist der Nationalismus. Für mich ist Nationalismus die größte Pest des 20. und 21. Jahrhunderts. Nationalismus ist nichts anderes als historisch oder kulturell verbrämter Totalegoismus, brandgefährlich, antichristlich. Wir sind aber auch bedroht durch Rechtsextremismus, Linksextremismus. Und deshalb geht es darum, dass wir als Christen alles tun müssen, um die europäische Einigung und die Demokratie zu stärken. Wir wissen, dass es auch Kräfte gibt, die leider auch das Christentum massiv in Frage stellen. Wir können von anderen Menschen nicht verlangen, dass sie Christen sind. Als Christen sagen wir ganz klar, man muss aus dem Glauben heraus Christ sein und nicht, weil man dazu gezwungen wird. Aber umgekehrt ist es so, diejenigen Nichtchristen, die an den christlichen Werten sägen, die sägen an den Fundamenten, von denen auch sie leben.
1: Dann vielen herzlichen Dank, Herr Posselt, für diese Ausführungen zum Europatag und zu Robert Schumann. Vielen herzlichen Dank Ihnen. Auf Wiederhören.
2: Auf Wiederhören.
1: Bernd Posselt, Präsident der Pan-Europa-Union Deutschland und ehemaliges Mitglied des Europäischen Parlaments für die CSU, hier im Interview des Tages bei Radio Horeb über den Europatag heute. 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Im Studio Pascal Gégan.

0: Nachrichten aus Kirche und Welt, direkt aus der aktuellen Redaktion von Radio Horeb. Im Studio für Sie, Sebastian Moll. Moskau. Der Rücktritt des Erzbischofs vor genau einer Woche hat zu politischen Spekulationen geführt. Jetzt stellt sich heraus, dass Paolo Pezzi, der Erzbischof von Moskau, offenbar aus gesundheitlichen Gründen mit nur 65 Jahren von seinem Amt zurückgetreten ist. Der gebürtige Italiener Pezzi war fast 20 Jahre für das Erzbistum Muttergottes von Moskau zuständig. Der aus Deutschland stammende Bischof von Saratow in Südrussland, Clemens Pickel, schrieb auf seinem Blog, im Kirchenrecht sei diese Möglichkeit des Rücktritts ausdrücklich verankert. Das Erzbistum Moskau zitierte ebenfalls die entsprechende Passage des Kirchenrechts. Sydney. Steigende Lebenshaltungskosten durch globale Krisen. Das führt selbst im wohlhabenden Australien zu großen Problemen. Fast jeder Dritte in Australien verfügt nicht über ausreichende Finanzmittel, um unerwartete Ausgaben zu decken. Das geht aus einer Umfrage einer katholischen Hilfsorganisation in Australien hervor. Zu viele Australier sehen sich gezwungen, bei lebensnotwendigen Dingen wie Lebensmitteln und Heizung Abstriche zu machen. Gleichzeitig fehlten ihnen Ersparnisse, um etwa im nun beginnenden Winter unerwartete Ausgaben abzufedern. Bonn. In der Debatte um eine Neuregelung der Organspende sind die katholischen Bischöfe gegen eine Widerspruchsregelung. Der Pressesprecher der Deutschen Bischofskonferenz, Matthias Kopp, warb in Bonn dafür, an der bestehenden Zustimmungsregelung festzuhalten und diese gezielt weiterzuentwickeln. Bei der Widerspruchsregelung würde künftig jeder Bürger grundsätzlich als Organspender gelten, der dem nicht widersprochen habe. Eine parteiübergreifende Gruppe von Bundestagsabgeordneten hatte dazu jetzt einen Gesetzesentwurf vorgestellt. Derzeit ist eine Organentnahme nur zulässig, wenn die verstorbene Person zu Lebzeiten ausdrücklich zugestimmt hat. In eigener Sache. 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
2: Soweit die neuesten Meldungen. Und bei uns geht's weiter um 8.40 Uhr mit Programmdirektor Pfarrer Richard Kocher im Gespräch. Er spricht mit einer Hörerin über eine Bibelstelle, die zur Erklärung einlädt.

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1: Frau Luise Schuster, Sie rufen aus Weilheim aus Oberbayern an. Grüß Gott.
2: Grüß Gott, ich rufe aus Oberbayern an. Grüß Gott, Herr Pfarrer Kocher. Sie können mir das vielleicht schneller beantworten, als wenn ich wieder in der Bibelliteratur studiere. Es gibt in einem Evangelium, ich weiß es jetzt auch nicht mehr genau, den Satz, die Ersten werden die Letzten sein und die Letzten werden die Ersten sein. Bezieht sich das weltlich oder geistig?
1: Das ist geistlich zu verstehen.
2: Es ist geistlich.
1: Also das kommt, meine Güte, das kommt glaube ich dreimal in den Evangelien vor. Wer wehrt
2: das? Ja, es kommt öfters und das schwirrt gerade immer in meinem Kopf rum.
1: Ja, das ist so die, wie soll ich sagen, es sind halt so diejenigen, die oft von weg sind. Es sind oft jene, die es mit eigener Kraft machen, die den Herrn nicht brauchen. Und die Armen, die erleben, dass sie aus sich heraus nichts können, einfach von der äußeren Situation her, weil sie einfach sehr bedürftig sind, die wenden sich viel intensiver, viel öfters an den Herrn. Und so kommt es einfach dann vor, dass diejenigen, die jetzt in der weltlich gesehen, insofern hat es doch eine weltliche Dimension, die Ersten, die vorweg sind, und die werden im Reich Gottes jetzt vielleicht auch Platz haben, nicht jetzt endgültig ausgeschlossen sein, aber sie werden die Letzten sein, während die Armen, die Geringen, die aber sich an die Weisungen des Herrn halten, die Ersten sein werden.
2: Also das kommt. Zum Beispiel von den Seligpreisungen, das beginnt ja auch, selig die Arm vor Gott sind, genau. Denn ihnen wird das Himmelreich gehören. Also dann ist es so zu verstehen, dass die dann eigentlich im Himmelreich weiter vorangekommen sind in der Liebe.
1: Ja, das ist so, es geht genau um darum geht es. Wissen Sie, die großen Heiligen sagen, wenn du drüben sein wirst, also Therese von Lisieux zum Beispiel, Johannes vom Kreuz, dann das Maß der Liebe, die du aufnehmen kannst, bereitest du dir auf Erden. Und es ist jetzt unterschiedlich, ob ich einen Fingerhut oder eine große Scheffel voll habe. Also wenn ich jetzt ganz mein Herz dem Herrn öffne und drüben dann ankomme und ganz jetzt schon in dieser Liebe lebe, wird es gleichsam ein Scheffel sein, der mit seiner Liebe Gottes aufgefüllt wird. Und also ich bereite mir jetzt das Gefäß in der Ewigkeit. Und Therese von Lisieux sagt, wenn es nur ein Fingerhut voll ist, es ist ein Fingerhut voll und du kannst gar nicht mehr haben, aufnehmen, weil das würde dich zerreißen, das würde überfließen. Das heißt, es gibt drüben keine Eifersucht des einen auf den anderen. Jeden hat das Maß, das ihn erfüllt, aber es ist ein unterschiedliches Maß. Und das erklärt dann auch die Unterschiedlichkeit, dass die im Reich Gottes zwar sein werden, aber sie werden die Letzten sein. Sie werden vielleicht weniger fähig sein, die Liebe aufnehmen zu können, die Gott allen gleich schenkt. Aber der Mensch bestimmt selber das Maß, mit dem er die Liebe aufnimmt.
2: Also die Ersten werden die Letzten sein.
1: Ja, das ist... Wir müssen die Bibelstände, ich bin jetzt, ich muss sie nochmal.
2: Also, das ist mir schon klar, das Maß der Liebe, das beginnen wir hier und das wird dann drüben dementsprechend beachtet.
1: Und unsere Empfänglichkeit, es wäre auch ungerecht vor Gott, wenn jemand sein ganzes, sagt auch der Pfarrer von Ars, wenn jemand sein ganzes Leben im Dienst für den Herrn gestellt hat und dass das und unzählige ihm zu ihm gebracht hat und dass das drüben überhaupt gar keine Berücksichtigung findet. Gott ist auch gerecht, aber er schenkt nochmals, er schenkt allen die Liebe gleich, aber es ist auch, das klingt jetzt vielleicht seltsam, er liebt auch jene, die wie Judas oder wie der verlorene Sohn oder so. Er liebt ihn.
2: Er liebt auch die Sünder, nur nicht genau. Die Sünde nicht.
1: Super.
2: Da gibt es diesen Satz. Lassen wir es mal so stehen.
1: Gut.
2: Ich danke Ihnen, Pfarrer Koch, und wünsche Ihnen weiterhin gute Gesundheit und ein gutes Miteinander.
1: Vergelt's Gott, Frau Schuster, danke für den Anruf. Ich wünsche Ihnen einen gesegneten Tag, alles Gute, Gottes Segen, Ihr Pfarrer Kocher.
0: Programmdirektor von Radio Horeb war das im Gespräch mit einer Hörerin über die Bibelstelle von den Ersten und den Letzten.

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Grüß Sie, Adlerheid Niklaser. Wir dürfen Sie hier bei Radio Horeb einladen zur Feier der Heiligen Messe. 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

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Herzlich grüß Gott an diesem Morgen, Samstag, der 9. Mai. Wir dürfen Sie zur Feier der Heiligen Messe einladen und zur Vorbereitung dazu. Wir sind heute zu Gast in Gelsenkirchen im Bistum Essen. Es wird Pfarrer Bickerdahl den Gottesdienst feiern mit einem Gast, Pater Emmerich, der aus Frankreich stammt. Wir bereiten uns vor mit dem Gebet, denk du in mir, o Jesus. Im Namen des Vaters und des Sohnes und des Heiligen Geistes. Amen. Denk du in mir, o Jesus, dann denke ich licht und klar. Sprich du aus mir, o Jesus, so spreche ich mild und wahr. Wirk du durch mich, o Jesus, gerecht ist dann mein Tun, geheiligt meine Arbeit, geheiligt auch mein Ruhen. Erfüll mein ganzes Wesen, durchdring mein ganzes Sein, dass man aus mir kann lesen, die große Liebe dein. Mach, dass ich hier auf Erden durch deiner Gnad Gewalt kann allen alles werden. Komm, werd in mir Gestalt. Amen. Maria, Mutter der Kirche, erbitte uns viele geistliche Berufungen und christliche Familien. Amen.

Wir feiern jetzt Gottesdienst aus der Pfarrei St. Barbara in Gelsenkirchen im Bistum Essen. Mit uns feiert Pfarrerin Beckedahl und Pater Emmerich.

Im Namen des Vaters und des Sohnes und des Heiligen Geistes. Amen. Die Gnade und der Friede des auferstandenen Herrn Jesus Christus sei mit euch. Ein herzlicher Gruß aus dem schönen Ruhrgebiet. Er geht an alle Schwestern und Brüder, die mit uns jetzt über Radio Horeb und Radio Maria Deutschschweiz diese Heilige Messe feiern. In Konzelebration mit dem Generalmoderator unserer Priestergemeinschaft, der Priestergemeinschaft Pfarrer von Aas, Emeric Collard de Front, den ich damit herzlich begrüße, bienvenue. Aus diesem Grund, Per Emeric spricht kein Deutsch, deswegen wird gleich das Hochgebet wir in der Kirchensprache Latein beten. Der Herr ist auferstanden. Diese Botschaft gilt nicht nur für die 50 Tage der Fastenzeit, sondern unser ganzes Leben. Das ist wichtig. Jerusalem, du neue Stadt. Damit ist das himmlische Jerusalem gemeint. Durch die Tore dürfen wir einziehen, weil wir Getaufte sind, zu Christus gehören und ihm folgen, in seiner Nachfolge stehen. Das himmlische Jerusalem vor Augen, das sich jetzt auch öffnet in der Feier der Eucharistie, in der Heiligen Messe, wenn Himmel und Erde sich begegnen und wir wirklich an dieser himmlischen Liturgie teilnehmen. Denn der Lobpreis, der Dank, den geben wir Gott durch Christus mit der ganzen Kirche, mit allen Engeln und Heiligen, wie wir in jeder Präfation beten. Als Erlöste und befreite Christen dürfen wir diese Heilige Messe feiern, den Heiligen Geist auf uns herabrufen als Beistand, damit wir diese Realität nicht aus den Augen und aus dem Blick verlieren. So lasst uns zu Beginn vor Gott und voreinander unsere Schuld bekennen. Ich bekenne Gott, dem Allmächtigen, und allen Brüdern und Schwestern, dass ich Gutes unterlassen und Böses getan habe. Ich habe gesündigt in Gedanken, Worten und Werken, durch meine Schuld, durch meine Schuld, durch meine große Schuld. Darum bitte ich die selige Jungfrau Maria, alle Engel und Heiligen und euch, Brüder und Schwestern, für mich zu beten bei Gott, unserem Herrn. Nachlass, Vergebung und Verzeihung unserer Schuld gewähre uns der allmächtige und barmherzige Herr. Amen.

0: Lasset uns beten. Gott, du Ursprung unseres Heils, durch die Wiedergeburt in der Taufe hast du uns gerecht gemacht und uns befähigt, ewiges Leben zu empfangen. Schenke uns die Fülle dieses Lebens in deiner Herrlichkeit. Darum bitten wir durch Jesus Christus, deinen Sohn, unseren Herrn und Gott, der in der Einheit des Heiligen Geistes mit dir lebt und herrscht in alle Ewigkeit. Amen.
1: Lesung aus der Apostelgeschichte. In jenen Tagen kam Paulus nach Derbe und nach Lystra. Und siehe, dort lebte ein Jünger namens Timotheus, der Sohn einer gläubig gewordenen Jüdin und eines Griechen. Er war Paulus von den Brüdern in Lystra und Ikonion empfohlen worden. Paulus wollte ihn als Begleiter mitnehmen und ließ ihn mit Rücksicht auf die Juden, die in jenen Gegenden wohnten, beschneiden. Denn alle wussten, dass sein Vater ein Grieche war. Als sie nun durch die Städte zogen, überbrachten sie ihn die von den Aposteln und den Ältesten in Jerusalem gefassten Beschlüsse und trugen ihnen auf, sich daran zu halten. So wurden die Gemeinden im Glauben gestärkt und wuchsen von Tag zu Tag.

0: Weil ihnen aber vom Heiligen Geist verwehrt wurde, das Wort in der Provinz Asien zu verkünden, reisten sie durch Phrygien und das galatische Land. Sie zogen an Mysien entlang und versuchten, Bithynien zu erreichen. Doch auch das erlaubte ihnen der Geist Jesu nicht. So durchwanderten sie Mysien und kamen nach Troas hinab. Dort hatte Paulus in der Nacht eine Vision. Ein Mazedonier stand da und bat ihn: Komm herüber nach Mazedonien und hilf uns. Auf diese Vision hin wollten wir sofort nach Mazedonien abfahren, denn wir kamen zu dem Schluss, dass uns Gott dazu berufen hatte, dort das Evangelium zu verkünden. Wort des lebendigen Gottes.
1: Danke sei Gott.

Aus dem Heiligen Evangelium nach Johannes. In jener Zeit sprach Jesus zu seinen Jüngern: Wenn die Welt euch hasst, dann wisst, dass sie mich schon vor euch gehasst hat. Wenn ihr von der Welt stammen würdet, würde die Welt euch als ihr Eigentum lieben. Aber weil ihr nicht von der Welt stammt, sondern weil ich euch aus der Welt erwählt habe, darum hasst euch die Welt. Denkt an das Wort, das ich zu euch gesagt habe: Der Sklave ist nicht größer als sein Herr. Wenn sie mich verfolgt haben, werden sie auch euch verfolgen. Wenn sie an meinem Wort festgehalten haben, werden sie auch an eurem Wort festhalten. Doch dies alles werden sie euch um meines Namens willen antun, denn sie kennen den nicht, der mich gesandt hat.

Liebe Hörerinnen und Hörer von Radio Maria Deutschschweiz, liebe Schwestern und Brüder, Hörerinnen und Hörer von Radio Horeb. Die Apostelgeschichte begleitet uns in der ganzen Osterzeit und ich muss sagen, ich finde das immer sehr spannend, an die Ursprünge zurückzugehen und zu schauen, wie war das denn am Anfang? Wie haben die das denn gemacht? Wie war das Apostolat? Und vor allen Dingen, wie hat Gott es sich entwickeln lassen und wie haben die Apostel das aufgenommen und darauf reagiert? Und das erleben wir in der Bahnlesung jeden Tag, was passiert ist. Heute würde ich gerne auf zwei Aspekte aufmerksam machen. Das eine ist, Paulus, sie hatten viel Ärger in Ephesus und sie treffen auf einen Jünger namens Timotheus. Jünger heißt also, es ist ein frisch Getaufter. Und er hat eine Mutter, die ist Jüdin, und ein Vater, der ist Grieche, also der glaubt an mehrere Götter. Der Junge hat also, dieser junge Mann, Timotheus, hat überhaupt gar keine christliche Prägung, aber durch wen auch? Wenn wir sind in den ersten Zeiten, in den ersten Jahren der ersten frisch gegründeten Gemeinden. Und Paulus geht darauf ein, denn er wird zwar getauft, aber hier heißt es nämlich, Paulus ist wohl so von ihm angetan, dass er ihn als Begleiter auf seiner Missionsreise mitnehmen möchte. Aber hier heißt es, aus Rücksicht auf die Juden vor Ort lässt er den Timotheus beschneiden. Und das ist ein bisschen seltsam für Paulus, weil einige Zeit vorher war Paulus derjenige, der beim ersten Konzil der Apostel in Jerusalem eine flammende Rede gegen die Beschneidung der neuen Christen, die nicht vorher Juden waren, der sogenannten Heidenchristen, gehalten hat. Warum tut er das jetzt? Warum macht er das? Hier heißt es nämlich auf Rücksicht, mit Rücksicht auf die Juden vor Ort. Er will kein unnötiges Ärgernis hervorrufen. Er möchte nicht einfach eine Sache durchsetzen, sondern er hat ein Gespür für die Situation, auch vielleicht auch für den Vater, der Grieche war, und weiß auch um diese ganze Atmosphäre, die dort herrscht. Und diese Klugheit braucht es immer im Apostolat, immer in der Mission. Da reicht das nicht, dass wir jemanden in unserem persönlichen, privaten Leben, den wir gerne zu Jesus und zum Glauben führen wollen, die Wahrheit, wie man im Ruhrgebiet sagt, vor den Latz knallen. Oder schon mit Dingen kommen, die er überhaupt nicht verstehen kann. Sondern mit Maß, mit Rücksicht und auch mit dem Wissen darüber, wie ist die Prägung des Einzelnen. Denn deswegen ist es gut, wenn wir missionarische Jüngerinnen und Jünger ausbilden wollen, zu wissen, mit welcher Person habe ich es eigentlich zu tun? Was sind die Vorerfahrungen? Was sind die Vorprägungen? Und dann ist manchmal der Hinweis, komm doch mal mit auf eine Wallfahrt, vielleicht einfacher als zu sagen, komm, wir halten jetzt 3 Stunden Anbetung. Also zu sehen, wo kann ich die Person abholen und wie kann ich sie weiterführen. Und Paulus tut das bei Timotheus in sehr schöner Weise. Ein zweiter Aspekt der Lesung dieses heutigen Tages betrifft, dass die Apostel, dass Paulus mit den anderen eben so begeistert auch sind, dass sie richtig, wir würden sagen, Gas geben. Also, dass sie sich bewegen, dass sie sich beeilen, dass sie gerne von Dorf zu Dorf und von Stadt zu Stadt gehen, um neue Gemeinden zu gründen. Und wir könnten das ja auch gut nachvollziehen, wegen dieser tiefen Begeisterung, der ewigen Kämpfe auch, aber auch die Fruchtbarkeit ihres Dienstes, die sie erleben dürfen. Aber, und das ist jetzt der zweite Aspekt, weil ihnen aber vom Heiligen Geist verwehrt wurde, das Wort in der Provinz Asien zu verkünden, reisten sie woanders hin, nach Mysien und Bithymien, Troas, Mazedonien. Das zeigt, dieser kleine halbe Satz, weil ihnen aber vom Heiligen Geist verwehrt wurde, das heißt,
Sie sind in diesem Kontakt mit dem Heiligen Geist. Das heißt, sie sind im Gebet. Sie sind nicht bloß nur in Aktion, im Aktionismus, aufgrund ihrer inneren Begeisterung und Motivation und Überzeugung, sondern sie hören auf den Heiligen Geist, was sagt er uns, was wir jetzt tun sollen und wohin sollen wir jetzt gehen. Ganz konkret, nein, Asien nicht. Das kommt später. Und das ist sehr wichtig, auch für die Mission, für die Neuevangelisierung in der Kirche, auf den Heiligen Geist zu hören und die vielleicht einfachsten und auf der Hand liegendsten Missionsbewegungen eben erst dann zu tun, wenn der Heilige Geist es wirklich eingibt. Was heißt das konkret für uns? Vielleicht muss ich bei der einen oder bei dem anderen erstmal einmal warten und wirken lassen, wenn ich jemanden wirklich zum Glauben und zur Freundschaft mit Jesus begleiten möchte. Vielleicht muss ich erstmal hören und schauen, vielleicht mal ein Gespräch führen, vielleicht mal ein Glaubenszeugnis geben, vielleicht mal jemanden mit zur Messe nehmen, aber vielleicht auch erstmal nicht. Der Herr wird das schon tun. Der Heilige Geist gibt uns das ein, wenn wir im beständigen Kontakt mit ihm sind und ihn auch in dieser Beziehung um Rat fragen. Manchmal ist das ja auch bei uns so. Da sind wir so begeistert, wir kommen von einer Wallfahrt oder haben etwas Wunderschönes erlebt im Glauben oder irgendetwas anderes und dann sagen wir, das müssen andere auch erfahren. Das will ich auch, dass andere das erfahren. Ja, aber will das auch der Heilige Geist jetzt sofort und so, wie ich es machen möchte? Oder muss ich erst einmal hören und den Heiligen Geist um Rat bitten? Das gilt eigentlich für alle Bereiche unseres Lebens. Bei den Schwierigkeiten und Problemen und so weiter. Aber dass ich den Heiligen Geist um Rat bitte. Und die Jünger tun das. Sie sind da nicht enttäuscht, sondern sie haben ja den Auftrag weiterhin. Und dann sollen sie woanders hingehen. Vielleicht, weil sie da mehr auf fruchtbarem Boden stoßen. Vielleicht, weil Menschen darauf warten, so wie ein Mazedonier, dem sie nicht begegnet wären, wenn sie ihren Willen durchgesetzt hätten, nach Asien zu gehen. Nein, da steht auf einmal ein Mazedonier und lädt sie ein. Kommt nach Mazedonien und helft uns. Und dann gehen sie dahin. Und dann erkennen sie, dass sie Gott dazu berufen hatte, dort das Evangelium zu verkünden. Und da war es fruchtbar. Ich glaube, dass die Mazedonier bis heute dafür sehr dankbar sind, dass sie mit zu den Ersten gehören, die das Licht des Evangeliums geschenkt bekommen haben. Also können wir jeden Tag von den Aposteln und aus der Apostelgeschichte schön lernen, wie wir missionarische Jüngerschaft leben und wie wir die Sensibilität entwickeln für den anderen, aber besonders für das Wehen des Heiligen Geistes. Amen. Lasset uns beten. Der Geist Jesu erfüllt die Menschen mit Stärke, Entschlossenheit und Mut. Bitten wir unseren Herrn Jesus Christus, der uns in seinem Geist den Weg weist in den Sorgen unserer Zeit.

0: Für die Menschen, die ein sichtbares Zeugnis der Verkündigung leben, lass sie aus deiner Weisheit sprechen.
1: Sende aus deinen Geist, und das Antlitz der Erde wird neu.
0: Für die Menschen, die ihren Glauben nicht oder nur unter Gefahren leben können, schenke ihnen deine Stärke.
1: Sende aus deinen Geist, und das Antlitz der Erde wird neu.
0: Für die Menschen, die unter Krieg und Gewalt leiden, sei bei ihnen mit deiner Kraft.
1: Sende aus deinen Geist, und das Antlitz der Erde wird neu.
0: Für die Menschen, die unterdrückt und missachtet werden, schenke ihnen Selbstvertrauen, damit sie für ihre Rechte eintreten können.

0: Für die Verstorbenen schenke ihnen das ewige Leben in deinem Licht.
1: Sende aus deinen Geist, und das Antlitz der Erde wird neu.
2: Du, Herr, bist bei uns mit deinem Geist. Dafür danken wir heute und alle Tage bis in Ewigkeit.

Dies heilige Messopfer wird Gott dem Herrn dargebracht für die verstorbenen Schwiegereltern Margarete und Sigmund Kowalski und um Schutz und Segen für Dario und für die Priester der Priestergemeinschaft Johannes Maria Vianney. So betet, Brüder und Schwestern, dass mein und euer Opfer Gott, dem allmächtigen Vater, gefalle. Amen. Gütiger Gott, nimm unsere Gaben an und gewähre uns deinen Schutz, damit wir die Taufgnade, die wir empfangen haben, nicht verlieren und zur ewigen Freude gelangen, die du uns bereitet hast. Darum bitten wir durch Christus, unseren Herrn. Der Herr

0: Wir haben den Geist empfangen, der uns zu Kindern Gottes macht. Als solche lasst uns voll Vertrauen gemeinsam beten. Vater unser im Himmel, geheiligt werde dein Name, dein Reich komme, dein Wille geschehe, wie im Himmel so auf Erden. Unser tägliches Brot gib uns heute und vergib uns unsere Schuld, wie auch wir vergeben unseren Schuldigern. Und führe uns nicht in Versuchung, sondern erlöse uns von dem Bösen. Erlöse uns, Herr, allmächtiger Vater, von allem Bösen und gib Frieden in unseren Tagen. So komm uns zu Hilfe mit deinem Erbarmen und bewahre uns vor Verwirrung und Sünde, damit wir voll Zuversicht das Kommen unseres Erlösers, Jesus Christus, erwarten. Herr Jesus Christus, am Ostertag tratst du in die Mitte deiner Jünger und sprachst den Friedensgruß. Deshalb bitten wir dich, du Sieger über Sünde und Tod, schau nicht auf unsere Sünden, sondern auf den Glauben deiner Kirche und schenke ihr nach deinem Willen Einheit und Frieden. Der Friede des Herrn sei allezeit mit euch. Gebt einander ein Zeichen dieses Friedens. Bitte.
1: Zum Agnus Dei, Lied Nummer 107 aus dem Gotteslob.

0: Seht Christus, das Lamm Gottes, das hinwegnimmt die Sünde der Welt.
1: So spricht der Herr, ich bitte dich, Vater, für sie. Lass sie eins sein mit uns, damit die Welt glaubt, dass du mich gesandt hast. Halleluja.

0: Lasst uns beten. Gütiger Gott, bewahre dem Volk der Erlösten deine Liebe und Treue. Das Leiden deines Sohnes hat uns gerettet. Seine Auferstehung erhalte uns in der Freude. Darum bitten wir durch ihn, Christus, unseren Herrn. Der Herr sei mit euch. Auf die Fürsprache der allerseligsten Jungfrau und Gottesmutter Maria, des heiligen Pfarrers von Ars, Johannes Maria Vianney, eurer heiligen Schutzengel und Namenspatrone, segne und sende euch der allmächtige und immer treue Gott, der Vater und der Sohn und der Heilige Geist.
1: Amen.
0: Geht hin in Frieden.
2: Zum Auszug singen wir aus dem Gotteslob Lied Nummer 525, die Strophen 1 bis 4.

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Mein Name ist Markus Stopp und ich begrüße Sie ganz herzlich am heutigen Vormittag. Zum Ende der Heiligen Messe aus der Pfarrkirche St. Barbara in Gelsenkirchen im Bistum Essen bedanken wir uns bei Pastor Sven Beckedahl, Pater Emmerich sowie bei Herrn Klaus Liebig an der Technik vor Ort, dass wir mit Radio Horeb wieder live dabei sein konnten. Liebe Grüße ins Ruhrgebiet.

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Aus dem Münchner Studio meldet sich heute für Sie, liebe Hörer, Ihr ehrenamtlicher Sendebegleiter Markus Stopp. Gern gebe ich Ihnen nun einen kurzen Überblick auf das Programm am heutigen Vormittag. 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

0: Die Lebenshilfe bei Radio Horeb. Am Mikrofon ist für Sie Gabi Fröhlich. Herzlich willkommen. Mehr als jeder vierte Erwachsene in Deutschland ist im Laufe eines Jahres von einer psychischen Erkrankung betroffen. Zumindest laut Statistik der Deutschen Fachgesellschaft für Psychotherapie und Psychiatrie. Manche meinen, dass Christen davon weniger betroffen sein sollten. Schließlich glauben wir ja an einen guten Gott, der uns auch in dunklen Zeiten trägt. Und wenn man dann in der Gemeinde oder auch am Radio immer wieder hört, wie Menschen durch Gottes Licht aus einer seelischen Dunkelheit herausgefunden haben, dann fühlt man sich vielleicht noch mal extra schlecht, weil man selbst im Dunkeln festsitzt, so sehr man auch betet. Oder weil man einfach nicht mehr beten kann. Als Christ zum Psychotherapeuten, wann und wohin? Das ist unser Thema heute in der Lebenshilfe. Denn wenn gläubige Menschen psychisch erkranken, dann wünschen sie sich, auch in der Therapie mit ihrem Glauben ernst genommen zu werden. Und wie soll jemand unterscheiden können, welche der Stimmen in meinem Kopf die Stimme Gottes ist, wenn er davon ausgeht, dass es Gott gar nicht gibt? Das sind alles Fragen, die wir hier in der Lebenshilfe bei Radio Horeb Frau Dr. Beatrice Zahn stellen werden. Sie ist Fachärztin für psychosomatische Medizin und Psychotherapie und integrativer Coach. Und ich heiße Sie ganz herzlich in unserem Studio in München willkommen. Herzlich willkommen, Frau Dr. Zahn.
1: Guten Morgen.
0: Ganz kurz zu Frau Dr. Zahn. Sie ist zum ersten Mal bei uns. Sie haben ihr Medizinstudium an der TU München absolviert, promoviert in Bonn, also bei mir um die Ecke. Dann die Facharztausbildung wieder in München gemacht. Sie waren 2 Jahre nach einigen anderen beruflichen Tätigkeiten, 2 Jahre Oberärztin an der psychosomatischen Klinik Kloster Diessen, unter anderem dort für die Bereiche Trauma, Folgestörung, Angststörungen, Depressionen, Zwänge und auch Essstörungen zuständig. Und dann sind Sie für 2 Jahre in Elternzeit gegangen, Frau Dr. Zahn, sind also auch Familienmutter. Und danach haben Sie die Dr. Beatrice Zahn Coaching, Mentoring und Supervision gegründet und vor 3 Jahren dann die Privatpraxis in Pöcking am Starnberg.

0: vielleicht auch gerade dran in den Therapien. Genau, ich würde sagen, das ist so der Moment, wo sich das für mich konkretisiert. Und natürlich auch, dass ich offen bin, wenn jemand mit Themen kommt, die mit dem Glauben zu tun haben. Das muss jetzt gar nicht nur unbedingt christlich sein, das kann ja auch jede andere Couleur haben. Aber da bin ich nun mal zu Hause und genau, und da auch, sag ich mal, sprechfähig, wenn das nötig ist.
1: Hat sich das irgendwie schon ein bisschen rumgesprochen, sodass Christen auch gezielt zu Ihnen kommen?
0: Ja, mittlerweile hat sich das tatsächlich ein bisschen rumgesprochen. Und ich kriege gar nicht so wenige Anfragen, auch genau mit diesem Hintergrund. Was schön ist, einerseits, und gleichzeitig merke ich eben auch, wie viel Not eigentlich da ist unter Christen. Und würde mir manchmal wünschen, dass sozusagen auch Therapeuten eine Chance bekommen, die keine Christen sind. Aber darauf werden wir vielleicht jetzt im Laufe der Sendung nochmal eingehen. Weil ich glaube, dass es nicht etwas ist, was zwangsläufig sein muss, dass ein Therapeut Christ ist, damit es eine gute Therapie wird.
1: Genau darum sprechen wir auch heute mit Ihnen, um das auch zu unterscheiden. Ich weiß das auch aus dem persönlichen Bekanntenkreis. Auch bei Radio Horeb bekommen wir beim Hörerservice immer wieder so Anfragen, die heißen, können Sie uns gute christliche Therapeuten nennen? Das können wir natürlich nicht. Wir können ja nicht, auch wenn jemand bei uns Referent ist, dann jeden durchprobieren und für den garantieren und so nicht. Aber das heißt, solche Vermittlungen können wir nicht machen. Aber es gibt natürlich im Internet auch Zusammenschlüsse, aber das sind oft wilde Mischungen, nicht wahr? Wenn ich das richtig weiß, ja. Frau Dr. Zahn, das sind nicht unbedingt dann, erklären Sie uns doch erstmal, welche Unterschiede gibt es überhaupt in der Therapie? Weil alles, was sich Therapeut nennt, das gibt es ja unterschiedlichste berufliche Qualifikationen.
0: Das ist korrekt. Und das ist leider auch tatsächlich in Deutschland sehr kompliziert, deswegen lohnt es sich, da kurz mal drauf einzugehen. Wer darf überhaupt Psychotherapie machen? Also, vielleicht ganz einfach, man kann Psychologie studieren oder Medizin studieren und dann nach diesem Studium eine Ausbildung zum Psychotherapeuten machen, die sehr umfangreich ist. Bei den Medizinern ist das ein Facharzt, das kann entweder der Facharzt für psychosomatische Medizin sein, so wie ich den gemacht habe, oder der Facharzt für Psychiatrie. Beide haben einen Anteil Psychotherapie dabei, wobei die Unterschiede in diesen beiden Fachrichtungen ich würde jetzt mal sagen, so ausgearbeitet sind, dass bei den Psychosomatikern es wirklich sehr viel mehr um Psychotherapie geht und das Zusammenspiel zwischen Körper und Psyche einfach zentral im Mittelpunkt steht. Und bei den Psychiatern ist das auch mit dabei, aber da geht es häufig auch nochmal um ganz andere Krankheitsbilder, die in der Psychosomatik vielleicht weniger eine Rolle spielen, wie Wahn, Schizophrenien etc. Und daneben gibt es eben aber auch ärztliche Kollegen, und das führt immer wieder zu Verwirrung, die vielleicht was ganz anderes gemacht haben. Die sind Gynäkologen, die sind Anästhesisten, die sind Kinderärzte und die irgendwann entschieden haben, Mensch, ich finde das total spannend, ich möchte auch Psychotherapie machen. Die haben dann auch nochmal eine Weiterbildung gemacht, eine Zusatzbezeichnung, und die dürfen sich dann auch Psychotherapeuten nennen, und das ist auch eine Psychotherapie, die von der Kasse finanziert wird. Daneben gibt es die psychologischen.
1: Wie findet man das denn raus? Entschuldigung.
0: Indem man eben guckt, also wenn man sozusagen genau hinschaut auf die Bezeichnung, dann ist es entweder der ärztliche Psychotherapeut, dann weiß man, der hat irgendeine Form von Facharztausbildung gemacht, oder es ist ein psychologischer Psychotherapeut. Das sind sozusagen die zwei Begriffe, an denen man weiß, das sind Menschen, die haben eine sehr fundierte, langjährige, supervidierte Ausbildung gemacht, weil in diesen Vorgaben steht, sozusagen, die man durchlaufen muss, ist eben ganz genau festgelegt, wie viele Patienten muss ich behandelt haben, von welchen Störungen, wie viel Supervision musste ich haben, wie viel sozusagen Dokumentation muss ich machen, wie viele Langzeitfälle, wie viele Kurzzeitfälle, in welcher Klinik muss ich gearbeitet haben, stationär, ambulant. Also es ist wirklich ganz ausführlich, dass man wirklich die kompletten Fachbereiche kennt, die Krisen steuern kann, weil die Schwierigkeit sind ja nun nicht die leichten Fälle, sondern eben dann, wenn es eben auch mal schwierig wird, dass man Risiken und Nebenwirkungen kennt und so weiter. Und dafür ist es wirklich wichtig, eine fundierte Ausbildung zu haben. Und eben die psychologischen Psychotherapeuten machen das auch, genauso wie die Mediziner, nur dass die keine Medikamente am Ende verschreiben dürfen. Also das ist der große Unterschied zwischen den beiden. Und dann gibt es eben noch auf dem Markt, und das führt immer wieder zu Verwirrung, die sogenannten Heilpraktiker für Psychotherapie und die Coaches und Berater. Und bei den Heilpraktikern ist es eben so, die müssen letztlich überhaupt gar keine Ausbildung durchlaufen. Die müssen eine Prüfung ablegen beim Gesundheitsamt, die so ein bisschen grundlegend feststellt, dass derjenige mal so grob erkennen kann, worum es geht und auch weiß, wovon er die Finger lassen muss. Aber er hat keine Supervision gehabt, er hat nicht sozusagen dieses Curriculum gehabt, wenn es doof läuft. Es gibt zwar Ausbildungsinstitute, die das auch machen, aber das ist nicht Pflicht. Das heißt, genau, das heißt auch diese Therapien werden nicht von der Kasse bezahlt.

0: weil eben keine Approbation vorliegt, was bei den Ärzten und den Psychologen eben schon der Fall ist. Deswegen sind das auch Therapien, die dann, wenn eine Kassenzulassung bei der jeweiligen Person besteht, auch von der Kasse bezahlt werden. Und bei den Beratern und Coaches, Sie haben es ja eingehend gesagt, dass ich auch das gemacht habe. Das ist natürlich ein Feld, was im Moment völlig überlaufen ist auch. Mhm. Auch diese Menschen sind nicht fähig, eine Psychotherapie im eigentlichen Sinne durchzuführen. Und ist mir auch ganz wichtig, da lege ich auch bei mir großen Wert darauf, dass das wirklich zwei getrennte Bereiche sind. Deswegen, wenn Sie mich googeln, finden Sie auch zwei Homepages. Da bin ich auch berufsrechtlich dazu verpflichtet in Bayern, das wirklich klar zu trennen. Und das ist mir auch wichtig, weil ich finde, dass da kein Schindluder getrieben werden sollte. Es ist einfach etwas anderes, ob ich jemanden im Coaching habe oder in der Psychotherapie.
1: Also wir unterscheiden, die einzige Ausbildung, die wirklich die komplette lange Ausbildung hat, ist die psychologische Psychotherapie.
0: Ja, oder die Ärzte. Das sind ganz Psychologen Ärzte, und die anderen sind die Ärzte. Genau.
1: Genau, die Ärzte, die eben eine Zusatzausbildung haben und alle anderen. Ich meine, wir bei Radio Horeb haben schon auch einige, die einfach eine Ausbildung als Logotherapeut oder so haben. Das schildern wir aber auch immer ganz genau aus, wenn Sie hinschauen. Dann sieht man das, aber man muss auch darauf achten dann, wenn man, je nachdem, und da kommen wir jetzt zu, ob es sich um eine ernsthafte psychologische Erkrankung handelt oder ob man einfach jemanden sucht, der ein Stück Weges begleitet, damit man einfach vielleicht für sich persönlich nochmal einen weiteren Schritt macht oder so. Jetzt ist es aber so, Frau Dr. Zahn, wenn ich jetzt gucke, wenn man so die Therapeuten, die einen in den Medien dann präsentiert werden, manchmal, das sind dann ja auch richtige Psychologen und so, dann muss ich sagen, ich weiß jetzt nicht, ob jetzt, Sie sagen, Sie haben eine lange Ausbildung gemacht und so weiter, aber die Garantie, dass das jemand ist, der dann auch wirklich gut ist und gut auf mich eingehen kann, die habe ich ja auch nicht. Ich meine, manchmal gerade bei der Psychotherapie hat man den Eindruck, dass auch viel Menschenbild und so eine Rolle spielt, nicht? Also wenn ich jetzt zum Beispiel sehe, nehmen wir mal jetzt einfach nur, das ist jetzt nicht das Thema der Sendung, aber die aktuelle Diskussion um den Umgang mit Kindern, die vielleicht irgendwie so ein Trans-Gefühle haben oder so, nicht? Dann sagen die einen wild entschlossen, die Bestätigende, man muss sie darin bestätigen und unterstützen, und die anderen sagen, um Gottes Willen, lass die Finger davon. Da, je nach, also es ist, die Ausbildung heißt ja noch nicht, dass derjenige unbedingt ein guter Therapeut ist oder richtig liegen muss oder zumindest zu mir passt.
0: Das ist korrekt. Also das sind erstmal zwei Themen. Was ich wichtig finde, ist, dass in den Ausbildungen uns ja auch ganz klar wissenschaftlich vermittelt wird, was sind Studienlagen, wozu gibt es klare Daten. Und mir ist es auch ganz wichtig, eine evidenzbasierte Medizin zu machen. Das heißt, auch in meine Therapien einfließen zu lassen, was ist wirklich aktueller wissenschaftlicher Standard. Wir haben Leitlinien, wir haben Diagnoseklassifikation und sich daran irgendwie zu handeln. Das ist einfach ein Berufsethos, der wichtig ist, um sozusagen auch eben keinen Schindluder zu betreiben. Davon unabhängig ist natürlich die Frage, ist mir derjenige sympathisch? Teilt derjenige meine Werte? Und das ist natürlich etwas, was jetzt mit der Ausbildung erstmal gar nicht so viel zu tun hat. Und deswegen sage ich immer, ich glaube auch ein Kriterium, ob das eine gute Therapie wird, dazu gibt es tatsächlich auch klare Daten, ist, ob die Chemie zwischen Therapeut und Patient passt. Und darüber hinaus, kann ich mich ja vorher ein Stück weit, das ist leider auch nicht immer so einfach, aber auch nicht alle Psychotherapeuten eine Homepage haben. Das kommt mehr und mehr mit der jüngeren Generation, war bei den Älteren eher verpönt, weil es auch lange so diese Idee gab und auch, glaube ich, nach wie vor gibt, dass der Therapeut möglichst wenig über sich preisgibt, man wenig über den findet, damit in der Therapie möglichst der Raum beim Patienten ist. Und da will ich auch überhaupt nichts dagegen sagen. Hat alles seine gute Gründe und Berechtigung aus der Historie heraus. Ich glaube nur, dass wir zunehmend in eine Gesellschaft kommen, wo Menschen auch sagen, Mensch, wenn ich mich auf jemanden einlasse, dann will ich irgendwie auch wissen, was ist denn das für ein Mensch? Und will nicht mehr nur mit einer weißen Wand reden, in Anführungsstrichen. Und deswegen werden Sie Therapeuten finden, die haben eine Homepage, Sie werden Therapeuten finden, die haben keine, und Sie können so ein bisschen gucken. Sie können aber immer, und das ist total wichtig, gerade in den ersten Stunden, man sagt immer, die ersten 5 Stunden ist eine probatorische Sitzung, also man probt das so ein bisschen miteinander aus, denen auch Fragen stellen, auch gucken, ne, was will ich von dem wissen, was ist mir wichtig für eine Therapie, was hat der für eine Ausbildung gemacht? Und dazu darf und soll der Therapeut Ihnen auch Rede und Antwort stehen. Und dann ist es aber wirklich wichtig, habe ich das Gefühl, ich kann mich in der Gegenwart von dem und wie der ist, wie der sich auf mich einlässt, mit dem zusammenarbeiten. Und es gibt da einfach sehr, sehr unterschiedliche auch Arten, wie in jedem Beruf. Und überall gibt es einfach unterschiedliche Menschentypen in den Therapien auch. Und da muss man so ein bisschen für sich selber entscheiden und gucken, komme ich damit jetzt gerade klar oder finde ich das irgendwie schwierig. Wenn sowas mitten in der Therapie auftritt, die schon läuft, dann ist es manchmal hilfreich, gut hinzugucken, um welches Thema geht es denn gerade und nicht einfach die Flucht zu ergreifen und zu sagen, ach, der passt mir jetzt nicht mehr, finde ich jetzt unsympathisch, ich gehe. Das muss man einfach dann zum Thema miteinander machen, aber das ist was anderes. Am Anfang gibt es wirklich darum, einfach zu schauen, kann ich mich einlassen und läuft es für mich so, wie ich mir das vorstelle, jetzt mal zwischenmenschlich gesehen.
1: Als Christ zum Psychotherapeuten. Wann und wohin ist unser Thema in der Lebenshilfe bei Radio Horeb? Unser Gast, die Fachärztin für psychosomatische Medizin und Psychotherapie, Dr. Beatrice Zahn. Sie ist auch integrativer Coach, auch Traumatherapeutin. Frau Dr. Zahn, also Sie haben jetzt gerade gesagt, ja, man sollte auch hinschauen, passt das überhaupt? Ich frage mich, ob das in unseren Zeiten nicht schon fast eine Luxusfrage ist, weil es ja überall, also man muss überhaupt erstmal einen Platz kriegen bei irgendjemandem.
0: Ja. Das ist richtig, ja. Aber ich habe auch die Erfahrung gemacht, dass es für viele Menschen sich schon lohnt zu gucken. Es sei denn, ich glaube, man muss immer so ein bisschen unterscheiden. Die Menschen, die wirklich hoch krisenhaft gerade sind und es geht gar nichts mehr. Da ist einfach gerade wichtig, dass es jemanden gibt, der einen irgendwie auffängt. Ja? Und das ist manchmal vielleicht auch sogar das Krankenhaus, wo ich mir überhaupt gar nicht aussuchen kann, mit wem ich jetzt arbeite. Und sobald es dann aber in eine ambulante Therapie geht, kann ich auch ein bisschen auswählen und schauen. Und ich glaube, es macht wirklich gar keinen Sinn, zu jemandem zu gehen, der einem grundunsympathisch ist und wo man das Gefühl hat, ich werde mich 0,0 öffnen. Da braucht man nicht hingehen, weil das wird für die Therapie, das ist eine verlorene Zeit, das ist verlorenes Geld und das bringt keinen Mehrwert. Insofern, es lohnt sich schon, Zeit zu investieren, sozusagen sich seinen Therapeuten zu suchen. Nur das, vielleicht sage ich es an dieser Stelle auch, ich glaube, es ist dann wirklich nochmal noch ein größerer Luxus, jemanden zu finden, der sozusagen Christ ist. Ich glaube, das sind wirklich, gibt nicht viele, die damit offen umgehen, was nicht bedeutet, und das ist mir wichtig, habe ich noch mal in Vorbereitung für die Sendung auch mal recherchiert, gibt es auch tatsächlich Studien dazu. Es ist gar nicht so, dass Therapeuten nicht gläubig sind. Es ist interessanterweise so, dass sogar ein Großteil der Therapeuten sich als gläubig bezeichnen. Also nicht immer erfasst, ob das Christen sind, aber die zumindest mit einem spirituellen Gedanken was anfangen können. Aber es gibt schon auch die Berufsordnungen, die oder Stellungnahmen, zum Beispiel der Deutschen Gesellschaft für Psychiatrie, Psychosomatik und Neurologie, die klar darauf hinweisen, dass das nicht etwas ist, mit dem man jetzt primär in der Therapie von Therapeutenseite aus startet als Thema, sondern wenn der Patient das einbringt und wenn der Patient das zum Thema macht, dann kann man sozusagen ein Stück weit darüber auch sprechen. Aber es sollte immer um den Patienten gehen und nicht um den Glauben vom Therapeuten. Also ich würde auch niemals in der Therapie sozusagen jetzt von meinen Glaubensüberzeugungen sprechen, sondern immer auch gucken, was kommt denn überhaupt vom Gegenüber. Also ich schreibe ihm das nicht vor, sondern ich gucke ein Stück weit, was kommt denn überhaupt, wie wichtig ist das Thema denn überhaupt. Ich mache ganz häufig die Erfahrung, dass Menschen zwar mich aufsuchen, weil sie wissen, dass ich Christ bin, aber in der Therapie spielt es am Ende vielleicht gar nicht so eine große Rolle, weil es um komplett andere Themen geht, sondern es ist erstmal nur ein Steigbügel und Türöffner. Aber in Therapien geht es um was anderes. Und das finde ich einfach nochmal wichtig zu wissen, dass da sehr wohl eine Offenheit unter Therapeuten ist, häufig auch eine Unsicherheit, gebe ich auch zu. Ist auch, glaube ich, ganz klar so, dass viele sich auch ein bisschen unsicher sind mit dem Thema. Was mache ich denn, wenn jetzt jemand mit sowas kommt? Aber gar nicht unbedingt, dass es von Haus aus abgelehnt wird. Sondern eben die Frage ist, wie viel mache ich das zum Thema? Wie viel ist das überhaupt? Wie viel will ich das überhaupt in eine Therapie reinbringen? Oder geht es einfach gerade um was komplett anderes eigentlich?
1: Wenn Sie jetzt auf die Patienten schauen, Frau Dr. Zahn, wie ist das? Sie sagen, Sie haben immer mehr auch Christen, die zu Ihnen kommen, eben weil Sie wissen, dass die auch selber Christin sind. Sind denn Christen andere Patienten als die anderen?
0: Ja und nein. Also natürlich haben die auch genau die gleichen Diagnosen, die genau gleichen Symptome wie andere Menschen auch. Da ist auch gar kein Unterschied. Manchmal ist es nun mal so, dass auch natürlich der Glaube ein bisschen mehr einen durch bestimmte Krisen durchtragen kann. Gerade wenn es ums Thema Suizidalität geht, erlebe ich häufig, dass da einfach für viele vollkommen klar ist, diesen Schritt werde ich nicht gehen, weil ich das im Angesicht des Herrn nicht verantworten kann. Gleichzeitig, und das finde ich auch total wichtig, der Glaube ist nicht immer nur eine stärkende Erfahrung. Es gibt einfach auch viele Menschen in unserem Land, die Erfahrungen mit religiösem Machtmissbrauch gemacht haben, mit sexuellem Missbrauch, wo über Jahre, Jahrzehnte Glauben als was Ängstigendem, an sozusagen Schuldbeladenem vermittelt wurde und wo Glaube dann überhaupt nicht hilfreich ist, sondern wo es dann sogar vielleicht in der Therapie erstmal darum geht zu schauen, was ist denn da passiert und wie finde ich vielleicht auch zu einer positiven Lebenseinstellung zurück, bei der ich nicht immer das Gefühl habe, dass ich einen Gott habe, der mich permanent straft, weil ich mich schuldig mache, weil ich nicht X oder Y tue. Und das ist, also deswegen, das sind schon nochmal andere Themen, die dann vielleicht auch reinkommen ins Christen sind, aber diese Themen haben wir auch bei Menschen, die vielleicht nicht jetzt Christen sind. Also Schuld und Scham sind ganz, ganz normale Themen, sage ich mal, in Psychotherapien, die jetzt nicht auf Christen allein beschränkt sind.
1: Das heißt, das Gottesbild spielt schon auch eine Rolle. Wenn ich es richtig weiß, Frau Dr. Zahn, ist das ja auch so, dass wenn Christen eine psychische Erkrankung haben, ich denke jetzt auch in meinem Bekanntenkreis jemanden mit also bipolarer Störung, manisch-depressiv. Und in den manischen Phasen hat diese Person dann Visionen gehabt, regelrecht von, und dann erschienen auch Heilige und so. Ist es nicht auch so, dass manchmal auch psychische Erkrankungen auch die Gestalt annehmen von dem, was einem im Leben sonst so wichtig ist? Nämlich ein anderer Freund, den ich kenne, habe, der auch mit bipolarer Störung zu tun hat, der ist kein Christ und bei dem sind das dann die Geheimdienste oder so, die auftauchen. Also ist es bei religiösen Menschen nicht auch oft so, dass dann so eine, wenn es zum Beispiel um Wahnvorstellungen geht oder Sie haben eben auch Scham angesprochen oder Angst vor Strafe, dann nimmt Gott diese Rolle ein von dem Strafenden. Ist das nicht auch so, dass man sich dann auch da als Therapeut dann schauen muss, also wo ist es wirklich Glaube oder wo ist es nur die Krankheit, die diese Gestalt annimmt?
0: Da will ich mich nicht so weit aus dem Fenster lehnen, weil ich bin nicht der Experte für bipolare Störungen und auch nicht für Schizophrenien, weil das wirklich mehr so ein Gebiet der Psychiatrie häufig ist. Aber ja, natürlich. Also sozusagen das, was mich umgibt, prägt mich auch. Und ich will das überhaupt nicht ausschließen, dass das dann auch da vermehrt vorkommt, aber wahrscheinlich nicht nur. Also ich habe auch Menschen in Psychiatrien erlebt, die plötzlich religiöse Wahnvorstellungen bekommen haben, die jetzt per se erstmal gar nicht unbedingt irgendwie sattelfestgläubig sind. Also das ist, glaube ich, nicht etwas, was sich zwangsläufig ergibt, aber es ist wahrscheinlich hilfreich, wenn es zumindest beim Therapeuten eine Vorstellung davon gibt, und ich schon mal gehört habe, was ist ein Jesus, woran glaubt man im Christentum? So, das ist sicherlich etwas, was hilfreich ist, was aber nicht nur fürs Christentum gilt, sondern ich finde für alle Religionen. Und das sagt auch die Deutsche Fachgesellschaft, die ich vorhin zitiert hatte, sehr deutlich, das haben wir in den Ausbildungen tatsächlich noch viel zu wenig drin, dass wir sensibilisiert sind für die Spiritualität unseres Gegenübers. Da ist, glaube ich, bei vielen einfach nicht so viel Wissen da. Und das ist dann manchmal schwierig. Aber genau, das ist so, wie es ist. Und das ist in anderen Ländern anders. Und ich hoffe, dass das auch in Deutschland sich ändern wird. Aber das ist sozusagen die Thematik, die wir dann haben, ja.
1: In manchen christlichen Kreisen ist es so, das höre ich auch immer wieder von auch Menschen, die vielleicht eine andere Erkrankung auch haben können. Es kann auch eine körperliche Erkrankung sein. Ist es so, dass wenn man krank ist, man sich fast schon ein bisschen schlecht fühlt, weil Gott einen nicht geheilt hat? Mhm. Und ich denke, dass das bei psychischen Erkrankungen noch stärker ist als bei körperlichen Erkrankungen. Das Gefühl, wenn ich jetzt depressiv bin und an Gott glaube, der mich liebt, das ist ja irgendwie wie so ein Widerspruch, nicht? Also Gott liebt mich, er will mich glücklich machen, ich weiß das und trotzdem fühle ich mich schlecht. Wie kann man als Christ damit umgehen, mit so einem Gefühl oder auch mit dem Gefühl, jetzt wirklich überhaupt nicht verstanden zu werden unter den ganzen Christen, die in der Gemeinde stehen und alle so glücklich aussehen?
0: Ich glaube, es hilft an der Stelle, sich ein bisschen klar zu machen. Ich vergleiche das immer gerne mit der sonstigen Medizin. Ich würde ja auch mal die Grundannahme tätigen, dass ich gerne mit zwei Beinen durchs Leben laufe. So. Und wenn ich mir jetzt ein Bein breche, dann werde ich auch nicht unbedingt Gott dafür verantwortlich jetzt machen oder sozusagen davon ausgenommen, Mensch, warum habe ich mir das beigebrochen und wieso heilst du jetzt nicht sofort mein Bein? Sondern dann werde ich in die Notaufnahme gehen, ins Krankenhaus und dann wird der Chirurg mich anschauen und wird entscheiden, muss das Bein operiert werden oder wird es gegipst? Und dann werde ich mich sozusagen einem Heilungsprozess unterziehen. Und das ist ja auch das, was in der Bibel beschrieben ist, dass sozusagen ja Ärzte auch letztlich die Aufgabe haben, auch zu heilen und sozusagen da auch Werkzeug zu sein. Und ich glaube, ganz genau so ist es bei psychischen Erkrankungen auch. Dass wir einfach psychische Erkrankungen haben, die aus unterschiedlichsten Gründen entstehen können. Das können manchmal körperliche Gründe sein, bestimmte Medikamente, die als Nebenwirkung haben, dass sie depressiv machen. Das kann Schilddrüsenprobleme zum Beispiel machen das ganz gerne auch mal. Das kann Folgeerscheinung von anderen schweren körperlichen Erkrankungen sein, wenn ich eine Krebsdiagnose bekommen habe, wenn ich eine chronische Erkrankung habe, wo ich einfach körperlich geschwächt bin, wo mir das zu schaffen macht und wo mir das dann auch auf die Psyche schlägt. Es können aber auch tatsächlich Gründe sein, wo es mir einfach nicht gut geht, weil ich gerade nicht die emotionale Unterstützung im Umfeld habe. Ich habe vielleicht gerade meinen Job verloren. Ich tue mich mit Freundschaften schwer. Ich habe vielleicht total schwierige Dinge in meiner Kindheit, Jugend oder sonst erlebt, also im Sinne von Traumatisierung. Ich habe vielleicht einmalige Dinge erlebt, die schwierig sind, Autounfall. Also die Bandbreite ist ja riesig, warum ich vielleicht auch gerade nicht auf ganz festen Boden stehe. Und meine Erfahrung ist aber, und das gebe ich so ein bisschen an der Stelle vielleicht auch zu bedenken, nur weil nicht sofort eine Heilung eintritt, heißt das ja nicht, dass Gott mich nicht begleitet. Und das heißt auch nicht, dass nicht eine viel tiefere Heilung entsteht, wenn Gott es vielleicht auch ein Stück weit zulässt, sich therapeutische Hilfe zu holen, weil wir möglicherweise viel tiefer an bestimmte Themen rangucken und viel besser noch sozusagen Dinge verstehen und heil werden können, als wenn das jetzt nur eine schnelle, oberflächliche Heilung ist. Ja. Also viele, die ich erlebe, die sagen, Mensch, das war im Nachhinein total gut, dass ich durch dieses Tal gegangen bin, weil jetzt bin ich viel stabiler, weil ich so viel besser verstanden habe, worum es eigentlich geht, wo das herkommt und wie ich damit umgehen kann, als wenn mir Gott einfach nur eine schnelle Heilung geschenkt hätte, weil dann hätte ich dieses Wissen gar nicht. Und das finde ich es immer wichtig, im Hinterkopf zu haben, dass diese therapeutischen Prozesse, die tun manchmal weh, weil sie an Themen vielleicht auch rangehen, die einem unangenehm sind. Aber wenn sie gut gemacht sind und gut verlaufen, dann ist am Ende besser als vorher. Mhm. Und das finde ich nochmal auch sagen, auch eben bei Therapeuten, die vielleicht nicht Christen sind. Also ich kann vielleicht ein bisschen aus dem Nähkästchen plaudern. Man muss ja als Therapeut selber immer auch eine Selbsterfahrung machen. Also das ist auch Teil von unseren Ausbildungen. Sprich, wir müssen selber zum Therapeuten gehen und unsere Themen angucken, damit wir eben auch lernen, naja, was sind denn unsere, was sind die Themen vom Patienten, dass sich das nicht mischt. Das ist eben auch ganz wichtig in dieser Ausbildung. Und zwar in Einzeltherapien, Gruppentherapien, in unterschiedlichen Kontexten. Und ich selber war bei einer, ich habe mir damals die gleiche Frage gestellt, muss ich mir jetzt jemanden suchen, der Christ ist oder nicht? Und das war also auch schwierig. Und dann habe ich gedacht, nee, ich lasse mich wirklich auch von Gott führen. Ich bete einfach darum, dass ich genau die Person kriege, die dann irgendwie gut ist. Und die hatte ich dann auch und die war nicht Christin. Und trotzdem konnte ich aber mit meinen Themen, auch was mich christlich vielleicht im Glauben beschäftigt hat, da immer wieder auch aufkreuzen. Habe auch schon gemerkt, okay, das ist jetzt nicht so ihr totales Spezialgebiet, aber es konnte Platz nehmen, so viel wie ich das halt gebraucht habe. Und das ist so gut verlaufen und das hat mir also mich sehr weitergebracht. Und das, was ich gemacht habe, und das kann ich auch nur jedem raten, man kann ja auch vor jeder Therapiestunde beten. Man kann ja auch sagen, Herr, schenk mir jetzt heute in dieser Therapiestunde mit diesem Therapeuten das Thema, was ich mir angucken muss. Und wir wissen alle, dass Gott durch alle Menschen sprechen kann. So, also das finde ich jetzt auch eine Art und Weise, wie man Therapie mit jemandem machen kann, der vielleicht nicht unbedingt felsenfester Christ ist.
1: Aber die Grundlage bleibt, die Chemie muss irgendwie stimmen, ja, man muss sich bei diesen Menschen irgendwie wohlfühlen, absolut, aufgehoben fühlen und dann durchaus auch, sagen Sie, Frau Zahn, dass man dann durchaus auch ansprechen kann, auch Glaubensthemen, ja, was einen so beschäftigt. Ja. Viele Christen sind ja auch bei einem Seelsorger, also Seelsorger, sowohl im freikirchlichen Bereich, im evangelischen Bereich kennt man das, im katholischen Bereich ist es die erste Ansprechpartner oft die Beichte, der Beichtvater. Mhm. Was kann denn ein Therapeut, was ein Seelsorger nicht kann? Also viele sagen ja, ich habe ja die Seelsorge und da wird auch schon vieles angesprochen und ich weiß auch von vielen, dass da durchaus sehr heilende Schritte, ja, geschehen können. Aber wann sollte man vielleicht dennoch über eine Therapie nachdenken?
0: Naja, der Punkt ist einfach der, dass natürlich der Seelsorger nicht dafür ausgebildet ist, psychische Störungen in ihrem kompletten Umfang zu erkennen und zu behandeln. Und es eben ganz häufig bei bestimmten Erkrankungen auch wirklich darauf ankommt, dass das Gegenüber, der Therapeut, weiß, was da gerade passiert, auch zwischen Therapeut und Patient. Und dass das was ist, was reflektiert und supervidiert wird. Also was für Gefühle löst denn der Patient zum Beispiel in mir als Therapeut aus? Wie ordne ich das zu? Was gibt mir das vielleicht auch als diagnostisches Kriterium über den Patienten, was ich dann wieder in die Therapie einfließen lassen kann? Das sind alles sozusagen Behandlungstechniken, die in der Seelsorge nicht unbedingt der Fokus sind. Und wo ich immer, ich komme so ein bisschen ja wie gesagt aus dem Traumabereich auch, und es gibt einfach Red Flags, nennen wir das in der Medizin, also rote Fahnen, also so Punkte, wo man weiß, okay, so jetzt ist wirklich hier Gefahr im Verzug. Und da müssen wir über eine stationäre Einweisung nach oder stationären Aufenthalt nachdenken, gar nicht eine Einweisung, aber einfach eine stationäre Therapie, weil das vielleicht sinnvoller ist an der Stelle. Da müssen wir mal über Medikamente nachdenken etc. Und das ist alles Wissen, was ein Seelsorger nicht hat. Ein Seelsorger ist jemand, der kann diese spirituellen Themen, glaube ich, sehr gut mit jemandem besprechen und diese Ebene angucken. Aber eben gerade, sage ich mal, Verbindungen zur Kindheit, je nachdem, wie derjenige ausgebildet ist, kann er das schon auch mal machen. Aber sozusagen wirklich diese roten Fäden irgendwie in der Biografie auch zu sehen, mal zu schauen, wo kommt's her, wie bin ich geprägt, was gibt es sozusagen für Schlussfolgerungen daraus, das ist jetzt nach meinem Verständnis, ich will gar nicht sagen, dass es nicht Seelsorger da draußen gibt, die so ausgebildet sind, dass sie das auch mal können, aber die haben nicht, aus meiner Sicht nicht die Verantwortung auch, am Ende sagen zu können, so, und jetzt gerade ist es gefährlich. Jetzt gerade müssen wir wirklich mal sagen, so stopp, so können wir jetzt hier nicht weitermachen, da braucht es wirklich nochmal eine intensivere Unterstützung. Diese Grenzen zu erkennen, das finde ich ist immer so ein Thema, wo mir einfach sowohl die Coaching-Ausbildung, die Seelsorge-Ausbildung etc. zu kurz greifen, weil das sind dann mal 2-3 Stunden, die man das irgendwie gehört hat, aber wirklich die Erprobung in der Praxis mal zu sehen, naja, was passiert denn, wenn jemand suizidal ist? Was passiert denn, wenn jemand sich selber verletzt? Was passiert denn, wenn jemand ein Flashback hat und irgendwo hängt und nicht wieder rauskommt, wenn jemand dissoziiert. Das sind alles Themen, die kommen in diesen Ausbildungen wenig bis gar nicht vor. Und da, finde ich, muss man einfach einen guten Unterschied machen. Und ich finde es immer auch gut, wenn eine Therapie von einem Seelsorger begleitet wird. Also ich finde, man kann durchaus beides parallel machen, sofern beide voneinander wissen. Und dann kann das eine vielleicht mehr in dem geistlichen Bereich abgedeckt werden und das andere eher im psychologischen.
1: Als Christ zum Psychotherapeuten, wann und wohin? Unser Thema hier in der Lebenshilfe bei Radio Horeb. Mein Name ist Gabi Fröhlich und ich bin im Gespräch mit der Fachärztin für psychosomatische Medizin und Psychotherapie, Dr. Beatrice Zahn, die auch als integrativer Coach arbeitet und unser Gast im Studio München ist. Und diese Sendung ist natürlich auch für Sie, liebe Hörerinnen und Hörer. Wir sind live für Sie da an diesem Samstagmorgen. Und ich lade Sie jetzt herzlich ein, sich mit einzubringen mit Ihren Fragen an Frau Dr. Zahn unter der 089 517 008 008. Das ist die Nummer, die führt Sie zur Live-Sendung bei Radio Horeb. 089 517 008 008. Das Thema als Christ zum Psychotherapeuten. Wann und wohin? Sollten Sie aus dem Ausland anrufen, dann bitte vorwählen die 0049 für Deutschland und 89517 008 008. Und nach einer Musik geht es weiter im Gespräch mit Frau Dr. Zahn.

0: Sie hören Radio Horeb mit der Lebenshilfe als Christ zum Psychotherapeuten. Wann und wohin ist unser Thema? Und Dr. Beatrice Zahn ist unser Gast als Fachärztin für psychosomatische Medizin und Psychotherapie. Außerdem integrativer Coach. Sie ist unser Gast im Studio München. Und 089 517 008 008 ist die Nummer zur Sendung. Ich freue mich als erstes in dieser Sendung Frau Wendt begrüßen zu können. Sie ruft uns aus Freiburg an. Ich grüße Sie.
1: Hallo.
2: Hallo, hallo Frau Wendt.
3: Guten Morgen.
1: Guten Morgen. Ja, also bei mir ist es so, dass ich eine komplexe PTBS diagnostiziert bekommen habe von einem psychosomatischen Mediziner. Und damit bin ich jetzt in einer Psychotherapie gelandet, bei einem Psychologen und Seelsorger, also der auch Christ ist. Und es ist meine erste richtige Therapie ambulant. Also sonst war es eher immer der Suchtbereich, weil ich verschiedene Diagnosen habe, eben auch eine Suchterkrankung, Alkohol und Medikamente und Zigaretten. Und genau, und dann habe ich noch eben auch diese Depression und Hochsensibilität. Ja, das macht das alles, ist ein bisschen schwierig und da habe auch sehr viele Angst- und Panikattacken und häufig dann eben und Ängste und Zwänge und alles Mögliche ist da drunter. Und ich bin.
0: Da ist viel zusammengekommen, Frau Wendt, das hören wir. Jetzt in diesem ganzen Komplex.
1: Ja, ich wollte nur kurz was sagen, weil es wichtig ist. Körperlich bin ich auch blind.
0: Okay, blind. Ja. Mhm. Ja. Genau. Und jetzt rufen Sie bestimmt an, weil Sie auch eine Frage an Frau Dr. Zahn haben.
1: Ja, also ich weiß es nicht, wiefern ich jetzt zum Beispiel in der Psychotherapie fragen kann, das Gegenüber eben, was von der Ausbildung, wie hat das gemacht? Oder also ich bin eher immer, glaube ich, eher bei mir geblieben. Also das einfach, ich weiß es nicht so genau, also das Gefühl, wo ich da habe, ich weiß nicht, so zweigeteilt. Also ein bisschen nervös macht mich das Ganze. Keine Ahnung, ob es dann an mir liegt oder ja.
3: Wie viele Stunden
0: Sie sind in Therapie, genau, Frau Zahn übernimmt jetzt.
3: Ja, genau. Wie lange sind Sie denn schon da? Also wie lange geht das denn schon?
1: Ich habe jetzt diese fünf Sitzungen gemacht, da wo jetzt noch nicht von der Kasse, sondern jetzt habe ich die zweite Therapiestunde hinter mir. Aber wenn mal zeitlang ausgesetzt, weil ich dachte, ich müsste in ein Krankenhaus wegen dem Alkohol und hinterher eben in so eine seltsame Psychiatrie. Und ich war in so vielen Psychiatrien, das hat mich eher tiefer getriggert.
3: Ja. Also ich gehe mal auf Ihre Frage ein. Ich finde, Sie dürfen natürlich fragen, was hat derjenige für eine Ausbildung gemacht, logischerweise. Das dürfen Sie alles fragen. Das hängt immer sehr, also sozusagen die Ausbildungsfragen, die faktischen Sachen, das ist vollkommen klar, dass Sie da auch eine Antwort kriegen. Ich finde, alles, was dann persönlich gefragt wird, das ist dann immer im Ermessensspielraum des Therapeuten, ob er das dann mitteilen möchte oder nicht, oder ob er sich auch in der laufenden Therapie überlegt, okay, warum ist das denn jetzt vielleicht gerade für mein Gegenüber wichtig? Und wenn derjenige das zu privat findet, dann wird er Ihnen das sagen. Und dann nehmen Sie das eben bitte auch nicht krumm, sondern dann ist das einfach sozusagen seine persönliche Grenze, was er teilen möchte und was nicht. Aber natürlich dürfen Sie als Patient immer vom Therapeuten erfragen, was hat denn der für eine Ausbildung gemacht? Würde ich Sie auch immer dazu ermutigen, mal nachzufragen. Und ich finde gerade in dem Bereich, den Sie mir jetzt gerade geschildert haben von den Diagnosen, das ist wirklich wichtig, jemanden zu haben, der sich damit auskennt, weil die Therapien dann einfach nochmal anders verlaufen. Also gerade im Traumabereich ist es einfach gut, wenn man jemanden hat, der damit ein bisschen Erfahrung hat, weil er einfach vielleicht auch nochmal andere Tools im Baukasten hat, damit umzugehen.
1: Genau. Ja, und dann habe ich halt eben diesen psychosomatischen Mediziner leider, also ich wäre auch zu ihm gegangen, also der ist aber eher tiefenpsychologisch orientiert. Und aber der war mir sehr sympathisch von Anfang an und konnte total offen mit dem sprechen. Leider schließt das seine Praxis. Ne? Und das war dann sehr schade.
3: Ja. Also vielleicht nochmal dazu weil Sie gerade das Stichwort tiefenpsychologisch genannt haben, vielleicht führe ich das nochmal aus, weil das vielleicht auch nicht jedem ein Begriff ist. Also wenn man Therapeut wird, dann muss man sich für eine ich sage jetzt mal, Therapieschule entscheiden. Also tiefenpsychologisch, verhaltenstherapeutisch, analytisch oder systemisch. Das sind die vier Richtungen, die in Deutschland von der Kasse bezahlt werden. Warum werden die von der Kasse bezahlt? Weil das dazu Studien gibt. Es gibt ja dann noch Musiktherapeuten und Kunsttherapeuten und Körpertherapeuten und so weiter. Das heißt nicht, dass sie nicht gut sind, wenn die nicht von der Kasse bezahlt werden, aber da gibt es keine Studien. Deswegen übernehmen die Kassen das nicht, weil die sagen, warum sollen wir Geld für was ausgeben, von dem es keinen wissenschaftlichen Mehrwert gibt, wenn die Allgemeinheit das trägt. Und sie haben also offensichtlich jetzt da jemanden gefunden, der Tiefenpsychologe ist, das bin ich auch. Genau, das ist quasi eine ganz gängige Fachrichtung unter den Psychotherapeuten.
1: Entschuldigung. Diese Psychotherapie ist verhaltensorientiert und da, wo ich hin wollte, das war der Tiefenpsychologe oder Mediziner, der schließt aber seine Praxis. Ja. Ich kann bei ihm nicht arbeiten. Deswegen bin ich auch bei der Verhaltenstherapie gelandet. Ich weiß jetzt nicht, ob diese für mich das Rechte ist in meiner komplexen.
3: Doch, das spricht überhaupt nichts dagegen. Jede Therapierichtung hat da ihre Antworten darauf und es ist, würde ich jetzt gar nicht sehen, dass das eine Schwierigkeit ist.
0: Ja, das heißt, das ist ein Fall bei Frau Wendt eben, wo einfach so vieles zusammenkommt, dass sie selber als Patientin schwer tut, sich zu orientieren, was man bei diesen komplexen Ausbildungsfeldern bei uns in der Therapie natürlich auch klar ist, dass wenn man da nicht vom Fach ist, dann einfach so mit meinem Bild und wenn es dann noch so vielfältig ist, wo gehe ich dahin?
3: Ja.
0: Frau Wendt, da dem jetzt noch einige andere Hörer in der Leitung warten, Frage an Sie, haben Sie irgendetwas für sich bekommen, was Sie jetzt mitnehmen von Ihrer Frage? Als Antwort.
1: Ja, also ich denke schon, dass ich irgendwie auf dem rechten Weg bin, denke ich. Das glaube ich. Irgendwie sagen, also es ist schon eine Bestätigung.
0: Ist natürlich schwierig, das können wir hier am Radio natürlich keine Therapie ersetzen, das kann immer nur so eine kleine Orientierungshilfe sein. Wir wünschen Ihnen von Herzen.
1: Logotherapie interessiert mich halt sehr und sehr sinnorientiert und zukunftsorientiert arbeiten möchte.
0: Die Logotherapie, Ja, vielleicht ein paar Worte dazu noch von Frau Zahn.
3: Genau, also das ist eine Therapierichtung, die so ihre Begründung mit Viktor Frankl hat. Sozusagen als Spezialisierung im weitesten. Es ist, wie gesagt, nicht per se eine Therapieform, die von der Kasse mit bezahlt wird, aber es gibt natürlich Therapeuten, die sich darin auch nochmal besonders fortgebildet haben, wo einfach ein bestimmter Umgang mit Sinn und Werten stattfindet. Genau.
0: Genau. Dankeschön, Frau Wendt, für Ihren Anruf. Wir wünschen Ihnen, dass Sie für sich auch weiterkommen. Gottes Segen dazu. Und es geht weiter mit Frau Weber in Stuttgart. Ich grüße Sie, Frau Weber.
4: Endlich wieder von zu Hause aus. Ich grüße Sie herzlich, Ruth Michaela. Ich bin auf der Suche nach einem christlichen Psychotherapeuten irgendwie in Stuttgart, Großraum Stuttgart, wo ich weiß nicht, wo ich einen herfinde. Ich bin Psychiatrie erfahren. Seit 96, 97 und in den letzten 19 Monaten fast durchweg mit Unterbrechungen stationär verbracht. Das war ziemlich, ziemlich schwer. Ziemlich schwer. Und jetzt bin ich im Stell verankert. Sagt Ihnen sicher was?
3: Ich bin jetzt im Stuttgarter Raum nicht so.
4: Zu Hause. Meine Frage ist, wie und wo finde ich einen Therapeuten, der durchaus Traumaerfahrung hat, der einen christlichen Hintergrund hat, Psychotherapeut, Verhaltenstherapeut, wie mache ich mich auf die Suche? Haben Sie mir einen Rat?
3: Also vielleicht nochmal ganz grundsätzlich, aber das haben wir vorhin noch gar nicht angesprochen, wie finde ich denn überhaupt so einen Psychotherapeut? Jeder niedergelassene Psychotherapeut hat die Verpflichtung einer Sprechstunde. Und das heißt, Sie können entweder einfach googeln und diese Stichworte eingeben und schauen, ob Sie jemanden in Ihrer Nähe finden, der das irgendwie zufällig auf seiner Homepage stehen hat und finden. Und den anrufen und sagen, oder schon E-Mail schreiben und sagen, so, wie schaut's aus? Haben Sie einen Sprechstundentermin für mich? Das ist die eine Variante. Die andere Variante ist, und das klingt mir in Ihrem Fall so, dass man das vielleicht nochmal, haben Sie vielleicht auch schon gemacht, gerade wenn man schon viel Erfahrung damit auch hat, ist manchmal gut, wenn man jemanden hat an der Seite, der einem hilft, einen Therapieplatz zu finden. Das können im ersten Schritt auch manchmal die Hausärzte sein, denen man die Symptome schildern kann, die man so hat und der dann vielleicht sagt, so, da müssen wir jetzt aber vielleicht doch mal nochmal in eine andere Richtung denken. Und der kennt auch so ein bisschen die Leute vielleicht im eigenen Umfeld, gerade wenn es jetzt eher ländliche Gebiete sind und nicht in den Städten. In den Städten ist natürlich immer der große Vorteil, dass es zahlreiche Formen von Stellen gibt, wo man hingehen kann. Ob das jetzt zum Beispiel, was viele nicht wissen, es gibt Ausbildungsinstitute in den Städten und die haben jeweils eine eigene Ambulanz, wo angehende Kollegen unter engmaschiger Supervision Therapien machen und wo auch wirklich vorher genau geguckt wird, passt das nicht, kann derjenige das aufnehmen. Also da ist viel, viel Kontrolle da. Man darf sich da nicht schrecken von dieser Idee, naja, das sind ja irgendwie Anfänger. Das sind sogar Therapien, die bewiesenermaßen sehr, sehr gut, zum Teil sogar besser laufen als bei langjährigen Kollegen, weil einfach jemand mal drauf schaut und die noch sehr irgendwie engagiert sind am Anfang ihrer Laufbahn. Also das ist, kann gerade in größeren Städten ein guter Anlaufpunkt sein. Dann haben wir aber auch die natürlich die Institutsambulanzen, sage ich mal, an Unikliniken, an größeren Häusern, die auch eine stationäre Betreuung haben, wo es möglich ist, anzudocken. Und dann für jemanden, der sozusagen noch gar nie irgendwie wo was gefunden hat, es gibt zum Beispiel bei der 116, 117, das kennen vielleicht viele so als Nummer, wenn man irgendwie einen, eigentlich nicht wirklich in die Notaufnahme geht, aber irgendwie jemand braucht, der einen ärztlich betreut, die haben auch einen Vermittlungsservice, die wirklich auch die Aufgabe haben, innerhalb weniger Wochen einem zumindest einen Erstkontakt mit irgendjemandem zu vereinbaren, dass man sich mal jemand anschauen kann, naja, um welche Symptomatik handelt es sich denn überhaupt? Also, ne, um mal beim Bild vom Chirurgen zu bleiben, habe ich mir jetzt den Fuß gebrochen oder das Knie oder das sozusagen den Arm. Manchmal ist es ja gut, als Laien weiß man ja gar nicht, was fehlt mir denn? Was ist denn das jetzt für eine Diagnose? Brauche ich überhaupt Therapie? Und manchmal kann so eine erste Sprechstunde schon mal gut sein. Und manchmal ist es auch so, dass wirklich dann aus diesen Sprechstunden heraus vielleicht nicht sofort ein Therapieplatz dann frei ist, aber auf eine, sozusagen in einem, sagen wir mal, in einem gewissen Zeitraum der Therapeut einem auf einen Schirm hat und sagen kann, Mensch, ich kann Ihnen jetzt nicht sofort einen Therapieplatz anbieten, aber vielleicht in 3 Monaten wird was frei. Also da gibt es ganz, ganz unterschiedliche Wege, wie man in Therapie kommen kann. Jetzt zu Ihrer speziellen Frage, ich glaube, dass es da wirklich, ich würde mich mal tatsächlich im ersten Schritt ein bisschen lösen von dieser Idee, dass es ein Christ sein muss, das macht das Spektrum ein bisschen weiter. Und dann, also wenn Sie so lange stationär auch verbracht haben, dann ist es eigentlich gut, entweder mit ihrem Hausarzt oder mit, weiß nicht, ob sie noch einen Psychiater haben, der sie ambulant vielleicht auch weiter sieht, wirklich zusammen sich auf den Weg zu machen und zu gucken, okay, wo kann ich andocken und sich einfach Unterstützung zu holen, weil das ist häufig einfacher, wenn noch jemand mit im Hintergrund ist, der vielleicht sogar mal irgendwo anrufen kann und sagen kann, Mensch, ich habe da einen Patienten, gibt es bei dir irgendwie einen Therapieplatz, wie schaut's aus? Also einfach da auf die Vernetzung der Kollegen ein Stück weit zu setzen, das ist manchmal leichter, als wenn man das dann ganz alleine sucht.
4: Na gut, wunderbar.
0: Ja, Frau Weber, wir auch Ihnen wünschen wir alles Gute. Dann Ihnen weiterhin einen guten Weg mit dem Herrn an Ihrer Seite. Und eine Hörerin, die jetzt in der Lebenshilfe bei Radio Horeb zu Wort kommt, ruft uns anonym an. Auch das ist möglich bei uns aus dem Saarland. Ich grüße Sie.
5: Ja, grüß Gott. Ich hätte nur eine Frage. Und zwar bin ich im Moment von Psychotherapeuten in Behandlung. Was mich jetzt da ein bisschen stört, ist es, dass da ein Bild vom Buddha hängt in dem Sprechraum. Und das stößt mich ein bisschen ab, wobei ich gemerkt habe, dass der Therapeut schon christliche Werte auch vertreten. Also ich kann mich auch darüber gut mit ihm unterhalten. Aber es ist für mich so ein bisschen eigenartig, immer auf den Buddha zu schauen. Das stört mich ein bisschen. Ihre Meinung hören.
3: Ja, also da werden Sie natürlich jetzt unter Christen sehr, sehr unterschiedliche Antworten auf dieses Thema haben. Die einen, die sagen, auf gar keinen Fall, das ist so quasi schon dämonisch. Ich bin da ein bisschen, ich möchte da ein bisschen so eine Sachlichkeit mit reinbringen. Ich glaube, dass viele Therapeuten, genauso wie das viele andere Menschen in Deutschland machen, sich so ein Buddha halt hinstellen, weil sie denken, das sozusagen vermittelt Gelassenheit, Entspannung und irgendwie so, ohne sich da großartig Gedanken drüber zu machen und jetzt auch nicht unbedingt selber Buddha anbeten. Wenn Sie sich in der Therapie, also meine Antwort wäre jetzt sehr pragmatisch, wenn Sie sich in dieser Therapie wohlfühlen und Sie das Gefühl haben, Sie haben da Platz mit den Themen und es geht irgendwie voran und es ist gut, können Sie entweder mit dem darüber sprechen und sagen, Mensch, irgendwie finde ich das schwierig, den immer anzugucken, können wir den für die Stunde woanders hinstellen? Können Sie den aus dem Raum rausnehmen? Ich finde, sowas kann man durchaus mal fragen. Gibt auch
5: der ist so groß, das ist ein großes Bild.
3: Ah, okay. Gut. Dann ist es vielleicht schwieriger. Wenn es einfach nur so eine Figur wäre, dann ja, könnte man es vielleicht machen.
5: Ja.
3: Aber sagen Sie das Ihrem Therapeuten ruhig. Also Sie können ihm auch sagen, Mensch, irgendwie ist es für mich irgendwie schwierig, den da mal zu sehen. Und dann kann der mit Ihnen auch ins Gespräch kommen und dann kann der vielleicht auch Sie noch mal ein Stück weit besser verstehen, was denn da Ihr Wert ist, der dann auch sozusagen damit verbunden ist. Kann dann sich auch selber darüber Gedanken machen. Aber wenn Sie wirklich das Gefühl haben, das ist so schrecklich, das halte ich überhaupt nicht aus und ich sozusagen, ich komme deswegen in der Therapie nicht weiter, ja, dann würde ich Ihnen raten, vielleicht noch mal zu gucken, ob Sie woanders sich wohler fühlen. Aber wenn jetzt das Bild nicht den riesen Einfluss auf Ihre Therapie hat dann und Sie fühlen sich gut aufgehoben, dann bleiben Sie da. Ja.
5: Also wie gesagt, ich meine, ich kann Buddha-Figuren sehen und ich habe auch nicht den Eindruck, dass genau, die mich irgendwie beeinflussen würden.
0: Das, ja, Frau Zahn hat Ihnen der Vorschlag, das mit dem Therapeuten einfach mal anzusprechen. Vielleicht verstehen Sie auch dann, warum er die da stehen hat und dann macht es das vielleicht auch leichter. So. Ja. Dankeschön für Ihren Anruf. Ja, alles Gute auch Ihnen weiterhin. Viel Segen. Die nächste Hörerin aus dem Harz ruft ebenfalls anonym an in der Lebenshilfe bei Radio Horeb. Grüß Sie Gott.
6: Hallo, guten Tag. Ich habe mein Problem. Und zwar geht das um meinen Sohn, der ist erwachsen. Und ja, der hat Angststörungen, aber nicht etwa von einer Spinne oder irgendwas, sondern einem, naja, so eine Art Angst vor bestimmten Ereignissen oder, also vielleicht kann ich das nochmal ein bisschen definieren. Also er hat schon mehrere Male jemanden kennengelernt über christliche Portale, weil es unbedingt eine christliche Partnerin sein soll. Und dann, wenn es aber so drauf ankam, dass sie vielleicht doch mal irgendwann heiraten wollen, dann auf einmal befällt ihn so eine Angst, die schnürt ihm regelrecht die Kehle zu, sagt er. Und dann hat er sich oder die Partnerin getrennt oder er hat dann das gesagt und dann waren sie nicht mehr zusammen. Also und das macht ihm auch nun wieder doppelt Angst, weil ich bin nicht mehr die Jüngste. Und er sieht das nun, dass er dann vielleicht mal alleine sich durchs Leben schlagen muss. Also er war auch schon mal, er hat schon mehrere Psychotherapeuten konsultiert, privat und mit Kasse. Aber diese Verhaltenstherapie, die da gemacht wird, die hat nichts genützt über viele Jahre. Er war auch schon in der Klinik, aber da ist er voll gestoppt worden, sage ich mal, aus meiner Sicht mit hochdosierten Medikamenten. Und wenn er dann wiederkam nach vielen Wochen, dann wurde die runtergefahren etwas. Und aber genützt hat das alles nichts. Also wie kann er da jetzt weiterkommen?
3: Also das ist natürlich jetzt sehr schwierig, das jetzt so zu sagen. Man kann manchmal überlegen, tatsächlich einen Verfahrenswechsel zu machen. Also wenn man sagt, man kommt mit der einen Therapierichtung wie Verhaltenstherapie nicht weiter, dass man nochmal sieht, naja, vielleicht ist es mehr auch ein Bindungsthema und man geht sozusagen in was Tiefenpsychologisches, wo nochmal mehr die Vergangenheit mit reingeholt wird und sozusagen besser verstanden wird, was hat sich da übers Leben vielleicht auch an Thematik aufgebaut. Wenn das schwierig ist und ein Leidensdruck da ist, dann würde ich einfach gucken, ob ich tatsächlich nochmal jemanden finde, mit dem das nochmal anders besprechbar ist. Das wäre jetzt so, glaube ich, auf die Kürze meine Antwort darauf. Ich finde es, Sie bringen jetzt nochmal ein Thema rein, auch mit den Medikamenten, was ich nochmal wichtig finde, was wir noch nicht angesprochen haben, weil das die große Sorge immer ist von vielen, wenn sie in Therapie gehen, sie werden sofort mit Medikamenten vollgestopft. Meine Haltung, da mag es Kollegen geben, die anders sind, aber es gibt schon, glaube ich, die meisten, die das auch so sehen. Die allerwenigsten sagen, man muss jede psychische Störung mit Medikamenten vollstopfen und dann wird's gut. Das ist selten die Haltung. Aber es kann manchmal eine Situation geben, bei der nicht so viel innerer Halt da ist, sodass es Sinn macht, ein Medikament zu geben für eine Weile, jetzt auch nicht für den Rest des Lebens, die einem einen Halt geben kann, damit man parallel in der Psychotherapie so den Halt innerlich aufbauen kann, dass man dann auch vielleicht irgendwann ohne Medikamente sein kann. Zumindest ist es auch in vielen Leitlinien so, dass zum Beispiel bei Depressionen klar unterschieden wird, leicht, mittelgradig, schwere Depressionen. Und dann macht man eben unterschiedliche Dinge und nicht immer sind Medikamente indiziert, aber manchmal halt schon als Übergang. Und es gibt auch viele, die wirklich entlastet sind dadurch, weil sie sagen, boah Mensch, kann ich endlich wieder schlafen mal für eine Weile. So, bis sozusagen ein innerer Halt auf psychotherapeutische Art und Weise aufgebaut ist. Deswegen, und manchmal ist es auch so, dass man vielleicht erstmal lange gar keinen Therapieplatz findet und dann ist es besser, ich habe einen Halt in der Medikation vielleicht, als ich habe gar nichts und mir geht es grottenschlecht und das ist alles ganz furchtbar. Also das finde ich ist immer eine individuelle Entscheidung, wann macht das Sinn, wann nicht. Ich würde das auch nicht über einen Kamm scheren, aber ich würde mich auch wehren dagegen zu sagen, dass Medikamente nie sinnvoll sind oder dass man das immer lassen sollte, weil dafür gibt es einfach zu viel auch gute Beispiele, dass das Sinn macht. Aber in dem Fall, was Sie mir jetzt geschildert haben, nur von den paar Dingen, habe ich den Eindruck, dass es schon sinnvoll sein könnte, da nochmal mit einer Bindungsperspektive draufzuschauen und jemanden zu suchen, der das ein bisschen auf dem Schirm hat.
0: Also Bindungsperspektive wäre dann der Bereich, also die Tür zur Seele über die Tiefenpsychologie.
3: Ja, genau.
6: Diese Tiefenpsychologie.
3: Oder auch systemisch, kann an der Stelle durchaus auch hilfreich sein.
6: Ja, davor hat er, glaube ich, ein bisschen Angst irgendwie. Was heißt Angst? Naja, so, da fürchtet sich davor, dass das irgendwie dann ihm, dass er das so lange, dass ihn das so lange begleiten wird, wenn dann zu sehr in seine Seele so eingegriffen wird, so ungefähr. Aber Sie sagten jetzt, es gibt dann noch was anderes. Was sagten Sie da
3: eben? Ja, sozusagen, es gibt immer noch auch diese, sozusagen seit ein paar Jahren haben wir auch die systemische Therapie, die guckt sich sozusagen das Familienbild so ein bisschen, beziehungsweise das System, in dem wir auch groß geworden sind. Das tun ja alle Therapien auf ihre Art und Weise, aber die haben da sozusagen nochmal einen spezifischen Punkt. Ich glaube, diese Angst, dass in einem irgendwas rumgerührt wird, die ist ja auch so ein klassisches Vorteil von Psychotherapie, die auch nochmal wichtig darauf zu antworten. Es wird ja immer nur so viel auch gearbeitet, wie derjenige das möchte oder zulässt. Das ist ja nicht ein Raum, in dem irgendjemand kommt und sagt, so, und jetzt machen wir das, das, das und das und wenn es möglichst weh tut, dann geht's dir besser. Das ist nicht die Idee von Therapie, sondern Therapie ist ganz kurz gefasst ein Begegnungsraum, in dem neue Erfahrungen möglich sind. Und was da passiert, steuert ja der Patient ganz maßgeblich mit, der ja auch immer sagen kann, boah, nee, da möchte ich jetzt aber nicht drüber sprechen. Und dann ist das okay, dann kann man sich angucken, warum geht das vielleicht gerade nicht? Wollen wir das woanders hin vertagen? Warum macht das denn Angst und Sorgen? Also das ist ja nichts, was über einen hereinbricht, Psychotherapie, sondern das ist ein Prozess, den ich als Gegenüber mitgestalte. Also da sind zwei, die das zusammen gestalten und wo ich immer die Möglichkeit habe, zu fragen, zu gestalten, Nein zu sagen, mich abzugrenzen, wie auch immer, ne? So wie das gerade gut ist und das miteinander zu verstehen und jemandem gegenüber zu haben, der da mitgeht und einen mithält und begleitet.
0: Also wir hören aber auch schon raus, Frau Zahn, das ist echt ein Weg erstmal, bis man da gefunden hat, was zu einem passt. Und
3: manchmal schon.
0: Muss man probieren und wieder.
3: Man darf sich nicht entmutigen lassen. Das finde ich so wichtig. Genau.
0: Ja, ich danke unserer Hörerin für diesen Anruf und wünsche Ihnen auch und Ihrem Sohn, dass Sie für sich das Richtige finden, was Ihren Sohn wirklich weiterbringt. Wie Segen dazu. Eine letzte Hörerin schafft es noch bei uns in die Sendung. Sie ruft uns aus Nordrhein-Westfalen an und auch sie begrüße ich herzlich hier in der Lebenshilfe bei Radio Horeb. Hallo?
7: Ja, hallo, werde ich gehört?
0: Jetzt,
7: ja?
0: Genau. Sie sind gemeint.
7: Ja. Genau. Ich bin auf Sendung, genau. Meine Frage ist nochmal eine Verständnisfrage. Sie haben gesagt, Fachärzte für psychosomatische Medizin, die können auch immer Medikamente verschreiben oder kennen sich mit Medikamenten aus. Ist das richtig?
3: Ja, grundsätzlich ja.
7: Grundsätzlich ja.
3: Sie werden aber Kollegen finden, die, und dazu zähle ich mich ab einem gewissen Punkt auch, die einfach sagen, anders als die Psychiater bin ich nicht täglich up-to-date zu den kleinsten Feinheiten von Medikationen. Das heißt, wenn es sehr spezielle Fälle gibt, dann verweise auch ich einem Psychiater nochmal weiter, einfach um zu sagen, okay, ich brauche nochmal eine größere Bandbreite an Wissen, die ich vielleicht an der Stelle gerade nicht habe. Ich habe vielleicht mehr das Wissen in der therapeutischen Richtung und der Psychiater mehr in die Medikamentenrichtung, sodass es eben dann auch die Situation geben kann, dass man nochmal verweist an Kollegen.
7: Ja, okay. Es ist bei mir so, dass ich eine chronische seelische Erkrankung habe, eine relativ schwere, und auch internistisch behandelt werde wegen einer Stoffwechselstörung und alles so, dass die Antidepressiva bei mir auf jeden Fall weg müssen. Ich schleiche jetzt schon aus, weil die Nebenwirkungen meinen Körper zu sehr belasten. Alles untersucht worden. Jetzt ist es so, dass natürlich die Internistin da auch so an ihre Grenzen kommt mit ihren Erfahrungen. Und ja, wie kann ich da psychosomatischen Mediziner finden, der also mit der Internistin behandle ich biochemisch, also pflanzlich, aber auch zum Beispiel mit 5-HTP, also mit biochemischen Substanzen, die ich sehr gut vertrage. Nur wie kann ich da einen psychosomatischen Mediziner finden?
3: Also die Frage ist wirklich, ob das nicht tatsächlich, wenn es jetzt so eine sehr spezifische Medikamentenfrage ist, ob Sie da nicht tatsächlich bei einem Psychiater besser aufgehoben sind.
7: Ja, die Psychiater sind aber leider so, dass die immer nur, die ich bis jetzt gefunden habe, immer nur das Chemische behandeln. Also nicht mal auf das Alternative schauen. Und da habe ich das Gefühl, das ist bei Fachärzten oder bei Psychologen schon nochmal eher der Fall. Nur ist es sehr schwer, da durchzusteigen, sage ich mal.
3: Jetzt kenne ich mich da bei Ihnen in der Ecke nicht so gut aus. In München hätte ich jetzt 2-3 Ideen, wo man vielleicht sich nochmal hinwenden könnte, die diese Schnittstelle haben. Ehrlicherweise, glaube ich, würde ich an Ihrer Stelle das tatsächlich nochmal googeln. Also jetzt in München fällt mir nur das Krankenhaus für Naturheilweisen ein, die da vielleicht noch ein bisschen Expertise haben. Aber ja, ich würde das mal googeln. Also ich würde gar nicht ausschließen, dass es da vielleicht in Deutschland einfach auch noch andere Experten gibt, die das vielleicht genau zur Schnittstelle haben, die vielleicht sogar noch eine Zusatzbezeichnung Ernährungsmedizin oder Phytotherapie haben. Das sind ja dann immer alles noch weitere Spezifizierungen, wo es vielleicht Kollegen gibt, die das dann ganz genau als Nische haben. Aber das kann ich Ihnen jetzt nicht, wüsste ich jetzt keinen, den ich Ihnen jetzt sofort empfehlen könnte.
8: Also es müsste eine, wonach würden Sie genau suchen, Frau Dr. Zahn, in dem Fall?
3: Naja, ich meine, sozusagen die Anforderung, die Sie mir ja gerade stellen, oder die Frage ist ja sozusagen, finde ich einen Psychosomatiker, der da weitergebildet ist? Und ich glaube, ich würde einfach irgendwie bei Google oder ChatGPT oder irgendwo würde ich eingeben, Psychosomatik, Medikamente ausschleichen und Alternativmedizin. Mal gucken, was der mir ausspuckt. Das wären jetzt mal so die Stichworte.
7: Ich bin schon dann beschäftigt gewesen, genau.
3: Ja.
7: Und Sie haben gesagt, Sie kennen in München aber Adressen?
3: Also wie gesagt, das was mir in München einfällt, ist das Krankenhaus für Naturheilweisen, die einfach sozusagen da auch die alternative Seite ein bisschen mit abdecken. Vielleicht haben die sonst auch jemanden, der die Ihnen das empfehlen können.
8: Ja. Die Klinik von Wegbecker ein, Malteser Klinik von Wegbecker, die sind, glaube ich, auch mit solchen Themen beschäftigt. Die hatten wir auch immer wieder mal jemanden auf Sendung bei uns.
3: Oder in Stuttgart, ich glaube, die Filder Klinik, die hat auch eine Spezialisierung in diese Richtung.
7: Okay.
8: Ja. Gut. Vielleicht sind das schon mal 3 Stichworte. Vielleicht kennen die dann wieder jemanden bei Ihnen in der Region, der sich besser auskennt noch. Oder bei der Klinik kann man ja auch mal stationär aufgenommen werden, vielleicht genau für sowas. Wir wünschen Ihnen, dass Sie fündig werden von Herzen und auch Ihnen Gottes Begleitung dazu. Vielen Dank für Ihren Anruf und die rege Beteiligung an alle unsere Hörerinnen und Hörer. Frau Zahn, zum Ende hin nochmal für mich die Frage, die Christen ja auch immer wieder betrifft. Es gibt ja auch Gemeinden, wo man auch wirklich füreinander betet und so. Jetzt richte ich mich mal die Frage an Sie mit Blick auf die Beter. Kann man, wenn jetzt ein Mensch sich wendet und sagt, ich habe Depressionen, ich fühle mich schlecht, kann man da was falsch machen, wenn man jetzt für diese Person betet, auch als Seelsorger, als Begleiter? Jetzt wirklich mal von der Seite der Begleitung aus, weil manche fühlen sich unter Druck gesetzt oder sind dann enttäuscht, wenn nichts passiert oder so. Worauf sollte man achten?
3: Also ich finde, es ist total wichtig, dass der Beter sich klar macht, Heilung geschieht nicht durch ihn, sondern er bittet um etwas beim Herrn. Und entweder der Herr schenkt es oder er schenkt es nicht. Das heißt, so eine gewisse Demut an dieser Stelle finde ich sehr angebracht. Und was ich sehr schwierig finde, ist immer wieder, wenn sozusagen sehr euphorisch, emotional aufgeladen, wie auch immer gebetet wird, weil das braucht es alles nicht. Sondern es ist, wie gesagt, entweder eine Gnade, die passiert oder die nicht passiert. Wichtig ist, glaube ich, sich dafür aufzumachen. Man kann immer für Menschen beten und für ihre Heilung, auf welche Art und Weise sie auch immer geschieht, sollten wir aber nicht vorher im Kopf haben. Also ne, Heilung kann auch durch Psychotherapie, durch längere Wege, wie auch immer entstehen. Und ich habe immer das Gefühl, dass da so Blitzheilungen erwartet werden. Und ja, die gibt's auch. Wunder gibt's, überhaupt gar keine Frage. Aber wir reduzieren Gott sehr auf ein bestimmtes Bild und auch auf das, was wir von ihm erwarten, wenn wir auf diese Art und Weise beten. Und das finde ich immer schwierig. Und das da würde ich mir einfach wünschen, dass da eine gewisse Sorgfalt ist. Und Heilung ist für mich an dieser Stelle auch ein Weg. Also da gibt es sozusagen, zur Heilung gehört ja ganz viel. Auch die Sakramente, die wir haben, ob wir die nutzen, ob wir überhaupt eine Beziehung zu Gott haben. Das finde ich, sind ja alles Themen, die da nochmal auch vorher nochmal irgendwie eine Rolle spielen sollten, bevor ich sage, so, das muss jetzt auf Knopfdruck hier aber sofort eine Heilung geben. Also das finde ich immer schwierig, setzt die Leute unter Druck und richtet auch mehr Schaden an als notwendig.
8: Ich fand es auch schön, was Sie vorhin schon mal gesagt haben, Frau Zahn, nämlich, dass manchmal im Nachhinein die Patienten sagen, ja, das war wichtig, dass ich diese Schritte durchgegangen bin. Mhm. Es ist tatsächlich so, ich habe auch einen befreundeten Priester, der mit schweren Depressionen, wirklich sehr schweren Depressionen, auch über Monate zu tun hatte. Und in dem Moment war es wirklich manchmal spitz auf Knopf auch, nicht? Weil ich denke auch, das Schwierige ist ja auch, dass einem so das Werkzeug, mit dem man an Gott festhält, ja dann irgendwie genommen ist, nicht? Man hat wenn man jetzt ein gebrochenes Bein hat, dann, aber wenn die, dann kann man ja an Gott seelisch festhalten. Aber wenn die Seele selbst betroffen ist, ja das, was, womit man auch irgendwie an Gott festhält, dann wird es wirklich eine sehr, also dann bleibt wirklich nur noch der nackte Glaube übrig und das kann sich wirklich so anfühlen, als wäre bald nichts mehr da. Ja. Und, aber er sagt im Nachhinein, jetzt hat er Kontakt auch mit anderen, die eben das machen und kann sie wieder begleiten, weil sie einfach nochmal ganz anders verstehen kann. Das heißt, man braucht da manchmal auch den Blick für den langen Weg und eben nicht, wie Sie sagten, auf Knopfdruck und Schnips dann alles weg ist, sondern Heilung geschieht vielleicht auch manchmal anders und Gott mutet einem auch manchmal ganz schön was zu.
3: Ja, und ich würde da gerne nochmal auch kurz die Priester ein Stück weit entlasten.

0: Stelle habe, lohnt es sich einfach nochmal andere Hilfe in Anspruch zu nehmen, weil auch der Priester da einfach vielleicht nicht der richtige Ansprechpartner ist.
1: Oder zumindest nicht der Einzige.
0: Nicht der Einzige, ja.
1: Das heißt, Gott ist, manchmal geht ein Weg der Heilung auch eine längere Strecke und Gott geht mit einem dann ja auch in diese Therapie rein. Das sagen Sie auch, es lohnt sich auch davor zu beten und zu wissen, auch wenn jetzt vielleicht der Therapeut kein Christ ist, das haben Sie uns ja gesagt, Frau Dr. Zahn, dass das nicht immer so ist, dass man da jemanden finden wird, der auch selber Christ ist und das auch aus der Tiefe heraus verstehen kann. Aber Sie haben ja eine Lanze gebrochen, auch für die nicht-christlichen Therapeuten, dass die durchaus auch hilfreich sein können. Und man selber kann ja als Betroffener den Herrn mit hineinnehmen.
0: Genau, ich will nochmal das Beispiel vom Chirurgen ranbemühen. Ja. Wenn ich mein gebrochenes Bein habe, dann möchte ich, dass ich bei einem Chirurgen operiert werde, der sein Handwerkzeug versteht und der diese OP möglichst ganz viele Male im Jahr macht. Und dann ist es mir ehrlicherweise sekundär wichtig, ob der glaubt. Das ist schön und das wäre toll, aber ich will, dass ich am Ende ein vernünftiges OP-Ergebnis habe. Und ein bisschen, das ist in Therapie auch so, mir ist es lieber, die Leute, die belastet sind, landen bei jemandem, die wirklich Ahnung haben von dem, was sie da tun. Und da kommen vernünftige Therapieergebnisse raus, als man hat sich über den Glauben unterhalten, aber die eigentliche psychische Störung ist nicht behandelt worden.
1: Obwohl, wenn man ein Bein geschient bekommt, da ist der Glaube ja nicht so wichtig. Tatsächlich bei der Therapie spielt das Menschenbild ja schon noch mehr eine Rolle.
0: Das ist richtig.
1: Ja, das heißt, aber da sagen Sie, das kann man herausfinden durch Erstkontakte und durchaus darf den Therapeuten auch durchaus fragen. Ja. Einfach, wie sehen Sie das oder so?
0: Dazu würde ich sehr ermutigen, einfach damit dann ins Gespräch zu kommen.
1: Ich danke Ihnen sehr herzlich, Beatrice Zahn, dass Sie unser Gast waren hier in der Lebenshilfe bei Radio Horeb mit dem Thema als Christ zum Psychotherapeuten, wann und wohin. Ich hoffe, wir konnten etwas Orientierungshilfe geben hier in der Lebenshilfe. Schön, dass Sie bei uns dabei waren. Wir hoffen, dass wir Sie nochmal bei uns wiederhören dürfen.
0: Sehr gerne, war mir eine Freude. Vielen Dank.
1: Liebe Hörerinnen und Hörer, diese Sendung geht in den Podcast. In ein paar Stunden finden Sie die dann in der Mediathek von Radio Horeb unter der Rubrik Lebenshilfe. Gerne auch weiterempfehlen. Vielleicht kennen Sie jemanden, der von einer psychischen Erkrankung betroffen ist und diese Frage, muss ich zum Psychotherapeuten, wo finde ich den richtigen, damit sich umtreibt. Also geben Sie es, teilen Sie es gerne weiter. Das geht über WhatsApp oder über andere Messenger-Services geht das ganz einfach, dass man da einfach einen Link macht und das dann weiterschickt. Also gerne einfach weiter verbreiten. Ein ganz kurzer Blick noch auf die Lebenshilfe am kommenden Montag. Das ist die nächste, die im Programm steht. Da wiederholen wir eine Sendung, die aber auch sehr hilfreich war nach meiner Erfahrung. Da wird die Christina Zumdiek heißt sie. Sie war selber Missbrauchsopfer, also Opfer von sexuellem und geistlichem Missbrauch als Kind und Jugendliche, von einem Priester missbraucht worden und arbeitet heute als Therapeutin. Und sie spricht also aus doppelter Perspektive. Heilung nach Missbrauch, was hilft? Und diese Sendung gibt es für Sie am Montag nochmal. Falls Sie das interessiert, freue ich mich, wenn Sie einschalten. Bleiben Sie uns gerne weiter verbunden. Mein Name ist Gabi Fröhlich und ich wünsche Ihnen allen noch einen segensreichen Tag.

0: Nachrichten aus Kirche und Welt, direkt aus der aktuellen Redaktion von Radio Horeb. Im Studio für Sie, Sebastian Moll. Moskau. Der Rücktritt des Erzbischofs vor genau einer Woche hat zu politischen Spekulationen geführt. Jetzt stellt sich heraus, dass Paolo Pezzi, der Erzbischof von Moskau, offenbar aus gesundheitlichen Gründen mit nur 65 Jahren von seinem Amt zurückgetreten ist. Der gebürtige Italiener Pezzi war fast 20 Jahre für das Erzbistum Muttergottes von Moskau zuständig. Der aus Deutschland stammende Bischof von Saratow in Südrussland, Clemens Pickel, schrieb auf seinem Blog, im Kirchenrecht sei diese Möglichkeit des Rücktritts ausdrücklich verankert. Das Erzbistum Moskau zitierte ebenfalls die entsprechende Passage des Kirchenrechts. Sydney. Steigende Lebenshaltungskosten durch globale Krisen. Das führt selbst im wohlhabenden Australien zu großen Problemen. Fast jeder Dritte in Australien verfügt nicht über ausreichende Finanzmittel, um unerwartete Ausgaben zu decken. Das geht aus einer Umfrage einer katholischen Hilfsorganisation in Australien hervor. Zu viele Australier sehen sich gezwungen, bei lebensnotwendigen Dingen wie Lebensmitteln und Heizung Abstriche zu machen. Gleichzeitig fehlten ihnen Ersparnisse, um etwa im nun beginnenden Winter unerwartete Ausgaben abzufedern. Bonn. In der Debatte um eine Neuregelung der Organspende sind die katholischen Bischöfe gegen eine Widerspruchsregelung. Der Pressesprecher der Deutschen Bischofskonferenz, Matthias Kopp, warb in Bonn dafür, an der bestehenden Zustimmungsregelung festzuhalten und diese gezielt weiterzuentwickeln. Bei der Widerspruchsregelung würde künftig jeder Bürger grundsätzlich als Organspender gelten, der dem nicht widersprochen habe. Eine parteiübergreifende Gruppe von Bundestagsabgeordneten hatte dazu jetzt einen Gesetzesentwurf vorgestellt. Derzeit ist eine Organentnahme nur zulässig, wenn die verstorbene Person zu Lebzeiten ausdrücklich zugestimmt hat. 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

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Schön, dass Sie eingeschaltet haben. Die Generalaudienz mit Papst Leo XIV. Immer mittwochs begrüßt der Papst die Gläubigen auf dem Petersplatz. Dort gibt er in Katechesen neue Impulse für das Glaubensleben und richtet unter anderem einen Gruß immer explizit an alle deutschsprachigen Pilger. Hören Sie jetzt die Lesung aus der Offenbarung des Johannes und dann die Katechese von Papst Leo XIV. Es übersetzt für Sie Kaplan Pascal Klose von Radio Vatikan.

0: Nel nome del Padre, del Figlio, dello Spirito Santo. La pace sia con voi.
1: Lesung aus der geheimen Offenbarung des Johannes. Danach sah ich und siehe eine große Schar aus allen Nationen und Stämmen, Völkern und Sprachen. Niemand konnte sie zählen. Sie standen vor dem Thron und vor dem Lamm, gekleidet in weiße Gewänder und trugen Palmzweige in den Händen. Sie riefen mit lauter Stimme und sprachen: Die Rettung kommt von unserem Gott, der auf dem Thron sitzt, und von dem Lamm. Wort des lebendigen Gottes.
2: Es folgt nun die Katechese des Heiligen Vaters, nachdem der Bibeltext in verschiedenen Sprachen vorgetragen worden war. Brüder und Schwestern, guten Tag und herzlich willkommen. Wenn wir uns heute mit einem Abschnitt aus Kapitel 7 der Konstitution des Zweiten Vatikanischen Konzils über die Kirche befassen, wollen wir über eines ihrer wesentlichen Merkmale nachdenken, die eschatologische Dimension. Die Kirche schreitet nämlich in dieser irdischen Geschichte stets auf ihr endgültiges Ziel zu, die himmlische Heimat. Es handelt sich um eine wesentliche Dimension, die wir jedoch oft vernachlässigen oder herunterspielen, weil wir uns zu sehr auf das unmittelbar Sichtbare und auf die konkreteren Dynamiken des Lebens der christlichen Gemeinschaft konzentrieren. Die Kirche ist das Volk Gottes auf seinem Weg durch die Geschichte, das das Reich Gottes zum Ziel all seines Handelns hat. Jesus hat die Kirche gerade dadurch ins Leben gerufen, dass er dieses Reich der Liebe, der Gerechtigkeit und des Friedens verkündet hat. Wir sind daher aufgerufen, die gemeinschaftliche und kosmische Dimension des Heils in Christus zu betrachten und unseren Blick auf diesen endgültigen Horizont zu richten, um alles in dieser Perspektive zu betrachten und zu beurteilen. Die Kirche lebt in der Geschichte im Dienst am Kommen des Reiches Gottes in der Welt. Sie verkündet allen und zu allen Zeiten die Worte dieser Verheißung. Sie empfängt ein Unterpfand davon in der Feier der Sakramente, besonders der Eucharistie, und verwirklicht und erfährt deren innere Logik in Beziehungen der Liebe und des Dienstes. Zugleich weiß sie sich als Ort und Werkzeug, an dem die Vereinigung mit Christus inniger verwirklicht wird. Erkennt jedoch zugleich an, dass das Heil durch Gott im Heiligen Geist auch außerhalb ihrer sichtbaren Grenzen geschenkt werden kann. In diesem Zusammenhang trifft die Konstitution Lumen Gentium eine wichtige Aussage. Die Kirche ist universales Heilssakrament. Das heißt, Zeichen und Werkzeug jener Fülle des Lebens und des Friedens, die Gott versprochen hat. Das bedeutet, dass sie sich nicht vollkommen mit dem Reich Gottes identifiziert, sondern dessen Keim und Anfang ist. Denn die Vollendung wird der Menschheit und dem Kosmos erst am Ende geschenkt werden. Die Gläubigen in Christus wandeln daher in dieser irdischen Geschichte, die von der Reifung des Guten, aber auch von Ungerechtigkeiten und Leiden geprägt ist, ohne sich Illusionen zu machen oder zu verzweifeln. Sie leben ausgerichtet auf die Verheißung, die sie von dem, der alles neu macht, empfangen haben. So erfüllt die Kirche ihre Sendung zwischen dem Schon des Beginns des Reiches Gottes in Jesus und dem noch nicht der versprochenen und erwarteten Vollendung. Als Hüterin einer Hoffnung, die den Weg erhält, ist sie auch mit der Aufgabe betraut, klare Worte zu sprechen, um alles abzulehnen, was das Leben beeinträchtigt und dessen Entfaltung verhindert, und Stellung zu beziehen zugunsten der Armen, der Ausgebeuteten, der Opfer von Gewalt und Krieg, sowie all jener, die an Leib und Seele leiden.
0: Nel corpo e nello spirito. Segno e sacramento del...
2: Als Zeichen und Sakrament des Reiches Gottes ist die Kirche das pilgernde Volk Gottes auf Erden, das gerade ausgehend von der endgültigen Verheißung die Dynamiken der Geschichte im Lichte des Evangeliums liest und deutet, das Böse in all seinen Formen anprangert und in Wort und Tat das Heil verkündet, das Christus für die gesamte Menschheit verwirklichen will, sowie sein Reich der Gerechtigkeit, der Liebe und des Friedens. Die Kirche verkündet also nicht sich selbst. Im Gegenteil, in ihr muss alles auf das Heil in Christus verweisen. In dieser Perspektive ist die Kirche aufgerufen, demütig die menschliche Schwäche und Vergänglichkeit ihrer Institutionen anzuerkennen, die, obwohl sie im Dienst des Reiches Gottes stehen, das vergängliche Antlitz dieser Welt tragen. Keine kirchliche Institution darf verabsolutiert werden. Vielmehr sind sie, da sie in der Geschichte und in der Zeit leben, zu einer ständigen Umkehr, zur Erneuerung der Formen und zur Reform der Strukturen, zur ständigen Erneuerung der Beziehungen aufgerufen, damit sie ihrer Sendung wirklich gerecht werden können. Auch die Beziehung zwischen den Christen, die heute ihre Sendung erfüllen, und jenen, die das irdische Leben bereits vollendet haben und sich nun in einem Zustand der Läuterung oder der Seligkeit befinden, muss im Horizont des Reiches Gottes verstanden werden. Lumen Gentium bekräftigt nämlich, dass alle Christen eine einzige Kirche bilden, dass es eine Gemeinschaft und eine Teilhabe an den geistlichen Gütern gibt, die auf der Vereinigung aller Gläubigen mit Christus beruht, einer geschichtlichen Sorge, geschwisterlichen Sorge zwischen der irdischen und der himmlischen Kirche, jene Gemeinschaft der Heiligen, die besonders in der Liturgie erfahren wird.
0: Che si sperimenta in particolare nella liturgia. Pregando per i defunti,
2: indem wir für die Verstorbenen beten und den Spuren jener folgen, die bereits als Jünger Jesu gelebt haben, werden auch wir auf unserem Weg gestärkt und vertiefen die Anbetung Gottes. Vom einen Geist geprägt und in der einen Liturgie vereint, loben und verherrlichen wir gemeinsam mit denen, die uns im Glauben vorausgegangen sind, die heiligste Dreifaltigkeit. Wir sind den Konzilsvätern dankbar, dass sie uns an diese so wichtige und so schöne Dimension des Christseins erinnert haben, und wir versuchen, sie in unserem Leben zu pflegen.
1: Heiliger Vater, die Gläubigen deutscher Sprache möchten Ihnen ihre herzliche Zuneigung und aufrichtige Verbundenheit bekunden und versichern Sie zugleich Ihres Gebets in allen Anliegen Ihres universalen apostolischen Dienstes. Zum Schluss dieser Audienz singen wir gemeinsam das Vaterunser in lateinischer Sprache. Danach wird der Heilige Vater den apostolischen Segen erteilen. Gern schließt er darin Ihre Angehörigen ein, besonders die Kinder, älteren Menschen und die Leidenden. Er segnet auch die Rosenkränze und die übrigen Andachtsgegenstände, die Sie dafür mitgebracht haben. Es folgt nun eine Zusammenfassung der Katechese des Heiligen Vaters in deutscher Sprache. Liebe Brüder und Schwestern, das siebte Kapitel der Konzilskonstitution Lumen Gentium geht auf die eschatologische Dimension der Kirche ein, die als das pilgernde Volk Gottes durch die Geschichte hindurch ihrer himmlischen Heimat entgegengeht. Der auferstandene Herr Jesus Christus hat seinen lebendig machenden Geist den Jüngern mitgeteilt und durch ihn seinen Leib, die Kirche, zum allumfassenden Sakrament des Heiles gemacht. Als solches verkündet sie Gottes Reich der Liebe, der Gerechtigkeit und des Friedens. Dieses hat in Jesus Christus begonnen. Es nimmt Gestalt an in seinem Leib der Kirche und es wird seine Vollendung finden, wenn er wiederkommt in Herrlichkeit. Der Heilige Vater richtet nun einen kurzen Gruß auf Italienisch an die deutschsprachigen Gläubigen.
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1: Liebe Brüder und Schwestern deutscher Sprache, in diesem Monat, der der seligen Jungfrau Maria Zeichen der sicheren Hoffnung und des Trostes gewidmet ist, vertrauen wir ihr all unseren persönlichen Anliegen und die großen Herausforderungen unserer Zeit an. Sie begleite uns alle Zeit mit ihrer mütterlichen Fürsprache und ihrem Segen.
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2: Ich heiße die italienischsprachigen Pilger herzlich willkommen. Insbesondere grüße ich die Gläubigen aus Praia Amare mit ihrem Bischof Monsignore Stefano Rega aus Aversa mit ihrem Bischof Monsignore Angelo Spinillo sowie die Gläubigen aus Monte Lupone. Meine Gedanken gelten schließlich den Jugendlichen, den Kranken und den frisch Vermählten. Die Kirche gedenkt heute des heiligen Dominikus Savio, einer der ersten Früchte der Heiligkeit, geformt durch die göttliche Gnade in der Schule Don Boscos. Möge sein Beispiel der Treue zum Herrn unter allen Umständen jedem von euch helfen, großzügig den Sehnsüchten des Guten zu entsprechen, die der Heilige Geist in euch weckt. Allen meinen Segen. Es folgt nun das Vaterunser und der Segen.
0: Vater

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Und soeben die Generalaudienz mit Papst Leo dem 14. Diese können Sie immer mittwochs ab 9.50 Uhr live über Radio Horeb mitverfolgen oder so wie gerade in der Wiederholung am Samstag um 11.15 Uhr und auch am Sonntag um 12.30 Uhr. Pascal Klose von Radio Vatikan hat diesmal für Sie übersetzt.

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4: 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Jetzt gleich um 11:45 beten wir die 6, das Mittagslob der Kirche. Heute mit Diakon Leo Bernhard aus Welden im Bistum Augsburg. Schon jetzt herzliche Einladung zum Mitbeten. Wir beten den zweiten Hymnus im Roten Stundenbuch auf Seite 262. Das Psalterium vom Samstag der ersten Woche ab Seite 710, die Lesung ab Seite 428 und die Oration auf Seite 427.

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Wir beten nun gemeinsam die Sext, heute mit Diakon Leo Bernhard aus Welden im Bistum Augsburg.

0: Gott, komm mir zu Hilfe.
1: Herr, eile mir zu helfen.
0: Ehre sei dem Vater und dem Sohn und dem Heiligen Geist.
1: Wie im Anfang, so auch jetzt und alle Zeit und in Ewigkeit. Amen.
0: Du starker Lenker, treuer Gott, aus dir strömt alles Leben. Du gibst dem Morgen hellen Glanz, dem Mittag Glut in Fülle.
1: Bewahre uns vor Übermut, hilf uns, wenn wir erschlaffen. Mach uns gesund an Geist und Leib und schenk uns deinen Frieden.
0: Lob sei dem Vater und dem Sohn, Lob sei dem Heiligen Geiste, wie es von allem Anfang war, jetzt und alle Zeiten. Amen. Halleluja, Halleluja, Halleluja.
1: Halleluja, Halleluja, Halleluja.
0: Herr, weise mir den Weg deiner Gesetze. Ich will ihn einhalten bis ans Ende.
1: Gib mir Einsicht, damit ich deiner Weisung folge und mich an sie halte aus ganzem Herzen.
0: Führe mich auf dem Pfad deiner Gebote. Ich habe an ihm gefallen.
1: Deinen Vorschriften neige mein Herz zu, doch nicht der Habgier.
0: Wende meine Augen ab von eitlen Dingen, durch dein Wort belebe mich.
1: Erfülle deinem Knecht die Verheißung, die allen gilt, die dich fürchten und ehren.
0: Wende die Schande ab, vor der mir graut, denn deine Entscheide sind gut.
1: Nach deinen Befehlen hab ich Verlangen. Gib mir neue Kraft durch deine Gerechtigkeit.
0: Ehre sei dem Vater und dem Sohn und dem Heiligen Geist.
1: Wie im Anfang, so auch jetzt und alle Zeit und in Ewigkeit. Amen.
0: Ich will den Herrn alle Zeit preisen, immer sei sein Lob in meinem Mund.
1: Meine Seele rühme sich des Herrn. Die Armen sollen es hören und sich freuen.
0: Verherrlicht mit mir den Herrn. Lasst uns gemeinsam seinen Namen rühmen.
1: Ich suchte den Herrn und er hat mich erhört. Er hat mich all meinen Ängsten entrissen.
0: Blickt auf zu ihm, so wird euer Gesicht leuchten und ihr braucht nicht zu erröten.
1: Da ist ein Armer, er rief und der Herr erhörte ihn. Er half ihm aus all seinen Nöten.
0: Der Engel des Herrn umschirmt alle, die ihn fürchten und ehren. Und er befreit sie.
1: Kostet und seht, wie gütig der Herr ist. Wohl dem, der zu ihm sich flüchtet.
0: Fürchtet den Herrn, ihr seine Heiligen. Denn wer ihn fürchtet, leidet keinen Mangel.
1: Reiche müssen darben und hungern. Wer aber den Herrn sucht, braucht kein Gut zu entbehren.
0: Ehre sei dem Vater und dem Sohn und dem Heiligen Geist.
1: Wie im Anfang, so auch jetzt und alle Zeit und in Ewigkeit. Amen.
0: Kommt, ihr Kinder, hört mir zu. Ich will euch in der Furcht des Herrn unterweisen.
1: Wer ist der Mensch, der das Leben liebt und gute Tage zu sehen wünscht?
0: Bewahre deine Zunge vor Bösem und deine Lippen vor falscher Rede.
1: Meide das Böse und tue das Gute. Suche Frieden und jage ihm nach.
0: Die Augen des Herrn blicken auf die Gerechten. Seine Ohren hören ihr Schreien.
1: Das Antlitz des Herrn richtet sich gegen die Bösen, um ihr Andenken von der Erde zu tilgen.
0: Schreien die Gerechten, so hört sie der Herr. Er entreißt sie all ihren Ängsten.
1: Nahe ist der Herr den zerbrochenen Herzen. Er hilft denen auf, die zerknirscht sind.
0: Der Gerechte muss viel leiden, doch allem wird der Herr ihn entreißen.
1: Er behütet all seine Glieder. Nicht eines von ihnen wird zerbrochen.
0: Den Frevler wird seine Bosheit töten. Wer den Gerechten hasst, muss es büßen.
1: Der Herr erlöst seine Knechte. Straflos bleibt, wer zu ihm sich flüchtet.
0: Ehre sei dem Vater und dem Sohn und dem Heiligen Geist.
1: Wie im Anfang, so auch jetzt und alle Zeit und in Ewigkeit. Amen.
0: Halleluja, Halleluja, Halleluja.
1: Wir hören nun eine Kurzlesung aus dem 1. Korintherbrief. Christus ist von den Toten auferweckt worden als der Erste der Entschlafenen. Da nämlich durch einen Menschen der Tod gekommen ist, kommt durch einen Menschen auch die Auferstehung der Toten. Denn wie in Adam alle sterben, so werden in Christus alle lebendig gemacht werden.
0: Der Herr ist den Jüngern erschienen, Halleluja.
1: Sie sahen ihn und freuten sich, Halleluja.
0: Lasst uns beten. Gott, du Ursprung unseres Heils, durch die Wiedergeburt in der Taufe hast du uns gerecht gemacht und uns befähigt, ewiges Leben zu empfangen. Schenke uns die Fülle dieses Lebens in deiner Herrlichkeit. Darum bitten wir durch Jesus Christus, unserem Herrn. Der Herr sei mit euch
1: und mit deinem Geiste.
0: Und so segne, schütze und begleite euch der dreifaltige Gott, der Vater, der Sohn und der Heilige Geist.
1: Amen.
0: Amen. Singet Lob und Preis.
1: Dank sei Gott dem Herrn.
0: Ja, danke, Herr Stopp, für Ihren ehrenamtlichen Dienst und ein schönes Wochenende wünsche ich Ihnen.
1: Bitte schön. Ihnen auch. Vielen Dank, Herr Diakon Bernhard. Bis zum nächsten Mal. Ein schönes Wochenende. Auf Wiederhören.
0: Danke. Wiederhören.
1: Marco Stopp verabschiedet sich nun von Ihnen. Mein Kollege in Balderschwang, Pascal Guégan, erwartet Sie schon und wird Sie durch die weiteren Stunden an diesem Samstag begleiten. Ein gesegnetes Wochenende aus dem Studio in München wünscht Ihnen, liebe Hörer, Marco Stopp. Auf Wiederhören und bis zum nächsten Mal.

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Wir beten jetzt, dass Regina Zöli heute mit Pfarrer im Ruhestand Thomas Gerstlacher aus Aichach im Bistum Augsburg. Vom Pfarrer Gerstlacher hören wir gleich im Anschluss auch die Mittagsansprache.

0: Himmelskönigin, frohlocke, Halleluja. Denn er, den du zu tragen würdig warst,
1: Halleluja,
0: ist erstanden, wie er sagte, Halleluja.
1: Bitt Gott für uns, Halleluja.
0: Wir wollen beten nach Meinung des Heiligen Vaters, Papst Franziskus. Vater unser im Himmel, geheiligt werde dein Name, dein Reich komme, dein Wille geschehe, wie im Himmel, so auf Erden.
1: Unser tägliches Brot gib uns heute und vergib uns unsere Schuld, wie auch wir vergeben unseren Schuldigern. Und führe uns nicht in Versuchung, sondern erlöse uns von dem Bösen. Amen.
0: Gegrüßt seist du, Maria, voll der Gnade. Der Herr ist mit dir. Du bist gebenedeit unter den Frauen. Und gebenedeit ist die Frucht deines Leibes, Jesus.
1: Heilige Maria, Mutter Gottes, bitte für uns Sünder, jetzt und in der Stunde unseres Todes. Amen.
0: Beten für unsere Verstorbenen, alle, die uns in die Ewigkeit vorausgegangen sind. O Herr, gib ihnen die ewige Ruhe.
1: Und das ewige Licht leuchte ihnen.
0: Herr, lass sie ruhen im Frieden.
1: Amen. Amen.

Liebe Schwestern, liebe Brüder, wir stehen in der Osterzeit mittendrin und es spitzt sich jetzt immer mehr auf das Pfingstgeschehen zu. Nächste Woche kommen dann die Bittage, wo wir unsere verschiedenen Nöte und Anliegen im Gebet, oft auch bei Bittprozessionen vor Gott hintragen. Und am Hochfest Christi Himmelfahrt treten wir in die Pfingstnovene ein, in der wir intensiv beten, komm, Heiliger Geist, komm, Heiliger Geist. Nichts und niemanden haben wir so nötig wie den Heiligen Geist. Wir sind nie geistlos. Wir sind immer von unterschiedlichen geistigen Kräften erfüllt und gesteuert. Ignatius von Loyola betont, wie wichtig es ist, die Geister zu unterscheiden. Geistige Mächte, die uns ins Heil führen, die uns weiterbringen, die uns zum Ziel führen. Und andere geistige Mächte, die das Unheil in uns vermehren, die uns um uns kreisen.

Engels haben die Menschwerdung Christi, deines Sohnes, erkannt. Führe uns durch sein Leiden zu Kreuz, zur Herrlichkeit der Auferstehung. Als der Engel ihr mitteilen darf, dass Gottes Geist über sie kommen wird, dass der Heilige Geist sie erfüllen, überschatten wird, dann kann sie sich öffnen und auf den Weg machen. Marienmonat Mai, Maria immer mehr jetzt näher es auf Pfingsten zugeht. Du bist die Braut des Heiligen Geistes. Theo Schmidt-Konz, ein Jesuitenpater, vor einigen Jahren im hohen Alter verstorben, geistlicher Dichter und Schriftsteller, hat einen Text geschrieben, Maria, ihr Leben. Das sind einige Strophen, könnte das auch singen, nach der Melodie Maria, dich lieben. Maria erwählte vor Gott arm und klein, der Herr dich begnadet und reich darfst du sein. Du bist von Gott geliebt, von Liebe umhüllt. Dein Leben ist immer von Gott ganz erfüllt. Maria, du Stille, du hörst schweigend hin. Auf Gott ist gerichtet dein Herz und dein Sinn. Du fragst, wie soll geschehen, was unmöglich ist? Doch glaubst du dem Worte, gesegnet du bist. Maria, du Gute, du bist stets bereit, den Menschen zu dienen in Freud und in Leid. Du eilst über Berge, kein Weg ist zu weit. Die Liebe will helfen, sie findet die Zeit. Maria, du Frohe, du singst Gott ein Lied. Du preist seine Größe, verkündest auch Fried. Den Großen und Reichen verschließt Gott das Tor. Die Armen und Kleinen, die hebt er empor. Maria, du Starke, du kannst nicht verstehen die Wege des Vaters, die Jesus muss gehen. Du schweigst und du vertraust. Was Gott will, ist gut. Du kündest nur eines, was er sagt, das tut. Maria, du Treue, du lässt nicht allein den Sohn dort am Kreuze, du willst bei ihm sein. Du kannst nichts für ihn tun, du bist aber da, mit liebendem Herzen bist du ihm ganz nah. Maria, du Weise, du flehst um den Geist, begeistert vom Geiste, die Kirche Gott preist. Sie geht in alle Welt und sagt, Jesus lebt, dein Beten und Lieben die Menschen bewegt. Am Anfang des Weges Mariens, der Heilige Geist wird über dich kommen. Und die letzte Strophe des Textes, den ich gelesen habe, Maria fleht um den Geist inmitten der Jünger. Maria, Braut des Heiligen Geistes, Maria erwählte. Es ist eine Frucht des Heiligen Geistes, dass wir erkennen, dass Gott uns erwählt hat, seine Geschöpfe zu sein. Wir sind alle Erwählte. Maria, du Stille, eine Frucht des Heiligen Geistes, still werden, schweigen können, glauben lernen. Wie soll das geschehen? Wie wird das weitergehen? Was kommt denn noch alles? Vertrauen haben. Maria, du Gute, sie ist nicht bitter geworden. Die Frucht des Geistes ist die Liebe. Die Liebe will helfen, sie findet die Zeit. Die Liebe sagt nie, ich habe keine Zeit, ich habe keine Zeit, ich habe keine Zeit. Die Liebe will helfen. Die Liebe findet immer Zeit. Maria, du Frohe, du singst Gott ein Lied, das Magnificat. Freude, eine Frucht des Geistes. Vorher haben wir das Regina Zöhl gebetet, o Himmelskönigin, frohlocke. Wir haben allen Grund, froh zu sein. Wir sind erlöst, wir sind noch nicht vollendet. Da müssen wir noch einen Weg zurückführen, bis wir in die Vollendung kommen. Aber es ist wirklich aller Grund da, froh zu sein. Maria, du Starke, Stärke, eine Frucht des Geistes, die brauchen wir in den Bedrängnissen des Lebens.

0: Lebens, in den Mühsalen, in den Verzweiflungen, in den Ängsten, in den Nöten, in den Krankheiten, die nicht mehr weiter können und weiter sehen. Sie versteht das vielleicht auch nicht, alles auf Anhieb. Du schweigst und du vertraust, was Gott will, ist gut. Was Gott tut, wird letztlich auch für uns gut sein. Er wendet alles hin zum Guten, was er sagt, das tut. Dann die treue Maria. Treu bleiben, welche Frucht des Heiligen Geistes. Sie ist da unter dem Kreuz. Und Maria, Sitz der Weisheit, Maria, du Weise, du flehst um den Geist, begeistert vom Geist, die Kirche Gott preist. Sie geht in alle Welt, die Kirche, und sagt, Jesus lebt, dein Beten und Lieben die Menschen bewegt. Liebe Schwestern, liebe Brüder, in diesen Zeilen, in diesen Strophen ist Mariens Leben beschrieben, erfüllt und geführt vom Heiligen Geist. Ich wünsche Ihnen von ganzem Herzen, dass Sie täglich den Heiligen Geist anrufen können. Immer wieder ganz einfach innerlich sprechen. Heiliger Geist, komm, Heiliger Geist, komm, Heiliger Geist. Führe mich, tröste mich, heile mich, stärke mich. Das ist das ganz große Geschenk. Morgen im Evangelium des 6. österlichen Sonntags werden wir es hören, dass der Herr uns verspricht, er wird den Geist schicken. Und das, was er uns ankündigt, das Abschiedsgeschenk Jesu ist der Heilige Geist. Und wo der Geist Gottes ist, da ist Jesus ganz und gar da. Und Maria ist da mitten unter uns drinnen. Und darüber freuen wir uns von Herzen, dass wir Maria in unserer Mitte haben. Und wie wir im Regina Zöli gebetet haben, bitt Gott für uns. Wir dürfen darauf vertrauen, liebe Schwestern, liebe Brüder, dass Maria für uns bittet. Und sie erbitte uns Lebensmut, Hoffnung, Trost, Licht und Freude inmitten der Bedrängnisse. Und so segne sie und ihre Angehörigen. Es behüte die abwesenden Schwestern und Brüder, sei denen nahe, die unterwegs sind, sei nahe allen, denen wir ein Gebetsgedenk versprochen haben, vor allem den Kranken und Leidenden, den Menschen in Kriegs-, Hunger- und Katastrophengebieten. Es segne und stärke Gott alle die, die ernsthaft den Frieden suchen, die Gerechtigkeit und die Versöhnung. Der lebendige Gott, der Vater, der Sohn und der Heilige Geist.
1: Amen.
0: Gelobt sei Jesus Christus.
1: In Ewigkeit. Amen.
0: Maria, mit dem Kinde lieb.
1: Uns alle deinen Segen gib.
0: Amen.
1: Amen. Das war Pfarrer im Ruhestand Thomas Gerstlacher aus Aichach im Bistum Augsburg. Von ihm haben wir gerade eben diese Mittagsansprache gehört und zuvor haben wir gemeinsam das Regina Zöli gebetet. Die Mittagsansprache, die können Sie wie gewohnt in der Mediathek auf unserer Website horeb.org unter der Rubrik Mittagsansprache nachhören. 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

0: Sie hören Radio Horeb mit dem Wochenmagazin an diesem Samstagmittag. Aus dem Studio hier im sonnigen Balderschwang im Oberallgäu begrüßt Sie heute ganz herzlich an diesem Samstag Pascal Gigon. Unsere Themen heute. Vor bald 45 Jahren, genauer gesagt am 13. Mai 1981, brach Papst Johannes Paul II. Bei einer Fahrt durch die Menschenmenge beim Petersplatz von 3 Kugeln getroffen zusammen. Bilder, die um die Welt gingen und sich auf geheimnisvolle Weise schon in der Prophezeiung des dritten Geheimnisses von Fatima angekündigt finden. Papst Johannes Paul II. Überlebte wie durch ein Wunder, blieb aber mit der Botschaft der Marienerscheinung von Fatima eng verbunden. Diese Zusammenhänge, die beleuchtet der Bestsellerautor und Historiker Michael Hesemann im Wochenkommentar heute. Außerdem, im Interview der Woche, da geht es um den heutigen Europatag. Dieser Tag geht zurück auf die Initiative des ehemaligen französischen Außenministers Robert Schuman. Er war bekennender Katholik und einer der Gründerväter der Europäischen Union. Über diesen besonderen Menschen und Tag sprechen wir heute hier im Interview bei Radio Horeb mit Bernd Posselt. Er ist ehemaliges Mitglied des Europaparlaments und Präsident der Pan-Europa-Union Deutschland. Grüß Gott, Herr Posselt.
1: Grüß Gott.
0: Heute am 9. Mai wird ja der Europatag begangen, auch im Gedenken an Robert Schuman und die sogenannte Schuman-Erklärung. Welche Bedeutung hat denn dieser Europatag heute aus Ihrer Sicht noch?
1: Also zunächst einmal, Robert Schuman hat die Grundidee der europäischen Einigung geboren, nämlich den Versöhnungsgedanken. Die ehemaligen Erbfeinde Deutschland und Frankreich sollten 7 Jahre nach dem größten Krieg der Menschheitsgeschichte, da ist die Kohle- und Stahlgemeinschaft in Kraft getreten, die Erklärung war sogar 50, also 5 Jahre nach dem größten Krieg der Menschheitsgeschichte, da sollten die ehemaligen Erbfeinde nicht wieder gegeneinander Stellung nehmen. Also vorher war es immer so, der Sieger hat den Besiegten ausgeplündert, bis der Besiegte in der Lage war, sich zu rächen. Und das hat der Christ Robert Schuman unterbrochen, den Teufelskreis unterbrochen und hat auf der Gleichberechtigung der Völker ein Europa der Völkerverständigung und der Versöhnung aufgebaut, von dem wir bis heute profitieren und leben.
0: Sie haben ja gerade eben schon angesprochen, Robert Schuman und Christ. Er gilt als einer der Gründerväter Europas, wie Sie schon gesagt haben. Wie hat denn sein christlicher Glaube seine Vision für dieses geeinte Europa geprägt? Welche Rolle hat denn sein Glaube dabei gespielt?
1: Also zunächst einmal muss man sagen, dass Robert Schuman niemand war, der den christlichen Glauben vor sich hergetragen hat. Sie wissen ja, dass seine Seligsprechung ansteht und man hat ihn genannt schon den Heiligen im Straßenanzug. Also er ist einfach jeden Tag in die Messe gegangen, er hat persönlich geglaubt, hat es aber nie irgendwie demonstrativ herausgestellt. Es war eher seine Privatsache, aber es hat ihn in seiner Haltung restlos geprägt, dass einfach Feindschaft überwunden werden kann und überwunden werden muss. Er hatte einen deutschen Namen, er wurde geboren in Luxemburg, er war Lothringer, hat Französisch mit deutschem Akzent gesprochen und nach dem Zweiten Weltkrieg haben ihn die Nationalisten in Frankreich als Verräter bezeichnet, der Frankreich an die Deutschen verkauft. Umgekehrt wurde der Bundeskanzler Adenauer, auch ein überzeugter Christ und Europäer und Partner von Robert Schuman, der wurde umgekehrt als Kanzler der Alliierten diskreditiert von der Opposition. Es waren damals mutige Männer, die einfach gegen den Zeitgeist und gegen den Vorwurf, Verräter an der Nation zu sein, an einem geeinten Europa gebaut haben. Und das war ein urchristlicher Gedanke.
0: Und diese beiden mutigen Männer, die ja beide Christen waren, welche christlichen Werte sind denn in ihren Augen in ihr Denken und in die Europäische Union eingeflossen, dieses Projekt des Friedens?
1: Das war außerdem Versöhnungs- und Friedensgedanken, vor allem auch der Freiheitsgedanke. Wenn Sie sich die Europäische Grundrechtecharta anschauen, dann beginnt die ganz klar mit der Würde des Menschen, die unantastbar ist, wie im deutschen Grundgesetz. Das ist der christliche Personalismus, der da einfließt. Jeder Mensch ist ein Geschöpf und Ebenbild Gottes mit einer ganz eigenen Würde und mit Rechten, die unantastbar sind. Und dieser Gedanke, der ist auch akzeptabel für Menschen, die persönlich nicht glauben. Und der ist die Grundlage unserer Demokratie. Robert Schumann hat übrigens gesagt, ohne Christentum hätte es nie eine wirkliche Demokratie in unserem Sinne gegeben. Die antike Demokratie war was ganz anderes. Die war nicht auf Gleichheit aufgebaut. Da gab es auch Sklaverei. Aber die moderne europäische Demokratie ist auf der christlichen Idee der Gottesebenbildlichkeit des Menschen aufgebaut. Und ein weiterer Punkt ist in meinen Augen ganz wesentlich, das ist der Solidaritätsgedanke. Robert Schumann war ganz tief verwurzelt in der katholischen Soziallehre, im Gedanken des Gemeinwohls, in der Subsidiarität, die den Einzelnen Gestaltungsfreiheit lässt, aber auch in der Solidarität, Einsatz für den Schwächsten. Das waren die Grundgedanken, die diese Politiker geprägt haben, wie Adenauer, Schumann und die Gasperi, und die prägen heute schon noch auch zahlreiche Politiker, ob sie persönlich Christen sind oder nicht, und die prägen auch den EU-Vertrag, in dem ganz klar von diesen Grundwerten die Rede ist.
0: Und was würden Sie sagen, hätte es ohne Robert Schumann diese Europäische Union, wie wir sie jetzt heute haben, dieses Friedensprojekt, würde es dieses überhaupt in dieser Art und Weise geben?
1: Also ein elsässischer Politiker, Josef Daul, der war mal Vorsitzender der EVP-Fraktion, also der Christdemokraten im Europaparlament, der hat so schön gesagt, wenn ein Robert Schumann die Franzosen gefragt hätte, ob sie sich 5 Jahre nach dem Krieg mit den Deutschen versöhnen wollen, da hätten mehr als 90% Nein gesagt. Die besondere Leistung von einem Mann wie Robert Schumann war, er war ein antipopulistischer Politiker. Er hat sich nicht nach dem Zeitgeist gerichtet oder nach dem Mainstream, wie man das heute so schön sagt, sondern er hat sich gegen den nationalistischen Zeitgeist gestellt und hat ihn überwunden. Man hat im französischen Parlament, als er da kam und seinen Plan vorstellen wollte, da hat man im Chor Bosch, Bosch, Bosch gerufen, Kommunisten und Nationalisten. Man wollte damit ein unfreundliches Wort für Deutscher benutzen, obwohl er ein durch und durch französischer Patriot war. Also es ist die Frage des Mutes, die ihn vor allem auszeichnet. Ich glaube, ohne den Mut von solchen Persönlichkeiten wäre die Aussöhnung nicht zustande gekommen. Später hat sich ja General de Gaulle dem angeschlossen, obwohl die beiden völlig unterschiedlicher Meinung waren und sich auch nicht verstanden haben, hat de Gaulle als der große Kriegsheld die deutsch-französische Aussöhnung und die europäische Einigung fortgesetzt. Und vom General de Gaulle gibt es ein schönes Wort, nämlich Friede der Tapferen. Man muss tapfer sein, um Frieden zu schließen. Krieg führen und Hass predigen kann jeder Idiot.
0: 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Im Interview des Tages sprechen wir heute mit Bernd Posselt, dem Präsidenten der Pan-Europa-Union Deutschland, über den Europatag heute am 9. Mai und den früheren französischen Außenminister Robert Schumann, der mit seiner Schumann-Erklärung den Grundstein für die europäische Einigung gelegt hat. Jetzt, wenn wir aktuell auf die Europäische Union schauen, da gibt es ja einige Herausforderungen, einige Krisen. Die Europäische Union ist von verschiedenen Seiten, wird sie attackiert. Was würden Sie sagen, wo sind denn aktuell die größten Herausforderungen für die europäische Einigung?
1: Ja, wir sind von außen her bedroht durch Wladimir Putin, der Krieg gegen Europa führt, nicht nur gegen die Ukraine, die ja ein zutiefst europäisches Land ist. Übrigens, Robert Schumann hat sich ganz klar schon direkt in den 50er Jahren eingesetzt, dafür die Ukraine eines Tages in die europäische Integration zu beziehen. Er war ein Freund des ukrainischen Volkes schon damals, aber die waren ja von der Sowjetunion natürlich unterdrückt, die Ukrainer. Heute droht dieselbe Gefahr, nicht nur für die Ukraine, sondern für ganz Europa. Herr Putin sagt, für den Raum von Vladivostok bis Lissabon. Das wird er zwar nicht erreichen, aber das vertritt er ganz offen mit seiner eurasischen, von Moskau gesteuerten Idee. Und wir sind herausgefordert durch Herrn Trump, der einen absoluten hemmungslosen Nationalegoismus und persönlichen Egoismus zum Maßstab der Politik macht. Wir sind bedroht durch das leise Dominanzstreben Chinas, das zum Beispiel in ganz Afrika versucht, die Vorherrschaft zu erlangen in unserem Nachbarkontinent. Es gibt also ganz, ganz viele Gefahren von außen. Und dann gibt es natürlich die Gefahren von innen. Das ist der Nationalismus. Für mich ist Nationalismus die größte Pest des 20. und 21. Jahrhunderts. Nationalismus ist nichts anderes als historisch oder kulturell verbrämter Totalegoismus, brandgefährlich, antichristlich. Wir sind aber auch bedroht durch Rechtsextremismus, Linksextremismus. Und deshalb geht es darum, dass wir als Christen alles tun müssen, um die europäische Einigung und die Demokratie zu stärken. Wir wissen, dass es auch Kräfte gibt, die leider auch das Christentum massiv in Frage stellen. Wir können von anderen Menschen nicht verlangen, dass sie Christen sind. Als Christen sagen wir ganz klar, man muss aus dem Glauben heraus Christ sein und nicht, weil man dazu gezwungen wird. Aber umgekehrt ist es so, diejenigen Nichtchristen, die an den christlichen Werten sägen, die sägen an den Fundamenten, von denen auch sie leben.
0: Dann vielen herzlichen Dank, Herr Posselt, für diese Ausführungen zum Europatag und zu Robert Schumann. Vielen herzlichen Dank Ihnen. Auf Wiederhören.
1: Auf Wiederhören.
0: Das war Bernd Posselt, Präsident der Pan-Europa-Union Deutschland und ehemaliges langjähriges Mitglied des Europäischen Parlaments für die CSU, über den Europatag, der heute ist. Und der Europatag, der geht auf die wegweisende Initiative des französischen Außenministers und gläubigen Katholiken Robert Schumann zurück, der mit seiner Schumann-Erklärung den Grundstein für die europäische Einigung gelegt hat. Das Interview, das finden Sie zum Nachhören in der Mediathek auf unserer Website unter der Rubrik Interview des Tages. 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

0: Wochenmagazin bei Radio Horeb, Ihrer christlichen Stimme. Hier im Studio für Sie an diesem Samstagmittag Pascal Gégan. Am kommenden Mittwoch, dem 13. Mai, ist es genau 45 Jahre her, dass Papst Johannes Paul II. Auf dem Petersplatz bei einer Fahrt im offenen Papamobil durch die Menge von 3 Kugeln getroffen zusammenbrach. Wie durch ein Wunder überlebte der Papst das Attentat. Ein Augenzeuge des Angriffs auf Papst Johannes Paul II. War der spätere Weihbischof von Berlin, Wolfgang Weider. In einem Gespräch mit meinem Kollegen Gregor Dornes hat er geschildert, was er damals am 13. Mai 1981 auf dem Petersplatz erlebte.
1: Zur Zeit des Attentates auf dem Petersplatz, das war meine erste Begegnung mit ihm. Ich habe ihn allerdings da nur aus der Ferne gesehen, ich habe die Schüsse gehört und die große Aufregung miterlebt. Die Audienzen waren damals am Nachmittag, nicht Vormittag wie heute. Er sollte eigentlich danach noch zu diesem Kongress kommen, aber diese unmittelbare Begegnung war uns da dann doch nicht geschenkt. Wir waren schon so dankbar, dass er überlebt hat.
2: Sie waren also am 13. Mai 1981 auf dem Petersplatz. Was geht da in einem vor?
1: Ja, ich war natürlich sehr erschrocken. Wir haben dann am Abend pausenlos am Fernseher gesessen und es gab natürlich eine allgemeine Befangenheit, aber auch ein Zittern und Beten, dass er durchkommt. Und das ist ja dann ihm auch geschenkt worden, zumal es ja wirklich auf die Fürsprache der Mutter Gottes von Fatima, denke ich, so geschehen ist. An diesem Tag war ja auch die erste Erscheinung in Fatima, 13. Mai 1917.
0: Dass das Attentat auf den Erscheinungstag der Mutter Gottes in Fatima fiel, darin erkannte Papst Johannes Paul II. Schnell die Vorsehung Gottes und sah sein Überleben als einen Auftrag der Gottesmutter. Noch im Krankenhaus, da ließ er sich die Dokumente und vor allem das nicht veröffentlichte sogenannte dritte Geheimnis von Fatima bringen und setzte damit eine Kette geschichtlicher Ereignisse in Gang, die die Welt in Staunen versetzte. Im Wochenkommentar beleuchtet der Historiker und Bestsellerautor Michael Hesemann geschichtlichen Zusammenhang und die Entwicklungen nach dem Attentat, die zur Weihe Russlands an das unbefleckte Herz Mariens führten.
3: Das Attentat auf Johannes Paul II. War einer der entscheidenden, wenn nicht der entscheidende Moment in seinem Pontifikat. Weil es fand am 13. Mai statt, um 17 Uhr 19, sagen andere, auf jeden Fall mit einem eindeutigen Bezug auf die Botschaft von Fatima. Und im Krankenhaus hat Johannes Paul sich alle Unterlagen über Fatima geben lassen und hat sich selber im dritten Geheimnis in der Vision von dem Bischof in Weiß, der Kugeln und Pfeilen zum Opfer fällt, wiedererkannt. Und hat dann überlegt, was will die Gottesmutter von mir? Warum habe ich überlebt? Er hat ja sehr knapp überlebt. Die Kugel hat nur einen Millimeter seine Aorta, die Hauptschlagader, verfehlt. Und er wäre wirklich beinahe gestorben. Und dann fand er die Aussage der Gottesmutter, der Papst wird mir Russland weihen, es wird sich bekehren und auf der Welt wird eine Zeit des Friedens herrschen. Und dann flog er ein Jahr später nach Fatima, traf die Schwester Lucia und hat mit ihr darüber gesprochen, was denn genau die Gottesmutter wünscht. Und dann am 25.03.1984 hat er im Beisein nach Einladung aller Bischöfe der Welt und zum Beginn des heiligen Jahres der Gottesmutter, also ein marianisches Jahr wurde damals ausgerufen, hat er diese Weihe durchgeführt. Und was geschah? Innerhalb von einem Jahr kam Michail Gorbatschow an die Macht und es begann Glasnost und Perestroika. Während zum Zeitpunkt der Weihe der damalige sowjetische Generalsekretär Tschernenko noch einen Präventivkrieg gegen den Westen führen wollte, einmarschieren wollte in Europa, weil die Amerikaner die Pershing-Raketen, die Atomraketen auf deutschem Boden stationieren wollten. Aber am 13. Mai 1984, ein paar Wochen nur nach der Weihe, explodierte das Waffenarsenal der sowjetischen Nordmeerflotte im Gebiet von Murmansk und die ganzen Pläne, die geschmiedet worden waren, wurden über Haufen geworfen. Tschernenko hat Herzprobleme entwickelt, ist innerhalb von Monaten danach gestorben. Und wie gesagt, die Zeichen standen dann nicht mehr auf Krieg, sondern auf Umgestaltung, auf Befreiung, auf Freiheit, auf Bekehrung. Und Gorbatschow selber hat mal gesagt, die ganze Wende wäre nicht ohne den Papst möglich gewesen. Aber eben nicht das Signal des polnischen Papstes oder Solidarność, wie man vordergründig denken möge, sondern das entscheidende Moment war eben das Wirken der Gottesmutter, war das Wirken der Gottesmutter nach der Botschaft von Fatima. Diese Weihe an das unbefleckte Herz Mariens. Und was war innerhalb von 7 Jahren, war die Sowjetunion Geschichte. Während Gorbatschow war die Bekehrung schon im Gange. Und in den Jahren danach fand ein regelrechtes Wiedererwachen der russisch-orthodoxen Kirche statt. Eine Rückkehr der Menschen in der vorher atheistischen Sowjetunion zum christlichen Glauben. Und man kann heute über Russland sagen, was man will. Natürlich, der Präsident Putin ist ein Diktator. Natürlich, der Angriffskrieg gegen die Ukraine ist fatal. Aber dass die kommunistische Ideologie im Denken der Menschen ersetzt wurde durch den christlichen Glauben, dass die Kirchen heute voll sind, dass die orthodoxe Kirche Macht hat, eine Rolle spielt, leider Hand in Hand mit Putin, aber das ist eine andere Frage. Aber das heutige Russland ist einfach kein kommunistischer Staat mehr, sondern ein Staat mit einer, wenn auch vielleicht in vielen Punkten fehlgeleiteten, aber christlichen Grundlage. Und insofern hat auch Johannes Paul die ganze Öffnung der Mauer, die Wende in Europa, das Fallen der Mauern, die Umkehr so vieler Staaten, ohne dass ein Schuss fiel, wurden Hunderte von Millionen Menschen befreit, immer der Gottesmutter von Fatima zugeschrieben und hat dann auch die Kugel, die seinem Körper entnommen wurde, die Kugel des Attentäters Ali Aksha, in die Krone der Gottesmutter von Fatima einarbeiten lassen, wo sie sich noch heute befindet. Und auch da wieder die Vorsehung in der Krone war dort, wo eine Smaragdkugel war, ein Loch, was genau groß genug war, um die Kugel zu fassen. Die brauchte nur noch dort befestigt werden, aber die passte perfekt rein. Auch da sieht man, bei Gott gibt es einfach keine Zufälle. Geschichte ist mit göttlichem Werkzeug geschmiedet.
0: Michael Hesemann, Historiker und Bestsellerautor, hier im Wochenkommentar bei Radio Horeb zum Attentat auf Papst Johannes Paul II. Vor bald 45 Jahren. Das Attentat am 13. Mai 1981 war mehr als nur ein dramatischer Moment der Zeitgeschichte. Es wurde für den Papst selbst zu einem Schlüsselereignis. Dass der Papst überlebte, verstand er nicht als Zufall, sondern als Auftrag. Ein Auftrag, der ihn mit dem Auftrag und der Botschaft von Fatima verband und schließlich zu jener Weihe führte, die er als Beitrag zum Frieden und zur geistlichen Erneuerung Russlands und Osteuropas verstand. 45 Jahre später bleibt dieses Ereignis ein beeindruckendes Zeugnis dafür, wie Geschichte nicht nur von Macht und Gewalt geprägt, sondern von der Vorsehung Gottes geleitet wird. Den Kommentar, den finden Sie zum Nachhören in der Mediathek auf unserer Website horeb.org unter der Rubrik Wochenkommentar. 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Hier im Studio in Balderschwang für Sie, Pascal Gigon.

Radio Horeb, Leben mit Gott, hier im Studio an diesem Samstagmittag für Sie, Pascal Gégan. Jetzt gleich um 13 Uhr, da hören Sie das Musikmagazin mit Dr. Hans-Martin Lochner zur Prager Sinfonie und Klavierkonzert Nummer 1 von Wolfgang Amadeus Mozart. Und dann um 14 Uhr folgt die Spiritualität mit Pater Hans Buob, Exerzitienmeister aus Hochaltingen. Heute geht es um Marie Martel Chambon. Mehrmals in der Woche beten wir hier bei Radio Horeb den bunten Rosenkranz, wie auch heute. Er geht auf die Offenbarung Jesu an die französische Ordensfrau Marie Martel Chambon zurück. Wir erfahren heute mehr von ihrem Leben und ihrer Spiritualität. Soweit mit der Programmvorschau.

Sie hören jetzt die Veranstaltungshinweise hier bei Radio Horeb, Ihrer christlichen Stimme in Deutschland. Im Studio Balderschwang im Oberallgäu, Tabitha Repan. Wallfahrt der Familien am Mariendom Newiges. Am Christi Himmelfahrtstag, jetzt am Donnerstag, lädt der Mariendom Newiges bei Velbert in NRW alle Familien zu einer besonderen Wallfahrt ein, die ganz dem gemeinsamen Glaubenserleben gewidmet ist. Ziel des Tages ist es, den Familien einen gesegneten und wertvollen Moment zu schenken, in dem sie ihren Glauben miteinander teilen und sich gegenseitig stärken können. Der Tag beginnt um 10 Uhr mit Anbetung und Beichtgelegenheit, gefolgt um 10.45 Uhr vom Rosenkranzgebet. Um 11.30 Uhr feiern die Teilnehmer ein Pontifikalamt mit Kardinal Wölki, begleitet von einem Kindergottesdienst in der Krypta. Anschließend gibt es gegen 13 Uhr einen geselligen Imbiss mit Grill auf dem Domplatz. Am Nachmittag setzen die Familien die Wallfahrt mit einer Prozession und Katechese auf dem Marienberg fort und schließen den Tag um 16 Uhr mit der Familienweihe am Gnadenbild ab. Die Wallfahrt der Familien am Mariendom Newiges bei Velbert in NRW, jetzt am Donnerstag um 10 Uhr. Festkonzert an Christi Himmelfahrt in der Erzabtei St. Ottilien bei Landsberg am Lech. In der Klosterkirche St. Ottilien lädt ein festliches Orgelkonzert jetzt an Christi Himmelfahrt am Donnerstag dazu ein, sich musikalisch mit dem Geheimnis von Ostern und der Himmelfahrt Christi auseinanderzusetzen. Im Mittelpunkt steht die Frage nach dem rettenden Handeln Gottes und der bleibenden Gegenwart Jesu Christi im Leben der Gläubigen. Auf dem Programm stehen Werke unter anderem von Johannes Sebastian Bach und Markus Oberniedermeier. An der Orgel ist Markus Oberniedermeier selbst zu hören. Das Konzert findet an Christi Himmelfahrt jetzt am Donnerstag um 15.30 Uhr in der Klosterkirche St. Ottilien bei Landsberg am Lech statt. Der Eintritt ist frei, Spenden sind erbeten. Mehr Informationen finden Sie auf unserer Webseite www.horeb.org. Wallfahrten zur schmerzhaften Mutter Gottes in Knechtsteden bei Düsseldorf. In einer Zeit, in der viele Menschen nach Orientierung, Trost und neuer Hoffnung suchen, laden die Wallfahrten zur schmerzhaften Mutter Gottes in Knechtsteden bei Düsseldorf dazu ein, innezuhalten, Kraft zu schöpfen und gemeinsam zu beten. Die feierliche Eröffnung findet am Mittwoch statt. Die Eröffnungsmesse wird vom emeritierten Spiritanerbischof Meinrad Merkel gefeiert. Im Mittelpunkt der Wallfahrten steht die beeindruckende Darstellung der Pietà. Die Eröffnung beginnt um 18.30 Uhr mit dem Rosenkranzgebet in der Basilika, das die Gelegenheit zur Beichte bietet, gefolgt von der Feier der Eucharistie um 19 Uhr. Anschließend Anbetung und sakramentaler Segen. Weitere Wallfahrten finden am 13. Juni, 13. Juli, 13. August, 13. September und 13. Oktober statt. Alle Interessierten sind herzlich willkommen, ob allein, mit der Familie oder in Gruppen. Die Wallfahrt zur schmerzhaften Mutter Gottes in Knechtsteden bei Düsseldorf, jetzt am Mittwoch, 13. Mai um 18.30 Uhr. Katechesenreihe der Glaubensverkündigung im Marienwallfahrtsort Altötting im Bistum Passau für Erwachsene und Jugendliche. Unter dem Leitwort »Fürchte dich nicht, denn du hast bei Gott Gnade gefunden« aus dem Lukas-Evangelium lädt diese Katechesenreihe dazu ein, den Glauben neu zu entdecken und zentrale Fragen des Lebens im Licht des Glaubens zu betrachten. An 12 Abenden werden verschiedene Themen behandelt, zum Beispiel der Glaube als Weg, Zeichen des Glaubens, wer ist Gott, wer bin ich, die gute Nachricht in der Heiligen Schrift und mehr. Veranstaltet werden die Abende vom Neokatechumenalen Weg Deutschland. Die Abende finden ab Montag jeweils montags und Donnerstag in Altötting statt. Den Abschluss bildet ein gemeinsames Wochenende vom 3. bis 5. Juli. Mehr Informationen finden Sie auf unserer Webseite www.horeb.org. Plästexerzitien für Priester unter dem Titel Heilung und Leiterschaft. Vom 20. bis zum 26. Juli lädt Pater Klaus Einzle von den Legionären Christi in der Gebetsstätte Marienfried in Pfaffenhofen an der Roth bei Ulm zu Heilungsexerzitien für Priester ein. Priester tragen eine große Verantwortung und sind im Alltag nicht selten mit Belastungen wie Erschöpfung, innerem Druck oder persönlichen Verletzungen konfrontiert. Die sogenannten Plästexerzitien laden dazu ein, zur Ruhe zu kommen und neue Kraft, Frieden und geistliche Vertiefung zu finden. Zum Auftakt findet am 20. Juli ein Workshop zum Thema
sich selbst leiten lernen, statt. Daran schließen die Exerzitien vom 21. bis 26. Juli an. Die Teilnahmegebühr beträgt 180 Euro. Mehr Informationen zur Anmeldung für die Plästexerzitien für Priester finden Sie auf unserer Webseite www.horeb.org. Pfingsten 2026, das Fest des Heiligen Geistes, findet wieder in Deutschland und im gesamten deutschsprachigen Raum statt. Seit über 20 Jahren feiern Jugendliche intensive Begegnung mit Gott, Freude, Worship, Gebet, inspirierende Talks und Gemeinschaft. Die Veranstaltungen finden den Ursprung in der Loreto-Gemeinschaft, die junge Menschen ermutigt, Gottes Gegenwart zu erleben. In Deutschland findet Pfingsten wieder statt in Eichstätt, Freiburg, Hilders, Kempten, Mainz, München, Münster, Nevigis, Paderborn, Passau, Pfalz, Regensburg, Stuttgart und Ulm. Alle Infos zur Anmeldung und Tickets gibt es auf unserer Webseite www.horeb.org. Auf unserer Webseite www.horeb.org können Sie alle Veranstaltungshinweise auch noch einmal nachlesen. Die Termine finden Sie unter Programm und dann Veranstaltungshinweise. Wenn Sie möchten, dass wir auch Ihre Veranstaltungen ankündigen, schreiben Sie uns gerne eine E-Mail an veranstaltungshinweise@radiohorep.de. Unsere Veranstaltungshinweise hören Sie immer am Samstag um 12.50 Uhr. Ich wünsche Ihnen eine gesegnete neue Woche. Im Studio Balderschwang, Tabitha Rebhan.

Liebe Hörer, zu unserer Sendung Musik großer Meister begrüße Dr. Hans-Martin Lochner. Heute habe ich für Sie wieder Werke von Wolfgang Amadeus Mozart ausgesucht, und zwar eine Symphonie und ein Klavierkonzert. Da Mozart 3 Jahre vor seinem Tod in Prag seine größten Erfolge feiern konnte, war ihm diese Stadt besonders ans Herz gewachsen. Deshalb wurde das erste heute zu hörende Werk, die Symphonie Nummer 38, nach dieser Stadt benannt. Fertiggestellt hat sie Mozart allerdings erst im Sommer 1788 in Wien. Die Uraufführung jedoch fand im folgenden Jahr dann doch in Prag statt. Anders als sonst bei Mozart umfasst diese Symphonie nur 3 und nicht 4 Sätze. Also ein Adagio Allegro, ein Andante und ein Presto. Der erste Satz beginnt langsam und feierlich, etwas, das Mozart von seinem Freund und Mentor Joseph Haydn übernommen hat. Der zweite Satz ist ruhig und im 6/8-Takt und führt über einen menuettartigen Teil schließlich zum abschließenden schnellen Presto. Sie hören jetzt also die sogenannte Prager Symphonie von Wolfgang Amadeus Mozart.

Liebe Hörer, mit einem schnellen Satz endete Mozarts Symphonie Nummer 38 in D-Dur, Köchelverzeichnis 504, die sogenannte Prager Symphonie. Vorgetragen wurde sie von der Mozart-Akademie Amsterdam und der Jaap den Linden. Das nun folgende, ebenfalls vom Mozart stammende Klavierkonzert Nummer 1 in F-Dur gehört zu den frühen Klavierwerken Mozarts, die ursprünglich wohl für Cembali geschrieben worden waren. Mozart, der an technischen Neuerungen sehr interessiert war, schaffte sich deshalb sehr bald ein neu entwickeltes Piano an. Das jetzt folgende Konzert hat der elfjährige Mozart 1767 in Salzburg wohl auch mit Unterstützung seines Vaters Leopold fertiggestellt. Es ist für Streicher, Oboen und Hörner geschrieben und sollte dem jungen Mozart wohl helfen, auf seinen Konzertreisen sein Publikum zu beeindrucken. Das Konzert umfasst 3 Sätze: Allegro, Andante und noch einmal Allegro.

Zum Abschluss unserer Sendung hörten Sie Mozarts Klavierkonzert Nummer 1 in F-Dur, Köchelverzeichnis 37. Gespielt wurde es vom Philharmonieorchester Paul Friemann. Der Solist war Derek Hahn, Piano. Für heute verabschiede ich mich jetzt nun wieder von Ihnen, Ihr Dr. Hans-Martin Lochner aus dem Studio in Königsdorf.

0: Nachrichten aus Kirche und Welt, direkt aus der aktuellen Redaktion von Radio Horeb. Im Studio für Sie, Sebastian Moll. Moskau. Der Rücktritt des Erzbischofs vor genau einer Woche hat zu politischen Spekulationen geführt. Jetzt stellt sich heraus, dass Paolo Pezzi, der Erzbischof von Moskau, offenbar aus gesundheitlichen Gründen mit nur 65 Jahren von seinem Amt zurückgetreten ist. Der gebürtige Italiener Pezzi war fast 20 Jahre für das Erzbistum Muttergottes von Moskau zuständig. Der aus Deutschland stammende Bischof von Saratow in Südrussland, Clemens Pickel, schrieb auf seinem Blog, im Kirchenrecht sei diese Möglichkeit des Rücktritts ausdrücklich verankert. Das Erzbistum Moskau zitierte ebenfalls die entsprechende Passage des Kirchenrechts. Sydney. Steigende Lebenshaltungskosten durch globale Krisen. Das führt selbst im wohlhabenden Australien zu großen Problemen. Fast jeder Dritte in Australien verfügt nicht über ausreichende Finanzmittel, um unerwartete Ausgaben zu decken. Das geht aus einer Umfrage einer katholischen Hilfsorganisation in Australien hervor. Zu viele Australier sehen sich gezwungen, bei lebensnotwendigen Dingen wie Lebensmitteln und Heizung Abstriche zu machen. Gleichzeitig fehlten ihnen Ersparnisse, um etwa im nun beginnenden Winter unerwartete Ausgaben abzufedern. Bonn. In der Debatte um eine Neuregelung der Organspende sind die katholischen Bischöfe gegen eine Widerspruchsregelung. Der Pressesprecher der Deutschen Bischofskonferenz, Matthias Kopp, warb in Bonn dafür, an der bestehenden Zustimmungsregelung festzuhalten und diese gezielt weiterzuentwickeln. Bei der Widerspruchsregelung würde künftig jeder Bürger grundsätzlich als Organspender gelten, der dem nicht widersprochen habe. Eine parteiübergreifende Gruppe von Bundestagsabgeordneten hatte dazu jetzt einen Gesetzesentwurf vorgestellt. Derzeit ist eine Organentnahme nur zulässig, wenn die verstorbene Person zu Lebzeiten ausdrücklich zugestimmt hat. 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

0: Herzlich willkommen zur Sendereihe Spiritualität hier bei Radio Horeb und Radio Maria, sagt Ihnen Marion Kuhl. Marie-Marthe Chambon, die Verehrung der heiligen Wunden, das ist heute unser Thema mit Pater Hans Burb, Palutinerpater und Exerzitienmeister aus Hochaltingen. Mit dem Lied »Durch seine Wunden sind wir geheilt« stimmen wir uns bei Radio Horeb und Radio Maria auf das Beten des Wundenrosenkranzes ein. Ein Lied, das ein Zitat aus der Heiligen Schrift beim Propheten Jesaja bzw. aus dem Petrusbrief aufgreift. Durch seine Wunden sind wir geheilt. Der Wundenrosenkranz geht auf Marie-Marthe Chambon zurück, die französische Ordensfrau, hatte 1841 bis 1907 gelebt. Sie verbreitete die Andacht zu den Wunden Jesu Christi. Heute wollen wir uns einmal genauer mit dieser Frau und ihrer Spiritualität befassen. Und dazu haben wir Pater Hans Burb, Palutinerpater und Exerzitienmeister aus dem Haus St. Ulrich in Hochaltingen, eingeladen. Grüß Gott, Pater Burb.
1: Grüß Gott, Frau Kohl.
0: Wie sind Sie denn auf Marie-Marthe Chambon gestoßen?
1: Ganz einfach. Meine Mutter hat mit mir als Kind und als Bub schon immer diesen Wundenrosenkranz gebetet vor dem gegeißelten Heiland bei uns daheim. Und dann haben wir halt interessiert dafür später, ja, woher der kommt. Und so bin ich auf Sie gestoßen. Ganz einfach.
0: Gut, dann freuen wir uns jetzt auf Ihren Vortrag.
1: Liebe Zuhörerinnen und Zuhörer, ich habe Ihnen ja soeben gesagt, wie ich auf diese Schwester gestoßen bin, eben durch das Gebet mit meiner Mutter. Nun, diese Schwester Marie-Marthe Chambon, die lebte vom Jahre 1841 bis 1907 im Kloster der Heimsuchung in Frankreich. Und sie wurde dann genannt die Gesandte der heiligen Wunden. Manche nennen sie heute auch die Faustina Frankreichs. Sie kennen ja, liebe Zuhörerinnen und Zuhörer, die heilige Faustina, diese Botschaft vom barmherzigen Jesus, daher auch eben diese Parallele. Und ihr, gerade der Schwester Faustina, ihr gibt der Herr das Versprechen, meine Wunden werden eure Wunden heilen. Also hier diese Parallele zur Schwester Marie-Marthe Chambon. Und dieses, ja, trostreiche Versprechen an Schwester Marie-Marthe gilt auch heute allen Menschen. Dieses Versprechen gilt auch uns heute, die trotz ihrer Fehler und Sünden nach Heiligkeit streben. Und der Herr sagt ihr, ich achte nicht auf deine Fehler, ich schaue nur auf deine Liebe, denn die Liebe tilgt alles. Und hier spüren wir schon, was das Entscheidende ist überhaupt des ganzen Christentums. Es ist wirklich die Liebe. Und Liebe, das ist nicht einfach ein Gefühl oder kein Gefühl, je nachdem, sondern ist ein Tun, ist ein Sichgeben, aber auch ist die Fähigkeit, dort, wo es nötig ist, zu vergeben. Und diese Schwester ist eine Analphabetin, also sie hat nie schreiben und lesen gelernt. In ihrem Leben, da finden wir unwahrscheinliche Gegensätze, wie zum Beispiel Heiligkeit trotz auffallender Fehler oder grauer Alltag neben außergewöhnlichen Wundern. Dann auch die totale Verborgenheit in diesem Kloster und doch ein Auftrag zu einem weltumspannenden Apostolat. Also diese Schwester aus dem Heimsuchungskloster von Chambéry, eben in Frankreich, ist ein lebendiger Beweis für das Schriftwort, dass der Vater die Geheimnisse seines Reiches den Unmündigen, also den schlichten Herzen, offenbart. Ein wunderbarer Trost für mich und für Sie sicher auch. Und Jesus sagte ja einmal zu ihr, geh immer dorthin, wohin dich die Pflicht ruft. Also es geht überhaupt nicht um weiß ich was Großes, sondern einfach nur in diesem Gehorsam, das ist Liebe. In diesem Gehorsam zum Willen Gottes, und das ist die Pflicht. Da bin ich am sichersten, dass ich den Willen Gottes erfülle, dass ich jetzt in der ganzen Liebe bin. Und sie lebte ganz

so wie Maria und der heilige Josef und Jesus selbst bis 30 Jahre lang in Nazareth gelebt haben. Das muss ich Ihnen noch einmal vorlesen. Das ist so wichtig für uns alle. Das ist so ein Trost, weil wir immer unter Heiligkeit strahlen und weiß ich was Außergewöhnliches und Schweben verbinden. Das, was der Franz von Sales und seinen Schwestern wünscht. Nicht eine glorreich bewunderte Heiligkeit, sondern ein Streben nach Vollkommenheit durch liebevolle Hingabe im Gewöhnlichen. Also das Gewöhnliche außergewöhnlich gut tun, könnte man es auch so ausdrücken. Dann sagt er, keine großartigen Werke, sondern selbstvergessener Dienst im Alltäglichen, so wie die heilige Familie. Also das ist für mich etwas unheimlich Tröstliches. Wenn man mal so alt ist und dann auf sein Leben schaut und die Heiligkeit immer noch nicht im Schweben besteht und irgendwas Außergewöhnliches geschieht, sondern man kommt sich so erbärmlich Tag für Tag vor Gott vor, dann ist das wirklich ein wunderbarer Trost und deshalb habe ich es betont. Nun, mit 21 Jahren ist sie in das Kloster eingetreten als Laienschwester und bekam den Namen Maria Martha. Bei Maria Martha denken Sie an die zwei Schwestern von Bethanien zur Zeit Jesu. Und diesem Namen hat sie wirklich entsprochen in all ihren Diensten. Sie war sowohl so, wie Maria zu Füßen Jesus saß, so war sie vor dem Tabernakel, vor dem Kreuz. Aber sie war zugleich auch wie die Martha, also die Schwester von Maria in Bethanien, die einfach diente. Sie tat beides. Und bei der Kreuzverehrung am Karfreitag, als sie 9 Jahre alt war, sah sie zum ersten Mal Jesus voll von Wunden. Und sie beschreibt es so. Er war ans Kreuz geheftet, mit Blut bedeckt und von Wunden wie zerrissen. Oh, welchem Zustand befand er sich. Er sprach aber nichts zu mir. Dann, bei ihrer Erstkommunion, erlebte sie Folgendes. Als ich kommuniziert hatte, sah ich den kleinen Jesus, den ich empfangen hatte. Er sagte zu mir, Kind, mein Liebling, so wird es jedes Mal sein, wenn du zur heiligen Kommunion gehst. Und von da an habe ich ihn immer gesehen. Wir waren immer beisammen. Also diese Schwester hat Jesus immer in seiner Kindheit gesehen. Eben, sie war selber dieser kindliche Mensch. Und Jesus hat sich hier offenbart, eben in dieser Nähe des Kindes. Ein Kind löst keine Angst und nichts aus. Und sie ist mit dem umgegangen, so ja, wie man mit einem Kind umgeht, mit dem man lebt. Nun, später erzählte sie erstaunt, sie habe nie mit jemand darüber gesprochen, eben dass sie bei der Kommunion immer das Kind Jesus gesehen habe. Denn, so sagte sie, ich habe immer geglaubt, alle sehen das Jesuskind so wie ich. Interessant ist, wieder ein Trost für uns alle, glaube ich. Ihre Mitschwestern haben sie später folgendermaßen beschrieben. Ihr Äußeres ist sichtlich geprägt von ungebildeter Sprache, derbem und ungeschliffenem Benehmen, etwas halsstarrigem und sturem Charakter. Kurz, sie hat in ihren Umgangsformen wenig Anziehendes. Das war die Beschreibung ihrer Mitschwestern. Nach vielen Jahren im Kloster hat sie sich einmal bei Jesus beklagt deshalb. Und sie sagte, mein Jesus, trotz all deiner Gnade belässt du mir meine Fehler. Und er erwiderte ihr, deine Fehler und Unvollkommenheiten sind der beste Beweis, dass das, was in dir vorgeht, wirklich von Gott kommt. Ich werde sie dir niemals nehmen. Sie sind der Deckmantel, mit dem ich meine Gaben verberge. Du bist ja auch darauf bedacht, sie verborgen zu halten. Ich bin es noch viel mehr. Und jede Demütigung, die sich aus diesem ihrem Charakter ja ergeben hat für sie, jede Demütigung, sagt er, vereinigt dich inniger mit meinem Herzen. Ich verlange von dir keine großen Dinge. Ich will ganz einfach die Liebe deines Herzens. Auch wieder einfach ein wunderbarer Text. Er deckt mit unseren Fehlern das, was geistlich in uns wächst. Vielleicht ist mancher unter Ihnen, der wirklich ernsthaft schon Jahre mit Jesus lebt und wirklich ihm nachfolgen will, tagtäglich ungesehen, kann man sagen, seine Pflichten erfüllt,

0: nichts Besonderes gleichsam nach außen hin wirkt und vielleicht immer wieder spürt, wie viele negativen Dinge dauernd aus ihm heraussteigen, negative Gefühle, falsche Reaktionen, die einfach vielleicht aus Verletzungen der Kindheit kommen, im emotionalen Bereich. Und Jesus nimmt sie nicht weg, er lässt sie ihnen. Wenn sie manche leiden darunter und meinen, das sei ein Widerspruch zur Heiligkeit, also zur Frömmigkeit, sagen wir es ganz einfach. Nein, sagt ihr Jesus, und das ist jetzt wichtig, nehmen Sie das ernst. Nein, er benutzt unsere Begrenztheit, er benutzt das, was nach außen hin uns immer wieder als unheilig zeigt. Ja, wenn wir wieder so komisch reagieren, ungut reagieren, obwohl wir es doch recht machen wollen, dass er mit diesen Dingen entweder das bedeckt, was er geistlich, göttlich in ihnen wachsen lässt. Und das Göttliche erkennen wir jetzt nicht am Wachstum. Wachstum kann man nicht sehen und nicht hören, sondern man erkennt es im Nachhinein. Dass wir manches verkraften, manches Alltägliche, manches Außergewöhnliche, das wir uns nie zugetraut haben. Und plötzlich merken im Nachhinein, es wächst das Göttliche in mir. Es wächst eine göttliche Kraft in mir, die mich zu manchem befähigt, was ich mir früher vielleicht nicht zugetraut hätte. Sehen Sie, es wächst, aber man hört's nicht, man sieht's nicht, man erfährt's im Nachhinein. Und das ist gleichsam von Gott geschützt. Wie er sagte, er legt einen Deckmantel drüber, damit die Gaben, die er in uns bewirkt, nach außen verborgen bleiben. Wissen Sie, wir sind zu schnell in der Gefahr, stolz zu werden, sogar im geistigen Leben. Und wenn Sie, das müssen Sie auch ernst nehmen, wenn Sie dann falsch reagiert haben, wenn Sie plötzlich wieder geplatzt sind oder weiß ich was, für komische Gefühle hatten und lieblose Gedanken und Zeug, was alles, was Sie nicht wollen, dass Sie sich klar sind, ich nehme diese Demütigung an. Das ist ja demütigend für den Menschen, der es recht machen will, der es vollkommen machen will, der es gut machen will, der liebevoll leben will. Denn Sie, und immer wieder, wenn er wieder versagt, wieder bei den Menschen, dass man dann leicht in der Gefahr ist, aus dem Stolz heraus sich zu rechtfertigen, sich zu entschuldigen. Entschuldigen ja, wenn ich mich innen verletzt habe, aber sich selbst zu entschuldigen, dass man eigentlich, dass man doch anders ist, als man jetzt wieder gezeigt hat, sondern dass man diese Demütigung annimmt. Dass man das annimmt, dass andere eben mich so sehen, wie ich reagiert habe. Und Jesus sagt, diese Verdemütigung, jede dieser Verdemütigungen, die du da erlebst, durch eben deine Charakterschwächen, Grenzen, durch jede dieser Demütigungen vereinig dich inniger mit seinem Herzen. Wenn Sie, darauf achten Sie, darauf müssen Sie achten, das ist wichtig. Die Demütigung, die durch mein eigenes Versagen in mir kommt, anzunehmen, stillzuhalten, Jesus gleichsam übergeben, sie vereinigt mich inniger mit seinem Herzen. Gott verlangt von mir keine großen Dinge, wie er sagt, zu ihr, sondern ich will ganz einfach die Liebe deines Herzens. Und die drückt sich aus, indem ich mich auch so liebe, annehme, wie ich halt bin. Mit diesen Schwächen, die immer wieder nach außen treten. Also Sie spüren, diese Schwester hat uns vieles zu sagen, große Hilfen zu sein für denjenigen, der ernsthaft mit Jesus vereint leben will. Also als ihr wieder einmal zum Beispiel so ein Fehler passiert, nicht, ob sie stur war oder sonst was, da tröstete sie Gott Vater, indem er sagte, ein Vaterherz ist nicht so schnell beleidigt. Ein Vater schaut nicht auf die Dummheiten der ganz kleinen Kinder. Das ist wieder dieses Kleinsein vor Gott, diese Kindschaft vor Gott. Er sagt, ich liebe die kleinen Kinder. Ich liebe die Seelen, die nach ihrem Fehler voll Vertrauen zu mir kommen. Das ist das Entscheidende. Er liebt sie, die voll Vertrauen zu ihm kommen. So wie ein Vater, wenn ein Kind Dummheiten gemacht hat und zum Vater geht, dass der es wieder richtig macht. Es sind so wunderschöne Gedanken. Und wir beten ja immer, dass Vater unser Vater. Also bin ich sein Kind, anerkenne ich das. Ja. Nun, das Jesuskind, das sie ja immer sehen durfte und dem sie ja gleichsam gelebt hat, war auch ihr innerer Lehrmeister. Also er bewahrte sie vor allem vor so mancher Überheblichkeit. Sie erzählte einmal, wenn ich es an Demut habe fehlen lassen, verbirgt es sich, das Jesuskind, und kommt erst wieder, wenn ich alles wieder gut gemacht habe. Also es war die Art, wie er als Lehrmeister sie geführt hat. Also sie sagt dann, nur das sich demütigen, sich klein machen, also Kind sein, bringt das Jesuskind wieder zurück. Das hat es gern, sagt sie. Und so kann ich, sagt sie weiter, einfach nicht anders, ich muss sofort um Verzeihung bitten. Ich kann ohne dieses Jesulein nicht leben. Sie selber ist ja ein ganz kindlicher Mensch, einfach gestrickt, wie man so sagt. Ja. Wenn also unsere Schwestern, so schreibt sie, nicht zufrieden waren mit mir, wenn ich mich ungehobelt benommen habe oder wenn ich nicht nachgegeben habe, dann geht der kleine Jesus einfach fort. Ich gehe dann in den Chor, also in die Kapelle, in der Hoffnung, ihn dort zu finden, aber ich finde ihn nicht. So gehe ich heraus, suche die Schwester, bitte sie um Verzeihung und das Jesuskind kommt zurück. Wir zwei können getrennt voneinander nicht leben. Soweit ihr Zitat. Also es ist einfach eine Ausdrucksweise, wo man diese Kindlichkeit, mit der sie mit Jesus umgeht, aber auch wie Jesus sich in dieser Kindlichkeit ihr zeigt. Verstehen? Nun, der wahre Liebende ist natürlich auch bereit, vereint mit dem Geliebten zu leiden. Und so bittet Jesus sie eines Tages, mit ihm zusammen Seelen zu retten. Und zwar auf konkrete Weise. Das war damals ein Bußgürtel oder eine Art Dornenkrone bei Nacht. Später erbat Jesus von ihr auch das Opfer des Schlafes, dass sie also die ganze Nacht Wache hält vor dem Allerheiligsten. Oft war es ein heroischer Kampf gegen Müdigkeit, Lustlosigkeit und verschiedene Versuchungen. Also Dinge, die wir alle kennen. Sie hat einfach durchgehalten, sie war einfach bei ihm. Nicht, was sie getan oder gesagt hat, war wichtig, sondern das einfach bei ihm sein. Und dann kam hinzu das Wunder der Nahrungslosigkeit. Wobei sie ja gerne, da sie einen sehr feinen Geschmackssinn hatte, auch etwas Gutes aß. Und oft hatte sie wirklich Hunger in dieser Nahrungslosigkeit. Also sie hat nichts mehr gegessen. Jesus hatte ihr das Hungergefühl nicht ganz genommen. Und so lebte sie nur noch von der Eucharistie. Sie kennen das ja von der Esel von Gonnersreuth, von Bruder Klaus und Ähnlichen, die ja dann oft durch tiefes Leiden viel Blut verloren haben, Kraft verloren haben, sogar Gewicht verloren haben, aber dann durch die heilige Kommunion wieder zugenommen haben, wieder gestärkt wurden. Ist interessant, Jesus sagte auch einmal zu meinem Stifter nach der Kommunion, dem heiligen Vinzenz Palotti, die heilige Kommunion gibt dir jeden Tag die Kraft und ergänzt das, was du an Kraft nicht hast. Und er war ja den ganzen Tag unterwegs und in allen möglichen Menschen zu begegnen, zur Beichte, zum Gespräch, zur Lehre, ganz gleich. Die große Theresia spricht ebenfalls davon, von dem Ernährtwerden, gestärkt werden durch die heilige Eucharistie. Ich denke, das sollte man nicht einfach geschwind so überhören, sondern so als etwas Außergewöhnliches, sondern das gilt auch für uns, auch wenn wir noch Nahrung brauchen, um leben zu können. Aber wir dürfen auch wissen, wir beten ja im Vaterunser um das tägliche Brot und Brot ist in der Heiligen Schrift das Lebensnotwendige. Wein ist das Bild für den Überfluss, also für die Gnade, das ist Überfluss, überfließend. Aber das tägliche Brot ist das Lebensnotwendige. Und deshalb darf man dabei auch an die Eucharistie denken. Gib uns täglich dieses Brot, das uns die Kraft gibt, die wir heute brauchen, für das, was heute ansteht. Das, was heute von Gott uns als Pflicht auferlegt ist. Also versuchen Sie auch einmal zu beobachten, ob Sie nicht selber auch Erfahrungen sogar machen. Ich meine jetzt nicht, dass Sie da Mord suchen und weiß ich, was Sie vorstellen. Aber vielleicht mal zulassen, dass ich vielleicht manchmal merke, wenn ich aus der Eucharistie komme, dass ich irgendwie wieder Kraft habe. Dass ich das, was dann ansteht, gut schaffen kann. Und so sagt der Herr zur Schwester Maria Mart einmal, meine Tochter, würdest du mich nicht jeden Morgen eucharistisch empfangen, so hättest du überhaupt keine Kraft zum Arbeiten. Die heilige Kommunion ist dein Leben. Ohne den Gnadenbeistand der täglichen Kommunion wärest du das ganze Jahr hindurch krank und bettlägerig. Also Eucharistie, das Heilsakrament. Ja. Nun mit der Zeit empfing sie auch die Wunden Christi, und zwar eine nach der anderen, um gleichsam mit ihm für die Rettung der Menschen zu leiden. Also Jesus, wenn wir mit ihm gehen, ihm geht es ja um das Heil der Menschen. Dafür ist er Mensch geworden, dafür hat er den ganzen Weg der Erlösung bis ans Kreuz gegangen und ist auferstanden. Und deshalb, wenn wir es mit ihm ernst nehmen, wird dieses Sitio am Kreuz, dieses mich dürstet, Jesu am Kreuz, auch mein Sitio. Für Vincent Spalotti war das ein ganz wichtiges Wort. Mich dürstet nach dem Heil der Menschen. Ich kann nicht Jesus lieben und zugleich ist mir das Heil der Menschen egal und wurschtig. Das ist nicht möglich, da stimmt was nicht. Und auch da sich mal bewusst werden, wenn es geht nicht darum, dass Sie jetzt in diese Leidenssituation wie diese Schwester hineingerufen werden, das ist etwas Außergewöhnliches. Aber das, was ich alltäglich lebe, dass ich das bejahe. Wenn Sie, wir grämen uns ja schon manchmal und sind surrig, wenn nur ein bisschen was nicht so läuft, wie wir es gerne hätten, oder wenn uns irgendwie ein Schnork stickt, oder weiß ich was, Kleinigkeiten oft, sind wir schon unzufrieden, ungehalten. Wenn sie sagt einmal, glaubt so ein Gertrud, die gefragt hat, was ist dir das Liebste? Und er sagt, wenn du ja sagst zu den alltäglichen Widerwärtigkeiten, das ist ihm das Liebste. Darin zeigt sich meine Liebe, darin zeigt sich dieses Sitio, mich dürste nach dem Heil der Menschen. Gleichsam es ist ein mit Jesus ertragen, leiden. Das ist das tägliche Kreuz, das jedem ganz individuell, persönlich, täglich begegnet, das die Welt erlöst. Also wir ahnen einfach nicht, ich glaube, wir können es uns gar nicht vorstellen, welche Kraft, welche erlösende Kraft von einem Menschen ausgeht, der mit Jesus lebt und zu kleinsten Kleinigkeiten, kleinsten Überwindungen, das sind ja die alltäglichen Widerwärtigkeiten, dann ja sagt und es annimmt, ohne zu meckern und zu überhaupt manchmal reagieren, Sie wissen es ja selber. Machen wir unser Leben fruchtbar. Fruchtbar für das Heil vieler Menschen. Werden wir wirklich, ja, ich möchte mal sagen, zur Mutter vieler, vieler Menschen, die durch uns das ewige Heil finden. Ich denke, wir werden dann einmal staunen am Ende unseres Lebens, wenn die alle um uns rumstehen und wir uns überlegen, was haben wir denn besonders gemacht? Wir haben unauffällig gelebt, aber wir haben mit Jesus gelebt. Haben das Unangenehme, das Alltägliche mit Jesus bejaht, mit ihm in Liebe getragen. Und das hat solche Früchte gebracht. Wir können es nicht ermessen, weil es ja mit Jesus getan ist. Er lebt ja in uns. Nicht mehr ich lebe, Christus lebt in mir, sagt der heilige Paulus. Und Jesus sagt ja, wer mein Fleisch isst und mein Blut trinkt, der bleibt in mir. Und ich bleibe in ihm. Also das, was ich tue, ist sein Tun in mir, hat unendliche Kraft der Erlösung. Das müssen wir uns immer wieder bewusst werden. Nun, manchmal steigen in ihr, in dieser geistigen Dunkelheit, Gedanken der Mutlosigkeit oder auch Gedanken der Einbildung, Gedanken des Stolzes oder Gedanken der Auflehnung gegen ihre Obern in ihr auf. Und dann eilt sie zu Jesus und er sagt ihr einfach bloß, bleibe bei mir und bete, dann wird der Teufel fliehen. Das heißt also, dass auch die Macht der Finsternis uns nicht in Ruhe lassen wird, wenn wir es ernst nehmen mit Jesus. Und daran erkennen Sie die mächtige Fruchtbarkeit eines einzigen Tages, den wir mit Jesus gelebt haben, wo wir ja gesagt haben zu den Unannehmlichkeiten, die aus unserer Arbeit kommen oder aus unseren Beziehungen zu Menschen, je nachdem. Oder auch unsere Beziehung zu Gott, dass alles so trocken und so, ja, wie soll ich sagen, so lustlos ist. Aber sagen, ja, aus Liebe zu dir. Und dann natürlich, weil das so machtvoll ist, wissen Sie, deshalb wird die Versucher kommen. Und es wird immer die Versuchung sein, werden Sie wieder merken, dass es Gedanken der Mutlosigkeit sind. Oder dann auch wieder Gedanken der Einbildung. Ja, wer bin ich denn? Was habe ich denn schon alles getan? Oder des Stolzes? Oder des Ungehorsams, also der Auflehnung gegen die, meine Vorgesetzten, je nachdem. Und Jesus sagt, bleib einfach bei mir und bete. Dann wird der Teufel fliehen. Nun, die schwerste Not war eben dieses Verschwinden Jesu, wenn sie an dieser Verlassenheit Jesu im Ölgarten oder auf Kalvaria teilgenommen hat. Ich habe vorhin gesagt, er ist weggegangen, wenn sie einen Fehler gemacht hat, damit sie sofort wieder zurückkehrt und um Vergebung bittet, je nachdem, ob es um Menschen geht. Aber es gibt noch eine andere Weise dieser, ich möchte mal sagen, Gottverlassenheit. Das ist, wenn sie dann eben, da sie ja die Wunden Jesu an Händen und Füßen und am Herzen auch gehabt hat, wie der Pater Pio zum Beispiel, nicht? Und das sind ja, da hat sie ja dann am Freitag jeweils mit Jesus auch ein Stück teilgenommen am Leiden. Und in dieser schwersten Not, wenn sie dann gleichsam Jesus am Ölgarten erlebt hat und gleichsam in dieses Leiden mit hineingenommen wurde, nicht? Da war ja Jesus verlassen. Am Kreuz erst recht, mein Gott, warum hast du mich verlassen? Und das war ihre schwerste Not. Wenn Jesus da plötzlich nicht mehr, ja, sichtbar da ist für sie, der Nähe ist, wenn sie diese Verlassenheit Jesu, wie gesagt, im Ölgarten auf Kalvaria erlebt hat. Aber Jesus sagte ihr, die Liebe verbirgt sich, damit man sie sucht. Liebe Brüder und Schwestern, ich glaube, ist auch wieder ein wichtiger Satz für uns. Wenn wir manchmal meinen, wir spüren nichts und fühlen nichts von Gott, wir sollen auch nichts fühlen und spüren wollen, wir sollen einfach nur lieben. Wenn sie, je weniger ich suche für mich selber, je weniger ich auch etwas an Gefühl, weiß ich was suche, richtig suche, sehen Sie, je mehr ich einfach so wie es ist, bejahe, dass ich sage, Jesus, ich bin nicht bei dir und ich bete nicht, weil ich jetzt einen Genuss haben will und große Gefühle haben will, sondern ich bin da, weil ich dich liebe. Es geht mir nur um dich und nicht um mich. Und einfach dieses Wissen, die Liebe verbirgt sich, damit man sie sucht. Ja, und das ist ein Suchen, dass ich sage, ich suche nur durch, ich will nur dich, nicht mich. Dann, als sie 26 Jahre alt ist, wird ihr ihre eigentliche Mission geoffenbart. Nämlich, es ist ihre Berufung, die kostbaren heiligen Wunden Jesu der ganzen Welt zu verkünden und sie im Namen aller Menschen Gott aufzuopfern. Vielleicht, weil ich immer wieder auch gefragt werde, ja, aber können wir das aufopfern? Wissen Sie, das ist ja dieses Priestertum, dieses persönliche Priestertum aus der Taufe und der Firmung, wo ich immer den Eindruck immer noch habe, dass die wenigsten Christen das eigentlich bewusst wahrnehmen. Denn nur der Priester kann ein Opfer darbringen. Wir Menschen können eine Gabe Gott bringen, aber das ist für Gott gleichsam ein Null. Was können denn wir begrenztes dem unendlichen Gott geben? Der braucht es doch nicht. Ja, er ist ja vollkommen. Ich kann ihm nichts geben, was ihn ehren würde, aus mir selber. Verstehen Sie? Denn alles, was ich ihm gebe, gehört ihm ja schon. Er hat er selber geschaffen. Aber aufgrund, dass er uns zu Priestern gesalbt hat, im Augenblick der Taufe, aufgrund dessen hat er uns eine Vollmacht gegeben, dass wir eine Gabe Gott darbringen können als Priester und damit wird die Gabe zum Opfer. Und Opfer ist die höchste Verherrlichung Gottes, ist die tiefste Weise der Anbetung Gottes. Und das ist das Großartige, wir können dem Vater jeden Tag dauernd, wenn wir dran denken, wenn wir Zeit haben, unser Leben aufopfern, wie es Paulus und auch Petrus in ihren Briefen schreiben. Ja, wir können die Wunden Jesu, wie er es ja der Schwester aufträgt, wir können dem Vater die Wunden Jesu aufopfern, weil wir dieses Priestertum in uns tragen, weil wir vom Vater im Himmel bevollmächtigt sind, jetzt ein Opfer darzubringen. Und so kann ich jede Kleinigkeit, wissen Sie, das ist das Fruchtbare unseres Lebens, jede Kleinigkeit, die ich tue, Gott aufopfern. Unsere Vorfahren haben immer gesagt, man muss es halt aufopfern. Ja, zwar ganz einfach gesagt, aber dahinter steckt ja dieses Anerkennen des Priestertums, das mir vom Vater gegeben ist, diese Vollmacht, dass ich aus allem, von allem, was ich erlebe und denke und tue, kann ich ein Opfer machen. Höchste Form Gottes Anbetung, Gottes Verherrlichung. Also versuchen Sie das nicht mehr zu vergessen. Denken Sie an diese unheimliche Vollmacht. Wenn Sie das überlegen, ich bin Priester und kann dem Vater wirklich Christus, das Opferlamm am Kreuz, darbringen. Ja? Das, was wir nach der Wandlung tun. Wenn Sie das sakramentale Priestertum, also der Priester, das ist jenes Priestertum, wo wir Christus darstellen können, wo ich also praktisch Brot und Wein verwandeln kann in Leib und Blut Christi. Aber dann, wenn er dann da ist, wenn er verwandelt ist, wenn wir auf dem Altar Brot und Wein nicht mehr haben, sondern Leib und Blut Christi, dann heißt es, wir, dein heiliges Volk und wir, deine Diener, die Priester, wir opfern dir, Vater, den Leib und das Blut Christi auf. Ist Ihnen das noch nie aufgefallen? Machen Sie das bewusst. Verstehen Sie? Das ist der erste Kanon, da steht es ganz klar drin. Aber auch in den anderen Kanonen, es geht immer wir, da heißt es immer wir, der Priester und das Volk. Das tun wir aus der Kraft dieses Priestertums aus der Taufe. Und da merken Sie, wie groß das ist, wie gewaltig diese Vollmacht ist, die uns in der Taufe gegeben ist. Darum ist das Taufe das größte Ereignis im Leben eines Menschen. Aber die Menschen wissen nicht davon, sonst würden sie nicht ihre Kinder dieses großen, großen Ereignisses entbehren lassen und sie nicht taufen lassen. Nun, von da an erscheint also ihr Jesus oft mit blutenden und verklärten Wunden und fordert sie auf, diese zu betrachten und dem Vater aufzuopfern. Und er sagt, Kind, deine Aufgabe besteht darin, eine Gesandte meiner Liebe zu sein, damit ich besonders in der Zukunft durch meine Wunden erkannt und geliebt werde. Dass er also durch seine Wunden erkannt wird, eben durch diese Quellen seiner Barmherzigkeit und Liebe und geliebt wird. Ich will, dass durch diese Andacht, also der Aufopferung seiner heiligen Wunden, ich will, dass durch diese Andacht nicht nur die Seelen gerettet werden, die gegenwärtig leben, sondern noch viele andere dazu. Also, das heißt, die gelebt haben und noch leben werden. Also die Verstorbenen und die noch Kommenden. Das heißt, eine Wirkung in Vergangenheit und Zukunft. Ich habe dich auserwählt, damit du die Verdienste meines heiligen Leidens allen zuwendest. Dabei sollst du stets im Verborgenen bleiben, also unerkannt. Mein Stifter, der heilige Vincenz Pallotti, hat immer wieder so ausgedrückt, unendlich unerkannt sein, damit nur Jesus bekannt wird. Nun, diese Schwester empfängt die göttliche Verheißung, indem sie also ein Bild sieht. Sie sieht die 5 Lichtstrahlen aus den Wunden des Auferstandenen hervorgehen. Und sie sieht die Weltkugel einhellen von diesen Lichtstrahlen und vernimmt die Verheißung. Meine Wunden werden euch unfehlbar retten. Sie werden die Welt retten. Liebe Brüder und Schwestern, Sie spüren, das ist nicht einfach so ein einfaches Angebot Gottes an uns. Es ist ein unwahrscheinliches Angebot Gottes an uns, wo wir die Zusage, die Verheißung haben, seine Wunden werden uns unfehlbar retten, aber sie werden die Welt retten. Wenn Sie täglich vielleicht diesen Wundenrosenkranz beten, auf den ich noch komme, oder auch einfach immer wieder nur die eine Bitte, ewiger Vater, ich opfere dir auf die Wunden unseres Herrn Jesu Christi, um die Wunden unserer Seelen zu heilen. Wenn Sie oder einfach mit eigenen Worten, Jesus Vater, ich opfere dir die Wunden Jesu Christi auf, zur Rettung dieser Menschen, die mir da gerade begegnet sind, die so ganz weit weg von dir sind vielleicht. Sehen Sie, ich kann das auch mit eigenen Worten machen. Auf diese Möglichkeit, das ist ein grandioses Wissen. Wir können die Welt retten. Dann sagt er ihr noch, meine Tochter, versenke deine Handlungen in meine Wunden. All eure Handlungen, also alles, was wir tun, unsere Pflichten und so weiter, mögen sie noch so unscheinbar sein, erlangen, wenn sie in mein Blut getaucht sind, in meine Wunden getaucht sind, einen großen Wert und erfreuen mein Herz. Also wir sollen einfach in der Verbindung mit den heiligsten Wunden Jesu und seinem Blut einfach alles tun, was wir tun. Einfach diese Meinung machen. Sie bekommen dann alles, was wir tun, wenn es noch so unscheinbar ist, einen großen Wert, eben Ewigkeitswert. Jesus lehrte sie dann den sogenannten Wundenrosenkranz, den ich gerade genannt habe. Bei den großen Perlen betet man nach Anweisung des Herrn, ewiger Vater, Ich opfere dir auf die Wunden unseres Herrn Jesus Christus, um die Wunden unserer Seelen zu heilen. Und bei den 10 kleinen Perlen jeweils meint Jesus Verzeihung und Barmherzigkeit durch die Verdienste deiner heiligen Wunden. Also, das kann ich auch einzeln beten, allein. Also einfach nur jetzt im Moment, wo ich jetzt gerade im Moment Zeit habe. Das geschieht Wunderbares. Wir können die Welt retten. Und dieses Gebet wurde gleichsam zum Herzensgebet der Schwester Marie-Marthe, aber auch ihrer Mitschwestern in diesem Kloster. Sie haben das alle übernommen. Und Jesus sagte ihr, ich habe euch ein Gebet gelehrt, das mich selbst entwaffnet und besiegt. Mit ihm kann man alles erlangen. Also das ist schon ein unheimliches Wort. Ich habe euch ein Gebet gelehrt, das mich selbst entwaffnet und besiegt. Mit ihm kann man alles erlangen. Also versuchen Sie immer, wenn Sie für die armen Seelen beten, wenn Sie für die Rettung der Sünder beten, wenn Sie für die Weltfrieden, für die Menschen beten, vor all die, die so große Verbrechen begehen in der Menschheit, wenn Sie, dass Sie einfach dieses Gebet beten, Jesus Verzeihung und Barmherzigkeit für Sie durch die Verdienste deiner heiligen Wunden. Und dieses Gebet, wie gesagt, war dann das, was Sie praktisch den ganzen Tag begleitet hat. Wer diese Botschaft über die Verehrung der heiligen Wunden liest, wird unweigerlich auch, wie ich schon am Anfang sagte, an Schwester Faustina denken, wo der Herr ihr sagt, ihr könnt euch immer in meinen Wunden reinwaschen. Meine Wunden werden eure Wunden heilen und niemand ist ausgeschlossen. Niemand ist ausgeschlossen. Und ich glaube, das ist so wichtig auch, dass wir dieses Gebet beten bei Sterbenden und überhaupt für die armen Seelen. Denken Sie immer wieder an dieses Sitio Christi am Kreuz, mich dürstet, und versuchen Sie es immer mehr zu Ihrem Wort zu machen. Mich auch, mich dürstet, Herr, nach dem Heil aller Menschen, nicht bloß von ein paar, aller, auch der größten Verbrecher. Denn die Hölle ist etwas so Abscheuliches, Furchtbares, ewig in der Verzweiflung zu sein, ohne ein Ende, ohne Erfüllung, fern vom Licht, nur dunkel. Einfach das sind ja Bilder, die menschliche Bilder. Sehen Sie, das kann man nicht mal seinem Todfeind eigentlich wünschen. Lassen Sie den Durst zu. Und ich glaube, wenn wir gerade auch, wie Jesus verlangt, für die Feinde beten und das gerade auch hier dieses Gebet benutzen, die Wunden Jesu, um sie zu retten, dann wird, glaube ich, dieses Gebet ganz besonders erhört. Wissen Sie, solange wir für Menschen beten, die uns nahe sind, ist immer auch viel von mir dabei. Ja, was denn Sie, ich möchte es ja auch. Es hat auch mit mir was zu tun. Aber wenn ich für Fremde bete, vielleicht sogar für Feinde, also für Menschen, die mich angreifen, oder Menschen, die jetzt so Schreckliches in der Welt tun, da ist man immer in der Gefahr, dass man die verwünscht und weiß ich was, sondern dass ich dann für sie bete. Das ist total selbstlos. Und das hat auch die größte Wirkkraft. Vergessen Sie das nicht. Nun, meine Wunden sind groß genug für alle, sagt er. Ich werde alles gewähren, um was immer man mich durch die Anrufung meiner Wunden bittet. Man muss diese Andacht verbreiten, sagt er. Nun, Jesus lädt sie immer wieder ein. Komm, mein Kind, und hilf mir, viele, viele Seelen zu retten. Und er fügt hinzu, meine Tochter, du musst deine Aufgabe gut erfüllen. Sie besteht darin, meine heiligen Wunden dem ewigen Vater aufzuopfern. Denn dadurch wird die Kirche zum Triumph gelangen. Und zwar durch die Vermittlung meiner makellosen Mutter. Der wahre Endsieg der Kirche besteht in der Rettung der Seelen. Die heiligen Wunden sind der größte Schatz für die Seelen im Reinigungsort. Also er bittet noch einmal, und wissen Sie, man spürt hier diese Sehnsucht Gottes nach dem Heil aller Menschen. Kein Mensch ist Gott egal. Und ich denke, dass wir ihm am nächsten sind, am tiefsten verbunden, wenn wir diese seine Sehnsucht zu unserer Sehnsucht machen. Und wenn wir so ein Mittel wie die Wunden Jesu benutzen, um für alle Sünder, die heute noch sterben, überhaupt dem Vater aufzuopfern Das immer wieder. Und wir haben so viele kleine Pausen, wo wir das machen können. Man muss einfach es einüben und uns dran gewöhnen, aber es bewusst tun. Nicht einfach was runterleiern, sondern ganz bewusst ausdrücken, meint Jesus, Verzeihung und Barmherzigkeit durch die Verdienste deiner heiligen Wunden. Wenn sie das mit dem ganzen Herzen ausgesprochen, ist mehr wert, als wenn sie was runterhudeln. Ja, also das ist wichtig. Es kommt nicht auf die Zahl an, wie oft ich sage, sondern ob ich es wirklich aus diesem Durst heraus, aus dieser Sehnsucht heraus ausspreche. Und der Triumph der Kirche ist ja der Leib Christi, die Braut Christi. Es ist eine geistliche Wirklichkeit. Sie wird zum Triumph kommen, wenn die Seelen, wenn die Menschen gerettet werden. Das ist der Endsieg der Kirche. Und da kann jeder von uns mächtig mitwirken, durch die Kraft der Wunden Jesu und auf die Fürbitte der Mutter Gottes. Sie ist die Mutter der Kirche und sie darf mit uns zusammen mitwirken an der Rettung der Seelen. Und er sagt auch, die heiligen Wunden sind der größte Schatz für die Seelen im Reinigungsort. Wenn ich habe heutzutage auch ein bisschen so den Eindruck, wenn ich mich täusche, wäre ich ja sehr froh, dass die noch Glaubenden, die anderen sowieso, kaum für ihre Verstorbenen beten. Sie eigentlich ganz vergessen. Sie sind sich gar nicht bewusst, dass die in einem Zustand sind, wo sie sich selbst nicht mehr helfen können, wo wir ihnen aber zu Hilfe kommen können, gerade mit der Aufopferung der Wunden Jesu. Zum Beispiel, als die Schwester Maria Martha einmal den Wundenrosenkranz betet, sieht sie bei jeder Aufopferung der heiligen Wunden eine Seele in den Himmel eingehen. Was aus dem Fegfeuer. Und bei der 20. Aufopferung erscheint ihr der göttliche Vater und sagt, ich verleihe dir dieselbe Vollmacht, wie ich sie meinem Sohn gegeben habe, wenn du mir dein Herz vereint mit dem Seinen darbringst. Also, dass wir uns mit dem Herzen Jesu vereinen und uns mit zusammen mit seinem Herzen ihm darbringen und dann in dieser Einheit beten. Wenn sie um genau das geschieht ja in der Eucharistie. Die Eucharistie ist das Opfer der Kirche. Das heißt, es ist das Opfer Jesu, da ist das Haupt, aber es ist auch das Opfer seines Leibes, das sind wir, die Kirche. Es ist das Opfer des ganzen Christus. Und deshalb werden wir in der Kommunion eins mit Christus. Und wir opfern dem Vater, den ganzen Christus, also ihn und uns selbst, opfern wir dem Vater auf. Sind wir also ganz eins mit ihm und in dieser Einheit dann zu beten, also dem Vater die Wunden Jesu aufzuopfern, sagt der Vater gleichsam zur Schwester Maria Martha, dass dann noch Größeres geschehen wird. Und sie erlebt dann Folgendes. Sie hat sich sofort darum bemüht, eins zu werden mit dem Herzen Jesu, mit dem Herzen Jesu sich dem Vater hinzugeben, zu opfern und bei jedem weiteren Akt der Aufopferung der Wunden Jesu gehen nun viele Seelen auf einmal, gleich einem Vogelschwarm, schreibt sie, in den Himmel ein. Sie begreift, dass sie nicht kleinlich berechnend von Gott denken soll, sondern von seiner großen Güte alles erwarten darf. Wenn sie das hört sich so ein bisschen, zu manchen ein bisschen komisch an, wenn sie dann schreibt, sie erlebt dann, wenn sie es in dieser Einheit mit Christus sogar tut, dass sie viele Seelen nach reiner Aufopferung auf einmal wie ein Vogelschwarm aus dem Feigfeuer in den Himmel ziehen sieht. Aber wissen Sie, dieses Bild ist aber trotzdem, glaube ich, sehr hilfreich, um zu verstehen, dass Gott nicht kleinlich berechnend ist, sondern wenn wir, je mehr wir mit der Einheit mit ihm und in der Einheit in ihm beten, leben oder eben auch die Wunde Jesu aufopfern, dass Gott Großes tut. Dass Gott nicht kleinlich ist in seinem Tun und seinem Geben, dass er nicht berechnend ist, sondern wir dürfen von ihm Großes erwarten. Das ist das, was ich vorhin schon gemeint habe. Wir denken oft zu klein von dem, was wir im Gebet oder auch in dieser Aufopferung der Wunden Jesu eigentlich erwarten oder uns vorstellen. Was braucht in unserem geistlichen Leben? Jesus erklärt ja auch, wie sie und die Schwestern ihres Klosters damals den heiligen Vater Pius IX. Geistig stützen können. Damals, das war zur Zeit dieses 70er Kriegs. Und Jesus sagte ihr, Der Heilige Vater wird noch viel zu leiden haben. Für ihn wird es keinen Frieden mehr geben, aber dank des Gebetes wird er sich in der Drangsal halten können. Ich will, dass diese Kommunität eine Stütze des Heiligen Stuhles ist, durch das Gebet und vor allem durch die Anrufung meiner heiligen Wunden. Damit stellt er seinen Feinden einen Wall entgegen. Also auch hier wieder eine unheimliche Aussage. Durch euer Gebet, durch die Aufopferung der Wunden Jesu, stellt ihr den Feinden der Kirche, also gerade auch dem Papst gegenüber, den Feinden der Kirche einen Wall entgegen. Also auch dieses Gebet ein Schutz gegen die Mächte der Finsternis, die uns angreifen. Ein anderes Wort Jesu ist, in der Betrachtung meiner heiligen Wunden findet man alles für sich und für die anderen. Und noch ein letztes Wort, wenn ihr im Sterben liegt, küsst meine heiligen Wunden, wenn sie so Sterbekreuz haben, wo Christus am Kreuz ist, wenn sie einfach das küssen und die Wunden. Also wenn ihr im Sterben liegt, küsst meine heiligen Wunden, denn für die Seele, die in meinen Wunden stirbt, gibt es keinen Tod. Meine Wunden geben ihr das Leben. Liebe Brüder und Schwestern, ich glaube, Sie spüren, wenn Sie ein glaubender Mensch sind, was für eine Schatztruhe uns hier angeboten ist, wie wir mit dieser Kraft der Wunden Jesu, dieser Andacht, dieser Aufopferung die Welt verändern können, Menschen für Gott gewinnen können, die armen Seelen vom Fegfeuer befreien können. Wir haben solche Macht aufgrund unseres Priesterseins, aufgrund der Gabe, die wir dem Vater aufopfern können, nämlich Jesus selbst, sein Blut und seine Wunden. Nutzen Sie es für viele.
1: Vielen Dank, Pater Hans Burb, für diesen Vortrag über Marie Marchambon und die Verehrung der heiligen Wunden. 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Pater Burb, dürfen wir Sie am Schluss noch um den Segen bitten.
0: Ja, so segne euch und schütze euch und ermutige euch, diesen Weg dieser Vollmacht zu gehen, der allmächtige Gott, der Vater und der Sohn und der Heilige Geist. Amen.
1: Amen. Vielen Dank und vergelt's Gott nach Hochaltingen.
0: Bitte sehr.
1: Auf Wiederhören, sagt Marion Kuhl.

Der Wundenrosenkranz bei Radio Horeb und Radio Maria. Es ist 15 Uhr. Der Wundenrosenkranz, der uns an das erlösende Leiden Christi erinnern will, geht auf die französische Ordensschwester Marie-Marthe Chambon zurück. Vom Orden der Heimsuchung Mariens, die nach schwerer Krankheit 1907 starb. Ihr langes Leiden erweckte in ihr eine besondere Liebe zum verwundeten Jesus. Das Rosenkranzgebet zur Verehrung der Wunden Jesu Christi ist ein Fürbittengebet für alle körperlich und seelisch Kranken. Und wenn Sie, liebe Hörerinnen und Hörer, mitbeten wollen, dann rufen Sie gerne an unter der Nummer 089 517 008 008 und außerhalb von Deutschland mit der Vorwahl 0049 und dann 89 517 008 008. Ich wiederhole noch einmal, die Nummer lautet 089 517 008 008.

0: Der Wundenrosenkranz hier bei Radio Horeb und Radio Maria. Mein Name ist Pascal Gigor und wir beten jetzt mit Schwester Fabiana aus Nordwalde bei Münster. Grüß Gott.
1: Grüß Gott.
0: Wir betrachten jetzt zur Einstimmung noch ein Zitat von Schwester Marie Macht Chombo, auf die der Wundenrosenkranz zurückgeht. Wenn ihr die vielen Gnaden, die meine heiligen Wunden erhalten, nicht empfangt, werdet ihr euch schuldig machen und werdet verlieren. Die Zitate finden Sie im Handbuch von Marie Macht Chombo, die Wunden unseres Herrn. Die Bestelladresse erhalten Sie bei unserem Hörerservice. Und dann, bevor wir beginnen, Schwester Fabiana, haben Sie noch ein Anliegen?
1: Ja, ich möchte auch beten für die Kranken, für die Sterbenden und auch für die armen Seelen.
0: Sehr schön. Dann beginnen wir im Namen des Vaters und des Sohnes und des Heiligen Geistes.
1: Amen.
0: O Jesus, göttlicher Erlöser, sei uns und der ganzen Welt barmherzig.
1: Amen.
0: Heiliger Gott, heiliger starker Gott, heiliger unsterblicher Gott,
1: erbarme dich über uns und über die ganze Welt.
0: Gnade und Barmherzigkeit, o mein Jesus, in der gegenwärtigen Gefahr, bedecke uns mit deinem kostbaren Blut.
1: Amen.
0: Ewiger Vater, wir flehen dich an, um dein Erbarmen durch das kostbare Blut deines vielgeliebten Sohnes.
1: Amen.
0: Ewiger Vater, ich opfere dir auf die Wunden unseres Herrn Jesus Christus auf,
1: um die Wunden unserer Seelen zu heilen.
0: Mein Jesus, Verzeihung und Barmherzigkeit,
1: durch die Verdienste deiner heiligen Wunden.
0: Mein Jesus, Verzeihung und Barmherzigkeit,
1: durch die Verdienste deiner heiligen Wunden.
0: Mein Jesus, Verzeihung und Barmherzigkeit,
1: durch die Verdienste deiner heiligen Wunden.
0: Mein Jesus, Verzeihung und Barmherzigkeit,
1: durch die Verdienste deiner heiligen Wunden.
0: Mein Jesus, Verzeihung und Barmherzigkeit,
1: durch die Verdienste deiner heiligen Wunden.
0: Mein Jesus, Verzeihung und Barmherzigkeit,
1: durch die Verdienste deiner heiligen Wunden.
0: Mein Jesus, Verzeihung und Barmherzigkeit,
1: durch die Verdienste deiner heiligen Wunden.
0: Mein Jesus, Verzeihung und Barmherzigkeit,
1: durch die Verdienste deiner heiligen Wunden.
0: Mein Jesus, Verzeihung und Barmherzigkeit,
1: durch die Verdienste deiner heiligen Wunden.
0: Mein Jesus, Verzeihung und Barmherzigkeit,
1: durch die Verdienste deiner heiligen Wunden.

0: Herrlichkeit.
1: Durch die Verdienste deiner heiligen Wunden.
0: Mein Jesus, Verzeihung und Barmherzigkeit.
1: Durch die Verdienste deiner heiligen Wunden.
0: Mein Jesus, Verzeihung und Barmherzigkeit.
1: Durch die Verdienste deiner heiligen Wunden.
0: Mein Jesus, Verzeihung und Barmherzigkeit.
1: Durch die Verdienste deiner heiligen Wunden.
0: Mein Jesus, Verzeihung und Barmherzigkeit.
1: Durch die Verdienste deiner heiligen Wunden.
0: Mein Jesus, Verzeihung und Barmherzigkeit.
1: Durch die Verdienste deiner heiligen Wunden.
0: Mein Jesus, Verzeihung und Barmherzigkeit.
1: Durch die Verdienste deiner heiligen Wunden.
0: Mein Jesus, Verzeihung und Barmherzigkeit.
1: Durch die Verdienste deiner heiligen Wunden.
0: Mein Jesus, Verzeihung und Barmherzigkeit.
1: Durch die Verdienste deiner heiligen Wunden.
0: Mein Jesus, Verzeihung und Barmherzigkeit.
1: Ewiger Vater, ich opfere dir die Wunden unseres Herrn Jesus Christus auf.
0: Um die Wunden unserer Seelen zu heilen.
1: Mein Jesus, Verzeihung und Barmherzigkeit.
0: Durch die Verdienste deiner heiligen Wunden.
1: Mein Jesus, Verzeihung und Barmherzigkeit.
0: Durch die Verdienste deiner heiligen Wunden.
1: Mein Jesus, Verzeihung und Barmherzigkeit.
0: Durch die Verdienste deiner heiligen Wunden.
1: Mein Jesus, Verzeihung und Barmherzigkeit.
0: Durch die Verdienste deiner heiligen Wunden.
1: Mein Jesus, Verzeihung und Barmherzigkeit.
0: Durch die Verdienste deiner heiligen Wunden.
1: Mein Jesus, Verzeihung und Barmherzigkeit.
0: Durch die Verdienste deiner heiligen Wunden.
1: Mein Jesus, Verzeihung und Barmherzigkeit.
0: Durch die Verdienste deiner heiligen Wunden.
1: Mein Jesus, Verzeihung und Barmherzigkeit.
0: Durch die Verdienste deiner heiligen Wunden.
1: Mein Jesus, Verzeihung und Barmherzigkeit.
0: Durch die Verdienste deiner heiligen Wunden.
1: Mein Jesus, Verzeihung und Barmherzigkeit.
0: Durch die Verdienste deiner heiligen Wunden. Ewiger Vater, ich opfere dir die Wunden unseres Herrn Jesus Christus auf.
1: Um die Wunden unserer Seelen zu heilen.
0: Mein Jesus, Verzeihung und Barmherzigkeit.
1: Durch die Verdienste deiner heiligen Wunden.
0: Mein Jesus, Verzeihung und Barmherzigkeit.
1: Durch die Verdienste deiner heiligen Wunden.
0: Mein Jesus, Verzeihung und Barmherzigkeit.
1: Durch die Verdienste deiner heiligen Wunden.
0: Mein Jesus, Verzeihung und Barmherzigkeit.
1: Durch die Verdienste deiner heiligen Wunden.
0: Mein Jesus, Verzeihung und Barmherzigkeit.
1: Durch die Verdienste deiner heiligen Wunden.
0: Mein Jesus, Verzeihung und Barmherzigkeit.
1: Durch die Verdienste deiner heiligen Wunden.
0: Mein Jesus, Verzeihung und Barmherzigkeit.
1: Durch die Verdienste deiner heiligen Wunden.
0: Mein Jesus, Verzeihung und Barmherzigkeit.
1: Durch die Verdienste deiner heiligen Wunden.
0: Mein Jesus, Verzeihung und Barmherzigkeit.
1: Durch die Verdienste deiner heiligen Wunden.
0: Mein Jesus, Verzeihung und Barmherzigkeit.
1: Durch die Verdienste deiner heiligen Wunden. Ewiger Vater, ich opfere dir auf die Wunden unseres Herrn Jesus Christus auf.
0: Um die Wunden unserer Seelen zu heilen.
1: Mein Jesus, Verzeihung und Barmherzigkeit.
0: Durch die Verdienste deiner heiligen Wunden.
1: Mein Jesus, Verzeihung und Barmherzigkeit.
0: Durch die Verdienste deiner heiligen Wunden.
1: Mein Jesus, Verzeihung und Barmherzigkeit.
0: Durch die Verdienste deiner heiligen Wunden.
1: Mein Jesus, Verzeihung und Barmherzigkeit.
0: Durch die Verdienste deiner heiligen Wunden.
1: Mein Jesus, Verzeihung und Barmherzigkeit.
0: Durch die Verdienste deiner heiligen Wunden.
1: Mein Jesus, verzeih.

0: Vergebung und Barmherzigkeit.
1: Durch die Verdienste deiner heiligen Wunden.
0: Mein Jesus, Verzeihung und Barmherzigkeit.
1: Durch die Verdienste deiner heiligen Wunden.
0: Mein Jesus, Verzeihung und Barmherzigkeit.
1: Durch die Verdienste deiner heiligen Wunden.
0: Mein Jesus, Verzeihung und Barmherzigkeit.
1: Durch die Verdienste deiner heiligen Wunden.
0: Mein Jesus, Verzeihung und Barmherzigkeit.
1: Durch die Verdienste deiner heiligen Wunden.
0: Ewiger Vater, ich opfere dir die Wunden unseres Herrn Jesus Christus auf.
1: Um die Wunden unserer Seelen zu heilen.
0: Ewiger Vater, ich opfere dir die Wunden unseres Herrn Jesus Christus auf.
1: Um die Wunden unserer Seelen zu heilen.
0: Ewiger Vater, ich opfere dir die Wunden unseres Herrn Jesus Christus auf.
1: Um die Wunden unserer Seelen zu heilen.
0: Im Namen des Vaters und des Sohnes und des Heiligen Geistes.
1: Amen.
0: Vielen herzlichen Dank, Schwester Fabiana, dass Sie mitgebetet haben. Gottes Segen.
1: Gottes Segen Ihnen auch. Ich habe es gerne getan.
0: Vielen herzlichen Dank.
1: Ja, bitte.
0: Einen herzlichen Dank auch an Sie, liebe Hörer, die draußen hier an den Radios, an den Handys mitgebetet haben. Sie hören Radio Horeb und Radio Maria. Mein Name ist Pascal Gigon. Hier folgt jetzt gleich im Programm die Seelsorge-Sprechstunde. Also rufen Sie gerne an unter der Nummer 089 517 008 008. Ich wiederhole nochmal die Nummer 089 517 008 008.

0: 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Im Studio an diesem Samstagnachmittag für Sie, Pascal Gigor. Herzlich willkommen bei der Seelsorge-Sprechstunde hier bei Radio Horeb. Sie haben jetzt die Möglichkeit anzurufen und mit Dr. Godehard Stadtmüller darüber zu sprechen, was Ihnen so auf dem Herzen liegt. Dr. Stadtmüller war bis Ende 2010 Chefarzt der Audaler Klinik in Oberstdorf im Allgäu und ist Facharzt für Neurologie, Psychiatrie und Psychotherapie sowie für psychotherapeutische Medizin. Bekannt ist Dr. Stadtmüller auch durch die Sendereihe Wüstenväter im Standpunkt bei Radio Horeb. Sie erreichen uns unter der Nummer 089 517 008 008. Und jetzt darf ich ganz herzlich begrüßen Herr Dr. Stadtmüller, grüß Gott.
1: Ja, grüß Gott. Danke für die freundliche Anmoderation.
0: Sehr schön. Und wir starten direkt in diese Sendung rein mit einem Hörer aus Eggenfelden, der anonym bleiben möchte und jetzt die Frage an Sie stellen kann. Grüß Gott.
2: Grüß Gott. Grüß Gott, Herr Stadtmüller. Ich hätte eine Frage, und zwar, ich leide seit Parkinson, seit 2014. Ist festgestellt worden in der Uniklinik in München.
1: Jawohl.
2: Und ich habe jetzt die Levodopa genommen, also 100 Milligramm, und zum Schluss jetzt 11 Stück am Tag oder 12 Stück. Und jetzt habe ich, weiß ich, bei mir so bergab geht wieder, dann geht es wieder bergauf und so große Schwankungen drin.
1: Also bei der Bewegung. Nochmal, das letzte habe ich nicht verstanden. Nochmal, bitte.
2: Weil ich beim Bewegen die solche Schwankungen habe.
1: Ja.
2: Also ich bringe mir das nicht auf eine Linie hin, also wie es bei anderen Menschen ist.
1: Ja, und also schwanken heißt, Sie sind etwas schwindelig?
2: Nein, ich kann mich einfach nicht so gut bewegen. Die Steifheit ist ein bisschen da.
1: Okay.
2: Und jetzt habe ich durch die Medikamente, hat mein Neurologe gesagt, habe ich Halluzinationen dazu gekriegt.
1: Jawohl, das kann sein, ne, bei Dopa. Ja.
2: Und ich wollte fragen, ob man da selber auch was machen kann, dass du das ein bisschen wegbringst, oder?
1: Ich habe, glaube ich, Ihre Frage verstanden. Jetzt habe ich auch besser verstanden, was ich meine mit Auf und Ab. Also das nicht motorisch, sondern so stimmungsmäßig. Und, also Halluzinationen, können Sie mir sagen, was das für welche sind? Sind das... Hören Sie was oder sehen Sie was? Oder?
2: Ich höre was und sehe was.
1: Ah, was sehen Sie denn? Können Sie das sagen?
2: Verschiedene Kreaturen so in meiner Wohnung und so bekannte Persönlichkeiten auch.
1: Jawohl.
2: Wo sie mit ihr Gesicht verändern einfach so nicht mehr.
1: Ja, und Sie hören dann auch was dazu,
2: ich höre
1: dann, was
2: Sie sagen? Also immer wird da über mich geschimpft,
1: wenn ich was sage. Okay. Gut. Und Sie sind beim Neurologen oder beim Psychiater?
2: Beim Professor Neurologen, ja.
1: Okay, gut. Gut. Das Erste ist, dass durch das Dopa tatsächlich solche Zustände ausgelöst werden können. Das Zweite ist, dass Sie die Halluzinationen nicht aushalten müssen. Das ist auf die Dauer sehr schlecht für Sie und schlecht erträglich. Mhm. Jetzt ist man aber tatsächlich in einer echten Schwierigkeit, weil wenn man ein Medikament gibt gegen die Halluzinationen, das wäre klassischerweise ein Neuroleptikum, dann würde das die Gefahr bedeuten, dass es den Parkinson verstärkt.
2: Ich habe eine kurze Anmerkung zu machen, bitte. Ich habe es jetzt von 1100 auf 800 runter geschafft, weil ich an Gentis mit dazu genommen habe.
1: Ja.
2: Der Neurologe hat mir da die Quepantin auch noch verschrieben, 50 Milligramm am Tag. Bloß da habe ich so viel zugenommen gleich, also nach ein paar
1: Tagen. Ja.
2: Extrem
1: okay, aber ist es denn bei 800 Milligramm besser geworden mit den Halluzinationen?
2: Nein, eigentlich nicht. So ist es eigentlich besser schon geworden, also das Wohlbefinden eigentlich ein bisschen, aber Halluzinationen, ich habe jetzt nicht mehr so viel Angst.
1: Sagen Sie es nochmal, sind die Halluzinationen stärker geworden oder schwächer?
2: Gleichbleibend eigentlich.
1: Mit 800 Milligramm?
2: Genau, ja.
1: Das ist also gleichbleibend.
2: Ich habe keinen Unterschied nicht kennt.
1: Ah, okay, gut. Aber das ist schon mal besser, dass es 800 Milligramm ist.
2: Ja, genau.
1: Bitte besprechen Sie mit dem Professor, ob Sie nicht weiter runtergehen können. dass sie von den Halluzinationen wegkommen können. Und ich habe noch eine Frage an Sie. Hatten Sie diese Halluzinationen oder dass über Sie gesprochen wird früher schon?
2: Ja, aber vereinzelt.
1: Vereinzelt?
2: Ja, vereinzelt. Gut, dann nicht auffällig. Das fällt mir jetzt erst auf, was ich da früher so
1: gehört
2: habe und so.
1: Ja, gut, dass Sie sagen. Dann haben Sie da sozusagen Läuse und Flöhe, wenn ich das mal so sagen darf. Okay. Leider. Sie haben eine Tendenz, dass Sie sowas hören, was über Sie gesprochen wird, obwohl es objektiv gar nicht da ist. Und dann haben Sie den Parkinson noch dazu. Die Schwierigkeit ist jetzt wirklich bei Ihnen, dass Sie für den Parkinson und die Behandlung, um den zu behandeln, brauchen Sie das Dopamin. Und das ist auf der anderen Seite bezüglich der Halluzinationen dann ein Problem. Ich glaube, dass es eine Möglichkeit gibt, dass Sie das Parkinson-Mittel, wenn der Professor da auch der Meinung ist, noch weiter reduzieren können. Mhm. Und sagen Sie mir noch eins, diese Halluzinationen, dass die Leute sehen, dass die über Sie reden, mhm, ist das zeitabhängig? Ist das morgens stärker, mittags, abends, nachts?
2: Ist eigentlich, wenn ich am Abend aufwache, ist recht schlimm und um den Tag eigentlich auch. Aber komischerweise ist es extrem nur in meiner Wohnung. Wenn ich in die Kirche gehe oder so spazieren gehe, dann sehe ich eigentlich sowas gar nicht.
1: Ja, hören das schon. Heißt, wenn Sie Außenreize bekommen, dann ist es besser.
2: Ja.
1: Und Sie sagten, es ist am Abend schlechter?
2: Ja, es ist so schlecht zu definieren, weil dann lenke ich mich wieder ab und probiere irgendwas anderes zu machen, ist das wieder
1: besser. Ja.
2: Also ich habe es mir so gekauft,
1: dass habe ich verstanden. Wie schlafen Sie denn?
2: Ja, nicht so gut.
1: Ja, also da würde ich ansetzen, dass Sie, besprechen Sie das mit Ihrem Arzt, dass Sie etwas bekommen, dass Sie wirklich durchschlafen, 6 Stunden.
2: Das waren die Quempartin, waren die schon schlecht gewesen, aber die haben diese Nebenwirkungen wieder.
1: Ja, das ist kein Problem, Ihnen ein gutes Schlafmittel zu finden.
2: Ach so.
1: Das ist gar kein Problem. Wo sie auch nicht süchtig werden. Das ist, da gibt es eine riesige Menge. Und etwas, was dann sie wirklich in den Schlaf bringt. Und dann das Zweite ist, dass sie wirklich morgens aufstehen.
2: So.
1: Dass sie an ihrer Tagesstruktur arbeiten und morgens raus aus dem Haus, raus aus dem Bett, raus aus dem Haus, weil sie bekommen dann Außeneindrücke, die helfen Ihnen, diese Halluzination zurückzuhalten.
2: Mhm.
1: Ja? Also das würde ich Ihnen empfehlen, die 3 Dinge. Erstens mit dem Professor besprechen, ob es möglich ist, das Dopa weiter runterzusetzen.
2: Mhm.
1: Das Zweite ist, ein schlafanstoßendes Mittel oder ein durchschlafförderndes Mittel, da gibt es ganz viele wunderbare, wo Sie auch gar nicht süchtig werden, zu bekommen, damit sie dann wirklich durchschlafen. Und das Dritte ist Tagesstruktur. Wenn ich es mal, Sie sind ja aus Niederbayern, wenn ich es mal oberbayerisch sagen darf, raus aus dem Bett und unter die Leute oder zumindest in die Kirche und wenn Sie religiös sind, sprechen Sie ja dann mit Gott dann oder zumindest sprechen Sie zu ihm und das würde ich Ihnen raten. Dann grüßen Sie, Gruß nach Eckenfelden. Ich kenne den Ort.
2: Okay.
1: Ja.
2: Mache ich. Cool. Ich meine Frage, wie soll ich mit den Personen da umgehen? Soll ich mich darauf einlassen, mit denen unterhalten oder?
1: Nein.
2: Total ignorieren?
1: Nein. Was heißt ignorieren? Wissen Sie, was der heilige Thomas Morus sagt? Heilige Thomas Morus sagt, der Teufel kann eins nicht vertragen, wenn man über ihn lacht. Das ist jetzt kein Teufel, diese Halluzinationen. Das ist überhaupt nicht. Aber nehmen Sie es mit Humor. Ne?
2: Okay.
1: Hören Sie denen nicht so zu, das ist nicht so wichtig. Ne?
2: Ist gut.
1: Ist gut, ja. Gruß nach Eckenfelden und alles Gute.
2: Genau, danke. Vielen Dank, Herr Stadtmüller. Gell?
1: Ja, danke Ihnen. Auf Wiedersehen.
2: Wiedersehen.
0: Und wir machen hier direkt weiter mit den nächsten Hörern.
1: Ja.
0: Und wir sind jetzt verbunden mit einer Frau aus St. Gallen. Oder nee, St. Gallen, grüß Gott.
3: Grüß Gott. Grüß Gott miteinander, hier ist die Marianne. Grüß Gott, Herr Dr. Stadtmüller. Es freut mich sehr, dass Sie wieder da auf Sendung sind. Ich wollte schon lange bei Radio Horeb nachfragen, wann Sie wieder mal in der Seelsorge-Sprechstunde sind. Ich hatte es nur noch nie geschafft, weil Sie so wirklich sehr gut sind. Vor Jahren habe ich einmal angerufen wegen einem jungen Mann, der ist inzwischen 28, der große Ängste, Zwangsvorstellungen hat. Und dann hatten Sie gesagt, ohne Psychopharmaka kann er dieses Problem nicht in den Griff kriegen. Blöderweise ist es so, dass er keine Psychopharmaka will. Er will überhaupt keine Medikamente. Jetzt wollte ich Sie trotzdem fragen, weil das ist eben von einer bekannten Familie, wo mein Mann und ich kennen. Ich wollte jetzt einfach nicht unversucht lassen und diesem jungen Mann helfen. Würden Sie sagen, von Ihrer Erfahrung, da geht nichts anders als beten. Natürlich bei Gott.
1: Ja, also Augenblick mal. Ich glaube, ich erinnere mich dann dran. Mhm. Wir haben mal miteinander gesprochen, das ist aber lange, lange, lange her.
3: Zwei, drei Jahre.
1: Ja, und da war der auch, da war natürlich noch jünger. Gut, wenn Sie sagen jetzt 28, dann war er vielleicht 24, 25 oder 23. Mhm. Und sagen Sie mir bitte, also erstmal ist es wunderbar, dass Sie diese Fürsorge haben für diesen jungen Mann, dem es offenbar schlecht geht. Sagen Sie mir nochmal, der hat Zwangsstörungen oder?
3: Ja, Zwangsstörungen und große Ängste. Und der musste sogar ein Studium abbrechen. Genau, wegen diesen Problemen kann nicht gut schlafen. Und hat dann jetzt, immerhin hat er das geschafft im letzten Jahr, eine Ausbildung als Automechaniker oder irgend sowas. Aber jetzt findet er keine Stelle. Wissen Sie, es ist nicht in Westeuropa, es ist am anderen Ende der Welt. Und dort ist eben die Medizin nicht so gut. Aber das Problem ist das, und seine Mutter ist auch da, Welten dazwischen weg, ist mit ihrem Mann getrennt. Und der Vater ist selber, glaube ich, hat Probleme, Autist, und ich vermute, er hat das auch.
1: Sagen Sie mir nochmal, worin bestehen die Zwangsstörungen? Das weiß ich jetzt nicht mehr genau.
3: Ja, also es ist so, dass er immer meint, am Abend, wenn er da, Sie wohnen in einem Haus, schlafen geht, da hat er schon geschaut, ob alle Türen abgeschlossen sind. Und dann meint er, nein, es ist noch nicht. Und dann muss er wieder nochmals nachsehen, ob das jetzt wirklich so ist.
1: Ja, okay. Und hat er auch so einen Waschzwang? Nein.
3: Ja, doch. Hat er auch. Und einfach, also er hat noch eine Schwester, die ist zwar mit ihrem Freund außerhalb und kommt selten. Er hat eigentlich gar nicht groß irgendwie Freunde, wo ihm da irgendwie etwas raten könnten oder sagen könnten.
1: Aber ist er trotzdem noch ganz gut zurecht, wenn er so eine Ausbildung machen kann, auch wenn er jetzt das Studium abgebrochen hat. Also Zwangsbehandlung gilt als schwierig. Ne? Und das zeigt die Studienlage, aber es ist möglich, die zu behandeln. Hat er denn einen Psychiater?
3: Nein, also es ist so, die haben einfach keine Zeit. Er hat jetzt seit ein paar Monaten eine Fachfrau Gesundheitspsychiatrie. Die ist aber im Hintergrund mit einem Psychiater durch die Arbeit.
1: Ja, okay. Ja, das muss nicht schlecht sein. Wichtig ist, dass er wirklich einmal gründlich untersucht wird und dass man ihm mit Medikamenten hilft. Das zweite ist die Angst. Angst ist ziemlich gut behandelbar. Und zwar sowohl psychotherapeutisch wie pharmakologisch, eigentlich effektiver psychotherapeutisch. Das heißt, und da ist, wenn Sie sich das vielleicht mal merken, ist eine Verhaltenstherapie. Verhaltenstherapie ist nicht für alles am allerbesten, aber für Angststörung ist klassischerweise eine Verhaltenstherapie, so heißt das, ein sehr probates Mittel, und die Studienlage ist sehr, sehr gut. Und ich selber habe Leute mit ganz schweren Angststörungen damals an der Universität Freiburg auch oder bei unserer Klinik behandelt. Und die kann man gut behandeln, auch psychotherapeutisch. sogar effektiver psychotherapeutisch als pharmakologisch. Das ist, also der hat zwei Dinge, die oft nicht zusammen sind. Eine Zwangsstörung und eine Angststörung. Aber natürlich, wenn die Ängste sehr hoch sind, dann versucht er quasi in einem inneren Akt von Magie, das ist nicht bewusst, mit den Zwangsritualen die Ängste auch zu dämpfen. Ja? Das heißt, ich sage nicht, dass er Magie ausübt, überhaupt nicht sage ich das. Ich sage nur, das ist sowas Ähnliches. Ich mache etwas, damit etwas anderes dann nicht mehr da ist. Ne? Und das weist auch die Theorie aus, aber da will ich jetzt nicht im Einzelnen einsteigen. Aber die Angst ist sehr gut behandelbar. Und die Zwangsstörung ist schwierig behandelbar, aber das, da könnte er vielleicht auch eine medikamentöse Hilfe bekommen oder einen stationären Aufenthalt. Für die Angststörung braucht er das nicht. Aber die Angststörung ist vielleicht auch die, die ihn in seinem ganzen Sozialverhalten blockiert. Also wenn jemand zu viel Angst hat, dann geht er nicht mehr außer Haus, da traut er sich nicht mehr und so weiter. Und die ihn dann natürlich im Beruf auch behindert. Also das Primäre wäre, so wie ich das höre, dass die Angst behandelt wird und die lässt sich gut behandeln.
3: Ja, das wissen Sie, das ist, wie Sie richtig sagen, ein Teufelskreis. Weil wenn er da sich vorstellt für eine neue Stelle, die merken doch auch, dein Chef merkt doch das, wenn irgendwie jemand da so Angst hat und so.
1: Ja, ja, natürlich. Aber klar, aber diese Schwierigkeit ist ja nicht unüberwindbar. Ne?
3: Ja, ja.
1: Ich würde das, wenn ich das nochmal sagen darf, ich würde das empfehlen, dass er eine Psychotherapie bekommt, spezifisch gegen die Angst. Also nicht so Gespräche irgendwie, wie es jemand geht, sondern ein spezifisches Training gegen die Angst. Das gibt es.
3: Erhaltungstherapie, wie Sie gesagt haben.
1: Genau.
3: Ja, genau. Also da haben Sie viel geholfen, Herr Dr. Stadtmüller. Vielen herzlichen Dank.
1: Ja, grüßen Sie St. Gallen, die wunderbare Stadt.
3: Das ist wirklich wunderbar, das stimmt. Herr Dr. Stadtmüller, Ihnen und Ihrer Familie, allen Hörerinnen und Hörern, Gottes Reich und Segen und Gnade und Gesundheit.
1: Ja, vielen Dank, das ist sehr lieb.
3: Vielen Dank
1: Ihnen auch.
3: Auf Wiederhören.
1: Auf Wiederhören.
3: Auf Wiederhören, danke.
0: Die Seelsorge-Sprechstunde hier bei Radio Horeb heute mit Dr. Stadtmüller. Sie können weiterhin anrufen unter der Nummer 089 517 008 008. Wir schalten jetzt zu der nächsten Hörerin aus der Nähe von Köln.
4: Ja, guten Tag, Herr Dr. Godehard Stadtmüller und liebe Hörer. Ich habe ein Anliegen aus dem näheren Umfeld. Grüß Gott. Deswegen möchte ich auch anonym bleiben, nicht wegen mir selber, sondern wegen anderer Menschen.
1: Ja, völlig okay.
4: Ja, gute Freunde von uns sind sehr spät Eltern geworden. Der Sohn ist nun 28 Jahre alt, seit dem 13.
1: Wie alt sind denn die Eltern?
4: Die sind jetzt fast 70, also 65 und ja. So, der Junge ist schon auf die Welt gekommen als Frühgeburt, Hirnbluten und Kiss-Syndrom. Dann kam mit 13 Jahren dazu, halt, er hat ADHS. Er hat dann mit Alkohol begonnen, nachdem die Tablettentherapie gegen ADHS beendet worden ist.
1: Ja.
4: Er ist jetzt schon seit vielen Jahren schwerst alkoholabhängig.
1: Wie alt war er denn, als er begann mit dem Alkohol?
4: Ja, 13, 14 spätestens.
1: Ja, das hängt dann unheimlich drin.
4: Ja.
1: Es ist verständlich, ich meine, es hat unser Mitgefühl, dass wenn jemand da das sich irgendwie mit dem ADHS beruhigen will und dann hilft erst einmal der Alkohol, scheinbar hilft er ja.
4: Genau,
1: weil er
4: entspannt, ja, was nicht wirklich.
1: Und dann
4: kommt
1: er da rein, aber Alkohol, die braucht man nicht hier ausdehnen, ist unglaublich schädlich, macht auch die Schlafarchitektur, also wie wir schlafen, den Schlafstadien, ruiniert die Schlafarchitektur. Ne? Ja. Leute sagen, da schlafe ich besser, aber das ist nicht richtig. Nee. Also gut, ich höre Ihnen weiter zu mit dem jungen Mann. Ne?
4: Ja, gut, er hat halt dann Borderliner noch, er ist, also wie gesagt, schwerst alkoholabhängig, Epileptiker.
1: Und das wollte ich Sie auch fragen, wegen des Hirnschadens. Seit wann ist die Epilepsie?
4: Also das hat begonnen eigentlich erst die letzten paar Jahre durch den Alkohol- oder auch Drogenmissbrauch, würde ich sagen. Vorher war uns das so nicht bekannt. Er hat auch mal Tabletten genommen und so etwas, ja.
1: Jetzt hat ist es Tabletten so, genommen gegen die Epilepsie?
4: Tabletten, nein, als Droge, ne?
1: Ach so, okay, okay. Na gut, also das ist, das Hauptproblem ist bei ihm, dass er knallhart gesagt eine Polytoxikomanie hat. Ne? Das nimmt verschiedene Drogen oder Substanzen und diese Substanzen sind zum Teil ungereinigt.
4: Ja.
1: Was man auf der Straße bekommt, das ist zum Teil eine ganz üble Mischung, wo also die kriminelle Energie ist da extrem hoch.
4: Ja.
1: Und es wird zum Teil mit Strychnin, also einer sehr toxischen Substanz, gestreckt und so weiter.
4: Ja.
1: Also das Erste ist, dass dass die Sucht behandelt wird. Das ist das Erste.
4: Genau, es ist so, er wandert schon jetzt seit einigen Jahren vom Entzug, Klinik, Entzug, epileptischer Anfall, wieder Klinik, hin und her. Und die Eltern sind so verzweifelt, fix und fertig. Er hat eine Betreuerin, er hat eine eigene Wohnung, das funktioniert gar nicht. Und die Sache ist die, wir haben alle so Sorge, es geht nicht darum, jemanden irgendwie einzusperren, aber es gibt in unserem Gesundheitssystem nicht die Möglichkeit, ja einen Erwachsenen, wir können ja niemanden so bevormunden, er ist ja erwachsen. Aber es ist ganz klar, er braucht rund um die Uhr jemanden, der auf ihn achtet. Ist er alleine, beginnt er mit Trinken von Wein aus dem Tetrapack. Er hat einen Platz, er geht jetzt demnächst wieder in eine Therapie, wird er rauskommen, ist relativ sicher, er ist alleine in seiner Wohnung, geht die Sache von vorne los.
1: Wie macht er denn Entzug nur oder eine Entwöhnungsbehandlung, eine längere?
4: Er hat das Entwöhnungsbehandlung hat er 2 Wochen, 3 Wochen gehabt und 4 Wochen und jetzt gibt es immer nur gerade diesen Entzug, diese paar Stunden, 2 Tage und dann wieder
1: also,
4: raus.
1: Ne? Ich darf das wirklich sagen, ich habe mich vor allem damals in der Universität Freiburg, aber auch in Essen noch mehr, der Universität Essen, sehr viel damit zu tun gehabt. Und was ihm wahrscheinlich am besten hilft, wenn ihm was hilft, das sind die anonymen Alkoholiker.
4: Ja. Da hat er ehrlich gesagt keinen Intellekt für.
1: Nur, wieso?
4: Ja, der hat schon so einen Missbrauch betrieben. Der ist, also der erzählt
1: ja, ich verstehe, was Sie sagen, aber da sind schon ganz andere Leute geheilt worden. Also er soll, das wäre jetzt meine Empfehlung, er soll entweder zu AA gehen, anonymen Alkoholiker, oder zu der Gruppe, vielleicht sogar noch besser, NA, Narcotics Anonymous.
4: Aha.
1: Weil diese Gruppe in NA, die sprechen eine ganz harte Sprache. Das sind die Ex-Junkies.
4: Ja.
1: Denen kommt keiner mit einem netten Gesäusel daher. Das hat vielen Leuten das Leben gerettet. Das ist auch ein sehr guter Bekannter von mir, den kannte ich erst nach seiner NA-Zeit und der hat mir das dann erzählt. Hat er gesagt, er wäre gestorben. Und NA hat ihn gerettet.
4: Okay, da habe ich noch nie was von gehört.
1: Es gibt sicher in Köln eine Gruppe.
4: Ja.
1: Die sind ziemlich gut vernetzt, also die finden sie im Internet.
4: Ja.
1: Und er soll einfach reingehen in die Gruppe. Er muss das nicht verstehen und er muss sich auch nicht groß dran beteiligen. Einfach jede Woche in die Gruppe oder 2-mal in der Woche.
4: Ja, das scheint da sehr unzuverlässig zu sein.
1: Natürlich.
4: Ne?
1: Der Junkie ist unzuverlässig, das ist klar. Aber er soll trotzdem reingehen. Und jetzt erzähle ich Ihnen noch kurz eine Geschichte, obwohl wir auf Sendung sind.
4: Yeah.
1: Und zwar, das ist eine wahre Geschichte. Es kam ein Drogenabhängiger, schwer Drogenabhängiger, der den NA drogenfrei gemacht hat, der musste aus irgendwelchen Gründen umziehen und ist in Kempten gewesen und hat in Kempten eine NA-Gruppe gesucht und da gab es keine. Dann hat er einen Raum gemietet in irgendeinem Pfarrheim für Mittwoch, 3 Stunden oder 2 Stunden, hat sich hingesetzt, hat eine Kleinanzeige in die Zeitung gesetzt, NA-Gruppe startet, hat eine Kerze angezündet und hat die Schritte gelesen in dem Buch. Gut, nächste Woche ist er wieder hin, kein Mensch kam außer ihm. 1,5 Jahre war er allein.
4: Oh.
1: Aber, jetzt kommt's, er ist clean geblieben.
4: Aha. Das da gehört stark. Aber große Selbstdisziplin zu, ne?
1: Da gehört eine Überantwortung an, wie die anonymen Gruppen das nennen, die höhere Macht.
4: Aha, okay.
1: Eine Überantwortung, ich kapituliere. Das ist der erste Schritt. Solange ich noch dabei bin, ich muss es selber machen, gewinnt die Sucht.
4: Ja.
1: Ja, ich kapituliere.
4: Okay.
1: Nummer eins, wir kamen zu der Erkenntnis, dass wir den Drogen gegenüber machtlos waren und unser Leben nicht mehr meistern konnten. Nummer zwei, wir kamen zur Einsicht, dass eine höhere Macht größer als wir selbst uns unsere geistige Gesundheit wiedergeben können. Das ist die Übergabe an, von christlicher Seite an Gott.
4: Richtig.
1: Ja.
4: Okay. Ich würde dem da so gerne helfen, die sind leider ungläubig. Ja. Ich werde das nochmal versuchen.
1: Sie brauchen ihn nicht missionieren. Nee. Schicken Sie ihn in A.
4: Ja, ist gut. Ich werde das mal ansprechen. Vielen Dank für Ihre Information. Vielen Dank.
1: Gut, alles Gute. Ich denke an diesen Mann und ich denke an Sie.
4: Danke, vielen Dank.
1: Wiedersehen.
4: Wiederhören.
0: Wir machen jetzt weiter mit der nächsten Hörerin aus Baden-Württemberg, aus der Nähe von Hachingen. Grüß Gott.
5: Grüß Gott.
1: Grüß Gott.
5: Hallo, Herr Stadtmüller.
1: Grüß Gott.
5: Ich habe jetzt sehr viel gehört, was ich auch kenne. Ich kenne die ganzen 12 Schritte. Ich bin Al-Anon. Ich bin Angehörige von Alkoholiker. Und es ist was sehr, sehr Gutes, kann ich jetzt noch sagen. Und ich habe eine Krankheit, Torticollis spasticus.
1: Ja.
5: Das habe ich schon 50 Jahre. Jetzt ist das weitergegangen. Ich habe ein krummes Kreuz. Also die Wirbelsäule hat 2 Kurven. So ist Skoliose und so Sachen. Und ich habe jetzt solche Angststörungen entwickelt auch, dass ich vor allem Angst habe. Ich habe Angst, ich kann die Krankheit nicht mehr tragen. Und jetzt musste ich noch umziehen in meinem Alter. Ich bin 79 Jahre.
1: Oh.
5: Und das war für mich ganz, ganz schlimm. Und jetzt
1: sitze ich
5: in einer neuen Stadt und bin ganz, ich wohne sowieso ganz allein. Ich bin schon lange nicht mehr bei meinem Mann.
1: Darf ich mal fragen, haben Sie jetzt eine vernünftige Wohnung gefunden?
5: Ich habe durch meine Pflegefrau bei der Lebenshilfe eine kleine Wohnung gefunden, weil ich musste ja raus wegen Eigenbedarf, gell?
1: Ja, klar.
5: Und die ist wohnbar, aber das ist halt nicht meinem Ermessen entsprechend. Verstanden Sie? Ich wollte was anderes, aber es gibt ja nichts, gell?
1: Ja.
5: Die ist eineinhalb Zimmer einfach. Und ich bin aber ganz fremd und jetzt fange ich immer an zu heulen und ich möchte wieder heim.
1: Ja.
5: Und mir sind halt auch ein paar so Männer, die haben auch das Alkohol und die machen nachts Krach. Jetzt habe ich schon so Angst entwickelt, vor dem ins Bett gehen auch.
1: Ja.
5: Ich vertrage keine Medikamente und bin aber ziemlich, ziemlich nervös. Und der neue Arzt, wo ich jetzt habe,
1: ja,
5: bis jetzt keinen Doktor geht, der hat mir irgendwas gegeben, so Beta-Blocker, sonst nichts. Alles.
1: Ja.
5: Weiß ich jetzt nicht. Jetzt bin ich ganz einfach allein gelassen.
1: Ja. Also Sie haben da natürlich viele Faktoren, die Sie bedrücken und Ihnen auch das Leben wirklich schwer und machen und auch vielleicht manchmal der Verzweiflung nahe.
5: Ja.
1: Das verstehe ich. Wenn ich das mal der Reihe nach sagen darf, ich bewundere Sie, das ist mal die Nummer eins, dass Sie mit einem so lange bestehenden Torticollis spasticus, der sich dann auf die obere Wirbelsäule auch ausgewirkt hat, dass Sie das so getragen haben. Das bewundere ich. Bezüglich des Rückens wäre schon eine Gymnastik ganz gut. Und da gibt es auch Kurse von den Krankenversicherungen, die auch umsonst sind. Oft. Und da lernen Sie ein paar Übungen, auch wenn Sie die Übungen nicht jetzt können wie eine Turnerin. Das hilft einfach, vor allem die Rückenmuskulatur und die Muskulatur, die neben der Wirbelsäule läuft, zu entspannen. Das kann Ihnen sehr helfen. Dann bezüglich der Wohnsituation, die kann ich jetzt nicht ändern. Ich bin froh, dass Sie eine Wohnung haben. Das andere ist, dass Sie in eine neue Stadt gekommen sind und sich dort sehr allein fühlen.
5: Ja.
1: Bitte lassen Sie es nicht dabei, sondern versuchen Sie, auch wenn es langweilig und ein bisschen blöd ist am Anfang, versuchen Sie in Kontakt zu kommen mit einem Seniorenclub, mit Lebenshilfe, mit der Arche vielleicht. Rufen Sie bei der Caritas an, fragen Sie nach. Es gibt da auch wirklich manchmal ganz wunderbare Programme, wo sich Leute einfach treffen, sagen wir mal am Donnerstagnachmittag und sind 4 Stunden zusammen. Man lernt doch andere Leute kennen, weil die wenigsten von uns sind zum Einsiedler geboren.
5: Ja, das stimmt.
1: Wir sind, wie Aristoteles sagt, Anthropos zoon politikon, wir sind ein Gemeinschaftswesen.
5: Ich habe
1: und
5: halt
1: selbst die Einsiedler, in der Westkirche gibt es keinen einzigen Einsiedler, der nicht an einen Bischof gebunden ist oder an einen Orden. Und das ist sehr weise, denn so allein irgendwo im Wald, ohne Anbindung, das ist ein fragwürdiges Unternehmen, auch unter spirituellen Gesichtspunkten. Also gehen Sie raus. Ja.
5: Aha. Ich habe halt solche, ich schäme mich so wegen meiner Krankheit und viele Menschen sprechen mich an drauf.
1: Ja, klar, das verstehe ich.
5: Und dann ist der Kopf auch noch operiert worden. Das ist eine stereotaktische Operation, seitdem ist gar nichts, echt.
1: Oh. Ja. Wann war das?
5: Das war 1982.
1: Ja.
5: Das hätte ich nie machen sollen. Das war total falsch, echt.
1: Ja. Also zum Scham möchte ich Ihnen noch etwas sagen. Denken Sie nicht, dass ich das leichtfertig sage.
5: Nein.
1: Das eine ist, wie Sigmund Freud sagte, der Mangel an Scham ist ein Intelligenzmangel. Also wenn wir einigermaßen intelligent sind, dann haben wir Scham. Mhm. Sie sind fähig dazu. Und wir benehmen uns alle irgendwann ein bisschen daneben oder wir meinen, dass wir es tun. Und dann schämen wir uns. Was aber kann man tun? Und ich sage Ihnen einen Satz, der sich in unserer Klinik und im Herrenalper Konzepten der Adler Klinik wirklich bewährt hat bei Menschen, die eine übertriebene Scham haben. Und zwar der Satz heißt, ich schäme mich und bleibe da. Das heißt, obwohl ich mich schäme, bleibe ich im Kontakt. Denn ein Teil der Scham ist dann auch so ein automatischer Vorgang. Weil man sich schämt, geht man nicht raus und dann schämt man sich, dass man nicht rausgegangen ist. Und dann geht diese Spirale hoch.
5: Ja.
1: Durchbrechen Sie sie, indem Sie irgendwo anfangen. Mhm. Und wenn es nicht so toll ist, sie haben angefangen. Mhm. Alles Große kommt in kleinen Schritten daher.
5: Ja. Aber können Sie mir nochmal sagen, wie die ist das eine Krankengymnastik mit dem Kreuz?
1: Also das gibt es natürlich als Krankengymnastik und es gibt es auch für Gruppen. Von verschiedenen Krankenkassen wird das angeboten. Mhm. Sie können auch bei der Caritas anrufen, die müssten eigentlich das auch wissen.
5: Ja. Wie heißt die Krankengymnastik?
1: Rückenschule zum Beispiel.
5: Das schreibe ich mir auf, ja.
1: Ja.
5: Rückenschule.
1: Ja, oder einfach Gymnastik, ja.
5: Ja.
1: Ja?
5: Ja.
1: Sollen wir so verbleiben?
5: Ja, und es tut also weh, ich muss da was machen, klar.
1: Ja.
5: Ja, so verbleiben wir.
1: Gut, dann bedanke ich mich.
5: Und ich bedanke mich bei Ihnen, dass ich auch durchgekommen bin.
1: Sehr gut, ja.
5: Vielen Dank Ihnen und Gottes
1: alles Gute.
5: Segen.
1: Auf Wiederhören.
5: Ja, Ihnen auch Wiederhören.
0: Seelsorge-Gesprächsstunde hier bei Radio Horeb mit Dr. Stadtmüller. Wir kommen langsam ans Ende entgegen. Wir haben jetzt hier noch eine Hörerin aus der Nähe von Karlsruhe, Studensee. Grüß Gott.
6: Ja, grüß Gott.
1: Grüß Gott.
6: Ich grüße Sie, Dr. Stadtmüller.
1: Ich grüße Sie.
6: Hab eine ganz besondere Frage. Und zwar habe ich Therapie gebraucht und bin über eine im wahrsten Sinne des Wortes Ergotherapeutin fast gestolpert. Und es hat sich herausgestellt, dass die mich auch behandeln könnte. Also ich habe nach einem Fahrradunfall Handprobleme, Verstauch und Rückenverstauch.
1: Ist das ein Bruch gewesen oder eine Verstauchung?
6: Nein, tatsächlich nur verstaucht.
1: Verstaucht.
6: Ja.
1: Und das ist am Handgelenk?
6: Handgelenk und Rücken.
1: Ah ja, gut, sind Sie richtig hingeknallt.
6: Ja, Gott sei Dank habe ich Helm auf.
1: Ja, genau.
6: Das ist noch ganz anders durchgegangen.
1: Ja.
6: Aber jetzt kommt meine Frage.
1: Ja.
6: Ich bin bei der Frau Ergotherapeutin. Und sie behandelt mein Handgelenk, wo es mir weh tut.
1: Ja.
6: Und auf einmal fängt sie mit Sachen an, das kann vom Sklavenjoch kommen und Kettenjoch und tatsächlich haben wir dann so gesprochen und ich habe auch bei der Geburt
1: eine Gnadenschnur um den Hals. Entschuldigung, was meint sie mit Sklavenjoch? Was
6: ja, das kommt genau das. Die hat mich so überrascht und dann
1: darf ich nochmal fragen, was meint sie denn damit?
6: Ja, sie macht Aura-Chirurgie.
1: Ja, Aura-Chirurgie. Also,
6: meine Frage ist tatsächlich, Entschuldigung, wenn ich Sie
1: unterbreche. Ja, bitte.
6: Darf ich das als Christin machen, als Gläubige Christin?
1: Das ist eine noch schwierigere Frage, aber ich mache es mal ärztlich, ne? Da wird es einfacher. Sollen Sie das tun? Ne? Wenn wir die Frage anders formulieren, dann heißt sie, sollen sie das tun. Das sollen sie nicht tun.
6: Aha.
1: Das ist Quatsch. Die meisten Menschen, die sowas machen, die haben dann selber mal so eine positive Erfahrung gehabt. Dann meinen sie, das ist gut für alle anderen Leute. Und sie sind meistens dann auch allein. Sie sind nicht in einem Verband drin. Und dann machen sie halt ihre Erfahrung und so weiter. Die andere Frage will ich aber nicht, also Antwort, machen sie es nicht. Die andere Frage will ich aber nicht jetzt unbeantwortet lassen. Die müssen Sie gar nicht beantworten, aber Sie haben sie gestellt, dann beantworten wir sie. Nämlich die Frage, darf ich das als Christ?
6: Ja.
1: Als Christ dürfen Sie natürlich ganz viel. Ne?
6: Mhm.
1: Da dürfen Sie, also Jesus war dermaßen tolerant, wenn man das Neue Testament anschaut, da schlackert man mit den Ohren, wie tolerant er war.
6: Mhm.
1: Das, wo aber eine Grenze ist, ist, für den christlichen Glauben, dass sie an den dreifaltigen Gott glauben.
6: Also, wenn ich noch was ergänzen darf.
1: Darf ich das nochmal sagen? Das ist die Grenze. Wenn jemand sagt, ich glaube jetzt an irgendwie Baumgötter und so weiter, dann ist er nicht mehr auf der Seite des Christentums. Mhm. Ja? Mhm. Ich möchte jetzt diese Frau nicht schlecht machen, aber das wird Ihnen wenig nützen. Gehen Sie zu einer, ist denn das gut untersucht, diese Stauchung? Ist die gut untersucht?
6: Nein, tatsächlich nicht.
1: Nein, dann ist das Erste, dass man sie untersucht. Weil ich frage, seit wann ist denn das?
6: Das war vor 3 Wochen.
1: Ach so, ja, dann kann es immer noch eine Zerrung sein. Trotzdem, das gehört ganz sauber untersucht, weil es möglich ist, erstens, dass an der Speiche eine kleine Fraktur ist, die vielleicht nicht durchgehend ist, also nur ein Haarspalt. Oder, und das wäre noch schwieriger zu diagnostizieren, in den Handwurzelknochen, dass es einen kleinen Bruch gibt. Ne? Und das ist kein Beinbruch dann, das lässt sich gut behandeln, aber sollte diagnostiziert sein. Wenn es nicht richtig diagnostiziert ist, dann gehen Sie bitte zu einem Spezialisten, gehen Sie zu einem orthopädischen oder einem Unfallchirurgen. Das sind die zwei Spezialitäten. Mhm. Orthopädie oder Unfallchirurgie. Und dann wird es einmal geröntgt und dann sieht man die Knochenstruktur und dann hat man erstmal schon einen Anhalt. Ist das eine Fissur, also ein Haarbruch oder ist es ein richtiger Bruch oder ist es eben kein Bruch? Mhm. Und dann kommt das Nächste, die adäquate Behandlung. Mhm. Und die adäquate Behandlung ist jetzt nicht erstmal Ihre Aura, sondern das ist ganz basismäßig, wie schaut's aus mit Ihren Sehnen, wie schaut's aus mit Ihren Knochen und was machen wir da? Und das kommt wieder in Ordnung, aber Sie dürfen es, also Sie dürfen alles, aber Sie sollten es nicht verschleppen. Mhm. Denn wenn es ein Bruch wäre, zum Beispiel, dann sollte anders behandelt werden, als wenn es kein Bruch ist.
0: Ne? Entschuldigung, ich
1: und
0: muss
1: deshalb ist
0: hier
1: der erste Schritt ist die Diagnostik.
0: Ich muss hier unterbrechen, weil wir sind ja jetzt gleich am Ende der Sendung. Wir müssen
1: alles Gute
0: jetzt
1: Ihnen.
0: Hier.
6: Gelt's Gott, ich bete für Sie. Das ist so großartig. Ich habe jetzt so viel gehört. Also einzigartig. Ich bete ganz fest für Sie und alle. Ja,
1: wunderbar,
6: alle, die
1: wunderbar. Danke.
0: Dann vielen herzlichen Dank, Dr. Stadtmüller.
1: Ja.
0: Und ich wünsche Ihnen noch ein gesegnetes Wochenende. Vielen herzlichen Dank, dass Sie sich hier die Zeit genommen haben, um mit den Hörern hier zu sprechen bei Radio Horeb. Und bei allen, bei denen es nicht geklappt hat, versuchen Sie es gerne beim nächsten Mal wieder.
1: Ja, genau.
0: Vielen herzlichen Dank.
1: Alles Gute Ihnen auch und Gottes Segen wünsche ich für uns alle.
0: Auf Wiederhören. Gottes Segen.
1: Auf Wiederhören.
0: Das war die Seelsorgesprechstunde hier bei Radio Horeb. Hier am Studio, im Studio für Sie an diesem Samstagnachmittag, Pascal Gégor.

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1: Papst und Senegals Islamvertreter, gemeinsame Front gegen Extremismus. Leo XIV. Würdigt bayerische Brauereitradition. Und das katholische Kirchenoberhaupt betont Verantwortung für ALS-Patienten. Das und mehr hören Sie in dieser Sendung. Ich bin Mario Galgano. Herzlich willkommen. Papst Leo XIV. Hat an diesem Samstag eine Delegation von Vertretern muslimischer Bruderschaften und Gemeinschaften aus dem Senegal sowie Repräsentanten der dortigen katholischen Kirche im Vatikan empfangen. In seiner Ansprache hob der Papst die Bedeutung dieses Treffens als Ausdruck einer tiefen Freundschaft und des gemeinsamen Engagements für eine inklusive und geschwisterliche Gesellschaft hervor. Der Papst verwies auf das senegalesische Konzept der Teranga, das für Gastfreundschaft und Solidarität steht. Er beschrieb den Senegal als ein Land lebendiger familiärer Bindungen und friedlicher Koexistenz zwischen Christen, Muslimen und Anhängern anderer Traditionen. Dieser Schatz der Geschwisterlichkeit stelle ein kostbares Gut dar, das nicht nur für die senegalesische Nation, sondern für die gesamte Menschheit von Bedeutung sei und sorgfältig bewahrt werden müsse. Mit Sorge blickte das Kirchenoberhaupt auf die anhaltenden bewaffneten Konflikte auf dem afrikanischen Kontinent, die zu humanitärer Not, tiefen Ungleichheiten und einem besorgniserregenden Anstieg des gewaltbereiten Extremismus führten. Er thematisierte zudem die wachsende Zahl von Migranten und Flüchtlingen sowie Hassreden, welche das soziale Gefüge vergifteten. In diesem instabilen Umfeld seien die Werte des interreligiösen Dialogs ein unverzichtbares Mittel, um Spannungen abzumildern und einen dauerhaften Frieden zu stiften. Diplomatie und Politik müssten sich auf moralische Kräfte stützen, um Radikalisierungen vorzubeugen und eine Kultur des gegenseitigen Respekts zu fördern. Papst Leo XIV. Hat an diesem Samstagmittag im Vatikan eine Pilgergruppe der Edith Haberland-Wagner-Stiftung sowie Vertreter der Augustinerbrauerei aus München begrüßt. Die Begegnung fand im Rahmen des ersten Jahrestags seiner Wahl auf den Stuhl des Apostels Petrus statt. Der Papst eröffnete die Audienz mit einer Bemerkung zu seiner Sprachwahl und erklärte, dass er die Ansprache auf Englisch und nicht auf Deutsch halten werde.
2: I speak in English, not in German. Deutsch, nein.
3: In seiner Rede nahm der Papst Bezug auf die historischen Wurzeln der Brauerei und deren Verbindung zum Augustinerorden. Er betonte, dass dieser Orden auch seinen eigenen Lebensweg geprägt habe. Unter Rückgriff auf eine frühere Botschaft zitierte er den heiligen Augustinus mit den Worten,
2: that we all have God-given gifts and talents.
3: Dass wir alle von Gott gegebenen Gaben und Talente haben und dass unser Sinn, unsere Erfüllung und unsere Freude darin bestehen, sie im liebevollen Dienen an Gott und an unseren Nächsten zurückzuschenken.
2: Back in loving service to God and in service to our neighbor.
3: Er verknüpfte diesen Gedanken mit der Hoffnung, dass die Reise der Pilger den Einsatz für bedürftige Menschen verstärken möge. Ein weiterer Schwerpunkt der Ansprache bildete die Enzyklika Laudato Si, die von Papst Franziskus verfasst worden war. Papst Leo XIV. Erinnerte dabei an den ersten Todestag seines Vorgängers. Er verwies auf die im Dokument beschriebene Erhabenheit der Schöpfung, welche auch Speisen und Getränke umfasse. Jedes Geschöpf sei demnach ein Spiegelbild der Liebe Gottes.
2: Each element and creature is a reflection of God's boundless love.
3: Aus dieser Erkenntnis leitete er die Verantwortung ab, Ressourcen weise und im Sinne der Gerechtigkeit zu verwenden. Der Papst forderte die Gäste auf, nach ihrer Rückkehr beruflich wie privat zur Bewahrung der Schöpfung und zum Gemeinwohl beizutragen. Zum Abschluss der Audienz vertraute er die Delegationsmitglieder und deren Familien dem Schutz Mariens an und erteilte den Segen. Bei der Edith Haberland-Wagner-Stiftung handelt es sich um die Mehrheitseigentümerin der Augustinerbrauerei in München. Die Stiftung wurde von Edith Haberland-Wagner, einer Nachfahrin der Brauereifamilie Wagner, ins Leben gerufen, um den Fortbestand der Brauerei als Privatunternehmen zu sichern und gleichzeitig soziale sowie kulturelle Projekte zu unterstützen. Die Augustinerbrauerei ist die älteste Brauerei Münchens und hat ihren Ursprung in einem Kloster des Augustiner-Eremitenordens. Durch die Verbindung zur Stiftung fließen die Gewinne des Unternehmens in gemeinnützige Zwecke, was der vom Papst thematisierten Tradition des Dienens am nächsten entspricht. Für Radio Vatikan, Nele Maßmanns.
1: An diesem Samstag ist der Premierminister von Haiti, Alix Didier Fils-Aimé, von Papst Leo XIV. Im Vatikan empfangen worden. Im Anschluss an die Begegnung mit dem Oberhaupt der katholischen Kirche kam der Regierungschef zu weiteren Gesprächen mit Kardinalstaatssekretär Pietro Parolin und dem Sekretär für die Beziehungen mit den Staaten und internationalen Organisationen, Erzbischof Paul Richard Gallagher, zusammen. Während der Unterredungen im Staatssekretariat wurde die Qualität der diplomatischen Beziehungen zwischen dem Heiligen Stuhl und Haiti thematisiert. Ein wesentlicher Punkt der Gespräche war die Rolle der katholischen Kirche in Haiti. Die Beteiligten erörterten den Beitrag, den die kirchlichen Institutionen angesichts der aktuellen Situation im Land leisten. Die Gesprächspartner befassten sich ausführlich mit der gegenwärtigen soziopolitischen Lage Haitis. Dabei wurden insbesondere die Probleme in den Bereichen Sicherheit, Migration und humanitäre Versorgung analysiert. In diesem Kontext wurde die Bedeutung der internationalen Gemeinschaft hervorgehoben. Es herrschte

0: Amyotropher Lateralsklerose leidenden Menschen durch ihren täglichen Umgang mit der Krankheit bezeugten, dass der Wert des Lebens über der Diagnose stehe.
1: E il valore della vita sono più grandi della malattia.
0: Er bezeichnete die Betroffenen als Mana, die den Wert des Lebens in die Gesellschaft tragen. Parallel dazu verwies er auf die Aufgaben der Organisation in der wissenschaftlichen Forschung, der Ausbildung und der Informationsarbeit. Er betonte die Notwendigkeit, die Rechte der Hilfsbedürftigen auch auf ziviler Ebene gegenüber Institutionen zu vertreten.
1: Un importante ruolo di rappresentanza e di advocacy.
0: Ein zentraler Aspekt der päpstlichen Ansprache war die räumliche Nähe zu den Patienten. Die Anwesenheit in den Wohnungen der Leidenden sei wesentlich, da Gesundheitsfürsorge neben Kompetenz auch physische Präsenz erfordere. Dies diene dem Wohl der Personen in ihrer biologischen, psychischen und spirituellen Dimension. Die Kirche messe diesem Beistand eine hohe Bedeutung bei, insbesondere um auf Sinnfragen zu antworten, die durch Schmerz und Leiden stünden. In schwierigen Lebenssituationen dürfe niemand allein gelassen werden. Der Papst erklärte, dass ehrenamtliches Engagement ein Gegenmodell zu gesellschaftlichen Tendenzen darstelle, die schwache Leben an den Rand drängen.
1: Rispondendo con gesti di cura alla cultura dello scarto e della morte.
0: Er zog einen Vergleich zum Leidensweg Jesu Christi, der sich mit der menschlichen Zerbrechlichkeit solidarisiert habe. Leo XIV. Ermutigte die Mitglieder der Vereinigung, ihren Weg mit Ausdauer fortzusetzen und die Hoffnung nicht aufzugeben. Er schloss die Begegnung mit der Zusicherung seines Gebets und dem Segen für die Beteiligten. Bei der Associazione Italiana Sclerosi Laterale Amyotrophica handelt es sich um den italienischen Dachverband für Menschen, die an Amyotropher Lateralsklerose erkrankt sind. Diese neurodegenerative Erkrankung führt zu einer fortschreitenden Lähmung der Muskulatur bei meist voll erhaltenem Bewusstsein. Die 1983 gegründete Organisation setzt sich für eine Verbesserung der klinischen Versorgung, die Finanzierung der Forschung nach Heilungsmöglichkeiten sowie für eine umfassende psychologische Unterstützung der Familienmitglieder ein. Gudrun Seiler, Radio Vatikan.
2: Papst Leo XIV. Ist im Vatikan mit den Mitgliedern des Verwaltungsrats der Stiftung Johannes Paul II. Für die Sahelzone zusammengekommen. In seiner Ansprache hob der Papst die Bedeutung des Friedens hervor und zitierte den heiligen Augustinus, der die Christen dazu aufruft, eine untrennbare Freundschaft mit dem Frieden zu schließen. Der Papst dankte Bischof Hassaf Laurent Conet für dessen Arbeit als päpstlicher Delegierter, den Abstimmungen mit verschiedenen vatikanischen Behörden, wie dem Dikasterium für den Dienst zugunsten der ganzheitlichen Entwicklung des Menschen und dem Staatssekretariat Erfolge. Die Stiftung befindet sich nach über 40 Jahren an einem Wendepunkt, der durch internationale Wirtschaftskrisen und neue Herausforderungen geprägt ist. Im Februar wurden in Dakar neue Statuten verabschiedet, sowie ein neuer Präsident und neue Mitglieder des Verwaltungsrats gewählt. Diese Reformen sollen die Mission der Stiftung im Geiste ihres Gründers Johannes Paul II. Fortführen und gleichzeitig an moderne Standards anpassen. In der Rede wurden die komplexen Probleme der Gegenwart thematisiert, darunter geopolitische Spannungen, Terrorismus, politische Instabilität und die Auswirkungen des Klimawandels, die zu verstärkten Migrationsbewegungen führen. Leo XIV. Betonte, dass die Unterstützung von Opfern von Naturkatastrophen und schutzbedürftigen Personen in erster Linie eine Frage der Gerechtigkeit und nicht nur der Wohltätigkeit sei. Er rief dazu auf, durch Projekte der ganzheitlichen menschlichen Entwicklung die unantastbare Würde der Bevölkerung in der Sahelzone zu fördern. Trotz der enormen Herausforderungen mahnte er dazu, die Hoffnung nicht zu verlieren und den Weg in einem Geist der Gemeinschaft fortzusetzen. Papst Leo XIV. Hat Vertreter des Fußballvereins Inter Mailand in einer Privataudienz empfangen. Er gratulierte der Mannschaft, den Trainern sowie den Funktionären zu den jüngsten sportlichen Leistungen und hieß im Vatikan willkommen. In seiner Rede verwies er auf die Grundlagen des Erfolgs, die er in Teamarbeit, Disziplin und Beständigkeit verortete. Der Papst hob die Bedeutung der Athleten für die jüngere Generation hervor. Er erklärte, dass viele junge Menschen die Spieler als Vorbilder betrachten würden.
1: Specialmente alla crescita dei giovani.
2: Daraus resultiere eine Verantwortung, die über die rein sportliche Leistung hinausgehe. Leo XIV. Betonte, dass das Handeln der Sportler Auswirkungen

0: das Leben Jugendlicher habe, die entweder positiv oder negativ ausfallen könnten. Der Papst forderte die Anwesenden dazu auf, sich dieser Rolle bewusst zu sein und als Zeugen für Werte aufzutreten.
1: Questa grande responsabilità che avete, qualcosa che vorrei veramente lasciarvi.
0: Während der Begegnung zitierte der Papst eine Ansprache von Johannes Paul II., die dieser vor 35 Jahren vor Vertretern desselben Vereins gehalten hatte. Er wiederholte die Aufforderung seines Vorgängers, durch Authentizität und Rechtschaffenheit zu überzeugen.
1: Fate sì che molti possano riconoscere in voi.
0: Sorgt dafür, dass viele in euch und in eurem Verhalten Authentizität und eine in jeder Hinsicht geprüfte Rechenschaft erkennen können.
1: E rettitudine a tutta prova.
0: Zum Abschluss der Begegnung sprach er den Anwesenden sowie deren Familien seinen Segen aus. Bei dem empfangenen Team handelt es sich um den italienischen Erstligisten Inter Mailand. Der 1908 gegründete Verein gehört zu den erfolgreichsten Clubs des Landes und trägt seine Heimspiele im San Siro-Stadion in Mailand aus. Die Mannschaft, die aufgrund ihrer Vereinsfarben auch als Nerazzurri, also Schwarzblauen, bezeichnet wird, sicherte sich kürzlich den italienischen Meistertitel, was den Anlass für die Einladung in den Vatikan bildete. Inter Mailand spielt am nächsten Mittwoch gegen den römischen Club Lazio das Finale des Italien-Cups im römischen Olympiastadion. Die Abschiedsreden Jesu führen ins Zentrum des christlichen Lebens, so Gabriele Rohart Bellet. Liebe, die konkret wird, uns die Verheißung des Heiligen Geistes als bleibender Beistand. Eine Auslegung für Vertrauen, geistliche Wachsamkeit und die Gewissheit, ich lasse euch nicht als Waisen zurück. Hier ein Ausschnitt aus der Sendung Unser Sonntag mit Gabriele Rohart Bellet.
2: Bitten wir den Heiligen Geist, dass er uns stärkt, führt und verwandelt. Dass wir aus der Liebe Christi leben und sie voller Freude, überzeugt und überzeugend in diese Welt tragen.
0: Und damit endet diese Sendung. 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Vatican News Deutsch auf WhatsApp. Aus dem Studio in Rom verabschiedet sich Mario Galgano. 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

0: Sie hören Radio Horeb, Leben mit Gott. Hier im Studio in Balderschwang an diesem Samstagnachmittag Pascal Gégan. Wir werfen jetzt einen Blick auf die nächsten 2 Stunden hier bei Radio Horeb. Jetzt dann gleich um 16.30 Uhr hören Sie hier den Kurs 0, Grundlagen des Christseins. Diesmal mit Tobias Braun, Gebetshausmissionar aus Augsburg. Es geht dann um das Thema Lebenslust, die aus dem Glauben an Jesus Christus erwächst. Und dann um 17.30 Uhr folgt die Vesper, das Abendlob der Kirche mit Regina Zöli, mit den Klarissenkapuzinerinnen von der ewigen Anbetung aus dem Kloster Bethlehem in Koblenz. Soweit mit der Programmvorschau.
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0: Herzlich willkommen im Kurs Null bei Radio Hora zu den Grundlagen des Christseins. Mein Name ist Astrid Mooskopf. Warum wirken Kirchen für viele Menschen oft so schwer? Warum sind die Menschen oft so schwer, ernst und sogar freudlos, so hat es den Eindruck, wenn man in die Kirche schaut? Hat Glauben mehr mit Schwere, mit Seriosität als mit Leichtigkeit, Lachen und Lebensfreude zu tun? Gerade mit Lebensfreude? Ein verbreitetes Vorurteil, wenn es um Sachen Kirche und Glauben geht, christlicher Glaube. Und wir hier im Kurs Null wollen heute dem einen Kontrapunkt setzen und sagen mit dem Titel unserer Sendung: Wir haben Bock aufs Leben, weil wir Christen sind. Lust aufs Leben, Lebensfreude soll unser Thema sein. Und das zusammen mit Tobias Braun, den ich hier mich freue, begrüßen zu dürfen. Grüß Gott, Herr Braun.
1: Vielen Dank für die Einladung.
0: Herr Braun, vielleicht ein paar Worte zu Ihnen. Schön, dass Sie bei uns sind. Sie sind Missionar im Gebetshaus in Augsburg. Sie sind Vater von zwei Kindern. Seit 2021 sind Sie bereits im Gebetshaus tätig. Das heißt, Ihr Job ist beten. Sie sind im Bereich Lobpreisleitung und Gebetsleitung tätig. Und wenn man sich fragt, was ist ein Gebetshausmissionar eigentlich? Vielleicht ein paar Worte dazu von Ihnen. Was ist ein Gebetshausmissionar?
1: Wir verstehen unter Missionar nicht, dass wir ausgesendet werden in irgendwo ein fernes Land und da dann da irgendwo im Wald oder Busch leben und Leuten, unerreichten Völkern, das Evangelium bringen. Das ist auch super, sondern wir verstehen das eher im Sinne eines missionarischen Lebensstils. Das heißt also, jeder Missionar, jede Missionarin im Gebetshaus hat einen eigenen Spenderkreis, also Leute, die uns monatlich unterstützen und dadurch unser Gehalt finanzieren und aber auch jetzt nicht nur im finanziellen Sinne hinter uns stehen, sondern uns auch ideell senden in diesen Dienst hinein. Genau, in diesen Gebetsdienst und alles, was wir sonst noch so drumherum machen. Und deshalb heißt das Ding Missionar. Genau, das heißt, im Wesentlichen stehe ich im vollzeitlichen Dienst und das wird getragen von einem persönlichen Spenderkreis, Unterstützerkreis, das bedeutet das eigentlich.
0: Und der konkrete Wirkungskreis ist eben das Gebetshaus oder eben solche Engagements wie hier bei Radio Horeb, wo Sie heute unser Gast sind. Schön, dass Sie bei uns sind. Danke, Herr Braun. Unser Thema heute: Bock aufs Leben, weil Christ. Sind Sie ein fröhlicher, ein humorvoller Mensch?
1: Ich hoffe es. Und ich kann es, glaube ich, auch behaupten, weil ich auch die Rückmeldung oft bekomme. Ich halte mich für einen sehr fröhlichen Menschen, ja. Aber ich das ist jetzt auch nichts, was ich mir rausgesucht habe. Ich hab einen Kollegen, der immer so spaßeshalber zu mir sagt: Tobi, du hast im Hormonlotto gewonnen. Also irgendwie, ich bin auch einfach fröhlich, weil ich irgendwie so gebaut bin oder so geschaffen bin. Aber gleichzeitig, glaube ich, bin ich auch ein sehr dankbarer Mensch. Und ich habe die Dankbarkeit irgendwie die letzten Jahre sehr bewusst, sehr lieb gewonnen. Und ich glaube, die erlaubt es mir dann auch aufbauend auf meiner darauf, wie ich einfach so gemacht wurde, auch einfach diese Fröhlichkeit und Freude auch irgendwie zu kultivieren in mir.
0: Kultivierung von Freude, das klingt schon mal nach mehr als nur einem Hormonmix, mit dem man auf die Welt gekommen ist. Das klingt nach Arbeit und es klingt vor allen Dingen auch nach einem Lebensstil, der, ich vermute es mal, auch was mit dem Christentum zu tun hat oder mit Ihrem Glauben.
1: Ganz unbedingt. Also wenn Gott Quelle allen Guten ist, aller guten Dinge ist, oder anders formuliert, ich glaube, es gibt ziemlich viele Menschen, die in der Dankbarkeit und in der Lebensfreude irgendwie Gott begegnet sind, ohne es zu wissen. Echte, ungekünstelte Freude am Leben muss ja von der Quelle herkommen, aus der aller Freude fließt. Und das ist er. Von daher, ich weiß gar nicht, ob es mit meinem Glauben was zu tun hat deshalb, aber auf jeden Fall mit Gott. Also jede Freude, die ich habe, ist ja letztlich nur wie ein Widerhall seiner Freude. So wie ein Becher aus der Quelle der Freude, die er selbst ist, so würde ich sagen.
0: Da wollen wir später dann nochmal tiefer auch drauf schauen, was der Glaube uns darüber auch verrät und wie man da tiefer einsteigen kann. Wenn wir aber nochmal jetzt einfach zur Ausgangsbedingung zurückkehren, Anfang des Interviews, Anfang des Gesprächs, wenn wir auf die Gesellschaft schauen, wie erleben Sie, wie Menschen zu ihrem Leben stehen? Voller Freude oder eher perspektivlos und entmutigt?
1: Ich finde, es gibt ein großes Ungleichgewicht dazwischen, wie gut es den allermeisten von uns geht und wie wenig Lebensfreude und Dankbarkeit wir tatsächlich haben. Also ich habe das Gefühl, ich bin mir gar nicht so sicher, ob wir jetzt eine besonders pessimistische Generation sind oder so. Aber ich finde, gemessen daran, in welchem menschheitsgeschichtlich unvergleichlichen Reichtum und in unserem Fall auch Frieden und Sicherheit und so weiter leben, finde ich, wird das Maß an Lebensfreude und Dankbarkeit, das die allermeisten oder das ich bei vielen Menschen beobachte, dem nicht so richtig gerecht.
0: Stechen Christen da irgendwie raus oder ordnen sie sich unterschiedslos in diese Wahrnehmung ein?
1: Ich wünschte mir es. Ich wünschte mir es. Wir Christen wären da drin ein strahlendes Licht, in Dankbarkeit auf die Dinge zu schauen, die uns geschenkt sind und auf das Gute zu schauen. Ich glaube, Dankbarkeit ist letztlich irgendwie, heißt das Gute sehen wollen. Und man kann ja auch das Gute nicht sehen wollen. So, oder man kann auch mit Absicht irgendwie das Gute, weiß nicht, verhöhnen oder so zynisch werden. Aber ich wünschte mir, wir Christen wären diejenigen, die am dankbarsten sind und die größte Freude ausschreiben. Und das erlebe ich sehr ambivalent. Ich kenne echt richtig viele Christen, denen ich das Gefühl habe, so durch ihren Glauben sind die dankbarer geworden und lebensfreudiger. Und das Problem ist nur, wenn wir Christen es nicht sind, dann spricht es uns jetzt erstmal nicht den Wert ab oder so gegenüber anderen zu sagen, so, hey, wenn du als Christ nicht besonders dankbar und lebensfreudig bist, dann, keine Ahnung, hast du es verkackt oder so. Sondern das Problem ist ja viel eher, dass früher oder später die Leute da draußen von uns auf Gott schließen. Das ist ja die Katastrophe. Also wenn jemand, der irgendwie kein Christ ist, undankbar ist oder wenig Lebensfreude in sich trägt, dann klar, dann kann man vielleicht höchstens einen Rückschluss auf sonstige Ideologien oder Lebensentwürfe schließen oder sowas. Aber in unserem Fall, ich glaube, wenn wir als Christen halt einen verkrampften, unentspannten Eindruck hinterlassen, werden die Leute früher oder später denken, Gott sei so.
0: Dann mal Nägel mit Köpfen. Was hat denn nun eigentlich angesichts von, ja, Depressionen, schweren Enttäuschungen im Leben und so weiter und so fort, die ja auch Christen ereilen, was hat denn das Christentum dem entgegenzusetzen, dass man sich eben nicht der Traurigkeit und der gedrückten Stimmung hingibt?
1: Also Trauer und Traurigkeit ist an sich erstmal nichts Schlimmes. Und oft ist es ja auch völlig berechtigt, traurig zu sein. Und ich finde es total schön, diese Emotion irgendwie auch zu umarmen und anzunehmen und sich auch irgendwie selbst zu erlauben, zu trauern. Und ich meine, Jesus selber macht das auch. Der trauert um Lazarus und der trauert um Johannes den Täufer und so. Deshalb, ich glaube nicht, dass Traurigkeit das Gegenteil von Freude ist. Wenn Freude immer heißt, sich an etwas freuen, dann ist vermutlich das Gegenteil von Freude eher die Unfähigkeit, sich an irgendwas zu freuen. Und da sind wir wahrscheinlich dann schon irgendwie beim pathologischen Begriff Depression, das sich ja, so wie ich es verstanden habe, unter anderem dadurch kennzeichnet, dass man sich eben nicht mehr so richtig an irgendwas erfreuen kann. Von daher würde ich behaupten, der Traurigkeit hat das Christentum nicht so viel entgegenzusetzen und muss es auch nicht. Aber sage ich mal, der Unfähigkeit, sich an Dingen zu freuen, dem haben wir schon was entgegenzusetzen, nämlich die Dankbarkeit. Also ein bewusstes Wahrnehmen des Guten und sich dran erfreuen. Und in dem Bewusstsein zu leben, dass da genug ist. Also Gott hat genug Freude für mich. Das ist nicht irgendwie so, dass gerade so reicht, dass jedem Menschen ein Schnapsglas geben kann und dann muss jeder irgendwie gerade so damit klarkommen, sondern er ist halt die Quelle. Und Gott ist sehr großzügig und da ist richtig viel von allem da. Da ist richtig viel Freude da, richtig viel Frieden und das reicht total aus für mich und mein Leben und auch für alle anderen. Und in diesem Bewusstsein der unverschämten Großzügigkeit Gottes, fast schon verschwenderischen Großzügigkeit Gottes, weil der haut ja auch seinen Frieden und seine Freude zum Teil raus über Leute, die das überhaupt nicht zu schätzen wissen oder die das an sich vorbeigehen lassen oder so, wie der Sämann oder so, in diesem Gleichnis, das Jesus erzählt, so der wirft den Samen aus und manches geht auch nicht auf und der zählt dann aber auch nicht nach und sagt, ah, das nächste Mal werde ich aber wirklich nur genau die Samen dahin legen, wo sie auch aufgehen, sondern es hat ja was Verschwenderisches oder so. Und in dem Bewusstsein zu leben, dass Gott so eine fast schon verschwenderische Großzügigkeit hat, das ist für mich fast so die Definition von Fülle oder dem Leben in Fülle.
0: Leben in Fülle. Jeder Mensch sucht das Nonplusultra. Und wenn wir sagen, ich habe Freude am Leben, dann impliziert das in gewisser Weise, dass man klar auf der Spur dessen ist, wonach man sich ultimativ sehnt. Sie haben das Stichwort gebracht, Leben in Fülle. Herr Braun, worin besteht das Leben in Fülle im christlichen Sinne?
1: Also es klingt vielleicht ein bisschen kitschig, aber ich glaube tatsächlich letztlich einfach danach geliebt zu werden. Also ich habe vor kurzem mal hat eine Kollegin von mir in unserem Mitarbeiter-Chat an der U-Bahn-Station in München so ein Graffiti fotografiert und reingestellt. Es stand einfach so zum Aufgang an der U-Bahn, Gib's doch zu, du wirst doch auch nur geliebt werden. So als Graffiti irgendwo an der Wand, fand ich super. Und ich glaube, Liebe heißt zu sagen, ich will, dass du bist. Also die Liebe ist ein unbedingtes Ja zum anderen. So, ich finde es schön, dass es dich gibt. Ich habe ein Ja dazu, dass es dich gibt. Und das ist unbedingt, nicht an irgendeine Bedingung geknüpft. Und ich glaube, letztlich sehnt sich jeder von uns danach, dass ein Gegenüber dieses Ja zu mir hat und ich einfach sein darf, wer ich bin. Überhaupt sein darf und sein soll.
0: Wenn man aber die Bibel aufschlägt, da kommt nicht so viel Lachen vor, vielleicht mal ein Spottgelächter in den Psalmen, aber nicht so wirklich ein humorvolles, freudvolles Lachen. Auch gerade die Evangelien, die das Leben Jesu schildern, auch da wird nicht beschrieben, dass Jesus lacht.
1: Das stimmt. Jesus hat ex es wird nirgends explizit erwähnt, dass Jesus gelacht hätte. Aber hier sind 10 andere Dinge, die er auch, die nie explizit erwähnt werden, dass er sie tut. Achtung, gähnen, außerhalb eines Bootes schlafen, pinkeln, sich rasieren, Wasser trinken, niesen, etwas mit Geld zahlen, flüstern, ein Werkzeug benutzen oder seine eigenen Füße waschen. All diese Dinge tut Jesus laut den Evangelien nicht explizit. Genauso wie er nicht explizit lacht. Woher wissen wir, dass Jesus all diese Dinge höchstwahrscheinlich mal getan hat, dass er irgendwann mal genießt und gegähnt hat? Es impliziert sein Menschsein. Und was wir sehr wohl über Jesus lesen, ist, dass er voller Freude war. Also so weit sogar, dass Paulus den Psalm 45 zitiert im Hebräerbrief und sagt, darum hat dich, o Gott, dein Gott gesalbt mit Freudenöl mehr als deine Gefährten. Das schreibt erstmal irgendein Psalmist und dann sagt Paulus, übrigens, ich deute das auf Jesus hin, das ist erstmal schon mal eine steile These, in dem Sinne, dass es, also dass es ja auch dafür spricht, wie freudig er Jesus Berichten zufolge wahrgenommen hat. Das heißt, die Idee ist, wenn die Jünger da um die Ecke kamen mit Jesus, einer hat herausgestochen, der am besten drauf war, der die meiste Freude hatte, der die meiste Freude auch ausgestrahlt hat, und das war Jesus. So. Und die Vorstellung, jemand könnte voller Freude sein, aber lacht nie. Stellen Sie sich vor, ich würde Ihnen erzählen, hey, ich habe gerade den Menschen getroffen, das ist der freudigste Mensch aller Zeiten. Ich habe noch nie eine freudigere Person getroffen, aber lachen tut er nie. Also ich würde behaupten, Freude, überschäumende Freude, impliziert Lachen und Humor. Deshalb behaupte ich felsenfest, Jesus hat gelacht und hatte auch sehr viel Humor.
0: Meinen Sie auch, Jesus hatte Spaß, also so an üblichen Dingen wie gutem Essen, guten Witzen? Ich will jetzt nicht weiter das weiter ausführen. Ich will nämlich darauf hinaus, dass man das Christentum auch oft damit verbindet, dass man sagt, okay, es verbietet alles, was Spaß macht und verpflichtet einen zu Ernsthaftigkeit, Gebet und zu einer allenfalls tieferen Freude, die aus dem Herzen kommt. Aber die darf wirklich nur aus dem Herzen kommen. Verbietet das Christentum derartiges?
1: Ja, also erstmal finde ich feiere das christliche Menschenbild immer wieder total ab, weil es in verschiedenen Aspekten so ausgewogen ist. Also oft zwei verschiedene Seiten so gut kennt und damit die Realität so gut widerspiegelt. Und in dem Falle würde ich sagen, die Frage ist, hat Jesus sich überhaupt an Dingen erfreut, an den Dingen des Lebens? Essen, wie Sie gerade sagten, und so weiter. Ja, das war seine Idee, dass das überhaupt geht. Also die Möglichkeit, dass gutes Essen befriedigend ist und schön ist, das hat er sich ja sogar ausgedacht. Also Gott selbst hat die Möglichkeit geschaffen, dass gutes Essen richtig schön ist. Gott selbst hat die Möglichkeit geschaffen, Luft, die in Wellenform zum Schwingen gebracht wurde, mein Trommelfell trifft, das in meinem Kopf irgendwie Glückshormone auslöst, wenn ich Musik höre. Also das hat mein Schöpfer sich ja so ausgedacht, dass das überhaupt geht. Der ist nicht nur humorvoll, der ist eigentlich so, es gibt Dinge, wo man nicht mehr vom Besten spricht, sondern so vom Godfather of. Kennen Sie das? Also sowas wie Chuck Berry war nicht der beste Rock'n'Roller aller Zeiten, der hat eigentlich den Rock'n'Roller aus der Taufe gehoben. Das ist der Godfather of Rock'n'Roll so. Und der zweite Aspekt ist, die Bibel weiß natürlich, dass allein diese Sinnesfreuden mein Herz auch nicht füllen. Und allein diese Sinnesfreuden mich auch nicht glücklich machen, weil sie vorübergehend sind. Und natürlich gibt es eine tiefere Freude im Herzen, die steht aber eben diesen Sinnesfreuden, sage ich mal, nicht entgegen, sondern ist wie eine schöne Ergänzung dazu. Und deshalb ist natürlich sowas wie mein bewusster Verzicht und eine bewusste Askese auf diese Sinnesfreuden so auch was total Schönes, weil es mich zurückerinnert daran, dass es mehr gibt als das. Heißt aber nicht, dass das dass es eben diese Sinnesfreuden selber irgendwie was Schlechtes wären. Ganz im Gegenteil. Es befruchtet sich eher gegenseitig, glaube ich.
0: Bock aufs Leben, weil Christ. Unser Thema heute im Kurs Null bei Radio Horeb mit meinem Gast Tobias Braun vom Gebetshaus Augsburg. Wir sprechen darüber, ob das Christentum vom Wesen her etwas Ernsthaftes und eher Gedrücktes ist, also von der Stimmung her Gedrücktes, ein Eindruck, den mancher sich aus einem Kirchenbesuch mitzunehmen geneigt ist, oder ob die Lebensfreude wesentlich oder zumindest ganz nah zum Kern der christlichen Botschaft dazugehört. Tobias Braun sagt, Zweiteres, es ist etwas, was zum christlichen Glauben dazugehört. Zugleich können wir aber nicht leugnen, dass es auch den anderen Aspekt gibt im Christentum, nämlich das Leid. Nicht ohne Grund ist ja nun das Symbol des Christentums ein Kreuz, das Folterinstrument der damaligen Zeit des römischen Imperiums, an dem Christus, Jesus, qualvoll gestorben ist. Für uns. Wir wollen auch hier nachfragen, ganz unfromm, aber das nach einer kurzen Musikpause. Bleiben Sie dran. Mein Name ist Astrid Mooskopf. 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

0: Bock aufs Leben, weil Christ. Im Kurs Null bei Radio Horeb sprechen wir über Lebensfreude und Christentum, dass sie dazugehört und wie das Ganze zu verstehen ist. Gott als der Erfinder der Freude, der Lebensfreude, des Humors. Gott als der große, freudvoll Lachende im Himmel. Dieses Bild hat uns Tobias Braun, mein heutiger Gast hier im Kurs Null, gerade gezeichnet. Und wir wollen weiter hineingehen in das Thema, der Zusammenhang von Christentum und Lebensfreude. Jetzt wollen wir mal schauen auf das Thema Leiden, denn das Leiden ist auch eine Sache, die mit dem Christentum unweigerlich verbunden ist. Jesus ist am Kreuz gestorben. Herr Braun, wie kriegen wir denn das zusammen? Warum gehört das Leid so stark zur christlichen Botschaft?
1: Also erstmal stellt uns ja nicht nur irgendwie der christliche Glaube oder konfrontiert uns nicht nur der christliche Glaube mit dem Leid oder so, sondern es ist eine Lebensrealität. Wir sind mit Leiden einfach konfrontiert in unserem Leben. Und die Frage ist vielleicht, wie begegnet mir Gott da drin? Und das kann man ja aus zwei verschiedenen Perspektiven betrachten, nämlich einmal aus einer Opferperspektive und einmal aus einer Täterperspektive. Also Leid ist ja in der Regel, wenn es jetzt nicht irgendwie durch eine Naturkatastrophe ist oder so, wo keiner irgendwie dran teil hatte oder das irgendwie man das höhere Gewalt war oder so, es hat ja immer jemand, der das verursacht und jemand, der das erträgt oder so. Und wir sind ja in beiden Rollen. Und ich glaube, das Geheimnis des Kreuzes ist ja irgendwie, dass Gott uns da drin in beidem begegnet. Weil die Frage, was machen wir mit dieser Schuld, die dem Leid vorausging, was machen wir damit? Das ist ja irgendwie nicht, kannst du nicht irgendwie sagen, einfach Gott ist halt die Liebe und deshalb schwamm drüber oder so. Also man stellt sich mal vor, jetzt ein krasses Beispiel, im Zweiten Weltkrieg zieht irgendwie eine Bande Soldaten durch Dörfer und es wird eine junge Frau vergewaltigt und stirbt daraufhin. Und kurze Zeit später wird der Soldat, der das ihr angetan hat, auch irgendwie im Kampf getötet und stirbt auch. Und dann stehen beide vor Gott, ist mal ein bisschen plakativ runtergebrochen. Und dann treffen die sich da wieder irgendwie vor Gott. Und Gott sagt so, hey, wisst ihr was? Ich bin ein liebender, gnädiger Gott. Junge Frau, wäre es okay, wenn ich jetzt einfach sage, schwamm drüber, das war's jetzt irgendwie oder so. Da steht ja was in uns auf und sagt, nein, das kann nicht sein, das darf nicht sein. Schuld braucht irgendeine Sühne. Also damit muss man ja was machen oder so. Und es brauchte letztlich dieses Opfer Jesu, um da Gerechtigkeit herzustellen. Und dieses Opfer Jesu musste dementsprechend auch dann eben mit Leid zu tun haben, weil er ja wie dieses, weiß ich, wenn Leid angetan wird, ist eigentlich die einzig wirklich gerechte Lösung ist, dass dieses Leid wie zurückbezahlt wird und jemand auch wieder mit Leid bezahlt letztlich. Und das hat Jesus am Kreuz getan. Und deshalb, weil wir eben konfrontiert sind, mit Schuld und Sünde und mit Leid gab es, glaube ich, gar keine andere Möglichkeit, als dass Jesus auch wieder in dieses Leiden hineingeht, um Gerechtigkeit zu schaffen.
0: Das heißt, in gewisser Weise ist der Leidensaspekt in der christlichen Botschaft die Tür, um wieder ganz Freude haben zu können an der Wirklichkeit?
1: Man kann ja da drin das Opfer sein, das sozusagen Jesus braucht als denjenigen, der dieses Leid auch auf sich nimmt und mich darin Trösten begegnet, weil er mitfühlt, so, also weil er auch mitfühlen kann, weil er durch dasselbe Leid gegangen ist. Und genauso natürlich aber auch, wenn ich mit dieser Schuld rumlaufe, mit dieser Verantwortung, richtig Scheiße gebaut zu haben, glaube ich schon auch, dass das wie eine Freudeblockade ist. Also jemand, der richtig doll Schuldgefühle hat, der tut sich wahrscheinlich sehr schwer damit, sich im Leben zu freuen. Und jemand, dem Leid angetan wurde und der keine Gerechtigkeit erfahren hat, den wird es auch Freude nehmen. Von daher in dem Sinne würde ich Ihnen zustimmen, ja.
0: Wenn wir also mal auf den Jesus schauen, der durch dieses Opfern durchgegangen ist, dann ist es der auferstandene Jesus. Glauben Sie, Jesus hat sich gefreut bei der Auferstehung?
1: Bei allem Martyrium, das Jesus durchgemacht hat, auch körperlicher Natur, das ist ja irgendwie gar nicht nachzuvollziehen, also für mich zumindest nicht, weil ich niemals in meinem Leben auch nur annähernd so starke körperliche Leiden durchmachen musste. Bisher, Gott sei Dank, fällt es mir fast schwer, auch ein Gefühl oder irgendwie eine Relation dazu zu finden, was es eigentlich bedeutet haben muss, derart zu leiden. Ich stelle mir es aber unheimlich schrecklich vor, was er durchlitten hat. Und gleichzeitig glaube ich aber, das Allerschlimmste war für ihn der Moment, in dem er gesagt hat, mein Gott, warum hast du mich verlassen? Also die Trennung vom Vater war das Allerschlimmste. Die drei, Vater, Sohn und Heiliger Geist, waren ja schon immer in so einer total schönen Beziehung beieinander und haben da drin die totale Fülle gehabt. Und das begeistert mich auch total, wenn man irgendwie das so die Bibel liest, so der Vater, der liebt den Sohn und er sendet den Sohn auf die Welt, damit er ihn zeigt und der Sohn spricht die ganze Zeit nur vom Vater. Er tritt eigentlich zurück und sagt, nee, hey, eigentlich geht es um den Vater. Den verherrliche ich und den zeige ich und so. Und der Vater wiederum verherrlicht den Sohn total in der Offenbarung. Da, wo irgendwie zuerst alle Gott den Vater irgendwie anbeten, tritt er dann irgendwann fast wie zur Seite und sagt, guck mal, aber eigentlich das Lamm Gottes, schaut mal da, eigentlich Jesus, der das verbracht hat, ihm gehört alle Ehre, lobt ihn so. Und dieser Jesus wiederum sagt oft zu seinen Jüngern, hey, es ist gut, wenn ich von euch gehe, weil da kann der Heilige Geist kommen. So, und dann endlich irgendwie habt ihr den, weil der ist eigentlich derjenige, der den Vater euch wirklich dann offenbaren wird und so. Man stelle sich vor, diese ewig schon immerwährende liebevolle Beziehung riss am Kreuz wie entzwei und Jesus hat wirklich Einsamkeit erfahren. Ich glaube, der Moment, es ist der Bogen zu Ihrer Frage, der Moment, in der nach der Auferstehung, als Gott, der Vater und Jesus sich wieder trafen, das muss die pure Freudenexplosion gewesen sein. So, ich stelle mir das so vor, wie irgendwie im Himmel alle Engel irgendwie schreien und jubeln und es kaum fassen können und die Vater und Sohn kommen aufeinander zugerannt und fallen sich um den Hals und es gibt irgendwie, keine Ahnung, es müsste man in einem Hollywood-Film versuchen darzustellen oder so, es gibt irgendwie eine Explosion aus Licht und Freude und die laufen nur die Tränen und diese Wiedervereinigung. Ich vermute, das war so der freudigste Moment der Geschichte des Universums so. Und Paulus sagt es ja auch mal über Jesus. Jesus hat die Leiden des Kreuzes um der vor ihm liegenden Freude willen ertragen. Das ist total krass. Also, dass er wie in Vorfreude auf diese Wiedervereinigung mit dem Vater das Leid ertragen konnte. Von daher, ja, ich glaube, das war der Freudenmoment schlechthin.
0: In Vorfreude oder in Perspektive auf. Hier auf Erden sind wir Menschen ja nun noch immer mitunter in diesen Momenten von Trennung von Gott durch Schuld, die wir auf uns laden oder durch Schreckliches, was uns angetan wird. Ist die Botschaft von der christlichen, von der Freude im Christentum eigentlich nur eine Vertröstung?
1: Ja, auch da würde ich sagen, würde ich die Ausgewogenheit da drin betonen oder so. Das Schöne ist ja, dadurch, dass Jesus am Kreuz diese Einsamkeit, diese pure Essenz der Einsamkeit durchlebt hat, hat er uns das ja auch wie abgenommen oder das für uns durchlebt. Und für uns gibt es diese Einsamkeit im Grunde genommen gar nicht mehr, sondern wir haben ständig diese wunderschöne Gemeinschaft mit dem Vater. Und das ist ja jetzt schon so. Und nicht erst irgendwie dann, wenn ich gestorben bin. So. Und gleichzeitig, und das ist diese schöne Ausgewogenheit, wird immer was fehlen und immer was noch nicht im Lot sein und immer noch nicht irgendwas grundsätzlich nicht stimmen, solange Jesus nicht wiedergekommen ist und wirklich Gerechtigkeit aufgerichtet hat, Dinge wirklich zum Guten gewendet hat. Von daher auch da diese Vorfreude auf den Himmel befruchtet eher die Freude im Hier und Jetzt, die ich schon habe an. So von daher, ja, es ist eine Vertröstung, aber es ist nicht nur eine Vertröstung.
0: Nun steht in der Bibel Folgendes: Freut euch alle Zeit, heißt es da.
1: Ja, da sind wir fast wieder bei so den definitorischen Fragen vom Anfang, was Freude eigentlich ist. Also sofern Freude eine Emotion ist, die ich halt haben kann oder nicht haben kann, wäre das natürlich eine schrecklich anstrengende Vorstellung, mich alle Zeit freuen zu müssen und immer mit so einem Grinsegesicht durch die Welt zu laufen und die ganze Zeit doll diese Freudenemotionen in mir zu haben. Ich würde halt viel eher sagen, wenn Freude heißt, so eine Dankbarkeit, so eine Grundperspektive auf das Gute, so das Gute sehen wollen, es wäre, und dann wäre es ja auch total anstrengend, wenn wirklich Freude nur diese Emotion wäre, die ganze Zeit so aufrechterhalten zu müssen. Also da müsste man ja schon fast irgendwie zu chemischen Drogen greifen, wenn ich die ganze Zeit innerlich so ein Pegel irgendwie an Glückshormonen habe. Wenn aber eben Freude eben so eine eher viel mehr Dankbarkeit heißt und so eine Grundhaltung von ich will das Gute sehen und will mich daran erfreuen. Ich glaube, es war Chesterton, der gesagt hat, das Geheimnis liegt da drin, nicht zu haben, was man will, sondern zu wollen, was man hat. Also die Idee ist nicht, das Ausschau zu halten, nur was brauche ich denn noch, um endlich glücklich zu werden, sondern eher, ich schaue doch, was ich schon habe und bin dankbar dafür und umarme das wieder und sage, hey, ich versöhne mich mit dem, was halt ist und was ich schon habe und bin dankbar dafür und will das, was ich habe, sozusagen, und nicht versuche zu haben, was ich will. Und in dieser Grundhaltung durchs Leben zu gehen, das kann man dauerhaft. Und das verstehe ich dann unter freut euch alle Zeit.
0: Zur Erklärung für unsere Hörerinnen und Hörer, Gilbert Keith Chesterton, ein Apologetiker, Anfang bis Mitte des 21. Jahrhunderts hat er gelebt, ein Brite, Journalist, der sich bekehrt hat und eben apologetisch, also den Glauben verteidigende Artikel, Bücher und Essays geschrieben hat und eine durchaus bekannte Größe in christlichen Kreisen ist. Ein Zitat haben wir hier von ihm gehört. Mit mir im Gespräch ist hier Tobias Braun. Er ist Missionar im Gebetshaus Augsburg. Mit ihm spreche ich über Lebensfreude und Christentum. Bock aufs Leben, weil Christ heißt unser Thema und könnte auch unser Motto werden vielleicht. Warum? Das erklärt uns Tobias Braun hier heute. Damit geht es gleich weiter. Haben Sie einen Moment noch Geduld? Wir unterbrechen die Sendung für ein bisschen Musik. Gleich geht's weiter, dann mit ganz konkreten Fragen. Was gibt es für Tipps, um auf dem Weg der Freude und zur Lebensfreude voranzukommen? Bleiben Sie dran. Mein Name ist Astrid Mooskopf. Hier ist der Kurs Null bei Radio Horeb. 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

0: nicht bloß auf die Freude, sondern auf alle anderen Dinge, auf den Frieden oder auf alles, was Gott in mir bewirkt, ist immer die Frage, okay, ist das was, was er mir souverän schenkt oder habe ich da drin auch einen Anteil? Und ein Bild, eine Metapher, die mir da sehr hilft, ist die eines Segelschiffs. Das finde ich irgendwie cool. Also Jesus sagt, der Heilige Geist ist wie der Wind und der Wind weht, wo er will. Man kann ihn nicht beeinflussen. Man kann nicht einfach, man kann das Wirken Gottes oder das Wirken des Heiligen Geistes nicht einfach irgendwie wie an so einem Automat herbeibringen. Kann ich sagen, Gott schenkt mir jetzt Freude, kann ich über Gott verfügen. Dann hat er das nicht gefälligst zu tun. So, er bleibt halt Gott und kann am Ende des Tages eigentlich auch machen, was er will. Aber bei einem Segelschiff ist es ja so, was ich auf jeden Fall muss, wenn ich vorankommen will, ist Segel hissen. Weil wenn ich die Segel nicht gehisst habe, kann der Wind wehen, wie er will, und es passiert auch nichts. So, das heißt, Segel hissen ist für mich Angriffsfläche bieten, sobald dann das Wirken Gottes kommt und in mich hineinfahren will, dann muss auch Angriffsfläche da sein. So. Das heißt, ich kann um den Wind beten und sagen, Herr, schenk mir das. Und dann biete ich im besten Fall Angriffsfläche, dass sobald der Wind weht, auch was vorangeht. Und ich glaube, dass tatsächlich ist immer wieder bei der Dankbarkeit. Ich glaube, die Dankbarkeit ist das beste Segelhissen, um dann schlussendlich auch mit Hoffnung und Freude erfüllt zu werden. Das heißt auch so schön im Psalm 50, glaube ich, wer dem Herrn Dank opfert, der bahnt einen Weg. Ich glaube, die Dankbarkeit ist wie so ein Eisbrecherschiff. Kennst du das, wenn man so Expeditionen irgendwo im Polarmeer mit mehreren Schiffen, eins fährt vorne weg und bricht das Eis auf, wie so eine Spurrinne, und alle anderen können dann hinterherfahren. Und ich glaube, die Dankbarkeit bahnt in dem Sinne einen Weg. So, das bahnt den Weg für andere gute Dinge. Und wir erleben das bei uns im Gebetsraum ganz oft, wenn wir so Fürbittzeiten haben oder Bibelmeditation, machen wir am Anfang oft einfach so eine Dankesrunde. Jeder kann ans Mikro kommen und einfach sagen, wofür er dankbar ist. Das machen wir manchmal eine halbe Stunde lang. Ziemlich zielsicher ist danach mehr Freude im Raum und mehr Frieden im Raum. Warum? Weil die Dankbarkeit wie einen Trampelpfad getreten hat, wo dann der Rest hinterherlaufen kann, so an Freude und Frieden in meinem Herzen.
1: Warum ist Gemeinschaft für uns Christen so ein wichtiges Element? Das hängt das auch mit der Freude zusammen, die wir ja heute thematisieren, mit der Dankbarkeit, die Sie ja auch gerade reingebracht haben.
0: Ich würde das sogar weiterfassen und sagen, überhaupt für alles Gute im Leben gilt, es ist nur in Gemeinschaft wirklich zu erleben, so richtig. Einfach weil wir so da Beziehungswesen sind. Also wir sind so doll aufeinander angewiesen und sind so wenig uns selbst genug, dass wir überhaupt in allen möglichen Bereichen eigentlich wir auch nicht allein sein können. Und so würde ich sagen, auch im Glauben, wir erfahren Gott, glaub, also, boah. Jetzt wird es richtig tief. Wir hatten gestern als Mitarbeitertreffen bei uns im Gebetshaus und da ging es um dieses, nicht nur wie lieben wir Gott, sondern wie gehen wir auch miteinander um. Und da hat einer meiner Mitarbeiter einen Satz gesagt, der mir durch Mark und Bein fuhr und mir seitdem auch nachgeht. Er hat gesagt, wenn es wirklich stimmt, dass Gott in uns lebt und wir auch im anderen Gott eigentlich begegnen, dann heißt es, ich kann eigentlich Gott nicht mehr lieben, als ich meinen Nächsten liebe. Also nur in dem Maß, in dem wir zum Beispiel im Gebetshaus einander lieben und ehren, sind wir überhaupt fähig und haben überhaupt Kapazität, auch Gott zu lieben, weil wir auch irgendwie ineinander Gott begegnen. Und weil die Liebe zu Gott nicht in mir erwachsen kann, wenn ich gleichzeitig aber auf meinem Nächsten keine Liebe habe, so funktioniert das Ding halt nicht. Weil wir halt, ja, weil wir, die Bibel sagt, ein Leib sind, also fast wie miteinander verwachsen sind. Und dadurch aufeinander angewiesen, aber auch dadurch gemeinsam Gott liebend. Also da, ich meine, Sie sind ja katholisch, ich bin das jetzt zum Beispiel nicht. Ich finde, dass ihr Katholiken dieses Kollektive noch viel schön und viel mehr auf dem Blick im Schirm habt, als wir, in Anführungszeichen, wir Freikirchler jetzt zum Beispiel. Ich finde, ihr Katholiken versteht euch noch viel mehr als ein Kollektiv, sowohl historisch gesehen als auch weltweit. Wir sind als ein gemeinsamer Leib, so wenn ich den Katholizismus richtig verstehe. Und das finde ich total schön, sich so zu begreifen, hey, du kannst deinen Glauben nicht allein leben, weil wir ja miteinander verwachsen sind, so, weil wir als Gemeinschaft Gott lieben. Ja.
1: Herr Braun, ganz konkrete Schritte für jemanden, der sagt, ich würde so gerne diesen Weg einschlagen. Was würden Sie diesen Menschen an die Hand geben?
0: Ich bin ein Riesenfan der Dankbarkeit. Wie gesagt, ich finde, man könnte so rein philosophisch sogar Argumente dafür finden, dass Dankbarkeit und Freude fast synonym sind. Und ich würde sagen, der einfachste Schritt wäre für mich, fangen ein Dankbarkeitstagebuch an. Also wir machen das als Familie auch. Wir machen es zu selten. Ich wünschte, wir würden es jeden Tag machen. Das sind wir noch nicht. Aber Wir machen das regelmäßig auch mit

0: zum Sohn, der ist 4. Und dann muss jeder, meine Tochter ist 8 Monate, die ist da noch nicht so am Start, aber mein Sohn und meine Frau und ich, und dann muss jeder 2, 3 Sachen sagen, für die er heute dankbar ist. Und das ist total cool. Also, man sich da hinzusetzen, das ist eine low-hanging fruit. Also einfach sich abends hinsetzen und 2 oder 3 Sachen aufschreiben, für die man dankbar ist. Das ist ja echt nicht so ein Riesending. Aber ich glaube, wenn man das konsequent macht, ist es ein sehr, sehr effektiver erster Schritt. Und dann wird sich was in einem verändern, glaube ich. Man wird auch außerhalb des Tagebuchschreibens mehr diese Perspektive einnehmen der Dankbarkeit.
1: Das sagt Tobias Braun. Mit ihm haben wir über das Thema Freude, Lebensfreude gesprochen, auch über Dankbarkeit als das Segel, das den Wind der Freude auffängt und das Schiff Richtung Horizont des Glücks schickt. Tobias Braun hat mit uns hier im Kurs Null diese Fragen erörtert und Sie, liebe Hörerinnen und Hörer, können es nachhören bei uns auf hore.org in der Mediathek in der Rubrik Kurs Null. Unser Thema war heute Bock aufs Leben, weil Christ. Und wir hoffen natürlich, dass Sie jetzt auf jeden Fall Interesse daran gefasst haben, mehr Freude zu finden oder diese Freude mehr zu kultivieren, um ein Wort vom Anfang unseres Gesprächs aufzugreifen. Setzen Sie sich ruhig mal hin. Ich kann auf jeden Fall aus eigener Erfahrung bestätigen, dass die Dankbarkeit wirklich ein Eisbrecher ist, der den Weg öffnet für gute Dinge, die ins Leben hineinströmen und das Leben auf eine ganz neue Spur setzen können. Ein Versuch ist es auf jeden Fall mal wert. Sie können sich ja ein paar Tage sagen, so diese Woche mache ich das und ich schaue mal, was die Bilanz ist oder die nächsten 3 Wochen ziehe ich das mal durch. Viel Freude damit und vor allen Dingen auch viel Erfolg und lassen Sie sich überraschen. Damit verabschieden wir uns erst einmal von Ihnen, Herr Braun. Danke für Ihre Zeit, danke für Ihre Ausführungen und dass Sie uns an das Thema Freude im Glauben, Freude im Leben herangeführt haben.
0: Sehr gerne, vielen Dank.
1: Und auch von Ihnen, liebe Hörerinnen und Hörer, alle verabschieden wir uns. Alles Gute und viel Freude mit dem weiteren Programm. Mein Name ist Astrid Mooskopf, das war der Kurs Null bei Radio Horeb.

0: Nachrichten aus Kirche und Welt, direkt aus der aktuellen Redaktion von Radio Horeb. Im Studio für Sie, Sebastian Moll. Moskau. Der Rücktritt des Erzbischofs vor genau einer Woche hat zu politischen Spekulationen geführt. Jetzt stellt sich heraus, dass Paolo Pezzi, der Erzbischof von Moskau, offenbar aus gesundheitlichen Gründen mit nur 65 Jahren von seinem Amt zurückgetreten ist. Der gebürtige Italiener Pezzi war fast 20 Jahre für das Erzbistum Muttergottes von Moskau zuständig. Der aus Deutschland stammende Bischof von Saratow in Südrussland, Clemens Pickel, schrieb auf seinem Blog, im Kirchenrecht sei diese Möglichkeit des Rücktritts ausdrücklich verankert. Das Erzbistum Moskau zitierte ebenfalls die entsprechende Passage des Kirchenrechts. Sydney. Steigende Lebenshaltungskosten durch globale Krisen. Das führt selbst im wohlhabenden Australien zu großen Problemen. Fast jeder Dritte in Australien verfügt nicht über ausreichende Finanzmittel, um unerwartete Ausgaben zu decken. Das geht aus einer Umfrage einer katholischen Hilfsorganisation in Australien hervor. Zu viele Australier sehen sich gezwungen, bei lebensnotwendigen Dingen wie Lebensmitteln und Heizung Abstriche zu machen. Gleichzeitig fehlten ihnen Ersparnisse, um etwa im nun beginnenden Winter unerwartete Ausgaben abzufedern. Bonn. In der Debatte um eine Neuregelung der Organspende sind die katholischen Bischöfe gegen eine Widerspruchsregelung. Der Pressesprecher der Deutschen Bischofskonferenz, Matthias Kopp, warb in Bonn dafür, an der bestehenden Zustimmungsregelung festzuhalten und diese gezielt weiterzuentwickeln. Bei der Widerspruchsregelung würde künftig jeder Bürger grundsätzlich als Organspender gelten, der dem nicht widersprochen habe. Eine parteiübergreifende Gruppe von Bundestagsabgeordneten hatte dazu jetzt einen Gesetzesentwurf vorgestellt. Derzeit ist eine Organentnahme nur zulässig, wenn die verstorbene Person zu Lebzeiten ausdrücklich zugestimmt hat. 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

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Es ist gleich 17.30 Uhr. Mein Name ist Pascal Gigor. Sie hören hier an diesem Samstag gleich die Vesper, das Abendlob der Kirche aus dem Kloster Bethlehem in Koblenz mit den Klarissenkapuzinerinnen von der ewigen Anbetung.

Wir beten die erste Vesper vom sechsten Sonntag der Osterzeit, wie im Stundenbuch ab Seite 429 angegeben.

Aus dem ersten Petrusbrief. Ihr seid ein auserwähltes Geschlecht, eine königliche Priesterschaft, ein heiliger Stamm, ein Volk, das Gottes besonderes Eigentum wurde, damit ihr die großen Taten dessen verkündet, der euch aus der Finsternis in sein wunderbares Licht gerufen hat. Einst wart ihr nicht sein Volk, jetzt aber seid ihr Gottes Volk. Einst gab es für euch kein Erbarmen, jetzt aber habt ihr Erbarmen gefunden.

0: Lasst uns beten zu Jesus Christus, den der Vater von den Toten auferweckt hat.
1: Sohn des lebendigen Gottes, erbarme dich.
0: Du bist der treue Zeuge und wahrhaftige Zeuge. Hilf deiner Kirche, von dir Zeugnis zu geben.
1: Sohn des lebendigen Gottes, erbarme dich.
0: Du bist der Erste und der Letzte. Du warst tot und lebst, erhalte in den Neugetauften dein Leben.
1: Sohn des lebendigen Gottes, erbarme dich.
0: Du willst, dass deine Gläubigen einander im Glauben bestärken. Hilf den Paten der Neugetauften, ein Beispiel lebendigen Glaubens zu geben.
1: Sohn des lebendigen Gottes, erbarme dich.
0: Du bist der Stein, den die Bauleute verworfen haben und der zum Eckstein geworden ist. Führe Juden und Heiden in deiner Kirche zusammen.
1: Sohn des lebendigen Gottes, erbarme dich.
0: Du erfüllst uns mit Freude über deine eucharistische Gegenwart. Gib allen, die über Radio mit uns beten, reichen Anteil an dieser Freude.
1: Sohn des lebendigen Gottes, erbarme dich.
0: Erbarme dich unserer Verstorbenen, lass sie das Licht deiner Herrlichkeit schauen.
1: Sohn des lebendigen Gottes, erbarme dich.

Allmächtiger Gott, lass uns die österliche Zeit in herzlicher Freude begehen und die Auferstehung unseres Herrn preisen, damit das Ostergeheimnis, das wir in diesen 50 Tagen feiern, unser ganzes Leben prägt und verwandelt. Darum bitten wir durch Jesus Christus, deinen Sohn, unseren Herrn und Gott, der in der Einheit des Heiligen Geistes mit dir lebt und herrscht in alle Ewigkeit. Amen.

0: Menschen, frohlocke, Jungfrau Maria, Halleluja.
1: Denn der Herr ist wahrhaft auferstanden. Halleluja.
0: Lasset uns beten, allmächtiger Gott,
1: durch die Auferstehung deines Sohnes, unseres

Trost uns haben, Herr. Gib den Verstorbenen die ewige

Das war die Vesper, das Abendlob der Kirche aus dem Kloster Bethlehem in Koblenz mit den Klarissenkapuzinerinnen von der ewigen Anbetung an diesem Samstag. Mein Name ist Pascal Gigon und ich verabschiede mich von heute ganz herzlich von Ihnen. Ich wünsche Ihnen auf jeden Fall noch ein gesegnetes Wochenende und ganz viel Freude mit dem weiteren Programm hier. Hier geht's dann gleich weiter mit der Bambambini Kindersendung. Josef Hitzenberger aus dem Studio München führt Sie dann durch den weiteren Abend hier bei Radio Horeb, Ihre christliche Stimme in Deutschland.

0: Liebe Hörerfamilie, kürzlich ist der international bekannte Philosoph Jürgen Habermas gestorben. Er bezeichnete sich selbst als religiös unmusikalisch, als Philosoph der Aufklärung, als nicht religiös im Sinn eines persönlichen Glaubens. 2009 erklärte er: Ich bin alt, aber nicht fromm geworden. Umso erstaunlicher ist es, was er im Oktober des letzten Jahres in einem Beitrag für die Festschrift des Religionsphilosophen Thomas Schmidt geschrieben hat. Er hat darin heftige Kritik geübt, dass man auch dann noch vom Status christlicher Hoffnung spricht, wenn man von Jenseitshoffnungen und Erlösungsvorstellungen Abschied nimmt. Wörtlich: Die christliche Hoffnung richtet sich unter anderem auf die Auferstehung von den Toten und eine Erlösung von allen Übeln dieser Welt und ist ihrerseits abhängig vom Glauben an die Verheißungen Gottes. Dieser Akt des Glaubens an das Eintreten der Verheißungen prägt auch das alltägliche Leben. Soweit Habermas. Ich finde es schon ganz erstaunlich, dass jemand, der selber religiös unmusikalisch sich bezeichnet, uns das als Christen sagt. Nämlich, dass die Auferstehung des Herrn das Entscheidende ist und dass dies das alltägliche Leben prägt. Wir sollen Menschen sein, die angeleuchtet sind schon von diesem Licht der künftigen Herrlichkeit. Das soll in uns schon aufstrahlen, das meint er damit. Und er hat vollkommen recht. Das wünsche ich Ihnen, dass das nicht nur irgendwie einmal ein fernes Ereignis der Zukunft sein wird, auf das wir zugehen, sondern dass wir jetzt schon von dieser Hoffnung erfüllt sind, dass sie uns trägt durch das Leben. Vergelt's Gott freie Verbundenheit mit dem Radio und mir persönlich und für jedes Gebet und jedes Opfer. Ich wünsche Ihnen so sehr eine gesegnete Osterzeit. Ihr Pfarrer Kocher, im Namen des Vaters, des Sohnes und des Heiligen Geistes. Amen.
1: 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Gleich 18 Uhr. Aus dem Studio München begrüßt Sie Josef Hitzenberger. Einen schönen Samstagabend wünsche ich Ihnen allen.

Hallo zur Bambambini Kindersendung. Schön, dass ihr wieder dabei seid, liebe Kinder, wenn Schwester Mechthild Steiner OP uns ihre Geschichte Sammy und die Erdbeeren erzählt. Ich bin Maria und bin schon ganz erwartungsvoll, wie es weitergeht. Beim letzten Mal haben wir gehört, dass Sammy Erdbeerpflanzen zum Geburtstag bekommen hat. Die hat Sammy dann mit seiner Mama und seinen beiden Schwestern gepflanzt. Sammy hat auch einen kleinen Bruder. Um sein Erdbeerbeet zu umranden, wollte Sammy dann Steine im Bach sammeln und ist dabei ins Wasser gefallen. Klitschnass war er und das Wasser war eisig kalt. Sammys Papa findet die Idee, das Beet einzurahmen, gut, aber er möchte sich mit Sammy eine andere Lösung überlegen und keine Steine aus dem Bach nehmen. Jetzt erzählt uns Schwester Mechthild, wie es weitergeht.

0: Die ganzen nächsten Tage zerbricht Sammy sich den Kopf, aber es fällt und fällt ihm nichts ein. Zudem ist das Wetter jetzt auch noch schlecht geworden. Es regnet schon seit 3 Tagen in Strömen. Deshalb kann Sammy auch die Erdbeeren nicht gießen. Oh Mama, die Erdbeeren sind immer noch nicht gewachsen, sagt Sammy traurig, als er am Nachmittag mit dem Regenschirm wieder vom Garten ins Haus kommt. Oh mein Sammy, tröstet Mama ihn und nimmt ihn in den Arm. Du musst ein bisschen Geduld haben. Glaube mir, die Erdbeeren werden wachsen. Mama, Michael will nicht mit mir spielen, beschwert sich Minna, als Michael trotzig zu weinen beginnt. Mama, ich bin fertig mit den Hausaufgaben und die Wäsche habe ich auch schon zusammengelegt. Mir ist so langweilig. Draußen regnet es so, dass man zu gar nichts Lust hat, klagt Lisa. Ich habe eine tolle Idee, sagt Mama nach kurzem Nachdenken und gibt Michael ein Stück Banane, damit er beschäftigt ist. Was denn? Fragen die anderen 3 begierig. Wisst ihr noch, wo wir letztes Jahr im Urlaub waren? Fragt Mama. Ja, am Meer. Das war schön. Die Sonne hat dort geschienen und wir haben eine tolle Sandburg gebaut, erinnert sich Sammy. Das Meer war kalt. Da waren echte Fische drin und ganz viel Matsch mit Würmern, ergänzt Minna. Und auf dem Boot, mit dem wir auf die Insel gefahren sind, hat es ganz doll geschaukelt, fällt Lisa wieder ein. Einmal haben wir am Strand Picknick gemacht. Das war klasse. Papa hatte extra einen Grill dafür besorgt. Die Würstchen waren köstlich.
1: Stimmt, nickt Mama. Die Würstchen waren sehr lecker. Aber wir haben noch viel mehr schöne Sachen dort erlebt. Papa hat auch ganz viele Fotos gemacht. Schaut mal, dort oben im Schrank, in der gelben Kiste, sind die Fotos.
0: Lisa holt einen Stuhl und klettert darauf, um die Kiste mit den Fotos zu holen. Sie reicht Sammy die Kiste. Gut, Lisa, lobt Mama. Reiche Sammy doch bitte auch das dicke blaue Buch, das neben der roten Kiste steht. Sammy legt das Buch und die Kiste vor Mama auf den Esstisch. So, und jetzt suchen wir die schönsten Bilder raus und kleben sie in das Fotoalbum, schlägt Mama vor. Lisa kann dann zu jedem Bild einen Satz dazu schreiben. Begeistert suchen Minna, Sammy und Lisa Fotos aus und überlegen sich Sätze, die Lisa schreiben soll. Den grauen Regennachmittag haben sie ganz vergessen.
2: Sammy, schau mal! Schreit Minna plötzlich und zeigt auf ein Foto.
0: Was ist denn da? Fragt Sammy und schaut sich das Foto an. Auf dem Foto ist ein wunderschönes Blumenbeet.
2: Schau da, Sammy, die Muscheln, ruft Lisa und deutet mit ihrem kleinen Zeigefinger auf den Rand des Beetes.
0: Tatsächlich, das Beet ist von lauter Muscheln eingerahmt.
2: Minna, du bist ein Schatz, dass du das gesehen hast. Das ist die Idee. Das machen wir mit dem Erdbeerbeet,
0: jubelt Sammy und würde am liebsten die ganze Welt umarmen. Weil das nicht geht, drückt er Minna und Lisa und Mama ganz fest und gibt Michael einen dicken Kuss. Dann rennt er in den Keller und holt aus einer Holzkiste 2 große Tüten mit Muscheln hervor, die sie letztes Jahr am Meer gesammelt haben. Minna, Lisa und Sammy suchen die schönsten und größten Muscheln heraus. Als Papa am Abend von der Arbeit kommt, erzählen sie ihm begeistert von der tollen Idee.
1: Das ist einmalig, eine super Idee, Minna. Es ist toll, dass du so aufmerksam warst und an Sammys Beet gedacht hast, lobt Papa Minna und gibt ihr einen ganz dicken Kuss.
0: Tatsächlich regnet es am nächsten Tag nicht mehr. Sammy und Minna machen morgens die Ränder des Beetes nochmal schön sauber und waschen die Muscheln. Nachmittags stecken sie dann gemeinsam mit Lisa die Muscheln um das Beet herum. Das sieht sehr schön aus.
2: Sammy freut sich und sagt, so, ihr Erdbeeren, jetzt habt ihr es auch schön und jetzt wächst schnell.
3: Mama, Mama, Pfarrer Wiese ist wieder zurück aus dem Krankenhaus, ruft Lisa ihrer Mutter zu, als sie am Freitag aus der Schule kommt.
2: Das ist aber schön. Geht es ihm wieder besser? Will Mama wissen.
3: Ich glaube schon. Ich habe Patrick und Natalie auf dem Heimweg von der Schule getroffen und sie haben gesagt, dass der Pfarrer heute Nachmittag die Ministrantenstunde wiederhält, berichtet Lisa.
2: So schnell. Gott ist so schnell,
3: wundert sich Minna.
2: Wie bitte?
3: Fragt Mama erstaunt.
2: Der liebe Gott ist ganz schnell, antwortet Minna. Hätte ich nicht gedacht, dass er so schnell ist.
3: Minna, ich verstehe nicht, wovon du redest. Wieso ist Gott schnell? Wundert sich Mama.
2: Na, weil ich doch erst gestern gebetet habe, dass Pfarrer Wiese am Sonntag wieder da sein soll. Es ist viel schöner in der Kirche, wenn er da ist. Und heute ist noch gar nicht Sonntag, aber er ist schon wieder da, erklärt Minna.

dass Pfarrer Wiese wieder gesund ist, will auch er Gott dafür danken. Gott kann man nie genug und nie zu oft danken, sagt Papa. Ich finde es klasse, dass ihr direkt, als ihr die gute Nachricht erfahren habt, Gott gedankt habt. Wir wollen auch in unserem Abendgebet nochmal extra Danke dafür sagen. Denn Gott ist wirklich gut. An diesem Abend kann Sammy nicht einschlafen. Als Mama abends, bevor sie und Papa auch ins Bett gehen, bei Lisa, Sammy und Minna im Zimmer vorbeischaut, stellt er sich schlafend. Mama streichelt ihm sanft über den Kopf, scheint aber nichts davon zu merken, dass Sammy noch wach ist. Aber er ist wach, hellwach. Warum ist Gott so schnell, wenn es darum geht, den Pfarrer wieder gesund zu machen, und so langsam, wenn es darum geht, Sammys Erdbeeren wachsen zu lassen? Schließlich, als alles ganz still geworden ist im Haus, hält er es nicht mehr aus. Er steht ganz leise auf und schleicht sich zu Minna ans Bett. »Minna«, flüstert er und schüttelt sie ein bisschen. »Minna, los, wach auf!« Aber Minna dreht sich nur auf die andere Seite. Also versucht Sammy es etwas lauter. »Minna, Minna, wach auf!« »Sammy, was ist denn los?« fragt Lisa ganz verschlafen aus dem anderen Bett. Minna hingegen schläft immer noch tief und fest. »Oh, Lisa, tut mir leid, dass ich dich geweckt habe. Ich wollte eigentlich Minna wecken«, entschuldigt Sammy sich. »Ja, aber warum denn?« will Lisa wissen, die nun langsam so richtig wach wird. »Minna soll für meine Erdbeeren beten, dass sie schnell wachsen. Wenn sie heute noch dafür betet, sind sie morgen bestimmt schon fertig, so, dass man sie essen kann«, erklärt Sammy. »Warum betest du denn nicht selbst dafür? Deine Gebete hört Gott doch genauso«, meint Lisa. »Mach ich ja schon jeden Tag ein paar Mal, aber es wirkt irgendwie nicht bei mir. Nein, Minna muss beten. Bei Pfarrer Wiese hat es ja auch geklappt. Minna hat gebetet und er ist gesund. Minna, Minna, wach auf«, versucht Sammy, Minna zu wecken. Endlich. Minna dreht sich um und macht die Augen auf. »Los, Minna, bete für meine Erdbeeren, dann werden sie bestimmt ganz schnell wachsen und morgen können wir schon davon essen«, redet Sammy auf sie ein. »Wie bitte? Was? Sammy? Beten?« Minna ist noch ganz verschlafen und verwirrt. Also erklärt Sammy nochmal alles ganz langsam und genau. »Ich soll für deine Erdbeeren beten?«, fragt Minna. »Ja, genau. Am besten sofort, damit sie morgen dann schon fertig sind«, sagt Sammy. »Ich glaube ja nicht, dass das so funktioniert«, meint Lisa skeptisch. »Aber Gott kann doch alles«, ist Sammy überzeugt. »Ja, schon«, gibt Lisa zu. »Aber deshalb macht er ja trotzdem nicht immer alles, was wir wollen.« »Aber was Minna will, das macht er. Haben wir ja heute gesehen mit Pfarrer Wiese. Also los, Minna«, fordert Sammy Minna erneut auf. »Gut, ich bete«, sagt Minna und faltet die Hände. »Lieber Gott, bitte mach, dass Sammys Erdbeeren schnell wachsen. Danke. Amen.« »So«, sagt Minna zufrieden, »ich denke, das reicht. Jetzt lässt der liebe Gott deine Erdbeeren ganz schnell wachsen. Danke, Minna, danke, danke, danke«, bedankt Sammy sich überschwänglich. Am nächsten Morgen verschlafen Lisa, Minna und Sammy. Obwohl Mama sie wie immer weckt, schlafen alle drei sofort wieder ein. »Was ist denn mit euch los, ihr Langschläfer?«, will Mama wissen. »Was habt ihr denn die ganze Nacht gemacht, dass ihr jetzt so müde seid?« »Gebetet«, gähnt Minna. »So? Das kann man aber ruhig tagsüber machen. Nachts sollt ihr schlafen, meine Lieben«, sagt Mama streng, aber liebevoll. Da es schon wieder den ganzen Vormittag regnet, darf Sammy erst nachmittags nach den Erdbeeren schauen. Doch was für eine Enttäuschung. Das Beet sieht noch ganz genauso aus wie gestern.
klein

0: kleine grüne Pflänzchen und braune Erde statt roter Erdbeeren. Auch Minna kommt sich das Beet ansehen und fängt an zu weinen.
1: »Ich habe aber doch gebetet«, schluchzt Minna.
0: »Vielleicht hast du zur falschen Zeit gebetet. Mama hat ja gesagt, wir sollen nicht mitten in der Nacht beten«, versucht Sammy, Minna zu trösten. »Wann hast du denn für den Pfarrer gebetet?«
1: »Abends, vorm Einschlafen.«
0: »Dann mach das heute Abend auch, aber für die Erdbeeren«, schlägt Sammy vor. »Bestimmt lag es an der falschen Zeit.« Am nächsten Tag ist Sonntag und Sammy springt schon vor dem Wecken aus dem Bett, rennt in den Garten zum Erdbeerbeet und wieder nichts. Alles wie immer bei den Erdbeeren. Er weint ein bisschen vor Enttäuschung und will sich dann wieder ins Bett schleichen. Aber Mama und Papa sind schon auf. »Sammy, mein Schatz«, sagt Mama und nimmt ihn in den Arm. »Was ist denn los? Warum weinst du?«
1: »Die Erdbeeren sind immer noch nicht gewachsen. Dabei hat Minna gestern zur richtigen Zeit dafür gebetet«, klagt Sammy sein Leid.
0: »Das habt ihr also vorgestern Nacht gemacht, für die Erdbeeren gebetet«, stellt Mama fest.
1: »Ja, aber das hat nicht geklappt. Es war zur falschen Zeit. Aber warum es jetzt wieder nicht funktioniert hat, das verstehe ich nicht.«
0: »Aber Sammy, schau mal, Gott ist doch kein Automat. Du kennst doch den Automaten im Schwimmbad, wo man oben Geld einwirft und sich dann aussucht, was man haben möchte. Und unten kommen dann die Gummibärchen oder der Schokoriegel raus. Aber Gott ist nicht so. Wenn du betest, heißt das nicht, dass Gott automatisch so oder so reagiert. Gott hat einen eigenen Willen. Und das, was Gott will, ist gut für uns und für alle Menschen und die ganze Welt. Deshalb beten wir auch immer, dein Wille geschehe im Vater unser, erklärt Papa.
1: Dann ist es also nicht Gottes Wille, dass wir heute Erdbeeren essen können, will Sammy wissen.
0: So könnte man das sagen. Gott hat auch die Erdbeerpflanzen geschaffen und er gibt ihnen Zeit zu wachsen und zu blühen und schließlich Frucht zu bringen. Und er möchte, dass wir Geduld haben, so wie er, sagt Papa.
1: Und was ist jetzt mit Minna? Ich dachte, wenn sie betet, erhört Gott ihr Gebet sofort, weil er ja auch das Gebet für Pfarrer Wiese sofort erhört hat. Und jetzt glaubt Minna, dass sie schuld ist, dass die Erdbeeren nicht wachsen, sorgt sich Sammy.
0: Minna ist nicht schuld daran. Gott hört jedes Gebet, deines genauso wie Minnas. Aber er entscheidet, ob und wann er eure Bitten erfüllt. Denn Gott weiß ja alles und darum weiß er auch am besten, wann was dran ist. Nach dem Frühstück reden wir nochmal alle darüber, sodass auch Minna sich keine Sorgen mehr zu machen braucht, beruhigt Papa.
1: Genau so machen wir das, stimmt Mama zu. So, Sammy, und jetzt musst du ganz schnell die anderen wecken, sonst kommen wir noch zu spät in die Kirche.
2: Lisa, Minna, Michael, aufstehen!
0: Ruft Sammy laut durchs ganze Haus.
1: Und, sind die Erdbeeren jetzt schon fertig?
0: Fragt Minna ein bisschen ängstlich, als Sammy vor ihrem Bett steht.
1: Nein, noch nicht, antwortet Sammy fröhlich. Aber der liebe Gott hat dein Gebet trotzdem gehört, sagt Papa. Bloß entscheidet Gott eben, wann er unsere Bitte erfüllen will. Und Gott will, dass die Erdbeeren langsam wachsen, sagt Papa.
0: Bist du sicher? Möchte Minna wissen.
1: Ja, ganz gewiss ist es nicht deine Schuld. Papa erklärt es uns beim Frühstück nochmal genau, wie das so ist mit dem Beten, versichert Sammy.

Mitten in der Nacht haben Sammy und Minna gebetet, dass die Erdbeeren schneller wachsen. Und jetzt sind sie enttäuscht, dass Gott ihr Gebet nicht erhört hat. So mussten sie die Erfahrung machen, dass Gott nicht alle Gebete sofort erhört, sondern erst dann, wenn der richtige Zeitpunkt ist. Und für die Erdbeeren war die Zeit noch nicht reif, wie man sagt. Der richtige Zeitpunkt war noch nicht da. Aber der richtige Zeitpunkt für die Erdbeeren wird auch noch kommen. Jetzt wollen wir auch beten. Nicht wie Sammy und Minna mitten in der Nacht, aber trotzdem genauso überzeugt, dass Gott unser Gebet erhören wird. Minna hat für den kranken Pfarrer Wiese gebetet. Und er ist gesund geworden. So schließen wir heute Abend alle Kranken in unser Gebet ein, dass sie neue Kraft bekommen und bald gesund werden. Im Namen des Vaters und des Sohnes und des Heiligen Geistes. Amen. Guter Gott, wir bitten dich, schenke allen Kranken neue Kraft und lass sie bald gesund werden. Sei bei allen, die die Kranken pflegen und unterstützen. Vater unser im Himmel, geheiligt werde dein Name. Dein Reich komme, dein Wille geschehe, wie im Himmel, so auf Erden. Unser tägliches Brot gib uns heute und vergib uns unsere Schuld, wie auch wir vergeben unseren Schuldigern. Und führe uns nicht in Versuchung, sondern erlöse uns von dem Bösen. Amen. Gegrüßet seist du, Maria, voll der Gnade. Der Herr ist mit dir. Du bist gebenedeit unter den Frauen. Und gebenedeit ist die Frucht deines Leibes, Jesus. Heilige Maria, Mutter Gottes, bitte für uns Sünder, jetzt und in der Stunde unseres Todes. Amen. Maria mit dem Kinde lieb, uns allen deinen Segen gib. Amen. Im Namen des Vaters und des Sohnes und des Heiligen Geistes. Amen. Bis bald, liebe Kinder, schlaft gut, eure Maria.

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Wir übertragen nun die Sonntagvorabendmesse aus der Basilika St. Marien in Kevela im Bistum Münster. Sie sind herzlich eingeladen, mitzufeiern. Zelebrant ist Pfarrer Emeritus Karl Senker. Musikalisch begleitet wird der Gottesdienst von Elmar Lehnen. 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Mit einem Gebet von Mutter Julia Verhegge, Gründerin der geistlichen Familie Das Werk, bereiten wir uns auf die heilige Messe vor. Im Namen des Vaters und des Sohnes und des Heiligen Geistes. Amen. Herr, mache du mein Herz bereit, dich zu empfangen. Schaffe durch deine Gnade in meinem Herzen Raum und Freiheit, so dass du darin aufbauen kannst, was dir wohlgefällig ist. Räume weg in mir, was dir im Wege steht. Durchdringe, was dein Wirken hemmt. Ergänze, was mir mangelt, und vermehre stets, was zu dir führt, damit deine überfließende Gnade mich reinigt im Lichte deines Kommens. Amen. Maria, Mutter der Kirche, erbitte uns viele geistliche Berufungen und christliche Familien. Amen.

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0: Im Namen des Vaters und des Sohnes und des Heiligen Geistes. Christus, der auferstandene Herr, ist in unserer Mitte. Seine Gnade sei allezeit mit euch. Ich darf Sie ganz herzlich begrüßen zur Vorabendmesse des 6. Ostersonntags. Sie heute Abend hier in der Kirche, aber auch alle, die uns über Radio, Fernsehen und Internet zugeschaltet sind. Die Liebe Christi bindet die vielen Menschen zu einer Gemeinschaft zusammen. Die Liebe Christi macht uns zu Schwestern und Brüdern. Was uns voneinander trennt, ist unsere Sünde. Daher wollen wir zu Beginn Gott um Vergebung bitten für das Leid, das wir einander antun. Wir wollen uns vor ihm und voreinander als Sünder bekennen. Ich bekenne Gott, dem Allmächtigen, dass ich Gutes unterlassen und Böses getan habe. Ich habe Sünde in Gedanken, Worten und Werken durch meine Schuld, durch meine große Schuld. Darum bitte ich dich, Segen und Maria, alle Engel und Heiligen und euch, Brüder und Schwestern, für mich zu leben. Nachlass, Vergebung und Verzeihung unserer Sünden schenke uns der allmächtige und barmherzige Herr.
1: Zum Kyrie Gotteslob 165.

0: Wolltest du, Herr, unserer Sünden gedenken, dann könnte keiner vor dir bestehen. Aber bei dir ist Vergebung der Schuld, sodass wir neu beginnen können. Dafür danken wir dir und singen dir unser Loblied.
1: 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Dir, Gott, in der höchsten Höhen.

0: Lasset uns beten.
1: Allmächtiger Gott, lass uns die österliche Zeit in herzlicher Freude begehen und die Auferstehung unseres Herrn preisen, damit das Ostergeheimnis, das wir in diesen 50 Tagen feiern, unser ganzes Leben prägt und verwandelt. Darum bitten wir durch Jesus Christus, deinen Sohn, unseren Herrn und Gott, der in der Einheit des Heiligen Geistes mit dir lebt und herrscht in Ewigkeit. Amen.

Lesung aus der Apostelgeschichte. In jenen Tagen kam Philippus in die Hauptstadt Samariens hinab und verkündete dort Christus. Und die Menge achtete einmütig auf die Worte des Philippus. Sie hörten zu und sahen die Zeichen, die er tat. Denn aus vielen Besessenen fuhren unter lautem Geschrei die unreinen Geister aus. Auch viele Lahme und Verkrüppelte wurden geheilt. So herrschte große Freude in jener Stadt. Als die Apostel in Jerusalem hörten, dass Samarien das Wort Gottes angenommen hatte, schickten sie Petrus und Johannes dorthin. Diese zogen hinab und beteten für sie, dass sie den Heiligen Geist empfingen. Denn er war noch auf keinen von ihnen herabgekommen. Sie waren nur getauft auf den Namen Jesu des Herrn. Dann legten sie ihnen die Hände auf und sie empfingen den Heiligen Geist. Wort des lebendigen Gottes. Danke.

Lesung aus dem ersten Brief des Apostel Petrus. Schwestern und Brüder, heiligt in eurem Herzen Christus den Herrn. Seid stets bereit, jedem Rede und Antwort zu stehen, der von euch Rechenschaft fordert über die Hoffnung, die euch erfüllt. Antwortet aber bescheiden und ehrfürchtig, denn ihr habt ein reines Gewissen, damit jene, die euren rechtschaffenen Lebenswandel in Christus in schlechten Ruf bringen, wegen ihrer Verleumdung beschämt werden. Denn es ist besser, für gute Taten zu leiden, wenn es Gottes Wille ist, als für böse. Denn auch Christus ist der Sünden wegen ein einziges Mal gestorben, ein Gerechter für Ungerechte, damit er euch zu Gott hinführe, nachdem er dem Fleisch nach zwar getötet, aber dem Geist nach lebendig gemacht wurde. Wort des lebendigen Gottes. Danke.

0: mit euch.
1: Und mit deinem Geiste.
0: Aus dem Heiligen Evangelium nach Johannes. In jener Zeit sprach Jesus zu seinen Jüngern: Wenn ihr mich liebt, werdet ihr meine Gebote halten. Und ich werde den Vater bitten, und er wird euch einen anderen Beistand geben, der für immer bei euch bleiben soll. Den Geist der Wahrheit, den die Welt nicht empfangen kann, weil sie ihn nicht sieht und nicht kennt. Ihr aber kennt ihn, weil er bei euch bleibt und in euch sein wird. Ich werde euch nicht als Waisen zurücklassen. Ich komme zu euch. Nur noch kurze Zeit und die Welt sieht mich nicht mehr. Aber ihr seht mich, weil ich lebe und auch ihr leben werdet. An jenem Tag werdet ihr erkennen, ich bin in meinem Vater, ihr seid in mir und ich bin in euch. Wer meine Gebote hat und sie hält, der ist es, der mich liebt. Und wer mich aber liebt, wird von meinem Vater geliebt werden und auch ich werde ihn lieben. Und er wird mich offenbaren. Frohe Botschaft unseres Herrn Jesus Christus.

Liebe Schwestern und Brüder, wenn zwei Menschen sich auf der Straße über irgendein belangloses Thema unterhalten, dann muss man nicht unbedingt jedes Wort auf die Goldwaage legen. Und wenn zwei Menschen miteinander Streit haben und sich gegenseitig angiften, dann darfst du auch nicht jedes Wort auf die Goldwaage legen. Da sagt man so manches, was einem zwei Augenblicke später schon wieder leid tut. Aber jetzt stellen Sie sich mal folgende Situation vor. Da ist ein alter Vater, der liegt auf dem Sterbebett. Und jetzt ruft er seine ganze Familie, seine Söhne und Töchter, die Frau noch mal zusammen, um im Grunde sich von ihnen zu verabschieden. Da erzählt man keine Blabla mehr. Da kommen die Dinge zur Sprache, die wirklich wichtig sind. Und wenn er dann gestorben ist, dann kommen die Angehörigen und legen seine Worte wirklich auf die Goldwaage. Was wollte er uns zum Schluss noch sagen? Und dann wird hin und her gewälzt. Man liest zwischen den Zeilen, um möglichst das zu verstehen, was er uns zum Schluss noch sagen wollte. Sehen Sie, das ist die Situation heute in unserem Evangelium. Wir sind Gründonnerstag im Abendmahlsaal. Da hat Jesus noch lange mit seinen Jüngern gesprochen. Und da kommen dann die Dinge zur Sprache, die wirklich wichtig sind. Denn Jesus weiß, morgen Abend am Karfreitag um diese Zeit lieg ich schon im Grab. Und da erzählt man nichts Unwichtiges mehr. Und eines der Themen, die Jesus zum Schluss noch wichtig waren, ist das Stichwort Liebe. Und darum geht es auch heute in unserem Evangelium. Wie sagt Jesus immer wieder, bleibt in meiner Liebe. Aber was Jesus heute im Evangelium zum Stichwort Liebe sagt, ist doch ein bisschen merkwürdig. Da sagt Jesus, wenn einer mich liebt, dann wird er meine Gebote halten. Punkt. Wenn einer mich liebt, dann wird er meine Gebote halten. Da ist nichts zu sprechen von Gefühl. Und auch nicht, dass man mit Inbrunst singt, ich will dich lieben, meine Stärke. Nein, ganz schlicht, wenn einer mich liebt, dann wird er meine Gebote halten. Und am Ende sagt Jesus das Gleiche nochmal. Wer meine Gebote hat und sie hält, der ist es, der mich liebt. Aber da fangen die Schwierigkeiten auch schon an. Wer meine Gebote hat und sie hält, haben wir die Gebote eigentlich noch? Wie sollen wir denn die Gebote halten, wenn wir die gar nicht kennen? Bin mir nicht sicher, wenn wir heute Abend einen Test machen würden, ob wir die 10 Gebote noch alle auf die Reihe kriegten. Wer meine Gebote hat und sie hält, der ist es, der mich liebt. Nicht wer singt, ich will dich lieben, meine Stärke. Und es geht ja noch weiter. Jesus sagt auch, es geht darum, die muss man halten, und das bedeutet nicht, dass man mal die Gebote hält, sondern das ist ein Dauerzustand. Oder um es mit anderen Worten zu sagen, die Gebote Jesu, die Gebote Gottes haben für mich eindeutige Priorität. Und das ist mein Lebensmotto, dass ich nach diesen Geboten lebe. Und da ist schon die zweite Schwierigkeit heute. Auf der einen Seite wissen wir gar nicht mehr, was die Gebote sind. Und auf der anderen Seite ist man heute leicht geneigt zu sagen, das darf man alle nicht mehr so eng sehen. Das ist 3000 Jahre her mit den 10 Geboten. Das muss man heute alles interpretieren. Und auf einmal werden die Gebote runtergeschraubt auf das Gebot, seid nett zueinander. Ich will Ihnen nur ein Beispiel dafür sagen, was ja auch heute wieder in ist. Da sagt Jesus, du sollst nicht Ehe brechen. 10 Gebote. Aber wie machen wir das heute, wenn wir sagen, gerade ist das ja wieder in der Diskussion, die Kirche darf nicht so engstirnig sein. Wenn jemand geschieden ist und nochmal wieder heiraten will, dann soll man ihm den Segen im Gottesdienst nicht verweigern. Gerade das ist heute wieder Diskussionsstoff. Aber Jesus sagt, nein, wenn einer eine Geschiedene heiratet,
der begeht Ehebruch und auf Ehebruch steht Steinigung, Todesstrafe. Da kann man nicht so mit billigen Sprüchen kommen, die Kirche darf nicht so hinterwäldlerisch sein. Aber auf der anderen Seite, das gilt jetzt genauso. Jesus wird damit konfrontiert, dass die Pharisäer eine Ehebrecherin zu ihm bringen. Auf frischer Tat ertappt. Gibt's nichts mehr dran zu deuten. Aber Jesus lässt nicht zu, dass die Frau gesteinigt wird. Die Pharisäer wollen sie steinigen. Aber Jesus lässt nicht zu, dass sie gesteinigt wird. Gut, er nennt Sünde Sünde, aber Frau, ich verurteile dich nicht. Sehen Sie, das sind die Spannungen, in denen wir manchmal stehen. Auf der einen Seite dieses eindeutige Gebot, du sollst dich Ehe brechen und wer eine Geschiedene heiratet, begeht Ehebruch. Und auf der anderen Seite, wie Jesus mit der Ehebrecherin umgeht. Das ist nicht immer einfach. Das ist manchmal auch für einen Seelsorger eine Frage, die einen zerreißen kann. Das ist nicht so einfach. Da kann man nicht mit flotten Sprüchen kommen. Die Kirche soll nicht so sein. Man muss ja auch eins sagen, wenn jemand wirklich nach den Geboten Gottes leben will, der wird sehr schnell merken, dass er an seine Grenzen kommt, dass man das nicht schafft. Das geht jedem so, auch uns Priestern, geht dem Papst genauso, dass man nicht schafft, nach den Geboten zu leben. Auf der einen Seite, wie ich gerade gesagt habe, dass man ratlos ist, wie soll ich jetzt mit der Situation umgehen, aber auch bei anderen eindeutigen Geboten. Wir werden alle schuldig in dem Punkt. Aber jetzt kommt das Zweite. Wir wollen ja was auf die Goldwaage legen. Da sagt Jesus, wenn dem so ist, dass du das nicht schaffst, ich werde euch einen anderen Beistand schicken, den Heiligen Geist. Einen anderen Beistand. Das Wort Beistand, da steht im Griechischen das Wort Parakletos. Paraklet kommt daher, wurde früher meist mit Tröster übersetzt. Der Heilige Geist, der Paraklet, der Tröster. Aber eigentlich kommt dieses Wort Parakletos aus der Gerichtssprache. Ein Beistand, ein Anwalt, der im Gericht für mich eintritt. Ja, wir haben einen Anwalt, der im Gericht Gottes für uns eintritt, wenn wir Sünder sind. Selbst wenn wir schwere Sünder sind. Nämlich Jesus Christus. Ein Freund von mir ist Rechtsanwalt. Ich habe mit dem mal darüber gesprochen, vor vielen Jahren schon. Und er hat mir gesagt, einen guten Anwalt zu haben, ist vor Gericht unheimlich wichtig. Aber eins tut kein noch so guter Anwalt. Wenn einer einmal rechtskräftig verurteilt ist, dann geht der Anwalt nicht für dich in den Knast, ins Gefängnis. Da musst du schon selber hingehen. Und jetzt kommt das Eigenartige. Unser Anwalt, unser Beistand Jesus Christus, der ist für uns in den Tod gegangen. Die Strafe liegt auf ihm, damit wir Frieden haben mit Gott, wir Sünder. Das ist etwas Wunderbares, dass wir einen Beistand, einen Anwalt haben, der für uns die Strafe auf sich genommen hat. Dieser Jesus. Und damit hat jeder von uns eine Chance. Und was ist mit dem Heiligen Geist? Sehen Sie, Jesus sagt ja, wir wollen das immer auf die Goldwaage legen heute Abend, ja? Jesus sagt, ich werde euch einen anderen Beistand schicken. Wenn Jesus von einem anderen Beistand redet, dann muss es ja auch einen ersten Beistand geben. Der erste Beistand ist Jesus Christus selbst, nicht mehr jetzt hier auf der Erde, aber am Thron des Vaters im Himmel. Und der tritt für dich ein, auf Biegen und Brechen. Aber in den vielen Dingen hier in unserem Leben, in unserer Gesellschaft, in unserer Kirche, wo wir Not haben mit den Geboten Gottes, auch nicht wissen, wie wir reagieren sollen, wo wir uns schwer tun damit, da ist der Heilige Geist da, als unser Anwalt, der uns Klarheit schenkt, und der uns auch Kraft schenkt. Wir wollen noch einmal dieses Wort auf die Goldwaage legen. Das Wort Parakletos, Paraklet, auf Deutsch Beistand, Anwalt, das heißt ganz wörtlich übersetzt, der Herbeigerufene. Das ist wichtig.
sehen Sie, wir alle, gehe ich mal von aus, sind getauft und haben in der Taufe den Heiligen Geist empfangen. Die meisten wahrscheinlich auch in der Firmung. Aber in einer konkreten Situation, wo du ratlos bist, wo du spürst, ich habe nicht Kraft, nach den Geboten Gottes zu leben, da ruft diesen Beistand herbei. Der Heilige Geist ist der Herbeigerufene. Und gerade in dieser Zeit vor Pfingsten, besonders zwischen Himmelfahrt und Pfingsten, ist die Zeit, wo darum gebetet wird, dass in einer konkreten Situation der Heilige Geist uns neu erfüllt und uns Kraft schenkt. Tu das mal. Ich glaube, das ist ganz wichtig. Und wer das tut, der wird erleben, ja, dieser Beistand des Heiligen Geistes, der ist da. Der tritt für uns ein. Ich könnte noch mehr zu diesem Evangelium sagen. Man müsste auch viel mehr auf die Goldwaage legen. Aber ich lasse mal dabei heute Abend. Auf der einen Seite die Gebote Gottes haben und halten. Auf der anderen Seite, wenn wir schuldig geworden sind, wir haben einen Beistand am Thron Gottes, Jesus Christus, und wir haben einen Beistand hier auf der Erde, in unseren konkreten alltäglichen Situationen. Aber der will herbeigerufen werden. Amen.

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0: Herr Jesus Christus, du bist in unserer Mitte. Dir vertrauen wir unsere Bitten an.
1: Für alle Christen, lass sie die Botschaft Jesu so leben und weitersagen, dass sie das Herz der Menschen wirklich erreicht. Christus, höre uns. Für alle Männer und Frauen, die in den Gemeinden in der Seelsorge mitarbeiten, dass sie Fantasie haben für neue Wege, aber auch liebevolle Geduld. Christus, höre uns. Für die Kinder, die am letzten Sonntag zur Erstkommunion gegangen sind, dass sie im Glauben und in der Liebe zu dir wachsen. Christus, höre uns. Für die Menschen in den Krisengebieten der Erde, in Afrika, im Nahen Osten, in der Ukraine, ermögliche ihnen ein Zusammenleben in Frieden, Gerechtigkeit und Freiheit. Christus, höre uns. Für alle Menschen, die von Naturkatastrophen betroffen sind, dass sie schnelle und wirksame Hilfe erfahren. Christus, höre uns. Für unsere Verstorbenen, dass sie in deinem Frieden geborgen sind. Christus, höre uns.
0: Herr Jesus Christus, du schenkst uns in deiner Güte mehr, als wir von dir erbitten können. Dir sei Lobpreis und Ehre jetzt und in Ewigkeit. Die Kollekte heute ist bestimmt für den Katholikentag. Wir feiern diese heilige Messe für die verstorbenen Eheleute Paul und Maria Falks, Eheleute Doris und Alfons Welter, Christoph Welter, Margarete Lingens, Irmgard Grass in einem besonderen Anliegen und für Christoph und Gertrud Büding. Herr, gib Ihnen und allen Verstorbenen die ewige Ruhe. Lass sie ruhen in Frieden.
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0: Lasset uns beten. Herr unser Gott, lass unser Gebet zu dir aufsteigen und nimm unsere Gaben an. Reinige uns durch deine Gnade, damit wir fähig werden, das Sakrament deiner großen Liebe zu empfangen. Darum bitten wir durch Christus, unseren Herrn. Amen. Der Herr sei mit euch.
1: Und mit deinem Geiste.
0: Erhebet die Herzen.
1: Wir haben

Wir preisen dich, heiliger Vater, denn groß bist du und alle deine Werke künden deine Weisheit und Liebe. So sehr hast du die Welt geliebt, heiliger Vater, dass du deinen eingeborenen Sohn als Retter gesandt hast, nachdem die Fülle der Zeiten gekommen war. Er ist Mensch.

von dir, Vater, als erste Gabe für alle, die glauben, den Heiligen Geist gesandt, der das Werk deines Sohnes auf Erden weiterführt und alle Heiligung vollendet. So bitten wir dich, Vater, der Heilige Geist, heilige diese Gaben, damit sie uns werden Leib und Blut deines Sohnes, unseres Herrn Jesus Christus, der uns die Feier dieses Geheimnisses aufgetragen hat, als Zeichen des ewigen Bundes. Da er die Seinen liebte, die in der Welt waren, liebte er sie bis zur Vollendung. Und als die Stunde kam, da er von dir verherrlicht werden sollte, nahm er beim Mahl das Brot und sagte Dank, brach das Brot, reichte es seinen Jüngern und sprach, nehmt und esst alle davon. Das ist mein Leib, der für euch hingegeben wird.

Ebenso nahm er nach dem Mahl den Kelch mit Wein, dankte wiederum, reichte ihn seinen Jüngern und sprach: Nehmt und trinkt alle daraus. Das ist der Kelch des neuen und ewigen Bundes, mein Blut, das für euch und für alle vergossen wird zur Vergebung der Sünden. Tut dies zu meinem Gedächtnis.

0: Geheimnis des Glaubens.
1: Darum, gütiger Vater, feiern wir das Gedächtnis unserer Erlösung. Wir verkünden den Tod deines Sohnes und sein Hinabsteigen zu den Vätern. Wir bekennen seine Auferstehung und Himmelfahrt und erwarten sein Kommen in Herrlichkeit. So bringen wir dir seinen Leib und sein Blut dar, das Opfer, das dir wohlgefällt und der ganzen Welt Heil bringt. Sieh her auf die Opfergabe, die du selber deiner Kirche bereitet hast, und gib, dass alle, die Anteil erhalten an dem einen Brot und dem einen Kelch, ein Leib werden im Heiligen Geist, eine lebendige Opfergabe in Christus zum Lob seiner Herrlichkeit. Herr, gedenke aller, für deren Heil wir das Opfer darbringen. Wir bitten dich für unseren Papst Leo, unserem Diözesanadministrator Antonius Hamers, die Gemeinschaft der Bischöfe, für unsere Priester, Ordensleute, Diakone und für alle, die zum Dienst in der Kirche bestellt sind, für alle, die ihre Gaben spenden, für die hier versammelte Gemeinde, für dein ganzes Volk und für alle Menschen, die dich mit lauterem Herzen suchen. Wir empfehlen dir auch jene, die im Frieden Christi heimgegangen sind, und alle Verstorbenen, um deren Glauben niemand weiß als du. Gütiger Vater, gedenke, dass wir deine Kinder sind, und schenke uns allen das Erbe des Himmels in Gemeinschaft mit der seligen Jungfrau und Gottesmutter Maria, mit ihrem Bräutigam, dem heiligen Josef, mit deinen Aposteln, unseren Namenspatronen, und mit allen Heiligen. Und wenn die ganze Schöpfung von der Verderbnis der Sünde und des Todes befreit ist, lass uns zusammen mit ihr dich verherrlichen in deinem Reich durch unseren Herrn Jesus Christus, denn durch ihn schenkst du der Welt alle guten Gaben. Durch

0: Zuversicht das Kommen unseres Erlösers Jesus Christus erwarten. Die Gabe des Auferstandenen an die Seinen ist der österliche Friede, den er schenkt. Deshalb bitten wir, Herr Jesus Christus, du Sieger über Sünde und Tod, schau nicht auf unsere Sünden, sondern auf den Glauben deiner Kirche und schenke ihr und der ganzen Welt nach deinem Willen Einheit und Frieden. Der Friede des Herrn sei allezeit mit euch.
1: Und mit deinem Geist.
2: Gebt einander ein Zeichen des Friedens und der Versöhnung.
0: Gerin, Friede sei mit dir.
3: Gotteslob 202, O du Lamm Gottes.

0: Seht das Lamm Gottes, das hinwegnimmt die Sünde der Welt. Herr, ich bin
1: Amen.

Gotteslob 358, erste und zweite Strophe. Ich will dich lieben, meine Stärke.

0: Lasset uns beten. Allmächtiger Gott, du hast uns durch die Auferstehung Christi neu geschaffen für das ewige Leben. Erfülle uns mit der Kraft dieser heilbringenden Speise, damit das österliche Geheimnis in uns reiche Frucht bringt. Darum bitten wir durch Christus, unseren Herrn. Bitte nehmen Sie noch kurz Platz für einige Ansagen. Jetzt im Mai-Monat feiern wir das tägliche Marienlob als Mai-Andacht um 18 Uhr in der Kerzenkapelle. Dazu herzliche Einladung. In den Tagen vor Christi Himmelfahrt sind die Bittprozessionen. Am Montag beginnen wir um 18.30 Uhr mit einer Prozession durch den Garten des Priesterhauses. Anschließend feiern wir die Abendmesse in der Beichtkapelle. Am Dienstag startet die Bittprozession ebenfalls um 18.30 Uhr am Hubertushaus in Keila. Und wir gehen dann von dort zur Hubertuskapelle. Dort in der Hubertuskapelle feiern wir um 19 Uhr die Abendmesse. Am Mittwoch beginnt die Bittprozession um 11.30 Uhr auf dem Kapellenplatz. Anschließend ist die Heilige Messe in der Kerzenkapelle. Am Donnerstag ist das Hochfest Christi Himmelfahrt. Die heiligen Messen sind wie an den Sonntagen. Nur die Familienmesse um 10.30 Uhr fällt an dem Tag aus. Anlässlich der Kirmes am nächsten Wochenende sind die Gottesdienste etwas anders. Am Samstag feiern wir um 9.30 Uhr die Festmesse mit den geselligen Vereinen unserer Stadt hier in der Basilika. Die Friedensmesse feiern wir am Samstag um 8 Uhr in der Beichtkapelle. Das Pilgeramt und die Heilige Messe um 11.30 Uhr fallen am nächsten Sonntag aus. Alle weiteren Informationen entnehmen Sie bitte den schriftlichen Fahrnachrichten, die an den Schriftenständen ausliegen. Dann darf ich Ihnen allen einen gesegneten Sonntag wünschen und den Segen Gottes wollen wir uns dazu erbitten. Der Herr sei mit euch.
1: Und mit deinem Geist.
0: Es segne euch der allmächtige Gott, der Vater und der Sohn und der Heilige Geist.
2: Geht hin in

0: das Schlusslied
1: Maria malen können.
0: Das finden wir hinten im Anhang des Gotteslobes. Das ist hinten eingeklebt.

0: 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Wir übertrugen die Heilige Messe aus der Basilika St. Marien in Kevela im Bistum Münster. Herzlichen Dank an den Zelebranten Pfarrer Emeritus Karl Sendker und an den Organisten Elmar Lehnen.
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2: 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Und nun schauen wir auf das weitere Programm. Um 19.45 Uhr beten wir den glorreichen Rosenkranz. Wenn Sie ein Gesetz mitbeten möchten, dann rufen Sie an unter 089 517 008 008. Ich wiederhole, 089 517 008 008. Gerne können Sie auch ein Gebetsanliegen einbringen. 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

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Wir beten nun den glorreichen Rosenkranz. Wenn Sie mitbeten möchten, dann rufen Sie an unter 089 517 008 008. Ich wiederhole, 089 517 008 008. Gerne können Sie auch ein Gebetsanliegen einbringen.

0: Guten Abend, Frau Ernst.
1: Guten Abend.
0: Beginnen wir mit dem Rosenkranz. Im Namen des Vaters und des Sohnes und des Heiligen Geistes.
1: Amen.
0: Ich glaube an Gott, den Vater, den Allmächtigen, den Schöpfer des Himmels und der Erde. Und an Jesus Christus, seinen eingeborenen Sohn, unseren Herrn. Empfangen durch den Heiligen Geist, geboren von der Jungfrau Maria, gelitten unter Pontius Pilatus, gekreuzigt, gestorben und begraben. Hinabgestiegen in das Reich des Todes, am dritten Tage auferstanden von den Toten, aufgefahren in den Himmel, er sitzt zur Rechten Gottes des allmächtigen Vaters. Von dort wird er kommen, zu richten die Lebenden und die Toten.
1: Ich glaube an den Heiligen Geist, die heilige katholische Kirche, Gemeinschaft der Heiligen, Vergebung der Sünden, Auferstehung der Toten und das ewige Leben. Amen.
0: Ehre sei dem Vater und dem Sohn und dem Heiligen Geist.
1: Wie im Anfang, so auch jetzt und alle Zeit und in Ewigkeit. Amen.
0: Vater unser im Himmel, geheiligt werde dein Name, dein Reich komme, dein Wille geschehe, wie im Himmel, so auf Erden.
1: Unser tägliches Brot gib uns heute und vergib uns unsere Schuld, wie auch wir vergeben unseren Schuldigern. Und führe uns nicht in Versuchung, sondern erlöse uns von dem Bösen. Amen.
0: Gegrüßet seist du, Maria, voll der Gnade. Der Herr ist mit dir. Du bist gebenedeit unter den Frauen. Und gebenedeit ist die Frucht deines Leibes, Jesus, der in uns den Glauben vermehre.
1: Heilige Maria, Mutter Gottes, bitte für uns Sünder, jetzt und in der Stunde unseres Todes. Amen.
0: Gegrüßet seist du, Maria, voll der Gnade. Der Herr ist mit dir. Du bist gebenedeit unter den Frauen und gebenedeit ist die Frucht deines Leibes, Jesus, der in uns die Hoffnung stärke.
1: Heilige Maria, Mutter Gottes, bitte für uns Sünder, jetzt und in der Stunde unseres Todes. Amen.
0: Gegrüßet seist du, Maria, voll der Gnade. Der Herr ist mit dir. Du bist gebenedeit unter den Frauen und gebenedeit ist die Frucht deines Leibes, Jesus, der in uns die Liebe entzünde.
1: Heilige Maria, Mutter Gottes, bitte für uns Sünder, jetzt und in der Stunde unseres Todes. Amen.
0: Ehre sei dem Vater und dem Sohn und dem Heiligen Geist.
1: Wie im Anfang, so auch jetzt und alle Zeit und in Ewigkeit. Amen.
0: O mein Jesus, verzeih uns unsere Sünden, bewahre uns vor dem Feuer der Hölle, führe alle Seelen in den Himmel, besonders jene, die deiner Barmherzigkeit am meisten bedürfen. Amen. Wir betrachten nun im ersten Gesetz das glorreiche Geheimnis, Jesus, der von den Toten auferstanden ist. Frau Ernst, möchten Sie ein Gebetsanliegen einbringen?
1: Ja, ich hätte eine Bitte. Für alle Schwerkranken und für meinen behinderten Sohn Walter. Vater unser im Himmel, geheiligt werde dein Name, dein Reich komme, dein Wille geschehe, wie im Himmel, so auf Erden.
0: Unser tägliches Brot gib uns heute und vergib uns unsere Schuld, wie auch wir vergeben unseren Schuldigern. Und führe uns nicht in Versuchung, sondern erlöse uns von dem Bösen. Amen.
1: Gegrüßet seist du, Maria, voll der Gnade, der Herr ist mit dir. Du bist gebenedeit unter den Frauen und gebenedeit ist die Frucht deines Leibes, Jesus, der von den Toten auferstanden ist.
0: Heilige Maria, Mutter Gottes, bitte für uns Sünder, jetzt und in der Stunde unseres Todes. Amen.
1: Gegrüßet seist du, Maria, voll der Gnade, der Herr ist mit dir. Du bist gebenedeit unter den Frauen. Und gebenedeit ist die Frucht deines Leibes, Jesus, der von den Toten auferstanden ist.
0: Heilige Maria, Mutter Gottes, bitte für uns Sünder, jetzt und in der Stunde unseres Todes. Amen.
1: Gegrüßet seist du, Maria, voll der Gnade, der Herr ist mit dir. Du bist gebenedeit unter den Frauen. Und gebenedeit ist die Frucht deines Leibes, Jesus, der von den Toten auferstanden ist.
0: Heilige Maria, Mutter Gottes, bitte für uns Sünder, jetzt und in der Stunde unseres Todes. Amen.
1: Gegrüßet seist du, Maria, voll der Gnade, der Herr ist mit dir. Du bist gebenedeit unter den Frauen, und gebenedeit ist die Frucht deines Leibes, Jesus, der von den Toten auferstanden ist.
0: Heilige Maria, Mutter Gottes, bitte für uns Sünder, jetzt und in der Stunde unseres Todes. Amen.
1: Gegrüßet seist du, Maria, voll der Gnade, der Herr ist mit dir. Du bist gebenedeit unter den Frauen, und gebenedeit ist die Frucht deines Leibes, Jesus, der von den Toten auferstanden ist.
0: Heilige Maria, Mutter Gottes, bitte für uns Sünder, jetzt und in der Stunde unseres Todes. Amen.
1: Gegrüßet seist du, Maria, voll der Gnade, der Herr ist mit dir. Du bist gebenedeit unter den Frauen, und gebenedeit ist die Frucht deines Leibes, Jesus, der von den Toten auferstanden ist.
0: Heilige Maria, Mutter Gottes, bitte für uns Sünder, jetzt und in der Stunde unseres Todes. Amen.
1: Gegrüßet seist du, Maria, voll der Gnade, der Herr ist mit dir. Du bist gebenedeit unter den Frauen, und gebenedeit ist die Frucht deines Leibes, Jesus, der von den Toten auferstanden ist.
0: Heilige Maria, Mutter Gottes, bitte für uns Sünder, jetzt und in der Stunde unseres Todes. Amen.
1: Gegrüßet seist du, Maria, voll der Gnade, der Herr ist mit dir. Du bist gebenedeit unter den Frauen, und gebenedeit ist die Frucht deines Leibes, Jesus, der von den Toten auferstanden ist.
0: Heilige Maria, Mutter Gottes, bitte für uns Sünder, jetzt und in der Stunde unseres Todes. Amen.
1: Gegrüßet seist du, Maria, voll der Gnade, der Herr ist mit dir. Du bist gebenedeit unter den Frauen, und gebenedeit ist die Frucht deines Leibes, Jesus, der von den Toten auferstanden ist.
0: Heilige Maria, Mutter Gottes, bitte für uns Sünder, jetzt und in der Stunde unseres Todes. Amen.
1: Gegrüßet seist du, Maria, voll der Gnade, der Herr ist mit dir. Du bist gebenedeit unter den Frauen, und gebenedeit ist die Frucht deines Leibes, Jesus, der von den Toten auferstanden ist.
0: Heilige Maria, Mutter Gottes, bitte für uns Sünder, jetzt und in der Stunde unseres Todes. Amen.
1: Gegrüßet seist du, Maria, voll der Gnade, der Herr ist mit dir. Du bist gebenedeit unter den Frauen, und gebenedeit ist die Frucht deines Leibes, Jesus, der von den Toten auferstanden ist.
0: Heilige Maria, Mutter Gottes, bitte für uns Sünder, jetzt und in der Stunde unseres Todes. Amen.
1: Gegrüßet seist du, Maria, voll der Gnade, der Herr ist mit dir. Du bist gebenedeit unter den Frauen, und gebenedeit ist die Frucht deines Leibes, Jesus, der von den Toten auferstanden ist.
0: Heilige Maria, Mutter Gottes, bitte für uns Sünder, jetzt und in der Stunde unseres Todes. Amen.
1: Gegrüßet seist du, Maria, voll der Gnade, der Herr ist mit dir. Du bist gebenedeit unter den Frauen, und gebenedeit ist die Frucht deines Leibes, Jesus, der von den Toten auferstanden ist.
0: Heilige Maria, Mutter Gottes, bitte für uns Sünder, jetzt und in der Stunde unseres Todes. Amen.
1: Gegrüßet seist du, Maria, voll der Gnade, der Herr ist mit dir. Du bist gebenedeit unter den Frauen, und gebenedeit ist die Frucht deines Leibes, Jesus, der von den Toten auferstanden ist.
0: Heilige Maria, Mutter Gottes, bitte für uns Sünder, jetzt und in der Stunde unseres Todes. Amen.
1: Gegrüßet seist du, Maria, voll der Gnade, der Herr ist mit dir. Du bist gebenedeit unter den Frauen, und gebenedeit ist die Frucht deines Leibes, Jesus, der von den Toten auferstanden ist.
0: Heilige Maria, Mutter Gottes, bitte für uns Sünder, jetzt und in der Stunde unseres Todes. Amen. Hallo, Frau Ernst?
1: Ja, haben wir noch ein Gebet? Oder sind wir schon durch?
0: Ich glaube, wir sind durch.
1: Ehre sei dem Vater und dem Sohne und dem Heiligen Geiste.
0: Wie im Anfang, so auch jetzt und alle Zeit und in Ewigkeit. Amen.
1: O mein Jesus, verzeih uns unsere Sünden. Bewahre uns vor dem Feuer der Hölle. Führe alle Seelen in den Himmel, besonders jene, die deiner Barmherzigkeit am meisten bedürfen. Amen.
0: Vergelt Gott, Frau Ernst.
1: Ich bedanke mich auch und Entschuldigung.
0: Kein Problem. 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Wir beten den glorreichen Rosenkranz. Wenn Sie mitbeten möchten, dann rufen Sie an unter 089 517 008 008. 089 517 008 008. Wir beten nun das zweite Gesetz des glorreichen Rosenkranzes. Jesus, der in den Himmel aufgefahren ist. Guten Abend, mit wem bin ich verbunden?
2: Guten Abend, Gertrud Böhmpay aus Aschaffenburg. Ich möchte beten für Schwerkranke in der Familie und auf der ganzen Welt, dass ihnen geholfen wird und dass sie in ihrem Glauben gestärkt werden und als gute Priester auch gestärkt werden in ihrem Glauben. Vater unser im Himmel, geheiligt werde dein Name, dein Reich komme, dein Will geschehe, wie im Himmel so auf Erden.
0: Unser tägliches Brot gib uns heute und vergib uns unsere Schuld, wie auch wir vergeben unseren Schuldigern. Und führe uns nicht in Versuchung, sondern erlöse uns von dem Bösen. Amen.
2: Gegrüßet seist du, Maria, voll der Gnade. Der Herr ist mit dir. Du bist gebenedeit unter Frauen und gebenedeit ist die Frucht deines Leibes, Jesus, der in den Himmel aufgefahren ist.
0: Heilige Maria, Mutter Gottes, bitte für uns Sünder, jetzt und in der Stunde unseres Todes. Amen.
2: Gegrüßet seist du, Maria, voll der Gnade. Der Herr ist mit dir. Du bist gebenedeit unter Frauen und gebenedeit ist die Frucht deines Leibes, Jesus, der in den Himmel aufgefahren ist.
0: Heilige Maria, Mutter Gottes, bitte für uns Sünder, jetzt und in der Stunde unseres Todes. Amen.
2: Gegrüßet seist du, Maria, voll der Gnade. Der Herr ist mit dir. Du bist gebenedeit unter Frauen und gebenedeit ist die Frucht deines Leibes, Jesus, der in den Himmel aufgefahren ist.
0: Heilige Maria, Mutter Gottes, bitte für uns Sünder, jetzt und in der Stunde unseres Todes. Amen.
2: Gegrüßet seist du, Maria, voll der Gnade. Der Herr ist mit dir. Du bist gebenedeit unter Frauen und gebenedeit ist die Frucht deines Leibes, Jesus, der in den Himmel aufgefahren ist.
0: Heilige Maria, Mutter Gottes, bitte für uns Sünder, jetzt und in der Stunde unseres Todes. Amen.
2: Gegrüßet seist du, Maria, voll der Gnade. Der Herr ist mit dir. Du bist gebenedeit unter Frauen und gebenedeit ist die Frucht deines Leibes, Jesus, der in den Himmel aufgefahren ist.
0: Heilige Maria, Mutter Gottes, bitte für uns Sünder, jetzt und in der Stunde unseres Todes. Amen.
2: Gegrüßet seist du, Maria, voll der Gnade. Der Herr ist mit dir. Du bist gebenedeit unter Frauen und gebenedeit ist die Frucht deines Leibes, Jesus, der in den Himmel aufgefahren ist.
0: Heilige Maria, Mutter Gottes, bitte für uns Sünder, jetzt und in der Stunde unseres Todes. Amen.
2: Gegrüßet seist du, Maria, voll der Gnade. Der Herr ist mit dir. Du bist gebenedeit unter Frauen und gebenedeit ist die Frucht deines Leibes, Jesus, der in den Himmel aufgefahren ist.
0: Heilige Maria, Mutter Gottes, bitte für uns Sünder, jetzt und in der Stunde unseres Todes. Amen.
2: Gegrüßet seist du, Maria, voll der Gnade. Der Herr ist mit dir. Du bist gebenedeit unter Frauen und gebenedeit ist die Frucht deines Leibes, Jesus, der in den Himmel aufgefahren ist.
0: Heilige Maria, Mutter Gottes, bitte für uns Sünder, jetzt und in der Stunde unseres Todes. Amen.
2: Gegrüßet seist du, Maria, voll der Gnade. Der Herr ist mit dir. Du bist gebenedeit unter Frauen und gebenedeit ist die Frucht deines Leibes, Jesus, der in den Himmel aufgefahren ist.
0: Heilige Maria, Mutter Gottes, bitte für uns Sünder, jetzt und in der Stunde unseres Todes. Amen.
2: Gegrüßet seist du, Maria, voll der Gnade. Der Herr ist mit dir. Du bist gebenedeit unter Frauen und gebenedeit ist die Frucht deines Leibes, Jesus, der in den Himmel aufgefahren ist.
0: Heilige Maria, Mutter Gottes, bitte für uns Sünder, jetzt und in der Stunde unseres Todes. Amen.
2: Ehre sei dem Vater und dem Sohn und dem Heiligen Geist.
0: Wie im Anfang, so auch jetzt und alle Zeit und in Ewigkeit. Amen.
2: O mein Jesus, verzeih uns unsere Sünden, bewahre uns vor dem Feuer der Hölle, führe alle Seelen in den Himmel, besonders jene, die deine Barmherzigkeit am meisten bedürfen. Amen. Dankeschön.
0: Gerne, Frau Böhm. Wir betrachten nun im dritten Gesetz das glorreiche Geheimnis: Jesus, der uns den Heiligen Geist gesandt hat. Guten Abend, mit wem bin ich verbunden?
3: Grüß Gott, hier ist die Gründinger Ritter aus Plattling. Ich bete um den Heiligen Geist für alle Regierenden. Vater unser im Himmel, geheiligt werde dein Name, dein Reich komme, dein Wille geschehe, wie im Himmel, so auf Erden.
0: Unser tägliches Brot gib uns heute und vergib uns unsere Schuld, wie auch wir vergeben unseren Schuldigern. Und führe uns nicht in Versuchung, sondern erlöse uns von dem Bösen. Amen.
3: Gegrüßet seist du, Maria, voll der Gnade, der Herr ist mit dir. Du bist gebenedeit unter den Frauen und gebenedeit ist die Frucht deines Leibes, Jesus, der uns den Heiligen Geist gesandt hat.
0: Heilige Maria, Mutter Gottes, bitte für uns Sünder, jetzt und in der Stunde unseres Todes. Amen.
3: Gegrüßet seist du, Maria, voll der Gnade, der Herr ist mit dir. Du bist gebenedeit unter den Frauen und gebenedeit ist die Frucht deines Leibes, Jesus, der uns den Heiligen Geist gesandt hat.
0: Heilige Maria, Mutter Gottes, bitte für uns Sünder, jetzt und in der Stunde unseres Todes. Amen.
3: Gegrüßet seist du, Maria, voll der Gnade, der Herr ist mit dir. Du bist gebenedeit unter den Frauen und gebenedeit ist die Frucht deines Leibes, Jesus, der uns den Heiligen Geist gesandt hat.
0: Heilige Maria, Mutter Gottes, bitte für uns Sünder, jetzt und in der Stunde unseres Todes. Amen.
3: Gegrüßet seist du, Maria, voll der Gnade, der Herr ist mit dir. Du bist gebenedeit unter den Frauen und gebenedeit ist die Frucht deines Leibes, Jesus, der uns den Heiligen Geist gesandt hat.
0: Heilige Maria, Mutter Gottes, bitte für uns Sünder, jetzt und in der Stunde unseres Todes. Amen.
3: Gegrüßet seist du, Maria, voll der Gnade, der Herr ist mit dir. Du bist gebenedeit unter den Frauen und gebenedeit ist die Frucht deines Leibes, Jesus, der uns den Heiligen Geist gesandt hat.
0: Heilige Maria, Mutter Gottes, bitte für uns Sünder, jetzt und in der Stunde unseres Todes. Amen.
3: Gegrüßet seist du, Maria, voll der Gnade, der Herr ist mit dir. Du bist gebenedeit unter den Frauen und gebenedeit ist die Frucht deines Leibes, Jesus, der uns den Heiligen Geist gesandt hat.
0: Heilige Maria, Mutter Gottes, bitte für uns Sünder, jetzt und in der Stunde unseres Todes. Amen.
3: Gegrüßet seist du, Maria, voll der Gnade, der Herr ist mit dir. Du bist gebenedeit unter den Frauen und gebenedeit ist die Frucht deines Leibes, Jesus, der uns den Heiligen Geist gesandt hat.
0: Heilige Maria, Mutter Gottes, bitte für uns Sünder, jetzt und in der Stunde unseres Todes. Amen.
3: Gegrüßet seist du, Maria, voll der Gnade, der Herr ist mit dir. Du bist gebenedeit unter den Frauen und gebenedeit ist die Frucht deines Leibes, Jesus, der uns den Heiligen Geist gesandt hat.
0: Heilige Maria, Mutter Gottes, bitte für uns Sünder, jetzt und in der Stunde unseres Todes. Amen.
3: Gegrüßet seist du, Maria, voll der Gnade, der Herr ist mit dir. Du bist gebenedeit unter den Frauen und gebenedeit ist die Frucht deines Leibes, Jesus, der uns den Heiligen Geist gesandt hat.
0: Heilige Maria, Mutter Gottes, bitte für uns Sünder, jetzt und in der Stunde unseres Todes. Amen.
3: Gegrüßet seist du, Maria, voll der Gnade, der Herr ist mit dir. Du bist gebenedeit unter den Frauen und gebenedeit ist die Frucht deines Leibes, Jesus, der uns den Heiligen Geist gesandt hat.
0: Heilige Maria, Mutter Gottes, bitte für uns Sünder, jetzt und in der Stunde unseres Todes. Amen.
3: Ehre sei dem Vater, dem Sohn und dem Heiligen Geist.
0: Wie im Anfang, so auch jetzt und alle Zeit und in Ewigkeit. Amen.
3: O mein Jesus, verzeih uns unsere Sünden, bewahre uns von dem Feuer der Hölle, führe alle Seelen in den Himmel, besonders jene, die deiner Barmherzigkeit am meisten bedürfen. Amen.
0: Vergelt's Gott, Frau Gründinger.
3: Danke.
0: Wir betrachten nun das vierte Geheimnis im glorreichen Rosenkranz: Jesus, der dich, o Jungfrau, in den Himmel aufgenommen hat. Guten Abend, mit wem bin ich verbunden?
4: Ja, guten Abend, mein Name ist Lothar Paul aus Riesburg. Ich möchte gerne für alle Mütter beten und auch für die, die morgen alleine sind und für unsere Mütter, die bereits heimgegangen sind. Vater unser im Himmel, geheiligt werde dein Name, dein Reich komme, dein Wille geschehe, wie im Himmel, so auf Erden.
0: Unser tägliches Brot gib uns heute und vergib uns unsere Schuld, wie auch wir vergeben unseren Schuldigern, und führe uns nicht in Versuchung, sondern erlöse uns von dem Bösen. Amen.
4: Gegrüßet seist du, Maria, voll der Gnade, der Herr ist mit dir. Du bist gebenedeit unter den Frauen, und gebenedeit ist die Frucht deines Leibes, Jesus, der dich, o Jungfrau, in den Himmel aufgenommen hat.
0: Heilige Maria, Mutter Gottes, bitte für uns Sünder, jetzt und in der Stunde unseres Todes. Amen.
4: Gegrüßet seist du, Maria, voll der Gnade, der Herr ist mit dir. Du bist gebenedeit unter den Frauen, und gebenedeit ist die Frucht deines Leibes, Jesus, der dich, o Jungfrau, in den Himmel aufgenommen hat.
0: Heilige Maria, Mutter Gottes, bitte für uns Sünder, jetzt und in der Stunde unseres Todes. Amen.
4: Gegrüßet seist du, Maria, voll der Gnade, der Herr ist mit dir. Du bist gebenedeit unter den Frauen, und gebenedeit ist die Frucht deines Leibes, Jesus, der dich, o Jungfrau, in den Himmel aufgenommen hat.
0: Heilige Maria, Mutter Gottes, bitte für uns Sünder, jetzt und in der Stunde unseres Todes. Amen.
4: Gegrüßet seist du, Maria, voll der Gnade, der Herr ist mit dir. Du bist gebenedeit unter den Frauen, und gebenedeit ist die Frucht deines Leibes, Jesus, der dich, o Jungfrau, in den Himmel aufgenommen hat.
0: Heilige Maria, Mutter Gottes, bitte für uns Sünder, jetzt und in der Stunde unseres Todes. Amen.
4: Gegrüßet seist du, Maria, voll der Gnade, der Herr ist mit dir. Du bist gebenedeit unter den Frauen, und gebenedeit ist die Frucht deines Leibes, Jesus, der dich, o Jungfrau, in den Himmel aufgenommen hat.
0: Heilige Maria, Mutter Gottes, bitte für uns Sünder, jetzt und in der Stunde unseres Todes. Amen.
4: Gegrüßet seist du, Maria, voll der Gnade. Der Herr ist mit dir. Du bist

0: Maria, Mutter Gottes, bitte für uns Sünder, jetzt und in der Stunde unseres Todes. Amen.
1: Gegrüßet seist du, Maria, voll der Gnade. Der Herr ist mit dir. Du bist gebenedeit unter den Frauen, und gebenedeit ist die Frucht deines Leibes, Jesus, der dich, o Jungfrau, in den Himmel aufgenommen hat.
0: Heilige Maria, Mutter Gottes, bitte für uns Sünder, jetzt und in der Stunde unseres Todes. Amen.
1: Gegrüßet seist du, Maria, voll der Gnade. Der Herr ist mit dir. Du bist gebenedeit unter den Frauen, und gebenedeit ist die Frucht deines Leibes, Jesus, der dich, o Jungfrau, in den Himmel aufgenommen hat.
0: Heilige Maria, Mutter Gottes, bitte für uns Sünder, jetzt und in der Stunde unseres Todes. Amen.
1: Gegrüßet seist du, Maria, voll der Gnade. Der Herr ist mit dir. Du bist gebenedeit unter den Frauen, und gebenedeit ist die Frucht deines Leibes, Jesus, der dich, o Jungfrau, in den Himmel aufgenommen hat.
0: Heilige Maria, Mutter Gottes, bitte für uns Sünder, jetzt und in der Stunde unseres Todes. Amen.
1: Die Ehre sei dem Vater und dem Sohn und dem Heiligen Geist.
0: Wie im Anfang, so auch jetzt und alle Zeit und in Ewigkeit. Amen.
1: O mein Jesus, verzeih uns unsere Sünden, bewahre uns vor dem Feuer der Hölle, führe alle Seelen in den Himmel, besonders jene, die deiner Barmherzigkeit am meisten bedürfen. Amen.
0: Herzlichen Dank, Herr Paul. Wir betrachten nun das fünfte Geheimnis im glorreichen Rosenkranz. Jesus, der dich, o Jungfrau, im Himmel gekrönt hat. Guten Abend, mit wem bin ich verbunden?
2: Guten Abend, Mathilde Heller aus Roggenberg. Ich möchte beten für die verfolgten Christen und für den Frieden in der Welt, besonders in der Ukraine. Vater unser im Himmel, geheiligt werde dein Name, dein Reich komme, dein Wille geschehe wie im Himmel, so auf Erden.
0: Unser tägliches Brot gib uns heute und vergib uns unsere Schuld, wie auch wir vergeben unseren Schuldigern. Und führe uns nicht in Versuchung, sondern erlöse uns von dem Bösen. Amen.
2: Gegrüßet seist du, Maria, voll der Gnade, der Herr ist mit dir. Du bist gebenedeit unter den Frauen, und gebenedeit ist die Frucht deines Leibes, Jesus, der dich, o Jungfrau, im Himmel gekrönt hat.
0: Heilige Maria, Mutter Gottes, bitte für uns Sünder, jetzt und in der Stunde unseres Todes. Amen.
2: Gegrüßet seist du, Maria, voll der Gnade, der Herr ist mit dir. Du bist gebenedeit unter den Frauen, und gebenedeit ist die Frucht deines Leibes, Jesus, der dich, o Jungfrau, im Himmel gekrönt hat.
0: Heilige Maria, Mutter Gottes, bitte für uns Sünder, jetzt und in der Stunde unseres Todes. Amen.
2: Gegrüßet seist du, Maria, voll der Gnade, der Herr ist mit dir. Du bist gebenedeit unter den Frauen, und gebenedeit ist die Frucht deines Leibes, Jesus, der dich, o Jungfrau, im Himmel gekrönt hat.
0: Heilige Maria, Mutter Gottes, bitte für uns Sünder, jetzt und in der Stunde unseres Todes. Amen.
2: Gegrüßet seist du, Maria, voll der Gnade, der Herr ist mit dir. Du bist gebenedeit unter den Frauen, und gebenedeit ist die Frucht deines Leibes, Jesus, der dich, o Jungfrau, im Himmel gekrönt hat.
0: Heilige Maria, Mutter Gottes, bitte für uns Sünder, jetzt und in der Stunde unseres Todes. Amen.
2: Gegrüßet seist du, Maria, voll der Gnade, der Herr ist mit dir. Du bist gebenedeit unter den Frauen, und gebenedeit ist die Frucht deines Leibes, Jesus, der dich, o Jungfrau, im Himmel gekrönt hat.
0: Heilige Maria, Mutter Gottes, bitte für uns Sünder, jetzt und in der Stunde unseres Todes. Amen.
2: Gegrüßet seist du, Maria, voll der Gnade, der Herr ist mit dir. Du bist gebenedeit unter den Frauen, und gebenedeit ist die Frucht deines Leibes, Jesus, der dich, o Jungfrau, im Himmel gekrönt hat.
0: Heilige Maria, Mutter Gottes, bitte für uns Sünder, jetzt und in der Stunde unseres Todes. Amen.
2: Gegrüßet seist du, Maria, voll der Gnade, der Herr ist mit dir. Du bist gebenedeit unter den Frauen, und gebenedeit ist die Frucht deines Leibes, Jesus, der dich, o Jungfrau, im Himmel gekrönt hat.

0: Heilige Maria, Mutter Gottes, bitte für uns Sünder, jetzt und in der Stunde unseres Todes. Amen.
1: Gegrüßet seist du, Maria, voll der Gnade, der Herr ist mit dir. Du bist gebenedeit unter den Frauen und gebenedeit ist die Frucht deines Leibes, Jesus, der dich, o Jungfrau, im Himmel gekrönt hat.
0: Heilige Maria, Mutter Gottes, bitte für uns Sünder, jetzt und in der Stunde unseres Todes. Amen.
1: Gegrüßet seist du, Maria, voll der Gnade, der Herr ist mit dir. Du bist gebenedeit unter den Frauen und gebenedeit ist die Frucht deines Leibes, Jesus, der dich, o Jungfrau, im Himmel gekrönt hat.
0: Heilige Maria, Mutter Gottes, bitte für uns Sünder, jetzt und in der Stunde unseres Todes. Amen.
1: Gegrüßet seist du, Maria, voll der Gnade, der Herr ist mit dir. Du bist gebenedeit unter den Frauen und gebenedeit ist die Frucht deines Leibes, Jesus, der dich, o Jungfrau, im Himmel gekrönt hat.
0: Heilige Maria, Mutter Gottes, bitte für uns Sünder, jetzt und in der Stunde unseres Todes. Amen.
1: Ehre sei dem Vater und dem Sohn und dem Heiligen Geist.
0: Wie im Anfang, so auch jetzt und alle Zeit und in Ewigkeit. Amen.
1: O mein Jesus, verzeih uns unsere Sünden, bewahre uns vor dem Feuer der Hölle. Führe alle Seelen in den Himmel, besonders jene, die deiner Barmherzigkeit am meisten bedürfen. Amen.
0: Wir beten in der Meinung des Heiligen Vaters für eine Ernährung für alle. Wir beten, dass sich alle, von den großen Erzeugern bis zu den kleinen Verbrauchern, dafür einsetzen, die Vergeudung von Lebensmitteln zu vermeiden und dass jede Person Zugang zu einer qualitätsvollen Nahrung hat. Vater unser im Himmel, geheiligt werde dein Name, dein Reich komme, dein Wille geschehe, wie im Himmel, so auf Erden.
1: Unser tägliches Brot gib uns heute und vergib uns unsere Schuld, wie auch wir vergeben unseren Schuldigern. Und führe uns nicht in Versuchung, sondern erlöse uns von dem Bösen. Amen.
0: Gegrüßet seist du, Maria, voll der Gnade. Der Herr ist mit dir. Du bist gebenedeit unter den Frauen und gebenedeit ist die Frucht deines Leibes, Jesus.
1: Heilige Maria, Mutter Gottes, bitte für uns Sünder, jetzt und in der Stunde unseres Todes. Amen.
0: Ehre sei dem Vater und dem Sohn und dem Heiligen Geist.
1: Wie im Anfang, so auch jetzt und alle Zeit und in Ewigkeit. Amen.
0: Maria, Königin des Friedens.
1: Bitte für uns.
0: Maria, mit dem Kinde lieb.
1: Uns allen deinen Segen gib. Amen. Amen.
0: Herzlichen Dank, Frau Heller. Wir beteten den glorreichen Rosenkranz hier bei Radio Horeb. 20 Uhr und 17 Minuten. Herzlichen Dank an alle Mitbeterinnen und Mitbeter hier in der Sendung und an den Empfangsgeräten.

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1: Der Samstagabend im Marienmonat Mai bei Radio Horeb. Am Mikrofon begrüßt Tabitha Repan. Der Monat Mai, Blumen blühen, die Bienen summen, die Sonne scheint und die Maikäfer schwirren umher. Der Monat Mai ist in besonderer Weise der Gottesmutter Maria gewidmet. Es gibt vielerorts Maialtäre und die Marienstatuen sind geschmückt mit Blumen und Kerzen. Zugleich stehen wir am Vorabend des Muttertages, ein Anlass, dankbar auf unsere eigenen Mütter zu schauen und auf Maria, die Mutter unseres Herrn. Und um in genau diese besondere Stimmung hineinzufinden, darf ich Sie jetzt zu einer Marienlieder-Mitsingstunde einladen. Nehmen Sie Ihr Gotteslob zur Hand, setzen Sie sich vor ein Marienbild oder eine Marienstatue und machen Sie es sich gemütlich. Zur Einstimmung hören wir nun das Lied »Wenn ich ein Glöcklein wär«, auch bekannt unter dem Titel »Das Ave Maria Glöcklein«. Die Melodie stammt von dem deutschen Komponisten Franz Xaver Engelhardt. Aber aufgepasst! Das Stück ist nicht zu verwechseln mit dem Volkslied »Wenn ich ein Vöglein wär«.

Das war das Lied »Wenn ich ein Klöcklein wär« von den Santa Croce-Schwestern in Assisi. Der Text handelt von Vögeln und Glocken, passend zu unserem Monat Mai. Dieser wird nämlich traditionell als Höhepunkt des Frühlings mit aufblühender Natur und Fruchtbarkeit verbunden. Maria wird als Sinnbild für das Leben und Wachstum gesehen und deswegen als die Maienkönigin verehrt. Die Tradition, diesen Monat Maria zu widmen, entstand in der Barockzeit. Passend dazu singen wir jetzt Maria Maienkönigin im Gotteslob die Nummer 865. 8, 6, 5. Gesungen von den österreichischen Bischöfen. Es ist eines der bekanntesten Marienlieder im deutschen Sprachraum.

Das eben gehörte Lied »Es blüht der Blumen eine« ist ein bekanntes katholisches Marienlied aus dem 19. Jahrhundert, gedichtet von Guido Görres. Es entstand vorwiegend für Maiandachten und wurde durch die Vertonung von Anselm Schubiger dann populär. Das Lied beginnt als Rätsellied über eine wundersame Blume, die Maria symbolisiert und betont ihre tröstende Kraft. Maria wird aber nicht nur als Maienkönigin verehrt, sondern auch als Rosenkranzkönigin. Das bekannte Marienlied Rosenkranzkönigin entstand an der Wende vom 19. zum 20. Jahrhundert. Verfasst wurde das Lied von Johann Baptist Tafratshofer. Das Lied entstand in einer Zeit, in der die Verehrung Mariens als Königin des heiligen Rosenkranzes einen Höhepunkt erlebte. Jetzt singen wir eben genau dieses Lied, Rosenkranzkönigin. Im Gotteslob die Nummer 874. 8, 7, 4. Vortragen werden uns dies nochmals die österreichischen Bischöfe. Danach singen wir direkt die Nummer 536. 536.

Gegrüßet seist du, Königin. Unser Gruß an Maria. So wie wir Maria grüßen, grüßt Maria auch Elisabeth. Und wie im Lukas-Evangelium steht, wird Elisabeth daraufhin von Gottes Geist erfüllt. Dann folgt der berühmte Lobgesang Marias, das Magnificat. Begeben wir uns nun gedanklich in diese Szenerie. Maria aber sprach: Mein Herz preist den Herrn. Alles in mir jubelt vor Freude über Gott, meinen Retter. Ich bin nur seine geringste Dienerin, und doch hat er sich mir zugewandt. Jetzt werden die Menschen mich glücklich preisen in allen kommenden Generationen. Denn Gott hat Großes an mir getan, er, der mächtig und heilig ist. Wir singen im Gotteslob die Nummer 631, Abschnitt 1. 6, 3, 1, Abschnitt 1. Begleitet von den Augsburger Domsingknaben.

Einen schönen Samstagabend und einen guten Mai. Sie haben beim Mitsingabend bei Radio Horeb eingeschaltet. Sie hören uns in ganz Deutschland von Helgoland bis Freilassing und von Trier bis Greifswald. Wir wollen uns gemeinsam in den Mai einstimmen und dazu lade ich Sie herzlich zum Mitsingen der schönsten Marienlieder ein. Die Lieder finden Sie alle im Gotteslob. Morgen ist Muttertag. An der Stelle darf ich schon mal allen Müttern herzlich gratulieren. Wir feiern morgen all jene, die mit Liebe und Geduld die Welt erhellen. Mütter, die uns tragen, schützen und leiten, die unsere ersten Schritte begleiten und unsere Herzen wärmen. Und wenn wir an die größte aller Mütter denken, an Maria, die Mutter Gottes, sehen wir dieselbe Fürsorge, dieselbe Liebe, die in ihren Armen Hoffnung und Trost schenkt. Darum stimmen wir nun gemeinsam ein in das Lied »Maria breit den Mantel aus«, das von Schutz und Geborgenheit erzählt. Ein Lied für alle Mütter, heute und immer. Es ist im Gotteslob die Nummer 534. 5, 3, 4. Der Jugendchor Freienberg wird uns dabei begleiten.

Die heilige Therese von Lisieux sagt über Mütter: Das schönste Meisterwerk des Herzens Gottes ist das Herz einer Mutter. Und Papst Franziskus schließt daran an: Eine Gesellschaft ohne Mütter wäre eine entmenschlichte Gesellschaft. Denn Mütter sind immer, auch in den schlimmsten Momenten, Zeuginnen der Hingabe und der moralischen Stärke. Liebe Mütter, danke, danke für das, was ihr in euren Familien seid und für das, was ihr der Kirche und der Welt gebt. Liebe Hörer, wenn wir an Mütter denken, sehen wir darin ein Spiegelbild der Liebe und Fürsorge Gottes. Eine Liebe, die bedingungslos trägt und Hoffnung schenkt. So wie jede Mutter ihren Kindern Geborgenheit gibt, schenkt uns Maria, die Mutter Gottes, ihr mütterliches Herz. Wir wollen nun in dieser Stimmung gemeinsam singen und Maria um ihre Fürsprache bitten, mit dem Lied Ave Maria Zart, das uns an ihre zärtliche Nähe erinnert und uns die Schönheit des Mutterseins vor Augen führt. Wir singen im Gotteslob die Nummer 527. 527. Begleitet werden wir von Sanchez Manuel und unserem Priester Andreas Schätzle. Danach singen wir direkt die Nummer 872 im Gotteslob. 872.

Das waren die Kirchenchöre St. Pankratius Anhold und St. Bartholomäus Isselburg. Und nach dem festlichen Klang von Wunderschön Prächtige, der uns die Schönheit der Kirchenmusik spüren ließ, tauchen wir nun in eine stillere, verträumte Stimmung ein. Ave Maris Stella, übersetzt, sei gegrüßt, du Stern des Meeres, wird uns in dieser Version von den Priestern gesungen. Mystisch, leise und voller Hingabe. Lassen Sie sich von den sanften Klängen tragen und in eine Atmosphäre der Andacht und des Staunens entführen. Wir finden es im Gotteslob auf der Seite 520. 5, 2, 0.

Die Priester mit Ave Maris Stella. Sei gegrüßt, du Stern des Meeres. Damit geht unser gemeinsamer Marien- und Muttertags-Mitzingabend langsam zu Ende. Schlagen Sie gern schon mal das Gotteslob unter der Nummer 535 auf. 535. Segne du, Maria. Der Mai ist die Zeit des Erwachens, der Blumen und des Lichts. Eine Zeit, um Dankbarkeit zu zeigen. Ich möchte mich an dieser Stelle bei allen Wohltätern unseres Radios bedanken für jede Spende, jedes Gebet und jede Unterstützung. Vergelt's Gott. Am Mikrofon war für Sie Tabitha Repan. Ich wünsche Ihnen einen schönen Frühling, eine gesegnete Maizeit und morgen einen wunderschönen Muttertag.

0: Am vergangenen Wochenende fand hier auf Radio Horeb der diesjährige Mariathon, unser Spendenlauf der Nächstenliebe, statt, an dem wir für Radio Maria Stationen in der ganzen Welt gesammelt haben. Und sie haben uns dabei wieder fantastisch unterstützt mit 3.527.455 €. Kam wieder ein fantastisches Ergebnis zusammen. Und dafür möchte Ihnen nun auch unser Programmdirektor Pfarrer Richard Kocher persönlich Danke sagen.
1: Liebe Hörerfamilie, Sternstunden sind selten, aber es gibt sie immer wieder. Der Sonntagabend am Ende des Mariathons war eine Sternstunde. Solche, wie man sie ganz selten im Leben erlebt. Dieser Abend war etwas ganz Spezielles, wie auch die Tage zuvor schon. Es war, als ob alle Schleusen des Himmels sich geöffnet hätten. Wir hatten noch Projekte mit hohen Kosten vor uns und es war unsicher, ob sie finanziert werden könnten. Und unsere Zuhörer, sie spendeten, spendeten, spendeten. Es hörte einfach nicht mehr auf. Ich war auf 2 Stunden Moderation vorbereitet. Am Ende waren es 4. In den 30 Jahren, seit ich bei Radio Horeb bin, waren es noch nie 4 Stunden am Stück. Sie haben mich so motiviert. Jede Stunde kamen Zusagen von 200.000 €. Selbst als es dann schon auf Mitternacht zuging, in der letzten Stunde waren es noch 150.000 €. Die zugesagten Projekte können damit finanziert werden. Aus ganzem Herzen sage ich Ihnen, vergelt's Gott. Hörerfamilie, das sind nicht nur wir hier in Deutschland. Wir sind es weltweit. Und das meint auch das Wort katholisch wörtlich übersetzt. Katholon, alles umfassend, alles umstreckend. Die ganze Welt. Ich war so gerührt wie selten in meinem Leben. Freunde, Bekannte, alte Weggefährten riefen mich später an und sagten, sie hätten mich noch nie so erlebt wie an jenem Abend. Ich habe eine große Freude in meinem Herzen verspürt und Dankbarkeit. Tage des Heils und der Gnade, hatte ich im Vorfeld gesagt. Ja, das waren sie. Vor meinem geistigen Auge sehe ich noch Javier Soteras, den Programmdirektor von Radio Maria Argentinien, der immer wieder sagte, incredibile, incredibile, unglaublich, unglaublich. Ich möchte Ihnen auch den Dank meines ganzen Teams, des Vorsitzenden Peter Sonneborn, unserer Mannschaft, der Bischöfe und der anderen Gäste ausrichten. Um Mitternacht bin ich dann noch natürlich dann ziemlich abgespannt und müde ins Konferenzzimmer hinuntergegangen, wo noch ein großer Teil der Mannschaft anwesend war. Auch noch leitende Mitarbeiter. Sie fragten mich, und das waren manchmal auch Personen, die sonst eher zurückhaltend sind, ob sie mich umarmen durften. Natürlich durften sie es. Wir haben in diesem Augenblick ein ganz starkes Gefühl der Zusammengehörigkeit und der Gemeinschaft empfunden. Und dann kam einen Tag später ein offizieller Brief mit dem Logo von Radio Maria Argentinien von Pater Javier Soteras. Lieber Pater Ricardo, mit tiefem Dank im Herzen möchten wir dir im Namen der gesamten Familien von Radio Maria in Argentinien unsere aufrichtige Anerkennung für diese Tage in Deutschland aussprechen. Sie waren für uns ein wahres Geschenk Gottes. Wir haben eine konkrete, schlichte und strahlende Brüderlichkeit erlebt, die uns das Gefühl gegeben hat, wirklich Teil derselben Mission zu sein, vereint durch Maria und im Dienst des Evangeliums. Deine Nähe, deine Verfügbarkeit und dein priesterlicher Geist waren für uns ein lebendiges Zeugnis jener Kirche, die unterwegs ist, die aufnimmt und die teilt. Wir möchten dir ganz besonders für die Großzügigkeit der Hörer und der gesamten Gemeinschaft danken, die du begleitest, sowie für dein persönliches Engagement, mit dem du uns die Türen geöffnet hast, um diese Solidaritätskampagne voranzubringen. Dank dieser Herzensgemeinschaft konnten wir unserem Ziel näher kommen, die 200.000 € aufzubringen, die für die Erneuerung der Ausrüstung von Radio Maria in Argentinien benötigt werden, ein grundlegender Schritt, um die frohe Botschaft weiterhin treu und kreativ zu verkünden. Wir nehmen nicht nur konkrete Hilfe mit, sondern vor allem das Zeugnis einer lebendigen, missionarischen und zutiefst marianischen Kirche, die uns ermutigt, voller Hoffnung weiterzumachen. Wir beten für dich, für deinen Dienst und die gesamte Gemeinschaft von Radio Horeb und legen die Früchte dieses Treffens der Jungfrau Maria hin, damit sie weiterhin ein Segen für viele Herzen sein mögen. in mitbrüderlicher Verbundenheit in Christus und Maria, Pater Javier Soteras, Direktor von Radio Maria Argentinien, im Namen der gesamten Familie von Radio Maria in Argentinien. Javier Soteras hatte direkte Verbindung zum Papst. Er hat auch die WhatsApp-Nummer von ihm gehabt. Und ein Lob, ein Dank von ihm bedeutet schon viel. Als unser früherer Papst Franziskus noch Erzbischof von Argentinien, von Buenos Aires war, hat er gesagt, dass er alles getan hat, um Radio Maria zu fördern. Wir saßen auf den Schultern eines Giganten, er meinte damit Jorge Mario Bergoglio, und konnten weit in das Land hineinblicken. Und so hat er als Erzbischof alles getan, um dieses Radio zu fördern. Und deshalb ist es etwas ganz Besonderes, wenn Radio Maria Argentinien unter die Arme greifen. Gott segne Sie und Gott möge Ihre Großzügigkeit vergelten und jeder Person, die das gegeben hat, die Freude des Schenkens spüren lassen. Es segne und behüte Sie der Vater, der Sohn und der Heilige Geist. Amen.
0: Unser Programmdirektor von Radio Horeb, Pfarrer Richard Kocher, mit einem persönlichen Dank an Sie, unsere wunderbaren Hörer, für Ihre großzügigen Spenden am Mariathon, unserem Spendenlauf der Nächstenliebe, der am vergangenen Wochenende stattgefunden hat, hier auf Radio Horeb.

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0: O Gott, komm mir zu Hilfe.
1: Herr, eile mir zu helfen.
0: Ehre sei dem Vater und dem Sohn und dem Heiligen Geist.
1: Wie im Anfang, so auch jetzt und alle Zeit und in Ewigkeit. Amen. Halleluja.
0: Liebe Schwestern und Brüder im Herrn, wieder geht ein Tag zu Ende und wir stehen vor dem sechsten Sonntag der Osterzeit. Unmittelbar vor den drei Bittagen vor Himmelfahrt. Was auch immer an diesem Tag war, wir dürfen alles in Gottes Hände legen und ihn bitten, dass er sich unserer erbarme. Im Schuldbekenntnis bringen wir all das vor ihn, was uns belastet, und bitten ihn um seine Erbarmen. Ich bekenne Gott dem Allmächtigen und allen Brüdern und Schwestern, dass ich Gutes unterlassen und Böses getan habe. Ich habe gesündigt in Gedanken, Worten und Werken. Durch meine große Schuld. Darum bitte ich die selige Jungfrau Maria, alle Engel und Heiligen und euch, Brüder und Schwestern, für mich zu beten bei Gott, unserem Herrn. Der allmächtige Gott, erbarme sich unser. Erlass uns die Sünden nach und führe uns zum ewigen Leben.
1: Amen.
0: Christus, göttlicher Herr, dich liebt, wer nur Kraft hat zu lieben. Unbewusst, der dich nicht kennt, sehnsuchtsvoll, wer um dich weiß.
1: Christus, du bist meine Hoffnung, mein Friede, mein Glück, all mein Leben. Christus, dir neigt sich mein Geist. Christus, dich bete ich an.
0: Christus, an dir halte ich fest mit der ganzen Kraft meiner Seele. Dich, Herr, lieb ich allein. Suche dich, folge dir nach.
1: Amen.
0: Halleluja, Halleluja, Halleluja.
1: Halleluja, Halleluja, Halleluja.
0: Wenn ich rufe, erhöre mich. Gott, du mein Retter.
1: Du hast mir Raum geschaffen, als mir Angst war. Sei mir gnädig und hör auf mein Flehen.
0: Ihr Mächtigen, wie lange noch schmäht ihr meine Ehre? Warum liebt ihr den Schein und sinnt auf Lügen?
1: Erkennt doch, wunderbar handelt der Herr an den Frommen. Der Herr erhört mich, wenn ich zu ihm rufe.
0: Ereifert ihr euch, so sündig nicht. Bedenkt es auf eurem Lager und werdet stille.
1: Bringt rechte Opfer dar und vertraut auf den Herrn.
0: Viele sagen, wer lässt uns Gutes erleben? Herr, lass dein Angesicht über uns leuchten.
1: Du legst mir größere Freude ins Herz, als andere haben bei Korn und Wein in Fülle.
0: In Frieden lege ich mich nieder und schlafe ein. Denn du allein, Herr, lässt mich sorglos ruhen.
1: Ehre sei dem Vater und dem Sohn und dem Heiligen Geist.
0: Wie im Anfang, so auch jetzt und alle Zeit und in Ewigkeit. Amen. Wohlan nun preiset den Herrn, all ihr Knechte des Herrn.
1: Die ihr steht im Hause des Herrn, zu nächtlicher Stunde.
0: Erhebt eure Hände zum Heiligtum und preiset den Herrn.
1: Es segne dich der Herr vom Zion her. Der Herr, der Himmel und Erde gemacht hat.
0: Ehre sei dem Vater und dem Sohn und dem Heiligen Geist.
1: Wie im Anfang, so auch jetzt und alle Zeit und in Ewigkeit. Amen.
0: Halleluja, Halleluja, Halleluja.
1: Lesung aus dem Buch Deuteronomium. Höre Israel, Jahwe unser Gott, Jahwe ist einzig. Darum sollst du den Herrn, deinen Gott, lieben mit ganzem Herzen, mit ganzer Seele und mit ganzer Kraft. Diese Worte, auf die ich dich heute verpflichte, sollen auf deinem Herzen geschrieben stehen. Du sollst sie deinen Söhnen wiederholen. Du sollst von ihnen reden, wenn du zu Hause sitzt und wenn du auf der Straße gehst, wenn du dich schlafen legst und wenn du aufstehst.
0: Herr, auf dich vertraue ich. In deine Hände lege ich mein Leben. Halleluja, Halleluja.
1: Herr, auf dich vertraue ich. In deine Hände lege ich mein Leben. Halleluja, Halleluja.
0: Lass leuchten über deinem Knecht dein Antlitz, hilf mir in deiner Güte.
1: Halleluja, Halleluja.
0: Ehre sei dem Vater und dem Sohn und dem Heiligen Geist.
1: Herr, auf dich vertraue ich, in deine Hände lege ich mein Leben. Halleluja, Halleluja.
0: Sei unser Heil, o Herr, wenn wir wachen, und unser Schutz, wenn wir schlafen, damit wir wachen mit Christus und ruhen in seinem Frieden. Halleluja.
1: Sei unser Heil, o Herr, wenn wir wachen und unser Schutz, wenn wir schlafen, damit wir wachen mit Christus und ruhen in seinem Frieden. Halleluja.
0: Nun lässt du, Herr, deinen Knecht, wie du gesagt hast, den Frieden scheiden.
1: Denn meine Augen haben das Heil gesehen, das du vor allen Völkern bereitet hast.
0: Ein Licht, das die Heiden erleuchtet, und Herrlichkeit für dein Volk Israel.
1: Ehre sei dem Vater und dem Sohn und dem Heiligen Geist.
0: Wie im Anfang, so auch jetzt und alle Zeit und in Ewigkeit. Amen. Sei unser Heil, o Herr, wenn wir wachen, und unser Schutz, wenn wir schlafen, damit wir wachen mit Christus und ruhen in seinem Frieden. Halleluja. Herr, bleibe bei uns in dieser Nacht. Und wenn wir uns am Morgen erheben, dann lass uns in Freude der Auferstehung deines Sohnes gedenken, der mit dir lebt und herrscht in alle Ewigkeit.
1: Amen.
0: Eine ruhige Nacht und ein gutes Ende gewähre uns der allmächtige Herr.
1: Amen.
0: O Himmelskönigin, frohlocke, Halleluja. Denn er, den du zu tragen würdig warst, Halleluja, ist erstanden, wie er sagte, Halleluja. Bitt Gott für uns, Maria, Halleluja. Liebe Schwestern und Brüder, morgen ist ja auch Muttertag und als Kinder brauchen wir die Erfahrung, dass wir gestützt und begleitet werden. Maria wird angerufen als Advocata Nostra im Salve Regina, die Herbeigerufene. So wie ich als Kind nach der Mama gerufen habe, wenn mir was wehtat, wenn ich was gebraucht habe. Jesus lädt uns in diesen Tagen ein, auch jemand herbeizurufen. Den Herbeigerufenen, wörtlich Advocatus, im Griechischen Parakletos, der Paraklet. Es ist der Heilige Geist. Dieses Wort Herbeigerufener übersetzt man entweder Beistand, eben ein Advokat, oder, weil er uns tröstet, wie die Mama, die wir gerufen haben, auch Tröstergeist. Wir brauchen alle Trost. Wir haben alle unsere Wunden, unsere Kämpfe. Und manchmal fehlt uns dieser Schutz der Mutter, des Vaters, menschlich gesehen. Morgen im Evangelium und heute, am sechsten Sonntag, sagt Jesus ganz bewusst, dass er uns einen anderen Paraklet gibt. Ich lasse euch nicht verwaist zurück. Jesus selbst kommt zu uns. Das soll uns Kraft geben. Wie gesagt, in diesen Tagen vereint sich die Kirche mit den ersten Aposteln, die wussten, Jesus bleibt nicht auf Erden, er wird gehen an der Himmelfahrt, aber er lässt sie nicht allein zurück. Ich kenne viele Menschen, die alleine sind und die sich auch oft alleingelassen fühlen. Für sie bete ich mit und alle sie haben vielleicht auch jemand oder sind selbst betroffen. Bitten wir jetzt in dem Segen Gott um den Beistand und die Mutter Gottes, unsere Advocata, dass auch sie mit ihrem Gebet für uns einsteht, für die Kirche, für die Welt. Und so segne, beschütze euch, bewahre euch der dreieine Gott, der Vater, der Sohn und der Heilige Geist.
1: Amen. 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Dies war die Komplett das Nachtgebet der Kirche. Ein herzliches Vergelt's Gott an Pfarrer Monsignore Heinrich Maria Burkhardt aus dem geistlichen Zentrum Kloster Heiligkreuztal im Bistum Rottenburg-Stuttgart. Und nun schauen wir auf die weiteren Sendungen. Mit einer Predigt von Radio Horeb Programmdirektor Pfarrer Richard Kocher über Gottes verschwenderische Großzügigkeit und die Herausforderung des Menschen, sich darauf einzulassen, beginnen wir um 22 Uhr unser Nachtprogramm. Ab 22.30 Uhr wiederholen wir die Standpunktsendung vom Sonntag, dem 26. April, über die Geschichte und die Mission der katholischen, charismatischen Erneuerungsbewegung in Deutschland und auch weltweit. Am morgigen Sonntag, dem 10. Mai, beginnen wir unser Live-Programm um 6 Uhr mit Regina Zölli und Rosenkranz, mit Renate und Lothar Brixius. Christen im Nordosten Indiens. Wenn Verfolgung zum Alltag wird. Das Thema bei Weltkirche aktuell um 8 Uhr. In der Erzählung um 9 Uhr widmen wir uns Frère Rocher, dem Gründer und erstem Prior der ökumenischen Kommunität von Tessé. Wir hören von Klaus Hamburger, der an der Seite von Frère Rocher gelebt hat, Anekdoten aus seinem Leben, die Hamburger niedergeschrieben hat in dem Buch Danke, Frère Rocher. Ab 10 Uhr übertragen wir ein Pontifikalamt zur Eröffnung der Solidaritätsaktion von Renovabis aus dem Hohen Dom zu Augsburg. Die Spendenaktion hat das Thema Zusammenwachsen, damit Europa menschlich bleibt. Das Live-Programm von Radio Horeb endet nun. Ich darf mich nun von Ihnen verabschieden, wünsche Ihnen eine gute Nacht und einen gesegneten Sonntag. Für Sie am Mikrofon war Josef Hitzenberger. 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

0: Es ist 22 Uhr. Willkommen hier im Nachtprogramm bei Radio Horeb. Voller Dankbarkeit blicken wir auf den Mariathon, den Spendenlauf der Nächstenliebe für den Auf- und Ausbau von Radio-Maria-Stationen weltweit am vergangenen Wochenende. Und voller Dankbarkeit schauen wir auch auf Ihre so großzügige Spendenbereitschaft. Wir sagen vergelt's Gott für 3,5 Millionen Euro für den Auf- und Ausbau von Radio-Maria-Stationen weltweit. Sie haben sich eingelassen auf das Abenteuer großzügigen Schenkens. Hören Sie nun eine Predigt von unserem Programmdirektor Pfarrer Richard Kocher. Gottes verschwenderische Großzügigkeit und die Herausforderung des Menschen, sich darauf einzulassen. Sie haben es bereits getan. Viel Freude mit der Predigt von Programmdirektor Pfarrer Richard Kocher.
1: Der Herr sei mit euch.
2: Und mit deinem Geiste.
1: Aus dem Heiligen Evangelium nach Johannes.
2: Ehre sei dir, o Herr.
1: In jener Zeit ging Jesus an das andere Ufer des Sees von Galiläa, der auch See von Tiberias heißt. Eine große Menschenmenge folgte ihm, weil sie die Zeichen sahen, die er an den Kranken tat. Jesus stieg auf den Berg und setzte sich dort mit seinen Jüngern nieder. Das Pascha, das Fest der Juden, war nahe. Als Jesus aufblickte und sah, dass so viele Menschen zu ihm kamen, fragte er Philippus: Wo sollen wir Brot kaufen, damit diese Leute zu essen haben? Das sagte er aber nur, um ihn auf die Probe zu stellen, denn er wusste selbst, was er tun wollte. Philippus antwortete ihm: Brot für 200 Denare reicht nicht aus, wenn jeder von ihnen auch nur ein kleines Stück bekommen soll. Einer seiner Jünger, Andreas, der Bruder des Simon Petrus, sagte zu ihm: Hier ist ein kleiner Junge, der hat 5 Gerstenbrote und 2 Fische. Doch was ist das für so viele? Und Jesus sagte: Lass die Leute sich setzen. Es gab nämlich dort viel Gras. Da setzten sie sich, es waren etwa 5000 Männer. Da nahm Jesus die Brote, sprach das Dankgebet und teilte es an die Leute aus, so viel sie wollten. Ebenso machte er es mit den Fischen. Als die Menge satt geworden war, sagte er zu seinen Jüngern: Sammelt die übrig gebliebenen Brocken, damit nichts verdirbt. Sie sammelten und füllten 12 Körbe mit den Brocken und von den 5 Gerstenbroten, die von den fünf Gerstenbroten nach dem Essen übrig waren. Als die Menschen das Zeichen sahen, was er getan hatte, sagten sie: Das ist wirklich der Prophet, der in die Welt kommen soll. Da erkannte Jesus, dass sie kommen würden, um ihn in ihre Gewalt zu bringen und zum König zu machen. Daher zog er sich wieder auf den Berg zurück, er allein. Evangelium unseres Herrn Jesus Christus.
2: Lob sei dir, Christus.
3: Liebe Mitfeiernde, liebe Zuhörer, liebe Zuschauer, liebe Mitbrüder, liebe Brüder und Schwestern im Herrn. Es war im Jahr 2013, da war das ZDF bei uns zu Gast, 2 Jahre zuvor auch schon. Und der Regisseur Wittelsberger, Dr. Wittelsberger, sagte: Herr Dr. Kocher, predigen Sie vollkommen frei. Vor 1 Million Zuhörer, Zuschauer. Ich traue das Ihnen zu. Ich habe gesagt, ich traue es mir auch zu, aber ich empfinde das angeberisch. Sich einfach so hinzustellen, also so, was ich da so kann. Und wenn man einfach so frei redet da, dann hat er gesagt, das ist eine falsche Demut. Wenn Sie es ablesen, sind Sie gut, aber wenn Sie es frei sagen, kommt es ganz von Ihrem Herzen und es ist noch besser. Okay, dann machen wir es mal so. Liebe Brüder und Schwestern im Herrn, was wir gehört haben, wird die Speisung der 5000 genannt. Speisung ist kein guter Ausdruck. Das verbinden wir mit Armenspeisung, mit Schulspeisung, mit Abspeisen. Und das ist dann genau so, dass es das Gegenteil dessen, was das Evangelium berichten will, darstellt. Denn es geht um Reichtum, es geht um Fülle. Und es geht auch nicht um irgendein Mahl. Denn aus den anderen Evangelien wissen wir, dass die Jünger aufgefordert werden, sich zu setzen. Man hat damals die Speise, wie bei uns im im Sitzen eingenommen, aber im Evangelium hier heißt es eigentlich wörtlich übersetzt, dass sie sich hinlegen sollten. Das tut man nur bei einem Festmahl. Da haben wir dann auch Polster. Es wird berichtet, dass Gras hier ist, das gleichsam die Polster ersetzen soll. Es geht also Jesus um ein Festmahl. Sie sollen sich hinlegen. Es wird dann so viel gegeben, dass 12 Körbe voll übrig bleiben. Also eine Überfülle, ein Überfluss. Aus dem ganz einfachen Grund heraus, weil Gott die Fülle ist, er ist der Reichtum und er ist nicht kärglich. Und wenn er gibt, dann gibt er ordentlich. Das ist ein Grundmotiv, das das ganze Evangelium durchzieht. Denken wir an die Hochzeit zu Kana. Es sind 500 bis 700 Liter, die hier an Wein geschenkt werden. Dann heißt es noch, füllt die Krüge bis zum Rand, also bis ganz oben hin, bis gar nichts mehr geht, geschütteltes, gehäuftes Maß. Und dann nicht irgendein Fusel, sondern besten Wein. Das bezieht sich dann auch auf die Jesaja-Apokalypse. Dort wird das Krönungsmahl Jahwes dargestellt am Ende der Zeiten. Wenn alle Völker, alle Nationen versammelt sind, ich würde gerne diesen Saal sehen, wie das ausschaut, wenn Milliarden Menschen beieinander sind, mit besten Speisen, mit erlesensten und feinsten Weinen. Und das wird zweimal gesagt. Erlesenste, beste Weine. Also dieses endzeitliche Mahl schimmert schon in dieser Speisung der 5000 durch. Gott gibt in Fülle. Wir sehen das an vielen Stellen des Evangeliums, ein wenig Sauerteig durchsäuert 3 Saaton Mehl. Das sind 50 Kilo, 50 Liter. Ein wenig Sauerteig. Und der durchdringt alles. Wir denken an das Gleichnis von dem Senfkorn. Es ist so klein, dass es kleiner ist als eine Stecknadel, also wirklich winzig. Und es ist eine einjährige Staude, die dort wächst. Im See Genezareth kann die bis 3 Meter hoch werden. Beim Evangelisten Matthäus ist es sogar ein Weltenbaum. Die Vögel des Himmels, die sich dort niederlassen, sind die Nationen. Das ist aus dem Buch Ezechiel abgeleitet. Also aus einem unvorstellbar mickrigen kleinen Anfang wächst etwas Gewaltiges. Eine Staude, 3 Meter hoch am See Genezareth. Die Vögel des Himmels, die Völker der Erde lassen sich nieder in diesem Baum. Und dann ist da jemand, der seinem Herrn 10.000 Talente schuldet. Das sind 100 Millionen Denare. Der Denar war damals der Lohn eines Arbeiters, den er bekommen hat, um seine Familie ernähren zu können. Was ihm also erlassen wird, sind 100 Millionen Arbeitstage. Können Sie das mal durchrechnen, wie viel das ausmacht und wie lange der bräuchte, wie viele Jahre der da arbeiten müsste, und zwar jeden Tag ohne Ruhepause, um das abtragen zu können. Und dieser riesige Schuldenberg wird ihm erlassen, einfach weil Gott großzügig ist. Und der ist ja an diesem Herrn auch dargestellt, weil er die Freiheit seiner Kinder will. Und mögen die noch so viel Schuld aufgehäuft haben, es wird ihnen vergeben. Wir denken an dem verlorenen Sohn, der heimkehrt, der seinem Vater Schimpf und Schande bereitet hat. Wie viele Jahre hat der Vater wohl arbeiten müssen, bis er dieses Vermögen zusammenbekommen hat? Und der Sohn verklopft es mit Huren, dein Bruder, der das Geld mit Dirnen durchgebracht hat. Und dann dieser Empfang, das beste Kleid wird gereicht. Im Orient hat man, um Menschen zu ehren, keinen Orden verliehen. Man hat ihnen ein Festkleid angezogen. Schuhe sind Kennzeichen des freien Mannes. Der Ring ist der Siegelring, mit dem Urkunden wieder siegeln kann. Der Kuss gilt dem Gleichgestellten. Er verhindert, dass er von ihm auf die Knie geht. Das Masttier, Mastochse, wird geschlachtet. Also ein riesiges Fest wird hergerichtet, als dieser abgerissene Bursche vom Schweinegestank eingehüllt zum Vater nach Hause zurückgekehrt ist. Ein riesiges Fest für die Freude, Dankbarkeit. Wir denken auch an die Arbeiter im Weinberg, 11. Stunde. Die haben die ganze Hitze des Tages nicht abbekommen, haben sich nicht gemüht, nicht geschwitzt. Und jetzt kommen sie um 5 Uhr nachmittags, legen da ein bisschen Hand, bevor sie umschauen, ist der Arbeitstag schon vorbei und sie bekommen auch den Denar. Gott ist großzügig, Gott hat Weite. Der Oberpächter, Oberzolleintreiber von Jericho, Zachäus, hat viele Menschen schon um ihre Existenz gebracht, in große Not gestürzt.

Wenn er in meinem Namen etwas Gutes tut, Dämonen austreibt, ist doch in Ordnung. Also eine unvorstellbare Weite, die der Herr an den Tag legt. Kehren wir aber noch einmal zum Evangelium zurück. Und wenn wir ehrlich sind, ist diese Weite Gottes doch letztlich unsere einzige Chance. Angesichts unserer Engstirnigkeiten, unserer Begrenztheiten. Im Evangelium stellt der Herr dem Andreas eine Frage. Bei Johannes wird Christus immer als der Wissende dargestellt. Er weiß schon die Lösung, aber er möchte jetzt eine Probe, eine Prüfungsfrage stellen. Andreas, was machen wir denn jetzt? 5000 Leute sind da, Männer, die Frauen und Kinder noch gar nicht zugerechnet, vielleicht 15.000, 5 Brote und 2 Fische, wir haben ein riesiges Problem, was machen wir denn jetzt? Und der gibt halt eine rationale Antwort. Ja, muss man halt für 200 Denare Brot kaufen, also fast einen ganzen Jahreslohn als Arbeiters auf den Tisch legen. Das scheinen wirklich viele Menschen da gewesen zu sein. Aber das war eigentlich nicht die richtige Antwort. Denn der Herr nimmt das Brot, bricht es, blickt zum Himmel auf, segnet es und gibt es dann und sagt, jetzt teilt es aus. Wie findet nun das Wunder statt? Muss man sich jetzt so vorstellen, dass von einer Sekunde auf die andere dann 30 Körbe dastehen und mit Fischen und Broten gefüllt? Oder wie muss man sich das jetzt vorstellen? Da gibt es eine interessante Geschichte von Don Bosco. Er war ja immer auch finanziell in großer Not, weil er so viele Jugendliche aufgenommen hat. Es ging sehr ärmlich zu. Und der spätere Generalprokurator des Ordens, Dalmazzo, stand hinter ihm auf einer Treppe, als dann 300 Jugendliche aus der Kirche kamen und er ihnen die Brote verteilte. So war es einfach damals üblich. Er hatte seine Mutter herbestellt. Es ging so ärmlich zu, dass es einfach nicht mehr ausgehalten hat. So erbärmlich war es, das ganze Leben da bei Don Bosco. Und die Mutter war schon im Foyer da, aber er stand dann noch hinter dem da oben und wurde dann Augenzeuge eines Wunders. Don Bosco hat zuvor noch versucht, beim Bäcker Brot zu bekommen, das ging einfach nichts mehr. Hat einfach das gesegnet, ausgeteilt. Das ist von Augenzeugen auf ihre eigene Seligkeit hin, haben die das geschworen im Heiligsprechungsprozess, dass es so war. Auf jeden Fall haben die Brote nicht abgenommen. Und 300 Kinder können sie nicht sättigen mit einem Korb voll Brot. Es hat scheinbar, als ob jemand unten immer wieder nachgefüllt hätte. Und so dürfte auch das Wunder da gewesen sein. Aber es ist zunächst einfach mal schlichtweg nichts anderes als eine Zumutung. An die Apostel nämlich so, jetzt nimm da diesen Korb und du teilst jetzt einfach aus. Wie soll das gehen, Herr? Die paar Leute, die vor mir stehen, die werden Sand, aber die anderen nicht. Teil einfach aus, Junge. Und ähnlich ist es bei einem anderen Wunder, nämlich beim Fischfang. Die Fischer machen ja nicht umsonst das so, dass sie in der Nacht unterwegs sind, um dort Fische zu fangen. In der Nacht ist es oben wärmer, die Fische steigen nach oben am Tag, gerade in der Früh gehen sie in die Tiefe. Und einem erfahrenen Fischer zu sagen, fahr am helllichten Tag hinaus, der kann sich auch furchtbar lächerlich machen. Die sagen, der Spinnen, die ganze Nacht hat er nichts gefangen, jetzt soll er nochmals hinausfahren. Duck in Altum, fahr noch einmal hinaus, ist eine Zumutung. Es ist eine Unverschämtheit, die Leute so auszusenden, wie es der Herr macht. Kein Generalprokurator eines Ordens würde seine Missionare so aussenden, ohne zweites Hemd in einem Land, in dem es sehr heiß ist. Nur Sandalen, gar nicht mal richtige Schuhe, keine Vorratstasche, kein Geld, kein Wanderstab, nichts. Es ist eine Unverschämtheit, Leute so auszusenden. Geht mal, probiert mal, ob das funktioniert, ob ihr dann verhungert und wie es dann so passt. Und sie lassen sich darauf ein. Liebe Brüder und Schwestern im Herrn, liebe Zuhörer, liebe Zuschauer, das Erste, was sie also tun sollten, ist, dass sie dem, was sie im Inneren verspüren, dass sie tun sollen, Glauben schenken. Auch wenn es zunächst einmal vielleicht nicht ganz rational eingängig ist. Jetzt brauche ich doch, muss ich doch noch kurz zum Ambo, nicht weil ich

0: hängen geblieben bin, sondern weil ich das im Original haben möchte. Mutter Angelika hat uns da hier eine wunderbare Weisung mitgegeben. Sie ist ja jene, die den größten katholischen Sender der Welt, EWTN, gegründet hat. Und sie war immer blank, sie hat nie Geld gehabt. Es war in der Anfangszeit immer ganz furchtbar, wie sie am Vertrauen geprüft worden ist. Und ihr Wort trifft jetzt genau für uns zu. Wenn du für den Herrn etwas tun willst, dann tu es. Was immer du auch denkst, was getan werden muss, auch dann, wenn du vor Angst beinahe aus den Schuhen kippst, dich zu Tode fürchtest, geh den ersten Schritt vorwärts. Die Gnade kommt mit diesem einen Schritt und du bekommst die Gnade, wenn du weitergehst. Angst zu haben ist kein Problem. Es macht nichts, wenn du Angst hast. Aber geh vorwärts. Der Sender von ihr war einmal in einer sehr schwierigen Situation am Anfang. Sie hatten eine partagierte Zeit, also nur 6 Stunden auf einem Satelliten zur Verfügung. Und jetzt war die Frage, ob sie auf 24 Stunden gehen oder eigentlich nicht die Frage, sondern da stand schon fest, entweder stellen sie jetzt den Sendebetrieb ein oder sie machen 24 Stunden. Und das in einer Situation, als die Mitarbeiter schon sehr müde und gefordert waren, die 6 Stunden überhaupt produzieren zu können. Und die Mutter wusste sich auch nicht so richtig um Rat, weil man ist ja nicht gut beraten, wenn man die Mannschaft immer nur vorwärts peitscht. Und dann hat sie eine Betriebsversammlung gemacht, hat gesagt, was machen wir denn jetzt? Entweder stellen wir ein und wir machen 24 Stunden, von 6 auf 24, vierfache. Und dann kamen die Mitarbeiter, jeder Einzelne, und mich fröstelt's da kommen fast schon die Tränen. Go forward, Mother. Geh vorwärts. Mach es, tu es. Go forward. Geh vorwärts. Das ist genau diese Situation. Und die Mutter Angelika schreibt dann oder wird von ihrer Biografie berichtet, das war der schönste Tag meines Lebens. Die Mitarbeiter standen hinter ihr. Irgendwie werden wir es schon hinkriegen, ohne dann die ganze Maschinerie zu Tode zu fahren, dass wir halt 4 Wiederholungen machen oder am Anfang vielleicht uns mit Lehrzeiten begnügen, auf jeden Fall go forward. So, und das möchte ich jetzt Ihnen auch sagen. Es ist jetzt nicht Zufall, dass wir jetzt in 14 Heigen sind. Wir könnten in Balderschwang das mit perfekt eingerichteter Technik vor Ort haben. Wir bräuchten nicht alles jetzt hierher schleppen. Es ist hier ein Treffen von Regionalverantwortlichen. Und zwar aus allen Regionen von Deutschland. Die können Sie hier auf einer Karte sehen. Jene, die jetzt, es gibt ja viele Ältere, die jetzt nur uns hören. Vielleicht haben Sie einen Enkel, der Ihnen dann später, dann einer der späteren Tage, das auch auf, weil die Predigten und auch mit Bild werden ja eingestellt auf unserer Homepage, Ihnen auch das Bild zeigt. Also wir haben jetzt eine Deutschlandkarte hier und da sind viele so Magnettäfelchen in verschiedenen Farben und die sind so aufgeteilt und das macht es jetzt schon mal nicht ganz schlecht. Aber natürlich auch ein gewisser Trick dabei. Das sind so ziemlich große. Also da könnte man den Eindruck haben, als ob wir schon ganz Deutschland in Besitz genommen hätten. 12 Gruppen, die in Planung sind. Insgesamt 47. Aber das reicht nicht. Das reicht nicht. Wir brauchen mindestens 100. Und wenn Sie jetzt in Ihrem Herzen spüren, aber dann bitte nicht einfach nur in einem Augenblick momentaner Überwältigung, sondern ganz tief in Ihrem Herzen spüren, so wie es in unserer Gesellschaft derzeit zugeht, wir können ja den Niedergang mit Händen greifen, ohne jetzt alles einfach nur schlecht zu reden. Aber all diese Gesetzgebungen in der letzten Zeit, die gegen das Leben sich stellen, so kann es eigentlich nicht weitergehen, auch mit dem Durcheinander in unserer Kirche. Ich werde das nicht im Groben ändern können, aber ich habe eine Möglichkeit, in meiner Gegend Radio Horeb bekannt zu machen. Und diese Chance möchte ich ergreifen. Wir haben viele Fehler gemacht am Anfang, aber wir haben vieles auch schon ausgeschwitzt. Und wir haben vieles vorwärts gebracht. Von einer Ehrenamtsplattform konnte man in den ersten Zeiten nur träumen. Und die wir jetzt hergestellt haben, die hat sich richtig gewaschen. Da ist alles enthalten. Da sind Predigten von mir enthalten, diese Predigt dann zum Beispiel. Es wird gesagt, was Sie tun können, was die Möglichkeiten sind, was von Ihnen erwartet wird, welche Verbindlichkeit Sie eingehen. Sie werden eingeladen, nach Balderschwang zu kommen, das Ganze sich anzuschauen, sich zu prüfen. Sie können jederzeit auch wieder sagen, jetzt habe ich es angeschaut, ist doch nichts für mich. Aber ich möchte jetzt Ihnen wirklich bitten, dass sie ihrem Herzen einen Ruck geben. Dass sie nicht einfach nur schimpfen und leiden an der Kirche, sondern auch leiden für die Kirche. Und zwar, indem sie sich bitte einbringen, wann immer es ihnen möglich ist. Und sagen sie nicht forschen, na ja, ich kann doch nicht reden, oder das können vielleicht andere dann in ihrer Gruppe. Oder die Propheten haben ja auch ständig Einwürfe gegen den Herrn gehabt, dass das kann ich nicht und so. Machen sie es nicht einfach zu leicht, sich gleich wieder rauszustellen aus der Nummer. Kommen Sie ins Team, wir brauchen Sie. So wie Mutter Angelika es gesagt hat, es ist kein Problem, wenn du in die Hose machst, die kann man wieder waschen. Es ist kein Problem, wenn du nicht frei sprechen kannst wie Pfarrer Kocher, der freie Hund, der sich einfach hier stellt und frei vom Herzen weg redet. Das wird von dir auch nicht erwartet. Es ist ein Problem, wenn du in deinem Egoismus lebst. Wenn du nicht fähig und willens bist zu teilen. Wenn du nur schimpfst über die Kirche und dass es alles falsch gemacht wird, aber selbst nicht machst. Das ist ein Problem. Und sie werden die Fülle und die Freude, die ich jetzt Ihnen auch so geschildert habe im Evangelium, nur dann erleben, wenn sie sich auch aufmachen, wenn sie etwas tun, in ihren Möglichkeiten. Und so können wir dann wirklich ein ganzes Netz über Deutschland spannen, sodass alle Menschen in ihrer Region, die wirklich etwas von diesem Radio wissen wollen, das sich der Evangelisation verschrieben hat, auch wirklich etwas erfahren können. Also bitte prüfen Sie sich. Überlegen Sie sich, ob Sie sich einbringen können. Und wenn Sie uns nur mitteilen, dass Sie die Programme auflegen, ist es auch schon wichtig für uns, weil dann die Regionalverantwortlichen wissen, das brauche ich gar nicht mehr abzudecken. Ich möchte Ihnen aber auch das Kleingedruckte im Vertrag nicht vorenthalten. Der Herr sagt, ihr werdet in dieser Zeit Häuser, Brüder und Schwestern empfangen, in der ewigen Zeit dann sowieso, in der Ewigkeit das Hundertfache. Das ist übrigens auch noch interessant, auch hier wieder trotz Scirocco, trotz Schädlingsbefall, trotz sengender Hitze, trotz ungünstigem Boden, wo Stein drunter ist, die Saat trägt trotzdem Frucht. Auch wenn viel drauf geht, 30, 60 und 100-fach. Also der Herr sagt dann, in dieser Zeit aber werdet ihr Verfolgung erleiden. Also das ist das Kleingedruckte im Vertrag. Es wird nicht einfach nur so einfach sein. Es wird nicht einfach nur ein Spaziergang sein. Ihr werdet Häuser, Brüder, Geschwister, Freunde bekommen, wenngleich unter Verfolgung. Ich habe die Hochzeit von Kana erwähnt. Und das ganze Johannesevangelium ist ja skandiert, ist durchdrungen von dem Ereignis der Stunde. Die Stunde, meine Stunde ist noch nicht gekommen, sagt Jesus Christus. Wann ist sie denn gekommen? Jetzt ist die Stunde da, sagt Jesus im Abendmahlsaal. Die Stunde, in der er ausgeliefert wird, in der er verraten wird. Die wirkliche Fülle dann an Wein in Form seines Blutes, der Wein, der in Blut verwandelt wird, das Blut Jesu Christi, geschieht halt dann auch als dieses Lamm, das aussieht wie geschlachtet. Sie sehen es hier auch bei uns im Hintergrund, am Kreuz stirbt. Er offenbarte seine Herrlichkeit. Die ganze Offenbarung seiner Herrlichkeit bei der Hochzeit zu Kana geschieht am Kreuz. Wir haben jetzt von der Brotvermehrung gehört. Er nahm das Brot, brach es, blickte auf zum Himmel, sprach den Lobpreis. Klar, das erinnert an das eucharistische Brotbrechen. Und das geschieht halt eben dadurch, dass das Weizenkorn zermahlen wird, dass es zerrieben wird. Also es geht schon darum, dass sie nicht einfach dann irgendeinen Job machen, sondern es hat auch etwas mit Kreuz und Nachfolge zu tun. Aber das ist immer auch ausgerichtet auf die Fülle, auf das Licht, auf die Freude, auf das, was ihnen kein Mensch sonst geben kann. Ja, liebe Brüder und Schwestern im Herrn, wir haben das Evangelium der Speisung der 5000 gehört. Gott schenkt so reichlich, weil er selbst Überfluss, Luxus ist, Freude, Fülle ist, dass sogar noch 12 Körbe übrig bleiben. Und der Herr will nicht, dass es verloren geht. Das ist ein Grundprinzip des Evangeliums, das Sie eigentlich immer und überall antreffen. Dass Gott nicht kleinlich ist, dass er die Fülle ist. Aber in diese Fülle muss man auch hineingehen können, indem man mal Dinge tut, die vielleicht rational auf den ersten Augenblick nicht sonderlich eingängig sind, nämlich zum Beispiel 5 Brote und 2 Fische für 5.000 Leute, 5.000 Männer zu teilen. Und es ist natürlich, dass man dann ein bisschen am Anfang davor zurückschreckt, vielleicht auch vor der Größe dieser Aufgabe. Aber ich wünsche Ihnen ganz herzlich, dass Sie die Prüfungsfrage bestehen, weil Gott die nämlich heute jedem von uns stellt. Andreas, was machen wir denn jetzt? Was machen wir denn jetzt? Schaust du weiterhin auf deine Armseligkeit oder hast du schon erkannt, dass ich Möglichkeiten habe zu handeln, wo du keine hast? Ein Gott, der auf Golgotha am Ende ist, ist nicht der Gott der Bibel, Freunde. Da wird es für Gott erst interessant. Also warum nimmst du die Limitierung deiner Möglichkeiten ständig her als Grund, dich nichts zu tun? Warum rechnest du nicht ernsthaft mit meiner Gnade, dass ich zur Seite stehe, dass ich dir helfe? Und dann erfährt man eben das Wunder, dass es reicht, und zwar so weit reicht, dass sogar was übrig bleibt. Ich danke auf jeden Fall jetzt allen, die sich schon auf den Weg gemacht haben, die uns helfen. Ich sage euch ganz herzlich, vergelt's Gott, auch denen, die jetzt hauptamtlich Dienst tun. Diese Tage, die gehen schon in die Knochen, die fordern viel Einsatz. Und es ist mein Bedürfnis, Ihnen ein ganz herzliches Vergelt's Gott dafür zu sagen. Es geht um vieles. Es geht darum, dass wir dieses Land für Christus einnehmen. Amen.
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1: Guten Abend. Der Geist bewegt, liebe Zuhörer. Mit den Priestern Josef Fledermann und Martin Birkenhauer sprechen wir in den nächsten 90 Minuten über die Geschichte und vor allem über die Mission der katholischen, charismatischen Erneuerungsbewegung in Deutschland, aber auch weltweit. Herzlich willkommen zum Standpunktabend hier bei Radio Horeb, Ihrer christlichen Stimme in Deutschland. Heißt sie Sabine Böhler. Ich freue mich, dass Sie eingeschaltet haben. Stellen Sie sich vor, eine katholische Universität wird von einem pfingstlichen Feuer erfasst, das sich dann über die ganze Welt ausbreitet. Unfassbar, aber wahr. Genau das geschah 1967 im US-amerikanischen Pittsburgh. Und das war die Geburtsstunde der katholischen charismatischen Erneuerungsbewegung. Die sogenannten Charismatiker haben seitdem viel Bewegung und Neues, bisher Unbekanntes, könnte man sagen, in die Kirche gebracht durch Lobpreis, Sprachengebet, Prophetie und andere Gaben des Heiligen Geistes, vor allem aber auch in der Ökumene. Charismatisch geprägte Glaubensfestivals ziehen bis heute mehr denn je Menschen an, tausende junge, aber auch schon in die Jahre gekommene Anhänger. Der Heilige Geist bewegt von den Anfängen der charismatischen Erneuerungsbewegung bis zum aktuellen Dienst. Der Charis, so haben wir die Sendung überschrieben. Meine Gäste sind der Vorsitzende der CE Deutschland, Pfarrer Josef Fledermann. Er gehört zur Charis-Dienstgruppe Deutschland, ist Pfarrer der Gemeinde St. Marien in Bremen und stark auch in der Ökumene engagiert. Pfarrer Fledermann, einen guten Abend nach Bremen.
2: Einen guten Abend auch von hier aus, gerne.
1: Und ich begrüße ganz herzlich Pfarrer Martin Birkenhauer. Er ist theologischer Berater der CE und auch der Charis-Dienstgruppe Deutschland, außerdem missionarisch im Saarland tätig. Er ist Gründer der Kinderkirche Elikids im Zentrum von Saarbrücken und Pfarrer Birkenhauer hilft mit in der Pfarrseelsorge in Saarbrücken Nord. Und von Saarbrücken ist er uns jetzt auch zugeschaltet. Auch einen guten Abend an Pfarrer Birkenhauer.
3: Ja, viele Grüße nach Balderschwang.
1: Ja, ich bin zufällig in München, liebe Zuhörer, genau. Und von Balderschwang kommt die Regie. Maria Berg ist für uns in der Regie und wird nachher auch, liebe Zuhörer, Ihre Anrufe entgegennehmen. Denn wie immer laden wir Sie auch ein, zu erzählen, welche Erfahrungen Sie vielleicht mit der charismatischen Erneuerung gemacht haben und vor allen Dingen mit dem Wirken des Heiligen Geistes. Aber jetzt erstmal bin ich neugierig, Pfarrer Birkenhauer, auf die Elikids. Und erzählen Sie uns was über die Kinderkirche in Saarbrücken.
3: Also zunächst mal, es sind sogar die Elia Kids. Die Jugendkirche heißt Elia und da lag es auf der Hand, die Kinder, die sich in der Krypta unten treffen, Elia Kids zu nennen. Und das ist jetzt keine Arbeit der charismatischen Erneuerung, das ist einfach mein Teil als Missionar im Bistum Trier und zwar im Saarland, weil ich nämlich gesehen habe, da ist Bedarf. Und wir treffen uns jeden Sonntag um 10.30 Uhr, aber nicht am ersten Sonntag und nicht in den Ferien, denn am ersten Sonntag im Monat gibt es noch andere Kinderangebote und die wollte ich auf keinen Fall verdrängen. Heute hatten wir Jesus den guten Hirten und Martin den besseren Hirten gehabt. Und der bessere Hirte hat zu allen Dingen Ja gesagt, bis die Kinder gemerkt haben, wir wollen einen guten Hirten. Und der bessere Hirte, der tut uns gar nicht gut.
1: Und sind Sie dann auch mit Ihren sprechenden Puppen unterwegs bei den Elia-Kids-Gottesdiensten?
3: Da wechsle ich ab, also so einmal alle zwei Monate haben sie den Auftritt, aber heute in der Tat, da haben Karl und Sigmund sich am besseren Hirten ganz schön abgestoßen und sie haben am Schluss nach dem guten Hirten gerufen und die Kinder alle gleich mit.
1: Und für alle, die sich dafür interessieren, für dieses Konzept, die können sicherlich Kontakt mit Ihnen aufnehmen. Und das organisieren wir über den Radio Horeb Hörerservice, liebe Zuhörer, den Sie ab morgen ja wieder anrufen können. Ja, jetzt zu unserer Sendung, der Heilige Geist bewegt. Wir wollen über die Anfänge der CE, charismatische Erneuerungsbewegung, kurz CE genannt, bis zum aktuellen Dienst der Caris sprechen. Caris ganz neu gegründet auf Initiative von Papst Franziskus, Pfarrer Martin Birkenauer und Pfarrer Josef Ledermann, liebe Zuhörer, werden uns die Geschichte der charismatischen Erneuerung nachzeichnen und beschreiben, wie der von Papst Franziskus neu ins Leben gerufene Dienst Caris sich für eine wachsende Eintracht unter den, ja, man könnte sagen, vielfältigen charismatischen Gruppen einsetzt. Fangen wir mal mit der CE an, Herr Pfarrer Fledermann. Wer oder was, wie könnte man denn die CE beschreiben? Ist denn die CE?
2: Ja, die charismatische Erneuerung oder die Bewegung ist eine Bewegung. Sie zählt also auch zu den neuen geistlichen Bewegungen und Gemeinschaften, wie dazu gezählt, ist allerdings keine Gemeinschaft, wobei aus dieser Erneuerungsbewegung durchaus auch Gemeinschaften erwachsen sind, zum Beispiel die Gemeinschaft der Seligpreisung, die Gemeinschaft Emanuel oder auch Immanuel in Ravensburg oder auch andere Gemeinschaften, Scharah. Also es gibt konstituierte Gemeinschaften, aber die CE, die charismatische Erneuerung an sich, ist keine Gemeinschaft. Also es gibt also auch keine Mitgliedschaft. Es geht um Erneuerung, die ganz viel zu tun hat mit dem Heiligen Geist. Das ist ja auch die Grunderfahrung des Startschusses, wenn man so will, der charismatischen Erneuerung auch in der katholischen Kirche. Auch charismatisch hat ja etwas zu tun mit Charisma, mit Gaben, den Gaben des Heiligen Geistes, von denen ja Paulus vor allem im Römerbrief und auch im ersten Korintherbrief spricht. Und die sollen uns verlebendigen und die sollen die Kirche verlebendigen. Erneuerung ist ja auch ein Stichwort gewesen des Zweiten Vatikanischen Konzils, die Ecclesia Semper Reformanda, also die immer wieder der Erneuerung, der Auffrischung bedarf, und dem dient halt auch die charismatische Erneuerung. Und Papst Franziskus hat mal ein interessantes Wort gesagt, womit ich vielleicht nochmal deutlich mache, dass es nicht irgendwie um eine Mitgliedschaft geht. Er sagt zum Beispiel, sagt nicht, ich bin in der charismatischen Erneuerung, sondern sagt, die charismatische Erneuerung ist in mir. Also die Erneuerung im Heiligen Geist, die ist in mir. Der Geist Gottes macht mich neu und macht mich lebendig und bringt mich sozusagen in Bewegung und auch in den Dienst der Verkündigung und der Erneuerung der Kirche.
1: Da haben Sie uns schon gleich was mit auf den Weg gegeben, worüber es sich lohnt nachzusinnen. Nicht ich bin in der CE, nicht ich bin in einer Geistbewegung, sondern der Geist ist in mir. Wie sind Sie denn, Pfarrer Fledermann? Sie sind ja ein ganz normaler Gemeindepfarrer und auch als dieser tätig und unterwegs. Wie sind Sie zur CE gekommen?
2: Ja, ich bin 1998 für 3 Jahre in der Gemeinschaft der Seligpreisung gewesen. Ich kannte vorher auch schon eine charismatische Gebetsgruppe in der ersten Pfarrei, in der ich war, in Meppen. Aber da ist mir das Ganze noch nicht so präsent gewesen, sage ich jetzt mal so. Die Gemeinschaft der Seligpreisung ist auch aus dieser charismatischen Bewegung heraus entstanden. Und dort habe ich so charismatisches Leben wirklich kennengelernt. Mit Lobpreis, mit Sprachengebet, mit Hören auf die Stimme des Herrn, auf prophetische Worte oder Eingebungen, die es vielleicht gibt. Und das hat mich also wirklich lebendig gemacht. Dann bin ich zurückgekehrt in das Bistum Osnabrück 2001 und dann bekam ich irgendwann einen Anruf von einer damaligen Frau, die in dem Leitungsteam war, Regina Main war das, und die suchten einen Priester für das Bistum Osnabrück zur Begleitung der charismatischen Gruppen, die es dort gibt. Das waren nicht viele, aber das war so der Startschuss, und die habe ich dann auch besucht und wir haben ja über verschiedene Themen des Geistes gesprochen und miteinander gebetet. Und genau, und dadurch kam ich dann auch zur sogenannten Ratsversammlung auf Deutschland-Ebene, wo die Vertreterinnen und Vertreter der Diözesen als auch von Gemeinschaften sich 2-mal im Jahr getroffen haben. Und so bin ich dort hineingewachsen und habe gemerkt, das ist genau der Platz, der für mich gut ist oder der auch mir entspricht, weil diese Erneuerung im Heiligen Geist hatte ich wirklich aus dem Herzen. Und die Erfahrung auch, dass eigentlich nur der Geist Gottes wirklich der ist, der lebendig machen kann, der Kirche lebendig machen kann, im freien Gebet, im Hören auf Gottes Wort und vielen, vielen anderen auch Dingen.
1: Und jetzt schon seit fast 10 Jahren oder genau 10 Jahren auch sozusagen der Vorsitzende auch im Vorstand.
2: Genau. Ja.
1: Ja, Pfarrer Birkenauer, seit wann gibt es denn jetzt überhaupt die charismatische Erneuerungsbewegung in Deutschland? Also von dem, was in den USA geschah, das war 67. Aber wann kam es zu uns?
3: Nach Deutschland? Also wir haben 2 Stränge. Das eine ist, 1972 haben sich evangelische und katholische Leiter getroffen auf Schloss Krahheim. Und dieses Treffen war angestoßen worden durch Arnold Bittlinger. Das ist der Vater des bekannten Liedermachers Clemens Bittlinger gewesen. Und der hatte in den USA das kennengelernt. Und zwar, meine ich, im Kontext der anglikanischen Kirche. Und das hat ihn so beeindruckt, dass er sagte, das brauchen wir auch. Und da trafen sich von vornherein evangelische und katholische. Dann gab es das erste katholische Treffen. Das war in Würzburg 1974, also 2 Jahre später, danach in Königstein. Und das ist so der Startschuss. Und da trafen sich dann auch Katholiken, die dann im katholischen Kontext das in den USA kennengelernt hatten. Aber so der Impuls, dass das etwas ist, was man unbedingt verfolgen sollte, dass es ist, was man gar nicht mit dem normalen, eher verkopften Christentum zusammenbringen konnte. Das war von vornherein ein ökumenisches Anliegen. Das hat verbunden. Und ich denke, so ist es bis heute. Aber danach gab es dann Koordinierungsteams, Gründungen auf Deutschland-Ebene, die immer so die Absicht hatten, wo gibt's das noch? Lasst uns Gleichgesinnte finden, lasst uns Leute finden, die ähnlich angesteckt sind. Eine unglaubliche Pionierzeit, wo man ja gar nicht wusste, wo gibt es noch kleine Flämmchen dieses besonderen Christentums, wo finden wir sie? Und die Idee, das zu sammeln und in der katholischen Kirche fruchtbar zu machen, wie gesagt, seit 1974.
1: Wir haben die Sendung überschrieben, wir bewegen uns ja jetzt auch hin auf Pfingsten, dass wir sagen, ja, der Heilige Geist bewegt und wir sprechen über die Anfänge der katholischen charismatischen Erneuerung, Bewegung, aber auch über den aktuellen Dienst Charis. Charis wurde 2019 auf Initiative von Papst Franziskus gegründet, ist also noch recht jung. Herr Pfarrer Fledermann, wie kam es denn zur Gründung von Charis und wie könnte man die Charis-Dienstgruppe beschreiben? Was ist sie?
2: Also zunächst, glaube ich, muss man erstmal sagen, dass Papst Franziskus wirklich auf die charismatische Erneuerung aufmerksam geworden ist, und zwar schon in Buenos Aires, wo er Erzbischof gewesen ist und auch Kardinal, und er war dann zuständig für die charismatische Erneuerung. Am Anfang hat er gedacht, was sind das denn für Samba-Tänzer? Das kam ihm alles ein bisschen komisch vor, was da so war. Aber er hat immer mehr, glaube ich, gemerkt, dass das doch etwas wirklich Gutes ist, was dort auch gelebt wird innerhalb der charismatischen Bewegung. Und als er dann Papst wurde, hat er den Auftrag gegeben, bereits 2016 an den damaligen Präfekten des päpstlichen Rates für die Laien, Kardinal Rilko, er solle die beiden Dienste, ICRIS, das ist der International Catholic Charismatic Renewal Service, und die Catholic Fraternity, die versammelte so mehr die Gemeinschaften um sich, diese beiden Dienste, die sozusagen doch ein bisschen, ja vielleicht auch manchmal in Konkurrenz standen, die zu einem Dienst zu machen, zu One Single Service, das war so das Stichwort, was Papst Franziskus gegeben hat, und das war der ausdrückliche Wunsch, das zusammenzuführen. Und so hat er dann den Auftrag gegeben, Charis zu gründen. Interessanterweise, der Begriff Charis hat ja auch mit Charisma zu tun. Das passt eigentlich sehr, sehr schön. Aber ist die Abkürzung von Catholic Charismatic Renewal International Service, also dem katholischen, charismatischen, internationalen Erneuerungsdienst. Und der ist dann zunächst 2018 schon sozusagen ad experimentum, wurden dort die Statuten angenommen oder erklärt. Ein Gremium wurde geschaffen, ein Leitungsgremium wurde geschaffen oder ein Dienstgremium, muss man besser sagen, weil der Wunsch von Papst Franziskus war, dass es eben kein Government ist, was sozusagen einfach von oben herab regiert, sondern wirklich ein Dienst ist. Und dann der offizielle Startschuss war dann am Pfingstfest 2019. Das war auch eine sehr schöne, wunderbare Sache, wo wirklich die ganze große Familie der charismatischen Erneuerung zusammengekommen ist und so das ins Leben gerufen ist. Was auch besonders ist an Charis, ist, dass das sozusagen nicht einfach nur eine öffentliche Vereinigung von Laien ist, sondern eine Körperschaft, die vom Heiligen Stuhl, also vom Papst selbst, initiiert worden ist. Also es ist praktisch, Charis ist eine Gründung des Papstes und es zeigt eigentlich die Wertschätzung von Seiten auch der Kirche, der amtlichen Kirche, wenn man so will, was diese Erneuerungsbewegung betrifft. Also das ist vielleicht ein ganz besonderer Aspekt, den es so auch vorher noch nicht gegeben hat. Und ja, das freut uns natürlich sehr, dass das so eine Wertschätzung findet, auch vom Papst her.
1: Und eine Wertschätzung war es ja auch, dass im Frühsommer 2017 trafen sich ja charismatische Christen aus allen Kontinenten dieser Erde in Rom, um mit Papst Franziskus das 50-jährige Bestehen der katholischen charismatischen Erneuerungsbewegung zu feiern. Nächstes Jahr werden es dann 60 Jahre sein. Mal sehen, ob unser jetziger Papst auch mit feiern wird. Auf jeden Fall, die charismatische Erneuerung sieht sich ja als Geschenk des Heiligen Geistes, ein Geschenk Gottes an sein Volk. Wie ist denn die katholische CE entstanden? Ich habe es ja eben in der Anmoderation schon angedeutet, Pfarrer Birkenauer.
3: Wie alle guten Dinge und ein paar weniger guten Dinge aus den USA. In der Duquesne-Universität in Pittsburgh, Pennsylvania, gab es am 18. Februar 1967 ein unglaubliches Ereignis. Eine Gebetsgruppe, die sich getroffen hatte zur Anbetung, konnte nicht mehr aufhören. Die Präsenz, die Wirksamkeit, die sie dort spürten, weinen, lachen, der Wunsch, in seinem Leben Dinge zu korrigieren, die Erfahrung von Kraft, dass prophetische Bilder aufbrachen, dass sie nicht mehr so waren, wie sie vorher waren, das war der Startschuss. Vor ein paar Wochen oder Monaten waren sie vorher bei einer anglikanischen Gebetsgruppe gewesen, die sich auch der charismatischen Erneuerung verschrieben hatte. Und da dachten die einfach nur, das möchten wir auch haben. Das soll es auch in der katholischen Kirche geben. Und als sie sich da zum Beten trafen in dem Gebetsraum dieser Universität, da kam es über sie. Das war so markant. Und eine der damaligen Bewegten, also die von Anfang an dabei war, Patty Gallagher Mansfield, die hat uns das nochmal geschildert auf einem Tag der offenen Tür, einem Deutschlandkongress der charismatischen Erneuerung in Künzell bei Fulda. Und wie sie das geschildert hat, das war so beeindruckend, dass die Teilnehmenden Gänsehaut bekamen. Also das war der Startschuss. Und natürlich, das ist ja 2027, 60 Jahre und das wollen wir weltweit ja auch feiern. Und die internationale charismatische Erneuerung, also Charis hat ja eingeladen, dann auch zu einer Pilgerfahrt nach Israel. Wollen wir mal schauen, ob das dann funktioniert. Aber Ideen, dieses Jubiläum zu feiern, gibt es reichlich. Ja, so hat das bei uns Fahrt aufgenommen. Und dieser Anfangsimpuls, der hat nicht mehr locker gelassen. Wenn wir Kirche bisher immer so definiert haben, auf dem Fußballfeld sind die Emotionen und in der Kirche beim Gottesdienst sind wir still und brav, das ließ sich nicht länger durchhalten. Das wurde aufgebrochen und es ist letztlich echter, lebendiger und ganzheitlicher geworden.
2: Ja, und das war bei den, wenn ich das einfach ergänzen darf, bei diesen Studenten wirklich auch ein sich ausstrecken danach. Also man hatte, soweit ich das weiß, auch in der Apostelgeschichte gelesen und habe den Pfingsthymnus gebetet, also ganz bewusst auch um Gottes Geist gebetet und sich danach ausgestreckt. Das war, glaube ich, auch ein Aspekt, der wichtig war, also dieser Hunger danach, wenn man das so sagen darf, dieser Hunger danach spielt, denke ich, auch eine Rolle, den Gott dann wirklich beantwortet hat in einer für alle jungen Leute damals überraschenden Art und Weise. Das muss man schon sagen. Die konnten also, sie wollten eigentlich noch eine Geburtstagsfeier machen, aber sie verblieben in der Kapelle und alle anderen kamen irgendwie dazu. Also es war schon eine verblüffende Erfahrung, die sie dort gemacht haben 1967.
1: Und wie hat sich nach den Ereignissen in der Duquesne University in Pittsburgh, Pennsylvania, das war 18. Februar 67, der Geist in der katholischen Kirche ausgebreitet und letztendlich zur Entstehung der katholischen charismatischen Erneuerung geführt?
3: Ich würde sagen, dass Geschwister sich erkennen. In dem Moment, wo die eine Erfahrung mit dem Geist Gottes gemacht hat, sagt der andere, das kenne ich. Und das war genau das Momentum, das man einander erkannt hat.
1: Also und auch über den Glauben anfängt zu sprechen, eine Sprache findet.
3: Ja. Und da steckt hinter dem Wort Koordinierung. Man wollte gar nicht hier leiten oder man wollte nichts anberaumen, sondern suchen, vernetzen. Dieses Wort gab es damals nicht, aber koordinieren, das hat es getroffen. Nämlich zu sagen, wo sind die, die das auch erlebt haben? Und die haben sich ganz schnell ein Dach gegeben, das nannte sich dann Koordinierungsgruppe. Und auf Deutschland-Ebene war es ganz schnell. Ich will auch hinzufügen, dass das eine Bewegung war, die war ganz stark von Theologieprofessoren geprägt. Also ich kann Ihnen die Namen der Gründerzeit alle nennen. Das war Herbert Mühlen, das war Rainer Koltermann, das war Otto Knoch, der Neutestamentler aus Regensburg. Und das war natürlich Norbert Baumert, der später unser Nestor werden sollte und sehr viel auch geprägt hat. Und die haben sich deswegen auch gar nicht an so einem Wort wie charismatische Erneuerung gestört, das für viele doch auch erstmal ein, was ist das, bitteschön, ist.
1: Ja, und warum so nennt sich die Gemeinschaft überhaupt auch so, genau. Die Charismatiker. Und
3: das ist ganz einfach. Professoren haben daran überhaupt keinen Anstoß genommen. Das sind mehr die normalen Leute. Und gekommen ist natürlich wieder aus der Übersetzung aus dem Englischen, Charismatic Renewal. Also klar war, wir sind keine Pfingstkirche. Mit uns fängt nicht Kirche neu an, sondern wir wollen nur die Gaben, über die wir ja noch reden werden heute Abend, die Krafterfahrung des Geistes, wir wollen sie einbringen und manches Unlebendige, Erstarrte und Langweilige erneuern. Dass Kirche schon da ist und dass sie gut ist und dass sie eigentlich die Versammlung der Gläubigen ist, das war ja nie eine Frage. Es ging nur darum, diesen Strom sozusagen in die Kirche zu integrieren und deswegen Erneuerung. Italiener, Franzosen, die sagen Erneuerung aus dem Heiligen Geist. Wir haben es also noch ganz klassisch aus dem Englischen, Erneuerung der Charismen.
2: Vielleicht ist es manchmal auch sozusagen ja so unverständlich für die Leute, weil man mit Charismatiker ganz gleich sofort die vielleicht etwas außergewöhnlichen oder ungewöhnlichen Gaben verbindet oder dass häufig auch sozusagen beim Gebet oder beim Lobpreis die Hände erhoben werden, dass es das Sprachengebet gibt, was ja viele, viele Jahre so irgendwie kaum so auftauchte, obwohl auch selbst Theresia von Avila davon spricht oder auch der heilige Augustinus davon spricht. Also es war eigentlich nie weg in der Kirchengeschichte, aber es ist doch irgendwie so ausgedünnt worden oder tauchte so nicht mehr auf. Paulus spricht ja eben auch davon. Es gibt sicherlich auch in der Geschichte der charismatischen Erneuerungsbewegungen so etwas wie geistlichen Hochmut oder auch eine Haltung, so hoppla, jetzt kommen wir und wir wissen, wie es besser geht. Da gibt es sicherlich immer auch Dinge, die es zu kritisieren gab und auch immer wieder gibt. Aber ich glaube, insgesamt gesehen kann es eine Erneuerung der Kirche nur durch Gottes Geist geben. Und das ist eigentlich grundbiblisch. Und sich zu öffnen für die Gaben des Geistes ist eigentlich die Aufgabe wirklich eines jeden Christen und einer jeden Christin, und ohne den Heiligen Geist läuft es nicht. Er ist der Spirit, Ich sage immer manchmal, das ist so wie, wir haben den Geist Gottes empfangen, wir haben ihn natürlich auch in Taufe und Firmung empfangen, aber manchmal ist das so wie bei einem Auto, das haben wir vielleicht vollgetankt, aber steht in der Garage und wir benutzen es nicht. Und das, glaube ich, ist so etwas, was die charismatische Erneuerung vielleicht neu gesagt hat, Leute, lasst uns damit fahren sozusagen, lasst uns damit leben aus der Kraft des Heiligen Geistes und diese Gaben und auch verschiedenen Charismen auch einsetzen zum Nutzen aller und zum Lob Gottes. Also nicht um die eigene Ehre zu suchen, sondern Gottes Ehre zu suchen und den Menschen auch damit zu dienen. Und das ist, glaube ich, ein Wunsch, den auch Papst Franziskus hatte, weil er sagt, das ist etwas für die ganze Kirche, macht das wirklich allen Menschen bekannt, ne? Geht zu euren Bischöfen und erzählt es weiter. Also nicht, da ist nicht so eine Spinnertruppe, sondern da ist etwas drin, was wirklich der ganzen Kirche helfen kann und helfen wird.
1: Das sagt Pfarrer Josef Ledermann. Er ist zusammen mit Pfarrer Martin Birkenauer. Beide sind Mitglieder der Charis-Dienstgruppe Deutschland und gehören zur katholischen charismatischen Erneuerungsbewegung. Pfarrer Ledermann ist der Vorsitzende hier im Standpunkt bei Radio Horeb, der Heilige Geist bewegt. Wir sprechen über die Anfänge der charismatischen Erneuerungsbewegung und sprechen auch über den aktuellen Dienst Charis, der 2019 an Pfingsten feierlich seinen Dienst aufgenommen hat auf Initiative von Papst Franziskus. Aber der Same, Herr Pfarrer Ledermann von der CE, der wurde ja vielleicht schon viel eher gelegt durch die selige Elena Guerra. Ich habe gelesen, dass sie auch als Wegbereiterin gilt in der Geschichte der charismatischen Erneuerungsbewegung in der katholischen Kirche.
2: Das kann man so sagen, das ist eine ganz bemerkenswerte Frau aus Lucca in Italien und sie ist 1914 gestorben, 1835, glaube ich, ist sie geboren und sie hatte ganz stark dieses Drängen, dass man doch eine neue Hinwendung zum Heiligen Geist lebt. Sie hat sich ein Obergemach gewünscht sozusagen. Das Obergemach war ja der Ort, wo Maria mit den Aposteln und den Frauen gewartet haben nach der Himmelfahrt Christi auf das Kommen des Geistes Gottes. Das ist so dieser Ort des Gebetes, wirklich sich auszustrecken nach dem Heiligen Geist. Und das hat Elena Guerra wirklich stark bewegt und wollte dort auch Anstöße geben und hat also Gebetsgruppen gegründet, hat auch so kleine Traktate geschrieben, hat eine Novene zum Heiligen Geist geschrieben und viele, vieles andere mehr. Und sie hat sich an Papst Leo den 13. damals gewandt. Sie wollte das schon 1867, glaube ich, oder wann das war, irgendwann in den 1880er Jahren schon machen, wurde dann aber abgehalten und dann hat sie es aber trotzdem irgendwann getan. Genau, 1886 wollte sie schon den Brief schreiben, hat das dann später gemacht, hat dem Papst eine Novene geschickt und dann hat der Papst darauf geantwortet, Papst Leo, auf dieses Schreiben. Und er hat am 1. Januar 1901 mit dem Veni Creator Spiritus, komm Schöpfer Geist, praktisch stellvertretend für die ganze Welt oder die ganze Kirche, die Kirche dem Heiligen Geist neu anvertraut und hat auch eine Enzyklika zum Heiligen Geist geschrieben und die Bischöfe daran erinnert sozusagen, dass der Heilige Geist eine große Wichtigkeit hat. Und hat dann nachher sogar das Beten einer Pfingstnovene für verbindlich erklärt zwischen Himmelfahrt und Pfingsten. Also das waren alles Dinge, die Elena Guerra praktisch angestoßen hat durch ihre, ja man könnte fast sagen auch Hartnäckigkeit, durch ihr Klopfen, immer wieder ihr Klopfen und Erinnern, vergesst den Heiligen Geist nicht, schätzt ihn wert und betet um dieses neue Pfingsten. Und das ist einfach in wunderbarer Weise dann auch Wirklichkeit geworden und aufgegriffen worden, eben durch den Vorgänger Leo sozusagen vom heutigen Leo dem 14. von Leo dem 13. Das war eine starke Geschichte.
1: Missionarin der Verehrung des Heiligen Geistes in der heutigen Zeit hat Papst Johannes der 13. bei der Seligsprechung sie 59 genannt. Und Vielleicht wird manch einen, wenn Sie sich interessieren, Ihre Biografie ist nachzulesen in einem Buch, das Frau Dr. Beate Beckmann-Zöller geschrieben hat, in dem sie über Heilige in der heutigen Zeit und auch der seligen Elena Guerra hat sie mehrere Seiten, ein großes Kapitel gewidmet.
3: Johannes der 23.
1: Ja.
2: Genau. Wir haben es auch veröffentlicht gehabt. Ich weiß nicht, ob es da noch Exemplare gibt. Das ist betitelt von Beate Beckmann-Zöller mit Pfingsten ist nicht vorbei. Und das ist vielleicht auch das Stichwort. Pfingsten ist zwar natürlich das Urpfingsten damals im Obergemach in Jerusalem, aber Pfingsten ist nicht vorbei und der Geist Gottes weht auch in unseren Tagen. Und das haben ja auch andere Päpste immer wieder aufgegriffen, um dieses neue Pfingsten zu beten, eben Johannes der 23. auch in besonderer Weise vor dem Konzil.
1: Wir sprechen gleich weiter über die Spiritualität, über die Gnadengaben des Heiligen Geistes hier im Standpunkt. Gleich geht es weiter. Bleiben Sie dran, liebe Zuhörer, mit meinen Gästen Pfarrer Josef Ledermann und Pfarrer Martin Birkenhauer.

0: Papst Paul der VI. Hat gesagt, die charismatische Erneuerung ist eine Chance für Kirche und Welt. Und darüber sprechen wir, über die Anfänge der charismatischen Erneuerungsbewegung und über den aktuellen Dienst Charis. Der Heilige Geist bewegt unser Thema mit den Priestern Pfarrer Josef Ledermann und Pfarrer Martin Birkenauer. Beide sind Mitglieder der Charis-Dienstgruppe Deutschland und gehören zur katholischen charismatischen Erneuerungsbewegung, dessen Vorsitzender Pfarrer Fledermann ist. Und jetzt wollen wir über die Spiritualität der charismatischen Erneuerungsbewegung sprechen. Pfarrer Birkenauer, wie lässt sich denn die Spiritualität beschreiben? Was prägt sie?
1: Ich würde sagen, es sind drei Merkmale. Also das erste Merkmal ist Hingabe. Nun gut, das haben wir auch in unserem Gotteslob. Nummer 9, wer da nachliest, findet drei wunderschöne Gebete, die sagen, Jesus, du sollst an erster Stelle stehen, von sehr prominenten Heiligen verfasst. Also, liebe Hörerinnen und Hörer, schaut sie gern mal nach. Wenn sie da noch nicht in Nummer 9 von unserem Gotteslob waren, das ist schon sehr, sehr beeindruckend. Aber diese Gebete haben nichts, wenn man sie nicht betet. Und das heißt, das allererste Momentum heißt, ich sage, ich möchte dir neu gehören. Ich möchte mich dir zur Verfügung stellen und ich möchte mit allem, was ich habe, neu beginnen, umkehren. Also das ist das allererste, Hingabe. Protestanten nennen das gerne Lebensübergabe, aber Devotio, das ist eigentlich unser Wort und schon viel älter. Und das ist das Erste. Das Zweite ist eine Praxis. Nämlich, wir singen sehr viele Lieder, die zu Gott du sagen. Und das nennt man dann Worship oder Lobpreis oder Anbetung. Also Momente, in denen ich nicht über Gott rede oder von ihm singe, sondern zu ihm singe. Und das ist da, wo der Augustin, es wird ihm zugesprochen, sicher recht hat, wenn man eben doppelt betet, wenn man nicht nur spricht, sondern es ihm auch zusingt. Und dieses Momentum wird dann noch in besonderem Maße dann aufgeweitet durch das, was wir Charismen nennen. Charismen finden sich von Paulus in verschiedenen Briefen, die er dort uns hinterlassen hat. Und die bekannteste Stelle ist 1. Korinther 12. Da listet er einige Gnadengaben ab, also Geschenke, die der Geist Gottes gibt. Das ist die richtige und wörtliche Übersetzung. Also von Geschenken der Gnade Gottes. Und das ist der Moment, der uns so anrüchig macht. Meine Mitstudenten im Priesterseminar haben mich immer aufgezogen damit, was wir denn für ein enthusiastischer oder ekstatischer Verein seien. Aber es geht einfach tatsächlich darum, den Geist Gottes wirken zu lassen. Und das macht bis auf den heutigen Tag Angst, dass ich ein Stück Kontrolle abgebe, dass ich sage, Geist Gottes, du darfst in mir was tun. Du darfst mir Bilder geben, die ich sonst nicht sehe. Du darfst mir Worte geben, die ich sonst nicht kenne. Du darfst mich beten lassen für andere, um welche Heilung auch immer, von einer Emotion, von einer Verletzung, von einem körperlichen Leiden, wie auch immer. Es wird alles in das Feld der Begegnung mit Gott einbezogen. Und das ist es, was uns auf der einen Seite so attraktiv macht und anziehend und auf der anderen Seite eben auch so abschreckend. Und darüber müssen wir reden. Wie geht es, wenn der Geist Gottes anfängt, in uns zu wirken, wenn ich ihn einlade? Und ich will gar nicht erst Ihre Frage abwarten. Das sogenannte, Protestanten nennen es Zungenrede, also die Gebetssprache, die ich habe, wenn ich in Sprachen bete, die ich nicht kenne, ist wirklich der Ernstfall, dass ich Kontrolle abgebe und sage, Gott, Geist Gottes, Du darfst in mir auch reden, Worte, die ich nicht verstehe. Und das ist sehr gut dokumentiert aus der ersten Geschichte in der katholischen Kirche, von der Apostelgeschichte an bis etwa 300 nach Christus. Das war allgemein gut. Ja.
2: Und man kann vielleicht zu diesem Sprachengebet einen guten Vergleich ziehen. Das hat unser langjähriger Vorsitzender Helmut Hanusch immer gesagt. Es gibt drei Arten zu beten. Das erste ist sozusagen mit festen Gebeten, die wir kennen aus der Tradition der Kirche, oder denken wir an das Vaterunser, das Gebet Jesu. Die zweite Art zu beten ist, dass wir freies Gebet beten. Also wir bringen einfach das in Worte, was unser Herz uns sagt, ob Bitte, Lob und Dank, ganz verschieden kann das ja sein. Und die dritte Art zu beten ist eigentlich mit Worten, die wir nicht kennen. Der Paulus sagt ja, der Geist tritt selber für uns ein mit Seufzen, dass wir nicht in Worte fassen können. Und das ist vielleicht so die Sprache eines brabbelnden Säuglings. Ich erlebe das ja oft, wenn man junge Familien, Väter und Mütter sieht, die mit dem Kinderwagen fahren, da ist ein Kind und das brabbelt dann irgendwas vor sich her. Und interessanterweise antworten ja dann auch die Erwachsenen manchmal in so einer komischen Sprache. Aber das Kind will sicherlich irgendetwas zum Ausdruck bringen mit diesen Brabbeln, aber kann es halt nicht. Und so ähnlich kann das vielleicht auch, kann vielleicht eine Verständnishilfe sein, auch für das, was das Sprachengebet ist. Und das nochmal zu unterscheiden, wenn man prophetisch redet in Sprachen sozusagen, dann bedarf es einer Auslegung oder einer Deutung dieser Worte. Aber es ist ein anderes Thema sozusagen.
0: Genau, ich glaube, da wird man Sprachen.

0: Und das ist eins davon.
1: Und es ist natürlich auch, das muss man sagen, ein in der Bibel belegtes Zeugnis. Ne? Also ganz oft in der Apostelgeschichte, wo der Geist Gottes ausgegossen wird, beten die Leute in Sprachen. Also das hat natürlich darin auch ihr Fundament. Aber du hast recht damit, Martin, es ist jetzt nicht die Bedingung sine qua non sozusagen, aber es öffnet auch vielleicht für das Wirken des Geistes Gottes. Das ist zumindest meine persönliche Erfahrung. Und deswegen, glaube ich, braucht man davon nicht Angst haben. Man darf das auch komisch finden, wenn man vielleicht in einen Bereich kommt, wo das gemacht wird. Aber komisch findet man so manches mehr in der Kirche.
2: Und es ist ja eine Geistesgabe, ein Geschenk, ein Charisma. Geschenke, der eine bekommt es, der andere nicht. Und der das Geschenk nicht bekommt, das wissen wir auch. Da lernen wir schon früh, auch als Kinder, nicht traurig zu sein, denn wir bekommen vielleicht ein anderes Geschenk. Sprachengebet oder auch das Singen in Sprachen wird es genannt. Was ich mich dann frage, woran merke ich denn, ob ich jetzt die Gabe des Sprachengebetes habe? Weil wenn ich jetzt etwas sage, das sagt manchmal eine Freundin, ah, das war jetzt weise, das hat mir weitergeholfen, dann kann man sagen, ah, das war vielleicht der Gabe der Weisheit. Ich weiß auch nicht, warum ich das jetzt gesagt habe. Aber beim Sprachengebet frage ich mich, wie bekommt man das? Woher weiß ich, dass ich die Gabe habe?
1: Ich glaube, man darf es einfach ausprobieren. Man kann darum beten oder auch andere Leute bitten, dass die für einen beten, dass man diese Gabe bekommt, wenn man das denn möchte. Und dann, glaube ich, kann man das einfach Silben formen und mal gucken, was passiert. Also ich habe das bekommen, muss ich gestehen, als ich mit den Seligpreisungen in Kontakt kam und dann öfters mal dorthin gefahren sind. Und dort war es Übung, dass man das, beziehungsweise üblich, dass man das getan hat, auch in den Gottesdiensten. Und ich bin dann die lange Fahrt nach Hause im Auto gefahren und irgendwann war es so, dass es mich einfach berührte und ich einfach den Mund aufgemacht habe und gebrabbelt habe, was mir sozusagen in den Sinn kam. Und es war so eine starke Kraft da drin zu spüren, dass ich dachte, das muss es gewesen sein. Das wird wahrscheinlich das Sprachengebet sein. Und jetzt praktiziere ich das eigentlich immer wieder, also ganz persönlich, auch in unserem Gebetskreis durchaus immer wieder. Und es ist ein starkes Geschenk. Aber wie gesagt, es ist eben nicht das Einzige. Und Martin Birkenhauer hat es auch gesagt, es kommt nicht nur darauf an, in Sprachen zu beten, aber es hat schon auch einen großen Wert. Und was, ich kann nur ermutigen, sich ruhig mal auf die Suche danach zu machen.
2: Und was sagen Sie Skeptikern, die das Sprachengebet für unnormal halten oder sogar kritisch sehen?
1: Ja, es ist Gebrabbel, ne? Da sagt man nichts. Genau, kann man ja auch, stimmt ja auch, ne? Also man versteht es ja auch nicht.
0: Ich würde den Skeptikern antworten, dass wir einen klassischen Fall haben, ob ich Gott erlauben kann, Kontrolle zu verlieren. Oder ob ich immer alles in der Hand haben muss. Und das habe ich in jedem Bereich. Wenn ich immer alles in den Händen halte, dann kann ich keine Kinder loslassen, dann muss es immer nach meinem Willen gehen und dann bleibe ich immer der Mensch, der ich bin. Aber wenn ich einmal anfange, loszulassen und sagen, Gott, ich gehöre dir, dann kann ich auch viele andere Dinge loslassen. Und ich glaube, das würde ich den Skeptikern sagen. Die menschliche Seele ist so breit und so groß und Hans-Dieter Reimer, der Evangelische, damals Zuständige für charismatische Bewegung, hat das so schön beschrieben, dass es eben auch sein kann, dass in der Betrachtung der menschlichen Seele es so viele Dinge unter der Oberfläche gibt, die sich da Bahn machen, wie ein Erleben von Bildern, von Worten, die alle in uns drin sind, die nur warten, angerührt zu werden, dass ich da keine Grenzen oder Verschlüsse setzen will. Der Punkt ist der, Norbert Baumann hat das sehr schön beschrieben in seinem Lebensweg, der hat das auf einmal erlebt bei den Exerzitien des Ignatius von Loyola. Auf einmal tauchte das bei ihm auf und er wusste nicht, was ist das? Bin ich normal? Fange ich an, verrückt zu werden? Und sein Exerzitienmeister sagt ihm einfach nur, den er dann natürlich sofort fragte, schau, bringt es dich Gott näher oder führt es dich

0: von ihm weg. Und danach kommst du wieder. Und er sagte also, Norbert Baumert, er hat es dann mehrmals so gebetet, erfahren. Und dann kam er wieder und sagte seinem Exerzitienmeister, nein, es bringt mich Gott näher. Und dann sagte er ihm, dann mach's weiter. Das genau. ist diese kleine Phase des Ausprobierens, die man sich erlauben darf.
1: Und etwas, was ja auch viele näher bringt in die Gegenwart Gottes oder was manche auch als Wendepunkt benennen, sogar Raniero Cantalamessa, der als Prediger der letzten drei Päpste galt in Rom. Er sagte, die Taufe im Heiligen Geist hat seine Beziehung zu Jesus Christus nochmal auf eine völlig neue Ebene geholt und völlig verwandelt. Genau. Auch das ist ein Phänomen, was man ja den Charismatikern oder Menschen, die sich der charismatischen Erneuerungsbewegung zugehörig fühlt, zuspricht. Die Taufe im Heiligen Geist, wie kann man das erklären? Was passiert also, da?
2: Papst Franziskus hat der charismatischen Erneuerung eigentlich drei Dinge aufgegeben. Das eine ist, die Taufe im Heiligen Geist allen bekannt zu machen. Das zweite ist, die Ökumene, die Einheit zu suchen. Und das dritte ist der Dienst an den Armen. Und die Taufe im Heiligen Geist ist eigentlich das Maßgebliche. Was ist die Taufe im Heiligen Geist? Sie ist zu unterscheiden von der sakramentalen Taufe oder der Firmung, wo wir natürlich Gottes Heiligen Geist geschenkt bekommen. Manchmal wirklich, ich habe es vorhin angedeutet, ein Geschenk, das wir dann vielleicht verstauben lassen im Regal unseres Lebens. Aber die Taufe im Heiligen Geist ist eine Erfahrung, dass die Liebe Gottes wirklich in unsere Herzen ausgegossen ist durch den Heiligen Geist. Und diese Erfahrung ist mehr als nur ein Gefühl, sondern es ist eine Erfahrung, die in uns sozusagen die Gewissheit weckt, ich bin wirklich von Gott geliebt. Und diese Liebe, die ich dann empfangen habe, die verändert wirklich mein Leben. Also die stellt mein Leben in anderer Weise auf andere Füße, dass diese Liebe mich wirklich trägt. Und sie ist auch verbunden damit, ein Aspekt, den Martin Birkenhauer vorhin auch schon genannt hat, dass wir uns dieser Liebe Gottes auch sozusagen hingeben oder dass wir uns dieser Liebe Gottes wirklich ganz anvertrauen und sagen, Gott, du sollst wirklich den ersten Platz haben. Damit sind wir nicht perfekt, sondern wir fallen auch immer wieder auf die Nase. Aber diese Grunderfahrung, von Gott angenommen und geliebt zu sein, und zwar nicht nur jetzt in intellektueller Weise erfasst. Ne? Wir sagen ja oft, ja, Gott liebt ja alle Menschen und Gott liebt uns ja auch. Aber das ist dann oft noch nicht durchgesagt bis ins Herz. Und das ist die Taufe im Heiligen Geist, dass es durchgesagt ist bis in unser Herz hinein, so wie das ja auch nach der Pfingstpredigt des Petrus ja ist. Da traf es sie mitten ins Herz, war heute ja sogar in der Lesung der Fall. Und die Leute fragen, was sollen wir denn tun? Dann sagt er, ja, kehrt um und lasst euch taufen. Und das ist das Eingetauchtsein, kann man eigentlich sagen, in diese Liebe Gottes. Und ich glaube, wer das wirklich erfahren hat, bis auf den Grund seiner Existenz erfahren hat, der ist ein veränderter Mensch. Und das ist die Erfahrung, die uns trägt und wofür wir auch beten. Also deswegen beten wir um die Neuausgießung des Heiligen Geistes oder die Taufe im Heiligen Geist. Nicht, weil wir etwas machen, sondern weil wir glauben, dass diese Liebe Gottes uns geschenkt werden will. Die will ankommen in unseren Herzen. Und deswegen braucht es, würde ich sagen, diese Erneuerung im Heiligen Geist für die ganze Kirche. Wir sind oft so verstaubt und so festgefahren, dass wir nicht mehr lebendig sind. Und wir erkennen einander dann wirklich auch als Brüder und Schwestern, und zwar über die Grenzen der Konfessionen hinweg. Der Heilige Geist ist ja nicht katholisch, sage ich jetzt mal ein bisschen platt. Oder er ist katholisch in dem Sinne, dass er alles umfasst. Aber die Erneuerung im Heiligen Geist ist ja auch nicht beschränkt auf katholische Kirche, sondern sie hat in allen Kirchen und Denominationen Raum gefasst. Und das ist das Wunderbare, dass uns das auch verbindet mit den Brüdern und Schwestern in den anderen Konfessionen. Und eine wunderbare Erfahrung, die auch der Bitte Jesu entspricht, für die Einheit zu beten, dass alle in ihm eins sind. Und das kann nur der Heilige Geist wirken, in aller Unterschiedlichkeit.
1: Sie haben eben schon auch die Ökumene angesprochen als zweiten Punkt, worum der Papst gebeten hat, als er die Dienstgruppe, also als er Caris ins Leben gerufen hat. Wie wird denn die Ökumene gelebt in der charismatischen Erneuerungsbewegung?
2: Ja, wir haben Beziehungen, gute Beziehungen zu evangelischen Christen. Wir sind mit den Leitungsgremien vernetzt, der Baptisten, der evangelischen Kirche. Dort gibt es ja auch die charismatische Erneuerung, die nennt sich GGE, geistliche Gemeindeerneuerung. Oder auch mit Geist bewegt in den freien evangelischen Gemeinden. Also wir haben dort gute Kontakte. Neuerdings bringen wir sogar zusammen Praxisbücher heraus. Eins kommt jetzt gerade frisch auf den Markt zum Thema Lobpreis. Eins war zum Thema One, also die Jesus-Ökumene. Und das erste war zum Stichwort Segnen. Wir laden uns auch ein oder wir haben oftmals auch Referenten aus den anderen Kirchen und kirchlichen Gemeinschaften. Auch in den Gebetsgruppen ist es ja nie so, dass man einfach nur sagt, da darf nur ein Katholik drin sein, sondern auch viele Gebetsgruppen und Gemeinschaften haben also evangelische oder freikirchliche Mitglieder. Oder es gibt sogar Gemeinschaften, in denen ist die Ökumene sozusagen grundgelegt. Wenn man an Chemin-Neuf denkt, das sind sogar Mitglieder aus verschiedenen Kirchen in dieser Gemeinschaft, die auch der charismatischen Erneuerung erwachsen ist. Also das spielt eine große, große Rolle und ich muss persönlich sagen, ich habe das als eine unglaubliche Erweiterung des Herzens erlebt, als eine Bereicherung auch zu entdecken, dass die Braut Christi sozusagen, die Kirche, dass es nur eine ist und Gott hat nicht zwei Bräute, wenn man das mal so, oder Christus hat nicht zwei Bräute und dass wir durch Taufe und durch diese Gnade wirklich miteinander verbunden sind. Und ich denke auch, dass die charismatische Erneuerung dazu beigetragen hat, die Schätze, die anderen haben, zu schätzen. Und nicht nur sozusagen den Blick auf den Bruder und die Schwester gleich zu legen in dem, was uns vielleicht auch trennt und was uns auch ja nach wie vor in bestimmten Fragestellungen trennt, wo wir nicht alle das Gleiche unterschreiben würden. Aber was wir unterschreiben, ist, dass der Geist Gottes uns bewegt, dass Christus der Herr ist und dass er uns als seine Kinder liebt. Und wenn man das entdeckt hat, dann ist das eine große, große Freude und auch ein gemeinsames Zeugnis, gerade auch in der Welt heute, wo wir vielleicht ja auch immer weniger werden, die sich zu Christus bekennen.
1: Und Papst Franziskus hat ja auch gesagt, die charismatische Erneuerung ist eine große Kraft im Dienst an der Verkündigung des Evangeliums, das Evangelium Jesu Christi in der Freude des Heiligen Geistes. Und wie auch ein Mitglied der charismatischen Erneuerungsbewegung das Wirken des Heiligen Geistes erlebt hat, das wird uns jetzt die liebe Elisabeth Beiersdörfer berichten. Sie ist uns aus Hamburg zugeschaltet und gehört dort zum Leitungsteam in der Diözese Hamburg. Guten Abend, Frau Beiersdörfer.
3: Ja, guten Abend, Frau Böhler. Guten Abend, lieber Martin. Guten Abend, lieber Josef.
1: Genau, Sie kennen sich natürlich. Ja. Genau. Ja, Sie sind Gymnasiallehrerin, heute Lerncoach für verschiedenste Fächer studiert, haben Sie Geografie und Sport und als drittes Fach dann Religion, das Sie aufgrund Ihrer persönlichen Glaubensweges sozusagen nachstudiert haben oder so nachgezogen haben, wie man das so ausdrückt. Wie waren denn so Ihre Wege, wie war Ihr Weg in die katholische charismatische Erneuerungsbewegung und was haben Sie denn dort erfahren?
3: Ja, ich war Studentin. Ich habe in Bonn studiert. Damals war ich Anfang 20. Ich bin ja katholisch aufgewachsen, aber wie das vielen Youngsters geht, so in der Jugendzeit einfach ganz weit weggedriftet von Kirche und hatte mit Kirche und Gott eigentlich nichts mehr am Hut. Und dann wurde ich von einer Freundin eingeladen zu einem Gottesdienst. Und schon auf dem Weg dahin erzählte sie mir, ja, wir beten auch manchmal ein bisschen anders, so in anderen Sprachen. Und ich habe schon gedacht, oh je, worauf hast du dich hier eingelassen? Ja, dann fing der Gottesdienst an und es wurde frei gebetet. Und da muss ich sagen, das hat mich tatsächlich tief bewegt, wo ich gedacht habe, also die glauben ja scheinbar wirklich das, was sie sagen. Und der Lobpreis, der war einfach lebendig. Da waren Lieder, in denen ich mich auch so vom Text her ein Stück weit irgendwo wiedergefunden habe. Das hat mir einfach gefallen. Und dann war so am Ende vom Gottesdienst der Aufruf oder die Möglichkeit, dass man für sich beten lässt in einem persönlichen Anliegen. Und ich hatte mehrere Jahre, immer ganz heftige Nasennebenhöhlenentzündungen, war wirklich sehr krank oft geworden mit hohem Fieber, jedes Mal Antibiotika und so weiter. Und dann bin ich nach vorne und habe gesagt, naja gut, dann nehme ich das mal mit, dann lasse ich für mich beten. Und dann ja, war der Gottesdienst zu Ende, ich fuhr nach Hause wieder, fuhr zum Studium und dauerte nicht lang. Ich wurde krank wieder, ich war richtig krank, hohes Fieber. Und habe ich gedacht, naja prima, da hast du jetzt für dich beten lassen, nichts passiert. Und dann wurde mir aber irgendwie klar, oder ich hatte so diesen Gedanken, kann das sein, dass das mit deiner Arbeit, Semesterarbeit, die ich vor mir hatte, zusammenhängt. Und dann habe ich habe schon gemerkt, diese Arbeit, die schiebe ich. Ne, immer, und dann habe ich gedacht, immer dann, wenn ich irgendwie was vor mir habe, eine Arbeit, wo ich denke, das schaffe ich nicht, das ist nicht gut genug, dann wurde ich tatsächlich richtig krank. Und dann habe ich mich direkt nächsten Tag an die Arbeit gesetzt und es war weg und ich habe es nie wieder gehabt. Und ich war vorher wirklich, ich hatte es 2-3 Jahre lang, musste mehrfach zum Arzt, Nebenhöhlen wurden durchgestoßen und so weiter. Also es war tatsächlich weg und ich würde sagen, das war für mich so diese Hintertür, dass ich einfach durch das Gebet erkannt habe, ja, wo das Problem oder die Ursache für mich liegt.
1: Die Wurzel.
3: Genau. Und dann ein paar Wochen später hatte mich noch mal jemand eingeladen zu einem Vortrag von Kim Collins. Kim Collins war damals als Missionarin unterwegs, sprach in verschiedenen Gemeinden, auch überkonfessionell. Und da ging es im Kern so um die Liebe Gottes. Das hat mich schon tief berührt, überhaupt von dieser tiefen Liebe Jesu zu uns zu erfahren. Und auch da war wieder der Aufruf, dass man nach vorne gehen könnte und für sich beten lassen könnte. Da habe ich gedacht, na ja gut, den Segen, den nimmst du mit. Und bin nach vorne gegangen und dann fragte sie mich, are you baptized in the Holy Spirit? Und ich war zwar des Englischen soweit mächtig, aber was baptized in the Holy Spirit, getauft im Heiligen Geist, das wusste ich nicht. Ich sagte nur, ja, getauft bin ich. Und dann sagte sie zu mir, ja, sie hat den Eindruck, ich soll mal einfach geschehen lassen, den Mund aufmachen. Und dann betete sie für mich und ich fiel in dieses sogenannte Ruhen im Geist. Also ich fiel tatsächlich einfach um, lag selig am Boden und fand mich wieder in einer Sprache sprechend, 2 Silben. Das war's.
1: Bevor Sie weiter erzählen, würde ich jetzt zwar erstmal um unsere Theologen fragen, was ist Ruhen im Heiligen Geist? Das ist ja noch ein neues, weiteres Phänomen, Herr Pfarrer Fledermann.
2: Ja, ich würde mal gleich an unseren theologischen Berater weitergeben, an Martin. Der kann das, denke ich, noch besser erklären als ich. Obwohl ich es auch schon erlebt habe, öfters schon.
0: Ja, das haben wir alle drei erlebt und es gibt noch viele andere. Als es bei der DB noch Abteile gab, bin ich das tatsächlich gefragt worden von einem Mitreisenden, was das denn sein soll. Und da habe ich ihm gesagt, das wird in der biblischen Erfahrung an mehreren Stellen erzählt. Und auch bei der Teresa von Avila, dass das mit Menschen passiert, dass sie in der Gegenwart Gottes auf den Boden sinken. Und da haben wir diesen schönen Ausdruck gefunden, Ruhen im Geist. Man kann auch sagen, sie fallen zu Boden. Und so steht es ja geschrieben. Und jetzt kommt drauf an, was passiert da? Ich war immer der Überzeugung, wer zu Boden fällt, der hat es nötig. Das heißt, da sind Dinge, die sind nicht verziehen oder man fühlt sich, man muss einen Glaubensschritt gehen oder irgendetwas muss aufgearbeitet werden, was auch immer. Das heißt also, ein Moment, in dem ich von Gottes Gegenwart so ergriffen bin, dass er in mir was tun kann. Und eines Tages lag ich am Boden und ich habe gedacht, warum, was passiert hier mit mir? Wo habe ich denn ein Problem? Und der Witz war, da kam mir, dass ich in unserem Jugendkreis einem Mitglied noch nicht verziehen hatte. Ich war so wütend. Und dann dachte ich, okay, Jesus, das ist jetzt dein Ding. dann komm da rein. Und in dem Moment habe ich voller Bewusstsein am Boden liegend gemerkt, wie mein Zorn und mein Ärger mich da verlassen hat, über dieses Mitglied damals in unserem Jugendkreis. Und das kann ich seitdem sagen. Gottes Gegenwart ist nicht umsonst, das heißt, nicht für nichts. Es passiert was. Und wer dieses Spektakel von außen sieht und denkt, es geht hier um Hysterie oder sonst etwas, kann man mit denen reden, die das erleben. Und da merken sie, es geschieht was. Es wird was frei. Es ist eine neue Sicht, die sich da anbahnt. Es ist eine Begegnung, die mich bereichert und beschenkt. Und genauso würde ich es sagen, auch hier wieder, viele wünschen es, passiert ihnen und es geschieht nicht. Und andere haben Angst davor und es passiert doch oder mal dies, mal das. Es geht nicht darum, die Phänomene als solche herbeizuwünschen, aber es geht darum, dass ich sage, ich möchte von in Gottes Gegenwart wachsen. Ich möchte von seinem Geist berührt sein. Ich möchte mich ihm zur Verfügung stellen, egal wie, wann, wo. Und ich glaube, das ist die gesunde Haltung. Ich suche es nicht wegen der spektakulären Geschehnisse. Ich verurteile und verdamme es nicht wegen des spektakulären Geschehens, sondern ich sage, Gott, wie du wirken willst, so soll es sein. Und ich glaube, dann ist es auch weniger spektakulär, als wir denken. Bei uns heute in Segnungsgottesdiensten oder so kommt es immer wieder vor. Wir wollen es nicht anbahnen, wir wollen nicht zeigen, so geht es, macht es nach. Wenn es passiert, lassen wir es zu, aber wir machen nicht dafür Werbung.
2: Ja, und es ist auch so, dass, also ich habe es ja auch erlebt, doch auch schon einmal sehr, sehr lange, aber bei mir war es jetzt nicht irgendwie, dass ich danach gemerkt hatte, ich müsste da und da dran an dieses Thema, sondern für mich war es einfach eine Erfahrung innerer Ruhe und inneren Friedens. Und das hat mir Gott einfach damals geschenkt, als ich das erlebt habe in Frankreich. Und ich finde auch nochmal richtig, du hast es eigentlich alles auch angedeutet und gesagt, Martin, es kommt nicht darauf an, ob es passiert oder nicht passiert. Und Gott wirkt wirklich, wie er will. Ich sage immer, der kann auch in der Bank wirken, wenn jemand meinetwegen keinen Schritt nach vorne macht, wenn jemand nicht kommt, um sich segnen zu lassen. Gott kann das Herz eines Menschen erreichen, wo und wie immer er auch will. Und wir suchen nicht die Phänomene, und es gibt ja verschiedene Phänomene, auch Lachen oder Weinen. Wir suchen nicht die Phänomene. Es gibt sie manchmal. Aber sie sind dann auch nur ein Zeichen vielleicht dessen, dass der eine Mensch das auf diese Weise erfährt und ein anderer eben nicht. Und wie gesagt, man sollte sich hüten, das zu vergleichen.
1: Dann danke jetzt für den Einschub. Verzeihen Sie bitte, Frau Beiersdörfer. Ich hoffe, Sie finden jetzt noch weiter Ihren Faden. Sie haben uns vom geistlichen Abend mit der US-Amerikanerin Kim Collins berichtet.
3: Genau, und das war auch für mich gar nicht so spektakulär. Ich kannte das ja überhaupt nicht. Das war einfach ja so ein Zustand, würde ich mal sagen, der Glückseligkeit. Auch nicht völlig weggetreten. Ich habe genau mitbekommen, was um mich herum los war, aber es war gut für mich. Für mich hat das bedeutet, an diesem Gott, von dem alle erzählen, da scheint was dran zu sein. Ich möchte diesem, das war der Wunsch da, ich möchte einfach mehr von ihm wissen. Und dann habe ich an Exerzitien teilgenommen. Die dauerten damals von Donnerstag bis Sonntag. Und dann ging es auch so um dieses Thema Beichte. Gut, ich hatte lange nicht gebeichtet. Und in diesen Exerzitien ging es nochmal darum, wer ist überhaupt Gott? Wer ist Jesus? Wer ist der Heilige Geist? Was bedeutet das für mein Leben möglicherweise? Ich war am Anfang ganz schön zurückhaltend und es wurde anfänglich gesagt, dass dann so am Ende von diesen Exerzitien so ansteht, dass man doch nochmal im Erwachsenenalter sozusagen, so wie Martin Birkenauer das eben erzählt hat, dass man nochmal sein Leben ganz neu in Gottes Hand legt und ihm so den ersten Platz gibt. Oh, habe ich gedacht, nee. Das machst du nicht, dann musst du jeden Sonntag in die Kirche rennen und das willst du nicht. Und dann war ich doch erst sehr zurückhaltend. Und ich habe aber gemerkt, wie mir das doch auch wichtig wurde. Es war auch ein ganz schönes Ringen in mir. Und dann habe ich aber gedacht, doch, ich tue das. Und damals war das so, dass der Pater Benedikt, der uns begleitet hat, jeden Einzelnen dann diese Taufgelübde nochmal neu abgefragt hat. Und als er mich fragte, glaubst du an Gott, deinen Vater? Und ich dieses erste bewusst wirklich Ja ausgesprochen habe, auch richtig laut, weil ich dachte, das glaube ich mir morgen sonst nicht mehr, was ich hier tue. Da bin ich, ich kann das nur so beschreiben, ich bin innerlich meinem Gottvater in die Arme geflogen. Ich bin ihm einfach in die Arme geflogen. Und das war ein Zustand für ein paar Wochen über, wie auf Wolke 17. Ich habe alle Leute zugetextet mit Jesus, ob sie es hören wollten oder nicht. Ich war ganz beseelt von dieser Erfahrung. Und die hat mich tatsächlich auch über die vielen Jahre, mittlerweile Jahrzehnte, getragen, auch in schweren Zeiten. Also selbst wenn man in große Zweifel ja auch kommt, ob man sich das alles einbildet. Und auch natürlich zu Phasen, wo man denkt, Gott, warum lässt du das zu? Also diese Erfahrung war für mich so tief, dass ich, selbst wenn ich, ich hätte Gott nicht mehr verleugnen können, selbst wenn ich es gewollt hätte. Also und das trägt mich auch bis heute, muss ich sagen, immer wieder. Ja, und dann habe ich mich aufgemacht, eine Gebetsgruppe zu suchen und dann habe ich eigentlich gelernt, in diesen Gebetsgruppen Sprachengebet, was ist das, was sind die Gaben, die Charismen, auch damit umzugehen, zu lernen einfach, sich immer wieder neu auszurichten und habe in dieser Zeit danach auch ganz, ganz viel einfach erleben und erfahren dürfen. Das, ich glaube, das geht vielen so, dass man sagen könnte, könnte ich fast ein Buch drüber schreiben. Viele Erlebnisse, wo man einfach das Wirken Gottes, das Wirken des Geistes, wo wir das erleben durften in Gemeinschaft.
1: Und wie erleben Sie die dritte Person Gottes, also den Heiligen Geist, auch in Ihrem Leben, vielleicht auch im Umgang mit den Schülern im Alltag?
3: Ja, also für mich, ich sag mal, ich könnte das irgendwie gar nicht ohne den Heiligen Geist. Ich frage mich heute oft, wie können Menschen ohne Gott, ohne den Heiligen Geist leben? Aber es geht ja offensichtlich auch irgendwie. Für mich bedeutet der Heilige Geist ganz viel Kraft und Trost. Ich persönlich bete sehr gerne und viel in Sprachen. Für andere sind es andere Gebetsformen. Ich erlebe es immer wieder, dass ich Impulse bekomme, dass ich Wegweisung bekomme, dass ich, so wie Sie es eben gesagt haben, wenn man einer Freundin einen Rat gibt, dass man auf Gedanken Inspiration bekommt, wie es weitergeht, wie es im Alltag gehen kann. Und ganz konkret eben auch, wenn wir miteinander beten, füreinander beten, dass Gott wirklich spricht zu uns durch so in diese ganz konkreten Lebenssituationen, die jeder von uns kennt. Und wenn Sie mich nach den Schülern fragen, möchten Sie Beispiele hören oder was möchten Sie jetzt hören?
1: Das ist eine gute Frage, weil ich habe gerade auf die Uhr geguckt und habe mir überlegt, dass wir vielleicht langsam schon mal auch die Hörer einladen. Wir sprechen gleich weiter, aber jetzt lade ich erstmal die Hörer ein. Maria Berg ist für uns in der Regie, vielleicht kann sie die Hörerleitung für uns öffnen und dass auch Sie, liebe Zuhörer, uns erzählen, welche Begegnungen oder Erfahrungen Sie mit dem Heiligen Geist haben, ob Sie sich jetzt der charismatischen Erneuerungsbewegung zugehörig fühlen oder nicht. Das spielt jetzt keine Rolle. Unser Thema heute ist, der Heilige Geist bewegt. Wir sprechen zwar über die Anfänge der charismatischen Erneuerungsbewegung bis zum aktuellen Dienst Charis, aber Papst Franziskus hat ja ganz klar gesagt, die gesamte Kirche, wir brauchen den Heiligen Geist und wir haben ja auch den Heiligen Geist. Er wohnt ja in uns. Wir sind im Heiligen Geist. Und ja, welche Erfahrungen haben Sie gemacht? Die Nummer, das ist die 089-517-008-008. Ich sage immer gerne, der direkte Draht ins Radio Horeb Studio und in unsere Sendung, der Standpunkt Abend hier, der Heilige Geist bewegt, 089-517-008-008. Und aus dem Ausland mit dem Handy die Vorwahl 0049 89 517 008 008 und natürlich auch mit dem Festnetz. So, jetzt komme ich, Frau Beiersdörfer, wieder zu Ihnen. Danke überhaupt, dass Sie auch bereit sind, sozusagen zu berichten, welche Erfahrungen Sie mit Gott gemacht haben, also Zeugnis zu geben, Zeuge zu sein vom Wirken Gottes, vom Wirken des Geistes. Ein, zwei Beispiele mit den Schülern, weil ich denke, wir haben bestimmt viele, viele, die mit Kindern Kontakt haben, Lehrer, mit jungen Heranwachsenden. Erzählen Sie uns.
3: Ja, also ein Beispiel. Ich habe Religion ja auch als drittes Fach nachgezogen. Hier in Hamburg haben wir dieses besondere Hamburger Schulmodell, dass alle Kinder in einem Religionsunterricht sitzen. Also egal, ob aus welcher Herkunft, welcher Religion, katholisch, evangelisch, freikirchlich, Baptisten, Muslime, Hindus und so weiter, Nichtgläubige. Und da ein Thema im Lehrbuch ist aber das Thema Gebet, ist ein festgeschriebenes Thema. Und dann bespreche ich natürlich mit den Kindern, ob sie Gebet kennen, wie sie beten, in welcher Form. Und dann fragen sie auch oft, wie ich denn bete und ob ich bete. Und dann sage ich, und das ist auch so hier festgeschrieben in Hamburg, dass wir zu unserer eigenen religiösen Identität stehen sollen. Ich sage, ihr wisst, ich bin katholisch, ich fange in der Regel mit einem Kreuzzeichen an. Und dann bete ich auch in unterschiedlichen Haltungen, wie ihr das ja im muslimischen Bereich kennt man das ja auch, dass man sich hinkniet oder mit geöffneten Händen betet oder steht. Und dann habe ich angefangen zu beten, so wie wir laut beten. Ich habe gedankt für die Kinder, für meinen Beruf und so weiter. Und dann hatte ich vorher mit den Kindern besprochen, dass Beten, sie kamen von sich aus darauf, Beten ja auch bedeutet, dass man irgendwie auch miteinander mit Gott irgendwie spricht und dann ja vielleicht auch hört. Und dann habe ich gesagt, gut, dann nehmen wir uns mal eine Minute, es war eine sechste Klasse und eine Minute mit, waren glaube ich 26 Schüler, Schülerinnen, die nehmen wir uns einfach mal Zeit und hören mal, ob Gott uns was sagt. Und dann habe ich gebetet, ich habe für die Kinder gedankt, auch für ihre Familien gebetet, für sie selber, für ihre Anliegen. Und dann habe ich gesagt, jetzt sind wir mal eine Minute still, ihr könnt auf die Uhr gucken. Und es war nicht mal eine ganze Minute. Und dann habe ich gefragt, und habt ihr was gehört? Möchtet ihr irgendwas sagen? Was hat Gott euch was gesagt? Dann sagt ein Mädchen aus einem anderen religiösen Hintergrund, ich habe so die Liebe Gottes in meinem Herzen gespürt, sodass sie anfing zu weinen. Es hat sie tief berührt. Ein anderer Junge zeigte auf und sagte, jetzt weiß ich, dass es meiner Oma gut geht. Und wieder ein anderer, der gar keinen religiösen Hintergrund hatte, der sagte dann, ich habe so innere Bilder gesehen. Und man merkte, es hat ihn tief bewegt. Also das war jetzt so ein Beispiel aus dem Religionsunterricht. Aber ansonsten im Alltag mit den Schülern ist es mir natürlich wichtig, dass ich sie erstmal sehe als Gegenüber, als geliebtes Kind Gottes. Und ich immer wieder auch für mich wenn es darum geht, Rat zu suchen, einen kurzen Moment den Heiligen Geist bitte, mir das Richtige zu sagen, zu helfen. Manchmal ist es nur Schweigen und Zuhören, ein Lächeln und dieses bewusste, ich bin für dich da. Und manchmal ist es auch ein Wort, was man dann wirklich gut miteinander teilen kann.
1: Ich sag ganz, ganz herzlichen Dank für das Gespräch. Und sehr ich gerne. Sehe, wir haben auch schon Hörer in der Leitung. Alles Gute für Sie, auch für Ihren Gebetskreis hoch nach Hamburg. Alles Gute, Gottes reichen ja. Segen und eine neue Erfüllung durch den Heiligen Geist jetzt zu Pfingsten. Alles
3: Vielen
1: Gute,
3: lieben Dankeschön. Dank. Das wünsche ich Ihnen auch. Tschüss.
1: Tschüss. Ja, das war Elisabeth Beiersdörfer von der CE Hamburg. Sie ist dort im Leitungsteam. Und jetzt begrüße ich ganz herzlich Anneliese Fechler, die uns erreicht hatte aus Ankum. Schönen guten Abend, willkommen.
4: Guten Abend, Frau Böder. Ja, ich wollte nur sagen, unser Papst Leo jetzt, der 14., der hat ja wohl auch schätzt die charismatische Erneuerung wohl doch auch, oder Charis oder Charis. Denn hier steht ja in der letzten CE, der Ausgabe von der, da steht ja, dass er, dass da am 29.05. bis zum 2.06. da steht da internationales Charis oder Charis-Treffen mit Papst Leo den 14. in Rom. Also ist ja jetzt
1: wunderbar. Das wäre, ist nämlich unser nächster Punkt, den wir noch besprechen wollten, hier mit meinen beiden Gästen, mit Pfarrer Josef Fledermann, dem Vorsitzenden oder dem Sprecher der CE Deutschland, und mit Martin Birkenauer. Beide gehören zum Charis Team Deutschland, zur Dienstgruppe der Charis in Deutschland. Wie ist das Verhältnis zu Papst Leo? Da gibt es eine Einladung.
4: Darf ich weiter? Ja, weiter. Darf ich noch was dazu sagen? Oder sind
1: Fragen wir erstmal die beiden, ob es da so, ein Treffen jetzt dann geplant ist. Ja,
2: ja, genau. Im Rahmen der Tage, was Frau Fechler gerade gesagt hat, ist also der Papst an einem Tag auch da, oder beziehungsweise, ich glaube, eine Stunde oder sowas, aber er nimmt sich Zeit, wirklich der charismatischen Erneuerung zu begegnen. Das ist die erste Begegnung sozusagen in dieser Größe auch. Und darüber freuen wir uns sehr. Und wir sind einfach auch gespannt, wie sich das dann auch weiterentwickelt mit ihm und ja, mit der charismatischen Erneuerung insgesamt weltweit. Aber es ist eine schöne, schöne Gelegenheit, und es fahren sicherlich auch viele hin. Wir selber haben jetzt keine eigene Fahrt organisiert, aber ich weiß von Gruppen auch aus Deutschland, die dorthin fahren werden. Tobias Geier aus der Charisdienstgruppe Deutschland wird also uns dort auch vertreten. Und ja, auch ein Grund dafür zu beten, dass es eine gute Begegnung wird, die stärkt, die ermutigt. Und darauf hoffen wir.
1: Mhm. Frau Fechler?
4: Ja, und dieses Buch von Elena oder Elena Guerra, das habe ich vor 20 Jahren in einer Arztpraxis gelesen. Das hat mich sehr begeistert, und ich glaube, sie hat mir da auch geholfen, würde ich auch noch sagen. Dann, Herr Pfarrer Fledermann, Sie habe ich mal getroffen, Herr Eggermühl. Ich glaube, da sind Sie wohl auch geboren, nach der Heiligen Messe. Ich frage Sie mal, haben Sie schon mal hier irgendwo, hier bei uns in der Pfarrei Arnkum, wozu Eggermühlen ja gehört, haben Sie da schon mal über die charismatische Erneuerung gesprochen? Ich denke, das kommt ja überhaupt nicht hier in den Gemeinden an. Also ich war damals, ich war auch Religionslehrerin, und da bin ich dann auch immer, um mich zu informieren, da habe ich immer, wo es was Neues gab oder was ich gehört habe, bin ich auch nach Künzell. Bei Fulda waren ja auch Treffen der charismatischen Erneuerung. Gut, da war mir vielleicht dann die eine Musikgruppe zu laut. Aber es war, oder zu Maria, zu Schwester Margarita nach Bad Soden. Und da fielen sie ja auch neben mir und rechts und links neben mir um. Die Handauflegung, es wurde ja dann auch die Hand aufgelegt vom Priester, kam auch von der Zisterzienserabtei, der Pater Bernardin oder wie er hieß, und die Schwester Margarita. Und da fielen sie eben, wie gesagt, um. Und dann habe ich nur gedacht, anders als Herr Pfarrer Birkenauer, siehst du, da muss bei dir irgendwas sein. Nicht die anderen sind. Ja, und ich dachte, ich blieb immer stehen. Und ich war so dankbar, dass dann doch jemand sagte, entweder der Priester oder Schwester Margarita, das heißt nicht, wenn einer stehen bleibt, dass er dann den Heiligen Geist nicht hätte. Da war ich sehr erleichtert, muss ich sagen. Aber wenn einer da neu dazukommt, dann erschrickt er sich schon ein bisschen, glaube ich, und dann möchte er am liebsten den Rettungsdienst holen.
1: Ja, ja, das denke ich mir auch. Dann sage ich
4: mal, aber das ist so, dass sie da so schön ruhig liegen, und sie tun sich auch nicht weh, denn da stehen schon immer welche dahinter auch. Sie fangen sie auch auf, damit sie nicht hart auf den Boden fallen. Also da passiert nichts. Ich denke nicht, dass da schon mal jemand sowas erlebt hat. Ja, und dann.
1: Und ich habe auch noch nicht gehört, dass jemand dann vielleicht auch psychiatrisch sei oder so.
4: Gut. Ja, ist komisch, ne?
1: Dann,
4: ist ja auch schon was
1: Komisches. Dann sage ich jetzt erstmal danke für Ihren Anruf. Wir haben noch zwei Hörer in der Leitung, die würde ich gerne noch auf Sendung nehmen.
4: Es ist schon so spät, so leider.
1: Ja.
4: Dankeschön für den.
1: Aber
4: für
1: Pfarrer Fledermann soll noch Ihre Frage beantworten.
2: Ja, genau. Also ich war in Arnkum noch nicht, um über die charismatische Erneuerung zu sprechen, aber ich war kurz vor Ostern in Arnkum im Pfarrgarten, habe dort mit einigen Leuten aus der Pfarrei Buchsbaum geschnitten, weil wir den hier nicht mehr haben, damit wir für Palmsonntag.
4: Dankeschön. Ja, ich habe sehr vieles geholt fürs Altenheim. Dankeschön. Ich habe nur gedacht, da haben sich aber auch wieder welche Arbeit gemacht. War genug da?
1: Gut. Okay, also wir merken, es ist Hunger nach dem Heiligen Geist da, und manchmal ist es auch so, dass man dann auf einmal jemanden begegnet, der sagt, ja, ich gehöre zu einer charismatischen geprägten Gruppe. Ich lade dich ein, komm dazu. Frau Wieck, Sie haben wir jetzt noch in der Leitung aus Franken, haben Sie uns erreicht. Guten Abend.
5: Ja, guten Abend. Ich möchte die Runde begrüßen. Und zwar, ich möchte auch gern Zeugnis geben und gleich die Bitte äußern. Ich suche auch eine Gruppe, eine Gebetsgruppe im Heiligen Geist, die im Heiligen Geist geprägt ist. Hier in meiner Nähe weiß ich nicht, also habe ich noch nichts gefunden. Und jetzt möchte ich Zeugnis geben. Also ich habe schon einige Erfahrungen gemacht im Heiligen Geist. Nummer eins auch, dass ich auch im Geiste geruht habe, ja. Und auch die Zungenrede habe ich bekommen, und zwar über Radio Horeb, als beim Seminar im Heiligen Geist mit dem Roland Bohnen. Da habe ich auf einmal, während diese Sendung halt da lief, das ganze Seminar, die Zungenrede bekommen und auch, was es bedeutet, ja, was ich da also da bekommen habe. Naja, und dann auch noch so Bilder und so weiter. Also ich habe schon einiges vom Heiligen Geist erfahren. Und einmal war ich sehr krank, das liegt schon ein paar Jahre zurück. Ich lag im Bett, es war dunkel, nachts, und auf einmal sehe ich den Heiligen Geist über mir. Ja, richtig über mir, die Taube. Ja, das wollte ich halt einfach nur so sagen, Zeugnis geben. Ja.
2: Wenn Sie einen Kontakt suchen, aus welcher Diözese kommen Sie denn?
5: Bamberg.
2: Aus Bamberg. Dann können Sie auf die Seite erneuerung.de gehen. Das ist die Seite der charismatischen Erneuerung. Dann gibt es dort einen Reiter, der heißt Diözesen. Und da können Sie unter Bamberg klicken. Und da sind also die Gebetsgruppen aufgelistet, die im Bistum Bamberg zu finden sind. Und vielleicht auch jemand in Ihrer Nähe. Gucken Sie da einfach drunter. Oder Sie gucken auch unter Gemeinschaften. Vielleicht gibt es auch Gemeinschaften in Ihrem Bistum. Dort finden Sie also auch Kontaktmöglichkeiten oder auch eine Ansprechperson in der Diözese, wo Sie nachfragen können.
1: Das und für alle, die gleich die
2: haben, ja.
1: Für alle, die sagen, ich bin jetzt nicht so firm im Internet und habe jetzt das mit der Seite nicht so richtig mitbekommen. Sie können auch wie immer den Radio Horeb Hörerservice anrufen. Wir haben auch eine Telefonnummer hinterlegt vom Büro der charismatischen Erneuerung in Ravensburg. Und da können Sie anrufen und die Mitarbeiter werden Ihnen da einfach auch weiterhelfen, wenn es da keine Möglichkeit da ist, jetzt im Internet vielleicht zu recherchieren. Mhm. Und die Telefonnummer vom Radio Horeb Hörerservice, liebe Zuhörer, finden Sie ja wie immer im Monatsprogramm, aber ich sage sie einfach schon mal durch. Die 08328, die 921110. Und dann sage ich auch für Ihren Anruf, Frau Wieck, und auch von dem Wirken des Geistes, was Sie uns berichtet haben, ganz herzlichen Dank.
5: Dankeschön. Wiederhören.
1: Ja, alles Gute. Tschüss.
5: Danke.
1: Ja, jetzt begrüße ich noch herzlich aus Worbling, ist im Kreis Konstanz, die Veronika Auer. Guten
6: Grüß
1: Abend.
6: Grüß Gott. Ich möchte ganz kurz sagen, ich durfte bei der Kim Collins öfter im Segnungsgebet, Segnungsgottesdienst mitbeten im Team. Und da hat sie im Vorgebet, wir haben uns vorher immer die Mitarbeiter zu einem sogenannten Vorgebet getroffen. Und da hat die Kim mitgeteilt, der Herr sagt ihr eben, es wird kein Ruhen im Geist in diesem Gottesdienst geben, weil viele Neugierige da sind, die nur auf Phänomene gucken und gar nicht auf den Herrn. Es war eine tolle, war einfach toll. Danke, Ade.
1: Und das stimmte auch.
6: Ja, natürlich.
1: Ja, muss man schon mal nachfragen. Ja,
6: gut. Ja, sonst hätte Kim Collins nicht vom Herrn mitgeteilt.
1: Ja.
6: Stimmt, hat absolut
1: gestimmt. Hat gestimmt, das war Ihr Eindruck.
6: Schön.
1: Hat gestimmt.
6: Schön.
1: Ja,
6: danke,
1: wunderbar. Ade. Danke auch, dass Sie uns das berichtet haben und dass Sie Kim Collins kannten. Ich weiß gar nicht, ob sie überhaupt noch lebt. Weiß das jemand?
2: Ich weiß es auch nicht. Ich weiß es nicht genau.
0: Also ich denke ja, denn wir hätten sonst Nachricht bekommen. Sie ist halt wieder in die USA gegangen zu ihren Kindern. Und seitdem haben wir also keinen offiziellen Kontakt mehr mit ihr. Aber wie gesagt,
1: Die charismatische Erneuerung, das ist eben schon angeklungen. Wie und wo finde ich charismatische Gruppen, Gemeinschaften, Initiativen und auch deren Veranstaltungen? Eine große Frage. Also wir haben schon gelernt, es gibt auch Orden, wie zum Beispiel die Seligpreisungen, klar, die haben eine Homepage, das findet man raus. Und auch die Gemeinschaft Emanuel und die Gemeinschaft Immanuel in Ravensburg. Aber was sind denn noch Gemeinschaften, die eigentlich zur charismatischen Erneuerungsbewegung gehören?
2: Ja, zum Beispiel die Gemeinschaft Shalom ist charismatisch, die gibt es im Bistum Paderborn auch. Die Gemeinschaft Schara, die Gemeinschaft Schimmer Neuf, Neuer Weg in München ist charismatisch ausgeprägt. Also es gibt verschiedene Gemeinschaften, die sind auch zu finden, die mit uns verbunden sind auf der Homepage von uns, erneuerung.de. Dort gibt es, wie gesagt, auch diesen Reiter Gemeinschaften. Dort findet man auch eine ganze Reihe. Die Emmaus-Bewegung ist mit uns verbunden. Dann gibt es das Exerzitienzentrum da in Berlin. Die sind auch charismatisch. Jedidia in Würzburg, dann die Gemeinschaft Comunità Gesù Risorto, eine Gemeinschaft auferstandener Jesus, das hat italienischen Ursprung. Also ganz verschiedene Gemeinschaften, die auch charismatisch geprägt sind und ja auch mit uns verbunden sind.
1: Mhm. Genau. Und wenn ich jetzt
0: Ehe zum Beispiel oder ganz klassisch, das Gebetshaus Augsburg ist auch mit uns verbunden.
2: Genau, Gemeinschaft Bethel, richtig. Da ist der Fabian Bauer auch mit in der Charis-Dienstgruppe in Deutschland. Und Hochalting ist auch mit uns verbunden. Und ja, ganz viele verschiedene Gemeinschaften.
1: Also, wenn Sie neugierig geworden sind, www.erneuerung.de oder www.hore.org, unsere Homepage unter beim Standpunkt 26. April 20 Uhr finden Sie unter dem Infobutton auch die Kontaktdaten, Informationen und auch die Telefonnummer, falls Sie lieber telefonieren. Der Katholikentag.
0: Darf ich denn noch auf was hinweisen oder ist gerade schon wieder eine?
1: Jetzt wollte ich gerade auf den Katholikentag, da wollte ich noch darauf hinweisen, was da geboten wird und was man da findet und die Pfingstnovene. Das müssen wir noch drüber sprechen. Aber vielleicht erstmal der Katholikentag jetzt im Mai. Was wird da geboten und wo findet man Sie, wo findet man die katholische charismatische Erneuerungsbewegung?
0: Dann würde ich vielleicht auf den Katholikentag eingehen und der Josef Leddermann auf die Pfingstnovene. Das würde sehr gut passen. Also Katholikentage sind immer auch ein Feld gewesen, wo man charismatische Erneuerung handfest ausprobieren konnte. Wir haben einen Segnungsgottesdienst dort und das ist dann entweder ein Segnungsgottesdienst, der im Programm offiziell war oder aus Anlass des Katholikentags. Also immer die Gelegenheit, eben das auch zu erfahren. Und Heribert Mühlen, einer unserer Gründerväter, sagte ja damals immer auch, Geisttaufe ist die Grunderfahrung. Also eine existenzielle Erfahrung. Und dazu war in der Katholiken, auf den Katholikentagen immer die Gelegenheit, und ich frage dann auch nach bei unseren Gottesdiensten, wer hat sie denn erlebt? Also in Würzburg ganz konkret ein Segnungsgottesdienst aus Anlass, der wird zu finden sein, auch im Programm. Und am 15. Mai, also am Freitag, ist in der Tic-Tac-Arena um 18 Uhr ein großes Event, Tabernakel. Das ist von unseren Jugendlichen veranstaltet, aber nicht nur charismatische Erneuerung, sondern alle Jugendbewegungen sind da verbunden, die miteinander einfach sagen wollen, wir wollen Gott Raum geben. Das ist also eine unserer Initiativen, aber mit vielen anderen Jugendbewegungen auch. Und ich weiß jetzt nicht, wie alt Sie sind, liebe Hörerinnen und Hörer, oder ich weiß auch nicht, wie beweglich Sie sind. Aber ich muss sagen, wer das hört und wer nach Würzburg kommt, sei es jung, jugendlich, was unser Zielpublikum ist, aber auch gerne älter, da würde ich sagen, in der Arena Würzburg um 18 Uhr ist dieses Miteinander unter dem Doppelwort Tabernakel, nämlich auf der einen Seite ja Tabernakel, da wo der Leib Jesu aufbewahrt wird und auf der anderen Seite Tabernakel, das Begegnungszelt Gottes in der Wüste. Also unter diesem Leitmotto wollen wir uns finden und miteinander Gott suchen.
1: Brauche ich da eine Eintrittskarte? Muss ich mich irgendwo anmelden oder kann ich einfach in die Tech Arena kommen? Um 18 Uhr ist die Veranstaltung.
0: Ja, es gibt also im Web unter Tabernakel die Möglichkeit, eine kostenlose Eintrittskarte zu buchen.
1: Also das ist schon beschränkt, die Personenzahl in der Arena.
0: Es geht eigentlich darum, dass die Veranstalter einen Überblick haben, wie viele überhaupt kommen werden. Die Arena ist so groß, die fasst jeden. Also herzliche Einladung. Mhm. Und das kann man auch in letzter Minute noch buchen.
1: Und das werden wir auf unsere Homepage stellen. Es ist noch nicht drauf. Das werde ich veranlassen, dass es morgen auf die Homepage kommt.
0: Okay. Ja, vielen Dank.
1: Und dann sind wir ja auch eingeladen, uns auf Pfingsten vorzubereiten, vielleicht kurz und bündig, weil wir sind so am Ende der Sendezeit. Ja. Es gibt eine neue verfasste Pfingstnovene.
2: Ja, genau. Wir sind gefragt worden, ob das nicht mal erneuert werden kann. Das haben wir nun fertiggestellt. Die kann man auch bestellen als Heftchen für 60 Cent. Das ist ganz einfach aufgebaut mit einem Stichwort zu jedem Tag, meinetwegen Durst oder Frieden oder Beten. Und dann gibt es einen kleinen Bibeltext, einen kleinen Impuls dazu und ein Gebet und dann immer den Pfingsthymnus, den man beten kann, also für die Tage zwischen Christi Himmelfahrt und Pfingsten. Und das ist die Ermutigung, die ich auch aussprechen möchte an alle, weil das ist eigentlich eine Art und Weise der Vorbereitung auf Pfingsten, dass man Pfingsten wirklich wahrnimmt und Gott wirklich bittet um den Heiligen Geist, ganz gleich, ob man sich der charismatischen Erneuerung zugehörig fühlt, aber wir sind in der Kirche und wir leben vom Heiligen Geist. Papst Leo der 13. hat das damals sogar verpflichtend gemacht für die Gemeinden. Das sollte man beten. Also kann ich nur ermutigen, beten und bitten Sie um den Heiligen Geist für die Erneuerung der Kirche, Ihrer Gemeinden oder Ihrer Gemeinschaft. Und man kann es auch auf dem Handy sozusagen downloaden. Das ist kostenlos. Wir freuen uns natürlich, wenn es eine Spende gibt, damit wir es alles finanziert bekommen. Aber das ist auch möglich und ganz leicht und praktisch machbar.
1: Dann bedanke ich mich bei Ihnen ganz herzlich jetzt für das Gespräch, auch für die Zeit, die Sie uns geschenkt haben. Ich hoffe, das Wirken des Geistes war spürbar. Und einfach nur herzlichen Dank. Vielleicht gerne noch kurz der Hinweis auf den kommenden Sonntagabend. Da begrüßen wir Sie an dieser Stelle ganz herzlich zum Finale unseres Spendenmarathons, des Mariathons. Der beginnt dann schon um 19:45 Uhr, das Finale. Also schalten Sie auch nächste Woche Sonntagabend wieder Radio Horeb ein. Und nun bitte ich Sie um den priesterlichen Segen. Mein Name ist Sabine Böhler. Haben Sie noch einen guten Abend, eine gute Nacht, liebe Zuhörer.
2: Ja, dann werde ich ein Gebet sprechen für uns alle. Guter Vater, danke für deine Liebe, danke für die Gabe deines Heiligen Geistes, die Liebe Gottes, die ausgegossen ist in unsere Herzen. Ich bitte dich, segne alle, die auch jetzt zugehört haben, segne unsere Familien und segne die Gemeinden, Gemeinschaften, Gebetsgruppen und alle, die wir uns auf den Weg machen jetzt nach Pfingsten. Erfülle uns neu mit der Kraft und der Fülle und dem Segen deines Heiligen Geistes. Dass wir stark werden im Glauben, lebendig in der Hoffnung und in der Liebe. Und so segne und behüte sie und uns alle der dreieinige Gott, der Vater und der Sohn und der Heilige Geist. Amen.
1: Amen.
0: Amen.
2: Herzlichen Dank.
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1: Das Nachtprogramm bei Radio Horeb. Wir beten, dass Regina Zöli in einer Aufzeichnung mit Papst Benedikt XVI. Und anschließend den glorreichen Rosenkranz auf Latein in einer Aufzeichnung mit Papst Johannes Paul II.

0: Rosarium, Beate Maria Virginis.
1: Der glorreiche Rosenkranz.
2: In nomine Patris et Filii et Spiritus Sancti.
1: Wir betrachten die Geheimnisse unseres Heils.
2: Deus in adiutorium meum intende. Gloria Patri et Filio et Spiritui Sancti. Mysteria gloriosa.
1: Die glorreichen Geheimnisse.
2: Jesus a mortuis resurgit.
1: Jesus steht von den Toten auf.
2: Gloriosa es, Sancta Maria, Mulier Nova, ex te novus homo Christus Jesus natus es.
1: Zu rühmen bist du, heilige Maria, die neue Frau, aus der der neue Mensch, Jesus Christus, geboren wurde.

In einer Aufzeichnung mit Papst Johannes Paul II. Haben wir den glorreichen Rosenkranz gebetet. Wir wünschen Ihnen weiterhin gesegnete Stunden im Nachtprogramm bei Radio Horeb.

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1: Herzlich willkommen im Kurs Null bei Radio Horeb zu den Grundlagen des Christseins. Mein Name ist Astrid Mooskopf. Warum wirken Kirchen für viele Menschen oft so schwer? Warum sind die Menschen oft so schwer, ernst und sogar freudlos, so hat es den Eindruck, wenn man in die Kirche schaut? Hat Glauben mehr mit Schwere, mit Seriosität als mit Leichtigkeit, Lachen und Lebensfreude zu tun? Gerade mit Lebensfreude? Ein verbreitetes Vorurteil, wenn es um Sachen Kirche und Glauben geht, christlicher Glaube. Und wir hier im Kurs Null wollen heute dem einen Kontrapunkt setzen und sagen mit dem Titel unserer Sendung: Wir haben Bock aufs Leben, weil wir Christen sind. Lust aufs Leben, Lebensfreude soll unser Thema sein. Und das zusammen mit Tobias Braun, den ich hier mich freue, begrüßen zu dürfen. Grüß Gott, Herr Braun.
2: Vielen Dank für die Einladung.
1: Herr Braun, vielleicht ein paar Worte zu Ihnen. Schön, dass Sie bei uns sind. Sie sind Missionar im Gebetshaus in Augsburg. Sie sind Vater von zwei Kindern. Seit 2021 sind Sie bereits im Gebetshaus tätig. Das heißt, Ihr Job ist beten. Sie sind im Bereich Lobpreisleitung und Gebetsleitung tätig. Und wenn man sich fragt, was ist ein Gebetshausmissionar eigentlich? Vielleicht ein paar Worte dazu von Ihnen. Was ist ein Gebetshausmissionar?
2: Wir verstehen unter Missionar nicht, dass wir ausgesendet werden in irgendwo ein fernes Land und da dann da irgendwo im Wald oder Busch leben und Leuten, unerreichten Völkern das Evangelium bringen. Das ist auch super, sondern wir verstehen das eher im Sinne eines missionarischen Lebensstils. Das heißt also, jeder Missionar, jede Missionarin im Gebetshaus hat einen eigenen Spenderkreis, also Leute, die uns monatlich unterstützen und dadurch unser Gehalt finanzieren und aber auch jetzt nicht nur im finanziellen Sinne hinter uns stehen, sondern uns auch ideell senden in diesen Dienst hinein. Genau, in diesen Gebetsdienst und alles, was wir sonst noch so drumherum machen. Und deshalb heißt das Ding Missionar. Genau, das heißt, im Wesentlichen stehe ich im vollzeitlichen Dienst und das wird getragen von einem persönlichen Spenderkreis, Unterstützerkreis. Das bedeutet das eigentlich.
1: Und der konkrete Wirkungskreis ist eben das Gebetshaus oder eben solche Engagements wie hier bei Radio Horeb, wo Sie heute unser Gast sind. Schön, dass Sie bei uns sind. Danke, Herr Braun. Unser Thema heute: Bock aufs Leben, weil Christ. Sind Sie ein fröhlicher, ein humorvoller Mensch?
2: Ich hoffe es. Und ich kann es, glaube ich, auch behaupten, weil ich auch die Rückmeldung oft bekomme. Ich halte mich für einen sehr fröhlichen Menschen, ja. Aber ich das ist jetzt auch nichts, was ich mir rausgesucht habe. Ich hab einen Kollegen, der immer so spaßeshalber zu mir sagt: Tobi, du hast im Hormonlotto gewonnen. Also irgendwie, ich bin auch einfach fröhlich, weil ich irgendwie so gebaut bin oder so geschaffen bin. Aber gleichzeitig, glaube ich, bin ich auch ein sehr dankbarer Mensch. Und ich habe die Dankbarkeit irgendwie die letzten Jahre sehr bewusst, sehr lieb gewonnen. Und ich glaube, die erlaubt es mir dann auch aufbauend auf meiner, darauf, wie ich einfach so gemacht wurde, auch einfach diese Fröhlichkeit und Freude auch irgendwie zu kultivieren in mir.
1: Kultivierung von Freude, das klingt schon mal nach mehr als nur einem Hormonmix, mit dem man auf die Welt gekommen ist. Das klingt nach Arbeit und es klingt vor allen Dingen auch nach einem Lebensstil, der, ich vermute es mal, auch was mit dem Christentum zu tun hat oder mit Ihrem Glauben.
2: Ganz unbedingt. Also wenn Gott Quelle allen Guten ist, aller guten Dinge ist, oder anders formuliert, ich glaube, es gibt ziemlich viele Menschen, die in der Dankbarkeit und in der Lebensfreude irgendwie Gott begegnet sind, ohne es zu wissen. Echte, ungekünstelte Freude am Leben muss ja von der Quelle herkommen, aus der aller Freude fließt. Und das ist er. Von daher, ich weiß gar nicht, ob es mit meinem Glauben was zu tun hat deshalb, aber auf jeden Fall mit Gott. Also jede Freude, die ich habe, ist ja letztlich nur wie ein Widerhall deiner Freude. So wie ein Becher aus der Quelle der Freude, die er selbst ist, so würde ich sagen.
1: Da wollen wir später dann nochmal tiefer auch drauf schauen, was der Glaube uns darüber auch verrät und wie man da tiefer einsteigen kann. Wenn wir aber nochmal jetzt einfach zur Ausgangsbedingung zurückkehren, Anfang des Interviews, Anfang des Gesprächs, wenn wir auf die Gesellschaft schauen, wie erleben Sie, wie Menschen zu ihrem Leben stehen? Voller Freude oder eher perspektivlos und entmutigt?
2: Ich finde, es gibt ein großes Ungleichgewicht dazwischen, wie gut es den allermeisten von uns geht und wie wenig Lebensfreude und Dankbarkeit wir tatsächlich haben. Also ich habe das Gefühl, ich bin mir gar nicht so sicher, ob wir jetzt eine besonders pessimistische Generation sind oder so. Aber ich finde, gemessen daran, in welchem menschheitsgeschichtlich unvergleichlichen Reichtum und in unserem Fall auch Frieden und Sicherheit und so weiter leben, finde ich, wird das Maß an Lebensfreude und Dankbarkeit, das die allermeisten oder das ich bei vielen Menschen beobachte, dem nicht so richtig gerecht.
1: Stechen Christen da irgendwie raus oder ordnen sie sich unterschiedslos in diese Wahrnehmung ein?
2: Ich wünschte mir es. Ich wünschte mir es. Wir Christen wären da drin ein strahlendes Licht in Dankbarkeit, auf die Dinge zu schauen, die uns geschenkt sind und auf das Gute zu schauen. Ich glaube, Dankbarkeit ist letztlich irgendwie, heißt das Gute sehen wollen. Und man kann ja auch das Gute nicht sehen wollen. So, oder man kann auch mit Absicht irgendwie das Gute, weiß nicht, verhöhnen oder so zynisch werden. Aber ich wünschte mir, wir Christen wären diejenigen, die am dankbarsten sind und die größte Freude ausstrahlen. Und das erlebe ich sehr ambivalent. Ich kenne echt richtig viele Christen, denen ich das Gefühl habe, so durch ihren Glauben sind die dankbarer geworden und lebensfreudiger. Und das Problem ist nur, wenn wir Christen es nicht sind, dann spricht es uns jetzt erstmal nicht den Wert ab oder so gegenüber anderen zu sagen, so, hey, wenn du als Christ nicht besonders dankbar und lebensfreudig bist, dann, keine Ahnung, hast du es verkackt oder so. Sondern das Problem ist ja viel eher, dass früher oder später die Leute da draußen von uns auf Gott schließen. Das ist ja die Katastrophe. Also wenn jemand, der irgendwie kein Christ ist, undankbar ist oder wenig Lebensfreude in sich trägt, dann klar, dann kann man vielleicht höchstens einen Rückschluss auf sonstige Ideologien oder Lebensentwürfe schließen oder sowas. Aber in unserem Fall, ich glaube, wenn wir als Christen halt einen verkrampften, unentspannten Eindruck hinterlassen, werden die Leute früher oder später denken, Gott sei so.
1: Dann mal Nägel mit Köpfen. Was hat denn nun eigentlich angesichts von, ja, Depressionen, schweren Enttäuschungen im Leben und so weiter und so fort, die ja auch Christen ereilen, was hat denn das Christentum dem entgegenzusetzen, dass man sich eben nicht der Traurigkeit und der gedrückten Stimmung hingibt?
2: Also Trauer und Traurigkeit ist an sich erstmal nichts Schlimmes. Und oft ist es ja auch völlig berechtigt, traurig zu sein. Und ich finde es total schön, diese Emotion irgendwie auch zu umarmen und anzunehmen und sich auch irgendwie selbst zu erlauben, zu trauern. Und ich meine, Jesus selber macht das auch. Der trauert um Lazarus und der trauert um Johannes den Täufer und so. Deshalb, ich glaube nicht, dass Traurigkeit das Gegenteil von Freude ist. Wenn Freude immer heißt, sich an etwas freuen, dann ist vermutlich das Gegenteil von Freude eher die Unfähigkeit, sich an irgendwas zu freuen. Und da sind wir wahrscheinlich dann schon irgendwie beim pathologischen Begriff Depression, das sich ja, so wie ich es verstanden habe, unter anderem dadurch kennzeichnet, dass man sich eben nicht mehr so richtig an irgendwas erfreuen kann. Von daher würde ich behaupten, der Traurigkeit hat das Christentum nicht so viel entgegenzusetzen und muss es auch nicht. Aber, sage ich mal, der Unfähigkeit, sich an Dingen zu freuen, dem haben wir schon was entgegenzusetzen, nämlich die Dankbarkeit. Also ein bewusstes Wahrnehmen des Guten und sich dran erfreuen. Und in dem Bewusstsein zu leben, dass da genug ist. Also Gott hat genug Freude für mich. Das ist nicht irgendwie so, dass gerade so reicht, dass jedem Menschen ein Schnapsglas geben kann und dann muss jeder irgendwie gerade so damit klarkommen, sondern er ist halt die Quelle. Und Gott ist sehr großzügig und da ist richtig viel von allem da. Da ist richtig viel Freude da, richtig viel Frieden und das reicht total aus für mich und mein Leben und auch für alle anderen. Und in diesem Bewusstsein der unverschämten Großzügigkeit Gottes, fast schon verschwenderischen Großzügigkeit Gottes, weil der haut ja auch seinen Frieden und seine Freude zum Teil raus über Leute, die das überhaupt nicht zu schätzen wissen oder die das an sich vorbeigehen lassen oder so, wie der Sämann oder so, in diesem Gleichnis, das Jesus erzählt, so der wirft den Samen aus und manches geht auch nicht auf und der zählt dann aber auch nicht nach und sagt, ah, das nächste Mal werde ich aber wirklich nur genau die Samen dahin legen, wo sie auch aufgehen, sondern es hat ja was Verschwenderisches oder so. Und in dem Bewusstsein zu leben, dass Gott so eine fast schon verschwenderische Großzügigkeit hat, das ist für mich fast so die Definition von Fülle oder dem Leben in Fülle.
1: Leben in Fülle. Jeder Mensch sucht das Nonplusultra. Und wenn wir sagen, ich habe Freude am Leben, dann impliziert das in gewisser Weise, dass man klar auf der Spur dessen ist, wonach man sich ultimativ sehnt. Sie haben das Stichwort gebracht, Leben in Fülle. Herr Braun, worin besteht das Leben in Fülle im christlichen Sinne?
2: Also es klingt vielleicht ein bisschen kitschig, aber ich glaube tatsächlich letztlich einfach danach geliebt zu werden. Also ich habe vor kurzem mal hat eine Kollegin von mir in unserem Mitarbeiterchat an der U-Bahn-Station in München so ein Graffiti fotografiert und reingestellt. Es stand einfach so zum Aufgang an der U-Bahn: Gib's doch zu, du wirst doch auch nur geliebt werden. So als Graffiti irgendwo an der Wand, fand ich super. Und ich glaube, Liebe heißt zu sagen, ich will, dass du bist. Also die Liebe ist ein unbedingtes Ja zum anderen. So, ich finde es schön, dass es dich gibt. Ich habe ein Ja dazu, dass es dich gibt, und das ist unbedingt, nicht an irgendeine Bedingung geknüpft. Und ich glaube, letztlich sehnt sich jeder von uns danach, dass ein Gegenüber dieses Ja zu mir hat und ich einfach sein darf, wer ich bin, überhaupt sein darf und sein soll.
1: Wenn man aber die Bibel aufschlägt, da kommt nicht so viel Lachen vor, vielleicht mal ein Spottgelächter in den Psalmen, aber nicht so wirklich ein humorvolles, freudvolles Lachen. Auch gerade die Evangelien, die das Leben Jesu schildern, auch da wird nicht beschrieben, dass Jesus lacht.
2: Das stimmt. Jesus hat es wird nirgends explizit erwähnt, dass Jesus gelacht hätte. Aber hier sind 10 andere Dinge, die er auch, die nie explizit erwähnt werden, dass er sie tut. Achtung: Gähnen, außerhalb eines Bootes schlafen, pinkeln, sich rasieren, Wasser trinken, niesen, etwas mit Geld zahlen, flüstern, ein Werkzeug benutzen oder seine eigenen Füße waschen. All diese Dinge tut Jesus laut den Evangelien nicht explizit. Genauso wie er nicht explizit lacht. Woher wissen wir, dass Jesus all diese Dinge höchstwahrscheinlich mal getan hat, dass er irgendwann mal genießt und gegähnt hat? Es impliziert sein Menschsein. Und was wir sehr wohl über Jesus lesen, ist, dass er voller Freude war. Also so weit sogar, dass Paulus den Psalm 45 zitiert.

0: Vorstellung, jemand könnte voller Freude sein, aber lacht nie. Stellen Sie sich vor, ich würde Ihnen erzählen, hey, ich habe gerade den Menschen getroffen, das ist der freudigste Mensch aller Zeiten. Ich habe noch
1: Oh
0: nie eine
1: Gott.
0: freudige Person getroffen, aber lachen tut er nie. Also ich würde behaupten, Freude, überschäumende Freude, impliziert Lachen und Humor. Deshalb behaupte ich felsenfest, Jesus hat gelacht und hatte auch sehr viel Humor.
1: Meinen Sie auch, Jesus hatte Spaß, also so an üblichen Dingen wie gutem Essen, guten Witzen? Ich will jetzt nicht weiter das Alter ausführen. Ich will nämlich darauf hinaus, dass man das Christentum auch oft damit verbindet, dass man sagt, okay, es verbietet alles, was Spaß macht und verpflichtet einen zu Ernsthaftigkeit, Gebet und zu einer allenfalls tieferen Freude, die aus dem Herzen kommt. Aber die darf wirklich nur aus dem Herzen kommen. Verbietet das Christentum derartiges?
0: Ja, also erstmal finde ich feiere das christliche Menschenbild immer wieder total ab, weil es in verschiedenen Aspekten so ausgewogen ist. Also oft zwei verschiedene Seiten so gut kennt und damit die Realität so gut widerspiegelt. Und in dem Falle würde ich sagen, die Frage ist, hat Jesus sich überhaupt an Dingen erfreut? An den Dingen des Lebens, Essen, wie Sie gerade sagten, und so weiter. Ja, das war seine Idee, dass das überhaupt geht. Also die Möglichkeit, dass gutes Essen befriedigend ist und schön ist, das hat er sich ja sogar ausgedacht. Also Gott selbst hat die Möglichkeit geschaffen, dass gutes Essen richtig schön ist. Gott selbst hat die Möglichkeit geschaffen, Luft, die in Wellenform zum Schwingen gebracht wurde, mein Trommelfell trifft, das in meinem Kopf irgendwie Glückshormone auslöst, wenn ich Musik höre. Also das hat mein Schöpfer sich ja so ausgedacht, dass das überhaupt geht. Der ist nicht nur humorvoll, der ist eigentlich so, es gibt Dinge, wo man nicht mehr vom Besten spricht, sondern so vom Godfather of. Kennen Sie das? Also sowas wie Chuck Berry, war nicht der beste Rock'n'Roller aller Zeiten, der hat eigentlich den Rock'n'Roller aus der Taufe gehoben. Das ist der Godfather of Rock'n'Roll so. Und der zweite Aspekt ist, die Bibel weiß natürlich, dass allein diese Sinnesfreuden mein Herz auch nicht füllen. Und allein diese Sinnesfreuden mich auch nicht glücklich machen, weil sie vorübergehend sind. Und natürlich gibt es eine tiefere Freude im Herzen, die steht aber eben diesen Sinnesfreuden, sage ich mal, nicht entgegen, sondern ist wie eine schöne Ergänzung dazu. Und deshalb ist natürlich sowas wie mein bewusster Verzicht und eine bewusste Askese auf diese Sinnesfreuden so auch was total Schönes, weil es mich zurückerinnert daran, dass es mehr gibt als das. Heißt aber nicht, dass eben diese Sinnesfreuden selber irgendwie was Schlechtes wären. Ganz im Gegenteil. Es befruchtet sich eher gegenseitig, glaube ich.
1: Bock aufs Leben, weil Christ. Unser Thema heute im Kurs Null bei Radio Horeb mit meinem Gast Tobias Braun vom Gebetshaus Augsburg. Wir sprechen darüber, ob das Christentum vom Wesen her etwas Ernsthaftes und eher Gedrücktes ist, also von der Stimmung her Gedrücktes, ein Eindruck, den mancher sich aus einem Kirchenbesuch mitzunehmen geneigt ist, oder ob die Lebensfreude wesentlich oder zumindest ganz nah zum Kern der christlichen Botschaft dazugehört. Tobias Braun sagt, Zweiteres, es ist etwas, was zum christlichen Glauben dazugehört. Zugleich können wir aber nicht leugnen, dass es auch den anderen Aspekt gibt im Christentum, nämlich das Leid. Nicht ohne Grund ist ja nun das Symbol des Christentums ein Kreuz, das Folterinstrument der damaligen Zeit des römischen Imperiums, an dem Christus, Jesus, qualvoll gestorben ist. Für uns. Wir wollen auch hier nachfragen, ganz unfromm, aber das nach einer kurzen Musikpause. Bleiben Sie dran. Mein Name ist Astrid Mooskopf. 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

0: Bock aufs Leben, weil Christ. Im Kurs Null bei Radio Horeb sprechen wir über Lebensfreude und Christentum, dass sie dazugehört und wie das Ganze zu verstehen ist. Gott als der Erfinder der Freude, der Lebensfreude, des Humors. Gott als der große, freudvoll Lachende im Himmel. Dieses Bild hat uns Tobias Braun, mein heutiger Gast hier im Kurs Null, gerade gezeichnet. Und wir wollen weiter hineingehen in das Thema, der Zusammenhang von Christentum und Lebensfreude. Jetzt wollen wir mal schauen auf das Thema Leiden, denn das Leiden ist auch eine Sache, die mit dem Christentum unweigerlich verbunden ist. Jesus ist am Kreuz gestorben. Herr Braun, wie kriegen wir denn das zusammen? Warum gehört das Leid so stark zur christlichen Botschaft?
1: Also erstmal stellt uns ja nicht nur irgendwie der christliche Glaube oder konfrontiert uns nicht nur der christliche Glaube mit dem Leid oder so, sondern es ist eine Lebensrealität. Wir sind mit Leiden einfach konfrontiert in unserem Leben. Und die Frage ist vielleicht, wie begegnet mir Gott da drin? Und das kann man ja aus zwei verschiedenen Perspektiven betrachten, nämlich einmal aus einer Opferperspektive und einmal aus einer Täterperspektive. Also Leid ist ja in der Regel, wenn es jetzt nicht irgendwie durch eine Naturkatastrophe ist oder so, wo keiner irgendwie dran teil hatte oder das irgendwie man das höhere Gewalt war oder so, es hat ja immer jemand, der das verursacht und jemand, der das erträgt oder so. Und wir sind ja in beiden Rollen. Und ich glaube, das Geheimnis des Kreuzes ist ja irgendwie, dass Gott uns da drin in beidem begegnet. Weil die Frage, was machen wir mit dieser Schuld, die dem Leid vorausging, was machen wir damit? Das ist ja irgendwie nicht, kannst du nicht irgendwie sagen, einfach, Gott ist halt die Liebe und deshalb Schwamm drüber oder so. Also man stellt sich mal vor, jetzt ein krasses Beispiel, im Zweiten Weltkrieg zieht irgendwie eine Bande Soldaten durch Dörfer und es wird eine junge Frau vergewaltigt und stirbt daraufhin. Und kurze Zeit später wird der Soldat, der das ihr angetan hat, auch irgendwie im Kampf getötet und stirbt auch. Und dann stehen beide vor Gott, ist mal ein bisschen plakativ runtergebrochen. Und dann treffen die sich da wieder irgendwie vor Gott. Und Gott sagt so, hey, wisst ihr was? Ich bin ein liebender, gnädiger Gott. Junge Frau, wäre es okay, wenn ich jetzt einfach sage, Schwamm drüber, das war's jetzt irgendwie oder so. Da steht ja was in uns auf und sagt, nein, das kann nicht sein, das darf nicht sein. Schuld braucht irgendeine Sühne. Also damit muss man ja was machen oder so. Und es brauchte letztlich dieses Opfer Jesu, um da Gerechtigkeit herzustellen. Und dieses Opfer Jesu musste dementsprechend auch dann eben mit Leid zu tun haben, weil er ja wie dieses, weiß ich, wenn Leid angetan wird, ist eigentlich die einzig wirklich gerechte Lösung ist, dass dieses Leid wieder zurückbezahlt wird und jemand auch wieder mit Leid bezahlt letztlich. Und das hat Jesus am Kreuz getan. Und deshalb, weil wir eben konfrontiert sind mit Schuld und Sünde und mit Leid, gab es, glaube ich, gar keine andere Möglichkeit, als dass Jesus auch wieder in dieses Leiden hineingeht, um Gerechtigkeit zu schaffen.
0: Das heißt, in gewisser Weise ist der Leidensaspekt in der christlichen Botschaft die Tür, um wieder ganz Freude haben zu können an der Wirklichkeit?
1: Man kann ja da drin das Opfer sein, das sozusagen Jesus braucht als denjenigen, der dieses Leid auch auf sich nimmt und mich darin tröstend begegnet, weil er mitfühlt. So, also weil er auch mitfühlen kann, weil er durch dasselbe Leid gegangen ist. Und genauso natürlich aber auch, wenn ich mit dieser Schuld rumlaufe, mit dieser Verantwortung, richtig Scheiße gebaut zu haben, glaube ich schon auch, dass das wie eine Freudeblockade ist. Also jemand, der richtig doll Schuldgefühle hat, der tut sich wahrscheinlich sehr schwer damit, sich im Leben zu freuen. Und jemand, dem Leid angetan wurde und der keine Gerechtigkeit erfahren hat, dem wird es auch Freude nehmen. Von daher in dem Sinne würde ich Ihnen zustimmen, ja.
0: Wenn wir also mal auf den Jesus schauen, der durch dieses Opfern durchgegangen ist, dann ist es der auferstandene Jesus. Glauben Sie, Jesus hat sich gefreut bei der Auferstehung?
1: Bei allem Martyrium, das Jesus durchgemacht hat, auch körperlicher Natur, das ist ja irgendwie gar nicht nachzuvollziehen, also mich zumindest nicht, weil ich niemals in meinem Leben auch nur annähernd so starke körperliche Leiden durchmachen musste. Bisher, Gott sei Dank, fällt es mir fast schwer, auch ein Gefühl oder irgendwie eine Relation dazu zu finden, was es eigentlich bedeutet haben muss, derart zu leiden. Ich stelle mir es aber unheimlich schrecklich vor, was er durchlitten hat. Und gleichzeitig glaube ich aber, das Allerschlimmste war für ihn der Moment, in dem er gesagt hat, mein Gott, warum hast du mich verlassen? Also die Trennung vom Vater war das Allerschlimmste. Die drei, Vater, Sohn und Heiliger Geist, waren ja schon immer in so eine total schöne Beziehung beieinander und haben da drin die totale Fülle gehabt. Und das begeistert mich auch total, wenn man irgendwie das so die Bibel liest, so der Vater, der liebt den Sohn und er sendet den Sohn auf die Welt, damit er ihn zeigt und der Sohn spricht die ganze Zeit nur vom Vater. Er tritt eigentlich zurück und sagt, nee, hey, eigentlich geht es um den Vater. Den verherrliche ich und den zeige ich und so. Und der Vater wiederum verherrlicht den Sohn total in der Offenbarung. Da, wo irgendwie zuerst alle Gott den Vater irgendwie anbeten, tritt er dann irgendwann fast wie zur Seite und sagt, guck mal, aber eigentlich das Lamm Gottes, schaut mal da, eigentlich Jesus, der das vollbracht hat, ihm gehört alle Ehre, lobt ihn so. Und dieser Jesus wiederum sagt oft zu seinen Jüngern, hey, es ist gut, wenn ich von euch gehe, weil da kann der Heilige Geist kommen. So, und dann endlich irgendwie habt ihr den, weil der ist eigentlich derjenige, der den Vater euch wirklich dann offenbaren wird und so. Man stelle sich vor, diese ewig schon immer währende liebevolle Beziehung riss am Kreuz wie entzwei und Jesus hat wirklich Einsamkeit erfahren. Ich glaube, der Moment, es ist der Bogen zu Ihrer Frage, der Moment, in der nach der Auferstehung, als Gott, der Vater und Jesus sich wieder trafen, das muss die pure Freudenexplosion gewesen sein. So, ich stelle mir das so vor, wie irgendwie im Himmel alle Engel irgendwie schreien und jubeln und es kaum fassen können und die Vater und Sohn kommen aufeinander zugerannt und fallen sich um den Hals und es gibt irgendwie, keine Ahnung, es müsste man in einem Hollywood-Film versuchen darzustellen oder so, es gibt irgendwie eine Explosion aus Licht und Freude und die laufen nur die Tränen und diese Wiedervereinigung. Ich vermute, das war so der freudigste Moment der Geschichte des Universums so. Und Paulus sagt es ja auch mal über Jesus. Jesus hat die Leiden des Kreuzes um der vor ihm liegenden Freude willen ertragen. Das ist total krass. Also, dass er wie in Vorfreude auf diese Wiedervereinigung mit dem Vater das Leid ertragen konnte. Von daher, ja, ich glaube, das war der Freudenmoment schlechthin.
0: In Vorfreude oder in Perspektive auf. Hier auf Erden sind wir Menschen ja nun noch immer mitunter in diesen Momenten von Trennung von Gott durch Schuld, die wir auf uns laden oder durch Schreckliches, was uns angetan wird. Ist die Botschaft von der christlichen, von der Freude im Christentum eigentlich nur eine Vertröstung?
1: Ja, auch da würde ich sagen, würde ich die Ausgewogenheit da drin betonen oder so. Das Schöne ist ja, dadurch, dass Jesus am Kreuz diese Einsamkeit, diese pure Essenz der Einsamkeit durchlebt hat, hat er uns das ja auch wie abgenommen oder das für uns durchlebt. Und für uns gibt es diese Einsamkeit im Grunde genommen gar nicht mehr, sondern wir haben ständig diese wunderschöne Gemeinschaft mit dem Vater. Und das ist ja jetzt schon so. Und nicht erst irgendwie dann, wenn ich gestorben bin. So. Und gleichzeitig, und das ist diese schöne Ausgewogenheit, wird immer was fehlen und immer was noch nicht im Lot sein und immer noch nicht irgendwas grundsätzlich nicht stimmen, solange Jesus nicht wiedergekommen ist und wirklich Gerechtigkeit aufgerichtet hat, Dinge wirklich zum Guten gewendet hat. Von daher auch da diese Vorfreude auf den Himmel befruchtet eher die Freude im Hier und Jetzt, die ich schon habe, an. So von daher, ja, es ist eine Vertröstung, aber es ist nicht nur eine Vertröstung.
0: Nun steht in der Bibel Folgendes: Freut euch alle Zeit, heißt es da.
1: Ja, das sind wir fast wieder bei so den definitorischen Fragen vom Anfang, was Freude eigentlich ist. Also sofern Freude eine Emotion ist, die ich halt haben kann oder nicht haben kann, wäre das natürlich eine schrecklich anstrengende Vorstellung, mich alle Zeit freuen zu müssen und immer mit so einem Grinsegesicht durch die Welt zu laufen und die ganze Zeit doll diese Freudenemotionen in mir zu haben. Ich würde halt viel eher sagen, wenn Freude heißt, so eine Dankbarkeit, so eine Grundperspektive auf das Gute, so das Gute sehen wollen, es wäre, und dann wäre es ja auch total anstrengend, wenn wirklich Freude nur diese Emotion wäre, die ganze Zeit so aufrechterhalten zu müssen. Also da müsste man ja schon fast irgendwie zu chemischen Drogen greifen, wenn ich die ganze Zeit innerlich so ein Pegel irgendwie an Glückshormonen habe. Wenn aber eben Freude eben so eine eher viel mehr Dankbarkeit heißt und so eine Grundhaltung von ich will das Gute sehen und will mich daran erfreuen. Ich glaube, es war Chesterton, der gesagt hat, das Geheimnis liegt da drin, nicht zu haben, was man will, sondern zu wollen, was man hat. Also die Idee ist nicht, das Ausschau zu halten, nur was brauche ich denn noch, um endlich glücklich zu werden, sondern eher, ich schaue doch, was ich schon habe und bin dankbar dafür und umarme das wieder und sage, hey, ich versöhne mich mit dem, was halt ist und was ich schon habe und bin dankbar dafür und will das, was ich habe, sozusagen, und nicht versuche zu haben, was ich will. Und in dieser Grundhaltung durchs Leben zu gehen, das kann man dauerhaft. Und das verstehe ich dann unter freut euch alle Zeit.
0: Zur Erklärung für unsere Hörerinnen und Hörer, Gilbert Keith Chesterton, ein Apologetiker, Anfang bis Mitte des 21. Jahrhunderts hat er gelebt, ein Brite, Journalist, der sich bekehrt hat und eben apologetisch, also den Glauben verteidigende Artikel, Bücher und Essays geschrieben hat und eine durchaus bekannte Größe in christlichen Kreisen ist. Ein Zitat haben wir hier von ihm gehört. Mit mir im Gespräch ist hier Tobias Braun. Er ist Missionar im Gebetshaus Augsburg. Mit ihm spreche ich über Lebensfreude und Christentum. Bock aufs Leben, weil Christ heißt unser Thema und könnte auch unser Motto werden vielleicht. Warum? Das erklärt uns Tobias Braun hier heute. Damit geht es gleich weiter. Haben Sie einen Moment noch Geduld? Wir unterbrechen die Sendung für ein bisschen Musik. Gleich geht's weiter, dann mit ganz konkreten Fragen. Was gibt es für Tipps, um auf dem Weg der Freude und zur Lebensfreude voranzukommen? Bleiben Sie dran. Mein Name ist Astrid Mooskopf. Hier ist der Kurs Null bei Radio Horeb. Leben mit Gott.

0: Bock aufs Leben, weil Christ. Dazu hören wir heute mehr von Tobias Braun vom Gebetshaus in Augsburg. Er ist hier zu Gast im Kurs Null und spricht mit uns darüber, wie man die Lebensfreude im christlichen Glauben entdecken kann, aber nicht nur als eine unter vielen Optionen, sondern Freude, die auf der Dankbarkeit dessen auffußt, was uns gegeben ist in unserem Leben. Ich freue mich, hier Tobias Braun noch einmal begrüßen zu dürfen zum dritten und letzten Teil unserer heutigen Sendung. Herr Braun, schön, dass Sie heute bei uns sind.
1: Ja, vielen Dank.
0: Ist die Freude ein Geschenk von Gott oder kann man die machen, kann man die in sich erzeugen? Auch diese Grundhaltung, von der Sie gesprochen haben.
1: Mhm. Ja, also das könnte man ja auf alles Mögliche anwenden, ja nicht bloß auf die Freude, sondern auf alle anderen Dinge, auf den Frieden oder auf alles, was Gott in mir bewirkt, ist immer die Frage, okay, ist das was er mir souverän schenkt oder habe ich da drin auch einen Anteil? Und ein Bild, eine Metapher, die mir da sehr hilft, ist die eines Segelschiffs. Das finde ich irgendwie cool. Also Jesus sagt, der Heilige Geist ist wie der Wind und der Wind weht, wo er will. Man kann ihn nicht beeinflussen. Man kann das Wirken Gottes oder das Wirken des Heiligen Geistes nicht einfach irgendwie wie an so einem Automat herbeibringen. Kann ich sagen, Gott schenkt mir jetzt Freude, kann ich über Gott verfügen. Dann hat er das nicht gefälligst zu tun. So, er bleibt halt Gott und kann am Ende des Tages eigentlich auch machen, was er will. Aber bei einem Segelschiff ist es ja so, was ich auf jeden Fall muss, wenn ich vorankommen will, ist Segel hissen. Weil wenn ich die Segel nicht gehisst habe, kann der Wind wehen, wie er will, und es passiert auch nichts. So, das heißt, Segelhissen ist für mich Angriffsfläche bieten, sobald dann das Wirken Gottes kommt und in mich hineinfahren will, dann muss auch Angriffsfläche da sein. So, das heißt, ich kann um den Wind beten und sagen, Herr, schenk mir das. Und dann biete ich im besten Fall Angriffsfläche, dass sobald der Wind weht, auch was vorangeht. Und ich glaube, dass tatsächlich immer wieder bei der Dankbarkeit, ich glaube, die Dankbarkeit ist das beste Segelhissen, um dann schlussendlich auch mit Hoffnung und Freude erfüllt zu werden. Das heißt auch so schön im Psalm 50, glaube ich, wer dem Herrn Dank opfert, der bahnt einen Weg. Ich glaube, die Dankbarkeit ist wie so ein Eisbrecherschiff. Kennen Sie das, wenn man so Expeditionen irgendwo im Polarmeer mit mehreren Schiffen, eins fährt vorne weg und bricht das Eis auf, wie so eine Spurrinne, und alle anderen können dann hinterherfahren. Und ich glaube, die Dankbarkeit bahnt in dem Sinne einen Weg. So, das bahnt den Weg für andere gute Dinge. Und wir erleben das bei uns im Gebetsraum ganz oft, wenn wir so Fürbittzeiten haben oder Bibelmeditation, machen wir am Anfang oft einfach so eine Dankesrunde. Jeder kann als Mikro kommen und einfach sagen, wofür er dankbar ist. Das machen wir manchmal eine halbe Stunde lang. Ziemlich zielsicher ist danach mehr Freude im Raum und mehr Frieden im Raum. Warum? Weil die Dankbarkeit wie einen Trampelpfad getreten hat, wo dann der Rest hinterherlaufen kann, so an Freude und Frieden in meinem Herzen.
0: Warum ist Gemeinschaft für uns Christen so ein wichtiges Element? Das hängt das auch mit der Freude zusammen, die wir ja heute thematisieren, mit der Dankbarkeit, die Sie ja auch gerade reingebracht haben?
1: Ich würde das sogar weiterfassen und sagen, überhaupt für alles Gute im Leben gilt, es ist nur in Gemeinschaft wirklich zu erleben, so richtig. Einfach weil wir so doll Beziehungswesen sind. Also wir sind so doll aufeinander angewiesen und sind so wenig uns selbst genug, dass wir überhaupt in allen möglichen Bereichen eigentlich wir auch nicht allein sein können. Und so würde ich sagen, auch im Glauben, wir erfahren Gott, jetzt wird es richtig tief. Wir hatten gestern als Mitarbeitertreffen bei uns im Gebetshaus und da ging es um dieses, nicht nur wie lieben wir Gott, sondern wie gehen wir auch miteinander um. Und da hat einer meiner Mitarbeiter einen Satz gesagt, der mir durch Mark und Bein fuhr und mir seitdem auch nachgeht. Er hat gesagt, wenn es wirklich stimmt, dass Gott in uns lebt und wir auch im anderen Gott eigentlich begegnen, dann heißt es, ich kann eigentlich Gott nicht mehr lieben, als ich meinen Nächsten liebe. Also nur in dem Maß, in dem wir zum Beispiel im Gebetshaus einander lieben und ehren, sind wir überhaupt fähig und haben überhaupt Kapazität, auch Gott zu lieben, weil wir auch irgendwie ineinander Gott begegnen. Und weil die Liebe zu Gott nicht in mir erwachsen kann, wenn ich gleichzeitig aber auf meinen Nächsten keine Liebe habe, so funktioniert das Ding halt nicht. weil wir, die Bibel sagt, ein Leib sind, also fast wie miteinander verwachsen sind und dadurch aufeinander angewiesen, aber auch dadurch gemeinsam Gott liebend. Also da, ich meine, Sie sind ja katholisch, ich bin das ja zum Beispiel nicht. Ich finde, dass ihr Katholiken dieses Kollektive noch viel schön und viel mehr auf den Blick im Schirm habt, als wir in Anführungszeichen, wir Freikirche jetzt zum Beispiel. Ich finde, ihr Katholiken versteht euch noch viel mehr als ein Kollektiv, sowohl historisch gesehen als auch weltweit. Wir sind als ein gemeinsamer Leib, so wenn ich den Katholizismus richtig verstehe. Und das finde ich total schön, sich so zu begreifen, hey, du kannst deinen Glauben nicht allein leben, weil wir ja miteinander verwachsen sind, so, weil wir als Gemeinschaft Gott lieben. Ja.
0: Herr Braun, ganz konkrete Schritte für jemanden, der sagt, ich würde so gerne diesen Weg einschlagen. Was würden Sie diesen Menschen an die Hand geben?
1: Ich bin ein Riesenfan der Dankbarkeit. Wie gesagt, ich finde, man könnte so rein philosophisch sogar Argumente dafür finden, dass Dankbarkeit und Freude fast synonym sind. Und ich würde sagen, der einfachste Schritt wäre für mich, fangen ein Dankbarkeitstagebuch an. Also wir machen das als Familie auch. Wir machen es zu selten. Ich wünsche, wir würden es jeden Tag machen. Das sind wir noch nicht. Aber wir machen das regelmäßig, auch mit unserem Sohn, der ist 4. Und dann muss jeder. Meine Tochter ist 8 Monate, die ist da noch nicht so am Start. Aber mein Sohn und meine Frau und ich. Und dann muss jeder 2, 3 Sachen sagen, für die er heute dankbar ist. Und das ist total cool. Also, sich da hinzusetzen, das ist eine low-hanging fruit. Also, einfach sich abends hinsetzen und 2 oder 3 Sachen aufschreiben, für die man dankbar ist. Das ist ja echt nicht so ein Riesending. Aber ich glaube, wenn man das konsequent macht, ist es ein sehr, sehr effektiver erster Schritt. Und dann wird sich was in einem verändern, glaube ich. Man wird auch außerhalb des Tagebuchschreibens mehr diese Perspektive einnehmen der Dankbarkeit.
0: Das sagt Tobias Braun. Mit ihm haben wir über das Thema Freude, Lebensfreude gesprochen, auch über Dankbarkeit als das Segel, das den Wind der Freude auffängt und das Schiff Richtung Horizont des Glücks schickt. Tobias Braun hat mit uns hier im Kurs Null diese Fragen erörtert und Sie, liebe Hörerinnen und Hörer, können es nachhören bei uns auf hore.org in der Mediathek in der Rubrik Kurs Null. Unser Thema war heute Bock aufs Leben, weil Christ. Und wir hoffen natürlich, dass Sie jetzt auf jeden Fall Interesse daran gefasst haben, mehr Freude zu finden oder diese Freude mehr zu kultivieren, um ein Wort vom Anfang unseres Gesprächs aufzugreifen. Setzen Sie sich ruhig mal hin. Ich kann auf jeden Fall aus eigener Erfahrung bestätigen, dass die Dankbarkeit wirklich ein Eisbrecher ist, der den Weg öffnet für gute Dinge, die ins Leben hineinströmen und das Leben auf eine ganz neue Spur setzen können. Ein Versuch ist es auf jeden Fall mal wert. Sie können sich ja ein paar Tage sagen, so diese Woche mache ich das und ich schaue mal, was die Bilanz ist oder die nächsten 3 Wochen ziehe ich das mal durch. Viel Freude damit und vor allen Dingen auch viel Erfolg und lassen Sie sich überraschen. Damit verabschieden wir uns erst einmal von Ihnen, Herr Braun. Danke für Ihre Zeit, danke für Ihre Ausführungen und dass Sie uns an das Thema Freude im Glauben, Freude im Leben herangeführt haben.
1: Sehr gerne, vielen Dank.
0: Und auch von Ihnen, liebe Hörerinnen und Hörer, verabschieden wir uns. Alles Gute und viel Freude mit dem weiteren Programm. Mein Name ist Astrid Mooskopf, das war der Kurs Null bei Radio Horeb.
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0: Einen wunderschönen guten Abend wünscht Ihnen, liebe Hörerinnen und Hörer, Radio Horeb. Wir wiederholen jetzt für Sie die Mittagsansprache vom Tag.
1: Liebe Schwestern, liebe Brüder, wir stehen in der Osterzeit mittendrin und es spitzt sich jetzt immer mehr auf das Pfingstgeschehen zu. Nächste Woche kommen dann die Bittage, wo wir unsere verschiedenen Nöte und Anliegen Gebet, oft auch bei Bittprozessionen vor Gott hintragen. Und am Hochfest Christi Himmelfahrt treten wir in die Pfingstnovene ein, in der wir intensiv beten, komm, Heiliger Geist, komm, Heiliger Geist. Nichts und niemanden haben wir so nötig wie den Heiligen Geist. Wir sind nie geistlos. Wir sind immer von unterschiedlichen geistigen Kräften erfüllt und gesteuert. Ignatius von Loyola betont, wie wichtig es ist, die Geister zu unterscheiden. Geistige Mächte, die uns ins Heil führen, die uns weiterbringen, die uns zum Ziel führen. Und andere geistige Mächte, die das Unheil in uns vermehren, die uns um uns kreisen lassen, die unser Leben unfruchtbar machen und letztlich uns nicht helfen, das Ziel zu erreichen. Einer der liebsten Titel, die Maria verliehen ist, ist für mich, sie ist die Braut des Heiligen Geistes. Der Lebensweg Mariens war ja in der Tat nicht einfach. Auch Jesu Weg war ja ein sehr, sehr schwerer Weg. Aber als der Engel erzählt, erkenne das Gebet, gieße deine Gnade in unsere Herzen ein, durch die Botschaft des Engels haben wir die Menschwerdung Christi, deines Sohnes, erkannt. Führe uns durch sein Leiden zum Kreuz, zur Herrlichkeit der Auferstehung. Als der Engel ihr mitteilen darf, dass Gottes Geist über sie kommen wird, dass der Heilige Geist sie erfüllen, überschatten wird, dann kann sie sich öffnen